0: historische Stoffe, wertvolle historische Stoffe zu rekonstruieren, also neu zu fertigen, um den Eindruck wieder zu bekommen. Die Information ist maximal ein Stück Stoffrest, Foto, manchmal auch bloß ein Archivblatt. Und daraus zu verstehen, wie es an dem Objekt wirklich war, das ist die spannende Geschichte, die wir aufrollen müssen.
1: Tatsächlich gibt es manchmal kleine Tütchen und da ist wirklich nur so ein Stück drin. Und daran hangelt man sich dann entlang, um die Farbe zu finden. Gelb hat eben so viele Varianten und Nuancen mit Zitronengelb, ein Schwefelgelb, ein Goldgelb, dass es eben nicht so einfach ist und dadurch eben diese Detektivarbeit zustande kommt. Das liegt mir. Deswegen ist das die schönste Arbeit, die ich machen kann hier.
0: Und in diesem Projekt hatten wir die Möglichkeit, sogar Fotos von 1912, vom Neubau des Projektes damals, uns anschauen zu können. Dann erstellen wir die technischen Daten für unsere Webmaschine und fertigen einen ersten Versuch, um die Annahmen zu bestätigen oder zu korrigieren. Ja, der schönste Moment ist, wenn das Muster und auch die Erscheinung der Webart wirklich dem Original identisch wirkt. Dann sind alle zufrieden und glücklich und man freut sich auf den Raumeindruck, wenn es dann wirklich im Raum kommt.
2: Es ist ja jahrelang darum gebeten worden, dass wir doch den Saal mal wieder neu machen. Deswegen ist es erst recht ein schönes Ergebnis, dass wir das machen durften. Als Waldenburger ist das natürlich immer ein Highlight nachher, ne? Da freut man sich.
0: Schlösser und Objekte, die in Sachsen rekonstruiert worden sind, haben nahezu alle von uns Stoff. Auch Objekte wie die Porzellanstiftung Meißen, die Ausstellungsräume betreibt, auch dafür arbeiten wir. Die Kammern-Gobelong-Manufaktur ist eine zweite Manufaktur, die wir betreiben, für die Möbelstoffe das Hauptaugenmerk sind. Der Erhalt des Wissens rund um solche Materialien, Technologien, aber auch Möglichkeiten, das ist für uns ein ganz wichtiger Aspekt, dass wir das erhalten und weitergeben. Und auch eine gewisse Befriedigung unserer Arbeit.
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4: Mein Name ist Susanne Peschel. Ich wohne seit 17 Jahren in Chemnitz mittlerweile und bin von Beruf Bildungsreferentin und Beraterin, Schulberaterin. Ich mache Bildungsangebote in Schule, sowohl für SchülerInnen als auch für LehrerInnen oder auch für Eltern. Also jeder, der eigentlich zum Themengebiet Diskriminierung, Rechtsextremismus, gruppenbezogene Menschenfeindlichkeit irgendwie sich informieren möchte oder was dagegen tun möchte und aktiv werden möchte. Und in dem anderen bin ich Regionalkoordination für Schule ohne Rassismus, Schule mit Courage beim NDC Sachsen. Mach dort auch Beratungsarbeit und Aktivierungsarbeit. An Schule ist immer eine gewisse Fluktuation. Es ist eigentlich normal, dass sich das mal abflacht und dann wieder da ist. Und dann meistens auch mit voller Wucht und Gewalt. Das haben ja unterschiedlichste Studien schon wiedergegeben, dass ein gewisser Chauvinismus in unserer Gesellschaft zunimmt und auch sexistische Einstellungen, dass Männer ihre Vormachtstellung gerne behalten wollen, wenig von ihren Privilegien abgeben wollen. Und das merkt man natürlich auch an Schule. Was ich aber ganz klar sagen kann und wiedergeben kann, ist, dass allgemein rechtes Gedankengut und alles, was so rechtsextremistische Ideen sind, auch Einzug in unsere Schulen hier hält. In einer Gesellschaft, in der wir heute leben, wo auch Non-Binarität oder nicht zuordnenbare Sachen zu Geschlechterrollen eine Rolle spielen, gerade für heranwachsende Jugendliche, die sich nicht eindeutig identifizieren können. In so einer Welt ist es natürlich einfach, zu diesen binären Strukturen zurückzukehren. Und von daher, das geht einher. Das ist ein Teil von Rechtsextremismus oder rechtem Gedankengut. Ich bin immer noch nicht an dem Punkt, dass ich verstehen kann, wie Menschen dieser Ideologie auf den Leim gehen können. Ich habe aber Ansatzpunkte für mich rausfinden können, die auch in meiner Arbeit sehr gut einhergehen, wo man gut vielleicht präventiv ansetzen kann. Das hat viel mit Schülerbeteiligung zu tun, mit echter Partizipation an Schule, indem man dort das Selbstbild der SchülerInnen stärkt. Das ist der beste präventive Ansatz in ganz vielen Sachen, vor allem auch im Rechtsextremismus. Also wenn man selber weiß, wo ich stehe, was ich bin, was ich wert bin in dieser Welt, welchen Platz ich habe, dann hat so eine Ideologie relativ wenig Anknüpfungspunkte. Ich arbeite schon immer, glaube ich, in sehr frauenlastigen Berufen. Ich glaube, das liegt an der Sozialisation von Mädchen und Frauen, dass sie sich den Problemfeldern annehmen sollen und dabei moderat sein sollen und so. Das ist dieses typische Care-Arbeitsding. Ich fühle es sogar ein Stück weit als Vorteil, dass ich eine Frau bin, weil ich in ganz vielen Settings, gerade in der Beratung, dann nochmal auch ja auf Frauen stoße. Dass Jugend ein Feld des Ausprobierens ist. Ein Feld des, okay, ich probiere mal das, ich probiere mal das, ich höre mir mal das an, ich höre mir mal das an, um erstmal für sich klarzukriegen, das wollte ich gar nicht oder das möchte ich nicht. Meine Meinung, man muss was kennen, um es auch wirklich ablehnen zu können für sich selbst. Also man muss irgendwie kennenlernen, man muss irgendwelche Berührungspunkte haben. Ich glaube, jeden Tag vor diesen Kindern zu sitzen, eine Verbindung mit denen aufzubauen und dann zu hören, was für Sprache die verwenden teilweise. Dann zu differenzieren, was ist jetzt ernst gemeint, was nicht. Die Jugendlichen dann anzusprechen, einen guten Sprachgebrauch für sie zu finden. Eine Basis dahingehend, dass sie sich auch öffnen. Das ist halt mega schwierig. Und Sprache ist ja erst der zweite Weg. Ne? Als erstes hat man ja was im Kopf. Und was man dann verbalisiert, was nach außen dringt, und das ist dann gesagt. Und gesagt ist es gesagt. Und deswegen bin ich dafür, dass man schon da auch sensibilisieren muss und gucken muss, aufklären muss, was verwenden wir hier für Sprachen miteinander. Wir Erwachsene, wir urteilen immer so schnell und versuchen nicht zu verstehen. Also gerade lebensweltbezogene Angebote sind die, die am wirksamsten sind für Kinder. Ich glaube, das wär wünschenswert wirklich, dass wir Kindern und Jugendlichen mehr zuhören und eine festere Stimme in allen Beteiligungsformaten irgendwie geben. Ich wünsche mir für die Zukunft, dass die Frauenrolle noch mehr Stärkung erhält, noch mehr Zuspruch erhält, noch mehr Privilegien erhält. Weil das wird zwar immer schön gesagt, dass wir jetzt so viel schon erreicht haben, aber vieles sind nur Lippenbekenntnisse und nicht wirklich. Und ich wünsche mir für die Zukunft, für die Gesellschaft, dass wir wieder einen Weg finden, miteinander in Kontakt zu kommen. Und zwar unterschiedliche Generationen einander zuhören, aufeinander zugehen und wirkliche, ehrliche Kommunikation miteinander führen und einen menschlichen Umgang miteinander pflegen.

0: Meine Guten, meine Vogtländer und Vogtländerinnen, ich spieß euer Landrätin und neuerdings ja auch Mundartkönigin. Und da hat man mir hier das Domizil zugewiesen. Ist das nicht herrlich? Es ist ja auf jeden Fall wengstandesgemäß. Ich schaue ja halt noch Großes vor. Gleich kommen ja die vogtländischen Hoheiten, denn wir wollen ja auf dem Altmarkt das vogtländische Wort des Jahres küren. Moment mal, ich höre Stimmen. Schluss! Streitet ihr euch etwa um das vogtländische Wort des Jahres?
1: Ja!
0: Also bitte, jetzt wollen wir noch mal ganz von vorne anfangen. Jetzt sagt doch bitte mal nacheinander euer Wort.
2: Mein vogtländisches Lieblingswort ist biedeln, was so viel heißt wie verpetzen und anschwärzen.
3: Das schönste vogtländische Wort ist natürlich Kriegenifte. Mein Lieblingsessen grüne Klöße.
4: Und mein persönliches vogtländisches Lieblingswort sind natürlich die Bobbuschen, die Hausschuhe, dass es immer schön warm an den Füßen bleibt.
5: Mein absolutes Lieblingswort aus dem Vogtland ist natürlich die Futzkapsel. Das bedeutet nichts anderes als das Bett.
6: Das Beste kommt bekanntlicherweise zum Schluss. Deswegen ist das schönste vogtländische Wort Sprengstütz. Das bedeutet Gießkanne.
0: Und das Lieblingswort von der Landrätin ist Orischeln. Und das heißt so viel, wenn wir im Winter erfrorene Hände und Füße haben und kommen in die warme Stube und dann dauen die wieder auf. Und dieses Kribbeln, das ist Orischeln. Und jetzt, meine Guten, jetzt haben wir wieder Frieden. Alle haben ihr Wort. Und jetzt müssen wir aber mal schnell zusehen, dass wir mal auf den Altmarkt kommen. Denn wir müssen da jetzt das verkünden, das vogtländische Wort des Jahres. Attacke! Okay.

0: liebes Volk, jetzt ist der Augenblick gekommen. Und es ist...
1: Kriegenifte!
0: Kriegenifte!
2: Also die Maxi hat gewonnen, Mensch.
0: Kriegenifte! Ab heute werden auch noch Kriegenifte gegessen. Ich freue mich wie Sau. Juhu!
3: Die Getränkedose ist zurück und gefragter denn je. Rund 420 Milliarden Stück wurden im letzten Jahr weltweit abgefüllt. Greifbar wird der Trend auf der MedPack, der Weltleitmesse für Metallverpackungen in Essen. Dieses Jahr unter dem Motto Canned Future.
4: Die Getränkedose erlebt ein starkes Revival in der Tat. Nach dem massiven Einbruch in Zeiten des Dosenpfandes ist sie seit 6-7 Jahren wieder sehr, sehr stabil. Ergänzend kommt hinzu, dass sie aber auch als ein sehr trendiges Verpackungsmittel wahrgenommen wird. Und die Füller haben es verstanden, dort Füllgüter hineinzubringen, die außergewöhnlich, ungewöhnlich sind und auch den Verbraucher reifen, diese Getränke zumeist aus der Dose zu konsumieren.
3: Trotz wirtschaftlicher Unsicherheiten bleibt die Metallverpackungsindustrie durch Urbanisierung und verändertes Konsumverhalten stabil. Über 130 Milliarden Euro setzt sie im letzten Jahr um, bei gleichzeitig wachsendem regulatorischem Druck durch die neue EU-Verpackungsverordnung.
5: Die Branche ist stabil, weil sie einfach greifbar ist in verschiedenen Industriezweigen. Sie brauchen immer in irgendeiner Form Metallverpackungen. Kosmetik wird immer gekauft. Pharmaindustrie, denken wir dabei an Corona. Die Pharmaindustrie hatte da sicherlich einen hohen Peak durch die ganzen Impfstoffe zum Beispiel. Aber auch die Getränkeindustrie und natürlich nicht zuletzt die Nahrungsmittelindustrie, Konservendosen. Gerade in Krisenzeiten, wie wir sie sowohl während der Pandemie hatten, als auch für den Moment. Wir haben zwei Kriege auf dieser Welt, sind natürlich Nahrungsmittel, die sehr lange haltbar und gut zu lagern sind, gefragt.
3: Die steigenden Anforderungen werden zum Innovationstreiber der Branche. Beispielsweise spart moderner Digitaldruck Etiketten und erleichtert das Recycling nicht nur bei Getränkedosen.
6: Mit einer Digitaldruckmaschine können wir auf einem Produkt 3 Millionen Farben drucken. Fotorealistisch, kleinste Texte, Verläufe. Es gibt unbegrenzte Möglichkeiten im Druck. Und gerade in diesem Craft-Beer-Markt sind die Druckbilder extrem anspruchsvoll. Und die schnelle Umsetzung dieser sehr anspruchsvollen Druckbilder ist nur im Digitaldruck möglich.
3: Auch beim Material selbst steht eine höhere Energie- und Ressourceneffizienz im Fokus. Der deutsche Global Player für Weißblech stattet das zentrale Basismaterial für Lebensmittel- und Aerosolverpackungen gezielt mit neuen Eigenschaften aus.
7: Wir haben das neue Material hier mitgebracht, und zwar unser Rasselstein Cup und unseren Solid Flex Cup. Beide Materialien zielen darauf ab, 10% weniger Material zu benötigen, aber eben die komplette gleiche Produkteigenschaft darzustellen. Und das ist extrem wichtig, eben auch für unsere Kunden, weil sie einfach 10% weniger Material benötigen können, aber eben die gleiche Produktstabilität darstellen. Und es hat natürlich auch einen Vorteil beim Thema CO2-Reduktion.
3: Auch die Produktion selbst wird effizienter. Neue Hochgeschwindigkeitsanlagen arbeiten präziser, verbrauchen weniger Energie und Material und lassen sich schneller umrüsten. Gleichzeitig sorgt eine einfachere Bedienung für zusätzliche Entlastung.
8: In der heutigen Zeit ist es wichtig, weil wir sehr viel weniger Fachkräfte haben, die schon eine Vorausbildung haben, die Erfahrung haben mit Maschinen. Wir haben heute eine Generation, die sehr digital affin ist. Das heißt, wir müssen auch dem gerecht werden, das heißt, digitale Produkte anbieten, in denen man lernen kann, digitale Produkte anbieten, in denen man auch diese Maschinenbedienung bewerkstelligen kann.
3: Die Branche wächst weiter. Ein wichtiger Treiber ist die Getränkedose mit einem erwarteten Plus von rund 3-5% jährlich. Energie- und Ressourcenschonung bleiben zentrale Herausforderungen. Doch die MedPack zeigt, aus strengeren Regeln entsteht neuer Fortschritt.
9: Was wäre das Erzgebirge ohne Anne und Günther? Wir hätten ja nichts zu singen.
10: Wir sind hier auf dem Annaberger Markt und feiern heute 150 Jahre Anne und Günther. 150 Musiker sollen zusammenkommen. Anton Günther war unser Volksdichter hier im Erzgebirge, Volkssänger, Erfinder der Liedpostkarten, hat ganz viel Lieder geschrieben, 140 Stück, hat von 1876 bis 1937 hier gewohnt und in Gottes gab und hat für die erzgebirgische Hami zu viel gemacht.

Gerrit Günther ist für die Region ganz wichtig, weil er natürlich ein prägender Sänger ist, ein prägender Lieddichter, der jetzt auch das Erzgebirge ganz sehr mit seinen Liedern geprägt hat und mit seinen Inhalten geprägt hat. Und das ist für uns ganz wichtig, weil viele Inhalte auch heute noch relevant sind.

0: sei ja mit anderen Kindern aufgewachsen. Das ist ja nur durch die Erzgebirgsgruppe in Ehrenfriedersdorf habe ich ja viele Lieder mithören können und bin dadurch schon als Kind mit anderen Kindern groß geworden.
1: Das ist natürlich für uns sehr schön, weil da merken wir, dass das Erzgebirge lebt und dass das Erzgebirge dabei ist und dass das Erzgebirge auch mit Anton Günther lebt und den Dichter einfach ganz sehr noch am Herzen hat.

0: Schule ist schon lange nicht mehr. Aber die Mädchenschule, da weiß jeder in Mügeln, was gemeint ist. Schon im Jahr 2003 bis 2007 wurde das vom Heimatverein vorangetrieben, dieses Gebäude doch zu nutzen, um hier das Museum zu erweitern. Es gibt sehr, sehr viele Exponate, die hier ausgestellt werden, die die Geschichte Mügeln widerspiegeln. Und die sollten natürlich nicht verschwinden.
1: Der Name heißt Heimatverein Mügeln, Mogelin. Der Begriff Mogelin stammt aus einer Ersterwähnung der Stadt von 984, ist also jetzt 1041 Jahre alt. Also unsere Räumlichkeiten sind auch als Treffpunkt für Jung und Alt angelegt. Im sogenannten Mügeltreff treffen sich zweimal monatlich unsere Senioren. Auch andere Gruppen sind dort zu Gast. Und wir können auch dort Galerien ausstellen, Vernissagen durchführen.
0: Weil da eben auch dieses Vereinsleben, dieses Ich will mal mit dir reden, hier im Mittelpunkt steht. Wir sind im Grunde genommen Randgebiet der ganzen Kohleregion Nordsachsen. Nordsachsen ist Empfänger des Strukturwandelgeldes, profitieren davon dankenswerterweise von dieser Förderung. Mit diesen Mehrzweckräumen, mit dem, was man hier so alles betrachten und erkunden kann und natürlich dann eben, wenn man es gebucht hat, auch eine Stadtführung, sodass man dann eben den Touristen hier was bieten kann. Es kommen Gäste, Touristen mit der Dölnitzbahn hier in der Stadt an und suchen natürlich dann einen Endpunkt. Irgendwo, wo kann ich was erleben? Ich wünsche mir, dass natürlich das auch nach außen hin strahlt, dass man sagt, okay, wir sind nicht unbedingt der Nabel des Tourismus, aber wir sind ein kleines, feines Städtchen, was am Ende dazu beiträgt, dass Leute in der Region fahren, einfach mal aus der Großstadt hier ausspannen können.

0: 36 Jahre habe ich hier zugebracht, den Betrieb. 30 Jahre als Veredelungsmeister. Das ist, man kann sagen, in Fleisch und Blut übergegangen. Die ganze Zeit, die du das gemacht hast, das ist von der Pike auf gelernt und Erfahrung gesammelt, Erfahrung weitergegeben. Und das macht eben Spaß.
1: Stoff ist das Material, aus dem unsere Bekleidung besteht. Stoff steckt aber auch noch in viel mehr, auch an ganz vielen anderen Stellen, die sehr unerwartet sind. Die Tuchfabrik Gebrüder Faro hat während der gesamten Betriebszeit hier Tuche hergestellt. Das sind Stoffbahnen, die dann in die Welt verschickt worden sind. Was uns vor allem wichtig ist, ist die Arbeit der Menschen da hinten dran sichtbar zu machen. Stoff macht sich nicht von selbst. Es sind eben fast schon 100 Jahre alte Maschinen, die heute noch so funktionieren wie damals.
0: Hier ist es eben sehr wichtig, dass du dich in die Maschinen versetzen kannst, wie die arbeiten, wie die funktionieren. Das sind mitunter nur Millimetereinstellungen, die es ausmachen, ob die Maschine geht oder nicht.
2: Man hat hier gearbeitet viele Jahre lang, ne? Und dann ist man wirklich stolz, dass man so ein Produkt in dieser Qualität herstellen konnte.
1: Und all die Schritte, das ist das, was wir hier am Standort auch erleben und vorführen können. Dies ist die Krempel, es entsteht Vlies und dieses Vlies am Ende wird dann aufgeschnitten und es entsteht ein erstes Vorgarn, mit dem weitergearbeitet werden kann. In der Spinnerei wird aus dem Vorgarn durchdrehen ein erstes Garn. Auch da ist die Reißfestigkeit noch nicht so hoch. Deswegen geht es dann in die Zwirnerei weiter und in dieser Zwirnerei werden dann zwei Fäden miteinander wiederum verzwirnt. Und aus diesen verzwirnten haben wir dann einen reißfesten Faden, mit dem man weiterarbeiten kann. Hier im historischen Websaal stehen unsere Webautomaten. Mit Kette und Schuss können wir hier lange Stoffbahnen produzieren. Die gewebten Tuche kommen dann hier in diese Walkmaschine, um das Stück vorzuwaschen, also zu walken. Danach kommen dann weitere Schritte. Dann werden die überstehenden Fasern mechanisch abgenommen. Und dann wickeln wir die Stoffe.

0: fügen noch ein Maßband ein. Danach geht es dann auf die LKWs für den Weitervertrieb.
1: 18 Jahre habe ich in dem Betrieb gearbeitet. Ich habe praktisch das Licht mit ausgemacht. Wenn man so eine Fabrikführung mitmacht, dann lernt man erstmal, was das Verarbeiten macht, um einen Stoff herzustellen. Dass man noch heute an den Maschinen, also dass man die noch vorführen kann, das ist einzigartig hier in dieser Fabrik.
0: Die Tuchfabrik Gebrüder Vau ist Teil der Textilgeschichte Sachsens, die wir ja lebendig halten wollen, weil aus der Tradition kann man ja nur lernen für die Zukunft.

0: Wir als Kommune haben uns halt überlegt, was machen wir mit diesem Gebäude, wo jetzt schon ein Arzt drin war und in der Physiotherapie. Wie haben wir die Möglichkeiten, im ländlichen Bereich quasi Arbeitsplätze zu schaffen? Und da sind wir damals auf die Idee gekommen, das ganze Gebäude, was unter Denkmalschutz steht, umzubauen, die Arztpraxis zu vergrößern, die Physiotherapie zu vergrößern, in Erweiterung des Hausarztes. Wir hatten ein weiteres Zimmer dazu bekommen. Plus es ist eine Tagespflege hineingekommen im Obergeschoss, die vorher noch nicht vorhanden war.
1: Der Fakt an sich, dass es hier in dem dörflichen Umfeld eine stabile Hausarztpraxis gibt, ist für viele sehr, sehr wichtig geworden. Weil die umgebenden Praxen sind in den letzten Jahren wirklich mangels Nachfolge geschlossen worden, sodass also auch unser Radius unserer Betreuung deutlich größer geworden ist. Also zunächst mal sind wir mit einer Photovoltaikanlage ausgestattet worden, mit der wir in der Lage sind, unsere Klimasplitgeräte, die auch ganz neu sind, kostengünstig zu betreiben.
0: Durch den Umbau ist das Gebäude komplett barrierefrei. Im vorderen Abschnitt hat man halt eine Rampe gebaut, wo man auch zur Physiotherapie rollstuhlgerecht hin kann. Und natürlich hinter dem Gebäude ist ein Fahrstuhl angebracht worden, damit man zur Tagespflege und zur Physiotherapie mit dem Fahrstuhl hinkommen kann. Wir haben hier einen Standort, haben wir wirklich den Hausarzt, direkt daneben ist ein Zahnarzt, wir haben eine Physiotherapie, wir haben quasi alles gebündelt mit einem großen Parkplatz davor, dass es halt wirklich auch übergreifend ist, nicht bloß im Landkreis Görlitz, sondern auch Landkreis Bautzen. Wir sind direkt am Landkreis Bautzen dran, dass es halt die jungen Familien auch herzieht, weil sie halt sehen, die Infrastruktur ist besser aufgestellt und man hat alles wirklich in kürzester Zeit von 1 Kilometer alles zu erreichen.

0: Herzlich willkommen zu Elbland Aktuell vom 13.07.2026. Schön, dass Sie wieder mit dabei sind. Bei uns geht es heute um einen Ort, an dem gemeinsam Kunst geschaffen wurde. Wir besuchen das Grab eines absoluten Pioniers in seinem Gebiet und wir haben uns mit einem Fachmann unterhalten auf dem Gebiet der Frage, wie finde ich eigentlich den richtigen Job? Es wird also spannend. Wir starten mit dem ersten Thema. Denn Kreativität, Handwerk und Musik an einem Ort vereint. In Gostewitz bei Riesa ist auch in diesem Sommer wieder eine besondere Atmosphäre entstanden. Eine Woche lang haben sich Menschen unterschiedlichsten Alters und mit ganz verschiedenen Vorkenntnissen zusammengefunden, um gemeinsam Kunst zu schaffen, Instrumente zum Klingen zu bringen und neue Fähigkeiten zu entdecken. Die Sommerakademie des Kulturfördervereins hat sich längst weit über die Region hinaus einen Namen gemacht und lockt jedes Jahr Teilnehmer aus ganz Deutschland an.
1: Es war ein großartiges Ende, das die 34. Ausgabe der Sommerakademie in Riesa auf dem Wohnkulturgut in Gostewitz feierte. Zahlreiche Kursteilnehmer, deren Familien und Freunde, aber auch kunstbegeisterte Gäste sorgten für einen ganz besonderen Abschluss der Kunstwoche. Bis zum großen Abschlusskonzert war es.
2: Also wie immer spannend und sehr intensiv vor allen Dingen. Also wir sind wirklich

0: den ganzen Tag ausgefüllt mit der Programmfindung und mit den Proben und die Stücke entstehen. Und wir sind aber ziemlich gut vorangekommen. Wir haben ein sehr, sehr gutes, sehr, sehr guten Kurs dieses Jahr. Also das hat sich von meinem Empfinden, von meiner Wahrnehmung nochmal gesteigert zum letzten Jahr. Und ich freue mich wirklich schon sehr auf das Konzert. Also da sind wirklich sehr viele Beiträge, also verschiedenste Stücke und verschiedenste Besetzungen, auch Tutti und wir, also bin sehr, sehr in freudiger Erwartung.
1: Die Sommerakademie des Kulturfördervereins ist aus der überregionalen Kunst- und Kulturszene nicht mehr wegzudenken. Einer der vielen Kurse findet in der großen Scheune in Gostewitz statt.
2: Also es ist ein Schmuckkurs, wo man nach seinen eigenen Ideen, was man machen möchte, von Regenanhänger alles versuchen zu verwirklichen. Jeder kann seine Ideen mitbringen und wir schauen einfach, was machbar ist. Also es kommen Leute her, die noch nie damit was zu tun hatten. Es gibt Leute, die machen das zum wiederholten Mal. Also es ist breit gefächertes Gebiet und jeder kann sich hier ausprobieren und es kommt immer was Schönes raus. Und wir haben richtig viel Spaß.
1: Seit vielen Jahren finden die Kurse zum Beginn der Ferien in Gostewitz und Janishausen statt. Die Teilnehmer sind verschiedenen Alters und kommen aus dem gesamten Bundesgebiet. Micha Winkler kümmert sich unter anderem um die Musiker und das mit großem Anspruch.
0: Ja, dass jeder einbezogen wird und nach seinen Möglichkeiten und dass wir versuchen, dann wirklich auch aus manchen oder aus den Menschen alles rauszukitzeln sozusagen, aber auch aus uns. Also es ist für uns auch eine große Herausforderung, didaktisch und künstlerisch. Also wir haben zum Beispiel die ersten zwei Nächte habe ich bis morgens die Arrangements für die Bläser geschrieben noch, weil wir müssen das immer erstmal sortieren und dann wird geschrieben und das sind kurze Nächte, aber letztendlich ist das Ergebnis dann, was dann zählt und wenn es dann schön ist und dann freut man sich auch einfach.
1: Wer einmal dabei war, der kann von der Sommerakademie und dem Geist, der dabei herrscht, kaum lassen. Neue Teilnehmer sind immer gern gesehen. Dabei ist der erste Schritt gar nicht so schwer.
2: Herkommen, anschauen, sehen, wie viel Spaß die Leute haben und einfach versuchen, wenn es möglich ist, die Zeit sich zu nehmen und einfach mal mitzumachen, einfach mal auszuprobieren. Man trifft viele nette Leute hier, man hat Spaß. Man lernt vieles und es ist einfach eine wunderbare Woche.
1: Dank zahlreicher Unterstützer und Förderer ist die Sommerakademie in jedem Jahr ein Höhepunkt in Riesa und der Region und nach Aussagen der Organisatorin auch im Jahr 2026 wieder ein voller Erfolg gewesen.
3: Und wir wechseln auf den Friedhof von Riesa. Er gilt als einer der Wegbereiter der Riesaer Stahlindustrie. Doch lange Zeit war selbst sein Grab kaum noch bekannt. Heinrich Schönberg begann Mitte des 19. Jahrhunderts in Riesa mit der Stahlproduktion und legte damit einen wichtigen Grundstein für die wirtschaftliche Entwicklung der Stadt. Ein engagierter Heimatforscher machte sich auf die Suche nach seinen Spuren und entdeckte auf einem Dresdner Friedhof schließlich die beschädigte Grabplatte. Nach ihrer Restaurierung erinnert nun auch eine originalgetreue Kopie auf dem Gelände des Rieser Stahlproduzenten an den früh verstorbenen Firmengründer und seine Bedeutung für die Stadt.
1: Diese Grabplatte des Rieser Stahlwerksgründers Heinrich Schönberg ist seit diesem Jahr auf dem Gelände des Rieser Stahlproduzenten für IP Stahl zu finden. Heinrich Schönberg hatte Mitte des 19. Jahrhunderts in Riesa begonnen, Stahl zu produzieren und weiterzuverarbeiten. Begraben liegt er allerdings in Dresden. Dank Gunter Spies ist Schönberg wieder in den Fokus der Riesa gerückt.
4: Also sein Vater stammt ja aus Dresden und er hat irgendwann im Laufe der Bauarbeiten hier in Riesa seine Mutter nach Riesa geholt, die dann im April 1850 verstorben ist, am 20. April. Und sie wurde natürlich neben ihrem Mann in Dresden beerdigt. Der August Lebrecht ist schon gestorben, als unser Stahlwerksgründer gerade mal 6 Jahre alt war. Und durch eine plötzliche Unterleibsentzündung ist der Heinrich Schönberg im Alter von 31,5 Jahren im Sommer plötzlich verstorben. Und innerhalb von 3 Tagen soll er beerdigt werden. Und deswegen hat man ihn im Familiengrab in Dresden beerdigt. Und dann geriet das Grab in Vergessenheit.
1: Gunter Spies, der sich außerordentlich für die Geschichte Riesas interessiert, forschte mit nahezu allen Mitteln und war erfolgreich auf der Suche nach Heinrich Schönberg.
4: Da gab es eben eine Publikation des Museums. Und dort stand eben, dass er auf dem Neustädter Friedhof beerdigt ist. Und dadurch, dass das Grab

0: in Vergessenheit geraten war und auch verwuchert war, überwuchert war, konnte man so nicht finden. Und ich musste mit der Friedhofsverwaltung zusammenarbeiten, die mit den Unterlagen das genau lokalisieren konnte. Und durch die Freilegung sind wir dann tatsächlich auf die in anderen Büchern beschriebene gusseiserne Grabplatte gestoßen. Die war leider in zwei Teile zerbrochen, in ein großes Stück und einen etwa 10 cm breiten Streifen, der dann auch noch zerknickt war. Und der wurde dann gerettet und wurde dann in Meißen bei einem Restaurator wiederhergestellt. Und natürlich sollte der, weil der Friedhof hat gesagt, diese berühmte Person, da, wir lassen hier leider Sie nichts mitnehmen. Wenn, dann können Sie das Grab wieder herrichten. Und da ist natürlich die Frage, was hat Rieser davon, wenn unser Stahlwerksgründer in Dresden liegt? Und so hat dann der Herr Reinecke gesagt, dann lassen wir eine Kopie anfertigen und die kommt bei den Lebensbauern. Und so ist es dann auch geschehen.
1: Dank zahlreicher weiterer Unterstützung wie der Stadt Riesa, der Sparkasse Meißen, dem Riesaer Museumsverein und für IP-Stahl und vielen Bürgern konnte das historische Grabmal mit Spendengeldern restauriert werden. Die Kopie der Grabplatte ist frei zugänglich und kann besucht werden.
2: Nach einer kurzen Unterbrechung geht's hier gleich weiter mit der wichtigen Frage für viele Jugendliche. Wie finde ich eigentlich den richtigen Beruf? Einen Weg, wie man das herausfinden kann, gibt's gleich bei uns bei Elbland Aktuell. Also bleiben Sie dran und bleiben Sie gespannt. Bis gleich.
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2: Willkommen zurück zu Elbland Aktuell. Schön, dass Sie dran geblieben sind. Wie findet man eigentlich den richtigen Beruf? Eine Frage, die viele Jugendliche beschäftigt und oft gar nicht so leicht zu beantworten ist. In Riesa können Kinder und Jugendliche in den Sommerferien deshalb ganz praktisch ausprobieren, ob ihnen die Arbeit mit Holz, Metall oder Technik liegt. Die offene Werkstatt der Kreishandwerkschaft Region Meißen will frühzeitig Interesse für handwerkliche Berufe wecken und zugleich den Fachkräftemangel entgegenwirken. Im Gespräch erklärt Geschäftsführer Jens Thorsten Jakob, warum praktische Einblicke für die Berufsorientierung so wichtig sind und welche Chancen das Handwerk jungen Menschen bieten kann.
12: Meine Damen und Herren, mit Jens Thorsten Jakob, dem Geschäftsführer der Kreishandwerkerschaft Region Meißen, bin ich heute verabredet und zwar in der offenen Werkstatt in Riesa. Schönen guten Tag, Herr Jakob.
13: Hallo.
12: Hinter uns geht ja hier richtig die Post ab. Was ist denn die offene Werkstatt und um alles in der Welt ist es hier so laut heute?
13: Ja, weil wir ein Feriencamp haben für Kinder und Jugendliche, das Handwerk einfach kennenzulernen. Das haben wir in die Ferien reingelegt, damit die Ferien sinnvoll genutzt werden kann, um einfach mal bei uns im Handwerk einzuschnuppern.
12: Ich wollte es gerade sagen, wir machen ja die Handwerker nichts, ohne vorher drüber nachgedacht zu haben.

0: Was wird denn dann, sage ich mal, oder wo soll sich das Ganze denn perspektivisch mal hinentwickeln, wenn die Kinder und Jugendlichen hier was bauen?
1: Ja, es ist eine berufliche Orientierung, um zu sehen, macht mir das Spaß, habe ich Lust, mit dem Material zu arbeiten, ob jetzt Holz, Metall oder ob jetzt bestimmte Berufe, Kfz oder Friseure, ja, um einfach zu gucken, könnte das was für mich sein. Also es ist eine beginnende berufliche Orientierung.
0: Wie steht es denn um die berufliche Orientierung im Allgemeinen, also sage ich mal im Freistaat Sachsen oder hier in der Region?
1: Gar nicht mal so schlecht, das kann ich sagen. Also gerade auch das, was wir machen es ja schon ein paar Jahre, sehen wir die ersten Erfolge, dass die, die mal hier waren in der 7., 8. Klasse, nun jetzt eine Lehre anfangen im Handwerk in unserer Region. Wir haben steigende Lehrlingszahlen, also da freuen wir uns wirklich. So, wir haben momentan einen großen Run auf die Tischler. Jeder will Tischler werden, da haben wir gar nicht so viele Ausbildungsplätze. Also da sieht es schon recht ordentlich aus, aber man muss auch fairerweise sagen, es wird weniger an Kinder. Demzufolge wird auch der Kampf um den guten Jugendlichen, der bei mir dann im Betrieb anfängt, der wird auch größer werden.
0: Wie stellt ihr das Ganze denn an? Also die offene Werkstatt ist ja sozusagen ein Instrument. Was wird denn in der offenen Werkstatt geboten? Ist ja nicht bloß Sommerferienprogramm.
1: Nein, also das ist praktisch der Einstieg. Also hier kann ich mal mich ausprobieren. Ich baue beispielsweise einen Schwedenstuhl. Ich kann mich auch in anderen Dingen beschäftigen. Also ich kann mal einen Grill zusammenschmeißen. Also da habe ich Möglichkeiten. Auch Dinge, die ich dann mit nach Hause nehmen kann, damit ich auch immer daran erinnert werde. So, und dann anschließend hätte ich die Möglichkeit, hier eine AG zu besuchen. Wir haben fachspezifische AGs, Kfz-AG, Elektro-AG, Bau-AG, wo ich dann regelmäßig dann auch kommen kann, um Dinge zu bauen, zu reparieren, fertigzustellen und aber auch kennenzulernen. Also wie funktioniert das? Wie nehme ich ein Auto auseinander? Was kann ich da machen?
0: Was kann ich ein Auto auseinandernehmen? Auto zusammenbauen wird vielleicht ein bisschen schwierig.
1: Genau, genau. So, und große Dinge genauso wie kleine Dinge. Und das soll in diese Richtung gehen. Auch die Fähigkeit wieder darüber nachzudenken, kann ich es denn vielleicht reparieren? Muss ich es denn nicht gleich selbst kaufen oder wieder neu kaufen? So, das fängt an beim Fahrrad reparieren. Ja, also wenn ich meinen Platten dann selber reparieren kann, ist doch schön.
0: Man könnte den Eindruck haben, dass da in den letzten Jahren oder in den letzten Jahrzehnten ein bisschen was verloren gegangen ist. Ist das so?
1: Ja.
0: Sind Fähigkeiten verloren gegangen bei den Jungen?
1: Ja, natürlich. Also das ist ganz klar. Ja, wenn ich noch aus DDR-Zeiten denke, aus der Mangelwirtschaft, da war es ganz normal, dass ich zu Hause mit dem Vater zusammen tapeziert habe und sowas und so auch die Fähigkeiten angelernt bekommen habe. So, das gibt es jetzt nicht mehr. Ich kann mir das, wenn ich genügend Geld habe, alles erkaufen. So, das ist die eine Schiene. Die zweite Schiene ist, auch in der Schule gab es durch Werken und produktive Arbeiten immer in produktiven Bezug. Den gibt es jetzt auch nicht mehr, so dass das dann teilweise verschwunden ist. Also selbst wenn die Eltern das wollten, können die teilweise gar nicht mehr die Fähigkeiten. Also ich will denen nicht unterstellen, dass alle nicht hier tapezieren können. Aber das muss gelernt sein. Und wenn es gut sein soll, muss man es auch häufiger machen. Und das passiert nicht mehr. Deswegen ist das auch abhanden gekommen. Und wir sind dort in diese Lücke eingesprungen, um jetzt auch in Richtung Handwerk dann gehen zu können.
0: Wie kommt das Ganze denn bei den Handwerksbetrieben an, hier so ein Sommercamp? Ist das, macht ihr das, sag ich mal, unabhängig von den Handwerksbetrieben oder gucken die schon mal und interessieren sich dafür?
1: Hey, natürlich interessieren sie sich dafür und das wird auch sehr stark in den Innungen diskutiert, weil das ist ja letztendlich deren Nachwuchs, zukünftiger Nachwuchs. Also die sind da schon dabei. Bei den Berufetagen wird das ausschließlich von den Handwerksmeistern auch gemacht. Also der Beruf wird vorgestellt. Was kann ich dort in dem Beruf erlernen? Wie sieht auch die Karriere aus? Also wie kann es weitergehen, wenn ich den Beruf gelernt habe? Das machen ausschließlich Handwerksmeister, den kommen die direkt hierher und erklären das. Also da sind wir nur die Organisatoren. So, mit Unterstützung der Handwerker findet das dann statt.
0: Vielleicht solltest du uns noch mal ganz kurz erklären, was Berufetage eigentlich sind, weil hier entsteht ja jetzt sozusagen ein spezielles Teil, ja. Aber die Berufetage bilden ja, sage ich mal, noch ganz andere Facetten des Handwerks ab.
1: Also Berufetage ist ganz speziell, so wie es die Bezeichnung auch sagt, dafür den Beruf mal kennenzulernen. Ja, und ich kann mir in der fünften Ferienwoche machen wir das diesen Sommer, kann ich mir dann raussuchen, den und den Beruf will ich mir mal angucken. Mhm. Ja, und entweder

0: Vormittag oder Nachmittag. Es gibt immer zwei Berufe pro Tag in allen drei größeren Städten, in Riesa, Meißen und Großenhain. Und dann kann ich schauen, okay, das interessiert mich, da gehe ich hin. Und dann wird erst der Beruf vorgestellt, halbe Stunde, je nachdem, wie der Beruf ist, vom Meister, der meistens auch einen Lehrling oder einen Junggesellen mitbringt, um dann einfach mal zu sagen, dort ist die Berufsschule, du musst so und so viel lernen, also 3 Jahre lernen, 4, 3,5 Jahre lernen, es gibt ja Unterschiede. Und dann wird was Praktisches gemacht, damit ich dann auch einfach schon mal ausprobieren kann und das eine oder andere vielleicht auch mitnehmen kann.
1: Was sind denn da Gewerke, die damit teilnehmen an den Berufen haben?
0: Oh, da haben wir sehr viel. Wir haben SAK-Bereich, Elektrik, wir haben Sanitär, Heizung, Klimatechnik, okay. Wir haben Kfz, wir haben die Maler, Tischler, Friseure, die Ofensetzer. Oh, jetzt muss ich aufpassen, dass ich nichts baue. Natürlich, die Bäcker gehören mit dazu. Ja, ja, die gehören unbedingt mit dazu. Ja, das müssten jetzt so für diese Runde alle sein.
1: Ja, mhm. Und dann kann man sich dort sozusagen anmelden?
0: Ja,
1: und dann
0: also online kann man sich anmelden, kostet nichts. Also und dann bin ich da. Wir haben das extra in den Ferien gemacht. Wer früh um 9 Uhr zu uns kommt, der hat dann auch wirklich Interesse. Also es ist keine schulische Pflichtveranstaltung. Du musst dir immer den Beruf angucken, obwohl ich das ja gar nicht will. Und ich sage mal, wenn ich als Jugendlicher tatsächlich in Ferienzeitig aufstehe und da hinzugehe oder nachmittags dann um 1 statt ins Bad zu uns komme, dann will ich auch wirklich was von dem Beruf wissen. Und das ist der erste Schritt in die richtige Richtung, also in Richtung Handwerk.
1: Wie kommt denn das bei den Eltern an? Also da, die haben ja noch ein Wörtchen mitzureden. Also Handwerk ist ja Arbeit.
0: Ja, das geht schon los. Die Kinder müssen ja auch hier in die offene Werkstatt gebracht werden oder an die Stellen, wo wir das dann durchführen und so was. Die finden das aber gut. Also wir nehmen denen ja auch eine Entscheidung ab. Es ist ja, oder unterstützen sie in der Entscheidung. Es ist ja heutzutage auch schwer für die Eltern, die richtige berufliche Orientierung ihren Kindern zu geben. Ja? Bei der Vielfalt an Möglichkeiten. Ja? Also, was ist wirklich der richtige Beruf? Und ich muss umgekehrt auch wissen, was ich nicht will. Das ist ja auch entscheidend. Wa? Wenn ich sage, nee, ach, das ist mir zu dreckig und sowas, dann gehen lieber in eine andere Richtung, ist es ja in Ordnung. Und ich glaube, da sind die Eltern schon auch sehr dankbar, das merken wir auch. Viel Unterstützung gerade in den Ferien ist durch die Großeltern. Da wird die Oma, die ist dann verpflichtet, hier den Jungen herzubringen jeden Morgen und sowas. Ja, also das funktioniert sehr gut.
1: Wie steht es denn überhaupt ums Handwerk? Also es war ja mal die Rede von, ich kann mich noch daran erinnern, ein freiwilliges, sage ich jetzt mal für mit meinen Worten, freiwilliges soziales Jahr im Handwerk. Ist das noch ein Thema oder?
0: Ist noch nach wie vor ein Thema, also ist ja auch nicht ganz vom Tisch. Das ist eine grundsätzliche Überlegung als Pendant gegenüber Wehrdienst, also wer das nicht machen will und wer auch jetzt nicht in dem sozialen Bereich tätig ist, dann in den Handwerkbereich reinzukommen, um einfach auch diese Lücke, die früher mal die Schule ausgefüllt hat, zu schließen. Also das ist noch nicht ganz vom Tisch. Das entscheiden andere in Dresden und in Berlin, um das zu kommen oder machen zu können. Es gibt es ja in kleinem Format schon in der Denkmalpflege. Das freiwillige soziale Jahr, speziell für die Denkmalpflege gibt es. Und da haben wir ja hier in Riesa auch eine Einsatzstelle über die Sächsische Jugendbauhütte, wo 5 Jugendliche praktisch ein Jahr, freiwilliges soziales Jahr in der Denkmalpflege mit tätig sind, also unterstützend tätig sind.
1: Also wir können im Groben und Ganzen nochmal zusammenfassen, es ist noch nie alles verloren.
0: Nein.
1: Und wenn man sich an die Kreishandwerkerschaft Region Meißen hält, dann hat man sogar gute Chancen, einen Einblick ins Handwerk zu bekommen. Jetzt nochmal ganz kurz zurück zu den Berufetagen. Wann, wo, warum haben wir schon geklärt?
0: Also wann die Berufetage in der 5. Ferienwoche.
1: Ja.
0: So, online über die entsprechenden Plattformen kann man sich anmelden. Findet in Großenhain statt, im Albertreff, in Meißen, in der Sobro und in Riesa hier in der offenen Werkstatt.
1: Jetzt sind Sie ja nun gelernter Elektriker, das weiß ich. Was ist denn der zweitschönste Handwerksberuf aus Ihrer Sicht?
0: Oh, jetzt müsste ich ja sagen, Tischler, das was Sie sind. Nein, gibt's, das wäre jetzt auch vermessen. Das kommt wirklich auf die Neigung drauf an und sowas. Also ich wäre beispielsweise gerne auch Tischler geworden oder Modellbauer und sowas, weil ich das Holz als Material gut finde. Aber da gibt's also jeder in seiner Fassung, nehmen Sie den Maler. Das ist eigentlich der immer die

0: Region Meißen. Vielen Dank, Herr Jakob, für Sie.
1: Gerne.
2: Und das war unsere heutige Episode Elbland aktuell vom 13. Juli 2026. Meine Damen und Herren, vielen Dank, dass Sie bis zum Ende mit dabei geblieben sind. 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Jetzt bleibt mir nichts mehr übrig, als Ihnen einen wunderschönen Start in die Woche zu wünschen, wunderschöne Temperaturen und eine gute Zeit mit Ihrer Familie. Noch einen schönen Abend und morgen sehen wir uns wieder hier, zur selben Zeit und am selben Ort. Bis dahin und auf Wiedersehen.

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1: Spatenstich am Bahnhofsvorplatz. Fliegerclub Auerbach lud zu Tagen der offenen Tür und 34. Werkstattwoche der Grafiker und Bildhauer.
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1: Nach einem sommerlichen Wochenende starten wir sommerlich in die neue Woche. Dazu herzlich willkommen. Sperrungen und erste vorbereitende Maßnahmen kündigten es bereits Anfang des Monats an. Am 9. Juli erfolgte dann der offizielle Spatenstich für die Umgestaltung des Zwickauer Bahnhofsvorplatzes. Die Gesamtkosten liegen bei 12 Millionen Euro netto. 85% der zuwendungsfähigen Baukosten sollen aus Bundes- und Landesmitteln gefördert werden.
3: Der Bahnhofsvorplatz war lange Zeit alles andere als ein ansprechendes Aushängeschild der Stadt. Nun soll sich das ändern. Der Platz wird zu einem barrierefreien, modernen Umsteigepunkt zwischen Straßenbahn, Bus, Bahn und Taxi umgebaut. Auch zum Zeitpunkt des Spatenstichs rollten die Baufahrzeuge. Zahlreiche Gäste hatten sich zu dem offiziellen Akt eingefunden und wurden von Baubürgermeisterin Silvia Queck begrüßt.
4: Ich freue mich wirklich sehr, dass wir nach solch einer langen Planung, nach einem langen Weg hier alle stehen können und heute solch einen symbolischen Spatenstich vornehmen dürfen. Und das ist wirklich nur eine kleine Geste im wörtlichen Sinne, aber es bedeutet für die Stadt Zwickau unglaublich viel. Weil unser Bahnhofsvorplatz ist ein Platz, der ja unser Eingangstor, unser Schlüsselort dieser Stadt sein soll, der unsere Gäste willkommen heißt, aber auch Gäste und Zwickauerinnen und Zwickauer auch herzlich verabschieden soll, wenn sie sich auf Reisen begeben. Und dieser Ort wird dem Ganzen in seiner Funktion, wie er heute steht und liegt, eigentlich nicht seiner Aufgabe gerecht. Und deshalb freuen wir uns unglaublich, dass es gelungen ist, nach sehr mutigen Entscheidungen auch unseres Stadtrates, die Entscheidungen liegen über 10 Jahre zurück, die Planungen auf den Weg zu bringen. Und diese Planungen waren, und da darf ich für unseren Kollegen Herrn Schürer aus dem Tiefbauamt wirklich, glaube ich, von Herzen sprechen, nicht immer einfach. Denn es mussten alle Medienträger, alle Belange übereingebracht werden und vor allen Dingen auch alle Bedarfe. Und dieser Ort ist in seiner Größe und in seiner Kubatur begrenzt. Er ist ja, wie er steht und liegt, und rechts und links und vorne und hinten eingefasst. Und in dem Raum kann man sich bewegen und muss alle heutigen Gegebenheiten unterbringen. Und das ist gelungen.
3: Ohne Fördermittel wäre das Projekt für die Stadt nicht stemmbar.
5: Das ist heute tatsächlich ein ganz wichtiger Tag. An meinen Schuhen sieht man es, Spatenstich. Also dann sollte man sich sozusagen die Schuhe entsprechend aussuchen. Und hier an dieser Stelle ist ja ein Projekt von 11 Teilprojekten, was mir vorgetragen wurde von meinem Haus, 11 Teilprojekte, die eine lange Vorlaufzeit hatten. Und insofern möchte ich auch wirklich an der Stelle sagen, allen, die heute Verantwortung tragen, denn bis zu den letzten Metern hin ist das natürlich mit viel Arbeit und Aufgaben verbunden. Aber denen, die 2016, sagten Sie vorhin gerade, Frau Baubürgermeisterin, gesagt haben, wir gehen auf den Weg, wir machen das jetzt. Und mit tatsächlich auch schwierigen und kniffligen Fragen, die zu beantworten sind, und ich glaube auch dort, wir stehen auf einem Grund und Boden, der zeigt, wie knifflig das eigentlich ist. Es wird barrierefrei, es wird komfortabel, es wird so, sag ich jetzt mal, dass die Leute die Öffis gerne nutzen werden, weil es tatsächlich funktioniert, weil es geländegängig ist. Und wir wollen ja alle miteinander tatsächlich sozusagen alle Menschen, es soll ein Verkehr sein, der alle Menschen, egal ob sie einen Rollator brauchen oder einen Kinderwagen brauchen oder vielleicht auch geh- und sehbehindert sind, wir wollen alle Menschen einladen, öffentlichen Personennahverkehr nutzen zu können. Also das heißt, die Bürgerinnen und Bürger werden profitieren. Es geht nicht darum, dass wir davon einen Profit haben, dass wir uns vielleicht irgendwie in 10 Jahren sagen können, schaut mal an, was wir hier gemacht haben, das kann man vielleicht auch, aber vor allen Dingen sollen die Bürgerinnen und Bürger davon Nutzen haben.
3: Auch Steve Preisner, Geschäftsführer der städtischen Verkehrsbetriebe Zwickau, freut sich über finanzielle Absicherung und den nun erfolgten Baustart. Im Anschluss erfolgte dazu der offizielle Akt. Den Spatenstich übernahm eine ganze Dekorie. Wenn alle am Bau Beteiligten so forsch zupacken, dann sollte der geplanten Fertigstellung des Projektes im April 2028 nichts im Wege stehen.
6: 3, 2, 1.
1: Okay? Ja. Am 1. Juli-Wochenende veranstaltete der Fliegerclub Auerbach gleich 2 Tage der offenen Tür. Zum Programm gehörten auch Besucherrundflüge mit Motor, Ultraleicht- und Segelflugzeugen. Bei letzterem war auch Kunstflug möglich. Den ersten Teil zu den Tagen der offenen Tür sahen Sie bereits in der vergangenen Woche. In Teil 2 unseres Berichts geht es in der Hauptsache um das Segelfliegen. Sehen Sie selbst.
3: Besucherrundflüge sind sehr beliebt. So sah man nicht selten eine Schlange am Kassenhäuschen. Die Preise sind moderat, besonders beim Segelflug. Für viele Berufspiloten war und ist das Segelfliegen der Einstieg. Die Ausbildung ist im Vergleich zum Motorflug günstig.
7: Ja, ich bin der Axel. Ich bin 20 Jahre alt und bin seit mittlerweile 6 Jahren Segelflieger hier im Fliegerclub Auerbach. Und heute haben wir unseren großen Tag der offenen Tür. Das heißt, wir machen heute und morgen Rundflüge, eine kleine Flugshow machen wir, wir machen Kinderschminken und so weiter. Und ja, was ich hier mache, ich bin seit mittlerweile 6 Jahren Pilot hier, habe vor 3 Jahren meine Ausbildung beendet hier am Fliegerclub und bin seitdem Lizenzpilot. Das heißt, ich fliege Streckensegelflug, mache ich sehr viel. Das heißt, ich gehe mit einem Segelflugzeug über Land, wenn das Wetter gut ist. Und zudem kann man hier auch einen Motorflugschein, kann man zum Beispiel bei uns machen. Man kann seinen Ultraleichtführerschein machen oder seinen Motorsegler-Schein. Das bieten wir alles an im Verein. Das bedeutet, man kann am Wochenende herkommen, hat dann eben den Verein hier, wo man seine Ausbildung macht. Wir bieten den Theorieunterricht zum Beispiel an. Und zudem bieten wir auch heute und an jedem guten Tag am Wochenende im Sommer bieten wir auch Rundflüge an. Das heißt, wenn jemand herkommen will, wenn jemand mal das Hochland von oben sehen möchte, kann er einfach herkommen, kurz davor mal anrufen und dann bieten wir Rundflüge an.
3: Noch einmal zurück zur Ausbildung. Diese kann sehr früh beginnen.
7: Ja, man kann bei uns mit 12 Jahren mit dem Segelflugschein anfangen und dann mit 14 Jahren darf man schon alleine fliegen und mit 16 Jahren seine Ausbildung beenden. Das heißt, man fliegt schon alleine, bevor man überhaupt seine Ausbildung beendet hat.
3: Segelfliegen kann man also früher als Autofahren und?
7: Das Ganze kostet weniger als ein Autoführerschein mittlerweile. Das heißt, man muss mit ungefähr 2.000 bis 2.500 Euro rechnen, wenn man das hier zügig macht. Und genau, ja, kommt natürlich darauf an, wie viel man fliegt, wie aktiv man logischerweise auch ist. Wir empfehlen, zumindest alle 2 Wochen vorbeizukommen, um zu fliegen und zu helfen. Dann ist man auch innerhalb von 2 Jahren hier durch.
3: Ob die Fliegerei generell etwas für einen ist, das lässt sich durch einen Rundflug sehr schnell feststellen.
8: Ja, ganz offensichtlich wollen Sie heute hier mitfliegen?
9: Ja. Ja.
8: Aber nicht die Mama, sondern?
9: Ich wollte halt mal es ausprobieren, wir wollen halt auch mal wieder wohin fliegen. Also wir wollen wohin fliegen.
8: Und da ist das quasi ein Test für dich?
9: Ja.
8: Okay, na dann viel Spaß.
3: Leider musste der Spaß etwas warten. Für einen Segelflug war das Mädel zu klein. Der Fallschirm hätte hier nicht gepasst. Sicherheit geht vor, aber ein Motorflug war möglich. Unser Kameramann war groß genug und so durfte er mitfliegen. Einen Kunstflug hatte unser Mitarbeiter aus dem Vogtland schon einmal erlebt. Das ist aber schon 26 Jahre her. Das sehen Sie deutlich an der Qualität und dem Format des Archivmaterials. Ein Erlebnis war es damals wie heute. Am Ablauf hat sich kaum etwas geändert. Bevor es in die Luft geht, bekommt man eine Einweisung vom Piloten. Wer möchte, auch eine Tüte. Man weiß ja nie, wie der Magen reagiert.
10: Hallo, ich bin Markus Schmetzer, bin hier seit 26 Jahren auf dem Flugplatz und heute machen wir einen Kunstflug.
8: Okay.
10: So, noch zur Erklärung der Instrumente. Wir haben hier die Höhe, 100 Meter, 200, bis wir einmal rundherum sind, dann haben wir die 1000 erreicht. Hier oben haben wir die Geschwindigkeit. Das Flugzeug fliegt normalerweise 100 bis 120. Beim Kunstflug sind wir bei 180 oder 200. Das zeigt an, ob wir sinken oder steigen. In Meter pro Sekunde. Heute ist es ein bisschen böig, das heißt, der Zeiger kann auch noch ein bisschen hoch und runter springen. Das ist dasselbe Instrument nur noch mal elektronisch gelöst, um uns das Fliegen zu erleichtern. Hier oben haben wir noch ein Kollisionswarngerät, welches uns anzeigt, ob ein Flugzeug uns auf Kollisionskurs befindet.
3: Dann wurde es auch schon ernst. Segelflugzeuge können mit der Winde als auch im Flugzeugschlepp gestartet werden. In unserem Fall wurden wir geschleppt, denn wir mussten für einen Kunstflug wenigstens eine Höhe von 1000 Metern erreichen. Die Winde bzw. die Windenstrecke von ca. 800 Metern bringt ein Segelflugzeug nur auf maximal 300 bis 400 Meter. Wir wurden von einem Ultraleichtflugzeug aus tschechischer Produktion geschleppt, eine WT-9 Dynamic. Es dauerte eine Weile, bis wir die gewünschte Höhe erreicht hatten. In der Zeit konnte man darüber nachdenken, was man hier eigentlich macht. Spaß beiseite, schließlich klinkte Markus Schmetzer das Schleppseil aus und dann ging's auch schon los. Nachdem die Gurte festgezurrt waren, ging es nach unten, um Geschwindigkeit aufzubauen. Die Kamera dabei stillzuhalten, ist gar nicht so einfach. Dann ging es in einen Looping.

Schließlich einen Turn und danach eine Rolle und noch einiges mehr. Länger wollten wir den Spaß nicht ausdehnen, denn am Boden warteten schon die nächsten Fluggäste. Wir bedanken uns bei Markus Schmetzer und dem Fliegerclub für dieses tolle Erlebnis.

Dann ging es wieder Richtung Start- und Landebahn und man konnte noch einmal die Aussicht in Ruhe genießen. Jeder Flug, ob mit oder ohne Motor, ist ein Erlebnis. Ein Video kann das nur bedingt vermitteln. Probieren Sie es selbst aus. Alle Infos finden Sie auf www.fliegerclub-auerbach.de.

0: Der Rettungszweckverband Südwestsachsen wurde auch in diesem Jahr wieder durch den Veranstalter des Liqui Moly Motorrad Grand Prix Deutschland 2026 mit der organisatorischen Vorbereitung und Durchführung der rettungsdienstlichen und sanitätsdienstlichen Sicherstellung beauftragt. An allen Veranstaltungstagen standen die Einsatzkräfte an 7 Rescue-Centern und 2 Sanitätsstellen bereit. Insgesamt waren täglich 150 Einsatzkräfte sowie 28 Rettungsmittel im Einsatz. Während des gesamten Rennwochenendes suchten 526 Personen die Rescue Center auf. Bei 155 Patienten war eine Behandlung durch Notärzte oder Notfallsanitäter erforderlich. Dank einer guten Einsatzvorbereitung und eines sehr guten Ressourceneinsatzes konnte im Veranstaltungsgelände die Hilfsfrist bei 96,91% der Einsätze eingehalten werden.
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1: Die Uhr schlägt 5 vor 12. 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
3: Es ist vollbracht. Eine ganze Woche lang haben sich diese Jugendlichen mit dem Thema Alles, was fliegt, beschäftigt. Die einen mit Holzplatten und Farbe, die anderen mit Hammer, Meißel und Sandstein. Jetzt sind die Urkunden ausgegeben und die Werke sind im Amtsgericht Zwickau zu sehen. Dabei ist es schon erstaunlich, wie viel Kreativität bei diesen Kindern und Jugendlichen zutage tritt.
4: Seit dem Beginn der Renovierung der Kunstsammlungen ist der Innenhof des First-In-Hotels am Zwickauer Kornmarkt zur Heimat der Werkstattwoche der Bildhauer geworden. Junge, angehende Künstler können sich hier einmal ausprobieren. Alles, was fliegt, war in diesem Jahr das Thema. Die Werkstattwoche selbst ist ja schon so eine Tradition geworden, dass in der Runde der Organisatoren kaum noch jemand weiß, wie lange es diesen Kurs eigentlich schon gibt.
5: Ja, mein Schwiegervater Joe Harbord hat seit 20 Jahren diesen Kurs gemacht mit Frau Fritsch. Und wir haben, denke mal, knapp über 10 Jahre schon übernommen. Ja, unsere Kinder sind auch jede Ferien mit uns zusammen hier und die sind auch mit unserem Kurs groß geworden. Ja.
6: Man sieht aber auch hier im Hintergrund, der Zulauf auch bei den Jugendlichen ist immer noch ganz schön da.
5: Ja, ich erstaunlich auch, aber das ist schon sehr körperliche Arbeiten. Ich freue mich auch, dass die Kinder dabei sind.
4: Am ersten Tag sind auch die jungen Grafiker in den Räumen des Hotels untergekommen. Mit Skizzen beginnt schließlich auch jedes große Kunstwerk.
7: Wir sind hier, weil heute Montag ist und die Museen am Montag geschlossen haben, sind wir hier wohlwollend aufgenommen worden und freuen uns, dass wir das hier im Hotel erstmal beginnen können, unser Projekt. Wir haben also hier die Grafik, wollen Holzschnitte herstellen unter dem Thema Alles fliegt. Und die Kinder haben schon diskutiert und gesucht und gefunden und haben jetzt ihre Objekte schon mal in Augenschein genommen, die sie praktisch skizzieren auf ihre Blätter, um das dann in einen Holzschnitt umzusetzen.
4: Als Inspiration und auch für manches Detail sind da die allgegenwärtigen Handys echt von Nutzen. Sind es doch alles in Anführungszeichen Anfänger im jeweiligen Metier, ob nun die Grafiker oder die Bildhauer. Spielraum für eigene Ideen gibt es da noch genug. Im Hof zeigte sich inzwischen, Kunst kann auch echte Arbeit sein.
8: Naja, das ist schon immer mit ein bisschen organisatorischen Aufwand verbunden. Man muss ja die Steine ranholen, braucht Böcke, Werkzeug, Eisen, Fäustel und natürlich auch das passende Transportmittel, um dann das Material auch zu transportieren. Ja, da ist schon immer ein bisschen Aufwand damit verbunden.
4: Nach welchen Kriterien werden denn die Steine ausgesucht?
8: Also wir jetzt speziell für den Schülerkurs nehmen wir natürlich einen Sandstein, Kotterer Sandstein ist das, der Dresdner. Der ist recht gut zu bearbeiten, relativ weich auch für die Schüler. Und das ist ein typischer Bildhauerstein, den man so ganz gerne auch verwendet.
4: Ja. Und nun habe ich gerade gesehen, der eine Stein, das sieht aus wie eine Hand obendrauf, ist sozusagen eine Wiederverwertung, so nachhaltig?
8: Es gibt natürlich so ein paar Sachen, die wir dann auch wieder auseinandergenommen haben, größere Arbeiten. Wir nehmen auch zum Teil schon bearbeitete Steine wieder, die so übrig geblieben sind oder werden wieder verwendet, ja.
4: Die Grafiker haben nicht ganz solche Massen zu bewegen. Ab dem zweiten Tag sind sie in ihren angestammten Räumen in der Domhof-Galerie. Holzschnitt ist auch so eine Sache, bei der viel abstraktes Denken vonnöten ist. Zum einen müssen sich die Künstler das ganze Werk spiegelverkehrt vorstellen, um es auf die Platte zu bringen. Zum anderen ist hier, vor allem bei mehrfarbigen Drucken, eine hohe Detailgenauigkeit notwendig, sollen doch die Farben genau übereinander passen. Roberto Nicolella stellt sich dieser Herausforderung, auch wenn er mit dem Holzschnitt selbst noch keine größeren Erfahrungen hat.
9: Nee, eigentlich nicht. Wir haben nur in der Schule, das haben wir schon mal gemacht, da haben wir einen Linoldruck gehabt. Und das ist jetzt eigentlich so das erste Mal.
6: Ist doch dein erste Mal bei der Werkstatt, oder?
9: Nee, das war ich schon vor ein paar Jahren. Also da war ich noch kleiner in der Grundschule.
6: Mhm. Und dort sozusagen, wie man so schön sagt, gut geleckt.
9: Ja, da hatte ich dieses auch noch mal Lust drauf.
6: Mhm. Und was wird am Ende hier entstehen?
9: Also es soll ein Fisch werden. Weil das Thema ist ja alles, was fliegt. Und da bin ich drauf gekommen, weil bei unserem Gartenteich, da ist ein Fisch rausgesprungen. Und das hat mich dazu einfach inspiriert.
4: Geschichten, die das Leben schreibt, könnte man da schon sagen. Dabei haben die meisten, die hier sind, ihr Leben eigentlich noch vor sich.
7: Der Altersdurchschnitt ist, glaube ich, von Klasse 2 bis Klasse 11, 12. Also wir haben ein schönes familiäres Verhältnis hier und kommen gut miteinander klar. Also es sind natürlich interessierte Schüler, die sich für sowas engagieren und dann auch die Geduld aufbringen, diese Holzschneidarbeiten zu machen. Ja.
6: Und nun habe ich bei Roberto gerade gehört, er war schon mal beim Lehrgang und es hat ihn so interessiert, dass er wiedergekommen ist. Es ist bestimmt auch ein schönes Gefühl.
7: Das passiert öfter. Also wir hatten auch schon Jahrgänge, wo noch viel mehr Wiederholungen da waren. Aber es sind jetzt auch welche, die zum Beispiel beim Bildhauen mitmachen, ne? Weil sie eben schon älter sind und auch das andere mal ausprobieren wollen.
4: Eine Wiederverwertung von Materialien ist natürlich beim Holzschnitt nicht möglich. Da muss alles jedes Mal neu beschafft werden. Und so sind die Organisatoren dankbar für die Unterstützung durch das Kulturamt der Stadt Zwickau, durch den Landkreis, aber auch durch den Kulturraum Zwickau-Vogtland. Auch bei den Bildhauern sind so langsam die Formen zu erkennen. Für den Außenstehenden ist es gar nicht so einfach, beim Anblick eines solchen Steines sich das spätere Werk vorzustellen.
10: Ein Pinguin. Ja, habe jetzt so ein bisschen die Flügel und den Kopf gemacht. Mhm. Und jetzt muss noch der Schnabel besser.
6: Und irgendwie aus einer bestimmten Laune heraus oder einfach mal so, was mit Pinguinen zu tun?
10: Ich mag Pinguine. Ursprünglich hatte ich einen Elefant geplant gehabt, aber das war mir dann doch ein bisschen zu kompliziert.
11: Hier entsteht ein Grashüpfer, mache ich dieses Jahr.
6: Wie kommen wir denn darauf?
11: Ach, habe ich mir überlegt, habe ich mal im Internet gefunden. Fand ich eigentlich ganz gut für den Steinmetz, für die Steinhauerei. Ja, habe ich mich dafür entschieden.
6: Grashüpfer, das ist aber eigentlich auch recht filigran. Hat man bestimmt viel Feinarbeit.
11: Ja, das stimmt natürlich, aber ich habe mir gedacht, ich bin dieses Jahr das erste Mal hier dabei und ich habe gedacht, probiere ich gleich mal sowas Schweres.
4: Dabei gibt es natürlich auch immer die Unterstützung der Profis, die ihre Erfahrungen gern an die Jüngeren weitergeben.
12: Wenn die Kinder klug sind, dann gucken die, wie wir als Profi arbeiten. Die klauen manchmal auch durch Augen. Ja, finde ich das wichtig. Ich habe als Kind immer gerne die Handwerker oder Tischler beobachtet, wie die arbeiten. Ne? Und dieser Prozess interessiert mich auch. Stundenlang kann ich gucken. Ja, ich hoffe, dass viele Kinder ab, wie ich arbeite.
4: Und während die Bildhauer hämmern und schleifen, ist Roberto schon mal bei der dritten Farbe angelangt.
9: Das ist jetzt die finale Farbe.
6: Und? So, vom ersten Eindruck her zufrieden?
9: Ja, soweit. Ich muss unten noch ein bisschen mehr Farbe auftragen, aber sonst bin ich soweit zufrieden.
4: Und nicht nur er ist das. Evelyn Löw, die die Kunstwerke begutachtet hat, kann hier nur den Hut ziehen.
13: Das ist immer wieder erstaunlich. Sicherlich, der Holzschnitt bringt schon gewisse Möglichkeiten mit. Wenn man da mal was nicht so kann, kann man ausgleichen. Und durch den Zwei- oder Dreifarbendruck kann man manches kaschieren. Aber auch hier wieder, es sind junge Talente, die es zu fördern gilt, die hier auch mit Farbe spielen, mit Gedanken spielen, mit der Struktur spielen und immer wieder auch begleitet von Annette Fritsch, die Künstlerin ist, immer wieder zu tollen Ergebnissen kommt. Und ich brauche nichts zu diesen Bildhauern zu sagen. In sagen wir mal 3,5 Tagen, mehr Zeit ist nicht zur Verfügung, aus einem Block Sandstein eine Figur herauszuschlagen, mit einem Thema verbunden, vorher mit Ton zurechtgeformt, um die Details erstmal zu ergreifen, ja, und dann mit Muckis, die sie wohl, ich habe das im Gespräch mit dem Herrn Harvard gehabt, am dritten Tag durchaus spüren, am ersten Tag noch den Muskelkater herausfinden. Das finde ich total toll und es sind wieder tolle Werke entstanden.
4: Ja, das Los der Künstler. Signieren, nummerieren, auch das gehört eben dazu, vor allem, wenn es schon bei der Vorstellung die ersten Interessenten gibt.
14: Ja, ich finde die Motive fast sehr, sehr gut und ehrlich mit auch asiatischer Kultur beschäftigt. Deswegen wollte ich als erste Sammlerin sein.
4: Die Arbeiten wurden alle einzeln vorgestellt. Auch der Pinguin von Aurelia und der Grashüpfer von Kurt, der zur Erinnerung zum ersten Mal dabei war. Wichtig war aber vor allem eines.
15: Es hat Spaß gemacht die Woche und wir haben auf jeden Fall was fertig gebracht.
4: Und so kann er sich das auch weiterhin vorstellen.
15: Ja, hobbymäßig. Also auf jeden Fall, ich möchte nächstes Jahr wieder mitmachen. Vielleicht dann ein Bildhauern.
4: Die Werke sind im Amtsgericht Zwickau zu sehen. Später auch noch im First Inn. So, und nun ab in die Ferien, die hoffentlich genauso viel Spaß machen. Und vielleicht bis zum nächsten Jahr bei der nächsten Werkstattwoche.
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2: Nach einem Bilderbuchstart in die neue Woche dominiert auch Morgensonnenschein das Wettergeschehen. In den Nachmittagsstunden sind dann bei Höchstwerten von 26 Grad Wärmegewitter möglich. Bei gleichen Werten wie am Vortag dürfen wir uns am Mittwoch auf 14 Sonnenstunden freuen. Auch am Donnerstag wird bei 28 Grad in der Spitze Sonnenschein unser Begleiter sein. Nur gelegentlich ziehen harmlose Schönwetterwölkchen ins Sendegebiet. Auch am Freitag ändert sich nichts an der hochsommerlichen Wetterlage. Dann könnte es bei Werten nahe der 30 Grad-Marke öfter mal am Westsachsenhimmel rumpeln.
3: Das war der Start in die neue Woche. Wir sagen wie immer Dankeschön fürs Zuschauen und wir sind natürlich gern morgen wieder für Sie da. Bis dahin, tschüss.

0: Guten Abend und herzlich willkommen zu Chemnitz Aktuell am Montag. Schön, dass Sie mit uns in die neue Woche starten. In unserer heutigen Sendung geht es unter anderem um Ihre Meinung. Aktuell wird debattiert, ob die Ausübung eines Minijobs nur noch bestimmten Personengruppen wie Rentnern oder Studenten erlaubt sein sollte. Wir haben Sie gefragt, wie Sie auf diese Idee blicken. Dazu später mehr. Außerdem haben wir wieder aktuelle Nachrichten aus Chemnitz und Sachsen für Sie. Doch zunächst blicken wir auf den Ankerberg. Hier hat das Justizministerium die Veranstaltung der MotoGP genutzt, um mit Vorurteilen aufzuräumen. Was hat die Justiz auf einer Rennstrecke verloren? Eine ganze Menge, sagt Sachsens Justizministerin Professor Konstanze Geiert von der CDU. Denn wo Regeln über Fairness und Sicherheit entscheiden, lasse sich auch gut über den Rechtsstaat sprechen. Beim Motorrad Grand Prix am Sachsenring nutzte das Justizministerium gemeinsam mit der Stiftung Forum Recht deshalb das größte Einzelsport-Event Deutschlands für den direkten Dialog mit den Bürgerinnen und Bürgern.
1: Der Rechtsstaat ist deutlich besser als sein Ruf. Bitte schauen Sie ihn sich an.
0: Eine klare Botschaft von der Justizministerin Konstanze Geiert und ausgesprochen an einem Ort, an dem wohl die wenigsten sie erwartet hätten, beim Motorrad Grand Prix am Sachsenring. 261.831 Besucherinnen und Besucher sorgten an diesem Wochenende für einen neuen Zuschauerrekord. Marc Marquez feierte seinen 10. Sieg auf dem Sachsenring und Nachwuchshoffnung Finn Krattochwill begeisterte die Fans mit Pole Position und Podestplatz im Red Bull Rookies Cup. Und mitten im Infield war auch die sächsische Justiz vertreten. Gemeinsam mit der Stiftung Forum Recht nutzte das sächsische Staatsministerium der Justiz das größte Einzelsport-Event Deutschlands, um mit den Menschen über den Rechtsstaat ins Gespräch zu kommen.
2: Erstens lebt Sport von Regeln, an die man sich halten muss. Und wenn man sich nicht daran hält, kann es nicht nur falsch, sondern auch gefährlich werden.
0: Regeln entscheiden auf der Rennstrecke über Sieg oder Niederlage. Im Alltag sorgen sie für Fairness, Freiheit und auch Sicherheit. Genau diese Parallelen wollte die Justizministerin am Sachsenring sichtbar machen.
2: Insofern haben wir da ganz viel gemeinsam. Und zweitens, das ist das größte Einzelsport-Event, was wir in Deutschland haben. Hier kommen ganz viele Menschen und in der Regel wirklich ganz friedlich zusammen. Und hier ist ein Ort, wo wir hingehen können und mit den Menschen ins Gespräch kommen können. Das finde ich absolut klasse. Talking Rechtsstaat geht alle an, ist überall und deshalb kommen wir auch hierher.
0: Ein ungewöhnlicher Ort für Justizthemen bewusst gewählt. Denn gerade außerhalb klassischer Behörden möchte das Ministerium den direkten Austausch suchen. An Informationsständen konnten Besucherinnen und Besucher Fragen stellen, Berufe in der Justiz kennenlernen oder sich über den Justizvollzug informieren. Ein Angebot, das aktueller kaum sein könnte. Denn das Vertrauen in staatliche Institutionen steht zunehmend unter Druck, wie Konstanze Geiert weiß.
2: Also tatsächlich kennen wir die Statistiken, damit ist der Vertrauensverlust da. Und ja, wir spüren es auch in der täglichen Arbeit, weil auch Entscheidungen von Gerichten immer mehr hinterfragt werden. Immer wieder heißt es, sei politisch motiviert oder ähnliches. Und das ist absoluter Quatsch. Das lässt unser Grundgesetz nicht zu, das lässt unsere Regeln nicht zu. Und ich mache so etwas nicht und ich wäre ja diejenige, die beeinflussen würde. Also hingehen, mit den Menschen sprechen, erklären, zuhören, die Nöte anhören und vielleicht dann wieder alles ein bisschen gerade rücken.
0: Für die Ministerin ist der direkte Dialog ein wichtiger Baustein, um Vertrauen in den Rechtsstaat zu stärken und Einblicke in die Arbeit der Justiz zu geben. Der Sachsenring sollte deshalb mehr sein als ein Ort für Motorsport. Für das Justizministerium war er auch eine Gelegenheit, Vorurteile abzubauen, Fragen zu beantworten und Vertrauen zurückzugewinnen.
2: Ja, es ist nicht alles perfekt, insbesondere die Verfahrenslaufzeiten sind manchmal zu lang. Dem versuchen wir gegenzusteuern, aber unterm Strich heißt eben auch eine rechtsstaatliche Entscheidung, dass jeder gehört werden möchte, man alle Argumente gegeneinander abwägt und nun mal die Genauigkeit geht vor der Schnelligkeit. Und insofern sage ich allen, der Rechtsstaat ist das Größte, was wir hier haben.
0: Neben dem Dialog warb die Justiz am Sachsenring auch um Nachwuchs. Der öffentliche Dienst hat ähnlich wie andere Bereiche mit Fachkräftemangel zu kämpfen.
2: Also ich kann nur aus meiner eigenen Geschichte, ich war 13 zum Zeitpunkt der Wende, sagen, es ist so toll, für diesen Rechtsstaat einzutreten, eine Aufgabe zu machen, die wirklich ganz viel Sinn hat und wo man der Gesellschaft was zurückgeben kann. Und das kann man alles in der Justiz, also deshalb herzlich willkommen bei uns, es ist ein wunderschöner Arbeitsplatz.
0: Wie wichtig diese Arbeit ist, zeigte das Ministerium auch mit Produkten aus sächsischen Justizvollzugsanstalten. Sie stehen stellvertretend für einen zentralen Gedanken des Strafvollzugs, Resozialisierung.
2: dass man einen strukturierten Tagesablauf hat, dass man Selbstwirksamkeit erlebt, indem man Dinge produziert. Und somit ist aus meiner Sicht die Arbeit eigentlich sogar der wichtigste Faktor der Resozialisierung.
0: Der Sachsenring hat an diesem Wochenende einmal mehr gezeigt, welche Begeisterung der Motorsport in Deutschland auslösen kann. Rekordkulisse und große Emotionen. Doch zwischen Rennmaschinen und Boxengasse ging es in diesem Jahr auch um ein anderes Zukunftsthema. Wie gewinnt der Rechtsstaat Vertrauen zurück? Die Antwort des sächsischen Staatsministeriums der Justiz lautete an diesem Wochenende vor allem: Präsenz zeigen, erklären und zuhören. Und von den Parallelen des Justizministeriums und des Motorrad-Grand Prix auf dem Sachsenring geht es jetzt bei uns zu den Top-Meldungen des Tages mit den wichtigsten Informationen zu Einsätzen von Polizei, Feuerwehr und Rettungsdiensten.
3: Eine eskalierte Essenslieferung hat für einen 27-Jährigen ins Gefängnis geführt. Der junge Mann bestellte gemeinsam mit Bekannten am späten Samstagabend Essen, wollte die Lieferung aber nicht zahlen, wie die Polizei mitteilte. Der 27-Jährige und ein 37-Jähriger nahmen dem Fahrer die Speisen ab, drängten ihn vor die Tür und schlugen ihn. Als die alarmierte Polizei vor Ort eintraf, versuchte der 27-Jährige, sich vor den Beamten zu verstecken, die ihn jedoch trotzdem fanden und unter Kontrolle brachten. Der Mann wehrte sich aktiv und beleidigte die Polizisten. Bei der Überprüfung seiner Personalien stellten die Beamten fest,

0: fest, dass gegen ihn 4 offene Haftbefehle vorlagen. Er wurde in eine Justizvollzugsanstalt gebracht. Auf der Fahrt dorthin biss er einen Beamten in die Hand und spuckte ihn an. Die Polizei nahm gleich mehrere Anzeigen gegen den Mann auf. Beim Abbiegen von der oberen Hauptstraße nach links in eine Grundstückszufahrt kollidierte am Montag früh ein PKW Kia mit einem entgegenkommenden Fahrradfahrer. Der 58-jährige Zweiradfahrer erlitt bei dem Unfall schwere Verletzungen. An den Fahrzeugen entstand Sachschaden in Höhe von insgesamt etwa 4.000 Euro. Von der Chemnitzer Straße nach links in eine Grundstückszufahrt bog am Montagmorgen der 62-jährige Fahrer eines PKW VW ab. Gleichzeitig überholte die 54-jährige Fahrerin eines Kratztriumph den VW. Es kam zur Kollision zwischen beiden Fahrzeugen, infolgedessen die Bikerin stürzte und nach dem derzeitigen Kenntnisstand leichte Verletzungen erlitt. Es entstand Sachschaden in Höhe von insgesamt etwa 12.000 Euro. Am Montagmorgen befuhr der 41-jährige Fahrer eines Krats Harley-Davidson die Karl-Hamel-Straße in Richtung Nefestraße. Auf Höhe der Einmündung Nefestraße stürzte der Biker aus bisher unbekannter Ursache und erlitt nach ersten Erkenntnissen schwere Verletzungen. Es entstand Sachschaden in Höhe von insgesamt etwa 3.500 Euro. Im Rahmen der wieder eingeführten Grenzkontrollen hat die Bundespolizeiinspektion Chemnitz am Grenzübergang Reizenhain mehrere Haftbefehle vollstreckt. In der Nacht zu heute wurde ein 39-jähriger Ungar kontrolliert. Gegen ihn lag ein Haftbefehl der Staatsanwaltschaft Erfurt wegen Erschleichens von Leistungen vor. Da er die Geldstrafe von mehr als 600 Euro nicht bezahlen konnte, wurde er in die Justizvollzugsanstalt Zwickau gebracht. Bereits am Samstag beglich ein Rumäne eine offene Geldstrafe von rund 70 Euro und konnte weiterreisen. Ein Bulgare zahlte mehr als 1.000 Euro wegen Fahrens ohne Fahrerlaubnis. Und schon am Freitag hatte ein 21-jähriger Rumäne eine Geldstrafe von über 950 Euro wegen eines Verstoßes gegen das Waffengesetz bezahlt und durfte anschließend nach Deutschland einreisen.
1: Wir machen jetzt eine kurze Pause und sind gleich mit spannenden Meldungen aus Chemnitz und Sachsen für Sie zurück. Außerdem geht es dann um Ihre Meinung. Wir haben nachgefragt, wie Sie auf die Idee blicken, dass künftig nur noch bestimmte Personengruppen einen Nebenjob ausführen dürften. Bleiben Sie also dran.
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7: Herzlich willkommen zurück zu Chemnitz aktuell an diesem Montag. Schön, dass Sie dran geblieben sind. Ein Nebenjob kann finanzielle Entlastung bringen oder einfach ein Stück mehr Freiheit. Doch was wäre, wenn künftig nicht mehr jeder nebenbei arbeiten dürfte? Mit dieser Frage waren wir in Chemnitz unterwegs. Was wäre, wenn künftig nur noch bestimmte Personengruppen einen Nebenjob ausüben dürften? Für viele Menschen ist ein Nebenjob eine wichtige finanzielle Unterstützung oder eine Möglichkeit, sich persönliche Wünsche zu erfüllen. Wir haben Chemnitzerinnen und Chemnitzer gefragt, was sie von einer solchen Regelung halten und welche Auswirkungen sie erwarten würden.
8: Es wird ja gerade diskutiert, ob die Minijobs in ihrer Form wegfallen sollen. Finden Sie das richtig oder falsch?
9: Ich finde es nicht richtig. Ich finde es falsch.
10: Total falsch.
9: Warum?
10: Weil ich habe nämlich einen Minijob.
11: Nee, das finde ich schlecht.
12: Ich finde es nicht gut. Ich würde es nicht gut finden.
13: Ich bin der Meinung, es ist falsch.
14: Falsch.
8: Warum?
14: Weil viele einen Minijob haben, um einfach noch ein bisschen Geld dazu verdienen zu können.
8: Die sollen doch beschäftigt werden. Ein bisschen, jeder sollte doch ein bisschen was dazu beitragen, ne? Für unsere Gesellschaft. Fällt uns ja allen zugute, oder?
15: Das allgemeine Steuersystem ist bei uns so überkandidelt, fünfmal geregelt und trotzdem mit x Schlupflöchern. Warum dieses eine sinnvolle Schließen?
16: Ja, ich muss ganz ehrlich sagen, es geht ja nicht nur darum, dass das vom Finanziellen weniger wird. Es geht auch darum, dass die Leute nicht mehr den Ansporn haben, auf ihre ehemalige Arbeit vielleicht zu gehen. Es geht um die Anerkennung der Menschen, der alternden Menschen. Und wenn die Rente dann auch noch höher gesetzt wird und die Minijobber dann ausfallen, es ist ein Unterschied, ob ich für 400 Euro meinen Minijob gerne mache oder ob ich meinen Minijob für 600 Euro gerne mache. Also es ist ein großer Unterschied von 200 Euro in dem Sinne.
12: Es gibt ja viele Leute, die wirklich noch nicht so alt sind wie ich und aber wirklich wenig Rente bei uns haben. Und die gehen dann und machen dann einen Minijob. Und wenn die jetzt wegfallen, und ich muss mal ganz ehrlich sagen, wir haben ja auch im Grunde genommen bei uns sehr viele freie Stellen und wo die Minijobber dann einspringen können. Gell?
11: Weil die sind aufs Geld angewiesen. Ne? Kinderabgaben zahlen, sollen ihren Job machen, sind eh nur Minijobs.
8: Aber was glauben Sie, wie könnten Branchen wie Gastronomie oder Einzelhandel noch funktionieren ohne die Minijobber?
12: Überhaupt nicht, würde ich sagen.
11: Es wird schwierig werden.
8: Nein, nein, nein. Warum?
9: Sie sehen doch schon so, wie die Situation ist. Personalmangel, Personalmangel. Ich bin dafür, dass da gerade dort Minijobs wichtig werden. Auch. Weil das ja uns auch wieder zugutekommt. Ich gehe aus durchs Lokal, niemand da, ne? Zu.
16: Es ist eigentlich nicht nur die Gastronomie und was Sie angesprochen haben, es ist auch die Wirtschaft. Es geht um Maschinenbau und um die gesamte mittlere Branche. Und die wird sicherlich wegfallen, denn es gehen ja auch immer mehr in die Rente. Und wie schon gesagt, es ist kritisch. Es wird kritisch anzusehen.
12: Überall fehlen die Leute. Auf der anderen Seite kann ich es wieder nicht verstehen, dass es so viele Arbeitslose gibt. Aber ich würde sagen, wir haben im Laufe der Jahrzehnte einen großen Fehler gemacht, indem die Leute so viel Geld gekriegt haben, dass sie zu Hause sitzen, anstatt auf Arbeit zu gehen. Und jetzt wollen sie das rückgängig machen. Und da sind viele dabei, die sitzen Jahrzehnte zu Hause, die haben gar keine Lust mehr, auf Arbeit zu gehen.
4: Tja, das ist wieder so ein Problem, was auf die zukommt. Wir werden sehen, wo die Reise hingeht. Günstig wird es wahrscheinlich nicht werden.
11: Kämpfen jetzt schon um Arbeitskräfte, wie soll es dann noch werden?
7: Die Resonanz in Chemnitz fiel deutlich aus. Viele Passantinnen und Passanten sind überzeugt, dass eine Beschränkung von Nebenjobs der Wirtschaft schaden und zugleich soziale Ungleichheiten verschärfen würde.

0: Hier waren Ihre Meinungen relativ eindeutig. Viele von Ihnen sehen eine Gefahr für die Gesellschaft und die Wirtschaft. Es bleibt also abzuwarten, ob diese Regelung tatsächlich in Kraft tritt. Bei uns im Programm geht es jetzt weiter mit Meldungen aus Sport, Kultur und Politik, kurz und kompakt zusammengefasst.
1: Neue Mückenarten wie die als Überträger tropischer Krankheiten bekannte asiatische Tigermücke und die asiatische Buschmücke werden sich auch in Sachsen weiter behaupten. Die Modellierungen auch für die Tigermücke sind so, dass sie sich hier fest etablieren wird, sagte der Insektenkundler Matthias Nuss der deutschen Presseagentur. Es sei nur eine Frage der Zeit, bis es weitere Fundpunkte geben werde. Zunehmend mildere Temperaturen im Winter begünstigten dies zusätzlich. Die asiatische Buschmücke ist bereits jetzt weit verbreitet, wie Nuss und sein Team anhand von eingesendeten Proben nachweisen konnten. Die Daten, die auf dem Mitmachportal Insektensachsen online einsehbar sind, zeigen für die Buschmücke neben dem Großraum Dresden etwa Nachweise bis nach Chemnitz. Ende Juni hat die Flugzeit der Tigermücke begonnen, so Mückenexperte Nuss. Bis Ende September seien Exemplare im vergangenen Jahr noch nachgewiesen worden. Sachsens Bevölkerung geht weiter zurück. Nach Angaben des Statistischen Landesamtes lebten Ende vergangenen Jahres noch 4.026.599 Menschen im Freistaat. Das waren 0,4% weniger als ein Jahr zuvor. Bereits 2024 sank die Bevölkerungszahl im Vergleich zum Vorjahr um 0,3%. Bei einem weiteren Schwund in dieser Größenordnung würde Sachsen 2027 unter die 4-Millionen-Marke fallen. Ein Drittel der sächsischen Bevölkerung waren Ende 2025 in den Großstädten Chemnitz, Dresden und Leipzig wohnhaft. Erneut übertraf die Zahl der Sterbefälle bei weitem die der Lebendgeborenen. Laut Statistik gab es zwar mehr Zuzüge nach Sachsen als Vorzüge. Allerdings konnte dies den durch die hohen Sterbefallzahlen bedingten Bevölkerungsrückgang nicht ausgleichen. In Chemnitz wurde eine Bevölkerungszunahme festgestellt. Zum Jahresende 2025 lebten dort 0,7% mehr Menschen als 2024. Das Durchschnittsalter der sächsischen Bevölkerung lag Ende 2025 bei 47,2 Jahren. Die Landesdirektion Sachsen, LDS, hat 2025 bei Kontrollen zum Mutterschutz in Unternehmen 174 Verstöße festgestellt. Sie betrafen etwa das Verbot der Mehrarbeit und der Beschäftigung zwischen 20 Uhr und 6 Uhr, fehlende oder unzureichende Gefährdungsbeurteilungen oder fehlende Liegemöglichkeiten, teilte die LDS mit. Wenn Mängel nicht abgestellt werden, kann das zu einem Bußgeld führen. Die meisten Arbeitgeber seien aber verantwortungsbewusst und für Hinweise auch dankbar, hieß es. Insgesamt wurden 1.134 Betriebskontrollen durchgeführt. Der Behörde wurden 12.091 Schwangerschaften gemeldet, 531 weniger als im Vorjahr. Nach Angaben der LDS beginnt der Mutterschutz nicht erst, wenn eine Beschäftigte ihre Schwangerschaft mitteilt. Arbeitgeber müssten Arbeitsplätze bereits im Vorfeld so beurteilen und gestalten, dass schwangere und stillende Frauen dort sicher arbeiten können. Eine frühzeitige Gefährdungsbeurteilung schütze Mutter und Kind und ermögliche es besser, die Beschäftigung fortzusetzen. Die Deutsche Lebensrettungsgesellschaft, DLRG, ruft Badegäste in den Sommerferien zu besonderer Vorsicht auf. Bundesweit ertranken im Juni 99 Menschen, so viele wie seit 2003 nicht mehr. In Sachsen registrierte die DLRG 3 Todesfälle nach einem im Vorjahresmonat. Der tragische Start in die Badesaison gibt Anlass zur Sorge, dass bei weiteren Hitzewellen im Hochsommer erneut viele Menschen ihr Leben im Wasser verlieren könnten, sagte DLRG-Präsidentin Ute Vogt. Die Lebensretter rufen dazu auf, Gefahren an Badeseen und Flüssen nicht zu unterschätzen, besonders häufig verunglückten Männer. Mehr als 90% der Todesopfer im Juni waren männlich. Unter den Menschen bis 30 Jahren waren sogar alle Opfer Männer. Insgesamt waren 40 der Ertrunkenen nicht älter als 30 Jahre, 35 bekannte Opfer älter als 50 Jahre. Die DLRG rät, möglichst nur an bewachten Badestellen schwimmen zu gehen, sich vor dem Gang ins Wasser abzukühlen und auf Alkohol zu verzichten.
0: Am vergangenen Wochenende gab es wieder viel Sonnenschein für alle Chemnitzerinnen und Chemnitzer. Auch in dieser Woche soll es wieder hochsommerlich werden. Was das für die Temperaturen bedeutet, erfahren Sie jetzt in unseren Wetteraussichten für die kommenden Tage in Chemnitz.
2: Die neue Woche

Grad. In den nächsten Tagen zeigt sich das Wetter wechselhaft. Am Mittwoch bleibt der Himmel ganztägig grau. Immer wieder kommt es zu Regenschauern und einzelnen Gewittern. Die Temperaturen steigen auf rund 18 Grad an. Am Donnerstag kann sich die Sonne nur gelegentlich durch die Wolkendecke kämpfen. Die Temperaturen liegen bei etwa 22 Grad. Der Freitag bringt dann wieder sommerliches Wetter. Bei einem Mix aus Sonne und Wolken sollen die Temperaturen auf 27 Grad ansteigen. Und auch morgen heißt es wieder Vorsicht auf den Straßen in und um Chemnitz. Geblitzt wird unter anderem auf der Pflockenstraße und der Oberfrohnaer Straße. Wir wünschen Ihnen eine gute und blitzfreie Fahrt. Kommen Sie dabei sicher an Ihrem Ziel an.

Das war Chemnitz aktuell vom Montag. 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Außerdem können Sie auch aktuelle Nachrichten auf unserem Radiokanal Sachsen 1 auf DAB Plus hören. Das gesamte Team wünscht Ihnen jetzt noch einen entspannten Abend. Machen Sie es gut. Bis morgen.

0: Herzlich willkommen zu Dresden aktuell vom 13. Juli 2026. Schön, dass Sie wieder mit dabei sind. Wir starten mit einer Meldung vom Sonntagabend. Tierische Zwischenfälle haben in Sachsen für Verzögerungen im Flug- und Bahnverkehr gesorgt. Am Dresdner Flughafen musste nach einer Kollision mit einem Hasen die Start- und Landebahn gesperrt werden. Nur wenige Stunden später brachten drei entlaufene Pferde bei Radebeul den Zugverkehr zeitweise zum Erliegen. Welche Folgen die Vorfälle hatten, das sehen Sie jetzt bei uns.
1: Tierischer Stillstand in Sachsen. Gleich zwei ungewöhnliche Zwischenfälle haben am Sonntagabend und Montagmorgen den Flug- und Bahnverkehr ausgebremst. Am Dresdner Flughafen sorgte zunächst ein Hase für eine rund halbstündige Sperrung der Start- und Landebahn. Das Tier war am Sonntagabend bei der Landung von einem Flugzeug erfasst worden. Daraufhin griff das vorgesehene Sicherheitsverfahren. Die Bahn wurde geschlossen und von Mitarbeitern kontrolliert. Eine Maschine musste zum Flughafen Leipzig-Halle ausweichen. Zwei weitere Flugzeuge kreisten währenddessen in Warteschleifen über Dresden. Nach rund 30 Minuten konnte die Start- und Landebahn wieder freigegeben werden. Schäden am Flugzeug oder an der Infrastruktur entstanden nach Angaben der Mitteldeutschen Flughafen AG nicht. Normalerweise sollen ein mehr als 2 Meter hoher Zaun und regelmäßige Kontrollfahrten verhindern, dass Tiere auf das Flughafengelände gelangen. Größere Tiere wie Rehe oder Wildschweine könnten den Zaun nicht überwinden. Kleinere Tiere würden von Mitarbeitern verscheucht, sobald sie entdeckt werden. Eine Kollision auf der Landebahn habe es nach Angaben des Flughafens in den vergangenen Jahren nicht gegeben. Nur wenige Stunden später kam es auch auf der Schiene zu einem tierischen Zwischenfall. Drei entlaufene Pferde liefen am Montagmorgen bei Radebeul in den Gleisbereich zwischen Naundorf und Niederwartha. Ein Lokführer entdeckte die Tiere gegen 5.48 Uhr und stoppte seinen Zug noch auf freier Strecke. Die Bahnstrecke wurde daraufhin vollständig gesperrt. Einsatzkräfte der Bundespolizei konnten die drei Pferde einfangen und unverletzt aus dem Gefahrenbereich führen. Mitarbeiter eines angrenzenden Pferdehofes brachten sie anschließend zurück auf ihre Koppel. Ursache für den Ausbruch war offenbar ein defekter Elektrozaun. Gegen 6.45 Uhr wurde die Strecke wieder freigegeben. Für den morgendlichen Berufsverkehr hatte der tierische Ausflug dennoch Folgen. Zwei Züge fielen komplett aus, vier weitere sammelten zusammen rund 180 Minuten Verspätung. Während die Pferde wohlbehalten auf ihre Koppel zurückkehrten, endete der Zwischenfall am Flughafen für den Hasen tödlich.
0: Und von tierischen Verzögerungen wechseln wir jetzt zu einer Frau, deren Fans sich von keiner Verzögerung der Welt aufhalten lassen würden. Denn in unserem letzten Interviewausschnitt berichtete Geigerin Katrin Wettin bereits über ihre Fanbase, die sogar bis nach Portugal reicht. Im nächsten Teil unseres Exklusivinterviews beschreibt sie, wie es ist, in Portugal ein Konzert zu spielen, warum Songwünsche eine ganz besondere Dynamik

0: in ihrer Interaktion mit ihren Fans gebracht haben und wie wichtig diese Interaktion für sie ist. Aber Katrin, wie war es denn jetzt eigentlich, ein Konzert in einem Land zu spielen, in dem man die Sprache überhaupt nicht spricht?
1: Na, in dem Falle war es ja so, die kannten mich ja grundsätzlich ja sowieso nur von der Musik. Also die kannten ja dieses, was sie hier in Deutschland zu schätzen wissen, also auch meine Entertainment-Qualitäten sozusagen, die kennen die ja nicht. Also hatten die nur die Musik, also die kamen, sind ja wegen der Musik gekommen. Ich habe dann so ein paar kleine Ansagen in Englisch zwischendurch gemacht, verstehen ja aber auch nicht alle, aber trotzdem, also Portugiesen sind anders als Deutsche. Also ich weiß noch, dass ich bin nach Hause gekommen und hatte so einen Kopf wie so ein Kastendrachen. Die wussten ja genau, dass ich gar kein Portugiesisch spreche, aber die haben alle mit mir Portugiesisch gesprochen. Und die haben alle auf mich eingeredet. Und ja, ich habe dann immer geguckt, wie die gucken. Und dann habe ich eben gelächelt und genickt. Und wenn die ein bisschen strenger geguckt haben, dann habe ich ein strenges Gesicht gemacht und habe einen Kopf geschüttelt. So musst du dir das ungefähr vorstellen. Also, aber es war trotzdem schön. Also die haben dann
0: Natürlich.
1: Fotos gemacht und es war eigentlich, ja. Hat mir gefallen.
0: Jemand kommt ja im Prinzip eigentlich nur für ein Liebesfest hin, wenn die deine Musik wirklich mögen, beziehungsweise auch wirklich dann für eine deutsche Künstlerin auf ihr Konzert dort kommen, dann müssen die ja schon eine emotionale Connection zur Musik haben.
1: Ja, genau.
0: Deswegen.
1: Und in Deutschland ist es halt, da kommen eben die Leute auch ganz viel zu mehreren Konzerten. Also es gibt wirklich so, habe schon mal überlegt, ob ich mal so eine Flatrate einrichte. Für manche Fans sozusagen, weil die wirklich dann auch, aber die freuen sich eben doch auf das Zwischendrin, also zwischen den Stücken sozusagen. Also ich bin ziemlich lustig sozusagen. Und wie gesagt, ich beobachte ja auch immer mein Publikum. Demzufolge habe ich auch immer irgendwas Neues zu erzählen und das gefällt denen einfach. Ne? Also wenn ich jetzt immer nur Musik, eine Musik an die andere rein würde, dann würden die auch zu den Konzerten kommen, aber wahrscheinlich nicht so oft und so stetig.
0: Da fehlt so ein bisschen Charakter dann dazwischen. Und wenn man das noch dazwischen träufeln kann, dann ist
1: Ja,
0: es wirklich, ich glaube, dann
1: genau.
0: ist es die perfekte
1: Ja, weil dann
0: Erfahrung.
1: diese persönliche Beziehung entsteht.
0: Exakt, exakt.
1: Und das
0: Da.
1: ist das, was es dann zu was Besonderem macht.
0: Deswegen, ich glaube, ich weiß nicht mehr, wie er hieß, aber der das Zitat vorhin gebracht hat mit dem, habe aufgehört zu zählen, wie viele Konzerte ich schon
1: Ja.
0: besucht habe, der würde sich über die Flatrate freuen, glaube ich.
1: Ja.
0: Also
1: Ja,
0: einen hättest du
1: das
0: schon
1: ist
0: mal
1: eine,
0: mindestens.
1: genau, wir haben eine neue Geschäftsidee ist hier entwickelt worden.
0: Wie siehst du?
1: Siehst du?
0: Es hat sich
1: Also,
0: alles schon gelohnt.
1: genau, ich komme morgen noch mal.
0: Du darfst jeden Tag kommen. Nee, perfekt. Ich glaube, wenn ich nochmal auf die Konzerte beziehungsweise auch die Dynamik eingehen wollen würde, du hast mir vor unserem Gespräch ja auch vorher nochmal erzählt, dass du Leuten auch die Möglichkeit gegeben hast, sich Songs zu wünschen und dabei jetzt wirklich schon unfassbar viele entstanden sind. Kannst du da nochmal was zu erzählen?
1: Na, ich hatte im Februar so Monate, habe ich wenig Konzerte. Das hängt damit zusammen, dass ja Faschingszeit ist. Also da passt meine Musik einfach nicht. Und da habe ich gedacht, ach, da machst du mal ein bisschen was für deine Social-Media-Kanäle und tust die Leute so ein bisschen an der Stange halten, indem du einfach dir was ausdenkst. Und das war eine Challenge. Ich habe meine Fans aufgerufen, wünscht euch einfach Musik, egal was. Quer durch den Gemüsegarten, ist mir völlig egal. Und wenn das irgendwie machbar ist mit der Geige, dann spiele ich das. Dann spiele ich jeden Abend 18 Uhr, gibt es ein neues Lied. Und das haben wir auch gemacht. Wir hatten dann wirklich, also, ich weiß nicht, wir haben mit Ein bisschen Frieden angefangen von Nicole zum Beispiel. Es war dann Operette dabei, es war Klassik dabei, es war Warum hast du nicht Nein gesagt? Wir hatten Uriah Heep, das ist eine Hardrockband. Also, es war wirklich alles. Also es waren Sachen dabei, ich hätte es mir gar nicht getraut zu spielen oder ich wäre gar nicht drauf gekommen. Und mittlerweile ist es so, dass wirklich ich mir schon so Lieder rausgepickt habe, die so nach und nach jetzt auch in mein Programm mit reinfließen, weil die einfach toll sind. Also das allererste Lied, was ich mit reingenommen habe, war vom Tag 6. Das hat mich so glücklich gemacht. Das hat mich wirklich, also wie ich jetzt lächle, so habe ich gelächelt, als ich den Wunsch gelesen habe. Und zwar war das von Nina Hagen, du hast den Farbfilm vergessen. So cool. Und wenn ich das spiele, da kannst du drauf warten. Die Leute lächeln immer.
0: Natürlich.
1: Egal, was die für einen blöden Tag hatten.
0: Ja.
1: Wenn das Lied, wenn ich das anfange zu spielen, und das ist das Lied schon, das ist schon wert.
0: Ja.
1: Und ich habe das dann den ganzen Monat gemacht. Das ist dann auch richtig ausgeartet. Wir haben dann noch ein Rätsel gemacht, vormittags mit, das hat sich irgendwie mal so ergeben. Und dann haben die Leute schon drauf gewartet, ah, was ist denn heute für ein Rätsel? Und dann haben die wie verrückt geraten. Und das war so schön, dass wir dann auch 2 Monate verlängert haben. Also insgesamt sind es 89 Lieder geworden, sozusagen. Und kann man sich rückwirkend so auf den Social-Media-Kanälen sind die alle noch als Reels vorhanden, wenn man da mal Lust hat, reinzuschauen. Also war cool. Also so bunt gemischt, wie mein Publikum ist, so bunt gemischt war natürlich auch die Auswahl.
0: Das ist doch super.
1: Na, war
0: Was
1: cool.
0: würdest du sagen, war das, was so am weitesten außerhalb deiner Komfortzone war, um es auf der Geige zu spielen? Also ich stelle mir Uriah Heep schon schwierig vor. Ich habe hier gerade, glaube ich, nur Lady in Black.
1: Ja, Lady in Black habe ich gespielt.
0: Cool,
1: ja, das genau. Ist cool. Naja, wir haben ja im Programm auch AC/DC zum Beispiel.

0: Beispiel. Mhm. Deswegen war es nicht ganz so weit weg. Aber wir haben auch nur AC/DC jetzt, was so harte Rockmusik betrifft, im Repertoire. Das war schon ein bisschen weg. Und so Schlager hatte ich noch nie. Mhm. Also Schlager hatte ich noch nie im Programm. Das war auch neu. Fand ich auch ganz cool.
1: Ich stelle mir, warum hast du nicht Nein gesagt auf der Geige eigentlich ganz
0: gut? Ging gut, ja. Ich glaube. Ging gut. Das war auch schön. Also, nö, also ich fand es nie komisch. Also, mal gucken, ob ich das, was ich da so mit ins Repertoire nehme. Also, es war wirklich, also, was war denn noch so ein bisschen weg? Na, so Operette. Operette hatte ich bis jetzt auch nie. Also, so diese ganz alten Sachen. Auch diese ganz alten, das waren ja damals Schlager, zu der Zeit, wo es die Operette gab. Also, diese alten Schlageroperetten. Also, sowas hier, Tulpen aus Amsterdam oder sowas. Also, das war ganz weit weg von dem, was ich sonst spiele. Aber wir spielen ja eigentlich schon wirklich so einen Querschnitt. Mhm. Also, durch alle Musikrichtungen durch. Die für die Geige gehen. Also Techno geht ja nie.
1: Ja,
0: klar. Einfach zu wenig Melodie.
1: Sehr, sehr schwierig.
0: Also The Roots, zu langweilig.
1: Deswegen, ich stelle mir auch The Roots Sandstorm auf der Geige, stelle ich mir sehr, sehr schwierig.
0: Ja, also es gibt einfach Musik, die geht auf der Geige nicht.
1: Na klar.
0: No? Weil einfach zu wenig Melodie da ist. Also das würde dann einfach nichts bringen. Also das klingt einfach nicht. No? Aber ansonsten bin ich ja immer offen für alles. Ich finde das ja auch immer ganz spannend, irgendwas was Neues mal zu machen.
2: Sachsen hat fast 200 Millionen Euro in den sozialen Wohnungsbau investiert. Das Landesentwicklungsministerium teilte mit, dass ein Drittel der Mittel für den Bau von 740 neuen Wohnungen in Leipzig und Dresden vorgesehen ist. Der Rest soll zur Modernisierung von 1600 bestehenden Wohnungen im gesamten Bundesland verwendet werden. Die Förderung wird hauptsächlich vom Bund finanziert, wobei auch der Freistaat einen Beitrag leistet. Ziel ist es, den Wohnungsmangel zu bekämpfen und altersgerechte sowie energetische Modernisierungen voranzutreiben. Hitze und ausbleibender Regen setzen den Fischen in Sachsens Gewässern zunehmend zu. Besonders Forellen und Lachse leiden unter niedrigen Wasserständen und steigenden Temperaturen. In der Chemnitz sind bereits mehrere Bachforellen verendet. Auch in der Teichwirtschaft Wermsdorf starb bislang rund eine Tonne Fisch. Experten raten Anglern, derzeit auf den Fang von Forellen zu verzichten. Noch sei die Lage nicht kritisch. Weitere Hitzeperioden könnten sie jedoch deutlich verschärfen. Die Dresdner Verkehrsbetriebe stehen vor weiteren Sparmaßnahmen. Oberbürgermeister Dirk Hilbert erklärte, dass der Stadtrat frühestens Ende November über die geplanten Kürzungen entscheiden wird. Bereits in den letzten Jahren wurden Maßnahmen wie Taktreduzierungen bei Bus- und Straßenbahnlinien umgesetzt, um Kosten zu senken. Künftige Einsparungen könnten weitere Einschränkungen im öffentlichen Nahverkehr bedeuten. Die sächsische Dampfschifffahrt hat ihr 190-jähriges Bestehen mit einem großen Jubiläumswochenende gefeiert. Geschäftsführer Stefan Bloch berichtete von tausenden Besuchern bei dem dreitägigen Programm in Dresden, das trotz niedriger Wasserstände erfolgreich verlief. Aufgrund des Pegelstands konnten jedoch keine Fahrten nach Meißen oder in die sächsische Schweiz stattfinden. Neue Mückenarten wie die asiatische Tigermücke breiten sich zunehmend in Sachsen aus. Insektenkundler Matthias Nuss erklärte, dass diese Arten sich aufgrund milder Wintertemperaturen etablieren könnten. Besonders betroffen sind städtische Gebiete wie Dresden, wo ideale Bedingungen für die Mücken herrschen. Das sächsische Gesundheitsministerium ruft dazu auf, mögliche Brutstätten auf privaten.
3: Nach einer kurzen Unterbrechung gibt's hier gleich den nächsten Teil unseres Interviews mit Dr. Christine Claudia Kaufmann. Da redet sie unter anderem über das Problem mit bezahlbarem Wohnraum in Dresden. Bleiben Sie dran und bleiben Sie gespannt. Und unser sächsisches Wort des Tages, das gibt's heute ausnahmsweise mal am Ende der Sendung. Bis gleich bei Dresden aktuell.
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7: Willkommen zurück zu Dresden aktuell. Schön, dass Sie dran geblieben sind. Dresden wächst, doch der Wohnungsmarkt hält nicht überall Schritt. Für Menschen mit kleinerem Einkommen wird es deutlich schwieriger, bezahlbaren Wohnraum zu finden. Gesundheits- und Sozialbürgermeisterin Dr. Christine Claudia Kaufmann spricht über steigende Mieten, fehlende preisgünstige Wohnungen und darüber, was die Stadt alles tun kann.
8: Wenn man Angst hat, die Miete nicht mehr zahlen zu können, tut das logischerweise auch etwas mit dem Menschen. Und insofern ist das aktuell für mich eine der großen Baustellen und auch hier Herausforderungen für die Stadt Dresden.
9: Bezahlbarer Wohnraum ist für Dresdens Gesundheits- und Sozialbürgermeisterin Dr. Christine Claudia Kaufmann eine der drängendsten sozialen Fragen in Dresden. Denn steigende Mieten treffen nicht alle gleich. Besonders Menschen mit kleinerem Einkommen geraten unter Druck, wenn preisgünstige Wohnungen fehlen.
8: Für mich persönlich ist der Bereich des Wohnens ein Thema, wo die Luft wirklich brennt. Wir haben eine Situation als wachsende Stadt, in der der Wohnungsmarkt mit dem Wachstum nicht wirklich gut mithalten kann. Und das zeigt sich daran, dass unsere Mieten seit vielen, vielen Jahren einen Trend kennen, und das ist der nach oben, was Mietpreise betrifft. Die Situation in Dresden ist auch nicht gänzlich neu und wir sind hier auch nicht alleine. Ja? Aber gleichsam ist natürlich die Wohnung ein ganz, ganz wichtiges soziales Gut für die Menschen. Und wenn man Angst hat, die Miete nicht mehr zahlen zu können, tut das logischerweise auch etwas mit dem Menschen. Und insofern ist das aktuell für mich eine der großen Baustellen und auch hier Herausforderungen für die Stadt Dresden, gut und verlässlich unsere einkommensschwächeren Haushalte mit bedarfsgerechtem Wohnraum heute wie auch in der Zukunft zu versorgen. Wir haben viele Menschen, die auf ein preisgünstiges Wohnraumangebot angewiesen sind, und wir haben Sorge dafür zu tragen, dass wir diese Haushalte, die einen Wohnberechtigungsschein besitzen, auch gut versorgen können. Und unsere Analysen zeigen, dass wir zum jetzigen Zeitpunkt, wenn wir eine Wohnbelastungsquote von 30% des Einkommens annehmen, 17.000 zusätzliche preisgünstige Wohnungen benötigen würden, um eben bedarfsgerecht versorgen zu können. Und das bedeutet, dass wir jegliche Instrumente nutzen, um eben diesen Wohnungsbestand, der preisgünstig ist, zu weiten, indem wir beispielsweise auch Wohnungen seitens der Vonovia zurückgekauft haben als Stadt, die jetzt durch die Wohnen in Dresden, das kommunale Wohnungsunternehmen, begleitet und die Bestände, über 1.200 Wohnungen sind das, saniert werden mithilfe eines Förderprogramms. Auch die Genossenschaften in der Stadt beteiligen sich an den Sanierungsmaßnahmen mithilfe der öffentlichen Förderung und damit

0: Damit mehren wir Schritt für Schritt auch den sozialen Wohnungsbau in dieser Stadt durch Neubau, durch Sanierungen, durch vertragliche Bindungen. Was tun wir jetzt aber konkret? Wir haben viele Konzepte. Wir nutzen die Kappungsgrenze, die Mietpreisbremse als angespannter Wohnungsmarkt. Wir versuchen Neubau so gut als möglich mit öffentlicher Förderung auf den Weg zu bringen durch private Akteure, aber eben auch durch das kommunale Wohnungsunternehmen. Wir nutzen Förderprogramme für die Sanierung und einkommensschwächeren Haushalten bieten wir eine seitens der Stadt finanzierte Mietrechtsberatung beim Mieterverein Dresden und Umgebung e.V., sodass also Nebenkosten gecheckt werden auf ihre Richtigkeit und bei Mietpreiserhöhungen beispielsweise eben auch nochmal durch Profis gecheckt wird. Ist dem wirklich so? Ist diese Mietpreissteigerung rechtlich gesichert oder sollte man dagegen sich wehren und Widerspruch einlegen? Ich begleite den runden Tisch Soziales Wohnen dabei, im Netzwerk zu diskutieren, wie kann es uns gelingen, auch Haushalte, die nicht der Norm entsprechen, in Anführungszeichen, die eben besondere Bedarfe haben, weil sie beispielsweise behindert sind oder ganz, ganz viele Familienmitglieder haben, weil eben viele Kinder im Haushalt wohnen und genau dieser Wohnraum ganz knapp ist oder auch eine psychische Erkrankung haben und trotzdem Wohnraum haben. Wie kann es uns gemeinsam im Netzwerk gelingen, hier diese Menschen in preisgünstigen, in leistbaren Wohnraum zu überführen. Und hier arbeiten wir beispielsweise gerade an einem sogenannten Wohnunterstützungskonzept, in dem wir Maßnahmen entwickelt haben, ebenfalls im Netzwerk, dass wir trotz der Knappheit des Wohnungsmarktes Menschen ein Angebot schaffen können, um bedarfsgerecht in der Stadt zu wohnen und nicht vertrieben zu werden. Die Mietpreise als solches, die können wir nicht beeinflussen, die können wir nur über den Mietspiegel spiegeln. Und für uns als Kommune ist es ganz wichtig, jegliches Instrument, was uns zur Verfügung steht, wirklich zu nutzen, um den Wohnungsmarkt zu begleiten und dort faire Angebote zu schaffen und regelkonform zwischen Mieter und Vermieter Mietverhältnisse zu ermöglichen.
1: Bezahlbarer Wohnraum bleibt damit eine der großen Baustellen für Dresden. Die Stadt kann den Markt nicht alleine steuern, will aber dort eingreifen, wo sie Handlungsspielraum hat. Für Kaufmann heißt das, sichern, fördern, beraten und verhindern, dass Menschen aus der Stadt verdrängt werden.
2: Ein 38-Jähriger soll am Samstagmittag in Dresden-Strehlen einen Passanten mit einer Pistole bedroht haben. Der Mann zog die Waffe auf der Rothäuser Straße aus seiner Bauchtasche und richtete sie auf den 58-Jährigen. Dieser alarmierte sofort die Polizei. Einsatzkräfte fanden den Tatverdächtigen später in seiner Wohnung. Dort stellten sie auch eine Gasdruckpistole sicher. Gegen den Mann wird nun wegen Bedrohung ermittelt. In Dresden sind innerhalb von 2 Tagen 2 Menschen ihrer Handys beraubt worden. In der Seevorstadt Ost schlugen 2 Unbekannte auf einen 32-Jährigen ein und raubten sein Smartphone im Wert von 1.200 Euro. Der Mann wurde leicht verletzt. In der äußeren Neustadt griffen 2 Frauen eine 18-Jährige an, brachten sie zu Boden und nahmen ihr Handy mit. Die Tatverdächtigen wurden gestellt, das Smartphone bleibt verschwunden. Ein schwer verletzter Motorradfahrer ist am Freitagabend in der Dresdner Heide aufgefunden worden. Nach Angaben der Polizei stürzte der 27-Jährige aus ungeklärter Ursache mit seiner Suzuki auf der Radeberger Landstraße und prallte gegen eine Leitplanke. Der Verletzte wurde ins Krankenhaus gebracht. Die Polizei sucht nun Zeugen des Unfalls und bittet um Hinweise unter der Rufnummer 0351 4832 233. Seit Sonntag wird die 14-jährige Frieda H. aus Dresden vermisst. Wie die Polizeidirektion Dresden mitteilt, verließ sie ihre Unterkunft im Stadtteil Klotzsche und ist seither spurlos verschwunden. Trotz Überprüfung möglicher Aufenthaltsorte fehlt von ihr jede Spur. Die Polizei hofft auf Hinweise aus der Bevölkerung zur Auffindung des Mädchens.
3: Und das war unsere heutige Episode Dresden aktuell vom 13. Juli 2026. Meine Damen und Herren, vielen Dank, dass Sie bis zum Ende mit dabei waren. 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Und bevor ich Sie entlasse, nein, unser sächsisches Wort des Tages haben wir natürlich nicht vergessen. Aber zum Abschluss der Sendung ist es heute Daheme. Denn Sie wissen ja, wie es heißt, Daheme ist es doch am schönsten.

0: Der 13. Juli 2026. Guten Abend und herzlich willkommen zu Leipzig aktuell an diesem Montagabend. Heute bei uns. Ein Fan wird beim Konzert in Leipzig von The Boss Hoss zum Überraschungsgast auf der Bühne. Außerdem traf sich die internationale Karate-Elite gerade in Leipzig und mein Kollege war nicht nur mit der Kamera dabei. Und während die Fußball-WM der Männer noch läuft, ist RB Leipzig heute in die Saisonvorbereitung gestartet. Unser Kinderreporter Leonard Spivox war beim Training mit dabei. Das und mehr sehen Sie heute bei Leipzig aktuell. Doch zunächst zu dem Thema. Seit Freitag läuft in Leipzig die CSD-Woche. Denn am kommenden Samstag wird in der Messestadt beim Christopher Street Day für Vielfalt und queere Rechte demonstriert. Schon vorher gibt es Kultur, Workshops und Gespräche. Zum Auftakt hat die Stadt vor dem neuen Rathaus erstmals eine erweiterte Regenbogenflagge gehisst. Doch Sichtbarkeit wird für viele queere Menschen zunehmend zum Risiko. Bundesweit wurden zuletzt so viele queerfeindliche Straftaten registriert wie nie zuvor. Auch in Leipzig berichten Betroffene und der CSD-Verein von Hass und wachsendem Druck.
1: Es werden in Deutschland queere Menschen jeden Tag angegriffen und zwar nicht nur irgendwie in Bautzen oder in Lutherstadt-Wittenberg oder an Orten, wo man sagt, ne, ist Provinz, sondern es brennen halt auch queere Bars irgendwie in Rostock und es fliegen Steine durch Scheiben in Berlin. So.
0: Sagt Luna Möbius, Botschafterin des Leipziger Christopher Street Days. Ihr Appell macht deutlich, der CSD ist Fest und politische Demonstration zugleich und er macht auf die wachsende Bedrohung queerer Menschen aufmerksam.
1: Man kann einfach nicht mehr als queerer Mensch, wenn man das Haus verlässt, davon ausgehen, dass man sicher nach Hause kommen wird.
0: Wie angespannt die Lage ist, zeigt die Statistik. Das Bundeskriminalamt registrierte bundesweit 2.377 queerfeindliche Straftaten, so viele wie nie zuvor.
2: Und auch das, was wir als Community über die letzten Jahrzehnte mit ganz viel Kraft erreicht haben, das wollen wir auch behalten und uns auch nicht wegnehmen lassen.
0: Vor dem neuen Rathaus hisst die Stadt Leipzig erstmals eine neue, erweiterte, inklusive Regenbogenflagge. Sie soll auch trans-, intergeschlechtliche und mehrfach diskriminierte queere Menschen sichtbar machen.
3: Es ist super wichtig, dass staatliche Institutionen sich dahinter stellen.
4: Also mir persönlich bedeutet das ganz viel, weil das ganz wichtig ist, Flagge zu zeigen.
3: Gerade jetzt, wo von allen Seiten, wo von konservativer Seite, von der Landesregierung, der Bundesregierung, ja queere Rechte, progressive Politik zurückgedrängt wird, ist es super.

0: Super wichtig, dass wir ein Zeichen setzen.
1: Für die ganze Woche eigentlich am besten noch viel öfter.
2: Für diese Leipziger ist die Flagge ein wichtiges Zeichen. Doch reicht Sichtbarkeit allein oder braucht es mehr Schutz, verlässliche Räume und dauerhafte politische Unterstützung? Luna Möbius kennt diese Frage. Die Aktivistin, Autorin und Content-Creatorin ist gemeinsam mit Entertainer HP Kerkeling Botschafterin des Leipziger CSD. Ihren ersten Christopher Street Day besuchte sie selbst in Leipzig.
3: Also ich bin schon große Verfechterin davon, dass man queeres Leben feiert, dass man sich auch feiert. Ich finde, das haben wir auch mehr als verdient tatsächlich. Und gleichzeitig ist es aber keine Spaßveranstaltung, sondern es ist krass politisch. Also wenn ich mich an den CSD hier in Leipzig von vor 2 Jahren erinnere, wo an die 400 gewaltbereiten Neonazis am Hauptbahnhof standen, dann ist ja spätestens das der Moment, wo wir eigentlich verstanden haben sollten, dass es wirklich noch ein Kampf ist.
2: In Leipzig läuft deshalb eine ganze CSD-Woche mit Kultur, Debatten und Begegnungen. Höhepunkt ist am Samstag, den 18. Juli, die Kundgebung mit Demonstrationszug und Straßenfest auf dem Augustusplatz, heißt es. Erwartet werden rund 20.000 Menschen. Organisiert wird all das ehrenamtlich vom CSD Leipzig e.V. Sprecherin Jasmin Grevel erlebt dabei auch den wachsenden Gegenwind und Hassnachrichten gegen den Verein.
4: Es gibt ja jedes Jahr ein neues Motto, was für den Christopher Street Day hier in Leipzig sozusagen ausgerufen wird. In diesem Jahr keine Ruhe, kein Zurück, queere Rechte Stück für Stück. Warum hat man sich dafür entschieden?
5: Das ist ein sehr kämpferisches Motto und das muss es auch sein in diesem Jahr, weil wir merken, der Gegenwind, der Hass, die Hetze, die Anfeindungen gegen queere Menschen, das nimmt in den vergangenen Jahren immer mehr zu. Und wir bringen damit zum Ausdruck, wir lassen uns davon nicht abhalten, wir lassen uns nicht stoppen. Wir gehören zu dieser Gesellschaft dazu als gleichberechtigter Teil.
2: Doch queere Sichtbarkeit entsteht nicht nur während einer Demonstration, heißt es. Beim Auftakt im neuen Rathaus am Freitagabend würdigt der CSD-Verein deshalb Menschen, die das ganze Jahr über Räume für die Community schaffen. Der CSD-Preis 2026 geht an das Pixie-Kollektiv.
6: Also der Preis ist für uns wichtig, weil er Anerkennung für queeres Engagement zeigt. Ich war auf jeden Fall kurz ein bisschen gerührt, weil das schon viel Arbeit auch dahinter steckt, den Raum irgendwie so aufrechtzuerhalten.
2: Das Pixie-Kollektiv betreibt im Leipziger Westen eine gemeinschaftlich organisierte Bar. Sie sei Kulturort, Treffpunkt und Schutzraum für queere Menschen. Der Preis bringt zusätzliche Aufmerksamkeit. Die wirtschaftliche Lage des Ortes bleibe jedoch schwierig. Die Bar finanziere sich vor allem durch Gäste und den Getränkeverkauf. Einen Großteil der Arbeit übernehmen Ehrenamtliche.
6: Gerade in Zeiten, wo rechte Kräfte erstarken und wo gerade auf Bundesebene Förderungen gestrichen werden für queeres Engagement, wäre natürlich, wenn man jetzt in einer idealen Welt würde, dieser Preis in den nächsten Jahren hoch dotiert sein und queeres Leben würde nicht nur sozusagen ideelle Anerkennung bekommen, sondern auch monetäre Anerkennung.
2: Die Stadt Leipzig unterstützt Beratungsstellen, queere Geflüchtete und besondere Wohnangebote. Sozialbürgermeisterin Dr. Martina Münch muss diese Hilfen zugleich gegen den Spardruck der Stadt Leipzig absichern.
7: Es ist so, dass wir alle sparen müssen und wir haben einfach das Geld nicht und das gilt für alle Bereiche. Trotzdem wollen wir keine Beratungsstelle schließen, kein Angebot schließen. Es kann sein, dass wir vielleicht an der einen oder anderen Stelle kürzen müssen, aber wir versuchen die Breite, dieses Spektrum auch aufrechtzuerhalten und das ist ganz schön anspruchsvoll in diesen schwierigen Zeiten.
2: Eine Woche lang geht es in Leipzig um Kultur, Austausch und klare Forderungen nach Vielfalt und Akzeptanz. Am Samstag, den 18. Juli, bringt die Community sie auf die Straße. Ob daraus dauerhaft mehr Schutz und Rückhalt entstehen, zeigt sich erst, wenn die CSD-Woche längst vorbei ist.
4: Ein Fan, ein Pappschild und eine Frage, mit der an diesem Abend wohl niemand gerechnet hat. Was am vergangenen Samstag auf der Leipziger Parkbühne passierte, wurde zum Gänsehautmoment des Konzerts. Unsere Kollegin Lili Marlene Kistner war für Sie dabei.
8: Ein Schild aus Pappe. Eine mutige Frage und plötzlich steht Fan Jason gemeinsam mit The Boss Hoss auf der Bühne. Am vergangenen Samstag wird die Parkbühne im Leipziger Clara Zetkin Park

0: Tag zur großen Country-Rock-Party. Und Leipzig ist im Cowboy-Fieber. Hier feiern kleine Nachwuchsfans neben Besucherinnen und Besuchern, die The Boss Hoss schon seit Jahrzehnten begleiten.
1: Oh, schon sehr, sehr lange. Mit Jahren weiß ich leider nicht, aber so lange.
2: Auch schon viele, viele, viele Jahre. Also über 10 Jahre bestimmt schon.
3: Über 10 Jahre.
4: Ja, seitdem, dass ich 14 bin ungefähr.
5: Tatsächlich gar nicht so lange. Also ich bin eigentlich Fan wegen ihr.
0: Von jung bis alt. Von dezentem Hut bis zum kompletten Western-Outfit. Doch warum zieht diese Mischung aus Country und Rock so unterschiedliche Menschen an?
4: Es ist immer peppig, es ist immer rockig. Man kann dazu gut tanzen.
2: Ja, einfach so die Stimmung bei den Konzerten, die Musik.
5: Die sind einfach cool.
6: Die machen Spitzenmusik.
1: Das ist immer so rockig, so dieses bisschen, dieses Cowboy-Style, ein bisschen Country. Macht gute Laune, man kann gut mitgöppen.
6: Von bis, für jedes Alter.
0: Für die aufwärmenden Klänge auf der Bühne sorgt die Vorband The Picture Books. Dann übernehmen The Boss Hoss. Mit Gitarren, großen Gesten und einem Publikum, das schon bei den ersten Tönen Feuer und Flamme ist. Doch die Band bleibt nicht auf Abstand. Mitten im Konzert gehen die Musiker hinein ins Publikum. Und plötzlich findet die Show nicht mehr nur auf der Bühne statt, sondern direkt zwischen den Fans in der Menge. Und genau dort hält Jason seine Frage in die Höhe. Auf einem Pappschild bittet er The Boss Hoss, gemeinsam mit ihnen den Klassiker Jolene zu singen. Die Band überlegt nicht lange und lässt sich auf den spontanen Wunsch ein. Und aus einem Fan in der Menge wird innerhalb weniger Sekunden der Überraschungsgast des Abends. Nach seinem Auftritt ruft Jason dem Publikum noch zu, dass man sich einfach trauen müsse, denn Momente wie diese seien unvergesslich. Und genau das macht diesen Bühnenmoment so besonders. Nicht die perfekte Planung, nicht die große Inszenierung, sondern ein mutiger Fan, der eine Frage stellt und eine Band, die sie hört.
7: Und jetzt kommen wir zu den wichtigsten Meldungen aus Leipzig und Umgebung, kurz und kompakt für Sie zusammengefasst.
8: In Leipzig Zentrum Nord ist in der Nacht zum Sonntag ein BMW vollständig ausgebrannt. Das Feuer brach gegen 1 Uhr an dem in der Roscher Straße abgestellten BMW 650i aus. Ein Anwohner bemerkte die Flammen und alarmierte die Polizei. Sein eigenes Fahrzeug, das direkt hinter dem BMW stand, konnte er noch rechtzeitig wegfahren und damit vor Schäden bewahren. Die Feuerwehren Nord und Mitte waren im Einsatz, konnten jedoch nicht verhindern, dass der Wagen komplett ausbrannte. Anschließend wurde das Fahrzeug abgeschleppt. Wie hoch der Schaden ist, steht noch nicht fest. Die Polizei ermittelt nun zur Brandursache. Ein 17-jähriger Fußballfan ist am Sonntagnachmittag in Leipzig-Gohlis angegriffen und ausgeraubt worden. Nach Angaben der Polizei wurde der Jugendliche gegen 16.50 Uhr auf der Koppistraße zunächst zu Boden gestoßen, anschließend geschlagen und getreten. Der Täter zwang ihn, mehrere Fanutensilien eines Leipziger Fußballvereins herauszugeben. Dazu gehörten ein T-Shirt, ein Beutel, 2 Schals und ein Aufkleber. Der Jugendliche wurde leicht verletzt und musste im Krankenhaus behandelt werden. Ein geplanter Handyverkauf ist am Freitagabend in Leipzig-Plagwitz eskaliert. Ein 36-jähriger Leipziger wollte sein iPhone über eine Online-Plattform verkaufen und traf sich dafür mit einem vermeintlichen Käufer in der Naumburger Straße nahe dem Bahnhof Plagwitz. Bei der Übergabe soll der Mann versucht haben, das Smartphone ohne Bezahlung an sich zu nehmen. Daraufhin kam es zu einer körperlichen Auseinandersetzung. Der 36-Jährige konnte sich wehren und mit seinem Handy flüchten, wurde dabei jedoch leicht verletzt. Der Tatverdächtige entkam unerkannt. Die Polizei sucht nun nach Zeugen und bittet um Hinweise an die Leipziger Kriminalpolizei.
7: Bei RB Leipzig hat heute die Vorbereitung auf die neue Saison begonnen. 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Wie der Trainingsauftakt lief, zeigen wir Ihnen nach einer kurzen Pause. Bleiben Sie dran.
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7: Das ist Leipzig aktuell an diesem Montagabend. Willkommen zurück. Während die Fußball-Weltmeisterschaft der Männer noch läuft, beginnt für die Fußball-Bundesliga bereits wieder das tägliche Geschäft. Auch RB Leipzig startet am heutigen Montagmittag in die Vorbereitung für die neue Saison.
16: RB Leipzig ist aus der Sommerpause zurück. Beim Trainingsauftakt am Kotterweg stand vor allem der neue Cheftrainer Martin De Michelis im Fokus. Der 45-jährige Argentinier will leidenschaftlichen Fußball spielen. Die Verantwortlichen sprechen sogar von einer neuen Zeitrechnung, die am Montag startete. Ohne die WM-Fahrer David Raum und Assan Ouedraogo, aber mit einem Großteil der Stammkräfte, ging es für die Mannschaft bei sommerlichen Temperaturen zurück auf den Rasen. Neben einfachen Passübungen standen bereits kleinere Spielformen auf dem Programm. Der neue Coach war dabei mittendrin, suchte immer wieder das Gespräch und verschaffte sich einen ersten Eindruck von seinem Team. Wie RB unter De Michelis künftig auftreten soll, machte der Argentinier schnell klar. Intensiv, leidenschaftlich und mutig nach vorn. Seine Mannschaft soll früh attackieren, aggressiv verteidigen und auf dem Platz Präsenz zeigen. Leipziger Fußball also mit viel Tempo und klarer Körpersprache. Nach der Trennung von Ole Werner soll De Michelis nun frischen Schwung bringen und die Mannschaft sportlich weiterentwickeln. In den kommenden Wochen wird die Belastung noch weiter gesteigert. Dazu kommen mehrere Testspiele, unter anderem gegen den FC Bayern München. Bis zum Pflichtspielstart will De Michelis der Mannschaft seine Spielidee Schritt für Schritt näher bringen, damit RB Leipzig nach einer Saison ohne Königsklasse nicht nur in der Liga wieder ganz oben mitspielt.
7: Schnelle Tritte, präzise Techniken und Karateka, also Menschen, die Karate machen, aus mehreren Nationen. Bei den KSI European Open wurde am Wochenende in der Leipziger Brüderhalle um Punkte, Medaillen und Pokale gekämpft.

0: Doch für viele Teilnehmer ist das Turnier weit mehr als ein sportlicher Wettkampf. Im Mittelpunkt stehen auch eine besondere Karate-Stilrichtung, jahrzehntelange Freundschaften und das Erbe ihres Begründers.
1: Man muss Grenzen überschreiten, um halt technisch voranzukommen. Und das hat viel mit Körperbeherrschung zu tun.
2: Schnelligkeit, pure Präzision und absoluter Fokus. Bei den KSI European Open in Leipzig trifft internationales Spitzenkarate auf jahrzehntelange Tradition. Für viele ist dieses Turnier allerdings mehr als nur ein Wettkampf. Doch was macht die Faszination dieser Kampfkunst aus? 6 Tatami-Flächen, mehr als 40 Kategorien und Karateka aus der ganzen Welt. 2 Tage lang wurde die Leipziger Brüderhalle zum internationalen Treffpunkt für den Kimura Shugokai Karatesport. Teams aus Europa, Afrika und Amerika kamen dafür in Leipzig zusammen. Fahnen, Nationalfarben und Karateka aus verschiedenen Teilen der Welt prägten das Bild in der Halle. Für Mitorganisator Tino Clemens sind die European Open deshalb mehr als ein reines europäisches Turnier.
1: Wir sind halt eine Stilrichtung von vielen und ich würde es ein kleines bisschen größer machen als eine Europameisterschaft, weil wir ja das geöffnet haben auch für andere Länder. Wir haben ja auch die USA und Südafrika noch mit dabei, mit einer kleinen Teilnehmerzahl und Mosambik auch.
2: Die Teilnehmer treten in verschiedenen Alters- und Gewichtsklassen an. 2 Tage lang ging es um Technik, Timing und Körperbeherrschung. Gekämpft wurde dabei in 2 Disziplinen, Kata und Kumite. Kata ist eine festgelegte Abfolge verschiedener Techniken. Der Karateka kämpft dabei nicht gegen einen direkten Gegner, sondern präsentiert einen vorgegebenen Bewegungsablauf. Bewertet werden unter anderem Präzision, Dynamik, Timing und Ausdruck. Im Gegensatz zu Kata steht beim Kumite das direkte Duell im Mittelpunkt. 2 Minuten lang versuchen die Karateka, kontrollierte Treffer am Oberkörper oder am Kopf des Gegners zu setzen, wie Tino Clemens erklärt.
1: Das ist ein Punktkampf und da geht es einfach darum, wer nach Ablauf der Zeit mehr Punkte hat oder wer zuerst 6 Punkte hat und im Prinzip vernünftige Treffer landet.
2: Für die Teilnehmer ist das Turnier eine der wenigen Möglichkeiten, sich international zu messen. Dabei treffen ganz unterschiedliche Erfahrungsstufen aufeinander. Demian Patias gehört zur Turnierleitung, organisiert Karate-Turniere in ganz Deutschland und leitet seit vielen Jahren eigene Karateschulen. Er weiß deshalb genau, wie unterschiedlich die Teilnehmer in einen solchen Wettkampf gehen.
3: Entweder haben wir welche, die sehr erfahren sind und Medaillenchancen haben, oder die ganz Neuen, die das erste Mal dabei sind und so internationale Wettkampfluft schnuppern. Das ist überall aufregend und es ist für uns spannend zu sehen, wie die Schüler daran wachsen.
2: Alle Teilnehmer verbindet dabei eine besondere Stilrichtung, Kimura Shugokai Karate. Hinter ihr steckt der Anspruch, Bewegungen immer weiter zu verfeinern und den eigenen Körper möglichst gezielt einzusetzen. Für Patias liegt genau darin die Besonderheit des Stils.
3: Im Grunde genommen ist Kimura Shugokai eine Stilrichtung, die sehr tief in die Körpermechanik geht und wir versuchen, das Bestmögliche biomechanisch aus dem Körper rauszuholen. Und das ist einfach mal eine faszinierende Reise. Man wird immer feinfühliger dabei. Und das ist ja das Besondere für mich.
2: Benannt ist die Stilrichtung nach ihrem japanischen Begründer Shigeru Kimura. Viele der langjährigen Trainer und Schiedsrichter in Leipzig haben noch persönlich bei ihm trainiert. Sein Einfluss zeigt sich bis heute vor allem in der Arbeit auf der Matte, wie Patias erklärt.
3: Wir ehren ihn und alle, die vorgegangen sind, durch die Arbeit an seine Technik. Also durch das konstante Streben zum Besserwerden.
2: Denn so hart und kompromisslos die Duelle auf der Matte auch geführt werden, viele der Teilnehmerinnen und Teilnehmer begegnen sich nicht zum ersten Mal. Für Mitorganisator Tino Clemens ist genau diese Gemeinschaft ein wichtiger Teil des Turniers.
1: Es ist erstmal so ein familiäres Ding auch. Also man trifft sich immer wieder jedes Jahr auf den Turnieren und es ist halt nicht irgendwie, dass man denkt, oh, das ist mein Gegner. Nee, es sind erstmal bekannte Freunde, die man gerne wieder sieht.
2: Auf der Matte Gegner und daneben Freunde. Die KSI European Open zeigen damit nicht nur, wie schnell, präzise und kraftvoll Karate sein kann, sondern auch, was die Kampfkunst für viele hier seit Jahrzehnten bedeutet.
0: Und wir werfen jetzt noch einen Blick auf Meldungen, die Leipzig und Umgebung heute sonst noch bewegt haben. Kurz und kompakt.
4: Lok Leipzig hat seinen Kader weiter verstärkt. Elias Strasner wechselt von der U-

0: Zweite Notendurchschnitt liegt bei 2,23 und bleibt damit nahezu auf dem Niveau des Vorjahres. Kultusminister Konrad Clemens gratulierte den Absolventinnen und Absolventen zu dieser starken Gemeinschaftsleistung und würdigte die Arbeit der Lehrkräfte. Von knapp 11.200 zugelassenen Schülerinnen und Schülern erreichten 10.781 die allgemeine Hochschulreife, was einer stabilen Bestehensquote von 96,4% entspricht.
1: Der heutige Tag in Leipzig zeigte sich sommerlich warm. Bei einem freundlichen Wechsel aus Sonne und lockeren Wolken blieb es überwiegend trocken und die Temperaturen stiegen auf rund 31 Grad. Zum Abend hin zogen etwas mehr Wolken auf. In der kommenden Nacht bleibt es meist trocken und die Temperaturen gehen auf etwa 17 Grad zurück. Der morgige Tag beginnt dagegen mit vielen Wolken und einem eher trüben Himmel. Im weiteren Tagesverlauf bleibt das Wetter unbeständig. Die Temperaturen erreichen maximal 25 Grad. In der Nacht bleibt es bewölkt und die Werte sinken auf etwa 16 Grad. Und jetzt zur Dreitagesaussicht. Am Mittwoch zeigt sich die Sonne nur vereinzelt zwischen vielen Wolken. Später lockert es etwas auf. Die Temperaturen liegen zwischen 14 und 27 Grad. Der Donnerstag startet sonnig und nahezu wolkenlos. Im Tagesverlauf ziehen nur einzelne lockere Wolkenfelder auf. Mit Temperaturen zwischen 14 und 29 Grad wird es sehr warm und überwiegend trocken. Am Freitag ziehen zeitweise Wolkenfelder über Leipzig, zwischendurch zeigt sich aber auch die Sonne. Die Temperaturen bewegen sich zwischen 17 und 28 Grad, sodass die Woche warm, aber etwas wechselhafter ausklingt.
2: Und das war Leipzig aktuell für heute. Vielen Dank, dass Sie mit dabei waren. 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Reinschauen lohnt sich wie immer. Mein Team und ich wünschen Ihnen noch einen schönen Montagabend. Ja, und wir freuen uns, wenn Sie auch morgen wieder mit dabei sind. Bis dahin, machen Sie es gut.

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Der Architekt Georg Bär erlebte die Fertigstellung seines Meisterwerks, der Dresdner Frauenkirche, nicht mehr. Glücklicherweise wurde sein Cousin Johann Georg Schmidt, der zeitweise auch sein Schüler und Schwager war, sein Nachfolger und vollendete das Projekt, wobei er

nebenbei auch Bärs Witwe, heiratete. Schmidt war auch der Architekt der Marienkirche in Großenhain, die deutlich in der Tradition Bärs steht. Die alte Kirche, eine typische spätgotische Hallenkirche, war bei dem großen Brand von 1744 abgebrannt. Während Schmidt die alten Fundamente nutzte, gab er dem neuen Gebäude eine ungewöhnliche T-Form. Als ein halbes Jahrhundert später ein Turm angebaut wurde, platzierte man diesen nicht über dem zentralen Eingang, sondern an einem Ende der Querseite des Gebäudes. Ebenfalls ungewöhnlich.

Die Bergzeit am Montag und diese Themen sind mit im Spiel. Geduldsspiel, Weitersperrung am Schwarzen Teich. Klöppelspiel, kreative Wettbewerbsarbeiten gefragt. Und Theaterspiel, historischer Prinzenraub in Hartenstein.

0: Glück auf, was dem einen der Fußball, das ist dem anderen der Motorsport. In beiden Fällen hatte das vergangene Wochenende Weltmeisterliches zu bieten. Doch während sich die weltbesten Fußballer nur ganz selten sich ins Erzgebirge verirren, sieht das bei den besten Motorradfahrern ganz anders aus. Die sind jährlich vor unserer Haustür zu erleben, nämlich auf dem Sachsenring beim Motorsport Grand Prix. Und wie beliebt das Rennen ist, zeigt, dass zum 5. Mal in Folge ein Zuschauerrekord verzeichnet wurde. In diesem Jahr waren sage und schreibe 261.813 Besucher am Sachsenring zu Gast. Bei dem Großereignis, das im September ins Erzgebirge einlädt, dürften nicht ganz so viele Leute kommen. Doch ein paar dürften es schon werden. Das Erzgebirge wird in wenigen Wochen Gastgeber des größten europäischen Wandertreffens Eurorando sein. Wir wollen bis dahin immer mal wieder darauf einstimmen und fürs Wandern werben.
1: Durch Dietne Bank. Wer auf dem Köhlerweg rund um Sosa wandert, kann nicht nur Wissenswertes über das Köhlerhandwerk erfahren, sondern auch so manchen herrlichen Blick genießen. Ein Platz für eine kleine Pause ist dabei eine Rundholzbank, die die Aufschrift Schau-Schau-Bänkle trägt. Unter anderem hat man von diesem Ort eine gute Sicht auf den Auersberg.

Der Wanderweg, der uns in Sosa auf die Spuren der alten Köhler bringt, ist als Köhler-Lehrpfad mit einem Sonderzeichen, das einen qualmenden Meiler symbolisiert, ausgeschildert.

0: Und ein Blick auf die Straßen im Erzgebirge. Die Sperrung der Karlsfelder Hauptstraße S276 muss aufgrund von Mehraufwand und Zusatzleistungen bis zum 22. Juli verlängert werden. Das teilt das Landratsamt mit. Die bestehende Umleitung und die Regelung zum ÖPNV bleiben bestehen.
1: An der seit Anfang April bei Elterlein am Schwarzen Teich gesperrten S222 tut sich etwas. Laut Landesamt für Straßenbau und Verkehr wird der Staudamm, an dem Schäden festgestellt worden waren, gesichert und verstärkt. Mit Beginn der Sommerferien haben die Bauarbeiten und die Sicherung des Staudammes am Schwarzen Teich begonnen. Eine Firma ist seit einer Woche damit beschäftigt, Schotter an dem Teich abgewandten Seite aufzufüllen und zu befestigen. Die Arbeiten sollen voraussichtlich Mitte August 2026 abgeschlossen sein. Zielstellung ist die Freigabe der S222 vor Beginn des neuen Schuljahres. Während der Bauzeit entstehen keine zusätzlichen Einschränkungen, da die S222 bereits voll gesperrt ist. Die bestehende Umleitungsführung wird beibehalten. Nach der Baumaßnahme wird der Verkehr wieder einstreifig per Ampelregelung über den Damm geführt. Die Gesamtkosten für dieses Vorhaben betragen rund 120.000 Euro.
0: Bei einem Verkehrsunfall ist am Sonnabend ein Mann auf der S222 bei Ehrenfriedersdorf ums Leben gekommen. Der 37-Jährige fuhr mit einem Kleintransporter Mercedes aus Richtung Wolkenstein in Richtung B95. Rund einen Kilometer nach dem Abzweig Neuendorf kam das Fahrzeug aus bisher ungeklärter Ursache nach links von der Fahrbahn ab und kollidierte mit einem am Fahrbahnrand stehenden Baum. Durch die Kollision wurde der Fahrer lebensbedrohlich verletzt und verstarb noch an der Unfallstelle. Wegen der Unfallaufnahme war die Straße für eine Dauer von etwa 5 Stunden voll gesperrt.
2: Die Vorfreude auf die 37. Annaberger Klöppeltage am 19. und 20. September wächst. Laut Stadtverwaltung Annaberg-Buchholz sei jetzt der ideale Zeitpunkt, selbst aktiv zu werden. Ob beim Klöppelwettbewerb oder mit Blick auf einen der noch buchbaren Kurse. Unter dem diesjährigen Wettbewerbsmotto Grundverschieden können außergewöhnliche Arbeiten, die zeigen, wie vielseitig Klöppelkunst sein kann, eingereicht werden. Die Arbeiten können direkt in der Klöppelschule Barbara Uthmann im Kulturzentrum Erzhammer abgegeben oder per Post eingesandt werden. Einsendeschluss ist der 1. September 2026. Neben dem Wettbewerb gibt es auch für Kurzentschlossene gute Nachrichten. Für 3 besondere Kursangebote der Annaberger Klöppeltage sind aktuell noch wenige Restplätze verfügbar. Weitere Informationen zu den Kursen sowie Online-Anmeldung unter www.erzhammer.de/klöppelkurse. Informationen zum Wettbewerb, die Teilnahmebedingungen sowie das Anmeldeformular sind ebenfalls online unter www.erzhammer.de abrufbar.
0: Ja, und heute haben wir einen Ferientipp für alle kleinen Bücherfreunde. In der Kinderbibliothek der Stadtbibliothek Annaberg-Buchholz können Mädchen und Jungen im Alter von 3 bis 6 Jahren am 16. Juli sowie auch am 6. August und 20. August den spannenden Geschichten der Vorlesepaten lauschen. Von 16.30 Uhr bis 17 Uhr entführen die Vorleser ihre kleinen Zuhörer und ihre Eltern in die Welt abenteuerlicher und märchenhafter Erzählungen, die die Fantasie anregen und die Liebe zum Lesen wecken.
2: Wo kann man denn bitte schön an nur einem Tag auf Weltreise gehen? Natürlich in der Mini-Welt in Liechtenstein. Hier gilt es, 100 detailgetreue Sehenswürdigkeiten und Monumente im Maßstab 1 zu 25 zu entdecken. Von der Antike bis zur Moderne. Interaktive Erlebnisse, faszinierende Modellbahnen und spannende Themenwelten wie die 7 Weltwunder oder unsere Region machen den Besuch zu einem besonderen Ausflugsziel für die ganze Familie. Inmitten eines 5 Hektar großen Landschaftsparks warten zudem einzigartige Fotomotive, vom Eiffelturm bis zur Dresdner Frauenkirche.
0: In der Galerie Burg Art im Pestalozzi-Haus Meinersdorf wurde eine neue Ausstellung eröffnet. Unter dem Titel Urbane Welten werden Malereien und Grafiken von Peggy Albrecht gezeigt. Die Schau ist bis zum 13. September jeweils sonntags von 15 bis 17 Uhr geöffnet.
2: Terminplaner Erzgebirge. Am 26. Juli wird im Naturtheater Greifensteine kräftig gefeiert. Gespielt wird erst um 15 Uhr das Familienstück Pippi Langstrumpf. Im Anschluss startet das große Knacks-Kinderfest der Erzgebirgssparkasse mit Spielen und Highlights, Begegnungen mit dem Ensemble und leckeren Snacks.
3: Beginnend am 22. Juli mit dem Bergstreittag wird in Schneeberg bis 26. Juli die Festwoche 555 Jahre Berggeschrei gefeiert. Höhepunkte zum Bergstreittag sind die große Bergparade, der Berggottesdienst und das Abschlusskonzert aller teilnehmenden Bergmusiker.

0: Das Motorsportherz kann höher schlagen am 1. und 2. August beim 29. Schorlauer Dreieck Classic Grand Prix. Am Freitag vor dem 1. August-Wochenende gibt es ab 19 Uhr einen Biker-Gottesdienst.
1: Wir bleiben beim Sport. Der FC Erzgebirge Aue hat auch das 6. Testspiel in Vorbereitung auf die neue Saison erfolgreich bestritten. Gegen den tschechischen Zweitligisten SK Kladno gewannen die Veilchen in Ehrenfriedersdorf mit 2:0. Entschieden ist jetzt, dass Marcel Bär als Mannschaftskapitän in die Saison 2026/27 gehen wird. Noch vor dem Testspiel hat der FCE Shadi Ramadan verpflichtet. Der 22-jährige Außenbahnspieler wechselt vom Regionalligisten BFC Preußen ins Lößitztal und weilt mit der Rückennummer 17 bereits seit mehreren Tagen bei seiner neuen Mannschaft. Kaderplaner Steffen Ziffert: Wir freuen uns, dass sich Shadi Ramadan trotz mehrerer Offerten für den FC Erzgebirge Aue entschieden hat und trauen ihm nach einer guten Saison 2025/26 zu, bei uns zu einem Topspieler der Liga zu reifen. Vom Fußballspiel kommen wir nun zum Theaterspiel. Wussten Sie, dass die Schlossruine Hartenstein im Eigentum eines Vereins ist? Der hat das Areal mächtig aufgeräumt und in Ordnung gebracht. Seit einiger Zeit ist der Verein auch bemüht, die Schlossruine bei Veranstaltungen für die Allgemeinheit zu öffnen. Zum Beispiel schrie der Erfolg eines im vergangenen Jahr an der Ruine ausgeführten Theaterstückes nach einer Fortsetzung.
0: Die Schlossruine Hartenstein öffnet sich mehr und mehr für Veranstaltungen. Laiendarsteller aus Hartenstein und Umgebung sorgten hier erstmals 2025 mit der Aufführung des Prinzenraubes für ein begeistertes Publikum. Ins Rollen gebracht hat das Theaterprojekt eine Ausstellung in der Burg Stein zum historischen Thema. Mehrere Ausstellungsbesucher hatten darauf aufmerksam gemacht, dass der Prinzenraub bis 1975 immer wieder mal aufgeführt wurde und sich eine Neuauflage gewünscht. Eine Gruppe von willigen Leuten schritt daraufhin zur Tat. 2025 fiel der erste Vorhang für das neue Theaterstück.
2: Wir hatten schon im vorigen Jahr eine sehr gelungene Premiere. Die Aufführung war auch damals schon ausverkauft. Und deshalb war es für uns klar, dass wir dieses Jahr wieder drei Vorstellungen vom Prinzenraub machen. Ramona Markstein aus Hartenstein hat dieses Theaterstück neu aufgelegt, neu inszeniert. Wir sind mittlerweile über 50 Schauspieler und sind sehr froh, dass wir das dieses Jahr wieder hier machen können. Wir möchten die Schlossruine in Hartenstein wieder beleben und für Freilichtaufführungen und andere Events nutzbar machen. Und deshalb sind wir immer sehr froh, wenn viele Leute zu uns kommen und die Kultur genießen.
0: Kultur heißt in diesem Fall auch Heimatgeschichte. Geschichtskenner wissen, im Westerzgebirge sind mit der Köhlerhütte bei Waschleite sowie dem Schloss Hartenstein und der Prinzenhöhle ganz in der Nähe wichtige Schauplätze des sächsischen Prinzenraubes zu finden. Der ereignete sich in der Nacht vom 7. auf den 8. Juli 1455. Der Ritter Kunz von Kaufungen entführte die beiden Prinzen Ernst von Sachsen und Albrecht von Sachsen aus dem Schloss Altenburg. Kunz wollte damit seine Forderungen gegenüber Kurfürst Friedrich II.

0: von Sachsen durchsetzen. Die Entführung sorgte im ganzen Kurfürstentum Sachsen für große Aufregung. Die beiden Jungen wurden nach der Entführung getrennt und in verschiedene Richtungen gebracht. Prinz Albrecht wurde bereits kurz darauf vom Köhler Georg Schmidt entdeckt und gerettet. Auch Prinz Ernst konnte wenig später befreit werden, sodass der Plan der Entführer scheiterte. Kunz von Kaufungen wurde gefasst und am 14. Juli 1455 in Freiberg hingerichtet. Der Prinzenraub blieb als berühmtes Ereignis der sächsischen Geschichte in Erinnerung. Projekte wie die Theateraufführungen helfen dem Verein Schlossruine Hartenstein, wie Frank Steute vom Vereinsvorstand bekräftigt.
1: Wir brauchen im Moment viel finanzielle Mittel, um das Torhaus wieder in Schuss zu bringen. Das ist im Moment sehr baufällig und die einzig befahrbare Zuwegung hier zum Gelände. Und deshalb müssen wir immer wieder mal ein paar Veranstaltungen machen, um das nötige Kapital einfach zusammenzubekommen. Was daran sehr, sehr schön ist, ist, dass es angenommen wird. Also die Leute kommen gern zu uns, sind gern unsere Gäste. Und auch die ansässigen Vereine helfen uns immer, unterstützen uns nach Tatkräften und sind einfach Teil der Veranstaltung. Und das ist immer für mich ein ganz besonders tolles Zeichen, dass es hier angenommen wird und dass viele Leute zusammenkommen, zusammenwirken, um sowas auf die Beine zu stellen.
0: Fazit zur Theateraufführung. Ein historischer Stoff wird auf eine unterhaltsame Weise dem Publikum näher gebracht. In der Theatergruppe haben sich die richtigen Leute gefunden, sodass der Inhalt schön und authentisch rüberkommt.
2: Vor einer Woche haben wir damit begonnen, in der Bergzeit täglich Impressionen von einem Fest zu zeigen. Daran wollen wir auch in der neuen Woche festhalten. Heute können Sie an Bildern aus Raschau sich erfreuen. Seit 2024 wird dort wieder ein Maibaum aufgestellt. In diesem Jahr fand das Frühlingssymbol am Sonntag vor dem 1. Mai seinen Platz im Herzen des Ortes.

Du Baum des Dorfes, ermahne die Jugend, erhaltet das Brauchtum als ländliche Tugend. Seid zu Einigkeit und Zusammenhalt bereit, dann wartet auf euch eine glückliche Zeit. Das passt doch ganz gut ans Ende dieser Bergzeit, Ihrer Fernsehsendung fürs Erzgebirge. Dienstagabend melden wir uns wieder zurück. Bis dahin ein herzliches Glück auf!

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0: Herzlich willkommen und Glück auf zu einer neuen Ausgabe von Glück auf Kompakt hier bei Glück auf TV. Auch heute haben wir für Sie wieder die wichtigsten Themen aus dem Erzgebirge kompakt zusammengefasst. Freuen Sie sich auf interessante Beiträge, aktuelle Entwicklungen und Geschichten aus der Region. Informativ, kurz und übersichtlich. Schön, dass Sie wieder mit dabei sind. Wir starten jetzt. Das UNESCO-Welterbe Montanregion Erzgebirge erhält in Marienberg schon bald einen neuen Anlaufpunkt für Besucherinnen und Besucher. Das künftige Welterbezentrum nimmt immer mehr Gestalt an und befindet sich inzwischen auf der Zielgeraden. Bei einer Veranstaltung konnten sich Gäste bereits einen ersten Eindruck von den neuen Räumlichkeiten verschaffen. Gleichzeitig waren auch die Vorschulkinder der Kita Buratino wieder mit dabei, die das Projekt bereits in den vergangenen Monaten mit begleitet haben. Welche Attraktionen das Welterbezentrum künftig bereithält und worauf sich Besucherinnen und Besucher freuen dürfen, das zeigen wir Ihnen im folgenden Beitrag.
1: Auf der Baustelle des neuen Welterbezentrums in Marienberg war am 1. Juli großer Trubel. Die Stadt lud zu einer besonderen Pressekonferenz ein. Teil dieser waren die Vorschulkinder der Kita Buratino. Sie sorgten für etwas Grün im Haus, doch wo und warum?
2: Wir haben also hier diesen Lichthof, das ist ein Teil der Fläche des Baufeldes, was wir wiedergeben, also der Natur wiedergeben. Die Idee ist, dass man bei einem Gebäude die Fläche, die man benutzt, auf eine irgendeine Art und Weise dem Land wiedergibt, also was man bebaut hat. Alle Dächer hier haben eine unterschiedliche Begrünung. Das sind vier Landschaftsthemen, die wir aufgreifen. Das ist ja auch ein Thema der Ausstellung. Marienberg ist also ein wesentliches Thema Kulturlandschaft. Das spiegelt sich hier in der Ausstellung wieder und das spiegelt sich auch auf dem Gebäude wieder, was wir nur denken müssen uns, was wir also nicht sehen. Wir pflanzen mit den Kindern heute in diesem Lichthof, weil es eben auch praktikabel ist, mit den Kindern unten zu pflanzen. Auf dem Dach wird das sicherheitstechnisch ein bisschen aufwendiger. Es staffelt sich von oben nach unten. Oben haben wir also die Pflanzen, die dann eher in der Kammregion sind, die auch trocken ist, die lichtdurchflutet ist. Staffelt sich das dann nach unten. Wir haben verschiedene Wasserflächen auf dem Gebäude und in dem Gebäude. Und der Lichthof wird später mal unser tiefes

Tal. Das ist also eine Fläche, die wenig Licht bekommt. Die ist also vierseitig eingeschlossen, kriegt auch keine direkte Sonne. Und wir haben mit den Kindern im Wald Pflanzen gesucht, die langsam wachsen, die im Schatten wachsen, die also auch in der Natur sich in ähnlichen Lebensräumen bewegen. Da haben wir also bestimmte Bäume rausgesucht. Die haben wir im Wald ausgegraben. Das war schön. Und heute graben wir sie sozusagen wieder ein und hoffen, dass sie anwachsen.

0: so gut wart und ja auch vorher die schönen Pflanzen aus dem Wald rausgemacht habt, dass ihr euch da Zeit genommen habt für unser schönes Welterbezentrum. Und weil ihr heute hier mitgemacht habt, gibt es schon mal eine kleine Vorfreude auf den Schulland.
1: Das ist ja ganz schön eingemannt worden.
2: Ja, die Mutti auch.
1: So, wer hat noch nicht?
2: Hat jemand noch keine Zukunft?
1: Da kommt noch her, wenn du was haben willst. Wenn du nämlich hier auf meinem Schulland
0: ja, wir freuen uns. Man sieht ja heute hier mit dem Blick in die Baustelle, dass das doch ganz gut vorwärts geht. Die Ausstellungsbauer hier tätig sind. Viele Handwerker werkeln wie verrückt. Und wir freuen uns natürlich, hier Gäste aus aller Welt dann bald begrüßen zu können. Aber wir haben das natürlich auch ein Stückchen bewegt für die Marienbergerinnen und Marienberger und unsere Leute hier in der Region. Aber ich denke, dass wir dort ein ganz gutes Stück vorwärts gekommen sind. Und halt hier jetzt kurz vor einer Eröffnung stehen von so einem wunderschönen Welterbezentrum. Ich denke, das ist gut, das macht uns Mut und dort müssen wir unsere Leute auch mitnehmen. Und ich denke, wenn wir hier am 21.08. eröffnen, dass ganz viele Interessierte, also nicht nur geladen, sondern ganz viele interessierte Gäste auch hier rein gucken werden und sich davon ein Bild machen können, wie toll das geworden ist und wie schön das Erzgebirge ist, wie die Landschaft dargestellt wird, was sich Ausstellungsbauer, Ausstellungskonzeptionsersteller gedacht haben, wie das funktioniert.
3: Ich will die Gelegenheit nochmal nutzen, mich ausdrücklich für die sehr gute Zusammenarbeit zu bedanken. Man glaubt gar nicht, wie viel Abstimmungsprozesse so eine Baustelle mit sich bringt, wenn hier verschiedene Akteure teilweise auch gleichzeitig hier vor Ort sind und planen und die Baustelle weiter vorantreiben. Und nochmal herzlichen Dank an dein Team, an Herrn Wohlgemuth für die wirklich immer konfliktfreie Zusammenarbeit. Und das versetzt uns in die Lage oder in die Situation, dass wir im Zeitrahmen bleiben. Der Oberbürgermeister hat das schon gesagt, das ist das erste Welterbezentrum, was ans Netz geht. Also da kommen noch mehr. Die nächsten sind dann in Annaberg und in Schneeberg. Da freuen wir uns schon sehr drauf. Das ist sozusagen in Blickweite dieses Jahr und nächstes Jahr. Wir sind auch froh, dass unsere tschechischen Partner hier auch mitziehen, an einem Strang mit uns gemeinsam. Und auf der tschechischen Seite auch zwei Welterbe-Besucherzentren entstehen. Hier in der Mitte von Europa so ein gemeinsames Projekt miteinander zu stemmen, ich denke, das ist eine sehr positive Sache. Ich denke, im Großen und Ganzen können wir sehr zufrieden sein. Ich bin es jedenfalls. Und das hat auch innerhalb des Welterbe-Teams, des Gesamtteams, zu so einer wirklich starken Verbindung auch gesorgt, dass wir auch wirklich gut miteinander agieren und für die gemeinsame Sache auch eintreten. Also in dem Sinne, wir haben noch ein bisschen was zu tun. Wir sind sagen wir mal, in der Zielkurve, so, aber ich denke, dass wir punktgenau fertig werden.
4: Auch einen kleinen Einblick in die entstehende Ausstellung konnten wir bei dem Termin gewinnen.
5: Ja, also wir befinden uns hier quasi noch im Bauzustand unseres künftigen Welterbe-Besucherzentrums, das am 21. August eröffnet werden soll. Hier schon vor unserem Hauptmöbel, also wir haben zwei Bereiche oder zwei Modi in der Ausstellung, einen sogenannten Ausstellungsmodus und einen sogenannten Showmodus. Im Ausstellungsmodus wird dieses Möbel quasi dafür verwendet, unsere 22 Bestandteile unserer Welterbestätte zu präsentieren. Und im Showmodus wird der Raum quasi leicht abgedunkelt, dann werden die Beamer hier oben mit angeschaltet und der ganze Raum erweckt zum Leben.

0: Ja, also wir haben eben auch was für die Kinder gemacht auf der Ebene, dass die eben dran vorbeilaufen können und neugierig dann auch da reingucken können. Ich denke, das wird für die sehr interessant sein.
1: Dort, wo die Marienberger Touristeninformation ihren Platz erhält, wird es auch immer bunter.
2: Das dauert noch bis August. Und ich bin jetzt mit Vorbereitung, mit Skizzen machen, in der vierten Woche.
3: Verrückt.
2: Ja, das sind halt sehr viele Motive hier.

Und das Welterbe-Besucherzentrum lädt alle herzlich ein. Touristen wie Einheimische jeden Alters hierher zu kommen, um sich über das Welterbe zu informieren und vor allem über die authentischen Orte, also die Orte, die wirklich das Welterbe quasi leben, wie auch hier quasi in der Nähe der Pferdegüppe in Lauter oder gleich direkt vor der Tür der Marktplatz von Marienberg und noch viele weitere Bestandteile, die man erleben kann. Und hier bekommt man quasi, soll man sich den Appetit holen, um dann an die authentischen Orte hinauszugehen.

0: Wer sich für die Geschichte des Erzgebirges interessiert und diese noch einmal ganz aktiv erleben möchte, für den war der Pferdegüpel auf dem Rudolfschacht in Lauter genau die richtige Anlaufstelle. Dort stand eine besondere Erlebniswanderung auf dem Programm, bei der sich von morgens bis in den Nachmittag hinein alles um die traditionsreiche Bergbaugeschichte der Region drehte. Gemeinsam mit fachkundigen Begleiterinnen und Begleitern ging es auf Spurensuche in die Vergangenheit. Wir waren bei der Erlebniswanderung für Sie mit dabei.
1: Die Geschichte Marienbergs ist stark mit dem Bergbau verbunden. Schon bereits im 16. Jahrhundert wurde die Stadt 3 Jahre nach den ersten Silberfunden gegründet. Ab 1838 begann dann in Lauter, genauer am heutigen Pferdegöbel, der Bergbau. Wenn man von diesem aus auf der Karte die benachbarten Bergwerke anschaut, sieht man, dass diese wie auf einer Schnur aufgereiht sind. Doch warum ist das so? Wie sind die historischen Hintergründe? Diese Fragen geht die Erlebniswanderung Bergbaugeschichte nach.
2: Die Erlebniswanderung ist Teil vom Ferienprogramm hier der Stadt Marienberg und heute gucken wir uns einfach mal die Bergbauregion eben rund um Marienberg genauer an. Das Ganze startet hier am Pferdegübel in Marienberg-Lauter mit einer Befahrung von Untertage, damit die Gäste und Interessierten auch ein Stück weit verstehen, warum es hier eben Bergwerke gibt und warum unsere Landschaft so aussieht, wie sie aussieht. Ich bin im Grunde genommen dazu gekommen wie die Jungfrau zum Kind. In meinem Bekanntenkreis gibt es einen Freund, der arbeitet unter Tage und der hat mich mal mitgenommen und da hat mich dieser Virus gepackt. In der Folge habe ich mich mit alten Schriften und bergbaulichen Zeugnissen theoretisch beschäftigt und dann irgendwann wollte ich es praktisch erfahren. Und da haben wir uns also auch mit der Untertagegeschichte live beschäftigt und haben Expeditionen gemacht. Ja, und wem das einmal fesselt, der kommt davon nicht mehr los.

0: Und jetzt ist der Moment, da möchte ich Sie einladen in die Unterwelt von Marienberg-Lauter hier bei uns im Rudolfschacht mit einzufahren.
1: Glück auf!
0: Also hier recht gut zu sehen ist die Trockenmauer bzw. das Trockengewölbe, was hier gesetzt wurde. Das wurde in dieser Tiefe angebracht, wo dann der Fels selbsttragend ist. Es war also eine Sicherheitseinrichtung der damaligen Zeit, dass hier nichts einstürzt.

So, aufgrund der Überlieferung haben die Bergleute hier, so steht es geschrieben, viel Silber gefunden. Das erkennt man auch anhand dieser etwas größeren Auffahrung. Der Abbaubereich ging hier noch etwa 6 Meter nach oben und die Bergleute haben also da oben in diesem Riss drin geklemmt. Hochgeklettert sind die, indem man hier Balken eingelegt hat, in die Nischen auf der gegenüberliegenden Seite aufgelegt, und dann sind die Jungs nach oben geklettert. Ein Himmelfahrtskommando.

So, und an dieser Stelle rostet unser Stein, unser Fels hier unter Tage. Der Grund ist Eisenerz, was hier noch eingelagert ist. Und aufgrund der Temperatur- und Feuchtigkeitsverhältnisse fängt an, hier sich dieser Rost zu bilden. Und beim Besuch bitte vorsichtig, schmieren Sie das nicht sich auf die Klamotten, denn an dem Zeug beißt sich selbst der weiße Riese die Zähne dran aus.

0: Und hier in unserer Scheidebank ist also, wenn man so will, der Spielplatz für unsere Bergzwerge. Hier kann man sich also Mineralien mittels einer Lupe anschauen und die tollen Strukturen erkennen. Darüber hinaus kann man hier noch basteln, malen, Figuren anziehen und ein bergmännisches Memory, das haben wir auch noch. Ja, und wer die ganzen Stationen hier durchlaufen hat, kriegt eine Überraschungstüte, ein Mineral und obendrauf die Ernennungsurkunde zum Lautar-Göbelknappen. Haben wir Sie neugierig gemacht? Wir haben ein Programm für Jung und Alt. Drehen Sie doch mit uns einfach mal eine Runde.
1: Haben wir mal wieder dichte Kiste, dann ist gleich ein bisschen mehr Dampf drauf, weißt du?
2: Ja, kümmere dich mal um das Ding, hä?
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2: Oh nee, jetzt hat sie einen Strick gezogen wieder, oder was?
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0: Wir bleiben weiterhin bei Themen aus der Region und richten den Blick nun auf einen weiteren Beitrag, der in den vergangenen Tagen für Gesprächsstoff gesorgt hat. Dabei geht es um Entwicklungen und Ereignisse, die zeigen, wie vielfältig das Geschehen vor Ort ist. Wir haben die Informationen für Sie zusammengefasst.
1: Kleines Moped ganz groß gefeiert. Das konnte man am 4. Juli auf dem neuen Marktplatz in Flöha erleben. Das Ziel von Moped Rodeo Germany 2026. Wer denkt sich denn so etwas aus?
2: Ja, ich kann mich kurz vorstellen. Mein Name ist Tim Schäfer. Ich bin vom Backroad Club. Das ist eine Unternehmung, die Low-Budget-Rallys, Abenteuer-Rallys veranstaltet. Unter anderem die mit 50 Kubik-Motorrädern. Simson, Kreidler, Zündapp, Puch aus Österreich haben wir viel. Der Hauptsitz ist in Österreich. Ich selber bin sozusagen der deutsche Ableger. Mein Ur-Ur-Urgroßvater hat in Flöha mal die Baumwollfabrik besessen, Karl-Louis Uhle. Und so bin ich nach Flöha gekommen und hier machen wir heute den Zieleinlauf. Ungefähr 130 Motorradfahrer, Mopeds würde ich mal eher sagen als Motorradfahrer, die jetzt dann so ab 5, wir haben jetzt noch ungefähr 5 bis 6 Minuten, dann hier langsam einrollen und sage ich mal die neue Innenstadt von Flöha in der alten oder zur Baumwolle mit Leben füllen werden, also oder mit Geräuschen zumindest, ne, würde ich mal sagen.
1: Die Ankunft in Flöha war das Ende einer langen Reise, je nachdem, wie man es nimmt.
2: Unsere Tour ist 4 Tage lang. Das war das erste Moped Rodeo Germany. Wir machen das sonst in Österreich noch auf 4 Tage und auf dem Balkan 7 Tage. Das ist natürlich ein bisschen mehr Menschmaterial am Ende. Wir sind hier gestartet. Oben haben wir die Akkreditierung gemacht beim MC Flöha Vogeltal, der Motocross-Strecke. Und sind aber Schloss Augustusburg, leider bei Regen und tiefen Nebel, am Dienstag gestartet. 4 Tage ist die Tour. Es ging hoch ein bisschen in die Oberlausitz, dann runter Oder-Neiße bis rein nach Tschechien. Holani heißt das, um dann untenrum immer der Eger entlang sozusagen, bis jetzt waren wir auf dem Berg mit Blick über Karlsbad, den vorletzten Abend sozusagen, wir haben Rodeo-Camps, wo sozusagen sich die Teilnehmer alle wieder treffen, wenn sie sich nicht auf der Strecke treffen. Und heute sind dann alle, so langsam haben sie sich übers Erzgebirge, ich hoffe, ich liege da nicht falsch regional, hochgekämpft von Karlsbad bis hoffentlich dann hier ins Ziel. Und ja, haben dann ungefähr ja, so 600 bis 800 Kilometer abgerissen. Bei uns, wir haben keine vorgefertigte Route. Du kannst fahren, wie du willst. Du hast aber Punkte, die du angucken kannst. Das grenzt dann die Route ein bisschen ein. Also dementsprechend, der eine ist fertiger, der andere nicht. Aber alle, die zu früh kommen, haben irgendwas falsch gemacht, muss man sagen.
1: Im Grunde genommen verloren statt gewonnen.
2: Da wir wirklich Community getrieben sind, also das heißt, die Leute helfen sich gegenseitig, die haben ganz viel zu schrauben. Wir haben WhatsApp-Gruppen, wo sozusagen sich gefragt wird, welches Ersatzteil ist. Ist es bei uns mit dem Sieger so, dass wir Challenges haben, also Herausforderungen, ja, aber auch Bewertungen. Andere Teilnehmer können einen Bierdeckel mit Teamnummer und sozusagen ein paar Kategorien an andere Teilnehmer geben, wo sie sagen, tolles Mofa, tolles Moped, du hast mir gut geholfen oder sonst wie. Also das geht auch in die Bewertung ein.
1: Moped-Spaß, egal ob im Originalzustand oder aus Trödelmarkt Einzelteilen zusammengeschraubt.
3: Die Blinklichter vom S50 sind unter anderem im Schülerbetrieb hier in der Baumwolle und in Flöha Blaue mit hergestellt worden. Also ich persönlich habe unter anderem auch, viele andere Bürger von Flöha haben unter anderem auch, sag mal, die Blinklichter von S50 mit hergestellt.
1: Die Moped-Rodeo-Teilnehmer kamen aus allen Himmelsrichtungen zusammen.
2: Also unsere Teilnehmer kommen aus Österreich, hauptsächlich Deutschland natürlich. Kann man jetzt teilen, wie man will, wenn man das möchte, aus welcher Region. Wir haben Schweizer, wir haben Dänen dabei. Der musste dann immer auf Englisch noch mal kurz erklären, was Sache ist. Habe ich jemanden vergessen? Normalerweise Luxemburger, sind jetzt aber nicht dabei. Holländer haben wir. Denen war immer ganz wichtig, dass sie genug Dosenbier haben. Das Schöne war bei den Holländern, ich kam am Checkpoint an und das war der Tag, an dem die deutsche Nationalmannschaft gegen Paraguay verkackt hat. Und die Holländer, ich habe schon gedacht, die spielten um 3 Uhr nachts. Ich bin ins Bett gegangen, ja, so eine Scheiße, muss ich mir jetzt morgen anhören. Entschuldigung. Und dann bin ich morgens aufgestanden, habe gesehen, die haben auch verloren. Und ich war noch nie so eng mit Holländern, emotional, muss ich sagen.
1: Sind am Ende alle glücklich im Ziel angekommen?
2: Also natürlich ist es in der Region, wo man ADAC rufen kann. Ja, wir fahren ja durch Deutschland, wir fahren aber auch ein bisschen durch Polen, durch Tschechien, damit das einfach ein bisschen wilder wird für die Leute, weil sofort Sprachbarrieren, wenn man was braucht in der Werkstatt, natürlich schon ein bisschen, sage ich mal, einen aus der Komfortzone locken. Und

Nee, natürlich kommen nicht alle an. Ich glaube, wir sind von 134 Teilnehmern. 4 haben es schon nicht zum Start geschafft. Jetzt sind vielleicht 5 bis 8, ich kann es noch nicht so ganz sagen, auf dem Weg verreckt. Aber die wurden dann von anderen mitgenommen. Die haben sich irgendwie abschleppen lassen am Seil. Also wir sehen wirklich zu, dass alle dann letztendlich am Start sind. Können die Leute aber nicht

0: Strecke und dann nicht mehr.
1: Was heißt dann nicht mehr?
0: Lauf weg ist dein Preis, schnell.
1: Nee, es war wunderschön. Ich habe mich gefreut. Balkan war der Hammer, Deutschland auch. Ne, und ich komme wieder.
2: 2027 findet Moped Rodeo Germany am letzten Juniwochenende statt.

Anlässlich des 300-jährigen Jubiläums der Orgel von Zacharias Hildebrand kommt der erzgebirgische Orgelsommer in diesem Jahr wieder nach Lengefeld. Denn nicht nur die erzgebirgischen Silbermann-Orgeln sind Teil des Orgelsommerprogramms, sondern immer auch die Instrumente anderer Epochen, Schüler und Nachfolger von Gottfried Silbermann. Zacharias Hildebrand war Silbermanns begabtester Meisterschüler und Mitarbeiter. 1726 wurde seine Orgel in der Lengefelder Kirche eingeweiht. Am 18. Juli sind sie um 16 Uhr herzlich zur Orgelführung mit Petra Pfeiffer eingeladen. Anschließend erwartet sie Kaffee und Kuchen in der gemütlichen Atmosphäre des Kirchhofs. Um 17 Uhr beginnt das Orgelkonzert mit Levan Zautaschwili an der Orgel und Emilio Botto am Zink. Zautaschwili hat Orgel in Berlin studiert, verschiedene Meisterkurse bei renommierten Lehrern besucht und war Assistenzorganist an der Kaiser-Wilhelm-Gedächtniskirche in Berlin. Inzwischen ist er als Konzertorganist und Cembalist tätig. Emilio Botto, aus Florenz stammend, ist als Zinkenist und Trompeter auf alte Musik spezialisiert. Er hat bereits mit namhaften Ensembles musiziert und ist mit Dirigenten wie Zubin Mehta aufgetreten. Im Konzert in Lengefeld spielen sie Werke von Heinrich Schütz, Giovanni Gabrielli und Girolamo Frescobaldi. Der Eintritt ist frei. Der erzgebirgische Orgelsommer wird von der Gottfried-Silbermann-Gesellschaft in Zusammenarbeit mit den Kirchgemeinden vor Ort veranstaltet. Jan Katschke, künstlerischer Leiter der Orgelreihe und Präsidiumsmitglied, hat 5 Organistinnen und Organisten aus Deutschland, Österreich, Italien und der Schweiz ins Erzgebirge eingeladen. Wunderschöne Kirchen, wertvolle Instrumente und die reizvolle Hügellandschaft des Erzgebirges verbinden sich beim erzgebirgischen Orgelsommer zu einem besonderen Kulturerlebnis. Genießen Sie Musik, Begegnung und gelebte Gastfreundschaft in einer der schönsten Orgellandschaften der Welt. Am Samstag, den 18. Juli, verwandelt sich ein Teil des Freilichtmuseums Seifen in ein Theater. In der malerischen Kulisse ist um 15 Uhr das Wandertheater Schwalbe zu Gast. Es bringt ein fantasievolles Märchen voller Musik, Humor und farbenprächtiger Kostüme auf die Bühne, gespielt in einer alten Zinkwanne. Ein besonderes Theatererlebnis für Kinder ab 5 Jahren, für Erwachsene und für Familien. Das Wandertheater Schwalbe wurde von den Geschwistern Daniela und Thomas Schwalbe aus der Wiege gehoben. Beide stehen in einer langen Tradition von Wandertheater, Rollenspiel, Bühnenschauspiel und Improvisation. Neben Bühnenstücken der klassischen Art setzen die beiden Schauspieler verschiedenste Orte märchenhaft in Szene. Das Publikum, vor allem die Kinder, spielen in vielen Inszenierungen oft eine aktive Rolle und bestimmen zum Teil den Verlauf des Stückes mit. Mit viel Humor und einer gesunden Portion Selbstironie wirken die Theatermacher nicht nur auf der Bühne. Vielmehr agieren sie, und das mit Vorliebe, mitten im Publikum. Vogtsdorf schießt wieder den Vogel ab, und das im wahrsten Sinne des Wortes, vom 17. bis zum 19. Juli. Los geht es am Freitag, dem 17. Juli um 19 Uhr mit einem Fackelumzug ab der Alten Mühle und der anschließenden Festeröffnung. 21 Uhr legen dann die DJs Marik, Cedric und Paul zur Disco-Nacht auf. Der Sonnabend, 18. Juli, steht im Zeichen der Familie. Um 15 Uhr beginnt der Familiennachmittag bei Kaffee und Kuchen sowie einem passenden Programm dazu, getreu dem Motto »Ein Kessel Buntes«. Ab 20 Uhr wird zum Partytanzabend mit Epigon und Showeinlagen eingeladen. Und am Sonntag, dem 19. Juli, werden die Vogtsdorfer schon um 5 Uhr geweckt und haben dann Zeit, sich für den 10 Uhr beginnenden Frühschoppen mit dem Musikzug der Freiwilligen Feuerwehr Vogtsdorf vorzubereiten. 13.07 Uhr startet der thematische Festumzug durch das Dorf bis zum Festplatz unter dem Titel »Tschechien zu Gast in Vogtsdorf«. Um 14 Uhr musizieren die Poisen

Thaler Blasmusikanten im Festzelt. 15 Uhr spielen die Lommatscher Spielleute und der Spielmannszug Hirschfeld nach dem Umzug auf dem Festplatz. Ab 16 Uhr wird es spannend, denn dann wird der neue Schützenkönig ermittelt. Mit dem Schützenball ab 19 Uhr, den Kathleen und Thorsten musikalisch gestalten, klingt das Vogelschießen aus. Für das leibliche Wohl ist an allen Tagen bestens gesorgt. Passende Jahrmarktstimmung kommt auch durch mehrere Fahrgeschäfte auf, die das Festgelände vielfältig gestalten. Also nichts wie nach Vogtsdorf vom 17. bis 19. Juli.

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Hallo und herzlich willkommen zu Sachsen aktuell am 13. Juli. Das sind unsere Themen heute. Hase stoppt Flieger, Pferde bremsen Bahn aus. Außerdem CSD-Woche in Leipzig, queeres Leben unter Druck und Bosshaus-Fan wird zum Überraschungsgast des

0: Und wir starten unsere Sendung etwas skurril. Tierische Zwischenfälle haben in Sachsen für Verzögerungen im Flug- und Bahnverkehr gesorgt. Am Dresdner Flughafen musste nach einer Kollision mit einem Hasen die Start- und Landebahn gesperrt werden. Nur wenige Stunden später brachten drei entlaufene Pferde bei Radebeul den Zugverkehr zeitweise zum Erliegen. Welche Folgen die Vorfälle hatten, erfahren Sie jetzt.
1: Tierischer Stillstand in Sachsen. Gleich zwei ungewöhnliche Zwischenfälle haben am Sonntagabend und Montagmorgen den Flug- und Bahnverkehr ausgebremst. Am Dresdner Flughafen sorgte zunächst ein Hase für eine rund halbstündige Sperrung der Start- und Landebahn. Das Tier war am Sonntagabend bei der Landung von einem Flugzeug erfasst worden. Daraufhin griff das vorgesehene Sicherheitsverfahren. Die Bahn wurde geschlossen und von Mitarbeitern kontrolliert. Eine Maschine musste zum Flughafen Leipzig-Halle ausweichen. Zwei weitere Flugzeuge kreisten währenddessen in Warteschleifen über Dresden. Nach rund 30 Minuten konnte die Start- und Landebahn wieder freigegeben werden. Schäden am Flugzeug oder an der Infrastruktur entstanden nach Angaben der Mitteldeutschen Flughafen AG nicht. Normalerweise sollen ein mehr als 2 Meter hoher Zaun und regelmäßige Kontrollfahrten verhindern, dass Tiere auf das Flughafengelände gelangen. Größere Tiere wie Rehe oder Wildschweine könnten den Zaun nicht überwinden. Kleinere Tiere würden von Mitarbeitern verscheucht, sobald sie entdeckt werden. Eine Kollision auf der Landebahn habe es nach Angaben des Flughafens in den vergangenen Jahren nicht gegeben. Nur wenige Stunden später kam es auch auf der Schiene zu einem tierischen Zwischenfall. Drei entlaufene Pferde liefen am Montagmorgen bei Radebeul in den Gleisbereich zwischen Naundorf und Niederwartha. Ein Lokführer entdeckte die Tiere gegen 5.48 Uhr und stoppte seinen Zug noch auf freier Strecke. Die Bahnstrecke wurde daraufhin vollständig gesperrt. Einsatzkräfte der Bundespolizei konnten die drei Pferde einfangen und unverletzt aus dem Gefahrenbereich führen. Mitarbeiter eines angrenzenden Pferdehofes brachten sie anschließend zurück auf ihre Koppel. Ursache für den Ausbruch war offenbar ein defekter Elektrozaun. Gegen 6.45 Uhr wurde die Strecke wieder freigegeben. Für den morgendlichen Berufsverkehr hatte der tierische Ausflug dennoch Folgen. Zwei Züge fielen komplett aus, vier weitere sammelten zusammen rund 180 Minuten Verspätung. Während die Pferde wohlbehalten auf ihre Koppel zurückkehrten, endete der Zwischenfall am Flughafen für den Hasen tödlich.
0: Von den tierischen Vorfällen nun zur Messestadt in Leipzig. Seit Freitag läuft dort die CSD-Woche, denn am kommenden Samstag wird in der Messestadt beim Christopher Street Day für Vielfalt und queere Rechte demonstriert. Schon vorher gibt es Kulturworkshops und Gespräche. Zum Auftakt hatte die Stadt vor dem neuen Rathaus erstmals eine erweiterte Regenbogenflagge gehisst. Doch Sichtbarkeit wird für viele queere Menschen zunehmend zum Risiko. Bundesweit wurden zuletzt so viele queerfeindliche Straftaten registriert wie nie zuvor. Auch in Leipzig berichten Betroffene und der CSD-Verein von Hass und wachsendem Druck. Wie geht die Community damit um? Mein Kollege Jonas Jückeland berichtet.
2: Es werden in Deutschland queere Menschen jeden Tag angegriffen. Und zwar nicht nur irgendwie in Bautzen oder in Lutherstadt-Wittenberg oder an Orten, wo man sagt, ne, ist Provinz, sondern es brennen halt auch queere Bars irgendwie in Rostock und es fliegen Steine durch Scheiben in Berlin. So.
3: Sagt Luna Möbius, Botschafterin des Leipziger Christopher Street Days. Ihr Appell macht deutlich, der CSD ist Fest und politische Demonstration zugleich. Und er macht auf die wachsende Bedrohung queerer Menschen aufmerksam.
2: Man kann einfach nicht mehr als queerer Mensch, wenn man das Haus verlässt, davon ausgehen, dass man sicher nach Hause kommen wird.
3: Wie angespannt die Lage ist, zeigt die Statistik. Das Bundeskriminalamt registrierte bundesweit 2.377 queerfeindliche Straftaten, so viele wie nie zuvor.
4: Und auch das, was wir als Community über die letzten Jahrzehnte mit ganz viel Kraft erreicht haben, das wollen wir auch behalten und uns auch nicht wegnehmen lassen.
3: Vor dem neuen Rathaus hisst die Stadt Leipzig erstmals eine neue, erweiterte, inklusive Regenbogenflagge. Sie soll auch trans-, intergeschlechtliche und mehrfach diskriminierte queere Menschen sichtbar machen.
5: Es ist super wichtig, dass staatliche Institutionen sich dahinter stellen.
6: Also mir persönlich bedeutet das ganz viel, weil das ganz wichtig ist, Flagge zu zeigen.
5: Gerade jetzt, wo von allen Seiten, wo von konservativer Seite, von der Landesregierung, der Bundesregierung, ja, queere Rechte, progressive Politik zurückgedrängt wird, ist es super wichtig, dass wir ein Zeichen setzen.
6: Für die ganze Woche eigentlich am besten noch viel öfter.
3: Für diese Leipziger ist die Flagge ein wichtiges Zeichen. Doch reicht Sichtbarkeit allein oder braucht es mehr Schutz, verlässliche Räume und dauerhafte politische Unterstützung? Luna Möbius kennt diese Frage. Die Aktivistin, Autorin und Content-Creatorin ist gemeinsam mit Entertainer HP Kerkeling Botschafterin des Leipziger CSD. Ihren ersten Christopher Street Day besuchte sie selbst in Leipzig.
2: Also ich bin schon große Verfechterin davon, dass man queeres Leben feiert, dass man sich auch feiert. Ich finde, das haben wir auch mehr als verdient tatsächlich. Und gleichzeitig ist es aber keine Spaßveranstaltung, sondern das ist krass politisch. Also wenn ich mich an den CSD hier in Leipzig von vor 2 Jahren erinnere, wo an die 400 gewaltbereiten Neonazis am Hauptbahnhof standen, dann ist ja spätestens das der Moment, wo wir eigentlich verstanden haben sollten, dass es wirklich noch ein Kampf ist.
3: In Leipzig läuft deshalb eine ganze CSD-Woche mit Kultur, Debatten und Begegnungen. Höhepunkt ist am Samstag, den 18. Juli, die Kundgebung mit Demonstrationszug und Straßenfest auf dem Augustusplatz, heißt es. Erwartet werden rund 20.000 Menschen. Organisiert wird all das ehrenamtlich vom CSD Leipzig e.V. Sprecherin Jasmin Grevel erlebt dabei auch den wachsenden Gegenwind und Hassnachrichten gegen den Verein.
7: Es gibt ja jedes Jahr ein neues Motto, was für den Christopher Street Day hier in Leipzig sozusagen ausgerufen wird. In diesem Jahr keine Ruhe, kein Zurück, queere Rechte Stück für Stück. Warum hat man sich dafür entschieden?
4: Das ist ein sehr kämpferisches Motto und das muss es auch sein in diesem Jahr, weil wir merken, der Gegenwind, der Hass, die Hetze, die Anfeindungen gegen queere Menschen, das nimmt in den vergangenen Jahren immer mehr zu und wir bringen damit zum Ausdruck, wir lassen uns davon nicht abhalten, wir lassen uns nicht stoppen, wir gehören zu dieser Gesellschaft dazu als gleichberechtigter Teil.
3: Doch queere Sichtbarkeit entsteht nicht nur während einer Demonstration, heißt es. Beim Auftakt im neuen Rathaus am Freitagabend würdigt der CSD-Verein deshalb Menschen, die das ganze Jahr über Räume für die Community schaffen. Der CSD-Preis 2026 geht an das Pixie-Kollektiv.
8: Also der Preis ist für uns wichtig, weil er Anerkennung für queeres Engagement zeigt. Ich war auf jeden Fall kurz ein bisschen gerührt, weil das schon viel Arbeit auch dahinter steckt, den Raum irgendwie so aufrechtzuerhalten.
3: Das Pixie-Kollektiv betreibt im Leipziger Westen eine gemeinschaftlich organisierte Bar. Sie sei Kulturort, Treffpunkt und Schutzraum für queere Menschen. Der Preis bringt zusätzliche Aufmerksamkeit. Die wirtschaftliche Lage des Ortes bleibe jedoch schwierig. Die Bar finanziere sich vor allem durch Gäste und den Getränkeverkauf. Einen Großteil der Arbeit übernehmen Ehrenamtliche.
8: Gerade in Zeiten, wo

0: rechte Kräfte erstarken und wo gerade auf Bundesebene Förderungen gestrichen werden für queeres Engagement, wäre natürlich, wenn man jetzt in einer idealen Welt würde, dieser Preis in den nächsten Jahren hoch dotiert sein und queeres Leben würde nicht nur sozusagen ideelle Anerkennung bekommen, sondern auch monetäre Anerkennung.
1: Die Stadt Leipzig unterstützt Beratungsstellen, queere Geflüchtete und besondere Wohnangebote. Sozialbürgermeisterin Dr. Martina Münch muss diese Hilfen zugleich gegen den Spardruck der Stadt Leipzig absichern.
2: Es ist so, dass wir alle sparen müssen und wir haben einfach das Geld nicht und das gilt für alle Bereiche. Trotzdem wollen wir keine Beratungsstelle schließen, kein Angebot schließen. Es kann sein, dass wir vielleicht an der einen oder anderen Stelle kürzen müssen. Aber wir versuchen, die Breite, dieses Spektrum auch aufrechtzuerhalten. Und das ist ganz schön anspruchsvoll in diesen schwierigen Zeiten.
1: Eine Woche lang geht es in Leipzig um Kultur, Austausch und klare Forderungen nach Vielfalt und Akzeptanz. Am Samstag, den 18. Juli, bringt die Community sie auf die Straße. Ob daraus dauerhaft mehr Schutz und Rückhalt entstehen, zeigt sich erst, wenn die CSD-Woche längst vorbei ist.
3: Weiter geht es jetzt bei uns in Torgau. Immer mehr Menschen sind inzwischen mit Fahrrad und Zug unterwegs. Bahnhöfe sind dadurch Hotspots für Fahrraddiebstahl. Sichere Abstellmöglichkeiten gibt es aber längst nicht an jeder Station. Der ADFC hat alle sächsischen Bahnhöfe dazu untersucht und nun eine neue Studie veröffentlicht.
4: Zur Landesgartenschau 2022 bekam Torgau ein neues Bahnhofsgebäude. Damit verbunden war auch der Bau eines abgeschlossenen Fahrradparkhauses am Bahnhof, ergänzend zu der schon existierenden überdachten Fahrradabstellanlage. Vorbildlich findet der Allgemeine Deutsche Fahrradclub Sachsen, der hier am 26. Juni eine aktuelle Studie zum Thema vorstellte.
5: Der ADFC Sachsen hat die Fahrradabstellanlagen an allen 511 sächsischen Bahnhöfen gezählt. Und wir haben das gleiche 2019 auch schon mal gemacht und haben herausgefunden, dass es vielerorts Verbesserungen gab. Also viele Gemeinden haben sich auf den Weg gemacht, super diebstahlsichere Abstellanlagen an die Bahnhöfe gebaut, sodass Pendler wirklich gut zum Bahnhof kommen können. Wir sehen aber auch, dass es einzelne Leuchttürme sind. Und in der Masse haben wir wirklich das Problem, dass ganz viele Bahnhöfe gar keine Fahrradabstellanlagen haben. Es sind rund ein Drittel der Bahnhöfe in Sachsen haben gar keine Fahrradabstellanlagen. Und dann nochmal bei rund weiteren 100 Bahnhöfen sagen wir, dass die Abstellanlagen äußerst mangelhaft sind.
4: 10 Euro pro Monat kostet einer der 64 Stellplätze in der abgeschlossenen Abstellanlage. Für 3 Euro mehr gibt es zusätzlich die Möglichkeit, sein E-Bike zu laden. Aber auch die offenen Fahrradständer punkten mit Überdachung und der Möglichkeit, sowohl Rad als auch Rahmen des Fahrrades mit einem Schloss gegen Diebstahl zu sichern. Dafür verlieh der ADFC Sachsen der Stadt Torgau an diesem Tag den Sächsischen Fahrradpreis 2026.
5: Der Sächsische Fahrradpreis wird an Kommunen vergeben, die sich in besonderem Maße für den Radverkehr engagieren. Und wir sehen auch, in Torgau engagiert man sich auch an vielen anderen Stellen abseits des Fahrradparkens am Bahnhof für den Radverkehr. Aber eben diesen Fahrradpreis in diesem Jahr gab es eben ganz besonders für die ganz tollen Fahrradabstellanlagen, die wir hier in Torgau haben.
4: Torgaus Oberbürgermeister Henrik Simon freut sich über den Preis und berichtet, was in den letzten Jahren für Radfahrer in der Stadt getan wurde und was noch geplant ist.
6: Glücklicherweise konnten wir so eine Haupttangente im letzten Jahr zusammen mit dem LASO fertigstellen. Das ist die Warschauer Straße. Damit ist jetzt der Stadtteil Nordwest bzw. die Gewerbegebiete über einen relativ guten Fahrradweg stadtein- und auswärts mit der Hauptstadt verbunden. Innerhalb der Stadt haben wir durch das Glacis einen guten geschlossenen Ring. Da haben wir in diesem Jahr ein Teilstück auch mit sehr moderaten Mitteln in einen guten Zustand versetzen können. Da ist auch Ziel, die übrigen Stücke so in den nächsten Jahren noch instand zu setzen, dass da auch ein geschlossener Ring um die Stadt dann da ist.
4: Auch die Straßen- und Wegführung am Karl-Marx-Platz soll noch in diesem Jahr verbessert werden und so für mehr Sicherheit für Autos, Radfahrer und Fußgänger sorgen. Die Studie des ADFC zeigt, dass sich die Möglichkeiten, sein Fahrrad diebstahlsicher an sächsischen Bahnhöfen abzustellen, seit 2019 zwar verbessert, allerdings noch viel Nachholbedarf besteht. Fortbewegung ist im Wandel, Zug- und Fahrradnutzung steigen an. Während die Anzahl an Fahrgästen im Schienennahverkehr in den 7 Jahren um fast 30% gestiegen ist, betrug der Zuwachs an bahnhofsnahen Fahrradständern nur gut 20%.
5: Ungefähr jeder siebte Fahrgast kommt mit dem Fahrrad. Und das heißt, wir schauen uns die Einsteigezahlen gerade im Status quo an und gucken dann, ist für jeden siebten eine Abstellanlage da oder nicht. Zugegebenermaßen ist jetzt natürlich auch nur eine Orientierung am Status quo. In echt ist es ja tatsächlich so, wenn ich ein gutes Angebot schaffe und gute Fahrradabstellanlagen habe, erhöhe ich den Einzugsradius um den Bahnhof drumherum und kann dann auch ganz neue Fahrgäste erschließen. Also gerade wenn wir irgendwo Diskussionen haben um mögliche vielleicht Streckenstilllegungen, sind tatsächlich auch Fahrradabstellanlagen Instrument, um nochmal zusätzliche Fahrgäste in die Bahn zu locken.
4: Im sachsenweiten Vergleich zeigt sich der Zweckverband für den Nahverkehrsraum Leipzig als Vorreiter bei den Abstellanlagen und ist bei den Bestnoten 1 und 2 am häufigsten vertreten. Torgaus Oberbürgermeister ist selbst regelmäßiger Radfahrer, aus mehreren Gründen.
6: Weil man da auch wesentlich besser mit den Menschen in der Stadt und in den Ortsteilen ins Gespräch kommen kann. Und ich glaube persönlich auch aus meinen eigenen Fahrzeiten, die ich habe auf meiner Uhr, dass man mit dem Fahrrad wesentlich schneller ist in so einer Stadt wie Torgau, die sehr kurze Wege bietet und man auch entspannter ans Ziel kommt.
4: Die Auszeichnung mit dem Sächsischen Fahrradpreis könnte für ihn ein Ansporn sein, die Fahrradtauglichkeit der Stadt weiter zu erhöhen und so ein Vorbild für andere Kommunen zu sein, die hier noch weniger stark positioniert sind.
3: Wir machen jetzt eine kurze Pause und sind gleich mit spannenden Themen aus dem Freistaat für Sie zurück. Unter anderem klären wir dann, wie Justiz und Rennsport miteinander zusammenpassen. Bleiben Sie also dran.

0: 2 Tage in Cottbus. Für Lieblingsorte entdecke ich die Stadt in der Lausitz. Ich bin unterwegs auf ganz schmaler Spur. Ich entdecke eine Landschaft, die wie ein Kunstwerk gestaltet ist. Ich lüfte das Geheimnis hinter dem Cottbusser Baumkuchen. Und es geht aufs Wasser. Komme ich hier womöglich an meine Grenzen?
1: Okay.
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3: Herzlich willkommen zurück zu Sachsen aktuell am Montag. Schön, dass Sie dran geblieben sind. Was hat die Justiz auf einer Rennstrecke verloren? Eine ganze Menge, sagt Sachsens Justizministerin Professor Konstanze Geiert von der CDU. Denn wo Regeln über Fairness und Sicherheit entscheiden, lasse sich auch gut über den Rechtsstaat sprechen. Beim Motorrad Grand Prix am Sachsenring nutzte das Justizministerium gemeinsam mit der Stiftung Forum Recht deshalb das größte Einzelsportevent Deutschlands für den direkten Dialog mit den Bürgerinnen und Bürgern.
4: Der Rechtsstaat ist deutlich besser als sein Ruf. Bitte schauen Sie ihn sich an.
3: Eine klare Botschaft von der Justizministerin Konstanze Geiert und ausgesprochen an einem Ort, an dem wohl die wenigsten sie erwartet hätten, beim Motorrad Grand Prix am Sachsenring. 261.831 Besucherinnen und Besucher sorgten an diesem Wochenende für einen neuen Zuschauerrekord. Marc Marquez feierte seinen 10. Sieg auf dem Sachsenring und Nachwuchshoffnung Finn Krattochwill begeisterte die Fans mit Pole Position und Podestplatz im Red Bull Rookies Cup. Und mitten im Infield war auch die sächsische Justiz vertreten. Gemeinsam mit der Stiftung Forum Recht nutzte das sächsische Staatsministerium der Justiz das größte Einzelsport-Event Deutschlands, um mit den Menschen über den Rechtsstaat ins Gespräch zu kommen.
5: Erstens lebt Sport von Regeln, an die man sich halten muss. Und wenn man sich nicht daran hält, kann es nicht nur falsch, sondern auch gefährlich werden.
3: Regeln entscheiden auf der Rennstrecke über Sieg oder Niederlage. Im Alltag sorgen sie für Fairness, Freiheit und auch Sicherheit. Genau diese Parallelen wollte die Justizministerin am Sachsenring sichtbar machen.
5: Insofern haben wir da ganz viel gemeinsam. Und zweitens, das ist das größte Einzelsport-Event, was wir in Deutschland haben. Hier kommen ganz viele Menschen und in der Regel wirklich ganz friedlich zusammen. Und hier ist ein Ort, wo wir hingehen können und mit den Menschen ins Gespräch kommen können. Das finde ich absolut klasse. Talking Rechtsstaat geht alle an, ist überall und deshalb kommen wir auch hierher.
3: Ein ungewöhnlicher Ort für Justizthemen bewusst gewählt. Denn gerade außerhalb klassischer Behörden möchte das Ministerium den direkten Austausch suchen. An Informationsständen konnten Besucherinnen und Besucher Fragen stellen, Berufe in der Justiz kennen.

0: kennenlernen oder sich über den Justizvollzug informieren. Ein Angebot, das aktueller kaum sein könnte. Denn das Vertrauen in staatliche Institutionen steht zunehmend unter Druck, wie Constanze Geiert weiß.
1: Also tatsächlich kennen wir die Statistiken, damit ist der Vertrauensverlust da. Und ja, wir spüren es auch in der täglichen Arbeit, weil auch Entscheidungen von Gerichten immer mehr hinterfragt werden. Immer wieder heißt es, sei politisch motiviert oder ähnliches. Und das ist absoluter Quatsch. Das lässt unser Grundgesetz nicht zu, das lässt unsere Regeln nicht zu. Und ich mache so etwas nicht und ich wäre ja diejenige, die beeinflussen würde. Also hingehen, mit den Menschen sprechen, erklären, zuhören, die Nöte anhören und vielleicht dann wieder alles ein bisschen gerade rücken.
0: Für die Ministerin ist der direkte Dialog ein wichtiger Baustein, um Vertrauen in den Rechtsstaat zu stärken und Einblicke in die Arbeit der Justiz zu geben. Der Sachsenring sollte deshalb mehr sein als ein Ort für Motorsport. Für das Justizministerium war er auch eine Gelegenheit, Vorurteile abzubauen, Fragen zu beantworten und Vertrauen zurückzugewinnen.
1: Ja, es ist nicht alles perfekt, insbesondere die Verfahrenslaufzeiten sind manchmal zu lang. Dem versuchen wir gegenzusteuern, aber unterm Strich heißt eben auch eine rechtsstaatliche Entscheidung, dass jeder gehört werden möchte, man alle Argumente gegeneinander abwägt und nun mal die Genauigkeit geht vor der Schnelligkeit. Und insofern sage ich allen, der Rechtsstaat ist das Größte, was wir hier haben.
0: Neben dem Dialog warb die Justiz am Sachsenring auch um Nachwuchs. Der öffentliche Dienst hat ähnlich wie andere Bereiche mit Fachkräftemangel zu kämpfen.
1: Also ich kann nur aus meiner eigenen Geschichte, ich war 13 zum Zeitpunkt der Wende, sagen, es ist so toll, für diesen Rechtsstaat einzutreten. Eine Aufgabe zu machen, die wirklich ganz viel Sinn hat und wo man der Gesellschaft was zurückgeben kann. Und das kann man alles in der Justiz. Also deshalb herzlich willkommen bei uns. Es ist ein wunderschöner Arbeitsplatz.
0: Wie wichtig diese Arbeit ist, zeigte das Ministerium auch mit Produkten aus sächsischen Justizvollzugsanstalten. Sie stehen stellvertretend für einen zentralen Gedanken des Strafvollzugs, Resozialisierung.
1: Dass man einen strukturierten Tagesablauf hat, dass man Selbstwirksamkeit erlebt, indem man Dinge produziert. Und somit ist aus meiner Sicht die Arbeit eigentlich sogar der wichtigste Faktor der Resozialisierung.
0: Der Sachsenring hat an diesem Wochenende einmal mehr gezeigt, welche Begeisterung der Motorsport in Deutschland auslösen kann. Rekordkulisse und große Emotionen. Doch zwischen Rennmaschinen und Boxengasse ging es in diesem Jahr auch um ein anderes Zukunftsthema. Wie gewinnt der Rechtsstaat Vertrauen zurück? Die Antwort des sächsischen Staatsministeriums der Justiz lautete an diesem Wochenende vor allem Präsenz zeigen, erklären und zuhören. Und zum Abschluss unserer Sendung geht es um einen emotionalen Konzertmoment in Leipzig. Vom De Bos Hoss Fan zum Überraschungsgast des Abends. Ein Fan, ein Pappschild und eine Frage, mit der an diesem Abend wohl niemand gerechnet hatte. Was am vergangenen Samstag auf der Leipziger Parkbühne passierte, wurde zum Gänsehautmoment des Konzerts. Unsere Kollegin Lilli Marlene Kistner war für sie vor Ort.
2: Ein Schild aus Pappe. Eine mutige Frage und plötzlich steht Fan Jason gemeinsam mit De Bos Hoss auf der Bühne. Am vergangenen Samstag wird die Parkbühne im Leipziger Clara Zetkin Park zur großen Country-Rock-Party. Und Leipzig ist im Cowboy-Fieber. Hier feiern kleine Nachwuchsfans neben Besucherinnen und Besuchern, die De Bos Hoss schon seit Jahrzehnten begleiten.
3: Oh, schon sehr, sehr lange. Jahre weiß ich leider nicht, aber auch schon lange.
4: Auch schon viele, viele, viele Jahre. Also über 10 Jahre bestimmt schon.
3: Über 10 Jahre. Ja, außerdem, dass ich 14 bin ungefähr.
5: Tatsächlich gar nicht so lange. Also ich bin eigentlich Fan wegen ihr.
2: Von jung bis alt. Von dezentem Hut bis zum kompletten Western-Outfit. Doch warum zieht diese Mischung aus Country und Rock so unterschiedliche Menschen an?
3: Es ist immer peppig, es ist immer rockig. Man kann dazu gut tanzen.
4: Ja, einfach so die Stimmung bei den Konzerten, die Musik.
5: Die sind einfach cool.
6: Die machen Spitzenmusik.
3: Das ist immer so rockig, so dieses bisschen, dieses Cowboy-Style, ein bisschen Country. Macht gute Laune, man kann gut mitgöppen.
6: Von bis, für jedes Alter.
2: Für die aufwärmenden Klänge auf der Bühne sorgt die Vorband The Picture Books. Dann übernehmen The Bos Hoss. Mit Gitarren, großen Gesten und einem Publikum, das schon bei den ersten Tönen Feuer und Flamme ist. Doch die Band bleibt nicht auf Abstand. Mitten im Konzert gehen die Musiker hinein ins Publikum. Und plötzlich findet die Show nicht mehr nur auf der Bühne statt, sondern direkt zwischen den Fans in der Menge. Und genau dort hält Jason seine Frage in die Höhe. Auf einem Pappschild bittet er De Bos Hoss, gemeinsam mit ihnen den Klassiker Jolene zu singen. Die Band überlegt nicht lange und lässt sich auf den spontanen Wunsch ein. Und aus einem

0: Fan in der Menge wird innerhalb weniger Sekunden der Überraschungsgast des Abends. Nach seinem Auftritt ruft Jason dem Publikum noch zu, dass man sich einfach trauen müsse, denn Momente wie diese seien unvergesslich. Und genau das macht diesen Bühnenmoment so besonders. Nicht die perfekte Planung, nicht die große Inszenierung, sondern ein mutiger Fan, der eine Frage stellt und eine Band, die sie hört.
1: Das war Sachsen aktuell vom Montag. 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Das gesamte Team wünscht Ihnen jetzt noch einen fantastischen Abend. Machen Sie es gut. Bis morgen.

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Der unfassbare Christian Herzberger an der Geige.

0: In einem Schloss wie Waldenburg ist es wichtig, dass man immer das Schönste, das Beste, das Wertvollste in seinem Raum zeigen wollte. Und zwar Seide, Wandbespannung und Vorhänge. Aber Textilien gehören leider zu den Dingen, die am schnellsten altern, die verschleißen und sind dann regelrecht weg. Die Aufgabe für uns ist, Stoffe wiederherzustellen, dass es aussieht wie vor 250 Jahren. Und das hat schon was mit Detektivarbeit zu tun.
1: Wenn man jetzt zum Neujahrsempfang hierher kommt und sagt, so sieht das schön wieder aus, ist das natürlich klasse. Freue ich mich.
0: Die Seidenmanufaktur Eschke hat sich jetzt schon seit über 50, 60 Jahren darauf spezialisiert, historische Stoffe, wertvolle historische Stoffe zu rekonstruieren, also neu zu fertigen, um den Eindruck wieder zu bekommen. Die Information ist maximal ein Stück Stoffrest, Foto, manchmal auch bloß ein Archivblatt. Und daraus zu verstehen, wie es an dem Objekt wirklich war, das ist die spannende Geschichte, die wir aufrollen müssen.
1: Tatsächlich gibt es manchmal kleine Tütchen und da ist wirklich nur so ein Stück drin. Und daran hangelt man sich dann entlang, um die Farbe zu finden. Gelb hat eben so viele Varianten und Nuancen mit Zitronengelb, ein Schwefelgelb, ein Goldgelb, dass es eben nicht so einfach ist und dadurch eben diese Detektivarbeit zustande kommt. Das liegt mir. Deswegen ist das die schönste Arbeit, die ich machen kann hier.
0: Und in diesem Projekt hatten wir die Möglichkeit, sogar Fotos von 1912, vom Neubau des Projektes damals, uns anschauen zu können. Dann erstellen wir die technischen Daten für unsere Webmaschine und fertigen einen ersten Versuch, um die Annahmen zu bestätigen oder zu korrigieren. Ja, der schönste Moment ist, wenn das Muster und auch die Erscheinung der Webart wirklich dem Original identisch wirkt. Dann sind alle zufrieden und glücklich und man freut sich auf den Raumeindruck, wenn es dann wirklich im Raum kommt.
1: Es ist ja jahrelang darum gebeten worden, dass wir doch den Saal mal wieder neu machen. Deswegen ist es erst recht ein schönes Ergebnis, dass wir das machen durften. Als Waldenburger ist das natürlich immer ein Highlight nachher. Ne? Da freut man sich.
0: Schlösser und Objekte, die in Sachsen rekonstruiert worden sind, haben nahezu alle von uns Stoff. Auch Objekte wie die Porzellanstiftung Meißen, die Ausstellungsräume betreibt, auch dafür arbeiten wir. Die Kammern-Gobelong-Manufaktur ist eine zweite Manufaktur, die wir betreiben, für die Möbelstoffe das Hauptaugenmerk sind. Der Erhalt des Wissens rund um solche Materialien, Technologien, aber auch Möglichkeiten, das ist für uns ein ganz wichtiger Aspekt, dass wir das erhalten und weitergeben. Und auch eine gewisse Befriedigung unserer Arbeit.
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1: Mein Name ist Susanne Peschel. Ich wohne seit 17 Jahren in Chemnitz mittlerweile und bin von Beruf Bildungsreferentin und Beraterin, Schulberaterin. Ich mache Bildungsangebote in Schule, sowohl für SchülerInnen als auch für LehrerInnen oder auch für Eltern. Also jeder, der eigentlich zum Themengebiet Diskriminierung, Rechtsextremismus, gruppenbezogene Menschenfeindlichkeit irgendwie sich informieren möchte oder was dagegen tun möchte und aktiv werden möchte. Und in dem anderen bin ich Regionalkoordination für Schule ohne Rassismus, Schule mit Courage beim NDC Sachsen. Mach dort auch Beratungsarbeit und Aktivierungsarbeit. An Schule ist immer eine gewisse Fluktuation. Es ist eigentlich normal, dass sich das mal abflacht und dann wieder da ist. Und dann meistens auch mit voller Wucht und Gewalt. Das haben ja unterschiedlichste Studien schon wiedergegeben, dass ein gewisser Chauvinismus in unserer Gesellschaft zunimmt und auch sexistische Einstellungen, dass Männer ihre Vormachtstellung gerne behalten wollen, wenig von ihren Privilegien abgeben wollen. Und das merkt man natürlich auch an Schule. Was ich aber ganz klar sagen kann und wiedergeben kann, ist, dass allgemein rechtes Gedankengut und alles, was so rechtsextremistische Ideen sind, auch Einzug in unsere Schulen hier hält. In einer Gesellschaft, in der wir heute leben, wo auch Non-Binarität oder nicht zuordnenbare Sachen zu Geschlechterrollen eine Rolle spielen, gerade für heranwachsende Jugendliche, die sich nicht eindeutig identifizieren können, in so einer Welt ist es natürlich einfach, zu diesen binären Strukturen zurückzukehren. Und von daher, das geht einher. Das ist ein Teil von Rechtsextremismus oder rechtem Gedankengut. Ich bin immer noch nicht an dem Punkt, dass ich verstehen kann, wie Menschen dieser Ideologie auf den Leim gehen können. Ich habe aber Ansatzpunkte für mich rausfinden können, die auch in meiner Arbeit sehr gut einhergehen, wo man gut, vielleicht präventiv ansetzen kann. Das hat viel mit Schülerbeteiligung zu tun, mit echter Partizipation an Schule, indem man dort das Selbstbild der SchülerInnen stärkt. Das ist der beste präventive Ansatz in ganz vielen Sachen, vor allem auch im Rechtsextremismus. Also wenn man selber weiß, wo ich stehe, was ich bin, was ich wert bin in dieser Welt, welchen Platz ich habe, dann hat so eine Ideologie relativ wenig Anknüpfungspunkte. Ich arbeite schon immer, glaube ich, in sehr frauenlastigen Berufen. Ich glaube, das liegt an der Sozialisation von Mädchen und Frauen, dass sie sich den Problemfeldern annehmen sollen und dabei moderat sein sollen und so. Das ist dieses typische Care-Arbeitsding. Ich fühle es sogar ein Stück weit als Vorteil, dass ich eine Frau bin, weil ich in ganz vielen Settings, gerade in der Beratung, dann nochmal auch ja auf Frauen stoße. Dass Jugend ein Feld des Ausprobierens ist. Ein Feld des, okay, ich probiere mal das, ich probiere mal das, ich höre mir mal das an, ich höre mir mal das an, um erstmal für sich klarzukriegen, das wollte ich gar nicht oder das möchte ich nicht. Meine Meinung, man muss was kennen, um es auch wirklich ablehnen zu können für sich selbst. Also man muss irgendwie kennenlernen, man muss irgendwelche Berührungspunkte haben. Ich glaube, jeden Tag vor diesen Kindern zu sitzen, eine Verbindung mit denen aufzubauen und dann zu hören, was für Sprache die verwenden teilweise. Dann zu differenzieren, was ist jetzt ernst gemeint, was nicht. Die

die Jugendlichen dann anzusprechen, einen guten Sprachgebrauch für sie zu finden, in der Basis dahingehend, dass sie sich auch öffnen, das ist halt mega schwierig. Und Sprache ist ja erst der zweite Weg, ne? Als erstes hat man ja was im Kopf und was man dann verbalisiert, was nach außen dringt, und das ist dann gesagt. Und gesagt ist es gesagt. Und deswegen bin ich dafür, dass man schon da auch sensibilisieren muss und gucken muss, aufklären muss, was verwenden wir hier für Sprachen miteinander. Wir Erwachsene, wir urteilen immer so schnell und versuchen nicht zu verstehen. Also gerade lebensweltbezogene Angebote sind die, die am wirksamsten sind für Kinder. Ich glaube, das wäre wünschenswert wirklich, dass wir Kindern und Jugendlichen mehr zuhören und eine festere Stimme in allen Beteiligungsformaten irgendwie geben. Ich wünsche mir für die Zukunft, dass die Frauenrolle noch mehr Stärkung erhält, noch mehr Zuspruch erhält, noch mehr Privilegien erhält. Weil das wird zwar immer schön gesagt, dass wir jetzt so viel schon erreicht haben, aber vieles sind nur Lippenbekenntnisse und nicht wirklich. Und ich wünsche mir für die Zukunft, für die Gesellschaft, dass wir wieder einen Weg finden, miteinander in Kontakt zu kommen. Und zwar unterschiedliche Generationen einander zuhören, aufeinander zugehen und wirkliche, ehrliche Kommunikation miteinander führen und einen menschlichen Umgang miteinander pflegen.

0: meine Guten, meine Vogtländer und Vogtländerinnen, ich spieß euer Landreden und neuerdings ja auch Mundartkönigin. Und da hat man mir hier das Domizil zugewiesen. Ist das nicht herrlich? Es ist ja auf jeden Fall wengstandesgemäß. Ich schaue ja halt noch Großes vor. Gleich kommen ja die vogtländischen Hoheiten, denn wir wollen ja auf dem Altmarkt das vogtländische Wort des Jahres küren. Moment mal, ich höre Stimmen. Ich glaube, ich schwöre Olmer, was ist denn hier los? Schluss! Streitet ihr euch etwa um das vogtländische Wort des Jahres?
1: Ja.
0: Also bitte, jetzt wollen wir noch mal ganz von vorne anfangen. Jetzt sagt doch bitte mal nacheinander euer Wort.
2: Mein vogtländisches Lieblingswort ist biedeln, was so viel heißt wie verpetzen und anschwärzen.
3: Das schönste vogtländische Wort ist natürlich Kriegenifte. Mein Lieblingsessen grüne Klöße.
4: Und mein persönliches vogtländisches Lieblingswort sind natürlich die Bobbuschen, die Hausschuhe, dass es immer schön warm an den Füßen bleibt.
5: Mein absolutes Lieblingswort aus dem Vogtland ist natürlich die Futzkapsel. Das bedeutet nichts anderes als das Bett.
6: Das Beste kommt bekanntlicherweise zum Schluss. Deswegen ist das schönste vogtländische Wort Sprengstütz. Das bedeutet Gießkanne.
0: Und das Lieblingswort von der Landrätin ist Orischeln. Und es heißt so viel, wenn wir im Winter erfrorene Hände und Fies haben und kommen in die warme Stube und dann dauen die wieder auf. Und dieses Kribbeln, das ist Orischeln. Und jetzt, meine Guten, jetzt haben wir wieder Frieden. Alle haben ihr Wort. Und jetzt müssen wir aber mal schnell zusehen, dass wir mal auf den Altmarkt kommen. Denn wir müssen dir jetzt das verkünden, das vogtländische Wort des Jahres. Attacke! Okay.

0: liebes Volk, jetzt ist der Augenblick gekommen. Und es ist...
1: Kriegenifte!
0: Kriegenifte!
2: Also die Maxi hat gewonnen, Mensch.
0: Kriegenifte! Ab heute werden nur noch Kriegenifte gegessen. Ich freue mich wie Sau. Juhu!

0: Die Getränkedose ist zurück und gefragter denn je. Rund 420 Milliarden Stück wurden im letzten Jahr weltweit abgefüllt. Greifbar wird der Trend auf der MedPack, der Weltleitmesse für Metallverpackungen in Essen. Dieses Jahr unter dem Motto Canned Future.
1: Die Getränkedose erlebt ein starkes Revival in der Tat. Nach dem massiven Einbruch in Zeiten des Dosenpfandes ist sie seit 6-7 Jahren wieder sehr, sehr stabil. Ergänzend kommt hinzu, dass sie aber auch als ein sehr trendiges Verpackungsmittel wahrgenommen wird. Und die Füller haben es verstanden, dort Füllgüter hineinzubringen, die außergewöhnlich, ungewöhnlich sind und auch den Verbraucher reifen, diese Getränke zumeist aus der Dose zu konsumieren.
0: Trotz wirtschaftlicher Unsicherheiten bleibt die Metallverpackungsindustrie durch Urbanisierung und verändertes Konsumverhalten stabil. Über 130 Milliarden Euro setzt sie im letzten Jahr um, bei gleichzeitig wachsendem regulatorischem Druck durch die neue EU-Verpackungsverordnung.
2: Die Branche ist stabil, weil sie einfach greifbar ist in verschiedenen Industriezweigen. Sie brauchen immer in irgendeiner Form Metallverpackungen. Kosmetik wird immer gekauft. Pharmaindustrie, denken wir dabei an Corona. Die Pharmaindustrie hatte da sicherlich einen hohen Peak durch die ganzen Impfstoffe zum Beispiel. Aber auch die Getränkeindustrie und natürlich nicht zuletzt die Nahrungsmittelindustrie, Konservendosen. Gerade in Krisenzeiten, wie wir sie sowohl während der Pandemie hatten, als auch für den Moment, wir haben zwei Kriege auf dieser Welt, sind natürlich Nahrungsmittel, die sehr lange haltbar und gut zu lagern sind, gefragt.
0: Die steigenden Anforderungen werden zum Innovationstreiber der Branche. Beispielsweise spart moderner Digitaldruck Etiketten und erleichtert das Recycling nicht nur bei Getränkedosen.
3: Mit einer Digitaldruckmaschine können wir auf einem Produkt 3 Millionen Farben drucken. Fotorealistisch, kleinste Texte, Verläufe. Es gibt unbegrenzte Möglichkeiten im Druck. Und gerade in diesem Craft-Beer-Markt sind die Druckbilder extrem anspruchsvoll. Und die schnelle Umsetzung dieser sehr anspruchsvollen Druckbilder ist nur im Digitaldruck möglich.
0: Auch beim Material selbst steht eine höhere Energie- und Ressourceneffizienz im Fokus. Der deutsche Global Player für Weißblech stattet das zentrale Basismaterial für Lebensmittel- und Aerosolverpackungen gezielt mit neuen Eigenschaften aus.
4: Wir haben das neue Material hier mitgebracht, und zwar unser Rasselstein Cup und unseren Solid Flex Cup. Beide Materialien zielen darauf ab, 10% weniger Material zu benötigen, aber eben die komplette gleiche Produkteigenschaft darzustellen. Und das ist extrem wichtig, eben auch für unsere Kunden, weil sie einfach 10% weniger Material benötigen können, aber eben die gleiche Produktstabilität darstellen. Und es hat natürlich auch einen Vorteil beim Thema CO2-Reduktion.
0: Auch die Produktion selbst wird effizienter. Neue Hochgeschwindigkeitsanlagen arbeiten präziser, verbrauchen weniger Energie und Material und lassen sich schneller umrüsten. Gleichzeitig sorgt eine einfachere Bedienung für zusätzliche Entlastung.
5: In der heutigen Zeit ist es wichtig, weil wir sehr viel weniger Fachkräfte haben, die schon eine Vorausbildung haben, die Erfahrung haben mit Maschinen. Wir haben heute eine Generation, die sehr digital affin ist. Das heißt, wir müssen auch dem gerecht werden, das heißt, digitale Produkte anbieten, in denen man lernen kann, digitale Produkte anbieten, in denen man auch diese Maschinenbedienung bewerkstelligen kann.
0: Die Branche wächst weiter. Ein wichtiger Treiber ist die Getränkedose mit einem erwarteten Plus von rund 3-5% jährlich. Energie- und Ressourcenschonung bleiben zentrale Herausforderungen. Doch die MedPack zeigt, aus strengeren Regeln entsteht neuer Fortschritt.
6: Was wäre das Erzgebirge ohne Anne und Günther? Wir hätten ja nichts zu singen.
7: Wir sind hier auf dem Annaberger Markt und feiern heute 150 Jahre Anne und Günther. 150 Musiker sollen zusammenkommen. Anne und Günther war unser Volksdichter hier im Erzgebirge, Volkssänger, Erfinder der Liedpostkarten, hat ganz viel Lieder geschrieben, 140 Stück, hat von 1876 bis 1937 hier gewohnt und in Gottes gab und hat für die erzgebirgische Hami zu viel gemacht.

Dieser Sänger ist ein prägender Lieddichter, der jetzt auch das Erzgebirge ganz sehr mit seinen Liedern geprägt hat und mit seinen Inhalten geprägt hat. Und das ist für uns ganz wichtig, weil viele Inhalte auch heute noch relevant sind.

0: Das sei ja mit anderen Kindern aufgewachsen. Das ist ja nur durch die Erzgebirgsgruppe in Ehrenfriedersdorf habe ich ja viele Lieder mithören können und bin dadurch schon als Kind mit anderen Kindern groß geworden.
1: Das ist natürlich für uns sehr schön, weil da merken wir, dass das Erzgebirge lebt und dass das Erzgebirge dabei ist und dass das Erzgebirge auch mit Anton Günther lebt und den Dichter einfach ganz sehr noch am Herzen hat.

0: gab die Bubenschule und es gab die Mädchenschule. Und hier in den Räumlichkeiten wurden die Mädchen unterrichtet. Schule ist schon lange nicht mehr. Aber die Mädchenschule, da weiß jeder in Mügeln, was gemeint ist. Schon im Jahr 2003 bis 2007 wurde das vom Heimatverein vorangetrieben, dieses Gebäude doch zu nutzen, um hier das Museum zu erweitern. Es gibt sehr, sehr viele Exponate, die hier ausgestellt werden, die die Geschichte Mügeln widerspiegeln. Und die sollten natürlich nicht verschwinden.
1: Der Name heißt Heimatverein Mügeln, Mogelin. Der Begriff Mogelin stammt aus einer Ersterwähnung der Stadt von 984, ist also jetzt 1041 Jahre alt. Also unsere Räumlichkeiten sind auch als Treffpunkt für Jung und Alt angelegt. Im sogenannten Mügeln-Treff treffen sich zweimal monatlich unsere Senioren. Auch andere Gruppen sind dort zu Gast. Und wir können auch dort Galerien ausstellen, Vernissagen durchführen.
0: Weil da eben auch dieses Vereinsleben, dieses Ich will mal mit dir reden, hier im Mittelpunkt steht. Wir sind im Grunde genommen Randgebiet der ganzen Kohleregion Nordsachsen. Nordsachsen ist Empfänger des Strukturwandelgeldes, profitieren davon dankenswerterweise von dieser Förderung. Mit diesen Mehrzweckräumen, mit dem, was man hier so alles betrachten und erkunden kann und natürlich dann eben, wenn man es gebucht hat, auch eine Stadtführung, sodass man dann eben den Touristen hier was bieten kann. Es kommen Gäste, Touristen mit der Dölnitzbahn hier in der Stadt an und suchen natürlich dann einen Endpunkt irgendwo, wo kann ich was erleben. Ich wünsche mir, dass natürlich das auch nach außen hin strahlt, dass man sagt, okay, wir sind nicht unbedingt der Nabel des Tourismus, aber wir sind ein kleines, feines Städtchen, was am Ende dazu beiträgt, dass Leute in der Region fahren, einfach mal aus der Großstadt hier ausspannen können.

0: 36 Jahre habe ich hier zugebracht, den Betrieb. 30 Jahre als Veredelungsmeister. Das ist, man kann sagen, in Fleisch und Blut übergegangen. Die ganze Zeit, die du das gemacht hast, das ist von der Pike auf gelernt und Erfahrung gesammelt, Erfahrung weitergegeben. Und das macht eben Spaß.
1: Stoff ist das Material, aus dem unsere Bekleidung besteht. Stoff steckt aber auch noch in viel mehr, auch an ganz vielen anderen Stellen, die sehr unerwartet sind. Die Tuchfabrik Gebrüder Faro hat während der gesamten Betriebszeit hier Tuche hergestellt. Das sind Stoffbahnen, die dann in die Welt verschickt worden sind. Was uns vor allem wichtig ist, ist die Arbeit der Menschen da hinten dran.

0: In der Spinnerei wird aus dem Vorgarn durch Drehen erstes Garn. Auch da ist die Reißfestigkeit noch nicht so hoch. Deswegen geht es dann in die Zwirnerei weiter. Und in dieser Zwirnerei werden dann zwei Fäden miteinander wiederum verzwirnt. Und aus diesen verzwirnten haben wir dann einen reißfesten Faden, mit dem man weiterarbeiten kann. Hier im historischen Websaal stehen unsere Webautomaten. Mit Kette und Schuss können wir hier lange Stoffbahnen produzieren. Die gewebten Tuche kommen dann hier in diese Walkmaschine, um das Stück vorzuwaschen, also zu walken. Danach kommen dann weitere Schritte. Dann werden die überstehenden Fasern mechanisch abgenommen. Und dann wickeln wir die Stoffe, fügen noch ein Maßband ein. Danach geht es dann auf die LKWs für den Weitervertrieb.
1: 18 Jahre habe ich in dem Betrieb gearbeitet. Ich habe praktisch das Licht mit ausgemacht. Wenn man so eine Fabrikführung mitmacht, dann lernt man erstmal, was das Verarbeiten macht, um einen Stoff herzustellen. Dass man noch heute an den Maschinen, also dass man die noch vorführen kann, das ist einzigartig hier in dieser Fabrik.
0: Die Tuchfabrik Gebrüder V ist Teil der Textilgeschichte Sachsens, die wir ja lebendig halten wollen, weil aus der Tradition kann man ja nur lernen für die Zukunft.

0: Wir als Kommune haben uns halt überlegt, was machen wir mit diesem Gebäude, wo jetzt schon ein Arzt drin war und in der Physiotherapie. Wie haben wir die Möglichkeiten, im ländlichen Bereich quasi Arbeitsplätze zu schaffen? Und da sind wir damals auf die Idee gekommen, das ganze Gebäude, was unter Denkmalschutz steht, umzubauen, die Arztpraxis zu vergrößern, die Physiotherapie zu vergrößern, in Erweiterung des Hausarztes, wir hatten ein weiteres Zimmer dazu bekommen. Plus es ist eine Tagespflege hineingekommen im Obergeschoss, die vorher noch nicht vorhanden war.
1: Der Fakt an sich, dass es hier in dem dörflichen Umfeld eine stabile Hausarztpraxis gibt, ist für viele sehr, sehr wichtig geworden, weil die umgebenden Praxen sind in den letzten Jahren wirklich mangels Nachfolge geschlossen worden, sodass also auch unser Radius unserer Betreuung deutlich größer geworden ist. Also zunächst mal sind wir mit einer Photovoltaikanlage ausgestattet worden, mit der wir in der Lage sind, unsere Klimasplitgeräte, die auch ganz neu sind, kostengünstig zu betreiben.
0: Durch den Umbau ist das Gebäude komplett barrierefrei. Im vorderen Abschnitt hat man halt eine Rampe gebaut, wo man auch so Physiotherapie rollstuhlgerecht hin kann. Und natürlich hinterm Gebäude ist ein Fahrstuhl angebracht worden, damit man zur Tagespflege und zur Physiotherapie mit dem Fahrstuhl hinkommen kann. Wir haben hier einen Standort, haben wir wirklich den Hausarzt, direkt daneben ist ein Zahnarzt, wir haben eine Physiotherapie, wir haben quasi alles gebündelt mit einem großen Parkplatz davor, dass es halt wirklich auch übergreifend ist, nicht bloß im Landkreis Görlitz, sondern auch Landkreis Bautzen. Wir sind direkt am Landkreis Bautzen dran, dass es halt die jungen Familien auch herzieht, weil sie halt sehen, die Infrastruktur ist besser aufgestellt und man hat alles wirklich in kürzester Zeit von 1 Kilometer alles zu erreichen.

Herzlich willkommen bei Evangelisch in Sachsen. Musik begleitet uns fast überall im Leben. Und auch heute soll es bei uns musikalisch zugehen. In der Kirche klingt Musik so gar nicht immer gleich, wie uns der nächste Beitrag zeigt.

0: Jazz und Funk im Gottesdienst erwartet man nicht, aber ist erfrischend überraschend. Für diese Überraschung sorgt Popkantorin Inkeri Hanonen in der Lausitz. Sie bringt abwechslungsreiche Klänge in Kirchen.
1: Ich glaube, heute haben wir gesungen Swing, was eher Funk klingt, einfach so klassisch Pop, aber halt von Stil her richtig von hier zu hier, auch manchmal eher so Worship oder Gospel, aber eben, wie gesagt, auch manchmal Latin und so, ganz gemischt.
0: Und das gefällt groß und klein. Ganze Familien kommen in die Workshops, wie hier in der Carmenza St. Just Kirche, wo etwa 40 Sängerinnen und Sänger einen musikalischen Gottesdienst vorbereiten. Dennoch bleibt der Inhalt die christliche Botschaft, aber nicht mit Gesangbuchsliedern und Orgel vorgetragen. Mit vielen verschiedenen Musikstilen lässt sich heute ein Gottesdienst ausgestalten. Gospel-Gottesdienste sind da schon recht bewährt.
1: Ich würde mich ungern irgendwie nur zu Gospel oder Worship begrenzen. Ich habe schon mal eine Latino-Messe gemacht oder halt, wie gesagt, heute haben wir Swing dabei. Es ist wirklich die ganze Bandbreite da. Es kann alles sein. Alles mit ein bisschen Rhythmus, so mitreißendes. Und die klassische finde ich auch nicht schlecht. Manchmal kann es auch zusammenbinden. Aber das kann man wirklich nicht so pauschal in eine Kategorie reinstecken.
0: Inkeri Hanonen hat zuvor als Kantorin in einer Kirchgemeinde gearbeitet und auch mit klassischer Kirchenmusik ihre Erfahrungen gemacht. Ein Umzug in die Lausitz und die neu geschaffene Stelle als Popkantorin sah sie als Chance mit vielfältigen und kreativen Möglichkeiten. Auf Anfrage bietet Inkeri Hanonen Workshops für alle Altersklassen an, studiert Musicals für Kinder und Jugend aus dem Bereich Popularmusik ein und macht Bandprojekte mit Jugendlichen und Konfirmanden. So konnte sie bereits viele Projekte ausprobieren.
1: Mir wäre es halt ganz lieb, wenn das so anerkannt wird, dass es halt viele Menschen erreicht, die sonst nicht zur Kirche finden. Und man halt vielleicht ein bisschen stärker in unserer Landeskirche das merken würde, welche Kraft und Bezugskraft Popularmusik hat. Das ist halt nicht Musik von Jugendlichen, sondern das ist ja Musik, die wirklich alle, also es ist ja schon lange her, als Popularmusik gibt. Und das spricht einfach wahnsinnig viele Menschen stark an.
0: Bisher ist Popularmusik noch selten ein Bestandteil der musischen Angebote in sächsischen Kirchgemeinden. Gerade das reizte Inkeri Hanonen, diese besondere Kantorenstelle anzunehmen und mit vielfältigen Angeboten Bedürfnisse abzudecken.
1: Die Projekte erreichen Leute, die sonst nicht in der Kirche zu sehen. Ich habe oft gehört von Pfarrer, die im Gottesdienst war und hat gewundert, wer singt denn da vorne, habe ich noch nie gesehen. Ich hatte schon mal eine Muslima dabei. Ich hatte oft Kirchen, Nicht-Kirchenmitglieder mit dabei. Also diese Projekte erreichen ganz klar Leute, die sonst nicht zur Kirche finden. Und auch oft in Orten, wo in die Chor nur vielleicht 20 Menschen sind, kann es sein, dass in dieser Workshop ploppen auf mal 40 Leute. Und das erreicht einfach andere Zielgruppen.
0: Mit Musik spricht man Menschen auf einer emotionalen Ebene an. Eine wunderbare Möglichkeit also zu zeigen, wie auch auf dieser Ebene Menschen zusammenfinden und Glauben entdecken können.
2: Heute begrüße ich Kantorin Ulrike Pippel und Caroline Reinhold aus der Kirchgemeinde im Leipziger Süden. Sie führen beide hier einen Kurs durch, wo gemeinsam mit Babys von 0 bis 18 Monaten gesungen wird. Wie muss man sich das vorstellen? Wie läuft denn das ab und wie sind Sie denn auf dieses Angebot gekommen?
3: Ich bin auf das Angebot gekommen über eine Kollegin, die in der ECBO, in der Berlin-Brandenburgischen Landeskirche, ein dänisches Konzept nach Deutschland importiert hat sozusagen. Also das heißt in Dänemark Baby Salmesang und lädt eben Familien dazu ein, schon mit ganz kleinen Kindern zusammen in der Kirche zu singen. Daher kommt das Konzept und das hat mich sehr überzeugt von den Inhalten.
4: Genau, und Ulrike hat mir dann davon erzählt, dass sie das macht und hatte sich gefragt, ob ich Lust hätte mitzumachen. Ich habe vorher bei ihr im Chor gesungen und genau, jetzt haben wir uns das immer so ein bisschen aufgeteilt und den letzten Kurs habe ich jetzt geleitet und Ulrike besucht uns immer mal, was auch sehr schön ist.
2: Jetzt sind wir hier in einer Kirche. Werden denn dann nur christliche Lieder gesungen oder auch weltliche Kinderlieder? Und was wird denn bei den Babys angesprochen? Werden da irgendwelche Reize geweckt?
4: Ja, also auf jeden Fall. Erstmal zur ersten Frage. Wir haben überwiegend kirchliche Lieder, aber auch weltliche dabei, zum Beispiel das Begrüßung.

0: Und das Schlusslied, aber auch zwischendurch, das ist jetzt nicht so fest, dass das unbedingt kirchlich sein muss. Wir hatten am Anfang die Lieder so rausgesucht, die uns eben gut gefallen und die teilweise auch mit vorgegeben sind. Genau.
1: Das Konzept folgt einem ganz rituellen Ablauf. Also es geht auch mit eben einer Begrüßungsphase los. Es gibt ruhige Phasen, in denen die Babys durch die Klänge von Instrumenten und natürlich denen der Stimmen der Eltern angeregt werden. Dann gibt es wieder ganz bewegte Phasen, in denen wir auch tanzen und uns durch den Raum bewegen. Und auf die Art und Weise bekommen die Kinder ganz verschiedene Reize, auf die sie auch wirklich phänomenal reagieren. Es geht immer mit einem Glockenschlag los. Und es ist erstaunlich, wie angespannt plötzlich die Kinder auf dieses Geräusch reagieren und wie sie dann, wenn wir plötzlich mal schnipsen oder wenn wir plötzlich mal ganz leise singen oder so, wie sie darauf reagieren. Und da entsteht natürlich eine Bindung zur Stimme der Eltern, die sie vermutlich nicht jeden Tag singend hören. Und das wollen wir eigentlich damit ja auch erreichen, dass die Eltern diese Lieder, egal ob christlich oder nicht, mit nach Hause nehmen und dort im Alltag weiter singen und dadurch im Prinzip die Kinder Hörgelegenheiten bekommen. So entsteht Sprache und so entsteht auch das Singen später. Kinder hören, wie ihre Eltern sprechen oder singen und auf die Art und Weise können sie ihre eigene Stimme entdecken.
2: Jetzt gibt es das Angebot ja schon eine Weile. Wie wird es denn von den Eltern angenommen? Wie ist denn da das bisherige Feedback?
1: Also angenommen, es ist immer sehr spannend, wie viele melden sich nun wirklich für diesen Kurs an? Denn in dieser Zielgruppe haben wir natürlich nicht einen Stamm, der sich immer weiter aufbaut. Wir bauen das ja für 10 Wochen auf, dann gibt es wieder eine Pause und dann gibt es einen neuen Kurs. Und in der Zeit sind natürlich die Säuglinge aus dem Alter rausgewachsen. Und wir müssen wieder versuchen, die Zielgruppe erneut zu erreichen. Darum ist das mal so und mal so. Wir haben manchmal hier 14 Personen sitzen und diesmal ist der Kurs etwas kleiner. Das Feedback der Eltern ist aber sehr positiv.
0: Ja, also die kommen total gerne wieder. Das eine Kind ist jetzt zwar beim ersten Kurs auch mit der Mama da und ist jetzt mit dem Papa dabei, weil denen das so Spaß gemacht hat und sie ist jetzt ein bisschen älter und kann auch schon ein bisschen mehr mitmachen. Und genau, also die kommen gerne her und vor allen Dingen jetzt, wo der Kurs auch ein bisschen kleiner ist, sind die auch wirklich jede Woche da und das ist total schön.
2: Gibt es denn Angebote, die daran anschließen? Begleiten Sie dann die dann Kleinkinder weiter?
0: Also es wird, oder es war aber auch beim letzten Kurs so, dass dann erstmal wie eine Krabbelgruppe schon am gleichen Tag zur gleichen Uhrzeit stattfindet, wo unsere Gemeindepädagogin Sibylle Schicketanz auch dabei ist. Die war auch vorhin mit beim Singen dabei und ist jetzt gerade mit den Babys unten. Und die bietet das weiter an. Das heißt, direkt im Anschluss können quasi die Eltern auch die Wochen darauf kommen. Und dann gibt es ein Angebot von Ulrike.
1: Also genau, die musikalischen Angebote setzen hier in der Gemeinde ab 5 ein. Das heißt, 5 Jahre aufwärts können die Kinder bei mir im Kinderchor singen. Es gibt 3 Kinderchorgruppen und dann Jugendchor. Und für die Mütter und Väter gibt es natürlich auch einen Erwachsenenchor und viele andere musikalische Aktivitäten, die sie hier machen können. Genau.
2: Vielen Dank für das Gespräch, Ulrike Pippel und Caroline Reinhold.
3: Sehr gerne.
1: Sehr gerne.
2: Dass es singt und klingt, ist auch vom Ehrenamt abhängig. Und davon hört man viel in den Posaunenchören in Sachsen.
4: Gemeinsames Musizieren kennt keine Altersgrenzen. So lernen auch Erwachsene gern und motiviert ein neues Instrument. Bei einem Seminartag für erwachsene Jungbläser unterstützt die Sächsische Posaunenmission Menschen, die noch nicht lange auf Posaune, Trompete, Horn oder Tuba musizieren. Auch Stefanie Höber, die seit einem Jahr das Baritonhorn spielt, ist zum ersten Mal dabei.
5: Ich finde es einfach schön, diesen Austausch zu haben, das Spielen in der Gruppe, in der großen Gruppe, auch das Mehrstimmige und dann noch einfach durch die Posaunenworte, dass man dann noch mal Hinweise zur Technik bekommt, Hinweise zu überhaupt auch zum Aufbau der Instrumente, noch mal Notenlehre und ja, dieses Zusatzwissen, was vielleicht im normalen Unterricht im Alltag ein bisschen zu kurz kommt.
4: Posaunenchöre, also kirchliche Blasmusikensembles, haben in der Evangelischen Landeskirche Sachsens eine sehr lange Tradition. 6000 Blechbläser sind in etwa 400 Posaunenchören engagiert.
3: eine große Zahl an Bläsern, die in Sachsen sich da engagiert, ist eine große Tradition bei uns in der evangelisch-lutherischen Landeskirche, auf die wir, glaube ich, stolz sein können. Auch im Vergleich so mit anderen Posaunenwerken sind wir da echt

0: ein starker Verband als Posaunenmission.
1: Die Mission ist es, die frohe Botschaft durch Musik hörbar zu machen. Egal ob im Gottesdienst, im Krankenhaus, im Seniorenheim oder bei großen Bläserfesten. Die Sächsische Posaunenmission als Dachorganisation unterstützt auch, wenn eine Gemeinde einen neuen Posaunenchor gründen möchte.
0: Man kann bei uns einen Chorleiterlehrgang besuchen, über 2 Jahre. Das sind insgesamt 4 Wochenenden und erwirbt dann sogar den kirchenmusikalischen D-Abschluss in Posaunenchorleitung. Und es gibt auch seit wenigen Jahren auch einen Ausbilderlehrgang, also Lehrgang Jungbläser Ausbildung heißt das, weil wir sozusagen auch diese Säule stärken wollten des Unterrichts, der einfach schon seit, also wahrscheinlich immer schon zu Hause in den Chören ehrenamtlich gegeben wird von Leuten aus dem eigenen Chor, dass die sozusagen qualifiziert werden, einen guten Unterricht zu geben.
1: Die Posaunenmission unterstützt die Chöre und organisiert auch Veranstaltungen, bei denen sich Bläser in kleiner und großer Runde versammeln und Musik machen.
0: Es ist immer sehr schön, mit Bläsern in Verbindung zu sein. Und da fühlt man sich eigentlich immer sofort zu Hause, wenn man irgendwie zu Posaunenchören kommt. Und das ist schön, das wünsche ich mir eigentlich für unsere Landeskirche auch, dass die Bläserarbeit so einen großen Stellenwert hat.
1: Es werden regelmäßig Lehrgänge für Chorleiter, Workshops für verschiedene Leistungsstufen und Musikfreizeiten angeboten.
0: Wir können angefragt werden für Chorbesuche und auch für Jubiläen, für Bläsergottesdienste, die wir vor Ort leiten oder auch im Kirchenbezirk Bezirksposaunenfeste und Jubiläen gemeinsam feiern. Und dann gibt es auch in jedem Kirchenbezirk Bezirksproben zu einem bestimmten Thema. Das ist ganz oft das Jahreslosungsprogramm, was bei uns auch eine große Tradition hat. Das ist also sozusagen mehrheitlich abends unser Dienst und tagsüber geht es dann eher an die Organisation und Verwaltung, also Seminartage, Rüstzeiten, Freizeiten organisieren, aber auch viele Gremien sind bei uns im Kalender zu finden.
1: Im Juni 2027 treffen sich die sächsischen Bläser beim Landesposaunenfest in Freiberg.
0: Momentan hat das Landesposaunenfest für mich einen großen Stellenwert, weil ich also das nächste Landesposaunenfest 2027 in Freiberg organisiere, zusammen mit meinen Kollegen, aber da so ein bisschen federführend vielleicht das Konzept so in der Hand halte. Und deswegen nimmt das momentan auch einen größeren Stellenwert ein. Das Landesposaunenfest in Sachsen findet also ungefähr alle 5 Jahre statt, wenn es nicht mit anderen Großveranstaltungen gerade kollidiert. Und ja, das will also auch lange vorher schon vorbereitet sein. Da gibt es auch viele Absprachen einfach mit der jeweiligen Stadt, die dann sozusagen Gastgeber ist.
1: Bereits 1897 fand das erste Landesposaunenfest in Chemnitz statt. Damals die Geburtsstunde des Sächsischen Posaunenchorverbands. Damit die Arbeit der Posaunenmission mit wenigen Hauptamtlichen weiter so gut funktionieren kann, freut sie sich auch über Spenden und Unterstützung im Freundeskreis der Sächsischen Posaunenmission.
2: Mit diesen fröhlichen Tönen verabschiede ich mich heute von Ihnen. Machen Sie es gut, bis zum nächsten Mal und bleiben Sie gesund.

Die Gemäldegalerie Alte Meister in Dresden gehört zu den besten Sammlungen ihrer Art auf der Welt. Ihr berühmtestes Gemälde ist die Sixtinische Madonna von Raphael, für deren Erwerb der sächsische Kurfürst Friedrich August II. Im Jahr 1754 ein Vermögen ausgab. Noch bekannter als das Gemälde selbst sind die beiden Engelchen am unteren Bildrand, die Raphael seinem Werk als letztes zufügte und die bereits um 1800 eine eigene Karriere starteten. Sie fanden und finden noch immer Verwendung auf anderen Kunstwerken, auf Souvenirs, auf alltäglichen Objekten und in der Werbung. Ihr einziger Zweck scheint zu sein, Besucher aus der ganzen Welt mit ihrem unwiderstehlichen Charme zu verzaubern.

Schloss Moritzburg scheint ganz allein für Instagram-Fotos erschaffen worden zu sein. Das Jagd- und Lustschloss der sächsischen Herrscher liegt malerisch auf einer künstlichen Insel in einem künstlichen See, umgeben von dichten Wäldern. Die heute museal genutzten Räume des Schlosses sind bekannt für ihre barocken Ledertapeten, die es in dieser Fülle nirgendwo anders gibt. Ein Raum fällt aber aus dem Rahmen. Er ist mit Millionen Vogelfedern dekoriert. Auf den ersten Blick glaubt man, Textilien und Gemälde zu sehen. Die letzte Restaurierung dauerte 19 Jahre und wurde verdientermaßen mit einem Preis ausgezeichnet. Das Federzimmer ist eines von nur zweien auf der Welt. Das andere befindet sich ebenfalls in Moritzburg, im sogenannten Fasanenschlösschen.

Wenn man von einem Original redet, kann es eigentlich nur eines geben. Das trifft aber nicht zu, wenn es um die einzige authentische Darstellung von Johann Sebastian Bach geht. Elias Gottlob Hausmann schuf nämlich in den Jahren 1746 und 1748 zwei identische Gemälde nach seinem Vorbild. Bach starb im Jahr 1750 und ist heute in der Leipziger Thomaskirche begraben. Er hatte die letzten 28 Jahre seines Lebens in Leipzig verbracht. Das ältere Gemälde, das im 19. Jahrhundert durch unsachgemäße Restaurierung beschädigt wurde, befindet sich heute im Stadtgeschichtlichen Museum Leipzig. Das andere Original kam 2015 als Schenkung aus den USA ins Bach-Museum Leipzig, wo es in der Schatzkammer hängt.

Nachdem beschlossen worden war, die berühmte Dresdner Frauenkirche wieder aufzubauen, wurden ihre Ruinen beräumt. Dabei wurde überraschenderweise das alte Turmkreuz wiedergefunden, das auf der Laterne der steinernen Glocke gesessen hatte. Es war stark beschädigt und ist heute im Kircheninneren aufgestellt. Der Wiederaufbau des Gotteshauses begann 1994. Noch brauchbare Teile aus Sandstein, die geborgen werden konnten, wurden wieder eingebaut. Ein neues Turmkreuz wurde vom englischen Schmied Alan Smith angefertigt, Sohn eines der Piloten der Royal Air Force, der an der Bombardierung von Dresden beteiligt gewesen war. Finanziert wurde die Replik vom britischen Dresden Trust. Zur Einweihung kam extra der Herzog von Kent. So ist das Turmkreuz, wie die Frauenkirche selbst, zum Symbol der Versöhnung geworden.

Im Jahr 1701 verwandelte der Alchemist Johann Friedrich Böttcher vor vier Zeugen Silber in Gold, so sagt man. Das kann aber nicht stimmen, weil es nicht möglich ist, Gold zu machen. Dennoch begann sich dadurch auch Kurfürst Friedrich August I. von Sachsen, genannt August der Starke, für Böttcher zu interessieren und ließ ihn in Verwahrung nehmen. Er erhielt die Aufgabe, zusammen mit den besten Wissenschaftlern und Bergbauexperten Sachsens die Herstellung von Porzellan zu versuchen, was auch 1708 in Dresden gelang. Seit 1710 befindet sich die Produktion in Meißen. Produktionsstätte war zunächst die Albrechtsburg. Seit dem 19. Jahrhundert gibt es eine dafür besser geeignete Manufaktur im Triebischtal, in der man als Besucher viel erleben kann. Das Porzellan aus Meißen gilt immer noch als das Beste auf der Welt.

Der begnadete Ingenieur August Horch eröffnete 1904 in Zwickau eine eigene Automobilfabrik und machte die Marke Horch zur unumstrittenen Nummer 1 bei Luxuswagen. 5 Jahre später wurde er aus seiner eigenen Firma gedrängt, etablierte aber schnell ein neues Unternehmen in derselben Stadt. Da er nun aus juristischen Gründen einen neuen Markennamen für seine Autos brauchte, übersetzte er seinen Nachnamen ins Lateinische und so entstand der erste Audi. Später wurden Horch und Audi mit 2 weiteren sächsischen Herstellern zur Auto Union vereinigt.

vier Marken wurden durch vier Ringe symbolisiert, die sich noch heute an jedem Audi befinden. In der ehemaligen Audi-Fabrik in Zwickau befindet sich heute das preisgekrönte August-Horch-Museum.

Die Chinoiserie, eine Mode des 17. und 18. Jahrhunderts, die sich an ostasiatischen Vorbildern orientierte, fand in Sachsen großen Anklang und spiegelt sich in vielen Gebäuden und Kunstwerken wider. Der beeindruckendste Schlossbau in diesem Stil entstand an der Elbe in Pillnitz, heute ein Stadtteil von Dresden. Ursprünglich als Lustschloss errichtet, diente das mehrfach erweiterte Ensemble aus Gebäuden, Gärten und Parks später als Sommerresidenz der sächsischen Könige. Inspiriert von Malereien auf chinesischem und japanischem Porzellan, wurde das Schloss innen und außen mit exotischen Szenen dekoriert, die einen scheinbar lockeren Lebensstil aufzeigen, der ganz im Kontrast zum strengen Protokoll am heimischen Hofe stand.

das anzuschauen, was ignorante Zeitgenossen als Steine bezeichnen würden, verspricht zunächst einmal nicht viel. Aber die Terra Mineralia in Freiberg hat bislang noch jeden Besucher begeistert. Was dort ausgestellt ist, gilt zu Recht als schönste Mineraliensammlung auf der Welt. Die Weller-Erbin Erika Pohl-Ströer verfügte über Agenten auf der ganzen Welt, die für sie Exemplare beschafften, bei denen nur Seltenheit und Anmut zählten. Für die Ausstellung wurde Schloss Freudenstein, das lange im Besitz der sächsischen Königsfamilie gewesen war, vollständig restauriert und umgebaut. Die Besucher werden auf Reise um die ganze Welt geschickt, bei der jedes Ziel nur einen Steinwurf entfernt liegt.

Die Festung Königstein zählt zu den größten Festungsanlagen in Europa, die auf einem Berg sitzen. Sie diente nicht nur militärischen Zwecken, sondern war auch ein sicherer Hafen in schweren Zeiten für die sächsische Königsfamilie und die Schätze des Landes und diente auch als Gefängnis für politische Gefangene und Kriegsgefangene in den Weltkriegen. Heute ist sie ein Museum. Dass sie nie erobert wurde, wie behauptet wird, stimmt allerdings nicht ganz. Im Jahr 1848 überwand ein gewisser Sebastian Abratzky nach einer verlorenen Wette den steilen Sandsteinfelsen und die Festungsmauern, nur um sofort verhaftet zu werden. Das war ein Meilenstein des Klettersports, für den die Sächsische Schweiz noch heute bekannt ist. Seit 1955 ist es auch legal, den Königstein auf diese Weise zu erklimmen. Die Passage ist sogar nach dem kühnen Schornsteinfeger benannt.

Der berühmte, aus Dresden stammende Künstler A.R. Penck konnte sich nicht dem politischen System anpassen. Statt sich, wie gewünscht, dem sozialistischen Realismus zu verschreiben, entwickelte er einen eigenen Stil, der wie eine Mischung aus Höhlenmalerei und Pop-Art daherkommt. Nachdem ihm eine Ausbildung an der Dresdner Kunstakademie verweigert worden war, musste er als Heizer, Laiendarsteller, Nachtwächter, Fliesenleger und Postbote arbeiten. Er wurde ignoriert, drangsaliert und schließlich ausgebürgert. Nach der deutschen Wiedervereinigung wurde ein neues Hotel im Dresdner Stadtzentrum mit seinen Werken dekoriert. Das riesige Strichmännchen auf dem Hoteldach ist weithin sichtbar. Nach dem Tod des Künstlers im Jahr 2017 wurde das Haus zu seiner Ehre in Penck Hotel umbenannt.

Nachdem die Lausitzer Neiße als neue Grenze zwischen Deutschland und Polen festgelegt worden war, verlor Görlitz seine östlichen Stadtteile und geriet als Grenzstadt hinter dem Eisernen Vorhang in Vergessenheit. Vom Krieg verschont geblieben, aber zwischendurch von sozialistischer Abrisswut bedroht, wurde die Stadt nach der deutschen Wiedervereinigung wachgeküsst und saniert.

Mit mehr als 4000 geschützten Gebäuden ist die Görlitzer Innenstadt das größte Flächendenkmal Deutschlands. Die Stadt ist so schön, dass sie die Aufmerksamkeit vieler Filmemacher gefunden hat. In Görlitz entstanden beispielsweise die Oscar-Gewinner Grand Budapest Hotel und Der Vorleser, aber auch Szenen für andere Erfolgsstreifen wie Inglourious Basterds. Und so ist aus Görlitz Girlywood geworden.

Die Leipziger Innenstadt ist bekannt für ihre Passagen. Am bekanntesten ist die Mädler-Passage, die zwischen 1912 und 1914 von einem Leipziger Lederwarenfabrikanten als Teil eines neuen Handelshofes errichtet wurde. Unter der Mädler-Passage befindet sich eines der berühmtesten Restaurants auf der Welt, das auf ein Weinlokal zurückgeht, das erstmals im 15. Jahrhundert erwähnt wurde. Unsterblich wurde Auerbachs Keller durch eine Szene in Goethes Faust, in der Mephisto auf einem Weinfass reitet. Goethe hat in Leipzig studiert und durch noch heute erhaltene Gemälde im Auerbachs Keller von der Faustlegende erfahren. Anton Mädler erhielt die historischen Kellerräume und fügte den großen Keller dazu, der mit Szenen aus Goethes Meisterwerk dekoriert ist. Musik.

Der herausragende Architekt Gottfried Semper hatte in Dresden das größte und schönste Theatergebäude Europas errichtet. Als es 1869 durch ein Großfeuer vernichtet wurde, verlangten die Bürger der Stadt, dass Semper ihnen ein neues Haus errichtet. Das lehnte der sächsische König ab, da sich der Architekt am erfolglosen Maiaufstand von 1849 beteiligt hatte und in Sachsen steckbrieflich gesucht wurde. Aber das Volk bestand auf seiner Forderung und der König musste nachgeben. Das neue Theatergebäude fiel noch prachtvoller als das alte aus. Es zählt noch immer zu den berühmtesten Opernhäusern auf der Welt und ist auch die Spielstätte der Staatskapelle, die seit dem 16. Jahrhundert ununterbrochen spielt und zu den besten Orchestern auf der Welt zählt.

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2: Hallo und herzlich willkommen zur Drehscheibe Lausitz am Montag, dem 13. Juli. Schön, dass Sie wieder mit dabei sind. Wir beginnen unsere gemeinsame halbe Stunde heute in Kamenz. Seit mehr als 120 Jahren gehört der Jahn-Sportplatz zur Sportgeschichte der Stadt. Jahrzehntelang war der Platz ein wichtiger Treffpunkt für Schul-, Vereins- und Freizeitsport. Zuletzt lag das Gelände jedoch rund 20 Jahre weitgehend ungenutzt brach und erinnerte kaum noch an seine frühere Bedeutung. Doch das ändert sich jetzt wieder.
3: Mit dem Richtfest für das neue Funktionsgebäude ist am vergangenen Donnerstag ein wichtiger Meilenstein bei der Neugestaltung des Jahn-Sportplatzes Kamenz erreicht worden. Der Landkreis Bautzen und die Stadt Kamenz setzen das bis vor kurzem noch unansehnliche und nicht nutzbare Areal gemeinsam instand. Dabei übernimmt der Landkreis die Funktion des Bauträgers. Die Stadt Kamenz stellt den erforderlichen Eigenanteil an den Baukosten in Höhe von 350.000 Euro zur Verfügung. Die Gesamtkosten belaufen sich auf 3,5 Millionen Euro. Jörg Zweckczyk, der erste Beigeordnete des Bautzener Landrats, beschrieb das Bauvorhaben in seiner Ansprache wie folgt.
4: Es entsteht eine moderne Sportanlage, die den Schülerinnen und Schülern des Lessing-Gymnasiums der ersten Oberschule, aber auch des beruflichen Schulzentrums in Kamenz, ebenso wie den Breiten- und Freizeitsportlern zugutekommen wird. Wir werden hier beste Bedingungen für Sport vorfinden, unter anderem zwei Laufbahnen, einmal 100 Meter, 200 Meter. Wir werden eine Rundlaufbahn haben, Anlagen für Hürdenlauf, Weitsprung, Hochsprung und Kugelstoßen, Flächen für Basketball, Volleyball, ein Kleinfeldfußball und das alles natürlich nach modernen baulichen Standards. Und unser Ziel ist da sehr klar, bis Weihnachten dieses Jahr wollen wir diese Sportanlage fertigstellen und der Nutzung auch übergeben.
3: Das Funktionsgebäude spielt dabei eine wichtige Rolle, die über den eigentlichen Sportplatz hinausreicht.
4: Es wird Umkleideräume enthalten, Sanitärbereiche für die Jungen und Mädchen. Es entstehen außerdem Räume für den Kinderschutzbund, der dann die Betreuung des angrenzenden Skaterparks übernimmt. Und das ist wichtig. Wir denken diesen Standort nicht nur als klassischen Schulsportplatz, sondern als zusammenhängendes Areal, nutzbar für die gesamte Stadtgesellschaft. Der Skaterpark wird nun stärker eingebunden. Es entsteht ein Fitnesspfad, der die Sportanlage mit dem Skaterpark verbinden wird.
3: Der Jahn-Sportplatz blickt auf eine lange Geschichte zurück. Bereits im Herbst 1901 war auf Initiative des Kamenzer Turnvereins 1846 mit der Anlage eines Turnplatzes begonnen worden. Am 25. Mai 1902 wurde das Areal unweit der Hoyerswerdaer Straße feierlich eröffnet. Über Jahrzehnte stellte der Platz einen wichtigen Ort für Schul-, Vereins- und Freizeitsport dar. In den vergangenen Jahren war eine Nutzung aufgrund des schlechten baulichen Zustands jedoch nicht mehr möglich. Auch das alte Sanitärgebäude war nicht mehr nutzbar und wurde im Zuge der Maßnahme bereits abgebrochen.
5: 16 Jahre nach der Umsiedlung hat Trebendorf eine neue Perspektive. Obwohl der Bergbau in der Gegend um Weißwasser schon seit Jahrhunderten eine Rolle spielt, waren die Jahre von 2010 bis 2020 für den kleinen Ort Trebendorf besonders einschneidend. Der Ortsteil Hinterberg musste dem Tagebau Nochten weichen. Die Bewohner des Ortsbereiches siedelten sich innerhalb des Dorfes in 5 Bebauungsgebieten an. Es entstand eine neue Dorfmitte mit einer großzügigen Sportanlage und das Haus der Vereine mit einer Mehrzweckhalle. Auch Zeugnisse der Geschichte wurden bewahrt, so entstand die Nachbildung eines Pechofens und der historischen Mühle. Die neue Kindertagesstätte verfügt über einen großen Spielplatz und eine eigene Küche. Hier wird nicht nur jeden Tag frisch gekocht, es wird auch auf individuelle Wünsche und Bedürfnisse der Kinder eingegangen. Ein besonderes Highlight ist der Hans-Schuster-Hof. Das hier umgesetzte einstige Wohnhaus des sorbischen Dudelsackspielers Hans Schuster bildet zusammen mit Backhaus und Museumsscheune ein historisches Gebäudeensemble. Hier hat die Ortsgruppe der Domowiner ihr Domizil. In den hier stattfindenden Veranstaltungen werden sorbische sorbische Traditionen gepflegt und die sorbische Sprache vor dem Verschwinden bewahrt. Darüber hinaus sorgen der Sportverein, der Seniorenverein, der Frauenverein und der Jugendverein für ein breites Veranstaltungsangebot. Die zukünftige Entwicklung von Trebendorf sieht Gemeinderat René Mettke durchaus positiv. Das kulturelle Angebot und die großzügige Bebauung machen den Ort für junge Familien und generationenübergreifendes Leben interessant. Am 19. August will beispielsweise der Seniorenverein wieder auf dem Hexenfeuerplatz sein Sommerfest feiern.
2: Soweit diese Informationen. Weiter geht es jetzt mit unseren Kurznachrichten aus der Lausitz. Bereits vor gut einem Monat fand wieder eine Bohrung zur Untersuchung der Lausitzer Granitplatte statt. Denn die Lausitz will zusammen mit Sardinien in Italien das Einstein-Teleskop aufbauen. In wenigen Tagen steht ein weiterer wichtiger Schritt beider Partner bevor.
6: Die Lausitz und Sardinien wollen sich gemeinsam um den Bau des Europäischen Gravitationswellenobservatoriums Einstein-Teleskop bewerben. Dafür unterzeichnen führende Wissenschaftseinrichtungen beider Regionen am 17. Juli eine Kooperationsvereinbarung im italienischen Nuoro. Geplant ist eine sogenannte Doppel-L-Konfiguration mit Forschungsstandorten in der Lausitz und auf Sardinien. Die Entscheidung über den Standort des Großforschungsprojektes wird für die zweite Hälfte des Jahres 2027 erwartet. In Schwarzheide haben die Bauarbeiten auf der Bundesstraße 169 und der Landesstraße 55 begonnen. Der Landesbetrieb Straßenwesen lässt die Fahrbahndecke vom Ortsausgang Schwarzheide Ost bis zur Kreuzung Richtung Ruhland sowie den Knotenpunkt mit der Schipkauer Straße erneuern. Die Arbeiten sollen bis Ende August abgeschlossen sein. Während der Bauzeit kommt es abschnittsweise zu halbseitigen Sperrungen und Vollsperrungen. Für den Durchgangsverkehr ist eine Umleitung über Hörlitz und Schipkau ausgeschildert. Die BASF bleibt über die Autobahn A13 erreichbar. Im Eckhaus Kesselstraße Theatergasse ist die Denkbar eröffnet worden. Laut der Stadtverwaltung soll sie als Ort für Austausch, Innovation und gemeinsame Entwicklung für Bautzen und seine Nachbargemeinden dienen. Doch auch Bürger können sich hier über den Strukturwandel und die entsprechenden Projekte informieren. Drei über das Bundesprogramm Stark finanzierte Mitarbeiter stehen als Ansprechpartner bereit. Gleichzeitig treiben sie interkommunale Projekte wie den Masterplan Stausee oder das gemeinsame Gewerbegebiet mit Doberschau-Gausig voran. Schließlich hat auch das Bundesforschungszentrum für klimaneutrales und ressourceneffizientes Bauen in der Denkmar seine erste Repräsentanz. Diese ist allerdings noch nicht ständig besetzt. Die Stadt Niesky kann in den Sommermonaten künftig gereinigtes Wasser aus der Kläranlage zur Bewässerung nutzen. Damit sollen Bäume und Sträucher versorgt werden, ohne zusätzlich wertvolles Trinkwasser zu verbrauchen. Die untere Wasserbehörde hat die Nutzung aus wasserrechtlicher Sicht als unbedenklich eingestuft. Im Bereich des Wasserwerks wird das gereinigte Wasser allerdings nicht eingesetzt, da dort eine Trinkwasserschutzzone liegt. Der Findlingspark Nochten hat seine barrierefreie Infrastruktur erweitert. Mit der Eröffnung einer sogenannten Toilette für alle sollen künftig auch Menschen mit schweren und mehrfachen Behinderungen den Park besser nutzen können. Die Anlage verfügt unter anderem über ein höhenverstellbares Pflegebett und einen Lifter. Finanziert wurde das Projekt mit Unterstützung der Europäischen Union im Rahmen eines deutsch-polnischen Interreg-Programms. Die neue Bühne Senftenberg verabschiedet sich mit einem Musikvideo in die Theaterferien. Im Festspiel Aktivist, das die Spielzeit 2025/26 einleitete, begeisterte die vom Chorleiter Sven Irrgang eigens arrangierte A Cappella-Version des Songs Die satanischen Versen der Band Drangsal die Zuschauer besonders. Dabei sangen der Konzertchor Senftenberg und der Stadtchor Lauchhammer gemeinsam mit dem Ensemble. Aus der positiven Resonanz zu der Aufführung entwickelte sich die Idee, dazu ein Musikvideo

0: Musikvideo zu produzieren. Das Video erschien am 12. Juli auf den Social-Media-Kanälen und der Internetseite des Theaters. Während das Theater in die Sommerpause geht, läuft das Programm im Amphitheater weiter. Bei schönstem Sommerwetter feierte die DRK Tagespflege Herzberg gemeinsam mit ihren Tagesgästen und deren Angehörigen ein gelungenes Sommerfest. Im gemütlichen gestalteten Außenbereich der Einrichtung konnten die Gäste in entspannter Atmosphäre zusammenkommen und die vielen Köstlichkeiten des Küchenbuffets genießen. Für ein abwechslungsreiches Unterhaltungsprogramm sorgten die Tanzgruppe Herzkinder sowie dem Zauberer Deininger. Mit strahlenden Augen verfolgten die Schüler der Astrid-Lindgren-Grundschule in Falkenberg-Elster in der vergangenen Woche die Beringung ihrer beiden Jungstörche. Seit 1995 brüten Störche in ihrem Horst, den sie einst auf dem alten Schornstein an der Schule gebaut hatten. Beim Beringen des Nachwuchses konnten die Kinder nun hautnah erleben, wie die Störche gewogen und wie ihre Schnabel-, Bein- und Flügellänge vermessen wurden. Nach der Aktion wurden die Jungstörche per Hebebühne wieder in ihr Nest gesetzt.
1: Am Freitagabend ist es in Hoyerswerda zu einem schweren Verkehrsunfall gekommen. Ein 44-Jähriger war mit seinem Mitsubishi auf der Erich-Weinhardt-Straße unterwegs und hatte die Absicht, in die Dr. Wilhelm-Kühl-Straße abzubiegen. Dabei übersah der Mann offenbar einen vorfahrtsberechtigten 60-jährigen Skoda-Fahrer, der auf der Bautzner Allee aus Richtung Stadtzentrum unterwegs war. Eine Kollision war die Folge. Der mutmaßliche Unfallverursacher kam schwer verletzt in eine Klinik. Der Kodiaklenker wurde leicht verletzt, vor Ort durch Rettungskräfte behandelt. Der Sachschaden belief sich auf knapp 70.000 Euro. Da der Mitsubishi-Fahrer offenbar unter dem Einfluss von Alkohol stand, wurde eine Blutentnahme durchgeführt. Der Verkehrs- und Verfügungsdienst befasst sich mit den Ermittlungen.
2: In der Nacht auf Sonntag kam es in der Schulstraße in Hoyerswerda zu einem Unfall. Ein 30-Jähriger fuhr mit seinem Skoda auf einen am Fahrbahnrand geparkten Daimler auf. Dieser wurde auf ein weiteres geparktes Auto geschoben. Ein Atemalkoholtest bei dem Verursacher ergab den stolzen Wert von umgerechnet 2,1 Promille. Der Sachschaden belief sich auf rund 50.000 Euro. Kinder haben am Samstag beim Spielen im Wald am Trommlerbusch in Löbau zwei Granaten gefunden und mit nach Hause gebracht. Der Kampfmittelbeseitigungsdienst stellte die Fundmunition zur Vernichtung sicher. Dabei handelt es sich offenbar um deutsche Granaten aus dem Ersten Weltkrieg.
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2: Beim Fußball geht es, neben dem sportlichen Aspekt, auch viel um Kameradschaft und Respekt, sowohl unter den Spielern als auch den Fans. In Finsterwalde sah es diesen Samstag leider etwas anders aus, als Fans des Halleschen FCs einen Spieler von Energie Cottbus während eines Testspiels rassistisch beleidigt haben. Und warum durch diesen Vorfall auch die anderen Zuschauer und Fußballer betroffen waren, haben wir für Sie im folgenden Beitrag zusammengefasst.
5: Auf dem Einheitssportplatz in Finsterwalde sollte letzten Samstag eigentlich ein freundschaftliches Testspiel des FC Energie Cottbus gegen den Halleschen FC stattfinden. Dieses entwickelte sich jedoch zu einem reinen Chaos kurz vor Spielende. Nach einem sichtlich schmerzhaften Foul an Energiefußballer Justin Butler durch Halle-Spieler Robert Berger entwickelten sich bereits Spannung zwischen den gegnerischen Mannschaften. Der Höhepunkt wurde jedoch erreicht, nachdem Fans aus dem Halle-Block rassistische Beleidigungen gegenüber Cottbus-Verteidiger King Manu äußerten. Ihm gegenüber wurden nicht nur Affengeräusche imitiert, man sagte ihm auch, er solle Bananen fressen gehen, so FCE-Präsident Sebastian Lemke. Als Folge dessen wurde das ursprünglich freundliche Spiel von Seiten Cottbus abgebrochen. Die Spieler seien ins Trainingslager nach Österreich gefahren worden sein, als konsequente Reaktion auf die Ereignisse. Noch am selben Tag äußerte sich der Hallische FC zum Vorfall und betonte klar, dass er das Verhalten der Fans scharf kritisiert und dass Rassismus und jegliche Form von Menschenfeindlichkeit in diesem Verein keinen Platz haben.

0: Betroffen von den Ereignissen ist vor allem der Gastgeber, die Spielervereinigung Finsterwalde. Mit dieser sprach die Lausitzwelle vor Spielbeginn über ihre Verbindung zum Profiverein Energie Cottbus.
1: Ja, uns verbindet da schon eine Freundschaft, kann man sagen. Energiepräsident Sebastian Lemke lebt ja hier in der Region, sein Sohn spielt bei uns. Ein Großteil unserer Mitglieder sind Energiefans. Und so ist es ja auch nicht das erste Aufeinandertreffen hier. Unsere erste Mannschaft, Männermannschaft, hat ja im letzten Jahr gegen die Profis gespielt. Eine ziemlich deutliche Klatsche, aber ein einmaliges Erlebnis. Und ja, wir hoffen, dass es nicht das letzte Mal ist. Es ist nicht das erste Mal und hoffentlich auch nicht das letzte Mal.
0: Bis zum Vorfall lieferten beide Mannschaften sich ein spannendes Duell mit viel Einsatz. Trotz Halles Bemühungen dominierte Cottbus letztlich mit 2:0. Die Torschützen waren Moritz Hannemann in der 55. Minute und Yusuf Vardak in Minute 62. Der Abbruch erfolgte dann etwa 15 Minuten vor dem eigentlichen Spielende, sehr zum Bedauern der über 3000 Zuschauer, die nicht negativ aufgefallen waren. Henry Blumroth beschrieb, was es bedeutet, als kleiner Verein ein Spiel für zwei größere Fußballclubs zu veranstalten.
1: Das ist natürlich ein Riesending für uns, ein Riesenaufwand, mehr als 160 Ehrenamtler, die hier sich den Arsch aufreißen seit Wochen, Monaten und gerade jetzt am Wochenende. Aber auch ein riesengroßes Dankeschön natürlich auch an unsere Mitglieder, Sponsoren, denen wir hier dieses Fußball-Highlight in Elbe-Elster oder in Südbrandenburg auch bescheren können.
0: Das allgemeine Fazit für den Tag: Es ist sehr bedauerlich, wenn ein paar wenige die Freude am Spiel für alle anderen ruinieren müssen.
2: 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Im Lausitzwelle-Kalenderblatt schauen wir heute zum Geierswalder See im Jahr 2009. Damals wurde hier das erste schwimmende Haus zu Wasser gelassen.
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4: Am Geierswalder See ist am 13. Juli 2009 das erste schwimmende Haus zu Wasser gelassen worden. Die Stahlglaskonstruktion war aus drei vorab gefertigten Einzelteilen in unmittelbarer Nähe des Hafens aufgebaut worden. Am frühen Nachmittag schwebte der riesige Ponton ins Hafenbecken. Nachdem der Ponton verzurrt war, begann man, das Haus zu sichern. Um kurz nach 3:30 kam der Augenblick, auf den viele der Zaungäste mehrere Stunden gewartet hatten. Die Arche wurde angehoben und schwebte über das Hafenbecken. Das passgenaue Aufsetzen auf dem Ponton, eine letzte Herausforderung für die Erbauer, die letztendlich aber ohne größere Probleme geklappt hat. Im Anschluss wurde die gesamte Konstruktion zum Liegeplatz geschafft.
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2: Wir kommen zum Wetter und den Freizeittipps für die Lausitz. Was die kommenden drei Tage wettertechnisch für uns bereithalten, das erfahren Sie jetzt. Im Anschluss gibt es wie immer unsere Tipps für Ihre Freizeit in der Lausitz.

Ein sehr Juli-typisches Wetter erreichte uns heute. Es war ganztägig sonnig und nur ein paar Quellwolken zierten den Himmel. Das strahlende Wetter war gepaart mit sommerlichen Höchstwerten von 29 Grad Celsius und Windstille. In der Nacht auf Dienstag ziehen sich die Wolken dann allmählich zusammen und die Temperaturen sinken auf 17 Grad. Anders als heute sieht es dann morgen aus. Es wird regnerisch und in der Mitte und im Süden des Sendegebiets sollen sogar Blitze einschlagen. Deswegen empfehlen wir Ihnen, morgen vorwiegend drin zu verweilen. Kühler als heute wird es bei maximalen Temperaturen von 24 Grad in der Nieder- und 23 Grad in der Oberlausitz. Nachts lichtet sich der Himmel dann und die Werte sinken auf 16 Grad bei Senftenberg und 17 Grad bei Görlitz. Zur Mitte der Woche wird heiteres Wetter bei Temperaturen zwischen 26 und 15 Grad Celsius erwartet. Am Donnerstag dann abwechselnd Sonne und Regenwolken. Hier betragen die Werte dann 17 bis 28 Grad.

0: Im erlebnisreichen Naturpark in Doberlo-Kirchhain ist morgen Familientag. Eltern mit Kindern im Alter von 6 bis 12 sind eingeladen, zusammen auf Entdeckertour in der Tierwelt des Naturparks zu gehen. Ihre Kleinsten können sich darauf freuen, die unterschiedlichsten Tiere mit den unterschiedlichsten Besonderheiten kennenzulernen. Der kostenfreie Spaß findet von 10 bis 17 Uhr statt und Sie sollten sich für einen Durchlauf aller Stationen 2 Stunden Zeit nehmen. Die Spremberger Kino- und Kultur GmbH veranstaltet ab morgen ihre Sport- und Kulturwoche bei der Freilichtbühne Spremberg. Freuen Sie sich bereits auf 6 Tage Programm in der Stadt an der Spree. Von Kino über Musik bis hin zu Kabarett und das alles unter freiem Himmel. Morgen geht es los mit dem Film Vehement Teil 1 und 2 im Freiluftkino. Einlass ist 17 Uhr, Filmbeginn dann um 18 Uhr. Das komplette Programm bis Sonntag finden Sie unter www.spreekino.de. Kommen Sie für Kulturspaß doch gerne vorbei. Am Mittwoch um 19 Uhr gibt es eine Vernissage zu einer neuen Ausstellung in der Kulturfabrik Hoyerswerda. Dort werden die Werke des 26. Deutschen Karikaturenpreises ausgestellt. Insgesamt 1208 lustige Malereien über Politik und Gesellschaft wurden dieses Jahr zum Wettbewerb eingereicht. Einige dieser Bilder können Sie dann ab dem 15. Juli bis zum 14. August in der KUFA betrachten. Für den ein oder anderen Lacher kommen Sie gerne vorbei. Der Eintritt ist frei.
1: Und bei dem noch schönen Wetter gehen wir jetzt, wie am Ende der Montagsausgabe, gemeinsam raus nach draußen in die Lausitzer Natur. Er wächst auf vielen Wiesen und Wegrändern, wird aber oft kaum beachtet. Der Wiesenklee. Mit seinen auffälligen Blüten ist er nicht nur ein Farbtupfer in der Landschaft, sondern auch eine wichtige Nahrungsquelle für zahlreiche Insekten. Details jetzt in Natürlich Lausitz. Ich sag schon mal Tschüss, viel Spaß jetzt hier noch allen Zuschauern, die via Kabel, DVB-T oder Internet-Livestream zugeschaltet haben, mit unserer Regionalzeit für das Lausitzer Seenland. Auf Wiedersehen.
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3: Der Wiesenklee, besser bekannt als Rotklee, gehört zur Familie der Hülsenfrüchtler und zählt zu den häufigsten Wildpflanzen auf unseren Wiesen. Von Mai bis weit in den Oktober hinein schmücken seine kugeligen rot- bis purpurfarbenen Blüten Wiesen, Weiden und Wegränder. Besonders wohl fühlt sich der Wiesenklee auf sonnigen, frischen und nährstoffreichen Böden. Die ausdauernde Pflanze erreicht Wuchshöhen von bis zu 80 cm und bildet kräftige Pfahlwurzeln, die bis zu 2 Meter tief in den Boden reichen. An diesen Wurzeln leben sogenannte Knöllchenbakterien. Sie können Stickstoff aus der Luft binden und machen den Wiesenklee damit zu einem natürlichen Bodenverbesserer. Typisch für die Pflanze sind ihre dreiteiligen Blätter mit dem auffälligen hellen Fleck in der Mitte. Die Blüten besitzen die für Hülsenfrüchtler charakteristische Schmetterlingsform und sind eine der wichtigsten Nahrungsquellen für Hummeln. Mit ihrem langen Rüssel gelangen sie an den tief verborgenen Nektar. Honigbienen sammeln dagegen meist nur den eiweißreichen Pollen. Insgesamt profitieren mehr als 50 Wildbienenarten und zahlreiche Schmetterlinge vom Wiesenklee. Auch ihre Raupen nutzen die Pflanze als Futter. Nach der Blüte bilden sich kleine Hülsenfrüchte mit 1 bis 2 Samen. Diese werden unter anderem durch Ameisen, Weidetiere und den Wind verbreitet. Zusätzlich sorgt der Wiesenklee mit unterirdischen Ausläufern dafür, dass er sich dauerhaft an einem Standort ausbreiten kann. Schon seit dem Mittelalter wird der Wiesenklee, Trifolium pratense, als Futter- und Heilpflanze geschätzt. Junge Blätter und Blüten sind essbar und verleihen Salaten oder Kräuterquark einen mild-süßlichen Geschmack. In der Volksheilkunde wurde Rotklee unter anderem bei Husten, Verdauungsbeschwerden und Hauterkrankungen eingesetzt. Heute stehen vor allem seine wertvollen Pflanzenstoffe im Mittelpunkt, die beispielsweise zur Linderung von Wechseljahresbeschwerden genutzt werden. Gleichzeitig gehört der Wiesenklee zu den wichtigsten heimischen Wildpflanzen für unsere Insektenwelt.

0: Liebe Zuschauer, zur Montagsausgabe von 04 Plus, Ihrem Magazin für die Landkreise Leipzig und Nordsachsen heute am 13. Juli. Die zweite Ferienwoche hat begonnen. Wahrscheinlich sind die eine oder die andere Familien auch schon in den Ferien unterwegs. Aber kleiner Tipp von uns, auch unterwegs können Sie uns über unseren YouTube-Kanal jederzeit verfolgen. Also Sie müssen auch im Urlaub nichts verpassen. Vielleicht sind Sie auch im Urlaub mit dem Fahrrad unterwegs, denn immer mehr Menschen fahren inzwischen Rad und benutzen dazu auch die Bahn. Damit sind Bahnhöfe eigentlich immer Hotspots auch für Fahrraddiebstähle. Der ADFC hat jetzt alle sächsischen Bahnhöfe dazu unter die Lupe genommen und eine Studie erstellt. Diese wurde in Torgau vorgestellt.
1: Zur Landesgartenschau 2022 bekam Torgau ein neues Bahnhofsgebäude. Damit verbunden war auch der Bau eines abgeschlossenen Fahrradparkhauses am Bahnhof, ergänzend zu der schon existierenden überdachten Fahrradabstellanlage. Vorbildlich findet der Allgemeine Deutsche Fahrradclub Sachsen, der hier am 26. Juni eine aktuelle Studie zum Thema vorstellte.
2: Der ADFC Sachsen hat die Fahrradabstellanlagen an allen 511 sächsischen Bahnhöfen gezählt. Und wir haben das gleiche 2019 auch schon mal gemacht und haben herausgefunden, dass es viele Ortsverbesserungen gab. Also viele Gemeinden haben sich auf den Weg gemacht, super diebstahlsichere Abstellanlagen an die Bahnhöfe gebaut, sodass Pendler wirklich gut zum Bahnhof kommen können. Wir sehen aber auch, dass es einzelne Leuchttürme sind. Und in der Masse haben wir wirklich das Problem, dass ganz viele Bahnhöfe gar keine Fahrradabstellanlagen haben. Es sind rund ein Drittel der Bahnhöfe in Sachsen haben gar keine Fahrradabstellanlagen. Und dann nochmal bei rund weiteren 100 Bahnhöfen sagen wir, dass die Abstellanlagen äußerst mangelhaft sind.
1: 10 Euro pro Monat kostet einer der 64 Stellplätze in der abgeschlossenen Abstellanlage. Für 3 Euro mehr gibt es zusätzlich die Möglichkeit, sein E-Bike zu laden. Aber auch die offenen Fahrradständer punkten mit Überdachung und der Möglichkeit, sowohl Rad als auch Rahmen des Fahrrades mit einem Schloss gegen Diebstahl zu sichern. Dafür verlieh der ADFC Sachsen der Stadt Torgau an diesem Tag den Sächsischen Fahrradpreis 2026.
2: Der Sächsische Fahrradpreis wird an Kommunen vergeben, die sich in besonderem Maße für den Radverkehr engagieren. Und wir sehen auch, in Torgau engagiert man sich auch an vielen anderen Stellen abseits des Fahrradparkens am Bahnhof für den Radverkehr. Aber eben diesen Fahrradpreis in diesem Jahr gab es eben ganz besonders für die ganz tollen Fahrradabstellanlagen, die wir hier in Torgau haben.
1: Torgaus Oberbürgermeister Henrik Simon freut sich über den Preis und berichtet, was in den letzten Jahren für Radfahrer in der Stadt getan wurde und was noch geplant ist.
3: Glücklicherweise konnten wir so eine Haupttangente im letzten Jahr zusammen mit dem LASO fertigstellen, das ist die Warschauer Straße. Damit ist jetzt der Stadtteil Nordwest bzw. die Gewerbegebiete über einen relativ guten Fahrradweg stadtein- und auswärts mit der Hauptstadt verbunden. Innerhalb der Stadt haben wir durch das Glacis einen guten geschlossenen Ring. Da haben wir in diesem Jahr ein Teilstück auch mit sehr moderaten Mitteln in einen guten Zustand versetzen können. Da ist auch Ziel, die übrigen Stücke so in den nächsten Jahren noch instand zu setzen, dass da auch ein geschlossener Ring um die Stadt dann da ist.
1: Auch die Straßen- und Wegführung am Karl-Marx-Platz soll noch in diesem Jahr verbessert werden und so für mehr Sicherheit für Autos, Radfahrer und Fußgänger sorgen. Die Studie des ADFC zeigt, dass sich die Möglichkeiten, sein Fahrrad diebstahlsicher an sächsischen Bahnhöfen abzustellen, seit 2019 zwar verbessert, allerdings noch viel Nachholbedarf besteht. Fortbewegung ist im Wandel, Zug- und Fahrradnutzung steigen an. Während die Anzahl an Fahrgästen im Schienennahverkehr in den 7 Jahren um fast 30% gestiegen ist, betrug der Zuwachs an bahnhofsnahen Fahrradständern nur gut 20%.
2: Ungefähr jeder 7. Fahrgast kommt mit dem Fahrrad. Und das heißt, wir schauen uns die Einsteigezahlen gerade im Status quo an und gucken dann, ist für jeden 7. eine Abstellanlage da oder nicht. Zugegebenermaßen ist jetzt natürlich auch nur eine Orientierung am Status quo. In echt ist es ja tatsächlich so, wenn ich ein gutes Angebot schaffe und gute Fahrradabstellanlagen habe, erhöhe ich den Einzugsradius um den Bahnhof drumherum und kann dann auch ganz neue Fahrgäste erschließen. Also gerade wenn wir irgendwo Diskussionen haben um mögliche vielleicht Streckenstilllegungen, sind tatsächlich auch Fahrradabstellanlagen Instrument, um nochmal zusätzliche Fahrgäste in die Bahn zu locken.
1: Im sachsenweiten Vergleich zeigt sich der Zweckverband für den Nahverkehrsraum Leipzig als Vorreiter bei den Abstellanlagen und ist bei den Bestnoten 1 und 2 am häufigsten vertreten. Torgaus Oberbürgermeister ist selbst regelmäßiger Radfahrer, aus mehreren Gründen.
3: Weil man da auch wesentlich besser mit den Menschen in der Stadt und in den Ortsteilen ins Gespräch kommen kann. Und ich glaube persönlich auch aus meinen eigenen Fahrzeiten, die ich habe auf meiner Uhr, dass man mit dem Fahrrad wesentlich schneller ist in so einer Stadt wie Torgau, die sehr kurze Wege bietet und man auch entspannter ans Ziel kommt.
1: Die Auszeichnung mit dem Sächsischen Fahrradpreis könnte für ihn ein Ansporn sein, die Fahrradtauglichkeit der Stadt weiter zu erhöhen und so ein Vorbild für andere Kommunen zu sein, die hier noch weniger stark positioniert sind.

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1: Ich sichte gerade Videomaterial vom Inklusionssportfest. Dort war ich zum Drehtermin und habe viele neue Kontakte knüpfen können, viel Neues gelernt und jetzt will ich daraus einen schönen Bericht machen. Mein Name ist Heidi Ludwig, ich bin 19 Jahre alt und mache jetzt nach meinem Abitur ein einjähriges Praktikum bei Muldental TV. 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Dabei sind meine Aufgaben sehr vielfältig, zum Beispiel das Nachrichtenschreiben oder auch Kameraführung. Journalistische Grundlagen waren auch dabei. Ich durfte recherchieren, sogar Interviews führen und moderieren. Auch mein Selbstbewusstsein ist hier stärker geworden, ob das am Telefon ist oder auch bei Drehterminen mit verschiedenen Leuten ins Gespräch zu kommen. Natürlich auch mit den Kollegen. Da fällt mir auf, ich muss jetzt auch direkt mal zum Drehtermin, den ich mir heute Morgen am Telefon vereinbart habe. Leider ist mein Jahr bei Muldental TV hier bald vorbei, also wird mein Platz frei. Du könntest dich bei Muldental TV bewerben, ob als Überbrückung wie bei mir nach dem Abitur oder auch um dich umzuorientieren, wenn du an deinem Arbeitsplatz nicht mehr so viel Spaß hast.
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0: Wirklich süß. Die Kindertagesstätte in Großbartau, das sind die kleinen Forscher. Und die haben nicht nur geforscht in diesem Jahr, sie durften jetzt auch Sommerfest feiern.
1: Bunte Wimpel am Zaun luden am 19. Juni zum Sommerfest in den Kindergarten Patezwerge in Großbadau. Schon von außen zu erkennen, hier dreht sich heute thematisch alles um Feuerwehr, Rettungsdienste und weitere Helfer in der Not.
2: Das Thema dieses Sommerfestes resultiert aus dem Projekt, was die Kinder jedes Jahr sich selber überlegen. Und in diesem Jahr war das so, dass die immer wieder, die Feuerwehr ist ja unser Nachbar, das ist ein großes Thema immer wieder. Und dann haben wir gefragt, was würde euch denn noch interessieren? Außer Feuerwehr, gibt es da noch was anderes? Ja, das THW war ein großes Thema und DRK, das wussten die Kinder alles. Und so ist das Sommerfest entstanden mit so vielen Teilnehmern. Und wir sind sehr, sehr stolz, dass so viele gekommen sind und uns hier unterstützen.
1: Neben der Möglichkeit für die Kinder, die Ausrüstung der unterschiedlichen Helfer einmal aus nächster Nähe zu sehen, gab es überall auch einiges auszuprobieren. Bei der Feuerwehr Großbadau galt es zum Beispiel, Ziele mit dem Wasserschlauch zu treffen. Beim Roten Kreuz konnte man sich einen Rettungswagen von innen anschauen und das Steuer eines Wasserwachtboots anfassen. Der ADAC hatte einen Hindernisparcours aufgebaut, der mit unterschiedlichen Zweirädern befahren werden konnte. Auch das Technische Hilfswerk war mit einem Einsatzfahrzeug vor Ort und lockte mit dem Angebot, selber Buttons anzufertigen und mit einem Bastelbogen. Die Polizei nahm Fingerabdrücke auf ein Ausmalbild von Polizeidino Poldi. Außerdem gab es Einsatzausrüstung und ein Verkehrsspiel zu sehen. Bei den hohen Temperaturen des Frühsommers bot der anwesende rollende Eismann eine willkommene Abkühlung im Becher. Die Auswahl an kulinarischen Köstlichkeiten war aber nicht darauf beschränkt. Die Kita Patezwerge sieht sich selbst als Haus kleiner Forscher und führt jedes Jahr ein anderes Forschungsprojekt mit den Kindern durch.
2: Die Stadt Grimma ist Träger unserer Kita und wir sind in dem Objekt, in dem neuen Haus seit 2019 und haben seit 2012 jedes Jahr alle zwei Jahre erfolgreich unseren Titel Haus der kleinen Forscher verteidigt. Und dieses Forschen resultiert schon daraus, dass wir das sehr mit den Kindern leben. Na, also was wollt ihr wissen? Was interessiert euch? Das Nachfragen. Und aus einer kleinen Frage kann ein ganz großes Projekt werden, aber auch manchmal ganz kleine Sachen.
1: Resultat ist zum Beispiel das Anlegen dieses Storchennests in direkter Sichtweite des Kindergartens. 2016 waren die Patezwerge sogar Landessieger beim bundesweiten Wettbewerb Forschergeist für Kitas mit dem Projekt Wir bauen ein Tierhäuschen. Entstanden ist dabei dieses Insektenhotel als Nachbau eines alten Trafohäuschens in der Nähe. Die Themenimpulse für die Forschungsprojekte gehen dabei von den Kindern selbst aus.
2: Das ist keine Sache, die wir uns ausdenken, sondern das, was die Kinder gerne wollen. Und wenn das ganz kleine Sachen sind, mal einen Käfer mitgebracht und dann machen wir was zum Käfer. Und wenn das ein Fahrrad ist, dann bauen wir auch mal ein Fahrrad zusammen und auseinander und wieder zusammen. Das ist kein Problem. Aber es gibt eben auch Themen, die können wir nicht, das wissen wir nicht als Erzieher. Und dann müssen wir uns die Fachleute holen und so entstehen dann die größeren Sachen.
1: Wichtig neben allem Forschen ist aber natürlich auch das gemeinsame Spielen. Und bei Sonnenschein und hohen Temperaturen wie an diesem Tag eine Abkühlung im Garten.
0: Sie sind kulturinteressiert? Haben wir einen Tipp für Sie. Der Künstler Andreas Schmidt hat in der Region zeitgleich gleich zwei gute Ausstellungen vorzuzeigen. Einmal in der Hospitalkapelle in Grimma oder auch in der Galerie Kugel in Naunhof. Also, wenn Sie Zeit haben, unbedingt vorbeischauen.
3: Eine Retroperspektive. So lautet der Titel der neuen Ausstellung in der Hospitalkapelle Grimma. Künstler Andreas Schmidt zeigt dort einen großen Querschnitt seiner Werke.
4: Ich bin 1951 in Chemnitz geboren, dann hieß das Karl-Marx-Stadt. Habe dort meine Schulzeit absolviert und da mein Vater Theologe war, konnte ich natürlich keine Kunst studieren und habe erst einen Beruf erlernt. Und das war Konditor. Über den zweiten Bildungsweg und dann Malzirkel, Bezirkskunstmalzirkel, habe ich mich dann beworben, Dresden, an der ABK, und habe mit einer Aufnahme eigentlich nicht gerechnet. Das ist aber dann passiert. Und da habe ich dann dort Malerei und Grafik studiert. Und mein Werdegang ist eigentlich geprägt durch namenswerter Karl Schmidt-Rottluff, Expressionismus, Brücke, das ist mein Ding. Das spiegelt sich auch in meinen Bildern immer wieder, die Expressivität, so mal und so, Farben etc. Und ich bin eigentlich für auch abstrakte Stile offen, das sehen Sie auch dann hier, ne, dass ich jetzt im Alterswerk sehr abstrakt mir Sachen umsetze. Also was ich aufnehme, setze ich um und weg vom Gegenständlichen kommen.
3: Seine Techniken sind dabei vielseitig.
4: Von verschiedenen Drucktechniken bis verschiedenen Malformen, Acryl, Ölbilder und dann auch Gouache-Technik, Aquarelle, ich mische da verschiedenes Mal, Kreide etc.
3: Schmidts künstlerischer Werdegang begann bereits in der Zeit der Deutschen Demokratischen Republik.
4: Zu DDR-Zeiten habe ich dann in einer privaten Siebdruckwerkstatt gearbeitet. In Karl-Marx-Stadt, da hatte den Vorteil, ich war weg vom Fenster, wenn Sie so wollen, habe mich da nicht bemüht, in den Verband zu kommen, das war wahrscheinlich, und habe dann, wenn das jemand was sagt, die Künstlergruppe Clara Mosch, mit denen war ich befreundet und habe für die Kunstmatten gedruckt und für Michael Morgner Plakate und wir hatten uns dann auch angefreundet.
3: Nach der politischen Wende 1989 änderte sich einiges für den Künstler.
4: Nach der Wende konnte ich dann auch die ganze Drucktechnik machen. Ich hatte also einen Drucker, der für mich gedruckt hat, also Lithografien und Linolschnitte etc., Holzschnitte, so, da hatte ich das, war dann alles möglich.
3: Zurzeit lassen sich die Werke von Andreas Schmidt nicht nur in der Grimmer Hospitalkapelle ansehen. Auch in der Galerie Kugel in Naunhof zeigt der gebürtige Chemnitzer seine Kunst. Bis Ende Juli sind dort die Etagen des Rathauses mit der Ausstellung Zeitenwende geschmückt.
4: In Naunhof sind Ölbilder dabei und keine Acrylbilder dabei. Es sind Gouachen dabei, Lithografien dabei und Linolschnitte. So, das ist dort also mehr auf der Drucktechnik.
3: Wie die meisten Künstler hat auch Andreas Schmidt ein Werk, hinter dem eine besondere Geschichte steckt.
4: Mit diesem Bild hat es folgende Bewandtnis. Es ist ein Acrylbild und es ist entstanden, ich bin auf dem Kassberg groß geworden und dort an der Seite meines Kinderzimmers war die Linie 8, die Straßenbahnlinie, die rumpelte dort vorbei. Und da es eine alte Linie war, die schon vor dem Ersten Weltkrieg gefahren ist, sieht man auch an den Häusern, dass sie rumpelt. Das hat mich inspiriert und ist Erinnerung an meine Heimat.
3: Eine große Hilfe für den Künstler ist seine Frau Birgit Schmidt, die ihn auch beim Aufbau der Ausstellung tatkräftig unterstützte. Wer jetzt neugierig geworden ist und sich die Bilder und Werke von Andreas Schmidt in echt und in Farbe ansehen möchte, dem bieten sich verschiedene Möglichkeiten. Zum einen bis zum 26. Juli jeden Samstag und Sonntag von 14 bis 17 Uhr in der kleinen Galerie St. Georg in Grimma sowie in Naunhof in der Galerie Kugel bis zum 24. Juli zu den Öffnungszeiten des Rathauses.
0: Ja, gerade jetzt zu Zeiten der Fußball-Weltmeisterschaft ist Fußball natürlich hoch im Kurs. Auch bei uns in der Region bereits zum zweiten Mal gab es die Aktion Kicken auf dem Dorf. Diesmal in Döben, war wirklich sehr lustig.
1: Während man letzte Vorbereitungen traf, um dann pünktlich um 9.30 Uhr den Start vollziehen zu können, trafen die letzten Mannschaften ein. Kicken auf dem Dorf ging nach großem Erfolg im letzten Jahr in die zweite Runde und vereinigte neben alten Bekannten auch neue Teams. Wer denkt da nicht gern an die Auftritte der Grazien zurück? Durch ihre Unbekümmertheit brachten sie, wie beim Sieg gegen die Döbener Feuerwehr, viel Farbe nicht nur ins Spiel. Leider schnürten sie in diesem Jahr nicht nochmal ihre Töppen. Dafür reihten sich gleich 5 neue Teams in die Gilde der Kicker auf dem Dorf ein. Neben der ersten Lokomotive Massan waren dies noch die Bierpatrioten, die Döbener Bolzplatz-Kids, Stiftung Wadentest und die befreundete Feuerwehr aus Witschdorf. Vollkommen in Eigenregie hatte in diesem Jahr die Döbener Feuerwehr unter der Leitung von René Wohlebe die Geschicke der Gesamtveranstaltung in der Hand. Die sportliche Leitung lag, wie im letzten Jahr, in den Händen von Heiko Wetzig, welcher aber diesjährig zum Mitspielen verdonnert wurde. Unterteilt in zwei Staffeln wurde in der Gruppenphase 12 Minuten lang an das Runde getreten. Die Freiwillige Feuerwehr gegen Döben 04 lautete die erste Spielpaarung. Bereits in der ersten Spielminute sollte der erste Treffer in dieser Begegnung für die Roten von der 1-1-2 fallen. Auch wenn beide Mannschaften in der verbleibenden Spielzeit weiter auf Angriff setzten, verhinderten doch beide Tormänner mit sehenswerten Paraden immer wieder einen Torerfolg. So dauert es dann bis zur achten Spielminute, bis der Ausgleich für Döben 04 fallen sollte. Trotz großer Bemühungen blieb es bei diesem Unentschieden und der daraus resultierenden Punkteteilung. Die Feuerwehr Wittstorf traf auf den zweiten des letzten Jahres, die Jungspunde. Die Jungspunde setzten von Anbeginn ihren Gegner unter Druck und hatten bereits in der vierten Spielminute ihre erste Chance. Leider touchierte das Runde nur die Latte. Lange musste man auf eine gute Möglichkeit der Feuerwehr warten, denn in diesem Spiel waren es eher die Jungspunde, welche jubeln konnten. Zwei Treffer in der siebten und achten Spielminute brachten sie einem Sieg immer näher. Wittstorf wehrte sich gegen eine Niederlage und musste dennoch einen weiteren Treffer hinnehmen. Mit 3:0 sicherten sich die Jungspunde die

0: Die ersten Punkte. Im dritten Aufeinandertreffen standen sich mit dem ersten FC Lokomotive Massa und den Bierpatrioten zwei neue Mannschaften gegenüber. Während der erste FC Lok gleich mit der ersten Minute den Torreigen eröffnete, schenkten sie nach einem Eckball den Bierpatrioten den Ausgleich. Doch war hier noch nicht das letzte Tor gesprochen, da schlug Lok erneut zu und erhöhte auf 2:1. Alle Bemühungen der Patrioten zur Ergebniskosmetik wurden bereits im Anfangsstadium erstickt, sodass es am Ende der 12-minütigen Spielzeit bei einem 2:1-Sieg von Lokomotive Massan blieb. Torlos trennten sich Stiftung Wadentest und die Kameruner Baren. Hier hatten die grün-gelben Barener zwar die größeren Spielanteile, doch sollten sie es nicht schaffen, in den 12 Minuten das Runde erfolgreich im Eckigen unterzubringen. 0:0 und Punkteteilung. Die jüngsten Fußballstars, die Döbener Bolzplatz-Kids, trafen in ihrem ersten Spiel auf die Döbener Feuerwehr. Auch wenn in der zweiten Spielminute die Kids zum ersten Mal auf der Linie retten mussten, konnten sie eine Niederlage nicht verhindern. Zweimal Nick und einmal Florian hießen die Torschützen auf der Feuerwehrseite. Während die ersten Spiele eine doch eher spärliche Torausbeute sahen, sollten im Spiel zwischen den Knochenknackern und der Feuerwehr Wittstorf fast im 2-Minuten-Takt die Tore fallen. Machte die Feuerwehr durch Markus den Anfang, konnten die Knochenknacker durch Felix ausgleichen. Dieser brachte dann auch noch den Gegner ungewollt in die Vorderhand, bevor Simon erneut ausglich. Ein abwechslungsreiches Spiel entspann sich, in welchem dann doch die Feuerwehr die Oberhand gewann. Noch zweimal konnten diese netzen und verließen mit einem 4:2-Sieg gegen die Knochenknacker erhobenen Hauptes den Platz. Und während eine Partie nach der anderen angepfiffen wurde, eine sagenhafte Stimmung nicht nur an der Seitenlinie herrschte, war der Cateringstand und Kuchenbazar der Jugendfeuerwehr ein begehrter Anziehungspunkt. Hier konnte auch die Vorsitzende des erst kürzlich gegründeten Fördervereins der Freiwilligen Feuerwehr, Mandy Schöne, die ersten Spenden entgegennehmen. Nach 240 Spielminuten und 66 erzielten Toren standen die Platzierten in den zwei Gruppen fest. Während die Kameruner Baren gegen die Döbener Bolzplatzkids im Spiel um Platz 9 mit einem 1:0 den Platz verließen, sollten im ersten Halbfinale die FFW Döben auf die Knochenknacker treffen. Durch ein knappes 2:1 zog die Feuerwehr ins Finale ein. Im zweiten Halbfinale hatten die Jungspunde mit einem 4:1 gegen Döben 04 klar das bessere Füßchen auf ihrer Seite. Im Spiel um Platz 3 zwischen Döben 04 und den Knochenknackern sollten 12 Minuten Spielzeit nicht reichen. So mussten jeweils 5 Schützen den Sieg vom Punkt ausmachen. Am Ende setzten sich die 04er aus Döben knapp mit 4:3 durch. Im Spiel um den großen Pokal stand mit den Jungspunden ein Team auf dem Rasen, welches im letzten Jahr mit 2:3 vom Punkt aus das Nachsehen hatte. Ihr Gegner, die Döbener Feuerwehr, schoss sich vom 5. Platz im letzten Jahr ins diesjährige Finale und bot den Jungspunden mächtig Paroli. Auch wenn die Jungspunde durch Lukas die Führung erzielten und nach dem Ausgleich von Feuerwehrmann Nick durch zwei weitere Treffer von Leon und Lukas auf 3:1 erhöhten, sollte ihnen doch dieses Mal der Sieg nicht mehr zu nehmen sein. Hier hatte jedoch die Feuerwehr noch etwas dagegen. Durch zwei weitere Treffer von Dominik und Nick zum 3:3 wurde hier die Entscheidung auf den Punkt verschoben. Erst hier mussten sie den Jungen den Vortritt lassen. Mit einem 5:4 Torerfolg nach 9 Meterschießen ging der große Pott in diesem Jahr an die Jungspunde.
1: Ja, nun, was hier? Genießt den Abend. Und damit.
0: Ihnen folgten auf den Plätzen die Freiwillige Feuerwehr Döben, das Team von Döben 04, die Knochenknacker, die Feuerwehr aus Wittstorf, Stiftung Wadentest, die Bierpatrioten, die Kameruner Baren und die Döbener Bolzplatzbande. Bester Torschütze wurde Nick Reiche von der Döbener Feuerwehr und als bester Hüter wurde Torfrau Nele ausgezeichnet. Nach einem lustigen und einmal anderen Turnier konnte Heiko Wett sich bereits die ersten

0: Meldungen für die nächste, die dritte Auflage von Kicken auf dem Dorf entgegennehmen. Mit dem Sonnabend, den 3. Juli 2027, steht auch schon der neue Termin fest.
1: Ob in der zweiten Ferienwoche für alle Daheimgebliebenen das Wetter hier bei uns zu Hause noch sommerlich bleibt, das sagen wir Ihnen jetzt.
2: Am morgigen Dienstag erwartet die Landkreise Leipzig und Nordsachsen wieder freundliches und sommerlich warmes Wetter. Nach einem sonnigen Start in den Tag ziehen im weiteren Verlauf einige lockere Quellwolken über die Region. Aber es bleibt trocken. Die Temperaturen steigen auf 28 Grad. Örtlich sind auch etwas höhere Werte möglich. Dazu weht ein schwacher bis mäßiger Wind aus südwestlichen Richtungen. Am Nachmittag und Abend bleibt es meist sonnig. Lediglich vereinzelt kann sich eine kurze Schauer- oder Gewitterzelle entwickeln. In der Nacht zum Mittwoch gehen die Temperaturen auf angenehme 17 Grad zurück. Insgesamt erwartet die Region damit ein warmer Sommertag mit viel Sonnenschein. Nur wenigen Wolken und einer geringen Neigung zu einzelnen Wärmegewittern. Am Dienstag zeigen wir Ihnen an dieser Stelle, ob sich das sommerliche Wetter in dieser Woche hält.
1: Ja, meine Damen und Herren, wir haben natürlich im Hintergrund zwischen den Berichten auch immer mal ein bisschen Spaß, also das soll auch so sein. Aber wir haben es auch schon geschafft für die heutige Ausgabe von 0 für Plus für den 13. Juli, für den 13. Juli 2026. Schön, dass Sie eingeschaltet haben. Morgen am 14. gibt es auch wieder 0 für Plus für Sie, 19 Uhr hier an dieser Stelle. Da begrüßt Sie meine liebenswerte Kollegin Elke Thiele. Wir wünschen Ihnen noch eine angenehme Restwoche.

In Frankreich besuchen wir Serge Maudet, den heutigen Präsidenten der Internationalen Vereinigung der Mund- und Fußmalenden Künstler. Serge Maudet ist Mundmaler und gern in der Natur. Was er sieht, band er direkt aufs Papier. Von Geburt an ist Serge an Händen und Beinen gelähmt. Seine Mutter brachte ihm in seiner Kindheit schon früh bei, den Mund als Ersatz für Hände zu verwenden und mit diesem einen Stift zu halten.

0: Das sind Zeichnungen, die mich inspirieren. Martineau, mein Professor, machte mir auf diese Weise Lust aufs Zeichnen. Das ist sein Bild, das ich gegen eines von meinen Bildern getauscht habe. Ein Tauschhandel? Genau, ein Tauschhandel. Ich finde, das Bild ist gleichzeitig dunkel und voller Licht. Dabei besteht es nur aus Strichen. Nur Striche mit einem Bleistift und einer Feder. Das ist etwas Magisches. Das bringt etwas in mir zum Vibrieren.
1: Ich finde das magisch.
0: Die Malerei war meine erste Ausdrucksart. Als Kind zeichnete ich die Dinge, die ich nicht machen konnte. Das Malen wurde für mich eine Möglichkeit, meine Gefühle auszudrücken. Im Alter von 17 Jahren beschloss er, einen Buchhalterfernkurs zu belegen. Rasch wurde ihm klar, dass er für diese Arbeit nicht geschaffen war und er keine Erfüllung in dieser Arbeit finden konnte. Er entschloss sich, sich voll und ganz dem Zeichnen zu widmen. Ein Schritt nicht ohne Risiko. Wie sollte ein eingeschränkter Maler von seiner Kunst leben können? Er nahm privaten Unterricht bei einem Professor in Paris. Als Landschaftsmaler arbeitet der Künstler in der großen Tradition des französischen Impressionismus. Ist der Dirigent Karajan? Karajans Gesicht ist zwar erst ein Entwurf, doch er lebt bereits. Er sieht vollendet aus. Ist er fertig? Ich weiß nicht. Eben sah ich ihn mir an, ich sah das ganze Bild an und dachte, ich könnte alle Porträts etwas weniger intensiv machen als Karajan. Dann wäre das Bild fertig. Serge lebt in Frankreich, genau gesagt in der Nähe von Tours. Dort hat er sein Atelier, in dem er sich um neue Gemälde kümmert. Sein Atelier kann man getrost als Refugium bezeichnen, das abseits gelegen eine kontemplative Ruhe ausstrahlt. I remember colors you painted in my eyes. Alles dort ist auf die Bedürfnisse des Künstlers zugeschnitten, der sich völlig selbstständig bewegt, arbeitet und lebt. Serge nutzt zeitgemäße Techniken, um Nachteile auszugleichen. Zeichentablet und Computer kommen neben den klassischen Materialien zum Einsatz.

0: suis rendu à ma quatrième voiture.
1: Das ist mein viertes Auto. Dies hier ist das Beste vom Besten.
0: C'est une voiture qui marche.
1: Dieses Auto funktioniert mit einem Computer an Bord. Ich fahre mit einem Joystick. Alle Funktionen in einem Hebel. So kann ich jetzt, wo ich weniger Kraft habe, immer noch Auto fahren.
0: De pouvoir continuer à conduire. Mais.
1: Aber es ist eine Technologie. Wenn sie eine Panne hat, hat sie eine Panne. Das ist ein Problem.
0: Et ça pose des gros problèmes. Pour une personne...
1: Wenn eine gesunde Person ein Problem hat, ruft sie sich ein Taxi. Das bringt einen dann heim oder man findet jemanden, der einen abschleppt. Für mich ist das viel komplizierter. Man findet kaum ein behindertengerechtes Taxi. Man braucht jemanden, der sich mit dem Auto auskennt. Man muss die Kabel abstecken, den Sitz ausbauen. Es ist kompliziert.

0: Mais pourtant, c'est miraculeux pour moi.
1: Trotzdem ist es wunderbar für mich.
0: Continuer à avancer et d'aller plus loin.
1: Wie ein Fahrzeug für Menschen mit besonderen Bedürfnissen entsteht, konnten wir uns beim Hersteller erklären lassen. ACA befindet sich in Frankreich, genauer gesagt in Bordeaux, und ist ein Hersteller, der sich auf die Konstruktion von Fahrzeugen für Menschen mit körperlichen Einschränkungen spezialisiert hat. Die Produktionsstätte ist für Menschen mit Behinderung optimiert. Diese können dort wohnen, um Anpassungsarbeiten unmittelbar vornehmen zu können. Wer zu ACA kommt, wird überrascht, denn ausnahmslos alle Einrichtungen dort sind barrierefrei. Jedes Fahrzeug wird den Bedürfnissen des zukünftigen Fahrers entsprechend angepasst. Dort hat man das Fahrzeug von Serge neu entwickelt, konzipiert und hergestellt. Wer glaubt, dass dort nur bereits existierende Komponenten ausgetauscht werden müssen, sieht sich getäuscht. Jedes Fahrzeug wird grundlegend rückgebaut, um dann mit neuen Komponenten versehen zu werden. Denn jede dieser Komponenten ist in Handarbeit entstanden oder zumindest manuell eingebaut worden und auf die speziellen Bedürfnisse der Kunden ausgelegt worden. Jedes Fahrzeug ist, im Gegensatz zu den Fahrzeugen vom Fließband, ein Unikat. Mit diesem Auto gibt es eine Weiterentwicklung des Yeti. Ein Auto, mit dem man leicht in der Stadt fahren kann, mit dem man Einkäufe erledigen und sich leicht bewegen kann. Alles zu einem ausreichend tiefen Preis. Die Autos vom Fließband dienen lediglich dazu, die neuen Komponenten aufzunehmen. Jedes Fahrzeug braucht entsprechend Zeit, Muße und die Mithilfe des Kunden. Oftmals sind Kunden mehrere Tage vor Ort, um die Anpassungsschritte zu unterstützen. Dafür brauchen die Kunden entsprechende Unterkunft, die nicht immer leicht zu finden ist. Serge ist mobil, wie jeder andere auch. Und es ist überhaupt keine Besonderheit, mit ihm auf langer Strecke unterwegs zu sein. Für Serge ist es deshalb normal, Hunderte von Kilometern zurückzulegen, da das Flugzeug zu unflexibel ist und er nur so bei Workshops und Ausstellungen innerhalb Europas sicher ankommt. Unabhängig fühlte ich mich, als ich den Führerschein machte, weil ich mich bewegen kann und dadurch vorankomme. Wann war das? Vor 35 Jahren. Ich machte den Führerschein in einer traditionellen Fahrschule. Aber ohne Technologie. Da standen Metallteile in allen Richtungen, aber es funktionierte. Damals durfte man das, jetzt darf man das nicht mehr. Aber um von Punkt A zu Punkt B zu gelangen, fahre ich zum ersten Mal alleine ohne fremde Hilfe. Das ist ein Buch für Kinder, das ich gerade erfinde. Die Geschichte eines kleinen Hasen, der im Wald lebt. Bild für Bild sieht man, wie er aufsteht. Er wohnt in einem Baum. Er steht auf und läuft im Gras. Auf einmal ist da ein Lärm. Ein böser Traktor, der Zigarre raucht, mit einem bösen Mann. Er will im Wald Bäume fällen. Ein Holzfäller. Nicht alle Holzfäller sind böse, aber für einen kleinen Hasen schon. Also holt er den Uhu. Der Uhu holt alle Vögel und der Hase, alle Tiere, die laufen und kriechen können, alle helfen zusammen und verjagen den Holzfäller. Sie machen ein Fest und hängen Girlanden auf. Sie erklären den Hasen zum Retter des Waldes. Serge Maudet, ein Künstler, der sich immer wieder neu erfindet. Ein Präsident, der durch seine unabhängige Lebensweise für viele Mitglieder der Vereinigung der Mund- und Fußmalenden Künstler Inspiration und Vorbild ist.

Es braucht Mut und Talent, um ein Auto so schnell, treffsicher und elegant über den Asphalt gleiten zu lassen. Körperliche Fitness? Ein unbedingtes Muss beim Driften. Der Fahrer hat alle Hände voll zu tun, um seinen 700 PS starken Wagen so nah wie möglich am Grenzbereich zu bewegen, ohne dabei die Kontrolle zu verlieren. Doch was ist, wenn der Fahrer gar keine Hände besitzt? Wir treffen Bartosz Ostalowski in seiner Heimatstadt Krakau in Polen. In seinem Leben gab es diesen einen Tag, der alles veränderte. Bartosz war auf dem Motorrad unterwegs, als ihm ein Auto die Vorfahrt nahm. Nach dem Asphalt kam die Leitplanke. Der 5. August 2006. Es war der Tag, an dem der junge Mann seine beiden Arme verlor. Doch Bartosz ließ sich nicht unterkriegen. Er schöpfte Mut, machte unbeirrt weiter und kämpfte sich in sein Leben als Rennfahrer zurück. Nach wie vor liebt er die Geschwindigkeit. Er macht seinen Job mit Leib und Seele. Vor seinem Unfall war er Rallye-Fahrer. Jetzt hat er sich auf das Driften spezialisiert. Und auch er ist eine Berühmtheit. Bartosz ist eine Bekanntheit in Polen. Das kommt vor allem von seinen Driftrennen. Seine Fans erkennen ihn und lieben ihn für das, was er tut. Selfies mit Fans zu machen gehört für Bartosz dazu. Er ist ein Star in der Szene. Doch bevor er uns seinen speziell für ihn umgebauten Driftrennwagen zeigen möchte, führt uns der Weg in sein Atelier. Denn Bartosz ist nicht nur Asphalt, sondern auch Leinwandkünstler. Unterschiedlicher könnten seine Interessen kaum sein. Es ist die ruhige Seite in Bartosz' Leben. Er hat für sich die Malerei entdeckt. Das Mischen der Farben, die Konzentration auf sein Malwerkzeug und die Leinwand. Momente, in denen er abschalten und runterkommen kann. Im Atelier ist sein rechter Fuß der Star. Die Präzision, mit der der Maler seine Bewegungen ausführt, beeindruckt. Seine Füße haben gelernt, alle entscheidenden Handgriffe zu übernehmen. Im Atelier kommt Bartosz ganz ohne fremde Hilfe aus. Das macht ihn nicht nur stolz, sondern hilft ihm dabei, sich vollkommen auf die Kunst konzentrieren zu können. Dies ist das Bild, das ich gerade vorbereite, um es an meinen Verlag VDMFK zu senden. Ich male aber auch andere Stücke. Dies ist eine Aussicht, eine Landschaft in den Bergen. Ich male aber auch gerne etwas Abstraktes. Etwas wie das. Dies ist ein Gesicht, in dem es viele Farben gibt. Es ist ein bisschen traurig. Sie können darüber nachdenken. Ich meinte hier, ich dachte über verschiedene moderne menschliche Sorgen nach. Das ist also auch ein Teil eines Gemäldes, das ich mag. Bartosz ist Teil einer Gemeinschaft von Fuß- und Mundmalenden Künstlern, die sich ihr Auskommen mit der Malerei verdienen. Seit 2009 ist er Stipendiat dieser Vereinigung. Über die Jahre hat sich sein Talent immer mehr herausgebildet. Die Vereinigung hat ihm dabei geholfen, als Künstler zu wachsen und seinen eigenen Stil zu entwickeln. Mal schwungvoll, mal millimetergenau setzt der Fußmaler mit Pinsel oder Spachtel die Farbakzente auf die Leinwand. Präzision ist ein häufiges Element von Drift und Malerei. Jeder Strich auf der Leinwand, wenn das Gemälde erstellt wird. Es muss sehr präzise und gut gewählt sein. Denn wenn man einen schwerwiegenden Fehler macht, dann wird man das dem Gemälde immer ansehen. Es ist ähnlich wie in Drift. Dies ist eine Sportart, die von Richtern bewertet wird. Wenn meine Linie nicht genau das ist, was sie wollen, dann ist das mein Fehler. Oder wenn das Auto auf der Strecke wegrutscht. Die Richter werden dies sehen und die gesamte Driftrunde wird das Gewicht dieses Fehlers tragen. Das sind die gemeinsamen Elemente, die ich sowohl beim Driften als auch in der Malerei finde. In beiden Bereichen entsteht etwas Neues. Zumindest in meinem Fall. Es ist eine Art Inspiration, dass du es schaffst. Sowohl von der künstlerischen Seite als auch im Motorsport. Dadurch konnte ich beide Leidenschaften retten. Als ich meine Arme verlor, dachte ich, ich würde niemals mehr fahren können. Aber ich habe es geschafft, die Leidenschaften zu retten.
Wir begleiten Bartosz zu seiner anderen Leidenschaft. Ein Auto auf den Punkt, um Kurven zu zirkeln und dabei das Fahrzeug querzustellen, ist seine Passion. Auf der Rennstrecke sind alle Fahrer gleich. Bartosz ist einer von vielen. Hier kann er seine Behinderung vergessen, wie er sagt. In seinem Nissan Skyline R34 ist er in seinem Element. Es sieht spielerisch leicht aus, wie der Profi-Rennfahrer seinen 700 PS starken Wagen präzise und sicher um die engen Kurven zirkelt. Nach dem Rennen ist vor dem Rennen. Da der speziell modifizierte Bolide nicht auf der Straße fahren darf, kommt er im Anhänger vom letzten Rennen nach Hause. Dieses Fahrzeug ist in der Drift-Rennszene besonders beliebt. Der Nissan Skyline, den man so im Original nur aus Japan beziehen kann. Frisch von der Strecke zurück, will er für seinen nächsten Einsatz fit gemacht werden. Mit seinem Rennteam schraubt und arbeitet Bartosz zu Hause in seiner Garage an seinem Fahrzeug. Breit muss das Auto natürlich sein und spoilerbewehrt. Mit einem starken Motor und natürlich schnell. Getreu dem Film Need for Speed, der Driftrennen weltweit berühmt gemacht hat. Bartosz blüht auf beim Anblick eines leistungsstarken Motors. Er erzählt bescheiden, aber doch stolz von seiner Passion. Dies ist mein Lieblingssportwagen, Nissan Skyline R34. Nun, das ist mein Baby, das wir seit 6 Jahren hier in der Werkstatt bauen. Jedes Jahr ändern wir etwas, um es immer besser zu machen und ihn noch besser auf mich anzupassen. Das Wichtigste ist sein Herz. Ich meine damit seinen Motor, einen V8-Motor. Ein sehr leistungsstarkes Aggregat mit einem Hubraum von bis zu 7 Litern.

Beim Driften geht es um das Spiel von Gas geben und Bremsen. Schnelle Gangwechsel, absolute Kontrolle über das Lenkrad. Bartosz beherrscht sein Fahrzeug perfekt. Den beeindruckendsten Job hier macht sein linkes Bein, genauer gesagt der Fuß. Was sich andere mit beiden Händen am Lenkrad nicht trauen würden, managt Bartosz mit der linken Fußsohle. Der sichere Griff der Zehen und Ballen entscheidet über

Asphalt oder Auslauffläche. Sein Fahrzeug ist genau auf ihn abgestimmt. Ein zusätzliches Pedal oberhalb des Gaspedals ersetzt die Handbremse. Bartosz bedient sie einfach mit dem rechten Fuß. Mit einem Hebel nahe der rechten Schulter schaltet er die Gänge in Sekundenbruchteilen rauf und runter. Bartosz ist ein Meister seines Faches und ein Star in der Szene. In den Rennen gelten für ihn die gleichen Regeln wie für alle anderen auch. Es gelingt ihm ohne Probleme, die anderen mit seinen Fähigkeiten in Schach zu halten. Eine Grundvoraussetzung für diese Höchstleistungen ist absolute Fitness. Regelmäßig trainiert Bartosz Kraft, Ausdauer und Beweglichkeit. Vor allem seine Rumpfmuskulatur ist bei den Rennen gefordert. Schließlich muss sie nicht nur den Fahrer stabil im Sitz halten, sondern auch noch das linke Bein unter permanenter Anspannung bewegen. Der junge Mann trainiert hart, damit er diese Leistungen auch für die Dauer jedes Rennens abrufen kann. Bartosz liebt den Wechsel der Herausforderungen. Sich für die Kunst oder das Leben als Rennfahrer zu entscheiden? Unmöglich. Schließlich wollen beide Füße auf ihre Kosten kommen. Der linke Fuß am Lenkrad des Rennwagens und der rechte Fuß, wenn er den Pinsel über die Leinwand führen darf. Sein Besuch im Malgeschäft? Deutlich entspannter als ein Boxenstopp. Bartosz nimmt sich Zeit, in aller Ruhe die Farben für seine nächsten Projekte auszusuchen. Und dann genießt er den Bummel durch die Stadt. Sich einfach treiben lassen zwischen den Menschen. Doch so ganz kann er es dann doch nicht lassen. Wenn Bartosz Pferdestärken oder kurz gesagt PS entdeckt, ist es um ihn geschehen. Eigentlich sind die Kutschen in Krakau eine Touristenattraktion. Aber alles, was Räder hat, scheint ihn magisch anzuziehen. Und so gönnt er sich diesen völlig driftfreien Ausflug mit 2 PS durch die Stadt. Bartosz Ostalowski. Ein Mann, der das perfekte Gleichgewicht zwischen Gas und Bremse, Asphalt und Leinwand in seinem Leben gefunden hat.

Seuslitz, am Ende der Sächsischen Weinstraße gelegen, hätte große Bedeutung erlangen können, als Heinrich der Erlauchte, der Markgraf von Meißen, in der Mitte des 13. Jahrhunderts eine Burg errichtete und erwog, seine Hauptresidenz von Meißen in das Dorf an der Elbe zu verlegen. Stattdessen schenkte er die Burg sowie die alte Dresdner Frauenkirche dem Orden der Klarissinnen. Als Heinrich Graf von Bünau 1722 das Anwesen erwarb, beauftragte er den Architekten George Bär mit dem Neubau eines dreiflügeligen Schlosses im Barockstil anstelle der älteren Bausubstanz. Im selben Jahr erhielt Bär auch den Auftrag zum Bau der neuen Frauenkirche, seinem berühmtesten Werk. Während Schloss Seuslitz in Privatbesitz ist, sind der Park und Bärs Schlosskirche für die Öffentlichkeit zugänglich.

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1: Spatenstich am Bahnhofsvorplatz. Fliegerclub Auerbach lud zu Tagen der offenen Tür und 34. Werkstattwoche der Grafiker und Bildhauer.
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1: Nach einem sommerlichen Wochenende starten wir sommerlich in die neue Woche. Dazu herzlich willkommen. Sperrungen und erste vorbereitende Maßnahmen kündigten es bereits Anfang des Monats an. Am 9. Juli erfolgte dann der offizielle Spatenstich für die Umgestaltung des Zwickauer Bahnhofsvorplatzes. Die Gesamtkosten liegen bei 12 Millionen Euro netto. 85% der zuwendungsfähigen Baukosten sollen

0: aus Bundes- und Landesmitteln gefördert werden.
1: Der Bahnhofsvorplatz war lange Zeit alles andere als ein ansprechendes Aushängeschild der Stadt. Nun soll sich das ändern. Der Platz wird zu einem barrierefreien, modernen Umsteigepunkt zwischen Straßenbahn, Bus, Bahn und Taxi umgebaut. Auch zum Zeitpunkt des Spatenstichs rollten die Baufahrzeuge. Zahlreiche Gäste hatten sich zu dem offiziellen Akt eingefunden und wurden von Baubürgermeisterin Silvia Queck begrüßt.
2: Ich freue mich wirklich sehr, dass wir nach solch einer langen Planung, nach einem langen Weg hier alle stehen können und heute solch einen symbolischen Spatenstich vornehmen dürfen. Und das ist wirklich nur eine kleine Geste im wörtlichen Sinne, aber es bedeutet für die Stadt Zwickau unglaublich viel. Weil unser Bahnhofsvorplatz ist ein Platz, der ja unser Eingangstor, unser Schlüsselort dieser Stadt sein soll, der unsere Gäste willkommen heißt, aber auch Gäste und Zwickauerinnen und Zwickauer auch herzlich verabschieden soll, wenn sie sich auf Reisen begeben. Und dieser Ort wird dem Ganzen in seiner Funktion, wie er heute steht und liegt, eigentlich nicht seiner Aufgabe gerecht. Und deshalb freuen wir uns unglaublich, dass es gelungen ist, nach sehr mutigen Entscheidungen auch unseres Stadtrates, die Entscheidungen liegen über 10 Jahre zurück, die Planungen auf den Weg zu bringen. Und diese Planungen waren, und da darf ich für unseren Kollegen Herrn Schürer aus dem Tiefbauamt wirklich, glaube ich, von Herzen sprechen, nicht immer einfach. Denn es mussten alle Medienträger, alle Belange übereingebracht werden und vor allen Dingen auch alle Bedarfe. Und dieser Ort ist in seiner Größe und in seiner Kubatur begrenzt. Er ist ja, wie er steht und liegt, und rechts und links und vorne und hinten eingefasst. Und in dem Raum kann man sich bewegen und muss alle heutigen Gegebenheiten unterbringen. Und das ist gelungen.
1: Ohne Fördermittel wäre das Projekt für die Stadt nicht stemmbar.
3: Das ist heute tatsächlich ein ganz wichtiger Tag. An meinen Schuhen sieht man es, Spatenstich. Also dann sollte man sich sozusagen die Schuhe entsprechend aussuchen. Und hier an dieser Stelle ist ja ein Projekt von 11 Teilprojekten, was mir vorgetragen wurde von meinem Haus, 11 Teilprojekte, die eine lange Vorlaufzeit hatten. Und insofern möchte ich auch wirklich an der Stelle sagen, allen, die heute Verantwortung tragen, denn bis zu den letzten Metern hin ist das natürlich mit viel Arbeit und Aufgaben verbunden. Aber denen, die 2016, sagten Sie vorhin gerade, Frau Baubürgermeisterin, gesagt haben, wir gehen auf den Weg, wir machen das jetzt. Und mit tatsächlich auch schwierigen und kniffligen Fragen, die zu beantworten sind, und ich glaube auch dort, wir stehen auf einem Grund und Boden, der zeigt, wie knifflig das eigentlich ist. Es wird barrierefrei, es wird komfortabel, es wird so, sag ich jetzt mal, dass die Leute die Öffis gerne nutzen werden, weil es tatsächlich funktioniert, weil es geländegängig ist. Und wir wollen ja alle miteinander tatsächlich sozusagen alle Menschen, das soll ein Verkehr sein, der alle Menschen, egal ob sie einen Rollator brauchen oder einen Kinderwagen brauchen oder vielleicht auch geh- und sehbehindert sind, wir wollen alle Menschen einladen, öffentlichen Personennahverkehr nutzen zu können. Also das heißt, die Bürgerinnen und Bürger werden profitieren. Es geht nicht darum, dass wir davon einen Profit haben, dass wir uns vielleicht irgendwie in 10 Jahren sagen können, schaut mal an, was wir hier gemacht haben, das kann man vielleicht auch, aber vor allen Dingen sollen die Bürgerinnen und Bürger davon Nutzen haben.
1: Auch Steve Preisner, Geschäftsführer der städtischen Verkehrsbetriebe Zwickau, freut sich über finanzielle Absicherung und den nun erfolgten Baustart. Im Anschluss erfolgte dazu der offizielle Akt. Den Spatenstich übernahm eine ganze Dekorie. Wenn alle am Bau Beteiligten so forsch zupacken, dann sollte der geplanten Fertigstellung des Projektes im April 2028 nichts im Wege stehen.
4: 3, 2, 1.
0: Okay? Am 1. Juli-Wochenende veranstaltete der Fliegerclub Auerbach gleich 2 Tage der offenen Tür. Zum Programm gehörten auch Besucherrundflüge mit Motor, Ultraleicht- und Segelflugzeugen. Bei letzterem war auch Kunstflug möglich. Den ersten Teil zu den Tagen der offenen Tür sahen Sie bereits in der vergangenen Woche. In Teil 2 unseres Berichts geht es in der Hauptsache um das Segelfliegen. Sehen Sie selbst.
1: Besucherrundflüge sind sehr beliebt. So sah man nicht selten eine Schlange am Kassenhäuschen. Die Preise sind moderat, besonders beim Segelflug. Für viele Berufspiloten war und ist das Segelfliegen der Einstieg. Die Ausbildung ist im Vergleich zum Motorflug günstig.
4: Ja, ich bin der Axel. Ich bin 20 Jahre alt und bin seit mittlerweile 6 Jahren Segelflieger hier im Fliegerclub Auerbach. Und heute haben wir unseren großen Tag der offenen Tür. Das heißt, wir machen heute und morgen Rundflüge, eine kleine Flugshow machen wir, wir machen Kinderschminken und so weiter. Und ja, was ich hier mache, ich bin seit mittlerweile 6 Jahren Pilot hier, habe vor 3 Jahren meine Ausbildung beendet hier am Fliegerclub und bin seitdem Lizenzpilot. Das heißt, ich fliege Streckensegelflug, mache ich sehr viel. Das heißt, ich gehe mit einem Segelflugzeug über Land, wenn das Wetter gut ist. Und zudem kann man hier auch einen Motorflugschein, kann man zum Beispiel bei uns machen. Man kann seinen Ultraleichtführerschein machen oder seinen Motorseglerschein. Das bieten wir alles an im Verein. Das bedeutet, man kann am Wochenende herkommen, hat dann eben den Verein hier, wo man seine Ausbildung macht. Wir bieten den Theorieunterricht zum Beispiel an. Und zudem bieten wir auch heute und an jedem guten Tag am Wochenende im Sommer bieten wir auch Rundflüge an. Das heißt, wenn jemand herkommen will, wenn jemand mal das Vogtland von oben sehen möchte, kann er einfach herkommen, kurz davor mal anrufen und dann bieten wir Rundflüge an.
1: Noch einmal zurück zur Ausbildung. Diese kann sehr früh beginnen.
4: Ja, man kann bei uns mit 12 Jahren mit dem Segelflugschein anfangen und dann mit 14 Jahren darf man schon alleine fliegen und mit 16 Jahren seine Ausbildung beenden. Das heißt, man fliegt schon alleine, bevor man überhaupt seine Ausbildung beendet hat.
1: Segelfliegen kann man also früher als Autofahren und?
4: Das Ganze kostet weniger als ein Autoführerschein mittlerweile. Das heißt, man muss mit ungefähr 2.000 bis 2.500 Euro rechnen, wenn man das hier zügig macht. Und genau, ja, kommt natürlich darauf an, wie viel man fliegt, wie aktiv man logischerweise auch ist. Wir empfehlen, zumindest alle 2 Wochen vorbeizukommen, um zu fliegen und zu helfen. Dann ist man auch innerhalb von 2 Jahren hier durch.
1: Ob die Fliegerei generell etwas für einen ist, das lässt sich durch einen Rundflug sehr schnell feststellen.
5: Ja, ganz offensichtlich wollen Sie heute hier mitfliegen?
6: Ja.
7: Ja.
5: Aber nicht die Mama, sondern?
6: Ich wollte halt mal es ausprobieren, wir wollen halt auch mal wieder wohin fliegen. Also wir wollen wohin fliegen.
5: Und da ist das quasi ein Test für dich?
6: Ja.
5: Okay, na dann viel Spaß.
1: Leider musste der Spaß etwas warten. Für einen Segelflug war das Mädel zu klein. Der Fallschirm hätte hier nicht gepasst. Sicherheit geht vor, aber ein Motorflug war möglich. Unser Kameramann war groß genug und so durfte er mitfliegen. Einen Kunstflug hatte unser Mitarbeiter aus dem Vogtland schon einmal erlebt. Das ist aber schon 26 Jahre her. Das sehen Sie deutlich an der Qualität und dem Format des Archivmaterials. Ein Erlebnis war es damals wie heute. Am Ablauf hat sich kaum etwas geändert. Bevor es in die Luft geht, bekommt man eine Einweisung vom Piloten. Wer möchte, auch eine Tüte. Man weiß ja nie, wie der Magen reagiert.
8: Hallo, ich bin Markus Schmetzer, bin hier seit 26 Jahren auf dem Flugplatz und heute machen wir einen Kunstflug.
5: Okay.
8: So, noch zur Erklärung der Instrumente. Wir haben hier die Höhe, 100 Meter, 200, bis wir einmal rundherum sind, dann haben wir die 1000 erreicht. Hier oben haben wir die Geschwindigkeit. Das Flugzeug fliegt normalerweise 100 bis 120. Beim Kunstflug sind wir bei 180 oder 200. Das zeigt an, ob wir sinken oder steigen. In Meter pro Sekunde. Heute ist ein bisschen böig, das heißt, der Zeiger kann auch noch ein bisschen hoch und runter springen. Das ist dasselbe Instrument, nur noch mal elektronisch gelöst, um uns das Fliegen zu erleichtern. Hier oben haben wir noch ein Kollisionswarngerät, welches uns anzeigt, ob ein Flugzeug uns auf Kollisionskurs befindet.
1: Dann wurde es auch schon ernst. Segelflugzeuge können mit der Winde als auch im Flugzeugschlepp gestartet werden. In unserem Fall wurden wir geschleppt, denn wir mussten für einen Kunstflug wenigstens eine Höhe von 1000 Metern erreichen. Die Winde bzw. die Windenstrecke von ca. 800 Metern bringt ein Segelflugzeug nur auf maximal 300 bis 400 Meter. Wir wurden von einem Ultraleichtflugzeug aus tschechischer Produktion geschleppt, eine WT-9 Dynamic. Es dauerte eine Weile, bis wir die gewünschte Höhe erreicht hatten. In der Zeit konnte man darüber nachdenken, was man hier eigentlich macht. Spaß beiseite. Schließlich klinkte Markus Schmetzer das Schleppseil aus und dann ging's auch schon los. Nachdem die Gurte festgezurrt waren, ging's nach unten, um Geschwindigkeit aufzubauen. Die Kamera dabei stillzuhalten ist gar nicht so einfach. Dann ging's in einen Looping.

schließlich einen Turn und danach eine Rolle und noch einiges mehr. Länger wollten wir den Spaß nicht ausdehnen, denn am Boden warteten schon die nächsten Fluggäste. Wir bedanken uns bei Markus Schmetzer und dem Fliegerclub für dieses tolle Erlebnis.

Dann ging es wieder Richtung Start- und Landebahn und man konnte noch einmal die Aussicht in Ruhe genießen. Jeder Flug, ob mit oder ohne Motor, ist ein Erlebnis. Ein Video kann das nur bedingt vermitteln. Probieren Sie es selbst aus. Alle Infos finden Sie auf www.fliegerclub-auerbach.de.

Der Rettungszweckverband Südwestsachsen wurde auch in diesem Jahr wieder durch den Veranstalter des Liqui Moly Motorrad Grand Prix Deutschland 2026 mit der organisatorischen Vorbereitung und Durchführung der rettungsdienstlichen und sanitätsdienstlichen Sicherstellung beauftragt. An allen Veranstaltungstagen standen die Einsatzkräfte an 7 Rescue-Centern und 2 Sanitätsstellen bereit. Insgesamt waren täglich 150 Einsatzkräfte sowie 28 Rettungsmittel im Einsatz. Während des gesamten Rennwochenendes suchten 526 Personen die Rescue Center auf. Bei 155 Patienten war eine Behandlung durch Notärzte oder Notfallsanitäter erforderlich. Dank einer guten Einsatzvorbereitung und eines sehr guten Ressourceneinsatzes konnte im Veranstaltungsgelände die Hilfsfrist bei 96,91% der Einsätze eingehalten werden.

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1: Die Uhr schlägt 5 vor 12. 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
1: Es ist vollbracht. Eine ganze Woche lang haben sich diese Jugendlichen mit dem Thema Alles, was fliegt, beschäftigt. Die einen mit Holzplatten und Farbe, die anderen mit Hammer, Meißel und Sandstein. Jetzt sind die Urkunden ausgegeben und die Werke sind im Amtsgericht Zwickau zu sehen. Dabei ist es schon erstaunlich, wie viel Kreativität bei diesen Kindern und Jugendlichen zutage tritt.
2: Seit dem Beginn der Renovierung der Kunstsammlungen ist der Innenhof des First Inn Hotels am Zwickauer Kornmarkt zur Heimat der Werkstattwoche der Bildhauer geworden. Junge, angehende Künstler können sich hier einmal ausprobieren. Alles, was fliegt, war in diesem Jahr das Thema. Die Werkstattwoche selbst ist ja schon so eine Tradition geworden, dass in der Runde der Organisatoren kaum noch jemand weiß, wie lange es diesen Kurs eigentlich schon gibt.
3: Ja, mein Schwiegervater Joe Harbord hat seit 20 Jahren diesen Kurs gemacht mit Frau Fritsch. Und wir haben, denke mal, knapp über 10 Jahre schon übernommen. Ja, unsere Kinder sind auch jede Ferien mit uns zusammen hier und die sind auch mit unserem Kurs groß geworden. Ja.
2: Man sieht aber auch hier im Hintergrund, der Zulauf auch bei den Jugendlichen ist immer noch ganz schön da.
3: Ja, ich erstaunlich auch, aber das ist schon sehr körperliche Arbeiten. Ich freue mich auch, dass die Kinder dabei sind.
2: Am ersten Tag sind auch die jungen Grafiker in den Räumen des Hotels untergekommen. Mit Skizzen beginnt schließlich auch jedes große Kunstwerk.
4: Wir sind hier, weil heute Montag ist und die Museen am Montag geschlossen haben, sind wir hier wohlwollend aufgenommen worden und freuen uns, dass wir das hier im Hotel erstmal beginnen können, unser Projekt. Wir haben also hier die Grafik, wollen Holzschnitte herstellen unter dem Thema Alles fliegt. Und die Kinder haben schon diskutiert und gesucht und gefunden und haben jetzt ihre Objekte schon mal in Augenschein genommen, die sie praktisch skizzieren auf ihre Blätter, um das dann in einen Holzschnitt umzusetzen.
2: Als Inspiration und auch für manches Detail sind da die allgegenwärtigen Handys echt von Nutzen. Sind es doch alles in Anführungszeichen Anfänger im jeweiligen Metier, ob nun die Grafiker oder die Bildhauer. Spielraum für eigene Ideen gibt es da noch genug. Im Hof zeigte sich inzwischen, Kunst kann auch echte Arbeit sein.
5: Naja, das ist schon immer mit ein bisschen organisatorischen Aufwand verbunden. Man muss ja die Steine ranholen, braucht Böcke, Werkzeug, Eisen, Fäustel und natürlich auch das passende Transportmittel, um dann das Material auch zu transportieren. Ja, da ist schon immer ein bisschen Aufwand damit verbunden.
2: Nach welchen Kriterien werden denn die Steine ausgesucht?
5: Also wir jetzt speziell für den Schülerkurs nehmen wir natürlich einen Sandstein, Kotterer Sandstein ist das, der Dresdner. Der ist recht gut zu bearbeiten, relativ weich auch für die Schüler. Und das ist ein typischer Bildhauerstein, den man so ganz gerne auch verwendet.
2: Ja. Und nun habe ich gerade gesehen, der eine Stein, das sieht aus wie eine Hand obendrauf. Ist sozusagen eine Wiederverwertung, so nachhaltig?
5: Es gibt natürlich so ein paar Sachen, die wir dann auch wieder auseinandergenommen haben, größere Arbeiten. Wir nehmen auch zum Teil schon bearbeitete Steine wieder, die so übrig geblieben sind oder werden wieder verwendet, ja.
2: Die Grafiker haben nicht ganz solche Massen zu bewegen. Ab dem zweiten Tag sind sie in ihren angestammten Räumen in der Domhofgalerie. Holzschnitt ist auch so eine Sache, bei der viel abstraktes Denken vonnöten ist. Zum einen müssen sich die Künstler das ganze Werk spiegelverkehrt vorstellen, um es auf die Platte zu bringen. Zum anderen ist hier, vor allem bei mehrfarbigen Drucken, eine hohe Detailgenauigkeit notwendig, sollen doch die Farben genau übereinander passen. Roberto Nicolella stellt sich dieser Herausforderung, auch wenn er mit dem Holzschnitt selbst noch keine größeren Erfahrungen hat.
6: Nee, eigentlich nicht. Wir haben nur in der Schule, das haben wir schon mal gemacht, da haben wir einen Linoldruck gehabt. Und das ist jetzt eigentlich so das erste Mal.
7: Doch, dein erste Mal bei der Werkstattwoche?
6: Nee, das war ich schon vor ein paar Jahren. Also da war ich noch kleiner, in der Grundschule.
7: Mhm. Und dort sozusagen, wie man so schön sagt, gut geleckt.
6: Ja, da hatte ich dieses auch noch mal Lust drauf.
7: Mhm. Und was wird am Ende hier entstehen?

0: soll ein Fisch werden, weil das Thema ist ja alles, was fliegt. Und da bin ich drauf gekommen, weil bei unserem Gartenteich, da ist ein Fisch rausgesprungen. Und das hat mich dazu einfach inspiriert.
1: Geschichten, die das Leben schreibt, könnte man da schon sagen. Dabei haben die meisten, die hier sind, ihr Leben eigentlich noch vor sich.
2: Der Altersdurchschnitt ist, glaube ich, von Klasse 2 bis Klasse 11, 12. Also wir haben ein schönes familiäres Verhältnis hier und kommen gut miteinander klar. Also es sind natürlich interessierte Schüler, die sich für sowas engagieren und dann auch die Geduld aufbringen, diese Holzschneidarbeiten zu machen. Ne?
1: Und nun habe ich bei Roberto gerade gehört, er war schon mal beim Lehrgang und es hat ihn so interessiert, dass er wiedergekommen ist. Es ist bestimmt auch ein schönes Gefühl.
2: Das passiert öfter. Also wir hatten auch schon Jahrgänge, wo noch viel mehr Wiederholungen da waren. Aber es sind jetzt auch welche, die zum Beispiel beim Bildhauen mitmachen, ne? Weil sie eben schon älter sind und auch das andere mal ausprobieren wollen.
1: Eine Wiederverwertung von Materialien ist natürlich beim Holzschnitt nicht möglich. Da muss alles jedes Mal neu beschafft werden. Und so sind die Organisatoren dankbar für die Unterstützung durch das Kulturamt der Stadt Zwickau, durch den Landkreis, aber auch durch den Kulturraum Zwickau-Vogtland. Auch bei den Bildhauern sind so langsam die Formen zu erkennen. Für den Außenstehenden ist es gar nicht so einfach, beim Anblick eines solchen Steines sich das spätere Werk vorzustellen.
3: Ein Pinguin. Ja, habe jetzt so ein bisschen die Flügel und den Kopf gemacht. Mhm. Und jetzt muss noch der Schnabel.
4: Und irgendwie aus einer bestimmten Laune heraus oder einfach mal so, was mit Pinguinen zu tun?
3: Ich mag Pinguine. Ursprünglich hatte ich einen Elefant geplant gehabt, aber das war mir dann doch ein bisschen zu kompliziert.
5: Hier entsteht ein Grashüpfer, mache ich dieses Jahr.
4: Wie kommen wir denn darauf?
5: Ach, habe ich mir überlegt, habe ich mal im Internet gefunden. Fand ich eigentlich ganz gut für den Steinmetz, für die Steinhauerei. Ja, habe ich mich dafür entschieden.
4: Grashüpfer, das ist aber eigentlich auch recht filigran. Hat man bestimmt viel Feinarbeit.
5: Ja, das stimmt natürlich, aber ich habe mir gedacht, ich bin dieses Jahr das erste Mal hier dabei und ich habe gedacht, probiere ich gleich mal sowas Schweres.
1: Dabei gibt es natürlich auch immer die Unterstützung der Profis, die ihre Erfahrungen gern an die Jüngeren weitergeben.
6: Wenn die Kinder klug sind, dann gucken die, wie wir als Profi arbeiten. Die klauen manchmal auch durch Augen. Ja, finde ich das wichtig. Ich habe als Kind immer gerne die Handwerker oder Tischler beobachtet, wie die arbeiten. Ne? Und dieser Prozess interessiert mich auch. Stundenlang kann ich gucken. Ja, ich hoffe, dass viele Kinder ab, wie ich arbeiten.
1: Und während die Bildhauer hämmern und schleifen, ist Roberto schon mal bei der dritten Farbe angelangt.
0: Das ist jetzt die finale Farbe.
4: Und? Okay,
0: ja, soweit. Ich muss unten noch ein bisschen mehr Farbe auftragen, aber sonst bin ich soweit zufrieden.
1: Und nicht nur er ist das. Evelyn Löw, die Kunstwerke begutachtet hat, kann hier nur den Hut ziehen.
7: Das ist immer wieder erstaunlich. Sicherlich, der Holzschnitt bringt schon gewisse Möglichkeiten mit. Wenn man da mal was nicht so kann, kann man ausgleichen. Und durch den Zwei- oder Dreifarbendruck kann man manches kaschieren. Aber auch hier wieder, es sind junge Talente, die es zu fördern gilt, die hier auch mit Farbe spielen, mit Gedanken spielen, mit der Struktur spielen und immer wieder auch begleitet von Annette Fritsch, die Künstlerin ist, immer wieder zu tollen Ergebnissen kommt. Und ich brauche nichts zu diesen Bildhauern zu sagen. In sagen wir mal, 3,5 Tagen, mehr Zeit ist nicht zur Verfügung, aus einem Block Sandstein eine Figur herauszuschlagen, mit einem Thema verbunden, vorher mit Ton zurechtgeformt, um die Details erstmal zu ergreifen, ja? Und dann mit Muckis, die sie wohl, ich habe das im Gespräch mit Herrn Harbert gehabt, am dritten Tag durchaus spüren, am ersten Tag noch den Muskelkater herausfinden. Das finde ich total toll und es sind wieder tolle Werke entstanden.
1: Ja, das Los der Künstler. Signieren, nummerieren, auch das gehört eben dazu, vor allem, wenn es schon bei der Vorstellung die ersten Interessenten gibt.
8: Ja, ich finde die

0: Europa sehr, sehr gut und er ist mit auch asiatischer Kultur beschäftigt. Deswegen wollte ich als erste Sammlerin sein.
1: Die Arbeiten wurden alle einzeln vorgestellt. Auch der Pinguin von Aurelia und der Grashüpfer von Kurt, der zur Erinnerung zum ersten Mal dabei war. Wichtig war aber vor allem eines.
2: Es hat Spaß gemacht die Woche und wir haben auf jeden Fall was fertig gebracht.
1: Und so kann er sich das auch weiterhin vorstellen.
2: Ja, hobbymäßig. Also auf jeden Fall, ich möchte nächstes Jahr wieder mitmachen. Vielleicht dann ein Bildhauern.
1: Die Werke sind im Amtsgericht Zwickau zu sehen, später auch noch im Fürst Inn. So, und nun ab in die Ferien, die hoffentlich genauso viel Spaß machen. Und vielleicht bis zum nächsten Jahr bei der nächsten Werkstattwoche.
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2: Nach einem Bilderbuchstart in die neue Woche dominiert auch Morgensonnenschein das Wettergeschehen. In den Nachmittagsstunden sind dann bei Höchstwerten von 26 Grad Wärmegewitter möglich. Bei gleichen Werten wie am Vortag dürfen wir uns am Mittwoch auf 14 Sonnenstunden freuen. Auch am Donnerstag wird bei 28 Grad in der Spitze Sonnenschein unser Begleiter sein. Nur gelegentlich ziehen harmlose Schönwetterwölkchen ins Sendegebiet. Auch am Freitag ändert sich nichts an der hochsommerlichen Wetterlage. Dann könnte es bei Werten nahe der 30-Grad-Marke öfter mal am Westsachsenhimmel rumpeln.
3: Das war der Start in die neue Woche. Wir sagen wie immer Dankeschön fürs Zuschauen und wir sind natürlich gern morgen wieder für Sie da. Bis dahin, tschüss.

Hallo und herzlich willkommen zu Sachsen aktuell am 13. Juli. Das sind unsere Themen heute. Hase stoppt Flieger, Pferde bremsen Bahn aus. Außerdem CSD-Woche in Leipzig, queeres Leben unter Druck und Bosshoss-Fan wird zum Überraschungsgast des Abends.

0: Und wir starten unsere Sendung etwas skurril. Tierische Zwischenfälle haben in Sachsen für Verzögerungen im Flug- und Bahnverkehr gesorgt. Am Dresdner Flughafen musste nach einer Kollision mit einem Hasen die Start- und Landebahn gesperrt werden. Nur wenige Stunden später brachten drei entlaufene Pferde bei Radebeul den Zugverkehr zeitweise zum Erliegen. Welche Folgen die Vorfälle hatten, erfahren Sie jetzt.
1: Tierischer Stillstand in Sachsen. Gleich zwei ungewöhnliche Zwischenfälle haben am Sonntagabend und Montagmorgen den Flug- und Bahnverkehr ausgebremst. Am Dresdner Flughafen sorgte zunächst ein Hase für eine rund halbstündige Sperrung der Start- und Landebahn. Das Tier war am Sonntagabend bei der Landung von einem Flugzeug erfasst worden. Daraufhin griff das vorgesehene Sicherheitsverfahren. Die Bahn wurde geschlossen und von Mitarbeitern kontrolliert. Eine Maschine musste zum Flughafen Leipzig-Halle ausweichen. Zwei weitere Flugzeuge kreisten währenddessen in Warteschleifen über Dresden. Nach rund 30 Minuten konnte die Start- und Landebahn wieder freigegeben werden. Schäden am Flugzeug oder an der Infrastruktur entstanden nach Angaben der Mitteldeutschen Flughafen AG nicht. Normalerweise sollen ein mehr als 2 Meter hoher Zaun und regelmäßige Kontrollfahrten verhindern, dass Tiere auf das Flughafengelände gelangen. Größere Tiere wie Rehe oder Wildschweine könnten den Zaun nicht überwinden. Kleinere Tiere würden von Mitarbeitern verscheucht, sobald sie entdeckt werden. Eine Kollision auf der Landebahn habe es nach Angaben des Flughafens in den vergangenen Jahren nicht gegeben. Nur wenige Stunden später kam es auch auf der Schiene zu einem tierischen Zwischenfall. Drei entlaufene Pferde liefen am Montagmorgen bei Radebeul in den Gleisbereich zwischen Naundorf und Niederwarta. Ein Lokführer entdeckte die Tiere gegen 5.48 Uhr und stoppte seinen Zug noch auf freier Strecke. Die Bahnstrecke wurde daraufhin vollständig gesperrt. Einsatzkräfte der Bundespolizei konnten die drei Pferde einfangen und unverletzt aus dem Gefahrenbereich führen. Mitarbeiter eines angrenzenden Pferdehofes brachten sie anschließend zurück auf ihre Koppel. Ursache für den Ausbruch war offenbar ein defekter Elektrozaun. Gegen 6.45 Uhr wurde die Strecke wieder freigegeben. Für den morgendlichen Berufsverkehr hatte der tierische Ausflug dennoch Folgen. Zwei Züge fielen komplett aus, vier weitere sammelten zusammen rund 180 Minuten Verspätung. Während die Pferde wohlbehalten auf ihre Koppel zurückkehrten, endete der Zwischenfall am Flughafen für den Hasen tödlich.
0: Von den tierischen Vorfällen nun zur Messestadt in Leipzig. Seit Freitag läuft dort die CSD-Woche. Denn am kommenden Samstag wird in der Messestadt beim Christopher Street Day für Vielfalt und queere Rechte demonstriert. Schon vorher gibt es Kulturworkshops und Gespräche. Zum Auftakt hatte die Stadt vor dem neuen Rathaus erstmals eine erweiterte Regenbogenflagge gehisst. Doch Sichtbarkeit wird für viele queere Menschen zunehmend zum Risiko. Bundesweit wurden zuletzt so viele queerfeindliche Straftaten registriert wie nie zuvor. Auch in Leipzig berichten Betroffene und der CSD-Verein von Hass und wachsendem Druck. Wie geht die Community damit um? Mein Kollege Jonas Jückeland berichtet.
2: Es werden in Deutschland queere Menschen jeden Tag angegriffen. Und zwar nicht nur irgendwie in Bautzen oder in Lutherstadt-Wittenberg oder an Orten, wo man sagt, ne, ist Provinz, sondern es brennen halt auch queere Bars irgendwie in Rostock und es fliegen Steine durch Scheiben in Berlin. So.
3: Sagt Luna Möbius, Botschafterin des Leipziger Christopher Street Days. Ihr Appell macht deutlich, der CSD ist Fest und politische Demonstration zugleich. Und er macht auf die wachsende Bedrohung queerer Menschen aufmerksam.
2: Man kann einfach nicht mehr als queerer Mensch, wenn man das Haus verlässt, davon ausgehen, dass man sicher nach Hause kommen wird.
3: Wie angespannt die Lage ist, zeigt die Statistik. Das Bundeskriminalamt registrierte bundesweit 2.377 queerfeindliche Straftaten, so viele wie nie zuvor.
4: Und auch das, was wir als Community über die letzten Jahrzehnte mit ganz viel Kraft erreicht haben, das wollen wir auch behalten und uns auch nicht wegnehmen lassen.
3: Vor dem neuen Rathaus hisst die Stadt Leipzig erstmals eine neue, erweiterte, inklusive Regenbogenflagge. Sie soll auch trans-, intergeschlechtliche und mehrfach diskriminierte queere Menschen sichtbar machen.
5: Es ist super wichtig, dass staatliche Institutionen sich dahinter stellen.
6: Also mir persönlich bedeutet das ganz viel, weil das ganz wichtig ist, Flagge zu zeigen.
5: Gerade jetzt, wo von allen Seiten, wo von konservativer Seite, von der Landesregierung, der Bundesregierung, ja, queere Rechte, progressive Politik zurückgedrängt wird, ist es super wichtig, dass wir ein Zeichen setzen.
6: Für die ganze Woche eigentlich am besten noch viel öfter.
3: Für diese Leipziger ist die Flagge ein wichtiges Zeichen. Doch reicht Sichtbarkeit allein oder braucht es mehr Schutz, verlässliche Räume und dauerhafte politische

0: Unterstützung? Luna Möbius kennt diese Frage. Die Aktivistin, Autorin und Content-Creatorin ist gemeinsam mit Entertainer H.P. Kerkeling Botschafterin des Leipziger CSD. Ihren ersten Christopher Street Day besuchte sie selbst in Leipzig.
1: Also ich bin schon große Verfechterin davon, dass man queeres Leben feiert, dass man sich auch feiert. Ich finde, das haben wir auch mehr als verdient tatsächlich. Und gleichzeitig ist es aber keine Spaßveranstaltung, sondern es ist krass politisch. Also wenn ich mich an den CSD hier in Leipzig von vor 2 Jahren erinnere, wo an die 400 gewaltbereiten Neonazis am Hauptbahnhof standen, dann ist ja spätestens das der Moment, wo wir eigentlich verstanden haben sollten, dass es wirklich noch ein Kampf ist.
0: In Leipzig läuft deshalb eine ganze CSD-Woche mit Kultur, Debatten und Begegnungen. Höhepunkt ist am Samstag, den 18. Juli, die Kundgebung mit Demonstrationszug und Straßenfest auf dem Augustusplatz, heißt es. Erwartet werden rund 20.000 Menschen. Organisiert wird all das ehrenamtlich vom CSD Leipzig e.V. Sprecherin Jasmin Grevel erlebt dabei auch den wachsenden Gegenwind und Hassnachrichten gegen den Verein.
2: Es gibt ja jedes Jahr ein neues Motto, was für den Christopher Street Day hier in Leipzig sozusagen ausgerufen wird. In diesem Jahr keine Ruhe, kein Zurück, queere Rechte Stück für Stück. Warum hat man sich dafür entschieden?
3: Das ist ein sehr kämpferisches Motto und das muss es auch sein in diesem Jahr, weil wir merken, der Gegenwind, der Hass, die Hetze, die Anfeindungen gegen queere Menschen, das nimmt in den vergangenen Jahren immer mehr zu und wir bringen damit zum Ausdruck, wir lassen uns davon nicht abhalten, wir lassen uns nicht stoppen, wir gehören zu dieser Gesellschaft dazu als gleichberechtigter Teil.
0: Doch queere Sichtbarkeit entsteht nicht nur während einer Demonstration, heißt es. Beim Auftakt im neuen Rathaus am Freitagabend würdigt der CSD-Verein deshalb Menschen, die das ganze Jahr über Räume für die Community schaffen. Der CSD-Preis 2026 geht an das Pixie-Kollektiv.
4: Also der Preis ist für uns wichtig, weil er Anerkennung für queeres Engagement zeigt. Ich war auf jeden Fall kurz ein bisschen gerührt, weil das schon viel Arbeit auch dahinter steckt, den Raum irgendwie so aufrechtzuerhalten.
0: Das Pixie-Kollektiv betreibt im Leipziger Westen eine gemeinschaftlich organisierte Bar. Sie sei Kulturort, Treffpunkt und Schutzraum für queere Menschen. Der Preis bringt zusätzliche Aufmerksamkeit. Die wirtschaftliche Lage des Ortes bleibe jedoch schwierig. Die Bar finanziere sich vor allem durch Gäste und den Getränkeverkauf. Einen Großteil der Arbeit übernehmen Ehrenamtliche.
4: Gerade in Zeiten, wo rechte Kräfte erstarken und wo gerade auf Bundesebene Förderungen gestrichen werden für queeres Engagement, wäre natürlich, wenn man jetzt in einer idealen Welt würde, dieser Preis in den nächsten Jahren hoch dotiert sein und queeres Leben würde nicht nur sozusagen ideelle Anerkennung bekommen, sondern auch monetäre Anerkennung.
0: Die Stadt Leipzig unterstützt Beratungsstellen, queere Geflüchtete und besondere Wohnangebote. Sozialbürgermeisterin Dr. Martina Münch muss diese Hilfen zugleich gegen den Spardruck der Stadt Leipzig absichern.
5: Es ist so, dass wir alle sparen müssen und wir haben einfach das Geld nicht und das gilt für alle Bereiche. Trotzdem wollen wir keine Beratungsstelle schließen, kein Angebot schließen. Es kann sein, dass wir vielleicht an der einen oder anderen Stelle kürzen müssen. Aber wir versuchen, die Breite, dieses Spektrum auch aufrechtzuerhalten. Und das ist ganz schön anspruchsvoll in diesen schwierigen Zeiten.
0: Eine Woche lang geht es in Leipzig um Kultur, Austausch und klare Forderungen nach Vielfalt und Akzeptanz. Am Samstag, den 18. Juli, bringt die Community sie auf die Straße. Ob daraus dauerhaft mehr Schutz und Rückhalt entstehen, zeigt sich erst, wenn die CSD-Woche längst vorbei ist.
6: Weiter geht es jetzt bei uns in Torgau. Immer mehr Menschen sind inzwischen mit Fahrrad und Zug unterwegs. Bahnhöfe sind dadurch Hotspots für Fahrraddiebstahl. Sichere Abstellmöglichkeiten gibt es aber längst nicht an jeder Station. Der ADFC hat alle sächsischen Bahnhöfe dazu untersucht und nun eine neue Studie veröffentlicht.
7: Zur Landesgartenschau 2022 bekam Torgau ein neues Bahnhofsgebäude. Damit verbunden war auch der Bau eines abgeschlossenen Fahrradparkhauses am Bahnhof, ergänzend zu der schon existierenden überdachten Fahrradabstellanlage. Vorbildlich findet der Allgemeine Deutsche Fahrradclub Sachsen, der hier am 26. Juni eine aktuelle Studie zum Thema vorstellte.
8: Der ADFC Sachsen hat die Fahrradabstellanlagen an allen 511 sächsischen Bahnhöfen gezählt.

0: Bild. Und wir haben das gleiche 2019 auch schon mal gemacht und haben herausgefunden, dass es vielerorts Verbesserungen gab. Also viele Gemeinden haben sich auf den Weg gemacht, super diebstahlsichere Abstellanlagen an die Bahnhöfe gebaut, sodass Pendler wirklich gut zum Bahnhof kommen können. Wir sehen aber auch, dass es einzelne Leuchttürme sind. Und in der Masse haben wir wirklich das Problem, dass ganz viele Bahnhöfe gar keine Fahrradabstellanlagen haben. Es sind rund ein Drittel der Bahnhöfe in Sachsen haben gar keine Fahrradabstellanlagen. Und dann nochmal bei rund weiteren 100 Bahnhöfen sagen wir, dass die Abstellanlagen äußerst mangelhaft sind.
1: 10 Euro pro Monat kostet einer der 64 Stellplätze in der abgeschlossenen Abstellanlage. Für 3 Euro mehr gibt es zusätzlich die Möglichkeit, sein E-Bike zu laden. Aber auch die offenen Fahrradständer punkten mit Überdachung und der Möglichkeit, sowohl Rad als auch Rahmen des Fahrrades mit einem Schloss gegen Diebstahl zu sichern. Dafür verlieh der ADFC Sachsen der Stadt Torgau an diesem Tag den Sächsischen Fahrradpreis 2026.
0: Der Sächsische Fahrradpreis wird an Kommunen vergeben, die sich in besonderem Maße für den Radverkehr engagieren. Und wir sehen auch, in Torgau engagiert man sich auch an vielen anderen Stellen abseits des Fahrradparkens am Bahnhof für den Radverkehr. Aber eben diesen Fahrradpreis in diesem Jahr gab es eben ganz besonders für die ganz tollen Fahrradabstellanlagen, die wir hier in Torgau haben.
1: Torgaus Oberbürgermeister Henrik Simon freut sich über den Preis und berichtet, was in den letzten Jahren für Radfahrer in der Stadt getan wurde und was noch geplant ist.
2: Glücklicherweise konnten wir so eine Haupttangente im letzten Jahr zusammen mit dem LASO fertigstellen. Das ist die Warschauer Straße. Damit ist jetzt der Stadtteil Nordwest bzw. die Gewerbegebiete über einen relativ guten Fahrradweg stadtein- und auswärts mit der Hauptstadt verbunden. Innerhalb der Stadt haben wir durch das Glacis eh einen guten geschlossenen Ring. Da haben wir in diesem Jahr ein Teilstück auch mit sehr moderaten Mitteln in einen guten Zustand versetzen können. Da ist auch Ziel, die übrigen Stücke so in den nächsten Jahren noch instand zu setzen, dass da auch ein geschlossener Ring um die Stadt dann da ist.
1: Auch die Straßen- und Wegführung am Karl-Marx-Platz soll noch in diesem Jahr verbessert werden und so für mehr Sicherheit für Autos, Radfahrer und Fußgänger sorgen. Die Studie des ADFC zeigt, dass sich die Möglichkeiten, sein Fahrrad diebstahlsicher an sächsischen Bahnhöfen abzustellen, seit 2019 zwar verbessert, allerdings noch viel Nachholbedarf besteht. Fortbewegung ist im Wandel, Zug- und Fahrradnutzung steigen an. Während die Anzahl an Fahrgästen im Schienennahverkehr in den 7 Jahren um fast 30% gestiegen ist, betrug der Zuwachs an bahnhofsnahen Fahrradständern nur gut 20%.
0: Ungefähr jeder 7. Fahrgast kommt mit dem Fahrrad. Und das heißt, wir schauen uns die Einsteigezahlen gerade im Status quo an und gucken dann, ist für jeden 7. eine Abstellanlage da oder nicht. Zugegebenermaßen ist jetzt natürlich auch nur eine Orientierung am Status quo. In echt ist es ja tatsächlich so, wenn ich ein gutes Angebot schaffe und gute Fahrradabstellanlagen habe, erhöhe ich den Einzugsradius um den Bahnhof drumherum und kann dann auch ganz neue Fahrgäste erschließen. Also gerade wenn wir irgendwo Diskussionen haben um mögliche vielleicht Streckenstilllegungen, sind tatsächlich auch Fahrradabstellanlagen Instrument, um nochmal zusätzliche Fahrgäste in die Bahn zu locken.
1: Im sachsenweiten Vergleich zeigt sich der Zweckverband für den Nahverkehrsraum Leipzig als Vorreiter bei den Abstellanlagen und ist bei den Bestnoten 1 und 2 am häufigsten vertreten. Torgaus Oberbürgermeister ist selbst regelmäßiger Radfahrer, aus mehreren Gründen.
2: Weil man da auch wesentlich besser mit den Menschen in der Stadt und in den Ortsteilen ins Gespräch kommen kann. Und ich glaube persönlich auch aus meinen eigenen Fahrzeiten, die ich habe auf meiner Uhr, dass man mit dem Fahrrad wesentlich schneller ist in so einer Stadt wie Torgau, die sehr kurze Wege bietet und man auch entspannter ans Ziel kommt.
1: Die Auszeichnung mit dem Sächsischen Fahrradpreis könnte für ihn ein Ansporn sein, die Fahrradtauglichkeit der Stadt weiter zu erhöhen und so ein Vorbild für andere Kommunen zu sein, die hier noch weniger stark positioniert sind.
3: Wir machen jetzt eine kurze Pause und sind gleich mit spannenden Themen aus dem Freistaat für Sie zurück. Unter anderem klären wir dann, wie Justiz und Rennsport miteinander zusammenpassen. Bleiben Sie also dran.

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1: Herzlich willkommen zurück zu Sachsen aktuell am Montag. Schön, dass Sie dran geblieben sind. Was hat die Justiz auf einer Rennstrecke verloren? Eine ganze Menge, sagt Sachsens Justizministerin Professor Constanze Geiert von der CDU. Denn wo Regeln über Fairness und Sicherheit entscheiden, lasse sich auch gut über den Rechtsstaat sprechen. Beim Motorrad Grand Prix am Sachsenring nutzte das Justizministerium gemeinsam mit der Stiftung Forum Recht deshalb das größte Einzelsport-Event Deutschlands für den direkten Dialog mit den Bürgerinnen und Bürgern.
2: Der Rechtsstaat ist deutlich besser als sein Ruf. Bitte schauen Sie ihn sich an.
1: Eine klare Botschaft von der Justizministerin Constanze Geiert und ausgesprochen an einem Ort, an dem wohl die wenigsten sie erwartet hätten, beim Motorrad Grand Prix am Sachsenring. 261.831 Besucherinnen und Besucher sorgten an diesem Wochenende für einen neuen Zuschauerrekord. Marc Marquez feierte seinen 10. Sieg auf dem Sachsenring und Nachwuchshoffnung Finn Krattochwill begeisterte die Fans mit Pole Position und Podestplatz im Red Bull Rookies Cup. Und mitten im Infield war auch die sächsische Justiz vertreten. Gemeinsam mit der Stiftung Forum Recht nutzte das sächsische Staatsministerium der Justiz das größte Einzelsport-Event Deutschlands, um mit den Menschen über den Rechtsstaat ins Gespräch zu kommen.
3: Erstens lebt Sport von Regeln, an die man sich halten muss. Und wenn man sich nicht daran hält, kann es nicht nur falsch, sondern auch gefährlich werden.
1: Regeln entscheiden auf der Rennstrecke über Sieg oder Niederlage. Im Alltag sorgen sie für Fairness, Freiheit und auch Sicherheit. Genau diese Parallelen wollte die Justizministerin am Sachsenring sichtbar machen.
3: Insofern haben wir da ganz viel gemeinsam. Und zweitens, das ist das größte Einzelsport-Event, was wir in Deutschland haben. Hier kommen ganz viele Menschen und in der Regel wirklich ganz friedlich zusammen. Und hier ist ein Ort, wo wir hingehen können und mit den Menschen ins Gespräch kommen können. Das finde ich absolut klasse. Talking Rechtsstaat geht alle an, ist überall und deshalb kommen wir auch hierher.
1: Ein ungewöhnlicher Ort für Justizthemen bewusst gewählt. Denn gerade außerhalb klassischer Behörden möchte das Ministerium den direkten Austausch suchen. An Informationsständen konnten Besucherinnen und Besucher Fragen stellen, Berufe in der Justiz kennenlernen oder sich über den Justizvollzug informieren. Ein Angebot, das aktueller kaum sein könnte. Denn das Vertrauen in staatliche Institutionen steht zunehmend unter Druck, wie Constanze Geiert weiß.
3: Also tatsächlich kennen wir die Statistiken, damit ist der Vertrauensverlust da. Und ja, wir spüren es auch in der täglichen Arbeit, weil auch Entscheidungen von Gerichten immer mehr hinterfragt werden. Immer wieder heißt es, sei politisch motiviert oder ähnliches. Und das ist absoluter Quatsch. Das lässt unser Grundgesetz nicht zu, das lässt unsere Regeln nicht zu. Und ich mache so etwas nicht und ich wäre ja diejenige, die beeinflussen würde. Also hingehen, mit den Menschen sprechen, erklären, zuhören, die Nöte anhören und vielleicht dann wieder alles ein bisschen gerade rücken.
1: Für die Ministerin ist der direkte Dialog ein wichtiger Baustein, um Vertrauen in den Rechtsstaat zu stärken und Einblicke in die Arbeit der Justiz zu geben. Der Sachsenring sollte deshalb mehr sein als ein Ort für Motorsport. Für das Justizministerium war er auch eine Gelegenheit, Vorurteile abzubauen, Fragen zu beantworten und Vertrauen zurückzugewinnen.
3: Ja, es ist nicht alles perfekt, insbesondere die Verfahrenslaufzeiten sind manchmal zu lang. Dem versuchen wir gegenzusteuern, aber unterm Strich heißt eben auch eine rechtsstaatliche Entscheidung, dass jeder gehört werden möchte, man alle Argumente gegeneinander abwägt und nun mal die Genauigkeit geht vor der Schnelligkeit. Und insofern sage ich allen, der Rechtsstaat ist das Größte, was wir hier haben.
1: Neben dem Dialog warb die Justiz am Sachsenring auch um Nachwuchs. Der öffentliche Dienst hat ähnlich wie andere Bereiche mit Fachkräftemangel zu kämpfen.
3: Also ich kann nur aus meiner eigenen Geschichte, ich war 13 zum Zeitpunkt der Wende, sagen, es ist so toll, für diesen Rechtsstaat einzutreten. Eine Aufgabe zu machen, die wirklich ganz viel Sinn hat und wo man der Gesellschaft was zurückgeben kann. Und das kann man alles in der Justiz. Also deshalb herzlich willkommen bei uns. Es ist ein wunderschöner Arbeitsplatz.
1: Wie wichtig diese Arbeit ist, zeigte das Ministerium auch mit Produkten aus sächsischen Justizvollzugsanstalten. Sie stehen stellvertretend für einen zentralen Gedanken des Strafvollzugs, Resozialisierung.
3: Dass man einen strukturierten Tagesablauf hat, dass man Selbstwirksamkeit erlebt, indem man Dinge produziert. Und somit ist aus meiner Sicht die Arbeit eigentlich sogar der wichtigste Faktor der Resozialisierung.
1: Der Sachsenring hat an diesem Wochenende einmal mehr gezeigt, welche Begeisterung der Motorsport in Deutschland auslösen kann. Rekordkulisse und große Emotionen. Doch zwischen Rennmaschinen und Boxengasse ging es in diesem Jahr auch um ein anderes Zukunftsthema. Wie gewinnt der Rechtsstaat Vertrauen zurück? Die Antwort des sächsischen Staatsministeriums der Justiz lautete an diesem Wochenende vor allem: Präsenz zeigen, erklären und zuhören. Und zum Abschluss unserer Sendung geht es um einen emotionalen Konzertmoment in Leipzig. Vom De Bos Hoss-Fan zum Überraschungsgast des Abends. Ein Fan, ein Pappschild und eine Frage, mit der an diesem Abend wohl niemand gerechnet hatte. Was am vergangenen Samstag auf der Leipziger Parkbühne passierte, wurde zum Gänsehautmoment des Konzerts. Unsere Kollegin Lilli Marlene Kistner war für sie vor Ort.
4: Ein Schild aus Pappe. Eine mutige Frage und plötzlich steht Fan Jason gemeinsam mit De Bos Hoss auf der Bühne. Am vergangenen Samstag wird die Parkbühne im Leipziger Clara Zetkin Park zur großen Country-Rock-Party. Und Leipzig ist im Cowboy-Fieber. Hier feiern kleine Nachwuchsfans neben Besucherinnen und Besuchern, die De Bos Hoss schon seit Jahrzehnten begleiten.
5: Oh, schon sehr, sehr lange. Jahre weiß ich leider nicht, aber auch schon lange.
6: Auch schon viele, viele, viele Jahre. Also über 10 Jahre bestimmt schon.
5: Über 10 Jahre. Ja, seitdem, dass ich 14 bin ungefähr.
7: Tatsächlich gar nicht so lange. Also ich bin eigentlich Fan wegen ihr.
4: Von jung bis alt. Von dezentem Hut bis zum kompletten Western-Outfit. Doch warum zieht diese Mischung aus Country und Rock so unterschiedliche Menschen an?
5: Es ist immer peppig, es ist immer rockig. Man kann dazu gut tanzen.
6: Ja, einfach so die Stimmung bei den Konzerten, die Musik.
8: Die sind einfach cool.
9: Die machen Spitzenmusik.
5: Das ist immer so rockig, so dieses bisschen, dieses Cowboy-Style, ein bisschen Country. Macht gute Laune, man kann gut mitgöppen.
9: Von bis, für jedes Alter.
4: Für die aufwärmenden Klänge auf der Bühne sorgt die Vorband The Picture Books. Dann übernehmen De Bos Hoss. Mit Gitarren, großen Gesten und einem Publikum, das schon bei den ersten Tönen Feuer und Flamme ist. Doch die Band bleibt nicht auf Abstand. Mitten im Konzert gehen die Musiker hinein ins Publikum. Und plötzlich findet die Show nicht mehr nur auf der Bühne statt, sondern direkt zwischen den Fans in der Menge. Und genau dort hält Jason seine Frage in die Höhe. Auf einem Pappschild bittet er De Bos Hoss, gemeinsam mit ihnen den Klassiker Jolene zu singen. Die Band überlegt nicht lange und lässt sich auf den spontanen Wunsch ein. Und aus einem Fan in der Menge wird innerhalb weniger Sekunden der Überraschungsgast des Abends. Nach seinem Auftritt ruft Jason dem Publikum noch zu, dass man sich einfach trauen müsse, denn Momente wie diese seien unvergesslich. Und genau das macht diesen Bühnenmoment so besonders. Nicht die perfekte Planung, nicht die große Inszenierung, sondern ein mutiger Fan, der eine Frage stellt und eine Band, die sie hört.
1: Das war Sachsen aktuell vom Montag. 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Das gesamte Team wünscht Ihnen jetzt noch einen fantastischen Abend. Machen Sie es gut. Bis morgen.

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0: Guten Abend und herzlich willkommen zu Chemnitz Aktuell am Montag. Schön, dass Sie mit uns in die neue Woche starten. In unserer heutigen Sendung geht es unter anderem um Ihre Meinung. Aktuell wird debattiert, ob die Ausübung eines Minijobs nur noch bestimmten Personengruppen wie Rentnern oder Studenten erlaubt sein sollte. Wir haben Sie gefragt, wie Sie auf diese Idee blicken, dazu später mehr. Außerdem haben wir wieder aktuelle Nachrichten aus Chemnitz und Sachsen für Sie. Doch zunächst blicken wir auf den Ankerberg. Hier hat das Justizministerium die Veranstaltung der MotoGP genutzt, um mit Vorurteilen aufzuräumen. Was hat die Justiz auf einer Rennstrecke verloren? Eine ganze Menge, sagt Sachsens Justizministerin Professor Konstanze Geiert von der CDU. Denn wo Regeln über Fairness und Sicherheit entscheiden, lasse sich auch gut über den Rechtsstaat sprechen. Beim Motorrad Grand Prix am Sachsenring nutzte das Justizministerium gemeinsam mit der Stiftung Forum Recht deshalb das größte Einzelsport-Event Deutschlands für den direkten Dialog mit den Bürgerinnen und Bürgern.
1: Der Rechtsstaat ist deutlich besser als sein Ruf. Bitte schauen Sie ihn sich an.
0: Eine klare Botschaft von der Justizministerin Konstanze Geiert und ausgesprochen an einem Ort, an dem wohl die wenigsten sie erwartet hätten, beim Motorrad Grand Prix am Sachsenring. 261.831 Besucherinnen und Besucher sorgten an diesem Wochenende für einen neuen Zuschauerrekord. Marc Marquez feierte seinen 10. Sieg auf dem Sachsenring und Nachwuchshoffnung Finn Krathochwill begeisterte die Fans mit Pole Position und Podestplatz im Red Bull Rookie.

0: Davis Cup. Und mitten im Infield war auch die sächsische Justiz vertreten. Gemeinsam mit der Stiftung Forum Recht nutzte das sächsische Staatsministerium der Justiz das größte Einzelsport-Event Deutschlands, um mit den Menschen über den Rechtsstaat ins Gespräch zu kommen.
1: Erstens lebt Sport von Regeln, an die man sich halten muss. Und wenn man sich nicht daran hält, kann es nicht nur falsch, sondern auch gefährlich werden.
0: Regeln entscheiden auf der Rennstrecke über Sieg oder Niederlage. Im Alltag sorgen sie für Fairness, Freiheit und auch Sicherheit. Genau diese Parallelen wollte die Justizministerin am Sachsenring sichtbar machen.
1: Insofern haben wir da ganz viel gemeinsam. Und zweitens, das ist das größte Einzelsport-Event, was wir in Deutschland haben. Hier kommen ganz viele Menschen und in der Regel wirklich ganz friedlich zusammen. Und hier ist ein Ort, wo wir hingehen können und mit den Menschen ins Gespräch kommen können. Das finde ich absolut klasse. Talking Rechtsstaat geht alle an, ist überall und deshalb kommen wir auch hierher.
0: Ein ungewöhnlicher Ort für Justizthemen bewusst gewählt. Denn gerade außerhalb klassischer Behörden möchte das Ministerium den direkten Austausch suchen. An Informationsständen konnten Besucherinnen und Besucher Fragen stellen, Berufe in der Justiz kennenlernen oder sich über den Justizvollzug informieren. Ein Angebot, das aktueller kaum sein könnte. Denn das Vertrauen in staatliche Institutionen steht zunehmend unter Druck, wie Constanze Geiert weiß.
1: Also tatsächlich kennen wir die Statistiken, damit ist der Vertrauensverlust da. Und ja, wir spüren es auch in der täglichen Arbeit, weil auch Entscheidungen von Gerichten immer mehr hinterfragt werden. Immer wieder heißt es, sei politisch motiviert oder ähnliches. Und das ist absoluter Quatsch. Das lässt unser Grundgesetz nicht zu, das lässt unsere Regeln nicht zu. Und ich mache so etwas nicht und ich wäre ja diejenige, die beeinflussen würde. Also hingehen, mit den Menschen sprechen, erklären, zuhören, die Nöte anhören und vielleicht dann wieder alles ein bisschen gerade rücken.
0: Für die Ministerin ist der direkte Dialog ein wichtiger Baustein, um Vertrauen in den Rechtsstaat zu stärken und Einblicke in die Arbeit der Justiz zu geben. Der Sachsenring sollte deshalb mehr sein als ein Ort für Motorsport. Für das Justizministerium war er auch eine Gelegenheit, Vorurteile abzubauen, Fragen zu beantworten und Vertrauen zurückzugewinnen.
1: Ja, es ist nicht alles perfekt, insbesondere die Verfahrenslaufzeiten sind manchmal zu lang. Dem versuchen wir gegenzusteuern, aber unterm Strich heißt eben auch eine rechtsstaatliche Entscheidung, dass jeder gehört werden möchte, man alle Argumente gegeneinander abwägt und nun mal die Genauigkeit geht vor der Schnelligkeit. Und insofern sage ich allen, der Rechtsstaat ist das Größte, was wir hier haben.
0: Neben dem Dialog warb die Justiz am Sachsenring auch um Nachwuchs. Der öffentliche Dienst hat ähnlich wie andere Bereiche mit Fachkräftemangel zu kämpfen.
1: Also ich kann nur aus meiner eigenen Geschichte, ich war 13 zum Zeitpunkt der Wende, sagen, es ist so toll, für diesen Rechtsstaat einzutreten. Eine Aufgabe zu machen, die wirklich ganz viel Sinn hat und wo man der Gesellschaft was zurückgeben kann. Und das kann man alles in der Justiz. Also deshalb herzlich willkommen bei uns. Es ist ein wunderschöner Arbeitsplatz.
0: Wie wichtig diese Arbeit ist, zeigte das Ministerium auch mit Produkten aus sächsischen Justizvollzugsanstalten. Sie stehen stellvertretend für einen zentralen Gedanken des Strafvollzugs, Resozialisierung.
1: Dass man einen strukturierten Tagesablauf hat, dass man Selbstwirksamkeit erlebt, indem man Dinge produziert. Und somit ist aus meiner Sicht die Arbeit eigentlich sogar der wichtigste Faktor der Resozialisierung.
0: Der Sachsenring hat an diesem Wochenende einmal mehr gezeigt, welche Begeisterung der Motorsport in Deutschland auslösen kann. Rekordkulisse und große Emotionen. Doch zwischen Rennmaschinen und Boxengasse ging es in diesem Jahr auch um ein anderes Zukunftsthema. Wie gewinnt der Rechtsstaat Vertrauen zurück? Die Antwort des sächsischen Staatsministeriums der Justiz lautete an diesem Wochenende vor allem: Präsenz zeigen, erklären und zuhören. Und von den Parallelen des Justizministeriums und des Motorrad-Grand Prix auf dem Sachsenring geht es jetzt bei uns zu den Top-Meldungen des Tages mit den wichtigsten Informationen zu Einsätzen von Polizei, Feuerwehr und Rettungsdiensten.
2: Eine eskalierte Essenslieferung hat für einen 27-Jährigen ins Gefängnis geführt. Der junge Mann bestellte gemeinsam mit Bekannten am späten Samstagabend Essen, wollte die Lieferung aber nicht zahlen, wie die Polizei mitteilte. Der 27-Jährige und ein 37-Jähriger nahmen dem Fahrer die Speisen ab, drängten ihn vor die Tür und schlugen ihn. Als die alarmierte Polizei vor Ort eintraf, versuchte der 27-Jährige, sich vor den Beamten zu verstecken, die ihn jedoch trotzdem fanden und unter Kontrolle brachten. Der Mann wehrte sich aktiv und beleidigte die Polizisten. Bei der Überprüfung seiner Personalien stellten die Beamten fest, dass gegen ihn 4 offene Haftbefehle vorlagen. Er wurde in eine Justizvollzugsanstalt gebracht. Auf der Fahrt dorthin biss er einen Beamten in die Hand und spuckte ihn an. Die Polizei nahm gleich mehrere Anzeigen gegen den Mann auf. Beim Abbiegen von der oberen Hauptstraße nach

0: links in eine Grundstückszufahrt, kollidierte am Montag früh ein PKW Kia mit einem entgegenkommenden Fahrradfahrer. Der 58-jährige Zweiradfahrer erlitt bei dem Unfall schwere Verletzungen. An den Fahrzeugen entstand Sachschaden in Höhe von insgesamt etwa 4.000 Euro. Von der Chemnitzer Straße nach links in eine Grundstückszufahrt bog am Montagmorgen der 62-jährige Fahrer eines PKW VW ab. Gleichzeitig überholte die 54-jährige Fahrerin eines Kratz Triumph den VW. Es kam zur Kollision zwischen beiden Fahrzeugen, infolgedessen die Bikerin stürzte und nach dem derzeitigen Kenntnisstand leichte Verletzungen erlitt. Es entstand Sachschaden in Höhe von insgesamt etwa 12.000 Euro. Am Montagmorgen befuhr der 41-jährige Fahrer eines Kratz Harley-Davidson die Karl-Hamel-Straße in Richtung Nefestraße. Auf Höhe der Einmündung Nefestraße stürzte der Biker aus bisher unbekannter Ursache und erlitt nach ersten Erkenntnissen schwere Verletzungen. Es entstand Sachschaden in Höhe von insgesamt etwa 3.500 Euro. Im Rahmen der wieder eingeführten Grenzkontrollen hat die Bundespolizeiinspektion Chemnitz am Grenzübergang Reizenhain mehrere Haftbefehle vollstreckt. In der Nacht zu heute wurde ein 39-jähriger Ungar kontrolliert. Gegen ihn lag ein Haftbefehl der Staatsanwaltschaft Erfurt wegen Erschleichens von Leistungen vor. Da er die Geldstrafe von mehr als 600 Euro nicht bezahlen konnte, wurde er in die Justizvollzugsanstalt Zwickau gebracht. Bereits am Samstag beglich ein Rumäne eine offene Geldstrafe von rund 70 Euro und konnte weiterreisen. Ein Bulgare zahlte mehr als 1.000 Euro wegen Fahrens ohne Fahrerlaubnis. Und schon am Freitag hatte ein 21-jähriger Rumäne eine Geldstrafe von über 950 Euro wegen eines Verstoßes gegen das Waffengesetz bezahlt und durfte anschließend nach Deutschland einreisen.
1: Wir machen jetzt eine kurze Pause und sind gleich mit spannenden Meldungen aus Chemnitz und Sachsen für Sie zurück. Außerdem geht es dann um Ihre Meinung. Wir haben nachgefragt, wie Sie auf die Idee blicken, dass künftig nur noch bestimmte Personengruppen einen Nebenjob ausführen dürften. Bleiben Sie also dran.
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4: Herzlich willkommen zurück zu Chemnitz aktuell an diesem Montag. Schön, dass Sie dran geblieben sind. Ein Nebenjob kann finanzielle Entlastung bringen oder einfach ein Stück mehr Freiheit. Doch was wäre, wenn künftig nicht mehr jeder nebenbei arbeiten dürfte? Mit dieser Frage waren wir in Chemnitz unterwegs. Was wäre, wenn künftig nur noch bestimmte Personengruppen einen Nebenjob ausüben dürften? Für viele Menschen ist ein Nebenjob eine wichtige finanzielle Unterstützung oder eine Möglichkeit, sich persönliche Wünsche zu erfüllen. Wir haben Chemnitzerinnen und Chemnitzer gefragt, was sie von einer solchen Regelung halten und welche Auswirkungen sie erwarten würden.
5: Es wird ja gerade diskutiert, ob die Minijobs in ihrer Form wegfallen sollen. Finden Sie das richtig oder falsch?
6: Ich finde es nicht richtig. Ich finde es falsch.
7: Total falsch.
6: Warum?
7: Weil ich habe nämlich einen Minijob.
8: Nee, das finde ich schlecht.
9: Ich finde es nicht gut. Ich würde es nicht gut finden. Ich bin der Meinung, es ist falsch.
10: Falsch.
5: Warum?
10: Weil viele einen Minijob haben, um einfach noch ein bisschen Geld dazu verdienen zu können.
5: Die sollen doch beschäftigt werden. Ein bisschen, jeder sollte doch ein bisschen was dazu beitragen, ne? Für unsere Gesellschaft. Fällt uns ja allen zugute, oder?
11: Das allgemeine Steuersystem ist bei uns so überkandidelt, fünfmal geregelt und trotzdem mit x Schlupflöchern. Warum dieses eine sinnvolle Schließen?
12: Ja, ich muss ganz ehrlich sagen, es geht ja nicht nur darum, dass das vom Finanziellen weniger wird. Es geht auch darum, dass die Leute nicht mehr den Ansporn haben, auf ihre ehemalige Arbeit vielleicht zu gehen. Es geht um die Anerkennung der Menschen, der alternden Menschen. Und wenn die Rente dann auch noch höher gesetzt wird und die Minijobber dann ausfallen, es ist ein Unterschied, ob ich für 400 Euro meinen Minijob gerne mache oder ob ich meinen Minijob für 600 Euro gerne mache. Also es ist ein großer Unterschied von 200 Euro in dem Sinne.
9: Es gibt ja viele Leute, die wirklich noch nicht so alt sind wie ich und aber wirklich wenig Rente bei uns haben. Und die gehen dann und machen dann einen Minijob. Und wenn die jetzt wegfallen, und ich muss mal ganz ehrlich sagen, wir haben ja auch im Grunde genommen bei uns sehr viele freie Stellen und wo die Minijobber dann einspringen können. Gell?
8: Weil die sind aufs Geld angewiesen. Ne? Kinderabgaben zahlen, sollen ihren Job machen, sind eh nur Minijobs.
5: Aber was glauben Sie, wie könnten Branchen wie Gastronomie oder Einzelhandel noch funktionieren ohne die Minijobber?
9: Überhaupt nicht, würde ich sagen.
8: Es wird schwierig werden.
5: Nein, nein, nein. Warum?
6: Sie sehen doch schon so, wie die Situation ist. Personalmangel, Personalmangel. Ich bin dafür, dass da gerade dort Minijobs wichtig werden. Auch. Weil das ja uns auch wieder zugute kommt. Ich gehe aus durchs Lokal, niemand da, ne? Zu.
12: Es ist eigentlich nicht nur die Gastronomie und was Sie angesprochen haben, es ist auch die Wirtschaft. Es geht um Maschinenbau und um die gesamte mittlere Branche. Und die wird sicherlich wegfallen, denn es gehen ja auch immer mehr in die Rente. Und wie schon gesagt, es ist kritisch. Es wird kritisch anzusehen.
9: Überall fehlen die Leute. Auf der anderen Seite kann ich es wieder nicht verstehen, dass es so viele Arbeitslose gibt. Aber ich würde sagen, wir haben im Laufe der Jahrzehnte einen großen Fehler gemacht, indem die Leute so viel Geld gekriegt haben, dass sie zu Hause sitzen, anstatt auf Arbeit zu gehen. Und jetzt wollen sie das rückgängig machen. Und da sind viele dabei, die sitzen Jahrzehnte zu Hause, die haben gar keine Lust mehr, auf Arbeit zu gehen.
7: Tja, das ist wieder so ein Problem, ne, was auf die zukommt. Ne, wir werden sehen, wo die Reise hingeht. Günstig wird es wahrscheinlich nicht werden.
8: Kämpfen jetzt schon um Arbeitskräfte, wie soll es dann noch werden?
4: Die Resonanz in Chemnitz fiel deutlich aus. Viele Passantinnen und Passanten sind überzeugt, dass eine Beschränkung von Nebenjobs der Wirtschaft schaden und zugleich soziale Ungleichheiten verschärfen würde. Hier waren Ihre Meinungen relativ eindeutig. Viele von Ihnen sehen eine Gefahr für die Gesellschaft und die Wirtschaft. Es bleibt also abzuwarten, ob diese Regelung tatsächlich in Kraft tritt. Bei uns im Programm geht es jetzt weiter mit Meldungen aus

0: Sportkultur und Politik kurz und kompakt zusammengefasst.
1: Neue Mückenarten wie die als Überträger tropischer Krankheiten bekannte asiatische Tigermücke und die asiatische Buschmücke werden sich auch in Sachsen weiter behaupten. Die Modellierungen auch für die Tigermücke sind so, dass sie sich hier fest etablieren wird, sagte der Insektenkundler Matthias Nuss der Deutschen Presseagentur. Es sei nur eine Frage der Zeit, bis es weitere Fundpunkte geben werde. Zunehmend mildere Temperaturen im Winter begünstigten dies zusätzlich. Die asiatische Buschmücke ist bereits jetzt weit verbreitet, wie Nuss und sein Team anhand von eingesendeten Proben nachweisen konnten. Die Daten, die auf dem Mitmachportal Insektensachsen online einsehbar sind, zeigen für die Buschmücke neben dem Großraum Dresden etwa Nachweise bis nach Chemnitz. Ende Juni hat die Flugzeit der Tigermücke begonnen, so Mückenexperte Nuss. Bis Ende September seien Exemplare im vergangenen Jahr noch nachgewiesen worden. Sachsens Bevölkerung geht weiter zurück. Nach Angaben des Statistischen Landesamtes lebten Ende vergangenen Jahres noch 4.026.599 Menschen im Freistaat. Das waren 0,4% weniger als ein Jahr zuvor. Bereits 2024 sank die Bevölkerungszahl im Vergleich zum Vorjahr um 0,3%. Bei einem weiteren Schwund in dieser Größenordnung würde Sachsen 2027 unter die 4-Millionen-Marke fallen. Ein Drittel der sächsischen Bevölkerung waren Ende 2025 in den Großstädten Chemnitz, Dresden und Leipzig wohnhaft. Erneut übertraf die Zahl der Sterbefälle bei weitem die der Lebendgeborenen. Laut Statistik gab es zwar mehr Zuzüge nach Sachsen als Vorzüge. Allerdings konnte dies den durch die hohen Sterbefallzahlen bedingten Bevölkerungsrückgang nicht ausgleichen. In Chemnitz wurde eine Bevölkerungszunahme festgestellt. Zum Jahresende 2025 lebten dort 0,7% mehr Menschen als 2024. Das Durchschnittsalter der sächsischen Bevölkerung lag Ende 2025 bei 47,2 Jahren. Die Landesdirektion Sachsen, LDS, hat 2025 bei Kontrollen zum Mutterschutz in Unternehmen 174 Verstöße festgestellt. Sie betrafen etwa das Verbot der Mehrarbeit und der Beschäftigung zwischen 20 Uhr und 6 Uhr, fehlende oder unzureichende Gefährdungsbeurteilungen oder fehlende Liegemöglichkeiten, teilte die LDS mit. Wenn Mängel nicht abgestellt werden, kann das zu einem Bußgeld führen. Die meisten Arbeitgeber seien aber verantwortungsbewusst und für Hinweise auch dankbar, hieß es. Insgesamt wurden 1.134 Betriebskontrollen durchgeführt. Der Behörde wurden 12.091 Schwangerschaften gemeldet, 531 weniger als im Vorjahr. Nach Angaben der LDS beginnt der Mutterschutz nicht erst, wenn eine Beschäftigte ihre Schwangerschaft mitteilt. Arbeitgeber müssten Arbeitsplätze bereits im Vorfeld so beurteilen und gestalten, dass schwangere und stillende Frauen dort sicher arbeiten können. Eine frühzeitige Gefährdungsbeurteilung schütze Mutter und Kind und ermögliche es besser, die Beschäftigung fortzusetzen. Die Deutsche Lebensrettungsgesellschaft, DLRG, ruft Badegäste in den Sommerferien zu besonderer Vorsicht auf. Bundesweit ertranken im Juni 99 Menschen, so viele wie seit 2003 nicht mehr. In Sachsen registrierte die DLRG 3 Todesfälle nach einem im Vorjahresmonat. Der tragische Start in die Badesaison gibt Anlass zur Sorge, dass bei weiteren Hitzewellen im Hochsommer erneut viele Menschen ihr Leben im Wasser verlieren könnten, sagte DLRG-Präsidentin Ute Vogt. Die Lebensretter rufen dazu auf, Gefahren an Badeseen und Flüssen nicht zu unterschätzen. Besonders häufig verunglückten Männer. Mehr als 90% der Todesopfer im Juni waren männlich. Unter den Menschen bis 30 Jahren waren sogar alle Opfer Männer. Insgesamt waren 40 der Ertrunkenen nicht älter als 30 Jahre, 35 bekannte Opfer älter als 50 Jahre. Die DLRG rät, möglichst nur an bewachten Badestellen schwimmen zu gehen, sich vor dem Gang ins Wasser abzukühlen und auf Alkohol zu verzichten.
0: Am vergangenen Wochenende gab es wieder viel Sonnenschein für alle Chemnitzerinnen und Chemnitzer. Auch in dieser Woche soll es wieder hochsommerlich werden. Was das für die Temperaturen bedeutet, erfahren Sie jetzt in unseren Wetteraussichten für die kommenden Tage in Chemnitz.
2: Die neue Woche startete in Chemnitz mit viel Sonnenschein und blauem Himmel. Im weiteren Tagesverlauf zogen zwar vereinzelt Wolken auf, dennoch blieb es freundlich. Die Temperaturen stiegen auf sommerliche 28 Grad an. In der kommenden Nacht zieht eine dichte Wolkendecke auf und verdeckt somit den Blick auf Mond.

und Sterne. Die Temperaturen sinken auf etwa 16 Grad ab. Der Dienstag präsentiert sich überwiegend bedeckt. Im Tagesverlauf sind vereinzelt Regenschauer möglich. Am Abend können zudem einzelne Gewitter aufziehen. Die Temperaturen erreichen bis zu 23 Grad. In den nächsten Tagen zeigt sich das Wetter wechselhaft. Am Mittwoch bleibt der Himmel ganztägig grau. Immer wieder kommt es zu Regenschauern und einzelnen Gewittern. Die Temperaturen steigen auf rund 18 Grad an. Am Donnerstag kann sich die Sonne nur gelegentlich durch die Wolkendecke kämpfen. Die Temperaturen liegen bei etwa 22 Grad. Der Freitag bringt dann wieder sommerliches Wetter. Bei einem Mix aus Sonne und Wolken sollen die Temperaturen auf 27 Grad ansteigen. Und auch morgen heißt es wieder Vorsicht auf den Straßen in und um Chemnitz. Geblitzt wird unter anderem auf der Pflockenstraße und der Oberfrohnaer Straße. Wir wünschen Ihnen eine gute und blitzfreie Fahrt. Kommen Sie dabei sicher an Ihrem Ziel an.

Das war Chemnitz aktuell vom Montag. 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Das gesamte Team wünscht Ihnen jetzt noch einen entspannten Abend. Machen Sie es gut. Bis morgen.

0: Der 13. Juli 2026. Guten Abend und herzlich willkommen zu Leipzig aktuell an diesem Montagabend. Heute bei uns. Ein Fan wird beim Konzert in Leipzig von The Boss Hoss zum Überraschungsgast auf der Bühne. Außerdem traf sich die internationale Karate-Elite gerade in Leipzig und mein Kollege war nicht nur mit der Kamera dabei. Und während die Fußball-WM der Männer noch läuft, ist RB Leipzig heute in die Saisonvorbereitung gestartet. Unser Kinderreporter Leonard Spivox war beim Training mit dabei. Das und mehr sehen Sie heute bei Leipzig aktuell. Doch zunächst zu dem Thema. Seit Freitag läuft in Leipzig die CSD-Woche. Denn am kommenden Samstag wird in der Messestadt beim Christopher Street Day für Vielfalt und queere Rechte demonstriert. Schon vorher gibt es Kultur, Workshops und Gespräche. Zum Auftakt hat die Stadt vor dem neuen Rathaus erstmals eine erweiterte Regenbogenflagge gehisst. Doch Sichtbarkeit wird für viele queere Menschen zunehmend zum Risiko. Bundesweit wurden zuletzt so viele queerfeindliche Straftaten registriert wie nie zuvor. Auch in Leipzig berichten Betroffene und der CSD-Verein von Hass und wachsendem Druck.
1: Es werden in Deutschland queere Menschen jeden Tag angegriffen und zwar nicht nur irgendwie in Bautzen oder in Lutherstadt-Wittenberg oder an Orten, wo man sagt, ne, ist Provinz, sondern es brennen halt auch queere Bars irgendwie in Rostock und es fliegen Steine durch Scheiben in Berlin. So.
0: Sagt Luna Möbius, Botschafterin des Leipziger Christopher Street Days. Ihr Appell macht deutlich, der CSD ist Fest und politische Demonstration zugleich und er macht auf die wachsende Bedrohung queerer Menschen aufmerksam.
1: Man kann einfach nicht mehr als queerer Mensch, wenn man das Haus verlässt, davon ausgehen, dass man sicher nach Hause kommen wird.
0: Wie angespannt die Lage ist, zeigt die Statistik. Das Bundeskriminalamt registrierte bundesweit 2.377 queerfeindliche Straftaten, so viele wie nie zuvor.
2: Und auch das, was wir als Community über die letzten Jahrzehnte mit ganz viel Kraft erreicht haben, das wollen wir auch behalten und uns auch nicht wegnehmen lassen.
0: Vor dem neuen Rathaus hisst die Stadt Leipzig erstmals eine neue, erweiterte, inklusive Regenbogenflagge. Sie soll auch trans-, intergeschlechtliche und mehrfach diskriminierte

0: queere Menschen sichtbar machen.
1: Es ist super wichtig, dass staatliche Institutionen sich dahinter stellen.
2: Also mir persönlich bedeutet das ganz viel, weil das ganz wichtig ist, Flagge zu zeigen.
1: Gerade jetzt, wo von allen Seiten, wo von konservativer Seite, von der Landesregierung, der Bundesregierung, ja, queere Rechte, progressive Politik zurückgedrängt wird, ist es super wichtig, dass wir ein Zeichen setzen.
2: Für die ganze Woche eigentlich am besten noch viel öfter.
0: Für diese Leipziger ist die Flagge ein wichtiges Zeichen. Doch reicht Sichtbarkeit allein oder braucht es mehr Schutz, verlässliche Räume und dauerhafte politische Unterstützung? Luna Möbius kennt diese Frage. Die Aktivistin, Autorin und Content-Creatorin ist gemeinsam mit Entertainer H.P. Kerkeling Botschafterin des Leipziger CSD. Ihren ersten Christopher Street Day besuchte sie selbst in Leipzig.
3: Also ich bin schon große Verfechterin davon, dass man queeres Leben feiert, dass man sich auch feiert. Ich finde, das haben wir auch mehr als verdient tatsächlich. Und gleichzeitig ist es aber keine Spaßveranstaltung, sondern es ist krass politisch. Also wenn ich mich an den CSD hier in Leipzig von vor 2 Jahren erinnere, wo an die 400 gewaltbereiten Neonazis am Hauptbahnhof standen, dann ist ja spätestens das der Moment, wo wir eigentlich verstanden haben sollten, dass es wirklich noch ein Kampf ist.
0: In Leipzig läuft deshalb eine ganze CSD-Woche mit Kultur, Debatten und Begegnungen. Höhepunkt ist am Samstag, den 18. Juli, die Kundgebung mit Demonstrationszug und Straßenfest auf dem Augustusplatz, heißt es. Erwartet werden rund 20.000 Menschen. Organisiert wird all das ehrenamtlich vom CSD Leipzig e.V. Sprecherin Jasmin Grevel erlebt dabei auch den wachsenden Gegenwind und Hassnachrichten gegen den Verein.
4: Es gibt ja jedes Jahr ein neues Motto, was für den Christopher Street Day hier in Leipzig sozusagen ausgerufen wird. In diesem Jahr keine Ruhe, kein Zurück, queere Rechte Stück für Stück. Warum hat man sich dafür entschieden?
5: Das ist ein sehr kämpferisches Motto und das muss es auch sein in diesem Jahr, weil wir merken, der Gegenwind, der Hass, die Hetze, die Anfeindungen gegen queere Menschen, das nimmt in den vergangenen Jahren immer mehr zu und wir bringen damit zum Ausdruck, wir lassen uns davon nicht abhalten, wir lassen uns nicht stoppen, wir gehören zu dieser Gesellschaft dazu als gleichberechtigter Teil.
0: Doch queere Sichtbarkeit entsteht nicht nur während einer Demonstration, heißt es. Beim Auftakt im neuen Rathaus am Freitagabend würdigt der CSD-Verein deshalb Menschen, die das ganze Jahr über Räume für die Community schaffen. Der CSD-Preis 2026 geht an das Pixie-Kollektiv.
6: Also der Preis ist für uns wichtig, weil er Anerkennung für queeres Engagement zeigt. Ich war auf jeden Fall kurz ein bisschen gerührt, weil das schon viel Arbeit auch dahinter steckt, den Raum irgendwie so aufrechtzuerhalten.
0: Das Pixie-Kollektiv betreibt im Leipziger Westen eine gemeinschaftlich organisierte Bar. Sie sei Kulturort, Treffpunkt und Schutzraum für queere Menschen. Der Preis bringt zusätzliche Aufmerksamkeit. Die wirtschaftliche Lage des Ortes bleibe jedoch schwierig. Die Bar finanziere sich vor allem durch Gäste und den Getränkeverkauf. Einen Großteil der Arbeit übernehmen Ehrenamtliche.
6: Gerade in Zeiten, wo rechte Kräfte erstarken und wo gerade auf Bundesebene Förderungen gestrichen werden für queeres Engagement, wäre natürlich, wenn man jetzt in einer idealen Welt würde, dieser Preis in den nächsten Jahren hoch dotiert sein und queeres Leben würde nicht nur sozusagen ideelle Anerkennung bekommen, sondern auch monetäre Anerkennung.
0: Die Stadt Leipzig unterstützt Beratungsstellen, queere Geflüchtete und besondere Wohnangebote. Sozialbürgermeisterin Dr. Martina Münch muss diese Hilfen zugleich gegen den Spardruck der Stadt Leipzig absichern.
7: Es ist so, dass wir alle sparen müssen und wir haben einfach das Geld nicht und das gilt für alle Bereiche. Trotzdem wollen wir keine Beratungsstelle schließen, kein Angebot schließen. Es kann sein, dass wir vielleicht an der einen oder anderen Stelle kürzen müssen. Aber wir versuchen, die Breite, dieses Spektrum auch aufrechtzuerhalten. Und das ist ganz schön anspruchsvoll in diesen schwierigen Zeiten.
0: Eine Woche lang geht es in Leipzig um Kultur, Austausch und klare Forderungen nach Vielfalt und Akzeptanz. Am Samstag, den 18. Juli, bringt die Community sie auf die Straße. Ob daraus dauerhaft mehr Schutz und Rückhalt entstehen, zeigt sich erst, wenn die CSD-Woche längst vorbei ist. Ein Fan, ein Pappschild und eine Frage, mit der an diesem Abend wohl niemand gerechnet hat. Was am vergangenen Samstag auf der Leipziger Parkbühne passierte, wurde zum Gänsehautmoment des Konzerts.

0: Platz. Unsere Kollegin Lili Marlene Kistner war für Sie dabei.
1: Ein Schild aus Pappe. Eine mutige Frage und plötzlich steht Fan Jason gemeinsam mit The Boss Hoss auf der Bühne. Am vergangenen Samstag wird die Parkbühne im Leipziger Clara Zetkin Park zur großen Country-Rock-Party. Und Leipzig ist im Cowboy-Fieber. Hier feiern kleine Nachwuchsfans neben Besucherinnen und Besuchern, die The Boss Hoss schon seit Jahrzehnten begleiten.
2: Oh, schon sehr, sehr lange. Mit Jahren weiß ich leider nicht, aber auch schon lange.
3: Auch schon viele, viele, viele Jahre. Also über 10 Jahre bestimmt schon.
4: Über 10 Jahre.
5: Ja, außerdem, dass ich 14 bin ungefähr.
6: Tatsächlich gar nicht so lange. Also ich bin eigentlich Fan wegen ihr.
1: Von jung bis alt. Von dezentem Hut bis zum kompletten Western-Outfit. Doch warum zieht diese Mischung aus Country und Rock so unterschiedliche Menschen an?
5: Es ist immer peppig, es ist immer rockig. Man kann dazu gut tanzen.
3: Ja, einfach so die Stimmung bei den Konzerten, die Musik.
7: Die sind einfach cool.
8: Die machen Spitzenmusik.
9: Das ist immer so rockig, so dieses bisschen, dieses Cowboy-Style, bisschen Country. Macht gute Laune, man kann gut mitgöppen.
8: Von bis, für jedes Alter.
1: Für die aufwärmenden Klänge auf der Bühne sorgt die Vorband The Picture Books. Dann übernehmen The Boss Hoss. Mit Gitarren, großen Gesten und einem Publikum, das schon bei den ersten Tönen Feuer und Flamme ist. Doch die Band bleibt nicht auf Abstand. Mitten im Konzert gehen die Musiker hinein ins Publikum. Und plötzlich findet die Show nicht mehr nur auf der Bühne statt, sondern direkt zwischen den Fans in der Menge. Und genau dort hält Jason seine Frage in die Höhe. Auf einem Pappschild bittet er The Boss Hoss, gemeinsam mit ihnen den Klassiker Jolene zu singen. Die Band überlegt nicht lange und lässt sich auf den spontanen Wunsch ein. Und aus einem Fan in der Menge wird innerhalb weniger Sekunden der Überraschungsgast des Abends. Nach seinem Auftritt ruft Jason dem Publikum noch zu, dass man sich einfach trauen müsse, denn Momente wie diese seien unvergesslich. Und genau das macht diesen Bühnenmoment so besonders. Nicht die perfekte Planung, nicht die große Inszenierung, sondern ein mutiger Fan, der eine Frage stellt und eine Band, die sie hört.
0: Und jetzt kommen wir zu den wichtigsten Meldungen aus Leipzig und Umgebung, kurz und kompakt für Sie zusammengefasst.
10: In Leipzig Zentrum Nord ist in der Nacht zum Sonntag ein BMW vollständig ausgebrannt. Das Feuer brach gegen 1 Uhr an dem in der Roscher Straße abgestellten BMW 650i aus. Ein Anwohner bemerkte die Flammen und alarmierte die Polizei. Sein eigenes Fahrzeug, das direkt hinter dem BMW stand, konnte er noch rechtzeitig wegfahren und damit vor Schäden bewahren. Die Feuerwehren Nord und Mitte waren im Einsatz, konnten jedoch nicht verhindern, dass der Wagen komplett ausbrannte. Anschließend wurde das Fahrzeug abgeschleppt. Wie hoch der Schaden ist, steht noch nicht fest. Die Polizei ermittelt nun zur Brandursache. Ein 17-jähriger Fußballfan ist am Sonntagnachmittag in Leipzig-Gohlis angegriffen und ausgeraubt worden. Nach Angaben der Polizei wurde der Jugendliche gegen 16.50 Uhr auf der Koppistraße zunächst zu Boden gestoßen, anschließend geschlagen und getreten. Der Täter zwang ihn, mehrere Fanutensilien eines Leipziger Fußballvereins herauszugeben. Dazu gehörten ein T-Shirt, ein Beutel, 2 Schals und ein Aufkleber. Der Jugendliche wurde leicht verletzt und musste im Krankenhaus behandelt werden. Ein geplanter Handyverkauf ist am Freitagabend in Leipzig-Plagwitz eskaliert. Ein 36-jähriger Leipziger wollte sein iPhone über eine Online-Plattform verkaufen und traf sich dafür mit einem vermeintlichen Käufer in der Naumburger Straße nahe dem Bahnhof Plagwitz. Bei der Übergabe soll der Mann versucht haben, das Smartphone ohne Bezahlung an sich zu nehmen. Daraufhin kam es zu einer körperlichen Auseinandersetzung. Der 36-Jährige konnte sich wehren und mit seinem Handy flüchten, wurde dabei jedoch leicht verletzt. Der Tatverdächtige entkam unerkannt. Die Polizei sucht nun nach Zeugen und bittet um Hinweise an die Leipziger Kriminalpolizei.
0: Bei RB Leipzig hat heute die Vorbereitung auf die neue Saison begonnen. Erstmals unter dem neuen Cheftrainer. Wie der Trainingsauftakt lief, zeigen wir Ihnen nach einer kurzen Pause. Bleiben Sie dran.
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0: Das ist Leipzig aktuell in diesem Montagabend. Willkommen zurück. Während die Fußball-Weltmeisterschaft der Männer noch läuft, beginnt für die Fußball-Bundesliga bereits wieder das tägliche Geschäft. Auch RB Leipzig startet am heutigen Montagmittag in die Vorbereitung für die neue Saison.
20: RB Leipzig ist aus der Sommerpause zurück. Beim Trainingsauftakt am Kotterweg stand vor allem der neue Cheftrainer Martin De Michelis im Fokus. Der 45-jährige Argentinier will leidenschaftlichen Fußball spielen. Die Verantwortlichen sprechen sogar von einer neuen Zeitrechnung, die am Montag startete. Ohne die WM-Fahrer David Raum und Assan Ouedraogo, aber mit einem Großteil der Stammkräfte, ging es für die Mannschaft bei sommerlichen Temperaturen zurück auf den Rasen. Neben einfachen Passübungen standen bereits kleinere Spielformen auf dem Programm. Der neue Coach war dabei mittendrin, suchte immer wieder das Gespräch und verschaffte sich einen ersten Eindruck von seinem Team. Wie RB unter De Michelis künftig auftreten soll, machte der Argentinier schnell klar. Intensiv, leidenschaftlich und mutig nach vorn. Seine Mannschaft soll früh attackieren, aggressiv verteidigen und auf dem Platz Präsenz zeigen. Leipziger Fußball also mit viel Tempo und klarer Körpersprache. Nach der Trennung von Ole Werner soll De Michelis nun frischen Schwung bringen und die Mannschaft sportlich weiterentwickeln. In den kommenden Wochen wird die Belastung noch weiter gesteigert. Dazu kommen mehrere Testspiele, unter anderem gegen den FC Bayern München. Bis zum Pflichtspielstart will De Michelis der Mannschaft seine Spielidee Schritt für Schritt näher bringen, damit RB Leipzig nach einer Saison ohne Königsklasse nicht nur in der Liga wieder ganz oben mitspielt.
0: Schnelle Tritte, präzise Techniken und Karateka, also Menschen, die Karate machen, aus mehreren Nationen. Bei den KSI European Open wurde am Wochenende in der Leipziger Brüderhalle um Punkte, Medaillen und Pokale gekämpft. Doch für viele Teilnehmer ist das Turnier weit mehr als ein sportlicher Wettkampf. Im Mittelpunkt stehen auch eine besondere Karate-Stilrichtung, jahrzehntelange Freundschaften und das Erbe ihres Begründers.
11: Man muss Grenzen überschreiten, um halt technisch voranzukommen. Und das hat viel mit Körperbeherrschung zu tun.
20: Schnelligkeit, pure Präzision und absoluter Fokus. Bei den KSI European Open in Leipzig trifft internationales Spitzenkarate auf jahrzehntelange Tradition. Für viele ist dieses Turnier allerdings mehr als nur ein Wettkampf. Doch was macht die Faszination dieser Kampfkunst aus? 6 Tatami-Flächen, mehr als 40 Kategorien und Karateka aus der ganzen Welt. 2 Tage lang wurde die Leipziger Brüderhalle zum internationalen Treffpunkt für den Kimura Shugokai Karatesport. Teams aus Europa, Afrika und Amerika kamen dafür in Leipzig zusammen. Fahnen, Nationalfarben und Karateka aus verschiedenen Teilen der Welt prägten das Bild in der Halle. Für Mitorganisator Tino Clemens sind die European Open deshalb mehr als ein reines europäisches Turnier.
11: Wir sind halt eine Stilrichtung von vielen und ich würde es ein kleines bisschen größer machen als eine Europameisterschaft, weil wir ja das geöffnet haben auch für andere Länder. Wir haben ja auch die USA und Südafrika noch mit dabei, mit einer kleinen Teilnehmerzahl und Mosambik auch.
20: Die Teilnehmer treten in verschiedenen Alters- und Gewichtsklassen an. 2 Tage lang ging es um Technik, Timing und Körperbeherrschung. Gekämpft wurde dabei in 2 Disziplinen, Kata und Kumite. Kata ist eine festgelegte Abfolge verschiedener Techniken. Der Karateka kämpft dabei nicht gegen einen direkten Gegner, sondern präsentiert einen vorgegebenen Bewegungsablauf. Bewertet werden unter anderem Präzision, Dynamik, Timing und Ausdruck. Im Gegensatz zu Kata steht beim Kumite das direkte Duell im Mittelpunkt. 2 Minuten lang versuchen die Karateka, kontrollierte Treffer am Oberkörper oder am Kopf des Gegners zu setzen, wie Tino Clemens erklärt.
11: Das ist ein Punktkampf und da geht es einfach darum, wer nach Ablauf der Zeit mehr Punkte hat oder wer zuerst 6 Punkte hat und im Prinzip vernünftige Treffer landet.
20: Für die Teilnehmer ist das Turnier eine der wenigen Möglichkeiten, sich international zu messen. Dabei treffen ganz unterschiedliche Erfahrungsstufen aufeinander. Demian Pateas gehört zur Turnierleitung, organisiert Karate-Turniere in ganz Deutschland und leitet seit vielen Jahren eigene Karateschulen. Er weiß deshalb genau, wie unterschiedlich die Teilnehmer in einen solchen Wettkampf gehen.
21: Entweder haben wir welche, die sehr erfahren sind und Medaillenchancen haben, oder die ganz Neuen, die das erste Mal dabei sind und so internationale Wettkampfluft schnuppern. Das ist überall aufregend und es ist für uns spannend zu sehen, wie die Schüler daran wachsen.
20: Alle Teilnehmer verbindet dabei eine besondere Stilrichtung, Kimura Shugokai Karate. Hinter ihr steckt der Anspruch, Bewegungen immer weiter zu verfeinern und den eigenen Körper möglichst gezielt einzusetzen. Für Pateas liegt genau darin die Besonderheit des Stils.
21: Im Grunde genommen ist Kimura Shugokai eine Stilrichtung, die sehr tief in die Körpermechanik geht und wir versuchen, das Bestmögliche biomechanisch aus dem Körper rauszuholen. Und das ist einfach mal eine faszinierende Reise. Man wird immer feinfühliger dabei. Und das ist ja das Besondere für mich.
20: Benannt ist die Stilrichtung nach ihrem japanischen Begründer Shigeru Kimura. Viele der langjährigen Trainer und Schiedsrichter in Leipzig haben noch persönlich bei ihm trainiert. Sein Einfluss zeigt sich bis heute vor allem in der Arbeit auf der Matte, wie Pateas erklärt.
21: Wir ehren ihn und alle, die vorgegangen sind, durch die Arbeit an seine Technik. Also durch das konstante Streben zum Besserwerden.
20: Denn so hart und kompromisslos die Duelle auf der Matte auch geführt werden, viele der Teilnehmerinnen und Teilnehmer begegnen sich nicht zum ersten Mal. Für Mitorganisator Tino Clemens ist genau diese Gemeinschaft ein wichtiger Teil des Turniers.
11: Es ist erstmal so ein familiäres Ding auch. Also man trifft sich immer wieder jedes Jahr auf den Turnieren und es ist halt nicht irgendwie, dass man denkt, oh, das ist mein Gegner. Nee, es sind erstmal bekannte Freunde, die man gerne wieder sieht.
20: Auf der Matte Gegner und daneben Freunde. Die KSI European Open zeigen damit nicht nur, wie schnell, präzise und kraftvoll Karate sein kann, sondern auch, was die Kampfkunst für viele hier seit Jahrzehnten bedeutet.
0: Und wir werfen jetzt noch einen Blick auf Meldungen, die Leipzig und Umgebung heute sonst noch bewegt haben. Kurz und kompakt.
10: Lok Leipzig hat seinen Kader weiter verstärkt. Elias Straßner wechselt von der U23 von Hertha BSC nach Probstheider. Laut Sportgeschäftsführer Toni Wachsmuth ist der 21-jährige Linksverteidiger ein spielstarker Außenverteidiger, der in den letzten 2 Jahren gute Leistungen in der Regionalliga Nordost gezeigt hat. Straßner, dreimaliger U18-Nationalspieler, unterschreibt einen Vertrag bis zum Sommer 2028 und ist bereits der 7. Neuzugang für die kommende Saison. Er soll David Grötzinger ersetzen, der zum VfR Aalen gewechselt ist. Sachsens Abiturientinnen und Abiturienten haben auch im Schuljahr 2025/2026 gute Ergebnisse erzielt. Der landesweite Notendurchschnitt liegt bei 2,23 und bleibt damit nahezu auf dem Niveau des Vorjahres. Kultusminister Konrad Clemens gratulierte den Absolventinnen und Absolventen zu dieser starken Gemeinschaftsleistung und würdigte die Arbeit der Lehrkräfte. Von knapp 11.200 zugelassenen Schülerinnen und Schülern erreichten 10.781 die allgemeine Hochschulreife, was einer stabilen Bestehensquote von 96,4% entspricht.
2: Der heutige Tag in Leipzig zeigte sich sommerlich warm. Bei einem freundlichen Wechsel aus Sonne und lockeren Wolken blieb es überwiegend trocken und die Temperaturen stiegen auf rund 31 Grad. Zum Abend hin zogen etwas mehr Wolken auf. In der kommenden Nacht bleibt es meist trocken und die Temperaturen gehen auf etwa 17 Grad zurück. Der morgige Tag beginnt dagegen mit vielen Wolken und einem eher trüben Himmel. Im weiteren Tagesverlauf bleibt das Wetter unbeständig. Die Temperaturen erreichen maximal 25 Grad. In der Nacht bleibt es bewölkt und die Werte sinken auf etwa 16 Grad. Und jetzt zur Dreitagesaussicht. Am Mittwoch zeigt sich die Sonne nur vereinzelt zwischen vielen Wolken. Später lockert es etwas auf. Die Temperaturen liegen zwischen 14 und 27 Grad. Der Donnerstag startet sonnig und nahezu wolkenlos. Im Tagesverlauf ziehen nur einzelne lockere Wolkenfelder auf. Mit Temperaturen zwischen 14 und 29 Grad wird es sehr warm und überwiegend trocken. Am Freitag ziehen zeitweise Wolkenfelder über Leipzig, zwischendurch zeigt sich aber auch die Sonne. Die Temperaturen bewegen sich zwischen 17 und 28 Grad, sodass die Woche warm, aber etwas wechselhafter ausklingt.
0: Und das war Leipzig aktuell für heute. Vielen Dank, dass Sie mit dabei waren. 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Mein Team und ich wünschen Ihnen noch einen schönen Montagabend. Ja, und wir freuen uns, wenn Sie auch morgen wieder mit dabei sind. Bis dahin, machen Sie es gut.

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Der Architekt Georg Bär erlebte die Fertigstellung seines Meisterwerks, der Dresdner Frauenkirche, nicht mehr. Glücklicherweise wurde sein Cousin Johann Georg Schmidt, der zeitweise auch sein Schüler und Schwager war, sein Nachfolger und vollendete das Projekt, wobei er nebenbei auch Bärs Witwe heiratete. Schmidt war auch der Architekt der Marienkirche in Großenhain, die deutlich in der Tradition Bärs steht. Die alte Kirche, eine typische spätgotische Hallenkirche, war bei dem großen Brand von 1744 abgebrannt. Während Schmidt die alten Fundamente nutzte, gab er dem neuen Gebäude eine ungewöhnliche T-Form. Als ein halbes Jahrhundert später ein Turm angebaut wurde, platzierte man diesen nicht über dem zentralen Eingang, sondern an einem Ende der Querseite des Gebäudes. Ebenfalls ungewöhnlich.

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Es ist Wochenende in der Region. Schön, dass Sie dabei sind bei der aktuellen Ausgabe Ihres Regionalmagazins fürs Wochenende hier bei uns bei Muldental TV. Damit ist Zeit, selbstverständlich, wie gewohnt, für die Nachrichten. Herzlich willkommen zu den Nachrichten, hier die Meldungen. Sächsischer Heilbäderverband jetzt mit Sitz in Bad Lausick. Beim Sächsischen Heilbäderverband gibt es einen Wechsel an der Spitze. Zum 1. Juli 2026 hat Dr. Susanne Schulze die Geschäftsführung übernommen. Sie folgt auf Helfried Böhme, der nach langjähriger Tätigkeit in den Ruhestand verabschiedet wurde. Mit dem Führungswechsel ist auch der Umzug der Geschäftsstelle nach Bad Lausick verbunden. Der neue Standort bei der BBK soll die Zusammenarbeit mit den sächsischen Heilbädern und Kurorten weiter stärken. Der Sächsische Heilbäderverband vertritt die staatlich anerkannten Heilbäder und Kurorte im Freistaat und setzt sich für die Weiterentwicklung des Gesundheits- und Kurtourismus sowie hochwertiger Kur- und Präventionsangebote ein. Landkreis sucht engagierte Bürger. Der Landkreis Leipzig nimmt ab sofort Vorschläge für den Ehrenamtspreis 2026 entgegen. Ausgezeichnet werden Bürgerinnen und Bürger, die sich über viele Jahre hinweg mit besonderem Engagement für das Gemeinwohl einsetzen. Vorschläge können bis zum 30. September 2026 eingereicht werden. Gesucht werden Einzelpersonen aus den Bereichen Brand- und Katastrophenschutz, Rettungsdienst, Jugendarbeit,

0: Soziales, Sport, Gesellschaft, Politik, Wirtschaft sowie aus weiteren Vereinen. Mit dem Ehrenamtspreis würdigt der Landkreis Menschen, die Verantwortung übernehmen und das gesellschaftliche Leben in den Städten und Gemeinden nachhaltig bereichern.
1: Kolditz. Seit dem 6. Juli ist die Ortsdurchfahrt in Schönbach vollgesperrt. Am Ortsausgang in Richtung Großbothen wird auf einem Abschnitt von 80 Metern Länge die Fahrbahn der B107 erneuert. Nach der Erneuerung der Asphaltdeck- und Binderschicht erfolgen die erforderlichen Markierungsarbeiten. Laut LASUV, dem Landesamt für Straßenbau und Verkehr, sollen die Arbeiten voraussichtlich Ende Juli 2026 abgeschlossen sein. Umleitungen sind ausgeschildert. Neben den Arbeiten der LASUV erfolgt durch den Landkreis Leipzig eine Fahrbahnerneuerung der K8340 in Richtung Sermut. Die Gesamtkosten für die Fahrbahnerneuerung in Schönbach wurden mit rund 70.000 Euro angegeben. Finanziert werden sie aus dem Haushalt der Bundesrepublik Deutschland. Anfang November werden in Naunhof wieder Glanzlichter geehrt. Die Stadt Naunhof ruft dazu auf, engagierte Bürgerinnen und Bürger für den Ehrenpreis Naunhofer Glanzlichter vorzuschlagen. Ausgezeichnet werden Einzelpersonen oder Gruppen, die sich in den Bereichen Brand- und Katastrophenschutz, Kinder und Jugend, Kultur und Soziales, Sport sowie Gesellschaft in besonderer Weise für das Gemeinwohl einsetzen. Vorschläge können von Privatpersonen, Vereinen, Verbänden, Kirchgemeinden und weiteren Institutionen eingereicht werden. Eigenvorschläge sind ausgeschlossen. Einsendeschluss ist der 31. Juli. Musik, gute Stimmung und sommerliches Festivalflair. Am vergangenen Wochenende verwandelte sich das Gelände in Nimschen bei Grimma erneut in einen Treffpunkt für Rock'n'Roll-Fans aus der Region und weit darüber hinaus. Beim Firebirds-Festival feierten zahlreiche Besucher gemeinsam ein abwechslungsreiches Wochenende mit Live-Musik, DJs und einem vielfältigen Rahmenprogramm. Auf mehreren Bühnen sorgten Künstler mit Musik der 50er Jahre für Unterhaltung bis in die späten Abendstunden. Neben den Konzerten bot das Festival auch verschiedene Angebote für Familien, kulinarische Stände sowie Campingmöglichkeiten für die Gäste. Die Veranstalter ziehen eine positive Bilanz. Damit hat sich das 14. Firebirds Festival einmal mehr als fester Bestandteil des regionalen Veranstaltungskalenders etabliert und lockte auch in diesem Jahr zahlreiche Gäste nach Nimschen bei Grimma. Nach 3 Jahren an diesem Ort wechselt die Location im nächsten Jahr nach Klosterbuch bei Leisnig.
0: Tafel Muldental wählt den neuen Vorstand. Der Tafel Muldental e.V. hat auf seiner Mitgliederversammlung am 2. Juli einen neuen Vorstand gewählt. Vorsitzender ist künftig Christian Kamprad. Dr. Sabine Granert übernimmt das Amt der Schatzmeisterin. Komplettiert wird das Gremium durch die Beisitzer Stefan Müller, Bürgermeister Stadt Triebsen und Grimmas Stadtrat Jonas Siegert. Der neue Vorstand möchte die Arbeit des Vereins fortführen und zugleich neue Impulse setzen. Ziel bleibt es, Menschen in schwierigen Lebenslagen zuverlässig zu unterstützen und die ehrenamtliche Arbeit der Tafel Muldental langfristig zu stärken. Naunhof beteiligt sich an bundesweiter Ernährungsstudie. Die Stadt Naunhof ist als einer von 120 Untersuchungsorten für das nationale Ernährungsmonitoring ausgewählt worden. Die Studie des Max-Rubner-Instituts läuft vor Ort vom 6. bis 26. Juli 2026 und soll aktuelle Erkenntnisse zum Ernährungsverhalten und zur Nährstoffversorgung der Bevölkerung liefern. Bundesweit werden mehr als 3.000 zufällig ausgewählte Erwachsene im Alter von 18 bis 80 Jahren untersucht. Die Auswahl erfolgt über das Einwohnermeldeamt. Die eingeladenen Personen erhalten ein persönliches Anschreiben. Geschulte Mitarbeiter führen Interviews sowie körperliche Untersuchungen und bei Bedarf Laboranalysen durch. Die Teilnehmenden erhalten eine Rückmeldung zu ihren Laborwerten und eine Aufwandsentschädigung. Die Ergebnisse des nationalen Ernährungsmonitorings dienen als wissenschaftliche Grundlage für Forschung sowie künftige ernährungspolitische Entscheidungen in Deutschland.

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2: Ich sichte gerade Videomaterial vom Inklusionssportfest. 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

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Das internationale Musikantentreffen ist ein Festival der Superlative. Vom 11. bis 13. September wird nach Grimma zu einer bunten und abwechslungsreichen Veranstaltung für Jung und Alt geladen. Musiker aus aller Welt treffen hier aufeinander und spielen in ihrem jeweiligen Genre an 3 Tagen um die Gunst des Publikums. Neben Attraktionen für Kinder und Erwachsene bietet diese Veranstaltung auch Raum zum Feiern und Tanzen. Tickets gibt es unter anderem bei Muldental TV, in der Touristinformation sowie bei den Konzerten des Jugendblasorchesters.

Sachsens Ministerpräsident Michael Kretschmer ist mit seinem Format MK Direkt immer im ganzen Land unterwegs und stellt sich den Fragen der Bürger. So war er auch bei uns hier in der Region, in Grimma, genau gesagt im Industriepark am Hohenstädter Bruch. Und dort in den Räumen des Investors Heinz, so heißt es ganz genau, und hat sich dort den Fragen der Bürger gestellt. Oberbürgermeister Tino Kiesig und Landrat Henry Greichen war.

0: Man auch dabei.
1: MK direkt unterwegs für Sachsen, hieß es am Abend des 8. Juli in Grimma im Heinz Industriepark am Hohenstädter Bruch. Mit dieser Reihe besucht der Ministerpräsident Michael Kretschmer verschiedene Standorte in Sachsen mit dem Ziel, in einer offenen Gesprächsrunde mit Bürgerinnen und Bürgern in Austausch zu treten. Rund 200 Personen folgten der Einladung. Innerhalb eines Hallenteils, in der die Veranstaltung durchgeführt wurde, präsentierten sich Unternehmen, die bereits im Gewerbegebiet ansässig sind, sowie Feuerwehr, THW und Rettungsdienst. Nach der Begrüßung stellte Oberbürgermeister Tino Kiesig eine der wohl brennendsten Fragen im Raum direkt klar. Industriepark-Eigentümer, die Heinz Immobilien GmbH, die ebenso vor Ort war, stehen mit keinem Unternehmen der Rüstungsbranche in Verhandlungen. Im Vorfeld rief das Bündnis Sarah Wagenknecht zu einer Protestkundgebung auf, aufgrund von Gerüchten bezüglich einer Rüstungsansiedlung in den neu entstandenen Gewerbehallen. Eine Auskunft zu kommenden Mietern konnte an diesem Abend aufgrund der laufenden Verhandlungen mit mehreren Interessenten noch nicht gegeben werden. Neben dem Ministerpräsidenten und Oberbürgermeister stand im folgenden rund zweistündigen intensiven Austausch auch Landrat Henrik Reichen Rede und Antwort zu den Themen, Sorgen, Nöten und Wünschen der Teilnehmenden. Er schätzt, dass sich der Ministerpräsident unter anderem mit diesem Format direkt den Fragen der Bevölkerung stellt und mit regelmäßigen Besuchen wie hier in Grimma Beständigkeit in die Kommunikation mit den Menschen vor Ort bringt. In dessen Eröffnungsrede betonte er vor allem den Wert der Industrie. Es müsse alles für Wachstum getan werden, um Industriegewerbe hier im Freistaat halten zu können. Eine Deregulierung sei dafür notwendig und es müsse immer wieder die Stimme, die ruhige Stimme, an die Bundesregierung herangetragen werden. Vor allem die Art der aktuellen Kommunikationskultur beschäftige den Ministerpräsidenten, wozu er am Ende noch einmal deutlich wurde.
2: Wir können doch nicht immer nur sortieren, gefällt mir die Meinung nicht, bist du mein Freund, bist du mein Feind. Wir werden nur dann ein gutes Miteinander haben, wenn wir es aushalten, dass man unterschiedliche Meinungen hat und vielleicht so wie wir jetzt gerade miteinander in einem Gespräch sind und sich dann auch vielleicht mal austauscht und sagt, warum siehst du das anders? Interessant, ich denke darüber nach. Das hält Gesellschaft zusammen. Dieses Ausgrenzen, das muss aufhören, das ist kein guter Weg.
1: Die eingebrachten Themen innerhalb der Veranstaltung, welche live gestreamt wurde und auf dem YouTube-Kanal des Freistaates einzusehen ist, waren vielfältig. Man habe unter anderem das Gefühl, dass aktuell mehr verwaltet als wirklich agiert werde. Ein Einsatz vor allem für junge Menschen werde sich gewünscht, ebenso für die ältere Bevölkerung, die sich aufgrund immens steigender Kosten abgehängt fühlt. Der Ausbau erneuerbarer Energien, speziell Windenergie, stand zur Diskussion. Die Sorgen werden gehört, wozu der Landrat Beispiele brachte. Das vom Bund gesetzte Flächenziel wurde auch vom Ministerpräsidenten kritisiert, der sich einen Weg hin zum Ertragsziel wünscht. Eine frühzeitigere Beteiligung in Prozessen sowie transparentere Wege werden sich hier sowie in anderen Bereichen und Prozessen gewünscht. Die medizinische Versorgung, Brand- und Hochwasserschutz, steigende Kostenbelastungen für Bevölkerung und Kommunen sowie der Einsatz von Lehrkräften wurde ebenso besprochen. Zum Ende wurde aber auch einfach einmal Danke gesagt. Dafür, dass durch finanzielle Zusage des Freistaates der Kindercampus Mutschen realisiert werden kann. Sowie grundsätzlich für die Möglichkeit des direkten Austauschs. Der nach den zwei Stunden der Gesprächsrunde auch noch lang nicht abebbte. Denn viele Themen bedurften Nachfragen und einem intensiveren Austausch, der hier mit den Gesprächspartnern noch weitergeführt wurde. Oberbürgermeister Tino Kiesig zog ein positives Fazit.
3: Der Austausch war natürlich recht intensiv. Es gab die ein oder andere auch kritische Frage. Das ist aber gut, genau dafür ist dieses Format da, dass eben auch die Themen aus der Region in den Sächsischen Landtag und vielleicht auch, wie wir heute gehört haben, in den Bundesrat weitergetragen werden. Und ich glaube, auch nur so lassen sich die Herausforderungen der aktuellen Zeit auch perspektivisch auch für die Zukunft lösen. Und wir müssen miteinander sprechen und genau dafür war dieses Format genau das Richtige.
1: Speziell Grimma betreffend wurde vor allem der stockende Glasfaserausbau moniert, sowie die unzureichende Bahninfrastruktur, die es aus Sicht der Fragesteller vor allem dafür benötige, um junge Menschen in der Region zu halten und den ländlichen Raum zu stärken. Zu den Fragen gab es im Format direkte Antworten.
3: Wir wollen das Netz dieses Jahr definitiv übergeben an den Provider und das wird auch passieren. Aktuell sind wir noch in Restarbeiten und bei der Bahninfrastruktur setzt Grimma ja auch wirklich auf die S-Bahn-Anbindung, auf den Neubau des Busbahnhofs und auch perspektivisch auf einen Busbetriebshof. Und wir sind da sehr tief in den Themen und Projekten drin. Und beim Breitband geben wir jetzt auch zusätzlich nochmal Gas, dass wir auch mit den Restleistungen durchkommen. Und dieses Jahr definitiv Übergabe des Netzes an den Provider.
1: Dabei, sowie bei anderen herausfordernden Themen, die Kommunen zu stemmen haben, setzt er auf die Unterstützung des Ministerpräsidenten.
3: Insbesondere, und wir hoffen auch drauf und fordern das auch ein. Und ich denke, das Zeichen, das er auch hier in Grimma angehalten hat mit der MK-Direkt-Reihe, zeigt auch, dass wir als viertgrößte Flächengemeinde Sachsens definitiv einen Fokus haben. Und damit das auch so bleibt, müssen wir daran arbeiten. Die Projektlage ist groß genug und wir müssen definitiv eben auch die Dialoge ganz voranstellen und miteinander sprechen und dann wird das schon funktionieren.
1: Das, genauso wie die vielfältige Einsatzbereitschaft der Feuerwehr, die am Ende der Veranstaltung die Fahne der Stadt Grimma wieder einzog und wie die Besucher sowie anderen Gewerke den Raum der Industriehalle wieder frei machten. Verbunden mit dem Wunsch vieler auf eine baldige Belegung der 100.000 Quadratmeter Hallenflächen mit den avisierten rund 1.000 Industriearbeitsplätzen, die entstehen und die Region stärken sollen.
0: Viele Grimmer sind erleichtert. Ein Jahr hat es gedauert, die Bauzeit für den Husarentunnel. Jetzt wurde er endlich wieder eröffnet.
4: Grimmas neue Bahnunterführung, die Husarenstraße und am Wolfsgraben miteinander verbindet, ist am 6. Juli endlich eröffnet worden. Oberbürgermeister Tino Kiesig durchschnitt mit Vertretern des Tiefbauamts und der beteiligten Firmen Wilhelm & Co. Straßen- und Wegebau, Ingenieurbüro Klemm und Hensen und DB Infrago feierlich das symbolische Absperrband. Kurz darauf wurden auch die Straßenabsperrungen entfernt und das erste Fahrzeug rollte unter der Bahntrasse hindurch. Von Februar bis Dezember 2025 hat die DB Infrago Ausbesserungsarbeiten am historischen Tunnel an dieser Stelle genutzt, um die schmale einspurige Durchfahrt durch ein neues Brückengebäude daneben zu ergänzen.
5: Das ist wirklich auch ein bedeutender Tunnel für Grimma gewesen, der oft die Süd- und die Westhälfte sozusagen verbunden hat. Und der musste instand gesetzt werden und natürlich war er nicht mehr auf den Verkehr sozusagen zugeschnitten oder leistungsfähig genug. Andererseits hatten wir auch immer das Problem, dass neben wartenden Autos natürlich Fußgänger und Fahrradfahrer nur schlecht durchkamen und das Nadelöhr dazu führte, dass es wirklich zu gefährlichen Situationen kam. Mit der DB Infrago gemeinsam ist dann dieses Projekt entstanden, dass man gesagt hat, wir erschließen die zwei Stadthälften, wenn man so möchte, neu, macht die wichtige Verkehrstangente auch so groß, dass auch der ÖPNV dann durchpasst. Auch das war ja immer ein Problem.
4: Um den Bahnverkehr zwischen Grimma und Leipzig möglichst wenig einzuschränken, wurde die neue Brücke zunächst neben der Bahntrasse aufgebaut und dann am 27. August 2025 seitlich in ihre jetzige Lage verschoben. Ab Mitte März dieses Jahres wurde dann die neue Brücke im Auftrag der Stadt Grimma an das bestehende Straßennetz angeschlossen. Pflaster und Asphalt wurden verlegt, Fahrbahnmarkierungen aufgebracht. Unter der Brücke ist nun der Verkehr in beide Richtungen gleichzeitig möglich. Die beiden Fahrstreifen haben eine Breite von jeweils 3,25 Meter. Hinzu kommen Notgehwege mit einem halben Meter Breite. Somit beträgt die Gesamtbreite 7,50 Meter. Der historische Tunnel dient nunmehr exklusiv als Passage für Fußgänger und Radfahrer. Durch die Wiedereröffnung der Bahnunterführung soll der Verkehr auf der Leipziger Straße und dem Wallgraben entlastet werden. 2,9 Millionen Euro hat die Baumaßnahme gekostet. Der Freistaat Sachsen beteiligte sich daran mit 2,1 Millionen Euro. Die Deutsche Bahn beteiligte sich mit 578.000 Euro, 244.000 Euro trug die Stadt Grimma. Obwohl gerade erst eröffnet, weist die Brücke bereits großflächige Sachbeschädigungen in Form von unerlaubtem Farbauftrag auf. Dem möchte die Stadt Grimma demnächst entgegenwirken.
5: Ja, es muss was dran gemacht werden. Einerseits ist dieses Bauvorhaben schon im Gespräch für ein flächiges, tatsächlich motivgebundenes Graffiti, um Flächen zu minimieren, wo Graffiti entstehen kann. Andererseits stört uns natürlich und schockiert uns auch diese Leichtfertigkeit zur Sachbeschädigung, also wie einfach man das macht und meint, dass das richtig ist. Andererseits ist es natürlich so, dass wir als Stadtverwaltung auch jetzt diese Anti-Graffiti-Thematik aufgemacht haben, weil wir eben unser Stadtbild auch sauber halten möchten und dann lieber eben themenbezogen dann neue Graffitis anbringen wollen, aber dann auch mit

0: Künstlern, die wirklich auch im städtischen Interesse Kunstwerke dort verwirklichen.
1: Besucher der benachbarten Schwimmhalle können sich über die nun wieder freie Zufahrt zu den Parkplätzen freuen. Auf der Fläche neben der Brücke sollen auch die Abfallcontainer für Glas wieder aufgestellt werden.
2: In Mutschen sollen die Schule und der Kindergarten zu einem Kindercampus zusammengeführt werden. Großes Projekt, dafür braucht man Geld, bekommen wir auch. Ein Fördermittelbescheid über 7 Millionen Euro ist bei der Stadt Grimma eingegangen.
3: Die Kita Zwergenland in Mutschen. Etwa 100 Kinder besuchen sie regelmäßig, die Betriebserlaubnis stand allerdings schon mehrfach in Frage. Aktuell darf der Kindergarten in diesem Gebäude als Interimslösung befristet bis 2028 betrieben werden.
4: Also die Gefahr geht von dem baulichen Zustand der Kita aus. Sie ist nicht mehr zeitgemäß und jedes Jahr wird um eine Verlängerung der Genehmigung für die Kita gekämpft. Es gibt einfach Investitionsrückstau aus den letzten Jahren.
3: Auch in der Grundschule Mutschen entspricht nicht mehr alles den neuesten Standards. Insbesondere die Größe der Klassenzimmer ist nach aktuellen Vorgaben zu klein. Schon seit längerem steht daher die Idee im Raum, beide Einrichtungen auf einem Areal zusammenzufassen, nach modernem Maßstab.
0: Der Gedanke, einen neuen Kindercampus in Mutschen zu errichten, der ist nicht neu. Also der ist wirklich über einige Jahre verhandelt und diskutiert worden. Und tatsächlich haben wir auf dem Standort der jetzigen Grundschule ein sehr großes Areal, was mit viel Grün und viel Freiraum auch für die Kinder aufwartet.
4: Also mit dem Kindercampus soll natürlich in erster Linie ein guter Bildungsort für Kinder entstehen, ein guter Erziehungsort für Kinder entstehen. Es soll alles vom Bildungskonzept ineinandergreifen und dass die Kinder wirklich einen guten Ort haben, um alle Chancen und Möglichkeiten haben, sich zu entwickeln.
3: Für die Umsetzung der Idee fehlten bislang die finanziellen Mittel. Jetzt kommt Hilfe vom Freistaat Sachsen. Am 6. Juli hat das Kabinett im Sächsischen Landtag entschieden, das Projekt finanziell zu fördern.
0: Also wir wissen, dass das Kabinett entschieden hat und beschlossen hat und bis zu einer Gesamtförderhöhe von 7 Millionen Euro und insgesamt 55% der anrechenbaren Kosten. So ist jetzt erstmal, so steht es im Beschluss drin. Und wir freuen uns sehr darüber, weil das natürlich den Weg frei macht, den Weg ebnet, endlich die neue Kita bauen zu können. Und im Hintergrund sozusagen auf Akkord läuft die Planungsphase schon. Tatsächlich, weil wir vorbereitet sein wollen und weil wir auch den Neubau bedarfsgerecht anhand der Demografie auch abbilden wollen.
3: Dass das Projekt nun eine Förderzusage erhalten hat, ist wohl auch auf das Drängen des Grimmaer Oberbürgermeisters direkt an oberster Stelle zurückzuführen.
0: Dann haben wir uns aufgemacht, haben den Ministerpräsidenten konsultiert, haben letztendlich das Thema groß gemacht und freuen uns jetzt sehr auf die Fördermittelzusage, was natürlich auch mit Einschnitten zusammenhängt, sodass wir auch aufgrund dessen im ländlichen Raum leider drei kleinere Einrichtungen per Beschluss nach Fertigstellung dieses Campus schließen werden, weil letztendlich die Geburtenzahl deutlich zurückgegangen ist.
3: Die Planungen für den Kindercampus haben bereits begonnen. Mit der Förderung vom Freistaat kann es nun in die Konkretisierung gehen.
0: Es ist so, dass wir in den letzten Monaten nicht, abgewartet haben. Unsere Planer haben tatsächlich den neuen Bedarf auch errechnet, belegt. Und wir stehen auch in Kontakt mit den jeweiligen Einrichtungsleiterinnen. Und es ist so, dass unser Hochbauamt jetzt auch mit dem Planer zusammen mit dieser Finanzzusage noch mehr Gas geben wird, sodass wir wirklich vom Zeithorizont her dieses Jahr Baureife erreichen wollen und dann ganz schnell anfangen wollen mit Bauen.
3: Wenn Planung und Bau zügig voranschreiten, könnte das Bauprojekt 2028 fertiggestellt werden. Passend dazu wurde die Entwicklung des Hauptzuweges zum künftigen Kindercampus in Mutschen beschlossen und in Kürze gestartet.
0: Der Neubau, wenn man so möchte, der Dr. Robert-Koch-Straße beinhaltet sogar einen Buswendeplatz. Also wir können dann die Erschließung auch für die Kindergartenkinder und die Grundschulkinder ganz anders abbilden und werden auch das Areal, diese 3,5 Hektar ungefähr, die wir hier wirklich als Grundstück zur Verfügung haben, so erschließen, wie es sich gehört für den Standort.
3: Hierfür werden Infrastrukturgelder des Bundes verwendet. Eine Lösung für Kita und Grundschule in Mutschen stand schon lange aus. Der Förderbeschluss aus Dresden schafft nun endlich Planungssicherheit. Wie hoch der Eigenanteil der Stadt Grimma an der Finanzierung aussieht, darüber kann noch keine abschließende Aussage gemacht werden.
2: Sofern Sie Stammzuschauer dieses Senders sind, von Multital TV ist die Rede, dann kennen Sie

0: Sicherlich auch unser Format Mulden Talk ist schon ein paar Jahre her, war aber wirklich sehr erfolgreich. Dazu lud ich immer in meiner Gesprächsrunde viele tolle Persönlichkeiten aus der Region ein. Unter anderem war damals auch Klaus-Dieter Schieche dabei. Tatsächlich ein verdienter Bürger aus Grimma. Leider ist er jetzt verstorben.
1: Ende der vergangenen Woche ist im Alter von 85 Jahren der ehemalige Schulleiter des Gymnasiums St. Augustin sowie Stadtrat und Vorsitzender des Augustinervereines Klaus-Dieter Tschiesche verstorben. Mit seinem Tod verliert die Stadt Grimma eine Persönlichkeit, die über Jahrzehnte hinweg das Bildungswesen, das kommunalpolitische Leben und die kulturelle Entwicklung der Region maßgeblich geprägt hat. Geboren wurde Klaus-Dieter Tschiesche 1941 in Magdeburg. Nach dem Besuch der Dorfschule in Kossa in der Dübener Heide wechselte er an das Gymnasium St. Augustin in Grimma, wo er 1959 sein Abitur ablegte. Anschließend studierte er Pädagogik in Leipzig und kehrte 1963 als Lehrer für Mathematik und Physik an seine ehemalige Schule zurück. 1971 wechselte er an die Oberschule Grimma. Im selben Jahr trat er der SPD bei und engagierte sich fortan mit großem Einsatz im kommunalpolitischen Bereich. Nach der politischen Wende wurde er 1990 Mitglied des Grimmaer Stadtrates. Besonders eng verbunden blieb Klaus-Dieter Tschiesche dem Gymnasium St. Augustin. Von 1991 bis 2006 leitete er die traditionsreiche Schule als Schulleiter. Für seine Verdienste wurde Klaus-Dieter Tschiesche im Jahr 2003 mit dem Eintrag in das Goldene Buch der Stadt Grimma geehrt. Auch nach seinem Ausscheiden aus dem Schuldienst blieb er dem Gemeinwohl verpflichtet. Von 2008 bis 2010 war er Vorsitzender der SPD im Kreis Leipzig. Anschließend übernahm er den Vorsitz der Schiedskommission des Kreisverbandes. Darüber hinaus engagierte er sich als Mitglied des Ältestenrates der Stadt Grimma, als Vorstandsvorsitzender des Augustinervereines Grimma, als Vorsitzender der Augustinerstiftung Grimma sowie als Kurator der Melanchthon-Stiftung Grimma. Mit Klaus-Dieter Tschiesche verliert Grimma einen engagierten Pädagogen, einen überzeugten Demokraten und einen Menschen, der das Leben seiner Heimatstadt über viele Jahrzehnte mitgestaltet hat. Sein Wirken wird in Erinnerung bleiben.
0: Zum inzwischen 20. Stadtrat trafen sich die Stadträte der Stadt Wurzen. Sie hatten viele Themen zu diskutieren, eben auch hier so kurz vor der Sommerpause. Deswegen hier natürlich unser Beitrag für Sie.
1: Ende Juni lud die Stadtverwaltung Wurzen zur 20. Sitzung des Stadtrates. Zu Beginn informierte Oberbürgermeister Marcel Buchter unter anderem über den Bewerbungsstand für die Leitung des Städtischen Museums. 24 Bewerbungen seien hier eingegangen. Neben der Information der nun möglichen elektronischen Wohnsitzanmeldung informierte der Oberbürgermeister über verschiedene Baumaßnahmen. Am Wasserturm wird das Gerüst aktuell zurückgebaut, ein kleineres folgt in den kommenden Wochen für den Anbau des Zugangs im Treppenbereich. Im weiteren Sitzungsverlauf wurden Bauleistungen im Bereich der Raumlufttechnik für die Musikschule im Wasserturm vergeben. Die Arbeiten an der Grundschule Küren gehen voran. Die Schule wurde wegen erhöhter Naphthalinwerte Anfang des Jahres geräumt. Aktuell werden deswegen die Horträume doppelt genutzt. Planmäßig sollen die Kinder im Oktober wieder in die Schulräume einziehen können. Bei der Feuerwehr Wurzen beginnen die Arbeiten an der Unterkonstruktion der PV-Anlagen. Die Umbauarbeiten der Fahrzeughalle sind in Planung. Nach dem Richtfest an der Feuerwehr Burkertshain schreiten auch hier die Arbeiten voran. Trinkwasserleitungen sind im Bau. Ende Juli erfolgt die Montage der Fahrzeughalle. Die Dacharbeiten im Kulturhaus Schweizergarten können Ende Juli beginnen. Zudem starten die Arbeiten am zweiten Bauabschnitt. Im August beginnen die Schwammsanierungen im Dach. Im späteren Verlauf der Sitzung wurden Tischlerarbeiten für Fenster sowie Trockenbauleistungen vergeben. Nach den Informationen des Oberbürgermeisters folgte der aktuelle Planungsstand zum Landeserntedankfest vom 18. bis 20. September. Das Bühnenprogramm steht weitgehend, die Planungen für Festumzug und Standflächen laufen auf Hochtouren. Die Erntekrone im Nebenraum wartet bereits auf ihren Einsatz. Mit aktuell rund 33.000 € Sponsorengeldern, einem nahezu ausgeglichenen Budget mit finanziellem Puffer und bereits etwa 800 Anmeldungen für den Festumzug sehen sich die Organisatoren gut im Zeitplan. Die Standpläne sollen bis Ende des Monats erarbeitet werden. Anfang August geht das Programmheft in Umlauf. Einige Events als Teaser, wie zum Beispiel ein Orgelwandelkonzert im August, sind in Planung. Die Bürgerfragestunde warf Themen zum Arbeitsschutz im Zuge der Hitzewelle auf, deren Richtlinien laut Aussage

0: Fragen des Oberbürgermeisters aber eingehalten werden. Der Wunsch nach Offenlegung einer Baumbilanz bezugnehmend auf ein Defizit an Nachpflanzungen wurde kundgetan. Hier wurde im weiteren Verlauf der Sitzung über die EU-Verordnung zur Wiederherstellung der Natur sowie geplante Baumersatzpflanzungen 26/27 informiert. Aktuell zeige die Bilanz in Wurzen zum Beispiel 8% an Baumüberschirmung. Nachbesserungen seien hier notwendig, gerade in Bezug auf Klimaresilienz. Zum Beispiel sind Nachbesserungen an Straßen und Plätzen angedacht. Aus einem Glasdach am Clara-Zetkin-Platz solle ein Gründach werden. Die in der Verordnung gesetzten Ziele können nach Aussagen aus der Stadtverwaltung erreicht werden, jedoch benötige es auch finanzielle Mittel dafür. Außerdem wurden Nachfragen bezüglich der Wahl des Caterers für die Schul- und Kita-Speisung geäußert. Vor allem die Vergabekriterien wurden diskutiert, deren Wichtung jedoch vom Stadtrat zuvor beschlossen wurde. Ein externes Büro hat die Vergabe begleitet, um ein rechtssicheres und kosteneffizienteres Verfahren sicherstellen zu können. 3 Angebote wurden abgegeben. Das Entscheidungsgremium bestand aus 6 Personen aus Stadtverwaltung, jeweiliger Kita oder Schule, dem Stadtrat sowie Eltern. Das externe Büro stellte die Kriterien sowie die dahinterstehende Matrix vor. Die Gewichtung der Kosten führte zur Diskussion. Im Nachgang sei hier eine Änderung der zuvor im Stadtrat ausgewogen und festgelegten Wichtungen nicht möglich. Andererseits wurde darauf plädiert, dass Kita- und Schulspeisungen bezahlbar bleiben müssen. Letztendlich wurde der Vergabe der Leistungen an den RWS Catering Service mehrheitlich zugestimmt. Die Parkgebührenverordnung war nicht mehr zeitgemäß, die Änderungen dazu wurden bestätigt. Ebenso die Fortschreibung des Brandschutzbedarfsplanes. Die Absicherung der Tagesbereitschaft sei ein Problem innerhalb der Kreisstadt. Motivationsfördernde Maßnahmen sollen eingebunden werden. Zudem ist es Ziel, die technische Ausstattung zu modernisieren. Aktive Mitgliederwerbung an Schulen ist angedacht. Gespräche mit Schulleitungen laufen bereits. Im Folgenden wurden Informationen zu Sach- und Personalkosten 2025 der städtischen Kindereinrichtungen gegeben. In den letzten Jahren sind vor allem die Personalkosten stark angestiegen. Unabhängig davon gab es eine eindeutige Stellung dazu, dass in Wurzen alle Einrichtungen erhalten bleiben sollen. Einstimmig bestätigt wurde die Satzung zur ersten Änderung der Straßenreinigungssatzung. Hier ist unter anderem eingefügt, dass Gehwege bis zu 5 Metern von den Grundstückseigentümern gepflegt werden müssen. Die Vergabe der Erschließungsarbeiten für das Wohngebiet Stollwerkstraße für rund 3 Millionen Euro an die Muldenthaler Bauunion wurde unter Vorbehalt aufgrund eines laufenden Widerspruchs beschlossen. Vorhabenbezogenen Bebauungsplänen für Einfamilienwohnhäuser wurde zugestimmt, ebenso dem Leasing 2 Dienstfahrzeuge für Verwaltung und Bürgerdienste. Der Punkt 26 der Tagesordnung, die Berufung eines sachkundigen Einwohners für den Verwaltungsausschuss, auf Vorschlag der Fraktion Die Linke, sorgte für Aufruhr. Der Vorschlag der Berufung wurde mit 16 Nein-Stimmen mehrheitlich abgelehnt. Für Die Linke sei dies ein Skandal, unter anderem die SPD-Fraktion berief sich darauf, die Entscheidung eines demokratisch gewählten Gremiums zu akzeptieren. Die Anfragen der Stadträte zum Schluss der rund 2,5-stündigen Sitzung bezogen sich unter anderem auf vermehrte Vorfälle von Kleinkriminalität mit erheblichen Schäden an Gebäudesubstanzen. Hier werde ein Polizeibericht gewünscht, der in den kommenden Sitzungen eingebunden werden soll. Die Sitzung setzt im nicht öffentlichen Teil fort.
1: Wir bleiben bei der Kommunalpolitik. Auch in Grimma trafen sich die Stadträte zum letzten Mal vor der Sommerpause. Deswegen war man vielleicht auch schon ein bisschen im Sommerpausenmodus. Kurz und knapp, aber interessant.
0: Es war die letzte Ratssitzung der Grimmaer Stadträte vor der Sommerpause und auch eine der kürzesten. Zu Beginn galt es, Matthias Döbold als neuen Ortsvorsteher von Großboten zu berufen. Dies machte sich erforderlich, da Manfred Herbst aus persönlichen Gründen aus dem Amt ausgeschieden ist. Jana Kutscher, Amtsleiterin für Schulen, Soziales und Kultur, informierte darüber, dass ein privater Spender für die Kindertagesstätte Sprungbrett 390 Euro gespendet hatte. Gemäß der sächsischen Gemeindeordnung ist die Annahme von Spenden durch den Verwaltungsausschuss in öffentlicher Sitzung zu beschließen. Dies erfolgte einstimmig. Weiterhin beschloss der Stadtrat die anteilige Einziehung der Ortsstraße Ringweg in Mutschen, da dieser gewidmet ist. Um die Vermietung der kommunalen Pkw-Stellplätze zu sichern, ist die Straßennebenfläche einzuziehen. Nach der Einziehung werden den Anwohnern dann Stellplatzverträge angeboten. Nach einigen bereits realisierten Straßenausbauarbeiten, wie zum Beispiel der Goethestraße, wurde nunmehr der Baubeschluss zur

0: Ausbau der Säumestraße in Grimma beschlossen. Für das Vorhaben sind insgesamt rund 1,24 Millionen Euro vorgesehen. 930.000 Euro erfolgen über Zuwendungen, Eigenmittel sind damit mit 310.000 Euro veranschlagt. Damit steht dem grundhaften Ausbau der Säumestraße als Teilstrecke von Höhe Haus Nummer 42 bis Kreuzung Barener Straße-Fährstraße nichts mehr im Wege. Der öffentliche Teil schloss und die Stadträte takten weiter im nicht öffentlichen Teil. Für alle Interessierten, die nächste öffentliche Stadtratssitzung findet dann am 27. August statt.
1: Hohenstedt hat gefeiert. Ein Jubiläumswochenende wurde sehr erfolgreich, leider an sehr heißen Tagen, aber trotzdem gefeiert. Man hat es sich nicht nehmen lassen. Es gab natürlich auch eine offizielle Eröffnung, da waren wir für Sie dabei und das wollen wir Ihnen nicht vorenthalten. Unter anderem wurde dabei Wolfgang Schäufler zum Ehrenbürger gekürt.
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3: Fast 30 Grad Außentemperatur herrschten am Abend des 18. Juni auf dem Sportplatz des Hohenstädter SV. Da schmeckten gekühlte Getränke besonders gut. Mit leichter Verspätung startete die Feier zum 80. Vereinsjubiläum, geschützt vor der direkten Sonne unter dem Zeltdach für die geladenen Gäste. Vorstandsmitglied Florian Bauch moderierte den Abend, zudem neben vielen Vereinsmitgliedern auch die Sponsoren, Grimma Stadträte, Oberbürgermeister Tino Kiesig, der Vizepräsident des Kreissportbundes Philipp Loll und viele weitere Freunde des Vereins aus Hohenstedt und Umgebung gekommen waren. Nach einer musikalischen Einstimmung ergriff der Ehrenvorsitzende des Hohenstädter SV Wolfgang Schäufler das Wort und erinnerte an die Geschichte des Vereins. Von der Gründung 1946 als Sportgemeinschaft Hohenstedt mit den zwei Abteilungen Fußball und Gymnastik über die Erweiterung um zusätzliche Abteilungen Kegeln ab 1950, Volleyball 1961, Ski 1969, Boxen 2006, Tanzen 2025 bis zum 80. Jubiläum in diesem Jahr. Er zählte auch die Umbauten und Erweiterungen des Sportgeländes auf und verwies auf die zahlreichen sportlichen Erfolge der unterschiedlichen Abteilungen. Zum Ende seiner Rede betonte er auch, was den Hohenstädter SV über den Sport hinaus auszeichnet.
4: Es wurden Werte gelernt, die weit über den Sport hinausgehen. Fairness, Teamgeist, Respekt und Zusammenhalt. Und eins blieb immer gleich, die Leidenschaft für den Sport und das Miteinander. Wir haben sehr viel erreicht, darauf können wir stolz sein. Der Hohenstädter Sportverein steht für Stolz, ehrliche und ordentliche Arbeit sowie eine unvergleichliche Vereinstreue.
3: Die Zukunft des Vereins läge in der jungen Generation, die sich auch tatkräftig ins Vereinsgeschehen einbringen. Mit diesem Ausblick schloss Wolfgang Schäufler seine Rede. Anschließend überbrachte der Verein Tanzclub Blau-Gelb Grimma seine Glückwünsche zum Jubiläum. Deren Gruppe Groove of the Valley gab eine Kostprobe unterschiedlicher Hip-Hop-Performances, mit denen sie sich zur diesjährigen UDO-Tanzweltmeisterschaft in Blackpool, England qualifiziert haben. Sie nutzten diese Gelegenheit auch, um auf ihren Spendenaufruf für die Teilnahme aufmerksam zu machen. Hohenstedts Pfarrer Markus Wendland wies in seinem Gruß und Glückwunsch auf das Thema Gemeinschaft als christlichen Wert hin und wie sich dieser im Vereinsleben des Hohenstädter SV zeigte. Er segnete den Verein und seine Mitglieder. Grimmas Oberbürgermeister Tino Kiesig übergab die Glückwünsche der Stadt, auch in Form einer Magnumflasche Augustinertropfen. Mit Beifall wurde auch die Ankündigung zum Ausbau der Säumestraße und damit der Zufahrt zum Gelände des Hohenstädter SV ab Herbst dieses Jahres aufgenommen, die in der kurz zuvor abgehaltenen Stadtratssitzung einstimmig beschlossen wurde. Das echte Highlight seines Redebeitrags war allerdings die Verleihung einer Ehrenbürgerschaft der großen Kreisstadt Grimma, ein Ereignis, das es seit 16 Jahren nicht gegeben hat.
5: Und ich freue mich sehr, dass wir heute Abend einen echten Macher zum Ehrenbürger der großen Kreisstadt Grimma ehren dürfen. Und wir ehren heute unseren Wolfgang Schäufler zum Ehren.
3: Laudator Manfred Wohllebe gab einen Rückblick auf die wichtigen Lebensdaten von Wolfgang Schäufler und die zahlreichen Gelegenheiten, bei denen sich dieser für den Sportverein, für das soziale Miteinander, zum Beispiel bei musikalischen Auftritten und für die Zusammenarbeit der Hohenstädter Vereine engagiert hat. Tino Kiesig verlas die Ehrenbürgerurkunde.
5: Die Stadt Grimma verleiht Herrn Wolfgang Schäufler als besonderen Dank und in Würdigung eines außerordentlichen Engagements für die Stadt Grimma die Ehrenbürgerschaft. Wolfgang Schäufler hat durch sein jahrzehntelanges unermüdliches Engagement für den Hohenstädter Sportverein, die Modernisierung der Sportanlagen und seinen vorbildlichen Einsatz für Mitglieder und Gemeinschaft die Stadt Grimma nachhaltig bereichert. Grimma, den 25. Juni 2026, der Oberbürgermeister Tino Kiesig. Herzlichen Glückwunsch.
3: Anschließend folgte der Eintrag mit Unterschrift in das Goldene Buch der Stadt Grimma. In seiner spontanen Dankesrede zeigte Wolfgang Schäufler auch noch einmal, warum er diese Ehrenbürgerschaft verdient hat.
6: Wenn ich gebraucht wäre und ich bin in der Lage zu helfen, dann ist das ganz natürlich für mich, dann mache ich das natürlich.
3: Grüße und Glückwünsche zum Jubiläum des Vereins kamen dann noch von Thilo Krause, dem Wehrleiter der Feuerwehr Hohenstedt, die sich unter anderem mit einer Blaulichtmeile an den ersten Hohenstädter Festtagen beteiligte. Dr. Petra Eisermann hatte am vorhergehenden Wochenende bereits einen Vortrag zur Sportgeschichte Hohenstedts gehalten. Mit den Ortschronisten hat sie außerdem eine Freiluftausstellung zur Ortsgeschichte erstellt, die in den nächsten Wochen in Hohenstedt ohne Eintrittsgeld zu sehen sein wird. Auch Philipp Loll vom Kreissportbund und Stadtrat Andreas Wittig überbrachten ihre Glückwünsche. Den Ausklang des Festauftaktes bildeten Ehrungen von Sportlern des Hohenstädter SV. Der Sächsische Fußballverband vergab die Ehrennadel in Bronze an Jürgen Wohllebe und Sven Birnbaum. Vom Sächsischen Boxverband gab es die Ehrennadel in Silber für Chris Förster und die Ehrennadel in Bronze für Janine Lessig. Einen öffentlichen Dank gab es außerdem noch für David und Micha, die vor allem bei Fußballspielen, aber auch an diesem Festtag, die Gäste versorgen. Drei weitere Hohenstädter Festtage sollten dieser internen Auftaktveranstaltung zum großen 80. Jubiläum des Hohenstädter SV folgen. An diesem Abend wurde noch gemeinsam gefeiert und später dann die deutsche Fußballnationalelf beim WM-Vorrundenspiel gegen Ecuador angefeuert.
1: Viele von Ihnen kennen ja den Aktionstag an den Schulen Genial Sozial. Manche Schüler gehen zu Hause helfen oder in Firmen Leute unterstützen, was Gemeinnütziges machen. In Kolditz hatte man jetzt eine andere Idee. Die Schüler haben gemeinsam in der Stadt Kolditz aufgeräumt.
3: Ohne Fleiß kein Preis. Am Vormittag des 30. Juni waren die Schülerinnen und Schüler der Oberschule Kolditz in der Stadt und den Ortsteilen unterwegs, um ihre Stadt ein wenig aufzuhübschen. Auch die Wanderhütten in Tandorf standen auf dem Plan. Zwei der drei Sitzgruppen gehörten zum Projekt der Klasse 8a. Akribisch wurden Bänke, Tische und Dach der Wanderhütte gereinigt. Die losen Farbreste wurden abgeschliffen, das Holz aufgeraut bzw. von Spinnweben befreit und für den Anstrich vorbereitet. Arbeit statt Schule. Angeschoben hat das Projekt mit der Stadt Kolditz die Lehrerin Birgit Dütthorn aus gutem Grund.
7: Wir haben in den letzten Jahren feststellen müssen, dass immer weniger Schüler sich begeistern konnten für diesen Tag Genial Sozial. Viele sind einfach zu Hause geblieben, haben sich von Eltern oder Großeltern das bezahlen lassen und haben halt gechillt. Und das ist letztendlich nicht das Anliegen. Für die war nicht verständlich, dass halt sie arbeiten sollten für irgendeine Sache, die irgendwo weit weg ist, wo sie keinen Bezug zu haben. Und damit das halt nicht weiter passiert, haben wir uns überlegt, wir könnten eigentlich als Schule mit den Schülern was tun für die Stadt, der Stadt was zurückzugeben, weil ich meine, die Stadt ist der Schulträger, ist aufgekommen für die Sanierung und stellt die Schulbücher und so weiter. Und daraus ist die Idee geboren, dass wir halt der Stadt was zurückgeben wollen.
3: Auf Sichtweite sind weitere Schüler der Klasse zugange. Die Wanderhütte bekommt einen neuen Anstrich. Gleichmäßig tragen die Jugendlichen die Lasur an Dach, Säulen, Tisch und Bänke auf. Die Schülerinnen und Schüler sind in doppelter Mission unterwegs. Zum einen als fleißige Helfer und zum anderen rücken sie mit der Aktion als Botschafter ihrer Schule in den Blick der Öffentlichkeit. Jeder Klasse obliegt dabei eine andere Aufgabe.
7: Na, wir sind jetzt hier beschäftigt an den Wanderhütten. Es sind auch andere Klassen, die an Wanderhütten arbeiten im Stadtgebiet von Colditz. Es ist eine Klasse unterwegs, die sammeln Müll im Colditzer Forst. Es sind auch welche unterwegs in Colditz an der Promenade.
3: In die Aktion sind alle Schulklassen von Klassenstufe 5 bis 9 involviert. Der Arbeitseinsatz wird vom Bauhof der Stadt eng begleitet. Und auch die Schülerinnen und Schüler reflektieren die Idee zu dem Projekt positiv.
7: Eigentlich sehr positiv. Also es haben alle was zu tun, sind alle beschäftigt. Keiner kann sich heute abducken. Und insofern denke ich, es kommt was Gutes bei raus. Ich habe mich vorhin unterhalten mit dem Chef vom Bauhof. Und der sagt, wenn die das jetzt hier selber machen müssen, streichen müssen, herrichten müssen, dann wird vielleicht später nicht ganz so viel beschmiert, sodass halt ein Lerneffekt letztendlich noch entsteht.
3: Streichen statt beschmieren. Damit können die Jugendlichen aus der Klasse 8a recht gut leben und verleihen der Wanderhütte vor den Toren des Colditzer Ortsteils Tandorf einen neuen Anstrich. Dabei mussten sie sich etwas beeilen, denn der aufkommende Regen war alles andere als genial.
1: Ja, wahrscheinlich wollte sich Landrat Henry Greichen in diesen Tagen etwas Abkühlung verschaffen bei seinem traditionellen Unternehmensbesuch, denn er besuchte in Brösel die Firma Arctis, also bekannt für Klimatechnik.
3: Der neue Firmensitz der Arctis Kälte- und Klimatechnik GmbH im Grimmer Ortsteil Brösel war am Vormittag des 3. Juli die erste Station der Unternehmensbesuche von Landrat Henry Greichen. Er wurde begleitet von Markus Schmidt aus dem Kreisentwicklungsamt und Oberbürgermeister Tino Kiesig. Begrüßt wurden sie von der Geschäftsführung des Unternehmens. Gegründet hatte den Innungsfachbetrieb Karl-Heinz Hempel. Gemeinsam lenken er, Tochter und Prokuristin Nicole Eichler sowie Sebastian Trutz die Geschicke der Arktis Kälte- und Klimatechnik GmbH.
8: Für uns ist immer wichtig, dass wir ein klassisches Familienunternehmen sind, ne, hier in der Region verankert, ne, seit 30 Jahren die komplette Bandbreite der Klima- und Kältetechnik bedienen. Wir ein Ausbildungsbetrieb sind, ne, das ist uns auch immer wichtig, zu sagen, okay, junge Leute hier mit ranzuholen, die Lust haben, hier mit zu helfen, die Branche und die Region voranzubringen. Und ja, wir einfach, was Kälte- und Klimatechnik angeht, sehr gerne natürlich hier ein Ansprechpartner in der Region sind.
3: Seit über 30 Jahren bietet der Fachbetrieb Service komplett. Kälte- und Klimaanlagen werden hier geplant und im Umkreis von ca. 100 Kilometer gebaut. Außerdem gehören die Wartung und Reparatur zum Firmenportfolio. Mit einem Durchschnittsalter von ca. 35 Jahren ist die Arktis Kälte- und Klimatechnik GmbH nicht nur ein recht junger Handwerksbetrieb, er bildet auch aus zum
8: Mechatroniker für Kältetechnik. Dauert 3,5 Jahre. Ist eine quasi ganz normal duale Ausbildung, wie jeder andere auch. Und ist sehr umfangreich. Sprich, man macht den mechanischen Part, macht den keltischen Teil und den elektrischen Teil. Ein bisschen so die Herausforderung ist, dass die Berufsschule in Reichenbach im Vogtland ist. Aber auf der anderen Seite ist ein kompletter Kältecampus. Also dort lernen die nur unser Berufsbild. Also eine Top-Schule, top ausgebildet. Und natürlich bei uns die betriebliche Begleitung, um die Leute fit zu machen.
3: Die Chancen zur Übernahme sind hoch, informiert der Geschäftsführer.
8: Wenn alles passt, na, übernehmen wir auch die Leute, na, weil es ist ein sehr zukunftssicheres Berufsbild. Man sieht ja, die Sommer werden wärmer, na, und es gibt immer mehr auch Rechenzentren. Jetzt kommen die Wärmepumpen, die wir auch sozusagen bauen. Jeder weiß, wie die ganze sozusagen Energiewende, auch da, was da noch auf uns zukommt, na, auch das ist ein Geschäftsfeld, wo wir uns nach und nach reinentwickeln wollen.
3: Ein gutes Klima für und mit dem Kunden ist der Geschäftsführung genauso wichtig wie das innerbetriebliche.
8: Wir setzen jedes Ausbildungsjahr, sind jetzt im Summe über 20 Leute, versuchen immer dieses Familienunternehmen, was wir sind, auch zu präsentieren. Na, Für mich ist immer wichtig zu sagen, dass das alles auf Augenhöhe passiert. Wir als Chefs auch immer da sind, Ansprechpartner sind. Und am Ende des Tages, ne, einfach miteinander schaffen.

0: Ne? So, wenn ein Problem irgendwo auf dem Herzen liegt, dass sie uns ansprechen können, ne? Dass wir es einfach gemeinsam machen.
1: Auch für branchennahe Fachkräfte bietet das Unternehmen berufliche Perspektiven.
0: Ein anspruchsvolles Berufsbild, aber wir sind immer gern dabei, auch was das Thema Quereinstieg angeht, was das Thema Ausbildung angeht, Leute zu unterstützen. Ne? Jeder ist gern eingeladen, mit uns ins Gespräch zu kommen. Auch keine Scheu zu haben, wenn man sagt, okay, man ist jetzt nicht top ausgebildet, sondern okay, man ist trotzdem handwerklich begabt, man kommt aus angrenzenden Themen. Ne? Heizung, Sanitär, Elektrik, ne? Kann man auch sehr gut hier in die Klima- und Kältetechnik einsteigen. Und zu tun gibt es genug bei uns. Wir suchen Leute, also ist jeder sehr gern eingeladen.
1: Nach gut 80 Minuten endete die Stippvisite des Landrates in Brösen, die hier gut ankam.
0: Naja, grundsätzlich haben wir uns erstmal gefreut, dass wir als Arktis, Kält- und Klimatechnik überhaupt erstmal vom Landrat besucht werden. Ne? Das ist immer erstmal eine große Ehre. Es war, glaube ich, mir wichtig aufzuzeigen, wie wichtig auch unsere Branche ist, ne? Wo wir überall unscheinbar teilweise vertreten sind, ne? Wie viel kritische Infrastruktur wir teilweise auch bedienen. Ne? Auch für unser Gewerk natürlich zu werben, war wirklich eine super Runde. Ich glaube, das hat auch sehr gut aufgenommen und ist auch eine Chance, einfach sich mal darzustellen.
1: Daran wird dieses Bild noch lange erinnern.
2: Das, meine Damen und Herren, war es auch schon wieder von der Wochenendausgabe Ihres Regionalmagazins hier bei uns bei Muldental TV. Schön, dass Sie dabei waren. Wir wünschen Ihnen eine angenehme zweite Ferienwoche. Bis bald.

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2: Hallo und herzlich willkommen zur Drehscheibe Lausitz am Montag, dem 13. Juli. Schön, dass Sie wieder mit dabei sind. Wir beginnen unsere gemeinsame halbe Stunde heute in Kamenz. Seit mehr als 120 Jahren gehört der Jahn-Sportplatz zur Sportgeschichte der Stadt. Jahrzehntelang war der Platz ein wichtiger Treffpunkt für Schul-, Vereins- und Freizeitsport. Zuletzt lag das Gelände jedoch rund 20 Jahre weitgehend ungenutzt brach und erinnerte kaum noch an seine frühere Bedeutung. Doch das ändert sich jetzt wieder.
3: Mit dem Richtfest für das neue Funktionsgebäude ist am vergangenen Donnerstag ein wichtiger Meilenstein bei der Neugestaltung des Jahn-Sportplatzes Kamenz erreicht worden. Der Landkreis Bautzen und die Stadt Kamenz setzen das bis vor kurzem noch unansehnliche und nicht nutzbare Areal gemeinsam instand. Dabei übernimmt der Landkreis die Funktion des Bauträgers. Die Stadt Kamenz stellt den erforderlichen Eigenanteil an den Baukosten in Höhe von 350.000 Euro zur Verfügung. Die Gesamtkosten belaufen sich auf 3,5 Millionen Euro. Jörg Zweckczyk, der erste Beigeordnete des Bautzener Landrats, beschrieb das Bauvorhaben in seiner Ansprache wie folgt.
4: Es entsteht eine moderne Sportanlage, die den Schülerinnen und Schülern des Lessing-Gymnasiums der ersten Oberschule, aber auch des beruflichen Schulzentrums in Kamenz, ebenso wie den Breiten- und Freizeitsportlern zugutekommen wird. Wir werden hier beste Bedingungen für Sport vorfinden, unter anderem zwei Laufbahnen, einmal 100 Meter, 200 Meter. Wir werden eine Rundlaufbahn haben, Anlagen für Hürdenlauf, Weitsprung, Hochsprung und Kugelstoßen, Flächen für Basketball, Volleyball, ein Kleinfeldfußball und das alles natürlich nach modernen baulichen Standards. Und unser Ziel ist da sehr klar, bis Weihnachten dieses Jahr wollen wir diese Sportanlage fertigstellen

0: der Nutzung auch übergeben.
1: Das Funktionsgebäude spielt dabei eine wichtige Rolle, die über den eigentlichen Sportplatz hinausreicht.
0: Es wird Umkleideräume enthalten, Sanitärbereiche für die Jungen und Mädchen. Es entstehen außerdem Räume für den Kinderschutzbund, der dann die Betreuung des angrenzenden Skaterparks übernimmt. Und das ist wichtig. Wir denken diesen Standort nicht nur als klassischen Schulsportplatz, sondern als zusammenhängendes Areal, nutzbar für die gesamte Stadtgesellschaft. Der Skaterpark wird nun stärker eingebunden. Es entsteht ein Fitnesspfad, der die Sportanlage mit dem Skaterpark verbinden wird.
1: Der Jahn-Sportplatz blickt auf eine lange Geschichte zurück. Bereits im Herbst 1901 war auf Initiative des Kamenzer Turnvereins 1846 mit der Anlage eines Turnplatzes begonnen worden. Am 25. Mai 1902 wurde das Areal unweit der Hoyerswerdaer Straße feierlich eröffnet. Über Jahrzehnte stellte der Platz einen wichtigen Ort für Schul-, Vereins- und Freizeitsport dar. In den vergangenen Jahren war eine Nutzung aufgrund des schlechten baulichen Zustands jedoch nicht mehr möglich. Auch das alte Sanitärgebäude war nicht mehr nutzbar und wurde im Zuge der Maßnahme bereits abgebrochen.
2: 16 Jahre nach der Umsiedlung hat Trebendorf eine neue Perspektive. Obwohl der Bergbau in der Gegend um Weißwasser schon seit Jahrhunderten eine Rolle spielt, waren die Jahre von 2010 bis 2020 für den kleinen Ort Trebendorf besonders einschneidend. Der Ortsteil Hinterberg musste dem Tagebau Nochten weichen. Die Bewohner des Ortsbereiches siedelten sich innerhalb des Dorfes in 5 Bebauungsgebieten an. Es entstand eine neue Dorfmitte mit einer großzügigen Sportanlage und das Haus der Vereine mit einer Mehrzweckhalle. Auch Zeugnisse der Geschichte wurden bewahrt, so entstand die Nachbildung eines Pechofens und der historischen Mühle. Die neue Kindertagesstätte verfügt über einen großen Spielplatz und eine eigene Küche. Hier wird nicht nur jeden Tag frisch gekocht, es wird auch auf individuelle Wünsche und Bedürfnisse der Kinder eingegangen. Ein besonderes Highlight ist der Hans-Schuster-Hof. Das hier umgesetzte einstige Wohnhaus des sorbischen Dudelsackspielers Hans Schuster bildet zusammen mit Backhaus und Museumsscheune ein historisches Gebäudeensemble. Hier hat die Ortsgruppe der Domowiner ihr Domizil. In den hier stattfindenden Veranstaltungen werden sorbische Traditionen gepflegt und die sorbische Sprache vor dem Verschwinden bewahrt. Darüber hinaus sorgen der Sportverein, der Seniorenverein, der Frauenverein und der Jugendverein für ein breites Veranstaltungsangebot. Die zukünftige Entwicklung von Trebendorf sieht Gemeinderat René Mettke durchaus positiv. Das kulturelle Angebot und die großzügige Bebauung machen den Ort für junge Familien und generationenübergreifendes Leben interessant. Am 19. August will beispielsweise der Seniorenverein wieder auf dem Hexenfeuerplatz sein Sommerfest feiern.
3: Soweit diese Informationen. Weiter geht es jetzt mit unseren Kurznachrichten aus der Lausitz. Bereits vor gut einem Monat fand wieder eine Bohrung zur Untersuchung der Lausitzer Granitplatte statt. Denn die Lausitz will zusammen mit Sardinien in Italien das Einstein-Teleskop aufbauen. In wenigen Tagen steht ein weiterer wichtiger Schritt beider Partner bevor.
4: Die Lausitz und Sardinien wollen sich gemeinsam um den Bau des Europäischen Gravitationswellenobservatoriums Einstein-Teleskop bewerben. Dafür unterzeichnen führende Wissenschaftseinrichtungen beider Regionen am 17. Juli eine Kooperationsvereinbarung im italienischen Nuoro. Geplant ist eine sogenannte Doppel-L-Konfiguration mit Forschungsstandorten in der Lausitz und auf Sardinien. Die Entscheidung über den Standort des Großforschungsprojektes wird für die zweite Hälfte des Jahres 2027 erwartet. In Schwarzheide haben die Bauarbeiten auf der Bundesstraße 169 und der Landesstraße 55 begonnen. Der Landesbetrieb Straßenwesen lässt die Fahrbahndecke vom Ortsausgang Schwarzheide Ost bis zur Kreuzung Richtung Ruhland sowie den Knotenpunkt mit der Schipkauer Straße erneuern. Die Arbeiten sollen bis Ende August abgeschlossen sein. Während der Bauzeit kommt es abschnittsweise zu halbseitigen Sperrungen und Vollsperrungen. Für den Durchgangsverkehr ist eine Umleitung über Hörlitz und Schipkau ausgeschildert. Die BASF bleibt über die Autobahn A13 erreichbar. Im Eckhaus Kesselstraße Theatergasse ist die Denkbar eröffnet worden. Laut der Stadtverwaltung soll sie als Ort für Austausch, Innovation und gemeinsame Entwicklung für Bautzen und seine Nachbargemeinden dienen. Doch auch Bürger können sich hier über den Strukturwandel und die entsprechenden Projekte informieren. Drei über das Bundesprogramm Stark finanzierte Mitarbeiter stehen als Ansprechpartner bereit. Gleichzeitig treiben sie interkommunale Projekte wie den Masterplan Stausee oder das gemeinsame Gewerbegebiet mit Doberschau-Gausig voran. Schließlich hat auch das Bundesforschungszentrum für klimaneutrales und ressourceneffizientes Bauen in der Denkmar seine erste Repräsentanz. Diese ist allerdings noch nicht ständig besetzt. Die Stadt Nieski kann in den Sommermonaten künftig gereinigtes Wasser aus der Kläranlage zur Bewässerung nutzen. Damit sollen Bäume und Sträucher versorgt werden, ohne zusätzlich wertvolles Trinkwasser zu verbrauchen. Die untere Wasserbehörde hat die Nutzung aus wasserrechtlicher Sicht als unbedenklich eingestuft. Im Bereich des Wasserwerks wird das gereinigte Wasser allerdings nicht eingesetzt, da dort eine Trinkwasserschutzzone liegt. Der Findlingspark Nochten hat seine barrierefreie Infrastruktur erweitert. Mit der Eröffnung einer sogenannten Toilette für alle sollen künftig auch Menschen mit schweren und mehrfachen Behinderungen den Park besser nutzen können. Die Anlage verfügt unter anderem über ein höhenverstellbares Pflegebett und einen Lifter. Finanziert wurde das Projekt mit Unterstützung der Europäischen Union im Rahmen eines deutsch-polnischen Interreg-Programms. Die neue Bühne Senftenberg verabschiedet sich mit einem Musikvideo in die Theaterferien. Im Festspiel Aktivist, das die Spielzeit 2025/26 einleitete, begeisterte die vom Chorleiter Sven Irrgang eigens arrangierte A Cappella-Version des Songs Die satanischen Fersen der Band Drangsal die Zuschauer besonders. Dabei sangen der Konzertchor Senftenberg und der Stadtchor Lauchhammer gemeinsam mit dem Ensemble. Aus der positiven Resonanz zu der Aufführung entwickelte sich die Idee, dazu ein Musikvideo zu produzieren. Das Video erschien am 12. Juli auf den Social-Media-Kanälen und der Internetseite des Theaters. Während das Theater in die Sommerpause geht, läuft das Programm im Amphitheater weiter. Bei schönstem Sommerwetter feierte die DRK Tagespflege Herzberg gemeinsam mit ihren Tagesgästen und deren Angehörigen ein gelungenes Sommerfest. Im gemütlichen gestalteten Außenbereich der Einrichtung konnten die Gäste in entspannter Atmosphäre zusammenkommen und die vielen Köstlichkeiten des Küchenbuffets genießen. Für ein abwechslungsreiches Unterhaltungsprogramm sorgten die Tanzgruppe Herzkinder sowie dem Zauberer Deininger. Mit strahlenden Augen verfolgten die Schüler der Astrid-Lindgren-Grundschule in Falkenberg-Elster in der vergangenen Woche die Beringung ihrer beiden Jungstörche. Seit 1995 brüten Störche in ihrem Horst, den sie einst auf dem alten Schornstein an der Schule gebaut hatten. Beim Beringen des Nachwuchses konnten die Kinder nun hautnah erleben, wie die Störche gewogen und wie ihre Schnabel-, Bein- und Flügellänge vermessen wurden. Nach der Aktion wurden die Jungstörche per Hebebühne wieder in ihr Nest gesetzt.
5: Am Freitagabend ist es in Neuerswerda zu einem schweren Verkehrsunfall gekommen. Ein 44-Jähriger war mit seinem Mitsubishi auf der Erich-Weinhardt-Straße unterwegs und hatte die Absicht, in die Dr. Wilhelm-Kühl-Straße abzubiegen. Dabei übersah der Mann offenbar einen vorfahrtsberechtigten 60-jährigen Skoda-Fahrer, der auf der Bautzner Allee aus Richtung Stadtzentrum unterwegs war. Eine Kollision war die Folge. Der mutmaßliche Unfallverursacher kam schwer verletzt in eine Klinik. Der Kodiaklenker wurde leicht verletzt, vor Ort durch Rettungskräfte behandelt. Der Sachschaden belief sich auf knapp 70.000 Euro. Da der Mitsubishi-Fahrer offenbar unter dem Einfluss von Alkohol stand, wurde eine Blutentnahme durchgeführt. Der Verkehrs- und Verfügungsdienst befasst sich mit den Ermittlungen.
3: In der Nacht auf Sonntag kam es in der Schulstraße in Hoyerswerda zu einem Unfall. Ein 30-Jähriger fuhr mit seinem Skoda auf einen am Fahrbahnrand geparkten Daimler auf. Dieser wurde auf ein weiteres geparktes Auto geschoben. Ein Atemalkoholtest bei dem Verursacher ergab den stolzen Wert von umgerechnet 2,1 Promille. Der Sachschaden belief sich auf rund 50.000 Euro. Kinder haben am Samstag beim Spielen im Wald am Trommlerbusch in Löbau zwei Granaten gefunden und mit nach Hause gebracht. Der Kampfmittelbeseitigungsdienst stellte die Fundmunition zur Vernichtung sicher. Dabei handelt es sich offenbar um deutsche Granaten aus dem Ersten Weltkrieg.
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2: Beim Fußball geht es neben dem sportlichen Aspekt auch viel um Kameradschaft und Respekt, sowohl unter den Spielern als auch den Fans. In Finsterwalde sah es diesen Samstag leider etwas anders aus, als Fans des halleschen FCs einen Spieler von Energie Cottbus während eines Testspiels rassistisch beleidigt haben. Und warum durch diesen Vorfall auch die anderen Zuschauer und Fußballer betroffen waren, haben wir für Sie im folgenden Beitrag zusammengefasst.
3: Auf dem Einheitssportplatz in Finsterwalde sollte letzten Samstag eigentlich ein freundschaftliches Testspiel des FC Energie Cottbus gegen den halleschen FC stattfinden. Dieses entwickelte sich jedoch zu einem reinen Chaos kurz vor Spielende. Nach einem sichtlich schmerzhaften Foul an Energiefußballer Justin Butler durch Halle-Spieler Robert Berger entwickelten sich bereits Spannungen zwischen den gegnerischen Mannschaften. Der Höhepunkt wurde jedoch erreicht, nachdem Fans aus dem Halle-Block rassistische Beleidigungen gegenüber Cottbus-Verteidiger King Manu äußerten. Ihm gegenüber wurden nicht nur Affengeräusche imitiert, man sagte ihm auch, er solle Bananen fressen gehen, so FCE-Präsident Sebastian Lemke. Als Folge dessen wurde das ursprünglich freundliche Spiel von Seiten Cottbus abgebrochen. Die Spieler seien ins Trainingslager nach Österreich gefahren worden sein, als konsequente Reaktion auf die Ereignisse. Noch am selben Tag äußerte sich der hallische FC zum Vorfall und betonte klar, dass er das Verhalten der Fans scharf kritisiert und dass Rassismus und jegliche Form von Menschenfeindlichkeit in diesem Verein keinen Platz haben. Betroffen von den Ereignissen ist vor allem der Gastgeber, die Spielervereinigung Finsterwalde. Mit dieser sprach die Lausitzwelle vor Spielbeginn über ihre Verbindung zum Profiverein Energie Cottbus.
4: Ja, uns verbindet da schon eine Freundschaft, kann man sagen. Energiepräsident Sebastian Lemke lebt ja hier in der Region, sein Sohn spielt bei uns. Ein Großteil unserer Mitglieder sind Energiefans und so ist das ja auch nicht das erste Aufeinandertreffen hier. Unsere erste Mannschaft, Männermannschaft, hat ja im letzten Jahr gegen die Profis gespielt. Eine ziemlich deutliche Klatsche, aber ein einmaliges Erlebnis. Und ja, wir hoffen, dass es nicht das letzte Mal ist. Es ist nicht das erste Mal und hoffentlich auch nicht das letzte Mal.
3: Bis zum Vorfall lieferten beide Mannschaften sich ein spannendes Duell mit viel Einsatz. Trotz Halles Bemühungen dominierte Cottbus letztlich mit 2:0. Die Torschützen waren Moritz Hannemann in der 55. Minute und Yusuf Vardak in Minute 62. Der Abbruch erfolgte dann etwa 15 Minuten vor dem eigentlichen Spielende, sehr zum Bedauern der über 3000 Zuschauer, die nicht negativ aufgefallen waren. Henry Blumroth beschrieb, was es bedeutet, als kleiner Verein ein Spiel für zwei größere Fußballclubs zu veranstalten.
4: Das ist natürlich ein Riesending für uns, ein Riesenaufwand, mehr als 160 Ehrenamtler, die sich den Arsch aufreißen seit Wochen, Monaten und gerade jetzt am Wochenende. Aber auch ein riesengroßes Dankeschön natürlich auch an unsere Mitglieder, Sponsoren, denen wir hier dieses Fußball-Highlight in Elbe-Elster oder in Südbrandenburg auch bescheren können.
3: Das allgemeine Fazit für den Tag: Es ist sehr bedauerlich, wenn ein paar wenige die Freude am Spiel für alle anderen ruinieren müssen.
2: 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Im Lausitzwelle-Kalenderblatt schauen wir heute zum Geierswalder See im Jahr 2009. Damals wurde hier das erste schwimmende Haus zu Wasser gelassen.
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5: Am Geierswalder See ist am 13. Juli 2009 das erste schwimmende Haus zu Wasser gelassen worden. Die Stahlglaskonstruktion war aus drei vorab gefertigten Einzelteilen in unmittelbarer Nähe des Hafens aufgebaut worden. Am frühen Nachmittag schwebte der riesige Ponton ins Hafenbecken. Nachdem der Ponton verzurrt war, begann man, das Haus zu sichern. Um kurz nach 3:30 kam der Augenblick, auf den viele der Zaungäste mehrere Stunden gewartet hatten. Die Arche wurde angehoben und schwebte über das Hafenbecken. Das passgenaue Aufsetzen auf dem Ponton, eine letzte Herausforderung für die Erbauer, die letztendlich aber ohne größere Probleme geklappt hat. Im Anschluss wurde die gesamte Konstruktion zum Liegeplatz geschafft.
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2: Wir kommen zum Wetter und den Freizeittipps für die Lausitz. Was die kommenden 3 Tage wettertechnisch für uns bereithalten, das erfahren Sie jetzt. Im Anschluss gibt es wie immer unsere Tipps für Ihre Freizeit in der Lausitz.

Ein sehr Juli-typisches Wetter erreichte uns heute. Es war ganztägig sonnig und nur ein paar Quellwolken zierten den Himmel. Das strahlende Wetter war gepaart mit sommerlichen Höchstwerten von 29 Grad Celsius und Windstille. In der Nacht auf Dienstag ziehen sich die Wolken dann allmählich zusammen und die Temperaturen sinken auf 17 Grad. Anders als heute sieht es dann morgen aus. Es wird regnerisch und in der Mitte und im Süden des Sendegebiets sollen sogar Blitze einschlagen. Deswegen empfehlen wir Ihnen, morgen vorwiegend drin zu verweilen. Kühler als heute wird es bei maximalen Temperaturen von 24 Grad in den Nieder- und 23 Grad in der Oberlausitz. Nachts lichtet sich der Himmel dann und die Werte sinken auf 16 Grad bei Senftenberg und 17 Grad bei Görlitz. Zur Mitte der Woche wird heiteres Wetter bei Temperaturen zwischen 26 und 15 Grad Celsius erwartet. Am Donnerstag dann abwechselnd Sonne und Regenwolken. Hier betragen die Werte dann 17 bis 28 Grad.

0: Im erlebnisreichen Naturpark in Doberlo-Kirchhain ist morgen Familientag. Eltern mit Kindern im Alter von 6 bis 12 sind eingeladen, zusammen auf Entdeckertour in der Tierwelt des Naturparks zu gehen. Ihre Kleinsten können sich darauf freuen, die unterschiedlichsten Tiere mit den unterschiedlichsten Besonderheiten kennenzulernen. Der kostenfreie Spaß findet von 10 bis 17 Uhr statt und Sie sollten sich für einen Durchlauf aller Stationen 2 Stunden Zeit nehmen. Die Spremberger Kino- und Kultur GmbH veranstaltet ab morgen ihre Sport- und Kulturwoche bei der Freilichtbühne Spremberg. Freuen Sie sich bereits auf 6 Tage Programm in der Stadt an der Spree. Von Kino über Musik bis hin zu Kabarett und das alles unter freiem Himmel. Morgen geht es los mit dem Film Vehement Teil 1 und 2 im Freiluftkino. Einlass ist 17 Uhr, Filmbeginn dann um 18 Uhr. Das komplette Programm bis Sonntag finden Sie unter www.spreekino.de. Kommen Sie für Kulturspaß doch gerne vorbei. Am Mittwoch um 19 Uhr gibt es eine Vernissage zu einer neuen Ausstellung in der Kulturfabrik Hoyerswerda. Dort werden die Werke des 26. Deutschen Karikaturenpreises ausgestellt. Insgesamt 1208 lustige Malereien über Politik und Gesellschaft wurden dieses Jahr zum Wettbewerb eingereicht. Einige dieser Bilder können Sie dann ab dem 15. Juli bis zum 14. August in der KUFA betrachten. Für den ein oder anderen Lacher kommen Sie gerne vorbei. Der Eintritt ist frei.
1: Und bei dem noch schönen Wetter gehen wir jetzt, wie am Ende der Montagsausgabe, gemeinsam raus nach draußen in die Lausitzer Natur. Er wächst auf vielen Wiesen und Wegrändern, wird aber oft kaum beachtet. Der Wiesenklee. Mit seinen auffälligen Blüten ist er nicht nur ein Farbtupfer in der Landschaft, sondern auch eine wichtige Nahrungsquelle für zahlreiche Insekten. Details jetzt in Natürlich Lausitz. Ich sag schon mal Tschüss, viel Spaß jetzt hier noch allen Zuschauern, die via Kabel, DVB-T oder Internet-Livestream zugeschaltet haben, mit unserer Regionalzeit für das Lausitzer Seenland. Auf Wiedersehen.
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3: Der Wiesenklee, besser bekannt als Rotklee, gehört zur Familie der Hülsenfrüchtler und zählt zu den häufigsten Wildpflanzen auf unseren Wiesen. Von Mai bis weit in den Oktober hinein schmücken seine kugeligen rot- bis purpurfarbenen Blüten Wiesen, Weiden und Wegränder. Besonders wohl fühlt sich der Wiesenklee auf sonnigen, frischen und nährstoffreichen Böden. Die ausdauernde Pflanze erreicht Wuchshöhen von bis zu 80 cm und bildet kräftige Pfahlwurzeln, die bis zu 2 Meter tief in den Boden reichen. An diesen Wurzeln leben sogenannte Knöllchenbakterien. Sie können Stickstoff aus der Luft binden und machen den Wiesenklee damit zu einem natürlichen Bodenverbesserer. Typisch für die Pflanze sind ihre dreiteiligen Blätter mit dem auffälligen hellen Fleck in der Mitte. Die Blüten besitzen die für Hülsenfrüchtler charakteristische Schmetterlingsform und sind eine der wichtigsten Nahrungsquellen für Hummeln. Mit ihrem langen Rüssel gelangen sie an den tief verborgenen Nektar. Honigbienen sammeln dagegen meist nur den eiweißreichen Pollen. Insgesamt profitieren mehr als 50 Wildbienenarten und zahlreiche Schmetterlinge vom Wiesenklee. Auch ihre Raupen nutzen die Pflanze als Futter. Nach der Blüte bilden sich kleine Hülsenfrüchte mit 1 bis 2 Samen. Diese werden unter anderem durch Ameisen, Weidetiere und den Wind verbreitet. Zusätzlich sorgt der Wiesenklee mit unterirdischen Ausläufern dafür, dass er sich dauerhaft an einem Standort ausbreiten kann. Schon seit dem Mittelalter wird der Wiesenklee Trifolium pratense als Futter- und Heilpflanze geschätzt. Junge Blätter und Blüten sind essbar und verleihen Salaten oder Kräuterquark einen mild-süßlichen Geschmack. In der Volksheilkunde wurde Rotklee unter anderem bei Husten, Verdauungsbeschwerden und Hauterkrankungen eingesetzt. Heute stehen vor allem seine wertvollen Pflanzenstoffe im Mittelpunkt, die beispielsweise zur Linderung von Wechseljahresbeschwerden genutzt werden. Gleichzeitig gehört der Wiesenklee zu den wichtigsten heimischen Wildpflanzen für unsere Insektenwelt.

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4: Hallo und herzlich willkommen zu einer neuen Ausgabe der Lausitzwelle Regionalzeit am Montag und damit zum Start in die neue Woche. Vom 24. bis zum 27. Juli findet auf dem Gelände der Energiefabrik Knappenrode wieder das Struga-Festival statt. Allerdings könnte dies das letzte Mal sein. Mit welchen Herausforderungen die ehrenamtlichen Organisatoren des Festivals zu kämpfen haben und was das für die Zukunft der Veranstaltung bedeutet, das erfahren Sie jetzt.
5: Das Struga-Festival in der Energiefabrik Knappenrode steht kurz vor einer ungewissen Zukunft. Die Veranstalter haben angekündigt, dass die diesjährige Ausgabe womöglich die letzte sein könnte. Grund sind steigende Kosten, sinkende Ticketverkäufe und fehlende Fördermittel. Seit 2005 wird das Festival nahezu vollständig ehrenamtlich organisiert und hat sich von einer kleinen Party in Struga bei Großenhain zu einem festen Bestandteil der elektronischen Festivalkultur in der Lausitz entwickelt.
6: Das erste Struga-Festival, was wir hier in Knappenrode veranstaltet haben, 2023, da war uns schon klar, dass es eine finanzielle Herausforderung wird, da die Kosten im Vergleich zu den Vorjahren extrem explodiert sind nach Corona. Aber wir hatten halt gute Eigenmittel vom Verein und haben die halt komplett investiert. Das zweite Jahr hat man dann Fördermittel beantragt und auch einige bekommen. Und im dritten Jahr, also letztes Jahr, haben wir es dann komplett ohne Fördermittel probiert. Und natürlich hatten wir auch keine Eigenmittel mehr. Das ging natürlich schon ordentlich in die Hose. Und in diesem Jahr, ja, schauen wir mal, wo es halt hinführt. Und deshalb müssen wir natürlich gucken, weil man jetzt vieles selber nicht mehr stemmen kann. Das Festival findet trotzdem statt und auch zu gewohnter Qualität. Aber es macht es natürlich extrem schwer, da wir auch im Ticketverkauf, sage ich mal, zu kämpfen haben, auch wie andere Festivals genauso. Deshalb schauen wir, dass wir es dieses Jahr nochmal irgendwie gewuppt bekommen. Wir freuen uns trotzdem schon tierisch auf das Festival und ja, im nächsten Jahr müssen wir halt gucken, müssen uns wahrscheinlich neu erfinden, wollen aber erstmal soweit gar nicht planen, aber es kann sein, dass es tatsächlich die letzte Ausgabe ist. Also dieses Jahr haben wir auch tatsächlich wieder eine Förderung bekommen von der Kulturstiftung des Freistaats Sachsen. Und letztes Jahr war es, beziehungsweise vorletztes Jahr war es die Initiative Musik. Das waren Bundesmittel, die wurden neu aufgelegt für speziell für Kulturförderung von Festivals. Die hat man dieses Jahr auch beantragt, aber nicht bekommen. Und ja, das sind natürlich Summen, die fehlen, aber eigentlich muss so ein Festival auch ohne Fördermittel funktionieren. Da hat es auch in Struga, wo wir 2005 gestartet sind, hat das auch immer ohne Fördermittel und ohne Sponsorengelder funktioniert. Das Festival hat sich selber getragen. Das ist halt heutzutage extrem schwer geworden durch die Kostenexplosion.
5: Trotz der schwierigen Situation wollen die Organisatoren noch einmal ein besonderes Festival auf die Beine stellen. Mehr als 90 Künstlerinnen und Künstler werden auf 5 Bühnen erwartet. Gleichzeitig hoffen sie auf ausreichend Besucher. Denn sollte der Ticketverkauf in diesem Jahr doch noch anziehen und sich die finanziellen Rahmenbedingungen verbessern, wäre eine Fortsetzung des Struga-Festivals auch über 2026 hinaus nicht ausgeschlossen.
1: Nur noch 2 Monate, voraussichtlich dann schließt das Hoyerswerda ZCOM, Zuse Computermuseum, in seiner jetzigen Form für immer seine Türen. Nach dem Rückzug der finanziellen Unterstützung seitens der Wohnungsgesellschaft Hoyerswerda und auch der Stadt in der vergangenen Woche hat die Auflösung der ZCOM-Stiftung begonnen. Bereits am Donnerstag waren die 6 Teilzeitmitarbeiter über ihre Kündigung zum Jahresende informiert worden.
7: Wir müssen jetzt natürlich 2 Dinge machen. Wir versuchen natürlich, alle möglichen Unterstützer noch zu bekommen und alle mögliche Unterstützung in jede Richtung. Aber parallel dazu müssen wir natürlich auch beachten, dass aus heutiger Sicht zum 31.12. das Geld für die Stiftung alle ist und damit der Museumsbetrieb ab 1.1. nicht mehr stattfinden kann.
1: Noch voraussichtlich bis zum 31. August bleibt das ZCOM regulär von Dienstag bis Sonntag geöffnet. Zuletzt waren die Kosten für den Betrieb des Museums auf jährlich rund 250.000 bis 300.000 Euro gestiegen. Gelder kamen zum großen Teil von der Wohnungsgesellschaft, die auch die Miete so weit senkte wie gesetzlich möglich, sowie über Kulturraumfördermittel, anteilig mit Geldern von der Stadt. Doch diese Dreier-Symbiose sei mit den steigenden Kosten der letzten Jahre nicht mehr tragbar, so WH-Geschäftsführer Steffen Markgraf.
8: Aus Sicht der Wohnungsgesellschaft war das bisher so gewesen, dass wir jedes Jahr 110.000 Euro und in den letzten Jahren, muss man sagen, plus X in die Finanzierung des laufenden Museumsbetriebes investiert haben. Nun kam parallel dazu eben die Baukostensteigerung, die ja jeder mit erlebt in seinem normalen Warenkorb, mit dem Unterschied, dass in der Wohnungswirtschaft ja doch die Steigerung der Materialpreise, der Dienstleistung, der sonstigen Kosten weiter explodiert sind. So, und dann guckt man sich natürlich aus Sicht der Betriebswirtschaft die einzelnen Einnahmen, Ausgaben mit an. Und bei den Ausgaben ist natürlich auffällig, dass wir in den letzten Jahren dort sechsstellig mit in das Museum sozusagen am abfließen lassen. So, und das war im Prinzip sicherlich in den letzten Jahren, wo es uns allen vielleicht noch ein bisschen besser ging betriebswirtschaftlich, war das völlig in Ordnung gewesen. Und im letzten Jahr merkte man dann schon, dass eben diese Zahlungen vermutlich dann für die nächsten Jahre dann nicht mehr gewährleistet sind. Und da ist es, glaube ich, nur legitim und fair, dass man dann dem Stiftungsvorstand bzw. Stiftungsrat auch offiziell das Signal gibt, dass wir uns als Wohnungsgesellschaft und als großen Geldgeber dort zurückziehen, nicht ad hoc, aber zum Jahresende 2026.
1: Auch mit der WH wäre eine Zukunft in der jetzigen Form fraglich. Die Kulturförderung geht insgesamt zurück. Auch die prognostizierten Besucherzahlen von 30.000 Gästen jährlich wurden seit der Neueröffnung in der Bonhoeffer Straße im Jahr 2017 nicht einmal zur Hälfte erreicht. Ganz und gar ist die Hoffnung, das ZCOM zu erhalten, aber noch nicht erschöpft. Der Förderverein Konrad Zuse Forum unter der Federführung von Wolfgang Kunde hat eventuell noch ein Ass im Ärmel.
9: Wir haben einen Stifter, eine Stiftung ist auf uns aufmerksam geworden. Im Rahmen der Kampagne, sage ich mal jetzt, in Vorbereitung der Stadtratssitzung. Und es gibt eine Absichtserklärung, der Stiftung 250.000 Euro zukommen zu lassen. Das würde uns schon viel helfen. Aber der Stifter oder Spender bindet daran natürlich auch die Weiterführung des ZCOM an diesem Standort, weil dort alle Möglichkeiten gegeben sind, das wirklich vorzuschreiben und weiterzuentwickeln.
1: Am 17. Juli

0: Hier kommen Vertreter des möglichen Spenders aus der Schweiz nach Hoyerswerda, um sich über die Entwicklung zu informieren. Stand jetzt steht allerdings noch nichts fest, daher läuft die Abwicklung der ZKOM-Stiftung erst einmal weiter wie geplant. Was mit den rund 18.000 Ausstellungsstücken des Computererfinders Konrad Zuse passiert, ist noch offen. Bestrebungen gibt es seitens der Verantwortlichen, die Ausstellung in anderer und gegebenenfalls kleinerer Form im Neustadtforum oder in der Energiefabrik Knappenrode fortbestehen zu lassen. Die Ausstellung im ZKOM bildet bundesweit als einzige die komplette Entwicklungsgeschichte der Rechen- und Computertechnik ab, von den frühen Anfängen bis zu modernen Computern. Während andere ihre wohlverdienten Schulferien genießen und die Seele baumeln lassen, opfern mehr als 160 junge Menschen aus Sachsen ihre freie Zeit, um körperlich an ihre Grenzen zu gehen. Freiwillig stellen sie sich in diesen Tagen an der Landesfeuerwehr- und Katastrophenschutzschule Sachsen in Naht Herausforderungen wie Staffellauf, Kugelstoßen, Schnelligkeitsübungen, Löschangriffen und einem Wissenstest. Der Lohn für die Mühen ist die begehrte Leistungsspange, die höchste Auszeichnung, die die Deutsche Jugendfeuerwehr vergibt. In diesem Jahr findet die Ausbildungswoche für die Mitglieder der Jugendfeuerwehren bereits zum 25. Mal statt. Eine deutschlandweite Besonderheit dabei: Der Freistaat Sachsen übernimmt die kompletten Kosten für die Ausbildung, Unterbringung und Verpflegung. Ein Vorzug, der sich auszahlt, wie Frank Pfeiffer erklärt.
1: Viele Jugendliche, die hier an der Ausbildungswoche die letzten 24 Mal teilgenommen haben, sind jetzt mittlerweile auch in den Einsatzabteilungen der Freiwilligen Feuerwehren gelandet, haben dort ihren Einsatzdienst aufgenommen. Aber es sind auch viele dabei, die zur Berufsfeuerwehr gewechselt sind, also die quasi aus ihrem Hobby ihren Beruf gemacht haben.
0: Aktuell sind in Sachsen rund 20.000 Mitglieder in insgesamt 1.050 Kinder- und Jugendfeuerwehren organisiert. Für Frank Pfeiffer ist dies ein Garant dafür, dass der Fortbestand der Freiwilligen Feuerwehren auch in Zukunft gesichert ist.
2: In Welzow findet aktuell die Deutsche Motorkunstflugmeisterschaft 2026 statt. Sie startete am Montag und bis morgen finden auch noch Flüge statt, bevor am Sonntag wieder Abreise ist. Obwohl die Meisterschaft bereits seit Jahrzehnten durch den Deutschen Kunstflugverband, kurz DKUV, veranstaltet wird, findet sie zum zweiten Mal auf dem Verkehrslandeplatz Welzow statt.
3: Ja, der Verkehrslandeplatz Welzow ist in Südbrandenburg gelegen und ist einer der größten Verkehrslandeplätze, die wir noch im Land Brandenburg haben. Wir sind mit 2000 Meter Stadtlandebahn und 14 Tonnen einer der Landeplätze, die die höchste Genehmigungsklasse in Brandenburg noch haben. Und sind zwischen Berlin, Dresden und Leipzig auch ein Platz, der die längste Stadtlandebahn noch vorweisen kann als Verkehrslandeplatz. Ja, also der Wettbewerb war 2024 schon mal hier in Welzow verortet gewesen und wir stehen im ständigen Austausch mit den Piloten, mit dem Kunstflugverband und wir hatten im Herbst vergangenen Jahres dann schon die Anfrage gekriegt gehabt, Mensch, könnt ihr euch vorstellen, den Kunstflug oder die Kunstflugmeisterschaft wieder bei uns auszurichten oder bei euch auszurichten und entsprechend haben wir auch sofort zugesagt, ich brauchte nicht nachzudenken.
2: Ähnlich wie beim Eiskunstlauf bewertet eine Jury verschiedene Figuren und Manöver, die die Piloten in der Luft aufführen. Genaueres erklärte Wettbewerbsleiter Rainer Berndt gegenüber der Lausitzwelle.
4: Der Motorkunstflug ist eine Motorsportart, in der es um Präzision beim Fliegen geht. Was heißt Präzision beim Fliegen? Es gibt vorgegebene Figuren, die international gleich sind. Es gibt einen Figurenkatalog. Und aus dem Figurenkatalog kann man sich Figuren zusammenbauen sozusagen. Diese Figuren werden dann möglichst exakt geflogen in einem Kubikkilometer Luft, der sogenannten Kunstflugbox.
2: 46 Teilnehmerinnen und Teilnehmer aus mehreren Ländern wie England und Luxemburg nahmen und nehmen gerade teil am Turnier. Die Ergebnisse und Platzierung der unterschiedlichen Kategorien wie Sportsman oder Intermediate können Sie dann ab Samstagabend online finden unter www.kunstflugverband.de/wettbewerbe.
5: Die Stadtbibliothek Weißwasser hat ihre neuen Räume im Bahnhofsgebäude bezogen, obwohl die Sanierungsarbeiten am historischen Gebäude noch nicht vollständig abgeschlossen sind. Für den Umzug, welcher bereits am 4. Juli stattfand, kamen über 70 Helfer und Helferinnen zusammen, um gemeinsam die gepackten Bücherkisten in die neuen Räumlichkeiten zu bringen. Die neue Bibliothek soll nun moderne, helle Räume mit

0: mehr Platz zum Lesen, Lernen und Verweilen bieten. Neben einem erweiterten Medienangebot gibt es gemütliche Leseecken sowie Bereiche zum Lernen und Arbeiten. Auch Veranstaltungen und Angebote für Kinder und Familien sollen hier künftig stattfinden. Mit dem Einzug ist die Bibliothek eine der ersten Einrichtungen, die den sanierten Bahnhof mit Leben füllen. Während in anderen Bereichen noch gearbeitet wird, soll bereits ab Mitte August zwischen den Bücherregalen wieder reger Alltag herrschen. Die Stadt sieht den Umzug als wichtigen Meilenstein für die Entwicklung des Bahnhofs. Das Gebäude soll sich langfristig zu einem zentralen Ort für Bildung, Kultur und Begegnung entwickeln.
1: Schülerinnen und Schüler des Erwin-Strittmatter-Gymnasiums haben kurz vor den Sommerferien erneut Kriegsgräber auf dem Spremberger Georgenberg gesäubert. Beteiligt waren die Klassen 6a und 7b. Unterstützt wurden sie von Mitgliedern des Fördervereins, die auch über die Geschichte des Georgenbergs und die Ereignisse zum Ende des Zweiten Weltkriegs in Spremberg informierten. Die Aktion ist inzwischen zu einer festen Tradition geworden und soll das Bewusstsein für Geschichte und Erinnerungskultur bei den Jugendlichen stärken. Der Landkreis Bautzen begrüßt derzeit 5 Auszubildende aus dem Main-Tauber-Kreis. Im Rahmen eines 4-tägigen Austauschprogramms erhalten die angehenden Verwaltungsfachkräfte Einblicke in die Arbeit der Kreisverwaltung und lernen verschiedene Fachbereiche kennen. Begleitet werden sie dabei von Bautzener Auszubildenden. Das Programm soll den fachlichen Austausch fördern, neue Kontakte schaffen und die langjährige Partnerschaft zwischen beiden Landkreisen weiter stärken. Der Deutsche Fachverband für Agroforstwirtschaft aus Cottbus fordert Nachbesserung am geplanten Bundesnaturschutzgesetz. Zwar begrüßt der Verband, dass Agroforstsysteme künftig von der naturschutzrechtlichen Eingriffsregelung ausgenommen werden sollen. Der Gesetzentwurf schaffe jedoch nicht genügend Planungs- und Investitionssicherheit für Landwirte. Gefordert werden unter anderem gleiche Regeln für bestehende Anlagen, die Einbeziehung von Grünland und weniger rechtliche Hürden beim Ausbau von Agroforstsystemen. Nach Ansicht des Verbandes leisten Agroforstsysteme einen wichtigen Beitrag zum Klima-, Boden- und Gewässerschutz sowie zur Artenvielfalt. Nur mit rechtssicheren und praxistauglichen Regelungen könnten die Ausbauziele der Bundesregierung erreicht werden.
2: In Schwarzheide haben die Bauarbeiten auf der Bundesstraße 169 und der Landesstraße 55 begonnen. Der Landesbetrieb Straßenwesen lässt die Fahrbahndecke vom Ortsausgang Schwarzheide Ost bis zur Kreuzung Richtung Ruhland sowie den Knotenpunkt mit der Schipkauer Straße erneuern. Die Arbeiten sollen bis Ende August abgeschlossen sein. Während der Bauzeit kommt es abschnittsweise zu halbseitigen Sperrungen und Vollsperrungen. Für den Durchgangsverkehr ist eine Umleitung über Hörlitz und Schipkau ausgeschildert. Die BASF bleibt über die Autobahn A13 erreichbar. Der Findlingspark Nochten hat seine barrierefreie Infrastruktur erweitert. Mit der Eröffnung einer sogenannten Toilette für alle sollen künftig auch Menschen mit schweren und mehrfachen Behinderungen den Park besser nutzen können. Die Anlage verfügt unter anderem über ein höhenverstellbares Pflegebett und einen Lifter. Finanziert wurde das Projekt mit Unterstützung der Europäischen Union im Rahmen eines deutsch-polnischen Interreg-Programms. Die neue Bühne Senftenberg verabschiedet sich mit einem Musikvideo in die Theaterferien. Im Festspiel Aktivist, das die Spielzeit 2025/26 einleitete, begeisterte die vom Chorleiter Sven Irrgang eigens arrangierte A Cappella-Version des Songs Die satanischen Fersen der Band Drangsal die Zuschauer besonders. Dabei sangen der Konzertchor Senftenberg und der Stadtchor Lauchhammer gemeinsam mit dem Ensemble. Aus der positiven Resonanz zu der Aufführung entwickelte sich die Idee, dazu ein Musikvideo zu produzieren. Das Video erschien am 12. Juli auf den Social-Media-Kanälen und der Internetseite des Theaters. Während das Theater in die Sommerpause geht, läuft das Programm im Amphitheater weiter. Nach mehr als 50 Jahren schließt das Buch- und Musikhaus Sygusch in der Hoyerswerda Altstadt Ende Juli endgültig seine Türen. Eine Nachfolge für das Traditionsgeschäft fand sich trotz mehrerer Interessenten nicht. Inhaberin Elisabeth Sygusch führte die Buchhandlung seit 1975 und machte sie über Jahrzehnte zu einem festen Anlaufpunkt für Bücher, Musik und persönliche Beratung. Der Buchbestand wird größtenteils an die Verlage zurückgegeben. Geschenkartikel und Spiele werden abverkauft. Mit der Schließung verliert die Altstadt ein weiteres traditionsreiches Fachgeschäft.

0: Der Familienpark Großkoschen hat den ersten öffentlich zugänglichen automatisierten externen Defibrillator, kurz AED, im Landkreis Oberspreewald-Lausitz im Rahmen des Projekts Herzsicher erhalten. Damit sollen die Überlebenschancen bei einem plötzlichen Herz-Kreislauf-Stillstand verbessert werden. Langfristig zielt das Projekt auf ein flächendeckendes Netz öffentlich zugänglicher Defibrillatoren im Landkreis ab. Finanziert wird das auf insgesamt 8 Jahre angelegte Vorhaben gemeinsam vom Landkreis und der Björn-Steiger-Stiftung. Der Vorverkauf für das diesjährige Festspiel der Neuen Bühne Senftenberg hat begonnen. Unter dem Titel Jubiläum feiert das Theater ab dem 21. Oktober seinen 80. Geburtstag mit einem besonderen Festprogramm. Schauplatz ist diesmal die große Hauptbühne. An 8 Abenden treffen dort gleich 2 Uraufführungen aufeinander, ergänzt durch eine interaktive Ausstellung im gesamten Theatergebäude. Außerdem ist inzwischen der Spielplan für September und Oktober veröffentlicht. Auf dem Programm stehen unter anderem die Spielzeiteröffnung mit Krabat nach Ottfried Preußler sowie Wiederaufnahmen beliebter Inszenierungen. Bei einem unangekündigten Einsatz zur Bekämpfung einer Feuerwanzenplage hat der örtliche Kammerjäger am Dienstag in Hoyerswerda eine barfüßige Mieterin vorsätzlich mit einem, nach eigenen Aussagen, Kontaktgift besprüht. Nach einer verbalen Auseinandersetzung über Sicherheitsvorkehrungen und der Kontamination von privaten Gegenständen besprühte der ältere der beiden Handwerker nach vorheriger Androhung die Frau gezielt an den Füßen. Die verärgerte Bewohnerin informierte umgehend den Vermieter. Die Schädlingsbekämpfer verließen derweil den Einsatzort, ohne die Feuerwanzenplage vollständig zu beseitigen.
1: Bei einem schweren Verkehrsunfall ist heute Morgen ein 52-jähriger Autofahrer in Weißwasser ums Leben gekommen. Nach bisherigen Erkenntnissen war der Mann gegen 7 Uhr mit seinem Mitsubishi auf der Teichstraße unterwegs, als er aus bisher ungeklärter Ursache nach rechts von der Fahrbahn abkam. Der PKW durchbrach einen Grundstückszaun und kam schließlich auf dem angrenzenden Grundstück zum Stehen. Der Fahrer wurde durch den Rettungsdienst medizinisch versorgt und in ein Krankenhaus gebracht. Dort erlag er kurze Zeit später seinen schweren Verletzungen. Der Verkehrsunfalldienst hat die Ermittlungen zur genauen Unfallursache aufgenommen. Zu einem schweren Verkehrsunfall mit Todesfolge kam es am Montagnachmittag auf der B156. Eine 49-Jährige scherte mit ihrem Audi zwischen Lieske und Uhüst nach links zum Überholen aus und kollidierte dabei seitlich mit dem Auflieger eines Sattelzuges im Gegenverkehr. Anschließend stieß der Wagen mit einem Gliederzug zusammen. Durch den Aufprall wurde der PKW zurück in die Fahrspur geschleudert. Dort kam es dann zum Zusammenstoß mit einem VW. Die Audi-Fahrerin erlag noch an der Unfallstelle ihren schweren Verletzungen. 3 weitere Personen wurden schwer verletzt. Der Sachschaden wurde auf rund 60.000 Euro beziffert. Für die Wracks rückten Abschlepper an. Neben Feuerwehr und Rettungsdienst kamen auch 2 Rettungshubschrauber zum Einsatz. Ein Gutachter hat seine Arbeit aufgenommen. Die Unfallstelle war für rund 7 Stunden voll gesperrt. Bei einem schweren Verkehrsunfall auf der Spremberger Straße in Schleife sind am heutigen Dienstag 2 Frauen verletzt worden. Eine der Beteiligten musste von der Feuerwehr aus ihrem Fahrzeug befreit werden. Eine 36-jährige Mazda-Fahrerin übersah offenbar beim Einleiten des Überholvorgangs, dass eine hinter ihr fahrende 46-Jährige mit ihrem Audi bereits zum Überholen ausgeschert war. In der Folge kollidierten beide Fahrzeuge. Durch die Wucht des Aufpralls wurde die Audi-Fahrerin in ihrem Fahrzeug eingeklemmt. Die Feuerwehr befreite sie mit Hilfe von schwerem technischen Gerät. Anschließend wurde sie mit einem Rettungshubschrauber in ein Klinikum geflogen. Die Mazda-Fahrerin wurde per Rettungswagen in ein Klinikum gebracht. Die Polizei hat die Ermittlungen zum genauen Unfallhergang aufgenommen.

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1: Welche Orte geben Hoffnung, fördern Dialog und stärken Gemeinschaft? Diese Frage hat sich Frank Richter gestellt. Die Volkshochschule Hoyerswerda hat den Autor, früheren Politiker und Bürgerrechtler sowie Theologen eingeladen. Frank Richter las im Schloss in der Altstadt aus seinem Buch Oasen im Osten und nahm das Publikum mit auf eine gedankliche Reise durch

0: besondere Orte unserer Region. Lausitzweller hat mit ihm über Demokratie und die Rechte und Pflichten der Bürger in diesem Gesellschaftssystem gesprochen.
1: Das Hoyerswerdaer Schloss als Oase im Osten. Darüber wurde bei einem Schlossgespräch der Volkshochschule diskutiert. Zu Gast war der frühere Bürgerrechtler, Theologe und Politiker Frank Richter. In seinem neuen Buch beschreibt er Oasen nicht als heile Welt, sondern als Orte, an denen trotz gesellschaftlicher Spannungen Austausch, Offenheit und Gemeinschaft möglich bleiben.
2: Das Anliegen meines Buches besteht darin, schöne Geschichten zu erzählen, gute Geschichten zu erzählen, Quellen zu zeigen, aus denen unser gesellschaftliches Leben sich speist. Ich verkenne nicht, dass es Ödnisse im Osten Deutschlands, nicht nur im Osten, aber auch im Osten Deutschlands gibt. Manches Wilde, was sich nicht bändigen lässt und auch kulturellen Verfall. Also ich will mit dem Buch überhaupt nichts schönreden, aber die Aufmerksamkeit auf die guten Orte, auf die Oasen richten. Kultur ist kein nice to have. Kultur ist ein Essential unserer demokratischen Gesellschaft. Das können wir nicht dem Zufall überlassen. Das können wir auch nicht nur privaten Initiativen überlassen. Ich habe nichts gegen private Initiativen. Aber der Staat, den wir ja alle tragen und alle finanzieren, hat auch eine Kulturaufgabe. Und insofern ist dieses Schloss wirklich ein hervorragender Ort, um dieses Buch vorzustellen.
1: Besonders die offenen Schlossgespräche der Volkshochschule seien ein Beispiel dafür, wie demokratischer Austausch funktionieren könne. Ohne Eintritt, ohne Zugangshürden und offen für alle Bürger.
2: Also ich habe eine freie Meinung. Ich kann in der Regel sagen, was ich will. Die Meinungsfreiheit ist nicht unbegrenzt, aber sehr weit gefasst in Deutschland. Ich bin als Bürger durchaus verpflichtet, das Gemeinwohl im Blick zu haben und nicht nur mein eigenes Interesse. Ich habe Religionsfreiheit. Ich habe die Freiheit, den Wohnsitz zu wählen. Ich habe die Freiheit, Vereinigungen zu gründen. Ich habe die Freiheit zu wählen, wen ich will oder auch wen ich nicht will. Das heißt, es gibt so viele Rechte, die manchen heute als Selbstverständlichkeiten erscheint und die, wenn wir in die Welt schauen, alles andere als selbstverständlich sind. Ich habe vieles an diesem Land zu kritisieren, aber ich werde seine Ordnung immer verteidigen. Das ist die beste Ordnung, die Deutschland in seiner Geschichte jemals hatte. Mir fehlt momentan die Fantasie, wie wir diese politische Ordnung Deutschlands radikal verändern sollten. Ich sehe eher die Gefahr, dass sie radikal verschlechtert wird von denen, die die Zukunft in der Vergangenheit suchen. Und das bitte nicht mit mir. Ich kämpfe nicht gegen Menschen, ich kämpfe gegen Meinungen. Das auszubalancieren ist nicht einfach, aber wir müssen es versuchen. Einerseits den Menschen, jeden Menschen, so schwer es fällt, als Mitmenschen, als Mitbürger, als Grundrechtsträger zu respektieren und andererseits Meinungen zurückzuweisen in aller Deutlichkeit, die gegen unsere politische Ordnung stehen.
1: Gemeinsam mit den Mitautorinnen Anne Schaab, Angela Johanning und VHS-Mitarbeiterin und Moderatorin des Abends Anna-Maria Bulang las Richter an diesem Abend aus dem Buch und sprach mit dem Publikum über Dialog, Zuhören und gesellschaftliches Engagement. Dabei ging es auch um die Frage, warum Demokratie mehr brauche als nur Wahlen. Bürger sollten sich selbst einbringen und Verantwortung übernehmen, so Richter.
2: Manchen Bürger möchte ich fragen, ob er sich wirklich als Bürger versteht oder als Untertan. Die beste Tätigkeitsform der Untertanen ist zu meckern. Von oben nach unten oder von unten nach oben, von rechts nach links, von links nach rechts. Wir können in jede Richtung meckern. Die Welt wird nicht besser gemeckert. Die Welt wird ein bisschen besser dadurch, dass der Mensch sich als Bürger versteht und damit seine Stadt, das Gemeinwesen, dieses Land auch als seine eigene Aufgabe begreift. Also das ist immer vom Rückfall gefährdet. Das kann sich aber immer auch wieder neu entwickeln. Wir haben 1989 eine Bürgerrevolution gehabt, in der die Menschen hier im Osten Deutschlands gesagt haben, das ist unser Land. Wenn die da oben das nicht können, dann machen wir das jetzt. Schade, dass das in großen Teilen der Gesellschaft verloren gegangen ist oder scheint verloren gegangen zu sein.
1: Im Gespräch wurde außerdem deutlich, Verständigung bedeutet nicht automatisch Zustimmung. Auch kontroverse Meinungen müsse man anhören, solange sie demokratische Grenzen nicht überschreiten.
2: Das Entscheidende, was wir brauchen, vielleicht neu lernen müssen, ist das Hören. Gar nicht so das Reden. Gar nicht so das Senden. Senden können heute viele mit ihren elektronischen Geräten, aber hören.

0: Seenland. 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
1: Spatenstich am Bahnhofsvorplatz. Fliegerclub Auerbach lud zu Tagen der offenen Tür und 34. Werkstattwoche der Grafiker und Bildhauer.
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1: Nach einem sommerlichen Wochenende starten wir sommerlich in die neue Woche. Dazu herzlich willkommen. Sperrungen und erste vorbereitende Maßnahmen kündigten es bereits Anfang des Monats an. Am 9. Juli erfolgte dann der offizielle Spatenstich für die Umgestaltung des Zwickauer Bahnhofsvorplatzes. Die Gesamtkosten liegen bei 12 Millionen Euro netto. 85% der zuwendungsfähigen Baukosten sollen aus Bundes- und Landesmitteln gefördert werden.
3: Der Bahnhofsvorplatz war lange Zeit alles andere als ein ansprechendes Aushängeschild der Stadt. Nun soll sich das ändern. Der Platz wird zu einem barrierefreien, modernen Umsteigepunkt zwischen Straßenbahn, Bus, Bahn und Taxi umgebaut. Auch zum Zeitpunkt des Spatenstichs rollten die Baufahrzeuge. Zahlreiche Gäste hatten sich zu dem offiziellen Akt eingefunden und wurden von Baubürgermeisterin Silvia Queck begrüßt.
4: Ich freue mich wirklich sehr, dass wir nach solch einer langen Planung, nach einem langen Weg hier alle stehen können und heute solch einen symbolischen Spatenstich vornehmen dürfen. Und das ist wirklich nur eine kleine Geste im wörtlichen Sinne, aber es bedeutet für die Stadt Zwickau unglaublich viel. Weil unser Bahnhofsvorplatz ist ein Platz, der ja unser Eingangstor, unser Schlüsselort dieser Stadt sein soll, der unsere Gäste willkommen heißt, aber auch Gäste und Zwickauerinnen und Zwickauer auch herzlich verabschieden soll, wenn sie sich auf Reisen begeben. Und dieser Ort wird dem Ganzen in seiner Funktion, wie er heute steht und liegt, eigentlich nicht seiner Aufgabe gerecht. Und deshalb freuen wir uns unglaublich, dass es gelungen ist, nach sehr mutigen Entscheidungen auch unseres Stadtrates, die Entscheidungen liegen über 10 Jahre zurück, die Planungen auf den Weg zu bringen. Und diese Planungen waren, und da darf ich für unseren Kollegen Herrn Schürer aus dem Tiefbauamt wirklich, glaube ich, von Herzen sprechen, nicht immer einfach. Denn es mussten alle Medienträger, alle Belange übereingebracht werden und vor allen Dingen auch alle Bedarfe. Und dieser Ort ist in seiner Größe und in seiner Kubatur begrenzt. Er ist ja, wie er steht und liegt, und rechts und links und vorne und hinten eingefasst. Und in dem Raum kann man sich bewegen und muss alle heutigen Gegebenheiten unterbringen. Und das ist gelungen.
3: Ohne Fördermittel wäre das Projekt für die Stadt nicht stemmbar.
5: Das ist heute tatsächlich ein ganz wichtiger Tag. An meinen Schuhen sieht man es, Spatenstich. Also dann sollte man sich sozusagen die Schuhe entsprechend aussuchen. Und hier an dieser Stelle ist ja ein Projekt von 11 Teilprojekten, was mir vorgetragen wurde von meinem Haus, 11 Teilprojekte, die eine lange Vorlaufzeit hatten. Und insofern möchte ich auch wirklich an der Stelle sagen, allen, die heute Verantwortung tragen, denn bis zu den letzten Metern hin ist das natürlich mit viel Arbeit und Aufgaben verbunden. Aber denen, die 2016, sagten Sie vorhin gerade, Frau Baubürgermeisterin, gesagt haben, wir gehen auf den Weg, wir machen das jetzt. Und mit tatsächlich auch schwierigen und kniffligen Fragen, die zu beantworten sind. Und ich glaube auch,

0: dort, wir stehen auf einem Grund und Boden, der zeigt, wie knifflig das eigentlich ist. Es wird barrierefrei, es wird komfortabel, es wird so, sag ich jetzt mal, dass die Leute die Öffis gerne nutzen werden, weil es tatsächlich funktioniert, weil es geländegängig ist. Und wir wollen ja alle miteinander tatsächlich sozusagen alle Menschen, das soll ein Verkehr sein, der alle Menschen, egal ob sie einen Rollator brauchen oder einen Kinderwagen brauchen oder vielleicht auch geh- und sehbehindert sind, wir wollen alle Menschen einladen, öffentlichen Personennahverkehr nutzen zu können. Also das heißt, die Bürgerinnen und Bürger werden profitieren. Es geht nicht darum, dass wir davon einen Profit haben, dass wir uns vielleicht irgendwie in 10 Jahren sagen können, schaut mal an, was wir hier gemacht haben, das kann man vielleicht auch, aber vor allen Dingen sollen die Bürgerinnen und Bürger davon Nutzen haben.
1: Auch Steve Preisner, Geschäftsführer der städtischen Verkehrsbetriebe Zwickau, freut sich über finanzielle Absicherung und den nun erfolgten Baustart. Im Anschluss erfolgte dazu der offizielle Akt. Den Spatenstich übernahm eine ganze Dekorie. Wenn alle am Bau Beteiligten so forsch zupacken, dann sollte der geplanten Fertigstellung des Projektes im April 2028 nichts im Wege stehen.
2: 3, 2, 1. Okay. Am 1. Juli Wochenende veranstaltete der Fliegerclub Auerbach gleich 2 Tage der offenen Tür. Zum Programm gehörten auch Besucherrundflüge mit Motor, Ultraleicht- und Segelflugzeugen. Bei letzterem war auch Kunstflug möglich. Den ersten Teil zu den Tagen der offenen Tür sahen Sie bereits in der vergangenen Woche. In Teil 2 unseres Berichts geht es in der Hauptsache um das Segelfliegen. Sehen Sie selbst.
1: Besucherrundflüge sind sehr beliebt. So sah man nicht selten eine Schlange am Kassenhäuschen. Die Preise sind moderat, besonders beim Segelflug. Für viele Berufspiloten war und ist das Segelfliegen der Einstieg. Die Ausbildung ist im Vergleich zum Motorflug günstig.
3: Ja, ich bin der Axel. Ich bin 20 Jahre alt und bin seit mittlerweile 6 Jahre Segelflieger hier im Fliegerclub Auerbach. Und heute haben wir unseren großen Tag der offenen Tür. Das heißt, wir machen heute und morgen Rundflüge, eine kleine Flugshow machen wir, wir machen Kinderschminken und so weiter. Und ja, was ich hier mache, ich bin seit mittlerweile 6 Jahren Pilot hier, habe vor 3 Jahren meine Ausbildung beendet hier am Fliegerclub und bin seitdem Lizenzpilot. Das heißt, ich fliege Streckensegelflug, mache ich sehr viel. Das heißt, ich gehe mit einem Segelflugzeug über Land, wenn das Wetter gut ist. Und zudem kann man hier auch einen Motorflugschein kann man zum Beispiel bei uns machen. Man kann seinen Ultraleichtführerschein machen oder seinen Motorseglerschein. Das bieten wir alles an im Verein. Das bedeutet, man kann am Wochenende herkommen, hat dann eben den Verein hier, wo man seine Ausbildung macht. Wir bieten den Theorieunterricht zum Beispiel an. Und zudem bieten wir auch heute und an jedem guten Tag am Wochenende im Sommer bieten wir auch Rundflüge an. Das heißt, wenn jemand herkommen will, wenn jemand mal das Hochland von oben sehen möchte, kann er einfach herkommen, kurz davor mal anrufen und dann bieten wir Rundflüge an.
1: Noch einmal zurück zur Ausbildung. Diese kann sehr früh beginnen.
3: Ja, man kann bei uns mit 12 Jahren mit dem Segelflugschein anfangen und dann mit 14 Jahren darf man schon alleine fliegen und mit 16 Jahren seine Ausbildung beenden. Das heißt, man fliegt schon alleine, bevor man überhaupt seine Ausbildung beendet hat.
1: Segelfliegen kann man also früher als Autofahren und?
3: Das Ganze kostet weniger als ein Autoführerschein mittlerweile. Das heißt, man muss mit ungefähr 2.000 bis 2.500 Euro rechnen, wenn man das hier zügig macht. Und genau, ja, kommt natürlich darauf an, wie viel man fliegt, wie aktiv man logischerweise auch ist. Wir empfehlen, zumindest alle 2 Wochen vorbeizukommen, um zu fliegen und zu helfen. Dann ist man auch innerhalb von 2 Jahren hier durch.
1: Ob die Fliegerei generell etwas für einen ist, das lässt sich durch einen Rundflug sehr schnell feststellen.
4: Ja, ganz offensichtlich wollen Sie heute hier mitfliegen?
5: Ja.
6: Ja.
4: Aber nicht die Mama, sondern?
5: Ich wollte halt mal es ausprobieren, wir wollen halt auch mal wieder wohin fliegen. Also wir wollen wohin fliegen.
4: Und da ist das quasi ein Test für dich?
5: Ja.
4: Okay, na dann viel Spaß.
1: Leider musste der Spaß etwas warten. Für einen Segelflug war das Mädel zu klein. Der Fallschirm hätte hier nicht gepasst. Sicherheit geht vor, aber ein Motorflug war möglich. Unser Kameramann war groß genug und so durfte er mitfliegen. Einen Kunstflug hatte unser Mitarbeiter aus dem Vogtland schon einmal erlebt. Das ist aber schon 26 Jahre her. Das sehen Sie deutlich an der Qualität und dem Format des Archivmaterials. Ein Erlebnis war es damals wie heute. Am Ablauf hat sich kaum etwas geändert. Bevor es in die Luft geht, bekommt man eine Einweisung vom Piloten. Wer möchte, auch eine Tüte. Man weiß ja nie, wie der Magen reagiert.
6: Hallo, ich bin Markus Schmetzer, bin hier seit 26 Jahren auf dem Flugplatz und heute machen wir einen Kunstflug.
4: Okay.
6: So, noch zur Erklärung der Instrumente. Wir haben hier die Höhe, 100 Meter, 200, bis wir einmal rundherum sind, dann haben wir die 1000 erreicht. Hier oben haben wir die Geschwindigkeit. Das Flugzeug fliegt normalerweise 100 bis 120. Beim Kunstflug sind wir bei 180 oder 200. Das zeigt an, ob wir sinken oder steigen. In Meter pro Sekunde. Heute ist es ein bisschen böig, das heißt, der Zeiger kann auch noch ein bisschen hoch und runter springen. Das ist dasselbe Instrument, nur noch mal elektronisch gelöst, um uns das Fliegen zu erleichtern. Hier oben haben wir noch ein Kollisionswarngerät, welches uns anzeigt, ob ein Flugzeug uns auf Kollisionskurs befindet.
1: Dann wurde es auch schon ernst. Segelflugzeuge können mit der Winde als auch im Flugzeugschlepp gestartet werden. In unserem Fall wurden wir geschleppt, denn wir mussten für einen Kunstflug wenigstens eine Höhe von 1000 Metern erreichen. Die Winde bzw. die Windenstrecke von ca. 800 Metern bringt ein Segelflugzeug nur auf maximal 300 bis 400 Meter. Wir wurden von einem Ultraleichtflugzeug aus tschechischer Produktion geschleppt, eine WT-9 Dynamic. Es dauerte eine Weile, bis wir die gewünschte Höhe erreicht hatten. In der Zeit konnte man darüber nachdenken, was man hier eigentlich macht. Spaß beiseite. Schließlich klinkte Markus Schmetzer das Schleppseil aus und dann ging es auch schon los. Nachdem die Gurte festgezurrt waren, ging es nach unten, um Geschwindigkeit aufzubauen. Die Kamera dabei stillzuhalten ist gar nicht so einfach. Dann ging es in einen Looping.

schließlich einen Turn und danach eine Rolle und noch einiges mehr. Länger wollten wir den Spaß nicht ausdehnen, denn am Boden warteten schon die nächsten Fluggäste. Wir bedanken uns bei Markus Schmetzer und dem Fliegerclub für dieses tolle Erlebnis.

Dann ging es wieder Richtung Start- und Landebahn und man konnte noch einmal die Aussicht in Ruhe genießen. Jeder Flug, ob mit oder ohne Motor, ist ein Erlebnis. Ein Video kann das nur bedingt vermitteln. Probieren Sie es selbst aus. Alle Infos finden Sie auf www.fliegerclub-auerbach.de.

Der Rettungszweckverband Südwestsachsen wurde auch in diesem Jahr wieder durch den Veranstalter des Liqui Moly Motorrad Grand Prix Deutschland 2026 mit der organisatorischen Vorbereitung und Durchführung der rettungsdienstlichen und sanitätsdienstlichen Sicherstellung beauftragt. An allen Veranstaltungstagen standen die

0: Einsatzkräfte an 7 Rescue-Centern und 2 Sanitätsstellen bereit. Insgesamt waren täglich 150 Einsatzkräfte sowie 28 Rettungsmittel im Einsatz. Während des gesamten Rennwochenendes suchten 526 Personen die Rescue Center auf. Bei 155 Patienten war eine Behandlung durch Notärzte oder Notfallsanitäter erforderlich. Dank einer guten Einsatzvorbereitung und eines sehr guten Ressourceneinsatzes konnte im Veranstaltungsgelände die Hilfsfrist bei 96,91% der Einsätze eingehalten werden.
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1: Die Uhr schlägt 5 vor 12. 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
3: Es ist vollbracht. Eine ganze Woche lang haben sich diese Jugendlichen mit dem Thema Alles, was fliegt, beschäftigt. Die einen mit Holzplatten und Farbe, die anderen mit Hammer, Meißel und Sandstein. Jetzt sind die Urkunden ausgegeben und die Werke sind im Amtsgericht Zwickau zu sehen. Dabei ist es schon erstaunlich, wie viel Kreativität bei diesen Kindern und Jugendlichen zutage tritt.
4: Seit dem Beginn der Renovierung der Kunstsammlungen ist der Innenhof des First Inn Hotels am Zwickauer Kornmarkt zur Heimat der Werkstattwoche der Bildhauer geworden. Junge, angehende Künstler können sich hier einmal ausprobieren. Alles, was fliegt, war in diesem Jahr das Thema. Die Werkstattwoche selbst ist ja schon so eine Tradition geworden, dass in der Runde der Organisatoren kaum noch jemand weiß, wie lange es diesen Kurs eigentlich schon gibt.
5: Ja, mein Schwiegervater Joe Harbord hat seit 20 Jahren diesen Kurs gemacht mit Frau Fritsch. Und wir haben, denke mal, knapp über 10 Jahre schon übernommen. Ja, unsere Kinder sind auch jede Ferien mit uns zusammen hier und die sind auch mit unserem Kurs groß geworden. Ja.
6: Man sieht aber auch hier im Hintergrund, der Zulauf auch bei den Jugendlichen ist immer noch ganz schön da.
5: Ja, ich erstaunlich auch, aber das ist schon sehr körperliche Arbeiten. Ich freue mich auch, dass die Kinder dabei sind.
4: Am ersten Tag sind auch die jungen Grafiker in den Räumen des Hotels untergekommen. Mit Skizzen beginnt schließlich auch jedes große Kunstwerk.
7: Wir sind hier, weil heute Montag ist und die Museen am Montag geschlossen haben, sind wir hier wohlwollend aufgenommen worden und freuen uns, dass wir das hier im Hotel erstmal beginnen können, unser Projekt. Wir haben also hier die Grafik, wollen Holzschnitte herstellen unter dem Thema Alles fliegt. Und die Kinder haben schon diskutiert und gesucht und gefunden und haben jetzt ihre Objekte schon mal in Augenschein genommen, die sie praktisch skizzieren auf ihre Blätter, um das dann in einen Holzschnitt umzusetzen.
4: Als Inspiration und auch für manches Detail sind da die allgegenwärtigen Handys echt von Nutzen. Sind es doch alles in Anführungszeichen Anfänger im jeweiligen Metier, ob nun die Grafiker oder die Bildhauer. Spielraum für eigene Ideen gibt es da noch genug. Im Hof zeigte sich inzwischen, Kunst kann auch echte Arbeit sein.
8: Naja, das ist schon immer mit ein bisschen organisatorischen Aufwand verbunden. Man muss ja die Steine ranholen, braucht Böcke, Werkzeug, Eisen, Fäustel und natürlich auch das passende Transportmittel, um dann das Material auch zu transportieren. Ja, da ist schon immer ein bisschen Aufwand damit verbunden.
4: Nach welchen Kriterien werden denn die Steine ausgesucht?
8: Also wir jetzt speziell für den Schülerkurs nehmen wir natürlich einen Sandstein, Kottauer Sandstein ist das, der Dresdner. Der ist recht gut zu bearbeiten, relativ weich auch für die Schüler. Und das ist ein typischer Bildhauerstein, den man so ganz gerne auch verwendet.
4: Ja. Und nun habe ich gerade gesehen, der eine Stein, das sieht aus wie eine Hand obendrauf, ist sozusagen eine Wiederverwertung, so nachhaltig?
8: Es gibt natürlich so ein paar Sachen, die wir dann auch wieder auseinandergenommen haben, größere Arbeiten. Wir nehmen auch zum Teil schon bearbeitete Steine wieder, die so übrig geblieben sind oder werden wieder verwendet, ja.
4: Die Grafiker haben nicht ganz solche Massen zu bewegen. Ab dem zweiten Tag sind sie in ihren angestammten Räumen in der Domhof-Galerie. Holzschnitt ist auch so eine Sache, bei der viel abstraktes Denken vonnöten ist. Zum einen müssen sich die Künstler das ganze Werk spiegelverkehrt vorstellen, um es auf die Platte zu bringen. Zum anderen ist hier, vor allem bei mehrfarbigen Drucken, eine hohe Detailgenauigkeit notwendig, sollen doch die Farben genau übereinander passen. Roberto Nicolella stellt sich dieser Herausforderung, auch wenn er mit dem Holzschnitt selbst noch keine größeren Erfahrungen hat.
9: Nee, eigentlich nicht. Wir haben nur in der Schule, das haben wir schon mal gemacht, da haben wir einen Linoldruck gehabt. Und das ist jetzt eigentlich so das erste Mal.
6: Doch, dein erste Mal bei der Werkstatt?
9: Nee, das war ich schon vor ein paar Jahren. Also da war ich noch kleiner, in der Grundschule.
6: Mhm. Und dort wird schon, wie man so schön sagt, gut geleckt.
9: Ja, da hatte ich dieses auch noch mal Lust drauf.
6: Mhm. Und was wird am Ende hier entstehen?
9: Also es soll ein Fisch werden, weil das Thema ist ja alles, was fliegt. Und da bin ich drauf gekommen, weil bei unserem Gartenteich, da ist ein Fisch rausgesprungen. Und das hat mich dazu einfach inspiriert.
4: Geschichten, die das Leben schreibt, könnte man da schon sagen. Dabei haben die meisten, die hier sind, ihr Leben eigentlich noch vor sich.
7: Der Altersdurchschnitt ist, glaube ich, von Klasse 2 bis Klasse 11, 12. Also wir haben ein schönes familiäres Verhältnis hier und kommen gut miteinander klar. Also es sind natürlich interessierte Schüler, die sich für sowas engagieren und dann auch die Geduld aufbringen, diese Holzschneidarbeiten zu machen. Ja.
6: Und nun habe ich bei Roberto gerade gehört, er war schon mal beim Lehrgang und es hat ihn so interessiert, dass er wiedergekommen ist. Es ist bestimmt auch ein schönes Gefühl.
7: Das passiert öfter. Also wir hatten auch schon Jahrgänge, wo noch viel mehr Wiederholungen da waren. Aber es sind jetzt auch welche, die zum Beispiel beim Bildhauen mitmachen, ne? Weil sie eben schon älter sind und auch das andere mal ausprobieren wollen.
4: Eine Wiederverwertung von Materialien ist natürlich beim Holzschnitt nicht möglich. Da muss alles jedes Mal neu beschafft werden. Und so sind die Organisatoren dankbar für die Unterstützung durch das Kulturamt der Stadt Zwickau, durch den Landkreis, aber auch durch den Kulturraum Zwickau-Vogtland. Auch bei den Bildhauern sind so langsam die Formen zu erkennen. Für den Außenstehenden ist es gar nicht so einfach, beim Anblick eines solchen Steines sich das spätere Werk vorzustellen.
10: Ein Pinguin. Ja, habe jetzt so ein bisschen die Flügel und den Kopf gemacht. Mhm. Und jetzt muss noch der Schnabel besser.
6: Und irgendwie aus einer bestimmten Laune heraus oder einfach mal so, was mit Pinguinen zu tun?
10: Ich mag Pinguine. Ursprünglich hatte ich einen Elefant geplant gehabt, aber das war mir dann doch ein bisschen zu kompliziert.
11: Hier entsteht ein Grashüpfer, mache ich dieses Jahr.
6: Wie kommen wir denn darauf?
11: Ach, habe ich mir überlegt, habe ich mal im Internet gefunden. Fand ich eigentlich ganz gut für den Steinmetz, für die Steinhauerei. Ja, habe ich mich dafür entschieden.
6: Grashüpfer, das ist aber eigentlich auch recht filigran. Das wird bestimmt viel Feinarbeit.
11: Ja, das stimmt natürlich, aber ich habe mir gedacht, ich bin dieses Jahr das erste Mal hier dabei und ich habe gedacht, probiere ich gleich mal sowas Schweres.
4: Dabei gibt es natürlich auch immer die Unterstützung der Profis, die ihre Erfahrungen gern an die Jüngeren weitergeben.
12: Wenn die Kinder klug sind, dann gucken die, wie wir als Profi arbeiten. Die klauen manchmal auch

0: durch Augen. Ja, finde ich das wichtig. Ich habe als Kind immer gerne die Handwerker oder Tischler beobachtet, wie die arbeiten. Ne? Und dieser Prozess interessiert mich auch. Stundenlang kann ich gucken. Ja, ich hoffe, dass viele Kinder, färbt auch viele Kinder ab, wie ich arbeiten.
1: Und während die Bildhauer hämmern und schleifen, ist Roberto schon mal bei der dritten Farbe angelangt.
2: Das ist jetzt die finale Farbe.
3: Und? So, vom ersten Eindruck her zufrieden?
2: Ja, soweit. Ich muss unten noch ein bisschen mehr Farbe auftragen, aber sonst bin ich soweit zufrieden.
1: Und nicht nur er ist das. Evelyn Löw, die die Kunstwerke begutachtet hat, kann hier nur den Hut ziehen.
4: Das ist immer wieder erstaunlich. Sicherlich, der Holzschnitt bringt schon gewisse Möglichkeiten mit. Wenn man da mal was nicht so kann, kann man ausgleichen. Und durch den Zwei- oder Dreifarbendruck kann man manches kaschieren. Aber auch hier wieder, es sind junge Talente, die es zu fördern gilt, die hier auch mit Farbe spielen, mit Gedanken spielen, mit der Struktur spielen und immer wieder auch begleitet von Annette Fritsch, die Künstlerin ist, immer wieder zu tollen Ergebnissen kommt. Und ich brauche nichts zu diesen Bildhauern zu sagen. In, sagen wir mal, 3,5 Tagen, mehr Zeit ist nicht zur Verfügung, aus einem Block Sandstein eine Figur herauszuschlagen, mit einem Thema verbunden, vorher mit Ton zurecht geformt, um die Details erstmal zu ergreifen, ja? Und dann mit Muckis, die sie wohl, ich habe das im Gespräch mit dem Herrn Harvard gehabt, am dritten Tag durchaus spüren, am ersten Tag noch den Muskelkater herausfinden. Das finde ich total toll und es sind wieder tolle Werke entstanden.
1: Ja, das Los der Künstler. Signieren, nummerieren, auch das gehört eben dazu, vor allem, wenn es schon bei der Vorstellung die ersten Interessenten gibt.
0: Ja, ich finde die Motive passt sehr, sehr gut und er ist mit auch asiatischer Kultur beschäftigt. Deswegen wollte ich erste Sammlerin sein.
1: Die Arbeiten wurden alle einzeln vorgestellt. Auch der Pinguin von Aurelia und der Grashüpfer von Kurt, der zur Erinnerung zum ersten Mal dabei war. Wichtig war aber vor allem eines.
5: Es hat Spaß gemacht die Woche und wir haben auf jeden Fall was fertig gebracht.
1: Und so kann er sich das auch weiterhin vorstellen.
5: Ja, hobbymäßig. Also auf jeden Fall, ich möchte nächstes Jahr wieder mitmachen. Vielleicht dann ein Bildhauern.
1: Die Werke sind im Amtsgericht Zwickau zu sehen. Später auch noch im First Inn. So, und nun ab in die Ferien, die hoffentlich genauso viel Spaß machen. Und vielleicht bis zum nächsten Jahr bei der nächsten Werkstattwoche.
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2: Nach einem

0: Bilderbuchstart in die neue Woche dominiert auch Morgensonnenschein das Wettergeschehen. In den Nachmittagsstunden sind dann bei Höchstwerten von 26 Grad Wärmegewitter möglich. Bei gleichen Werten wie am Vortag dürfen wir uns am Mittwoch auf 14 Sonnenstunden freuen. Auch am Donnerstag wird bei 28 Grad in der Spitze Sonnenschein unser Begleiter sein. Nur gelegentlich ziehen harmlose Schönwetterwölkchen ins Sendegebiet. Auch am Freitag ändert sich nichts an der hochsommerlichen Wetterlage. Dann könnte es bei Werten nahe der 30 Grad-Marke öfter mal am Westsachsenhimmel rumpeln.
1: Das war der Start in die neue Woche. Wir sagen wie immer Dankeschön fürs Zuschauen und wir sind natürlich gern morgen wieder für Sie da. Bis dahin, tschüss.

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1: Spatenstich am Bahnhofsvorplatz. Fliegerclub Auerbach lud zu Tagen der offenen Tür und 34. Werkstattwoche der Grafiker und Bildhauer.
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1: Nach einem sommerlichen Wochenende starten wir sommerlich in die neue Woche. Dazu herzlich willkommen. Sperrungen und erste vorbereitende Maßnahmen kündigten es bereits Anfang des Monats an. Am 9. Juli erfolgte dann der offizielle Spatenstich für die Umgestaltung des Zwickauer Bahnhofsvorplatzes. Die Gesamtkosten liegen bei 12 Millionen Euro netto. 85% der zuwendungsfähigen Baukosten sollen aus Bundes- und Landesmitteln gefördert werden.
3: Der Bahnhofsvorplatz war lange Zeit alles andere als ein ansprechendes Aushängeschild der Stadt. Nun soll sich das ändern. Der Platz wird zu einem barrierefreien, modernen Umsteigepunkt zwischen Straßenbahn, Bus, Bahn und Taxi umgebaut. Auch zum Zeitpunkt des Spatenstichs rollten die Baufahrzeuge. Zahlreiche Gäste hatten sich zu dem offiziellen Akt eingefunden und wurden von Baubürgermeisterin Silvia Queck begrüßt.
4: Ich freue mich wirklich sehr, dass wir nach solch einer langen Planung, nach einem langen Weg hier alle stehen können und heute solch einen symbolischen Spatenstich vornehmen dürfen. Und das ist wirklich nur eine kleine Geste im wörtlichen Sinne, aber es bedeutet für die Stadt Zwickau unglaublich viel. Weil unser Bahnhofsvorplatz ist ein Platz, der ja unser Eingangstor, unser Schlüsselort dieser Stadt sein soll, der unsere Gäste willkommen heißt, aber auch Gäste und Zwickauerinnen und Zwickauer auch herzlich verabschieden soll, wenn sie sich auf Reisen begeben. Und dieser Ort wird dem Ganzen in seiner Funktion, wie er heute steht und liegt, eigentlich nicht seiner Aufgabe gerecht. Und deshalb freuen wir uns unglaublich, dass es gelungen ist, nach sehr mutigen Entscheidungen auch unseres Stadtrates, die Entscheidungen liegen über 10 Jahre zurück, die Planungen auf den Weg zu bringen. Und diese Planungen waren, und da darf ich für unseren Kollegen Herrn Schürer aus dem Tiefbauamt wirklich, glaube ich, von Herzen sprechen, nicht immer einfach. Denn es mussten alle Medienträger, alle Belange übereingebracht werden und vor allen Dingen auch alle Bedarfe. Und dieser Ort ist in seiner Größe und in seiner Kubatur begrenzt. Er ist ja, wie er steht und liegt, und rechts und links und vorne und hinten eingefasst. Und in dem Raum kann man sich bewegen und muss alle heutigen Gegebenheiten unterbringen. Und das ist gelungen.
3: Ohne Fördermittel wäre das Projekt für die Stadt nicht stemmbar.
5: Das ist heute tatsächlich ein ganz wichtiger Tag. An meinen Schuhen sieht man es, Spatenstich. Also dann sollte man sich sozusagen die Schuhe entsprechend aussuchen. Und hier an dieser Stelle ist ja ein Projekt von 11 Teilprojekten, was mir vorgetragen wurde von meinem Haus, 11 Teilprojekte, die eine lange Vorlaufzeit hatten. Und insofern möchte ich auch wirklich an der Stelle sagen, allen, die heute Verantwortung tragen, denn bis zu den letzten Metern hin ist das natürlich mit viel Arbeit und Aufgaben verbunden. Aber denen, die 2016, sagten Sie vorhin gerade, Frau Baubürgermeisterin, gesagt haben, wir gehen auf den Weg, wir machen das jetzt. Und mit tatsächlich auch schwierigen und kniffligen Fragen, die zu beantworten sind. Und ich glaube auch,

0: dort, wir stehen auf einem Grund und Boden, der zeigt, wie knifflig das eigentlich ist. Es wird barrierefrei, es wird komfortabel, es wird so, sag ich jetzt mal, dass die Leute die Öffis gerne nutzen werden, weil es tatsächlich funktioniert, weil es geländegängig ist. Und wir wollen ja alle miteinander tatsächlich sozusagen alle Menschen, das soll ein Verkehr sein, der alle Menschen, egal ob sie einen Rollator brauchen oder einen Kinderwagen brauchen oder vielleicht auch geh- und sehbehindert sind, wir wollen alle Menschen einladen, öffentlichen Personennahverkehr nutzen zu können. Also das heißt, die Bürgerinnen und Bürger werden profitieren. Es geht nicht darum, dass wir davon einen Profit haben, dass wir uns vielleicht irgendwie in 10 Jahren sagen können, schaut mal an, was wir hier gemacht haben, das kann man vielleicht auch, aber vor allen Dingen sollen die Bürgerinnen und Bürger davon Nutzen haben.
1: Auch Steve Preisner, Geschäftsführer der städtischen Verkehrsbetriebe Zwickau, freut sich über finanzielle Absicherung und den nun erfolgten Baustart. Im Anschluss erfolgte dazu der offizielle Akt. Den Spatenstich übernahm eine ganze Dekorie. Wenn alle am Bau Beteiligten so forsch zupacken, dann sollte der geplanten Fertigstellung des Projektes im April 2028 nichts im Wege stehen.
2: 3, 2, 1. Okay. Am 1. Juli Wochenende veranstaltete der Fliegerclub Auerbach gleich 2 Tage der offenen Tür. Zum Programm gehörten auch Besucherrundflüge mit Motor, Ultraleicht- und Segelflugzeugen. Bei letzterem war auch Kunstflug möglich. Den ersten Teil zu den Tagen der offenen Tür sahen Sie bereits in der vergangenen Woche. In Teil 2 unseres Berichts geht es in der Hauptsache um das Segelfliegen. Sehen Sie selbst.
1: Besucherrundflüge sind sehr beliebt. So sah man nicht selten eine Schlange am Kassenhäuschen. Die Preise sind moderat, besonders beim Segelflug. Für viele Berufspiloten war und ist das Segelfliegen der Einstieg. Die Ausbildung ist im Vergleich zum Motorflug günstig.
3: Ja, ich bin der Axel. Ich bin 20 Jahre alt und bin seit mittlerweile 6 Jahre Segelflieger hier im Fliegerclub Auerbach. Und heute haben wir unseren großen Tag der offenen Tür. Das heißt, wir machen heute und morgen Rundflüge, eine kleine Flugshow machen wir, wir machen Kinderschminken und so weiter. Und ja, was ich hier mache, ich bin seit mittlerweile 6 Jahren Pilot hier, habe vor 3 Jahren meine Ausbildung beendet hier am Fliegerclub und bin seitdem Lizenzpilot. Das heißt, ich fliege Streckensegelflug, mache ich sehr viel. Das heißt, ich gehe mit einem Segelflugzeug über Land, wenn das Wetter gut ist. Und zudem kann man hier auch einen Motorflugschein kann man zum Beispiel bei uns machen. Man kann seinen Ultraleichtführerschein machen oder seinen Motorseglerschein. Das bieten wir alles an im Verein. Das bedeutet, man kann am Wochenende herkommen, hat dann eben den Verein hier, wo man seine Ausbildung macht. Wir bieten den Theorieunterricht zum Beispiel an. Und zudem bieten wir auch heute und an jedem guten Tag am Wochenende im Sommer bieten wir auch Rundflüge an. Das heißt, wenn jemand herkommen will, wenn jemand mal das Hochland von oben sehen möchte, kann er einfach herkommen, kurz davor mal anrufen und dann bieten wir Rundflüge an.
1: Noch einmal zurück zur Ausbildung. Diese kann sehr früh beginnen.
3: Ja, man kann bei uns mit 12 Jahren mit dem Segelflugschein anfangen und dann mit 14 Jahren darf man schon alleine fliegen und mit 16 Jahren seine Ausbildung beenden. Das heißt, man fliegt schon alleine, bevor man überhaupt seine Ausbildung beendet hat.
1: Segelfliegen kann man also früher als Autofahren und?
3: Das Ganze kostet weniger als ein Autoführerschein mittlerweile. Das heißt, man muss mit ungefähr 2.000 bis 2.500 Euro rechnen, wenn man das hier zügig macht. Und genau, ja, kommt natürlich darauf an, wie viel man fliegt, wie aktiv man logischerweise auch ist. Wir empfehlen, zumindest alle 2 Wochen vorbeizukommen, um zu fliegen und zu helfen. Dann ist man auch innerhalb von 2 Jahren hier durch.
1: Ob die Fliegerei generell etwas für einen ist, das lässt sich durch einen Rundflug sehr schnell feststellen.
4: Ja, ganz offensichtlich wollen Sie heute hier mitfliegen?
5: Ja.
6: Ja.
4: Aber nicht die Mama, sondern?
5: Ich wollte halt mal es ausprobieren, wir wollen halt auch mal wieder wohin fliegen. Also wir wollen wohin fliegen.
4: Und da ist das quasi ein Test für dich?
5: Ja.
4: Okay, na dann viel Spaß.
1: Leider musste der Spaß etwas warten. Für einen Segelflug war das Mädel zu klein. Der Fallschirm hätte hier nicht gepasst. Sicherheit geht vor, aber ein Motorflug war möglich. Unser Kameramann war groß genug und so durfte er mitfliegen. Einen Kunstflug hatte unser Mitarbeiter aus dem Vogtland.

0: Und schon einmal erlebt. Das ist aber schon 26 Jahre her. Das sehen Sie deutlich an der Qualität und dem Format des Archivmaterials. Ein Erlebnis war es damals wie heute. Am Ablauf hat sich kaum etwas geändert. Bevor es in die Luft geht, bekommt man eine Einweisung vom Piloten. Wer möchte, auch eine Tüte. Man weiß ja nie, wie der Magen reagiert.
1: Hallo, ich bin Markus Schmetzer. Ich bin hier seit 26 Jahren auf dem Flugplatz und heute machen wir einen Kunstflug.
2: Okay.
1: So, noch zur Erklärung der Instrumente. Wir haben hier die Höhe, 100 Meter, 200, bis wir einmal rundherum sind, dann haben wir die 1000 erreicht. Hier oben haben wir die Geschwindigkeit. Das Flugzeug fliegt normalerweise 100 bis 120. Beim Kunstflug sind wir bei 180 oder 200. Das zeigt an, ob wir sinken oder steigen. In Meter pro Sekunde. Heute ist es ein bisschen böig, das heißt, der Zeiger kann auch noch ein bisschen hoch und runter springen. Das ist dasselbe Instrument, nur noch mal elektronisch gelöst, um uns das Fliegen zu erleichtern. Hier oben haben wir noch ein Kollisionswarngerät, welches uns anzeigt, ob ein Flugzeug uns auf Kollisionskurs befindet.
0: Dann wurde es auch schon ernst. Segelflugzeuge können mit der Winde als auch im Flugzeugschlepp gestartet werden. In unserem Fall wurden wir geschleppt, denn wir mussten für einen Kunstflug wenigstens eine Höhe von 1000 Metern erreichen. Die Winde bzw. die Windenstrecke von ca. 800 Metern bringt ein Segelflugzeug nur auf maximal 300 bis 400 Meter. Wir wurden von einem Ultraleichtflugzeug aus tschechischer Produktion geschleppt, eine WT-9 Dynamic. Es dauerte eine Weile, bis wir die gewünschte Höhe erreicht hatten. In der Zeit konnte man darüber nachdenken, was man hier eigentlich macht. Spaß beiseite, schließlich klinkte Markus Schmetzer das Schleppseil aus und dann ging's auch schon los. Nachdem die Gurte festgezurrt waren, ging es nach unten, um Geschwindigkeit aufzubauen. Die Kamera dabei stillzuhalten ist gar nicht so einfach. Dann ging es in einen Looping.

Schließlich einen Turn und danach eine Rolle und noch einiges mehr. Länger wollten wir den Spaß nicht ausdehnen, denn am Boden warteten schon die nächsten Fluggäste. Wir bedanken uns bei Markus Schmetzer und dem Fliegerclub für dieses tolle Erlebnis.

Dann ging es wieder Richtung Start- und Landebahn und man konnte noch einmal die Aussicht in Ruhe genießen. Jeder Flug, ob mit oder ohne Motor, ist ein Erlebnis. Ein Video kann das nur bedingt vermitteln. Probieren Sie es selbst aus. Alle Infos finden Sie auf www.fliegerclub-auerbach.de.

Der Rettungszweckverband Südwestsachsen wurde auch in diesem Jahr wieder durch den Veranstalter des Liqui Moly Motorrad Grand Prix Deutschland 2026 mit der organisatorischen Vorbereitung und Durchführung der rettungsdienstlichen und sanitätsdienstlichen Sicherstellung beauftragt. An allen Veranstaltungstagen standen die

0: Einsatzkräfte an 7 Rescue-Centern und 2 Sanitätsstellen bereit. Insgesamt waren täglich 150 Einsatzkräfte sowie 28 Rettungsmittel im Einsatz. Während des gesamten Rennwochenendes suchten 526 Personen die Rescue Center auf. Bei 155 Patienten war eine Behandlung durch Notärzte oder Notfallsanitäter erforderlich. Dank einer guten Einsatzvorbereitung und eines sehr guten Ressourceneinsatzes konnte im Veranstaltungsgelände die Hilfsfrist bei 96,91% der Einsätze eingehalten werden.
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1: Die Uhr schlägt 5 vor 12. 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
3: Es ist vollbracht. Eine ganze Woche lang haben sich diese Jugendlichen mit dem Thema Alles, was fliegt, beschäftigt. Die einen mit Holzplatten und Farbe, die anderen mit Hammer, Meißel und Sandstein. Jetzt sind die Urkunden ausgegeben und die Werke sind im Amtsgericht Zwickau zu sehen. Dabei ist es schon erstaunlich, wie viel Kreativität bei diesen Kindern und Jugendlichen zutage tritt.
4: Seit dem Beginn der Renovierung der Kunstsammlungen ist der Innenhof des First Inn Hotels am Zwickauer Kornmarkt zur Heimat der Werkstattwoche der Bildhauer geworden. Junge, angehende Künstler können sich hier einmal ausprobieren. Alles, was fliegt, war in diesem Jahr das Thema. Die Werkstattwoche selbst ist ja schon so eine Tradition geworden, dass in der Runde der Organisatoren kaum noch jemand weiß, wie lange es diesen Kurs eigentlich schon gibt.
5: Ja, mein Schwiegervater Joe Harbord hat seit 20 Jahren diesen Kurs gemacht mit Frau Fritsch. Und wir haben, denke mal, knapp über 10 Jahre schon übernommen. Ja, unsere Kinder sind auch jede Ferien mit uns zusammen hier und die sind auch mit unserem Kurs groß geworden. Ja.
6: Man sieht aber auch hier im Hintergrund, der Zulauf auch bei den Jugendlichen ist immer noch ganz schön da.
5: Ja, ich erstaunlich auch, aber das ist schon sehr körperliche Arbeiten. Ich freue mich auch, dass die Kinder dabei sind.
4: Am ersten Tag sind auch die jungen Grafiker in den Räumen des Hotels untergekommen. Mit Skizzen beginnt schließlich auch jedes große Kunstwerk.
7: Wir sind hier, weil heute Montag ist und die Museen am Montag geschlossen haben, sind wir hier wohlwollend aufgenommen worden und freuen uns, dass wir das hier im Hotel erstmal beginnen können, unser Projekt. Wir haben also hier die Grafik, wollen Holzschnitte herstellen unter dem Thema Alles fliegt. Und die Kinder haben schon diskutiert und gesucht und gefunden und haben jetzt ihre Objekte schon mal in Augenschein genommen, die sie praktisch skizzieren auf ihre Blätter, um das dann in einen Holzschnitt umzusetzen.
4: Als Inspiration und auch für manches Detail sind da die allgegenwärtigen Handys echt von Nutzen. Sind es doch alles in Anführungszeichen Anfänger im jeweiligen Metier, ob nun die Grafiker oder die Bildhauer. Spielraum für eigene Ideen gibt es da noch genug. Im Hof zeigte sich inzwischen

0: Kunst kann auch echte Arbeit sein.
1: Naja, das ist schon immer mit ein bisschen organisatorischem Aufwand verbunden. Man muss ja die Steine ranholen, braucht Böcke, Werkzeug, Eisen, Fäustel und natürlich auch das passende Transportmittel, um dann das Material auch zu transportieren. Ja, da ist schon immer ein bisschen Aufwand damit verbunden.
0: Nach welchen Kriterien werden denn die Steine ausgesucht?
1: Also wir jetzt speziell für den Schülerkurs nehmen wir natürlich einen Sandstein, Kotterer Sandstein ist das, der Dresdner. Der ist recht gut zu bearbeiten, relativ weich auch für die Schüler. Und das ist ein typischer Bildhauerstein, den man so ganz gerne auch verwendet.
0: Ja. Und nun habe ich gerade gesehen, der eine Stein, das sieht aus wie eine Hand obendrauf, ist sozusagen eine Wiederverwertung, so nachhaltig.
1: Es gibt natürlich so ein paar Sachen, die wir dann auch wieder auseinandergenommen haben, größere Arbeiten. Wir nehmen auch zum Teil schon bearbeitete Steine wieder, die so übrig geblieben sind oder werden wieder verwendet, ja.
0: Die Grafiker haben nicht ganz solche Massen zu bewegen. Ab dem zweiten Tag sind sie in ihren angestammten Räumen in der Domhofgalerie. Holzschnitt ist auch so eine Sache, bei der viel abstraktes Denken vonnöten ist. Zum einen müssen sich die Künstler das ganze Werk spiegelverkehrt vorstellen, um es auf die Platte zu bringen. Zum anderen ist hier, vor allem bei mehrfarbigen Drucken, eine hohe Detailgenauigkeit notwendig, sollen doch die Farben genau übereinander passen. Roberto Nicolella stellt sich dieser Herausforderung, auch wenn er mit dem Holzschnitt selbst noch keine größeren Erfahrungen hat.
2: Nee, eigentlich nicht. Wir haben nur in der Schule, das haben wir schon mal gemacht, da haben wir einen Linoldruck gehabt. Und das ist jetzt eigentlich so das erste Mal.
3: Doch, beim ersten Mal bei der Werkstatt, oder?
2: Nee, das war ich schon vor ein paar Jahren. Also da war ich noch kleiner, in der Grundschule.
3: Mhm. Und dort sozusagen, wie man so schön sagt, gut geleckt.
2: Ja, da hatte ich dieses Jahr noch mal Lust drauf.
3: Mhm. Und was wird am Ende hier entstehen?
2: Also es soll ein Fisch werden. Weil das Thema ist ja alles, was fliegt. Und da bin ich drauf gekommen, weil bei unserem Gartenteich, da ist ein Fisch rausgesprungen. Und das hat mich dazu einfach inspiriert.
0: Geschichten, die das Leben schreibt, könnte man da schon sagen. Dabei haben die meisten, die hier sind, ihr Leben eigentlich noch vor sich.
4: Der Altersdurchschnitt ist, glaube ich, von Klasse 2 bis Klasse 11, 12. Also wir haben ein schönes familiäres Verhältnis hier und kommen gut miteinander klar. Also es sind natürlich interessierte Schüler, die sich für sowas engagieren und dann auch die Geduld aufbringen, diese Holzschneidarbeiten zu machen. Ja.
0: Und nun habe ich bei Roberto gerade gehört, er war schon mal beim Lehrgang und es hat ihn so interessiert, dass er wiedergekommen ist. Es ist bestimmt auch ein schönes Gefühl.
4: Das passiert öfter. Also wir hatten auch schon Jahrgänge, wo noch viel mehr Wiederholungen da waren. Aber es sind jetzt auch welche, die zum Beispiel beim Bildhauen mitmachen, ne? Weil sie eben schon älter sind und auch das andere mal ausprobieren wollen.
0: Eine Wiederverwertung von Materialien ist natürlich beim Holzschnitt nicht möglich. Da muss alles jedes Mal neu beschafft werden. Und so sind die Organisatoren dankbar für die Unterstützung durch das Kulturamt der Stadt Zwickau, durch den Landkreis, aber auch durch den Kulturraum Zwickau-Vogtland. Auch bei den Bildhauern sind so langsam die Formen zu erkennen. Für den Außenstehenden ist es gar nicht so einfach, beim Anblick eines solchen Steines sich das spätere Werk vorzustellen.
5: Ein Pinguin. Ja, habe jetzt so ein bisschen die Flügel und den Kopf gemacht. Mhm. Und jetzt muss noch der Schnabel und so.
3: Und irgendwie aus einer bestimmten Laune heraus oder einfach mal so, was mit Pinguinen zu tun?
5: Ich mag Pinguine. Ursprünglich hatte ich einen Elefant geplant gehabt, aber das war mir dann doch ein bisschen zu kompliziert.
6: Hier entsteht ein Grashüpfer, mache ich dieses Jahr.
3: Wie kommt man denn darauf?
6: Ach, habe ich mir überlegt, habe ich mal im Internet gefunden. Fand ich eigentlich ganz gut für den Steinmetz, für die Steinhauerei. Ja, habe ich mich dafür entschieden.
3: Grashüpfer, das ist aber eigentlich auch recht filigran. Das ist bestimmt viel Feinarbeit.
6: Ja, das stimmt natürlich, aber ich habe mir gedacht, ich bin dieses Jahr das erste Mal hier dabei und ich habe gedacht, probiere ich gleich mal sowas Schweres.
0: Dabei gibt es natürlich auch immer die Unterstützung der Profis, die ihre Erfahrungen gern an die Jüngeren weitergeben.
7: Wenn die Kinder klug sind, dann gucken die, wie wir als Profi arbeiten. Die klauen manchmal auch

0: durch Augen. Ja, finde ich das wichtig. Ich habe als Kind immer gerne die Handwerker oder Tischler beobachtet, wie die arbeiten. Ne? Und dieser Prozess interessiert mich auch. Stundenlang kann ich gucken. Ja, ich hoffe, dass viele Kinder, färbt auch viele Kinder ab, wie ich arbeiten.
1: Und während die Bildhauer hämmern und schleifen, ist Roberto schon mal bei der dritten Farbe angelangt.
2: Das ist jetzt die finale Farbe.
3: Und? So, vom ersten Eindruck her zufrieden?
2: Ja, soweit. Ich muss unten noch ein bisschen mehr Farbe auftragen, aber sonst bin ich soweit zufrieden.
1: Und nicht nur er ist das. Evelyn Löw, die die Kunstwerke begutachtet hat, kann hier nur den Hut ziehen.
4: Das ist immer wieder erstaunlich. Sicherlich, der Holzschnitt bringt schon gewisse Möglichkeiten mit. Wenn man da mal was nicht so kann, kann man ausgleichen. Und durch den Zwei- oder Dreifarbendruck kann man manches kaschieren. Aber auch hier wieder, es sind junge Talente, die es zu fördern gilt, die hier auch mit Farbe spielen, mit Gedanken spielen, mit der Struktur spielen und immer wieder auch begleitet von Annette Fritsch, die Künstlerin ist, immer wieder zu tollen Ergebnissen kommt. Und ich brauche nichts zu diesen Bildhauern zu sagen. In, sagen wir mal, 3,5 Tagen, mehr Zeit ist nicht zur Verfügung, aus einem Block Sandstein eine Figur herauszuschlagen, mit einem Thema verbunden, vorher mit Ton zurecht geformt, um die Details erstmal zu ergreifen, ja? Und dann mit Muckis, die sie wohl, ich habe das im Gespräch mit dem Herrn Harvard gehabt, am dritten Tag durchaus spüren, am ersten Tag noch den Muskelkater herausfinden. Das finde ich total toll und es sind wieder tolle Werke entstanden.
1: Ja, das Los der Künstler. Signieren, nummerieren, auch das gehört eben dazu, vor allem, wenn es schon bei der Vorstellung die ersten Interessenten gibt.
0: Ja, ich finde die Motive passt sehr, sehr gut und er ist mit auch asiatischer Kultur beschäftigt. Deswegen wollte ich als erste Sammlerin sein.
1: Die Arbeiten wurden alle einzeln vorgestellt. Auch der Pinguin von Aurelia und der Grashüpfer von Kurt, der zur Erinnerung zum ersten Mal dabei war. Wichtig war aber vor allem eines.
5: Es hat Spaß gemacht die Woche und wir haben auf jeden Fall was fertig gebracht.
1: Und so kann er sich das auch weiterhin vorstellen.
5: Ja, hobbymäßig. Also auf jeden Fall, ich möchte nächstes Jahr wieder mitmachen. Vielleicht dann ein Bildhauern.
1: Die Werke sind im Amtsgericht Zwickau zu sehen. Später auch noch im First Inn. So, und nun ab in die Ferien, die hoffentlich genauso viel Spaß machen. Und vielleicht bis zum nächsten Jahr bei der nächsten Werkstattwoche.
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2: Nach einem

0: Glück auf zu Kuckna, unser Erzgebirge. Ende Juni wurde das Jubiläum 675 Jahre Schlettau gefeiert. Im letzten Magazin haben wir darüber berichtet. Diesmal schauen wir auf eine Ausstellung in Raschau, erneut auf das Jahresprojekt Generationen verbinden sowie auf die Bilder des Monats Juni. Los geht es in Marienberg. Dort entsteht eines der Welterbe-Besucherzentren.
1: Auf der Baustelle des neuen Welterbezentrums in Marienberg war am 1. Juli großer Trubel. Die Stadt lud zu einer besonderen Pressekonferenz ein. Teil dieser waren die Vorschulkinder der Kita Buratino. Sie sorgten für etwas Grün im Haus, doch wo und warum?
2: Wir haben also hier diesen Lichthof, das ist ein Teil der Fläche des Baufeldes, was wir wiedergeben, also der Natur wiedergeben. Die Idee ist, dass man bei einem Gebäude die Fläche, die man benutzt, auf eine irgendeine Art und Weise dem Land wiedergibt, also was man bebaut hat. Alle Dächer hier haben eine unterschiedliche Begrünung. Das sind vier Landschaftsthemen, die wir aufgreifen. Das ist ja auch ein Thema der Ausstellung. Marienberg ist also ein wesentliches Thema Kulturlandschaft. Das spiegelt sich hier in der Ausstellung wieder und das spiegelt sich auch auf dem Gebäude wieder, was wir nur denken müssen uns, was wir also nicht sehen. Wir pflanzen mit den Kindern heute in diesem Lichthof, weil es eben auch praktikabel ist, mit den Kindern unten zu pflanzen. Auf dem Dach wird das sicherheitstechnisch ein bisschen aufwendiger. Es staffelt sich von oben nach unten. Oben haben wir also die Pflanzen, die dann eher in der Kammregion sind, die auch trocken ist, die lichtdurchflutet ist. Staffelt sich das dann nach unten. Wir haben verschiedene Wasserflächen auf dem Gebäude und in dem Gebäude. Und der Lichthof wird später mal unser tiefes Tal. Das ist also eine Fläche, die wenig Licht bekommt. Die ist also vierseitig eingeschlossen, kriegt auch keine direkte Sonne. Und wir haben mit den Kindern im Wald Pflanzen gesucht, die langsam wachsen, die im Schatten wachsen, die also auch in der Natur sich in ähnlichen Lebensräumen bewegen. Da haben wir also bestimmte Bäume rausgesucht. Die haben wir im Wald ausgegraben. Das war schön. Und heute graben wir sie sozusagen wieder ein und hoffen, dass sie anwachsen.

0: so gut wart und ja auch vorher die schönen Pflanzen aus dem Wald rausgemacht habt, dass ihr euch da Zeit genommen habt für unser schönes Welterbezentrum. Und weil ihr heute hier mitgemacht habt, gibt es schon mal eine kleine Vorfreude auf den Schulland.
1: Das ist ja ganz schön eingemannt worden.
2: Ja, die Mutti auch.
1: So, wer hat noch nicht?
2: Hat jemand noch keine Zuckerbiene?
1: Da kommt noch her, wenn du was haben willst. Wenn du nämlich hier auf meinem Schulland fangen, wenn du dann nicht.
0: Ja, wir freuen uns, man sieht ja heute hier mit dem Blick in die Baustelle, dass das doch ganz gut vorwärts geht. Die Ausstellungsbauer hier tätig sind, viele Handwerker werkeln wie verrückt und wir freuen uns natürlich hier Gäste aus aller Welt dann bald begrüßen zu können. Aber wir haben das natürlich auch ein Stückchen bewegt für die Marienbergerinnen, Marienberger und unsere Leute hier in der Region. Aber ich denke, dass wir dort ein ganz gutes Stück vorwärts gekommen sind. Und halt hier jetzt kurz vor einer Eröffnung stehen von so einem wunderschönen Welterbezentrum. Ich denke, das ist gut, das macht uns Mut und dort müssen wir unsere Leute auch mitnehmen. Und ich denke, wenn wir hier am 21.08. eröffnen, dass ganz viele Interessierte, also nicht nur geladen, sondern ganz viele interessierte Gäste auch hier rein gucken werden und sich davon ein Bild machen können, wie toll das geworden ist und wie schön das

0: Erzgebirge ist, wie die Landschaft dargestellt wird, was sich Ausstellungsbauer, Ausstellungskonzeptionsersteller gedacht haben, wie das funktioniert.
1: Ich will die Gelegenheit nochmal nutzen, mich ausdrücklich für die sehr gute Zusammenarbeit zu bedanken. Man glaubt gar nicht, wie viel Abstimmungsprozesse so eine Baustelle mit sich bringt, wenn hier verschiedene Akteure teilweise auch gleichzeitig hier vor Ort sind und planen und die Baustelle weiter vorantreiben. Und nochmal herzlichen Dank an dein Team, an Herrn Wohlgemuth für die wirklich immer konfliktfreie Zusammenarbeit. Und das versetzt uns in die Lage oder in die Situation, dass wir im Zeitrahmen bleiben. Der Oberbürgermeister hat das schon gesagt, das ist das erste Welterbezentrum, was ans Netz geht. Also da kommen noch mehr. Die nächsten sind dann in Annaberg und in Schneeberg. Da freuen wir uns schon sehr drauf. Das ist sozusagen in Blickweite dieses Jahr und nächstes Jahr. Wir sind auch froh, dass unsere tschechischen Partner hier auch mitziehen, an einem Strang mit uns gemeinsam. Und auf der tschechischen Seite auch zwei Welterbe-Besucherzentren entstehen. Hier in der Mitte von Europa so ein gemeinsames Projekt miteinander zu stemmen. Ich denke, das ist eine sehr positive Sache. Ich denke, im Großen und Ganzen können wir sehr zufrieden sein. Ich bin es jedenfalls. Und das hat auch innerhalb des Welterbe-Teams, des Gesamtteams, zu so einer wirklich starken Verbindung auch gesorgt, dass wir auch wirklich gut miteinander agieren und für die gemeinsame Sache auch eintreten. Also in dem Sinne, wir haben noch ein bisschen was zu tun. Wir sind sagen wir mal, in der Zielkurve, so, aber ich denke, dass wir punktgenau fertig werden.
2: Auch einen kleinen Einblick in die entstehende Ausstellung konnten wir bei dem Termin gewinnen.
3: Ja, also wir befinden uns hier quasi noch im Bauzustand unseres künftigen Welterbe-Besucherzentrums, das am 21. August eröffnet werden soll. Hier schon vor unserem Hauptmöbel, also wir haben zwei Bereiche oder zwei Modi in der Ausstellung, einen sogenannten Ausstellungsmodus und einen sogenannten Showmodus. Im Ausstellungsmodus wird dieses Möbel quasi dafür verwendet, unsere 22 Bestandteile unserer Welterbestätte zu präsentieren. Und im Showmodus wird der Raum quasi leicht abgedunkelt, dann werden die Beamer hier oben mit angeschaltet und der ganze Raum erweckt zum Leben.
4: Ja, also wir haben eben auch was für die Kinder gemacht auf der Ebene, dass die eben dran vorbeilaufen können und neugierig dann auch da reingucken können. Ich denke, das wird für die sehr interessant sein.
2: Dort, wo die Marienberger Touristeninformation ihren Platz erhält, wird es auch immer bunter.
5: Das dauert noch bis August. Und ich bin jetzt mit Vorbereitung, mit Skizzen machen, in der vierten Woche.
6: Verrückt.
5: Ja, das sind halt sehr viele Motive hier.

Und das Welterbe-Besucherzentrum lädt alle herzlich ein. Touristen wie Einheimische jeden Alters hierher zu kommen, um sich über das Welterbe zu informieren und vor allem über die authentischen Orte, also die Orte, die wirklich das Welterbe quasi leben, wie auch hier quasi in der Nähe der Pferdegüppe in Lauta oder gleich direkt vor der Tür der Marktplatz von Marienberg und noch viele weitere Bestandteile, die man erleben kann. Und hier bekommt man quasi, soll man sich den Appetit holen, um dann an die authentischen Orte hinauszugehen.

0: Erzählen und zuhören, beobachten, gemeinsam lachen und voneinander lernen. Genau darum geht es beim Jahresprojekt der Dr. Wilma Schwabe Pflege Generationen verbinden. Regelmäßig bringt das Projekt der DRWS Seniorinnen und Senioren mit Kindern aus Kindergärten und Schulen im Erzgebirge zusammen. Dabei entstehen Begegnungen, die zeigen, wie wertvoll das Miteinander von Jung und Alt ist. Ein Geben und Nehmen, von dem beide Generationen profitieren.
1: Also es ist schön zu sehen, wie die Hemmschwelle auch wirklich übergangen wird, dass halt wirklich die Kinder auf die Bewohner zugehen oder umgedreht halt auch unsere Bewohner halt mit den Senioren, mit den Kindern agieren. Also es ist immer wieder schön. Wir sind da echt positiv überrascht, wie das doch sich so entwickelt und immer wieder schön halt. Ne? Ich muss halt wirklich sagen, das funktioniert, das passt und die Kinder und die Senioren, die sind halt auch glücklich.
0: So entstehen besondere Gespräche und schöne Momente, die noch lange nachwirken. Wie im Juni, als das Thema Film und Fotografie auf dem Programm stand. Dafür besuchten die Seniorinnen und Senioren des DRWS-Hauses Waldeck die Mädchen und Jungen der Kita Wichtelhaus in Antonsthal. Berührungsängste? Fehlanzeige. Ganz selbstverständlich setzten sich die kleinen Wichtel zu den älteren Gästen, betrachteten mit ihnen gemeinsam Fotos von vergangenen Projekten und kamen miteinander ins Gespräch. Dabei wurde so manche Erinnerung wieder lebendig.
2: Als ich mein Enkel bis Paris zu Disneyland gefahren bin, da war der so begeistert. Und ich habe auch die Alpen gezeigt. Oder Busfahrten habe ich auch mitgenommen. Das war schön.
0: Natürlich blieb es an dem Tag aber nicht nur beim Anschauen von Bildern. Die Kids durften selbst in die Rolle der Fotografen schlüpfen. Mit Handy, Einwegkamera und Sofortbildkameras ausgestattet, lernten sie zunächst von den Erwachsenen den Umgang mit den Geräten. Anschließend entstanden zahlreiche Fotos von Kindergartenfreunden und Seniorinnen und Senioren. Darunter viele lustige Schnappschüsse, die für große Freude auf beiden Seiten sorgten. Auch als Kamerakinder und Nachwuchsreporter konnten sich die Knirpse ausprobieren. Zunächst erklärte unsere Moderatorin Lara Lessig den kleinen TV-Machern geduldig, worauf es beim Filmen und Fragenstellen ankommt. Mit viel Begeisterung führten sie im Anschluss Interviews mit den älteren Menschen. Dabei erfuhren die Kinder allerlei Spannendes. Die Zeit ging viel zu schnell vorbei. Am Ende standen eine herzliche Verabschiedung, viele glückliche und lächelnde Gesichter in einer ungezwungenen Atmosphäre. Ein gemeinsames Abschlussfoto hielt diesen wunderbaren Moment der Erinnerung an einen ganz besonderen Tag fest. Schöne Erinnerungen wurden auch zwei Tage später im Alterswohnsitz Gut Förstel in Langenberg geschaffen, als Schülerinnen der Jena-Planschule Markersbach die Seniorinnen und Senioren der DRWS-Pflege besuchten.
3: Ja, also das Projekt nennt sich Momente in Fotografie einfangen, generationsübergreifend. Das heißt, wir fangen das Leben ein mit Jung und Alt, Momente, die jeder für sehr schön empfunden hat und die wir gemeinsam erleben wollen.
0: Dabei durften die Mädchen selbst wählen, welche Momente sie gern in Bildern festhalten. So entstanden tolle Motive, teilweise mit hohem Symbolwert.
3: Also bisher haben wir unheimlich viel Spaß gehabt. Es sind viele Momente eingefangen worden, ob das jetzt beim Eisessen war oder beim Sport war oder beim gemeinsamen Spaziergehen. Sie wurden Gemeinsamkeiten sehr viel festgelegt und gesehen, sag ich mal, und natürlich dann auch empfunden. Ne? Und darüber haben sich dann Jung und Alt auch ausgetauscht. Und das ist eigentlich das, was wir am meisten wollen, Generationen verbinden und einen Austausch zwischen Jung und Alt.
0: Genau das macht das Projekt der DRWS-Pflege aus. Menschen zusammenbringen, Brücken zwischen den Lebenswelten schaffen und zeigen, dass jede Generation etwas Wertvolles zu geben hat. Und was hat den Kids nun am besten gefallen?
4: Fotos und Videos.
5: Videos auch?
4: Okay. Beides.
6: Hier zum Schluss das Ballspiel fand ich toll. Und ich habe auch eine Lieblingsoma gefunden, und die heißt Christina.
7: Ich fand es auch schön, dass wir mit den alten Leuten Bilder gemacht haben. Ich fand es aber auch schön, dass wir am Ende noch Ball gespielt haben und dass alle auch schön mitgemacht haben. Und ja.
8: Also ich fand die Bilder am schönsten und das Ballspiel, weil das hat auch sehr viel Spaß gemacht und man hat neue Freunde gefunden.

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0: Schlettau hat im Juni das 675. Stadtjubiläum gefeiert. Auf andere Ereignisse des vergangenen Monats blicken wir gleich zurück. Zunächst berichten wir von einer neuen Ausstellung in Raschau-Markersbach.
1: Die Flure des Gemeindeamtes in Raschau-Markersbach präsentieren sich derzeit in einem neuen Gewand. Unter dem Titel »Das Lächeln der Landschaft« eröffnete die Leipziger Künstlerin Katharina Zöntchen am 19. Juni ihre neue Ausstellung. Zu sehen sind Arbeiten in Wasserfarbe, Tusche, Acryl und Pigmenten. Teilweise verarbeitet die Künstlerin sogar Sand in ihren Werken. Ihre Bilder zeigen Landschaften, in denen der Mensch zwar nicht immer sichtbar ist, aber dennoch eine wichtige Rolle spielt. Für Katharina Zöntchen ist der Mensch untrennbar mit der Natur verbunden und stets Teil des dargestellten Raumes. Inspiration findet die Künstlerin unter anderem in der klassischen Moderne und im Expressionismus. Besonders geprägt werden ihre Arbeiten jedoch von persönlichen Eindrücken. Schon seit vielen Jahren faszinieren sie das Meer, das Wasser, die Berge und die Wolken. Motive von den Küsten der Nord- und Ostsee finden sich ebenso in ihren Bildern wieder wie Eindrücke aus dem Erzgebirge oder den Alpen. Eine besondere Rolle spielt dabei der Gedanke, dass Gebirge und Meer in der Erdgeschichte einst miteinander verbunden waren. Dieser Gedanke ist in ihrem Werk morgens, abends und nachts am Rabenberg wieder zu entdecken.
2: Und ich habe mich also tageweise dorthin gestellt und habe quasi diese Energie von Himmel, Wolken, Wetter zu verschiedenen Tageszeiten so eingefangen und habe dann Eingefangene mit nach Hause genommen. Ja, mich interessieren sehr diese Elemente von Wind und Wolken und Gräsern und wie das wogt, wenn der Wind in den Gräsern ist, was auch oft fast aussieht, als wäre das das Meer, ne? Als würde da, ja, und wie die Spiegelung der Wolken dann auf diesem Getreide und auf diesen Gräsern ist. Also das hat mich sehr, sehr inspiriert. Die Bewegung, die in dem Bild ist, denke ich, kommt auch rüber.
1: Das Rathaus im Ortsteil Raschau dient bereits seit vielen Jahren als Ausstellungsort für Künstlerinnen und Künstler. Die Galerie in den Fluren lädt Besucher dazu ein, während eines Behördengangs oder einer Wartezeit einen Moment innezuhalten und die Werke auf sich wirken zu lassen. Die Ausstellung »Das Lächeln der Landschaft« ist noch bis zum 29. Januar 2027 im Gemeindeamt Raschau-Markersbach zu sehen. Eine Hoffnung der Künstlerin, im besten Fall ermöglicht es den Besuchern einen neuen Blickwinkel auf die Welt.

0: Bilder des Monats.
1: Bilder des Monats Juni. Am 1. Juni haben Kinder das Studio von ERZ TV voll im Griff gehabt. Die kleinen Nachwuchsreporterinnen und Reporter haben am Internationalen Kindertag über die Themen berichtet, die Kinder wirklich interessieren. Von den Pferden auf

0: dem Reiterhof von Franziska Lindner über den vollen Einsatz der Jugendfeuerwehr Oelsnitz bis zu den Ringern des FC Erzgebirge Aue. Kinder verdienen es, gefördert und unterstützt zu werden. In allen Aspekten des Lebens.
1: Vom 5. bis zum 14. Juni lud die KET nach Annaberg-Buchholz zum Nervenkitzel ein. Reporterin Eva testete dafür einen Großteil des diesjährigen Angebotes. Luftige Höhen bei Gravity, rasant in der Soundmaschine und spritzig im Piratenfluss. Ein Höhepunkt des Festes war unter anderem das Maskottchentreffen mit dem Kultkamel Keti.
2: Die Anzahl der Gedenksteine, die im Erzgebirge an Anton Günther erinnern, ist gewachsen. Am Vorabend des 150. Geburtstages des erzgebirgischen Heimatdichters und Liedsängers wurde in Thalheim ein Anton-Günther-Gedenkstein eingeweiht. Er hat seinen Platz im wiederhergerichteten Park am Waldstadion gefunden. Bei der Feier mit dabei war der Enkel des großen Erzgebirgers Anton Günther Lehmann.
3: So sei dieser Gedenkstein nun enthüllt.
0: Unter dem Motto »Wir laufen für trauernde Kinder und starke Generationen« gingen am Samstag, dem 6. Juni, 275 Läuferinnen und Läufer für die Trauerbegleitung Lacrima und das Mehrgenerationenhaus Zwönitz an den Start. Der Erzgebirgsbeneflitz der Johanniter-Unfallhilfe ist ein Spendenlauf, bei dem jede gelaufene Runde zählt. Egal ob rennend, walkend oder gehend, es kam nicht auf die Geschwindigkeit an. Jede Bewegung half bereits.
1: Mit dem Werk Vater und Sohn des Holzbildhauermeisters Jesko Lange fand das im Jahr 2022 begonnene Symposium Kunst trifft Welterbe seinen besonderen Abschluss. Die künstlerisch gestaltete Bank wurde zum UNESCO-Welterbetag 2026 am 7. Juni an ihrem endgültigen Standort auf der Fundgrube Anna und Schindler eingeweiht und der Öffentlichkeit mit einem kleinen Konzert des Quintetts der Schneeberger Bergkapelle feierlich übergeben.

0: Eine Verfolgungsjagd hat am 9. Juni zahlreiche Einsatzkräfte auf den Plan gerufen. Um 14 Uhr begann die Flucht eines Pkw Peugeot in Schwarzenberg. Dabei beteiligte sich die Polizei an der Verfolgung und versuchte, den Wagen zu stoppen. Im Ortsteil Lauter nahm die Verfolgungsjagd an der Kreuzung zur Froststraße ein Ende, als der Pkw mit einem Transporter kollidierte. Die Unfallstelle auf der B101 wurde weiträumig abgesperrt. Aufgrund der Sperrung der B101 in Lauter kam es zu erheblichen Verkehrsbehinderungen.
1: Deutschland oder Curaçao? Diese Entscheidung lag am 10. Juni nicht bei Experten oder Wettquoten, sondern bei den kleinsten Affen der Welt. Im Zoo der Minis sollten 8 Zwergseidenäffchen das erste Deutschlandspiel der FIFA-Fußball-Weltmeisterschaft in den USA vorhersagen. Einen konkreten Spielstand sagen die kleinen Wahrsager zwar nicht voraus. Ihre Entscheidung verrät lediglich, wer am Ende als Sieger vom Platz gehen soll.
2: Für die einen ist Heimat ein Ort, für andere sind es Erinnerungen, Menschen oder Traditionen. Was Heimat bedeutet, kann ganz unterschiedlich sein. Am 14. Juni luden Annette Illich, Andreas Schmidt und Michael Lacher in den Innenhof der alten Fleischerei Illich in Bemsgrün ein, um sich musikalisch mit diesem Thema auseinanderzusetzen. Dabei stellten die drei Musiker unter anderem eine Verbindung zwischen den Texten von Harry Schmidt und den Liedern von Anton Günther her.

In Annaberg-Buchholz hat sich am 16. Juni auf der Bärensteiner Straße die Erde aufgetan. Laut Mitteilung des Oberbergamtes steht fest, der Hohlraum des Tagesbruchs unter dem Asphalt weist eine Breite von ca. 4 Metern und eine Länge von 5 bis 6 Metern auf. Die Tiefe von Oberkante Asphalt bis auf die Verbruchmaßen beträgt ca. 6 Meter. Die erforderlichen Baumaßnahmen werden am 22. Juni aufgenommen.

0: Ritter, Magier und die Legende eines Schwertes im Stein standen am 18. Juni im Mittelpunkt eines besonderen Theaterprojekts. Schülerinnen und Schüler der 4. Klasse brachten nach rund 10 Wochen Vorbereitung ihre eigene Version der Sage um König Artus auf die Bühne. In der Turnhalle der evangelischen Grundschule Schneeberg fiel damit der Vorhang für insgesamt 4 Aufführungen. Mit viel Engagement, aufwendig gestalteten Kostümen und zahlreichen Sprechrollen präsentierten die Kinder die Geschichte von Camelot.
1: Nun gut, aber dafür wirst du jeden Tag mein Schild tragen, das in der Sonne glänzelt und britzelt.
2: Dieser kostbare Teppich gebührt einem Herrscher von wahrem Edelmut, wie ihr es seid.
3: Am Bösewetterweg in Bockau war der Name am Samstag, den 20. Juni, zum Glück kein Programm. Keine Unwetter, keine Spielunterbrechung, nicht nur zur Freude der Veranstalter VSV Bockau-Lauter. Stattdessen Sonne, Sand und ziemlich viel Ehrgeiz im Freizeitformat. Beim Beachmaster Bockau wurde gebaggert, geblockt und geschmettert.
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Ein halbes Jahrhundert Kinderlachen gab es 2006 in Hohndorf zu feiern. Die Kindertagesstätte Sonnenstrahl blickte auf ihr 50-jähriges Bestehen zurück und beging dieses Jubiläum gemeinsam mit Kindern, Eltern, ehemaligen Erziehern und vielen Gästen. Wir erinnern an die Feierlichkeiten zum 50. Geburtstag der Einrichtung.

0: Fröhliche Kinderstimmen waren am Samstag, 15. Juli, auf dem Gelände des Kindergartens Sonnenstrahl in Hohndorf zu hören. Eine Woche lang wurde hier gefeiert, und zwar 50 Jahre Kindergarten im Ort Hohndorf. Der Höhepunkt wurde nun mit Eltern, Großeltern und Erziehern gefeiert. Von den vielen schönen Ereignissen hier ein kurzer Ausschnitt. Bei der Eröffnung war selbst der Bürgermeister dabei und sagte:
1: Ein gelungenes Fest wird, dass nichts passiert. Ich hoffe, dass sich alle wohlfühlen werden und wünsche Ihnen viel Spaß und Freude heute bei dem schönen Wetter hier unserem Kindergartenfest.
2: Der Garten Sonnenstrahl in Hohndorf freut sich ganz sehr, dass wir diese Festwoche gestalten dürfen. Ab dem 10. Juli haben wir jeden Tag etwas Tolles mit den Kindern unternommen. Wir haben zurzeit 29 Kinder in unserer Einrichtung und die Tendenz wird so bleiben. Wir können natürlich auch bis 35 Kinder noch aufnehmen.
3: Dankeschön an alle Helfer.
4: Eins, ihr könnt mitzählen. Zwei, drei und los! Was
5: Und nun führt uns der Blick nach Deutschneudorf. Dort wurde 2006 das traditionelle Kirchweihfest gefeiert. Neben dem bunten Festprogramm spielte auch das Fischbauernanwesen vom HP Haustein eine Rolle und bot den Besuchern interessante Einblicke. Wir zeigen die schönsten Eindrücke vom Kirchweihfest in Deutschneudorf.
0: Bei Freunden zu Gast. Fußball wurde in Deutschland gespielt. In Deutschneudorf feierte man Kirchweihfest und wir waren dabei. Ja, erlebt noch hier das Original. Während die Fischbauers weiter Theater machten im Festzelt, haben wir mit dem Mitglied des Deutschen Bundestages, mit Heinz-Peter Haustein, den Bürgermeister von Deutschneudorf, gesprochen. Sind Sie denn angekommen in Berlin?
6: Ja, ich bin in Berlin natürlich angekommen. Es war eine dichtige Umstellung von Deutschneudorf zum Tauntal nach Berlin. Aber ich habe mich daran gewöhnt, ich habe mich eingelebt. Ich empfinde es als eine große Ehre, dort sitzen zu dürfen und dort mein Erzgebirge bekannt zu machen, darum zu kämpfen. Und ich sehe natürlich auch vieles, was im Argen liegt und was man in unserem Land ändern muss. Aber wir reden halt mal von Schönen und von Positiven. Und da kann ich nur sagen, diese Fußball-WM, die war optimal für unser Land. Dass das unglücklich gelaufen ist mit dem Italien-Spiel und vor allem mit dem, was die Italiener vorneweg abgedrückt haben mit ihrer Presse. Mit Fringssperren und so. Das war total unfair, wird sich aber für die Italiener rächen. Ich fahre 4 Jahre nicht nach Italien, bis mir Deutschland wieder mal gegen Italien gewinnt. Das ist die eine Sache, aber jetzt mal ganz im Ernst, es ist wie ein Schub für unser Land. Und das

0: müssen wir mitnehmen. Dass man sagen kann, ich bin Patriot für mein schönes deutsches Vaterland. Ich kämpfe dafür, ich stehe dafür. Und ich wünsche mir, dass die Fahnen jetzt nicht wieder verschwinden und dass man nicht mal der Nationalhymne singt.
1: Er fährt nicht mehr nach Italien. Nun gut, bei den Fischbauers gab es ganz andere Probleme.
2: Tradition und Heimatverbundenheit standen 1996 in Mulda im Mittelpunkt. Der Erzgebirgszweigverein stellte sich damals der Öffentlichkeit vor und blickte auf seine bewegte Geschichte zurück.
3: Mit einem herzlichen Glück auf stellt sich der Erzgebirgszweigverein Mulda heute vor. Unser Verein wurde am 15. April 1883 gegründet. Nach dem 40-jährigen Vereinsverbot haben wir uns am 23. August 1990 wiederbelebt. Wir waren der 23. Zweigverein, der sich wiederbelebt hat. Wir waren zufälligerweise auch 23 Heimatfreunde, die sich zusammengefunden haben. Mit dem heutigen Zeitpunkt sind wir weit über 100 Mitglieder und wir sind stolz drauf auf unsere gute kulturelle, heimatliche Arbeit, die wir im Ort durchführen. Wir haben unsere Hutzenmusikanten, die uns sehr gern mit musikalischen Darbietungen erfreuen. Wir haben einen Chor, die überleitend Worte werden von unserem Heimatfreund Arndt Hühne in erzgebirgischer Mundart immer schön gesprochen. Wir haben unsere Kleppelweibsen, wir gehen sehr viel wandern und vor allen Dingen haben wir eine gute Zusammenarbeit mit der ländlichen Erwachsenenbildung. Unser Ort Mulda wird durch den Erzgebirgszweigverein heute auch repräsentiert, indem wir den Anton-Günther-Steig Ihnen vorstellen werden. Wir haben unser Mulda-Bad neu eingeweiht und wir können jetzt auch zum 6. Jahrestag der Wiederbelebung das Haus des Gastes in Mulda einweihen. Los.

0: Von den Klöppelfrauen unter deren geschickten Händen schon viele Kunstwerke entstanden, erfuhren wir, dass die Klöppelkunst in Italien entstand und über Holland im 16. Jahrhundert ins Erzgebirge gebracht wurde. Als der Bergbau zurückging, war dieses Handwerk oft Erwerbszweig.
1: Wir sind 7 Klöppelfrauen und treffen uns alle 14 Tage im Kindergarten zum Klöppeln. Wir klöppeln hauptsächlich für unseren Bedarf, für Freunde, die wir damit erfreuen. Und für unsere Männer haben wir schon schöne Schlipse geklöppelt.
0: Der Sänger und Dichter von Heimatliedern, Anton Günther, wäre am 5. Juni 120 Jahre alt geworden. Der Erzgebirgszweigverein pflegt die Tradition Anton Günthers. Wir begleiteten die Vereinsmitglieder zum Gedenkstein, der im 1936 zu seinem 60. Geburtstag gesetzt wurde. Der Mundartsprecher Arm Thüne zitierte ein Gedicht über Anton Günther.
2: Unser Anton ist seit Lahms ein einfacher Gebürgler geblieben. Und er schreibt von sich, so einfach wie mein Hamid ist, so einfach ist mein Gemüt. So einfach wie ich denken und reden kann, so einfach ist mein Lied. Und heute auch noch etwas für uns, für unsere hektische Zeit mitgegangen. Er sagt, nimm dir Feierfinkel Zeit, bleib auf dem Mollewink stehen, du dich besinne, kommst auch dort hin, wo du hin willst, denn mit Eil und Host hat mancher in sein Lahm schon schönste verpasst.
0: Übrigens bemühte sich der Erzgebirgszweigverein sehr darum, dass der alte Anton-Günther-Steig in Mulda zum Radwanderweg umgebaut wurde.
3: Die Radwanderwege im Gesamtbereich beginnen von Freiberg über Bertelsdorf nach Weigmannsdorf nach Mulda und führen weiter zur Talsperre Lichtenberg. Von dort kann man über Dorf Chemnitz, Wolfsgrund und auch Großhartmannsdorf erreichen.
0: Auch die Hutzenmusikanten gehören zum Erzgebirgszweigverein Mulda. Das älteste Mitglied, Herr Eckhard Nickerl, stellte sich und seine Musikanten vor.
4: Ich möchte die Hutzenmusikanten vorstellen. Wir haben uns seit 1991 haben wir die Hutzenmusikanten gegründet, so wie wir hier sitzen. Wir sind zwar alle schon Rentner, aber die Musik hat uns so viel Freude bereitet, dass wir haben uns zusammengefunden und am 12. November 1991 in meiner Hutzenstube haben wir diese Gruppe gebildet. Wir spielen zur Freude der Allgemeinheit und vor allen Dingen auch zur Freude des Erzgebirgsvereins. Wir haben schon viele Menschen erfreut durch unsere Musik. Das Alter, wir sind 5 Musiker. Insgesamt sind wir 344 Jahre alt.

0: Natürlich gibt es auch einen sangesfreudigen Chor. Herr Roland Schäffner erzählte.
1: Ja, liebe Freunde, das Ziel des Chors besteht darin, das erzgebirgische Liedgut am Leben zu erhalten. Dazu dienen uns die Heimatabende, die wir mit unseren Heimatfreunden veranstalten, wobei wir mit mehreren Liedern diese Veranstaltungen umrahmen.
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3: Sicherheit im Straßenverkehr verdient Anerkennung. In Freiberg wurden 1996 Fahrerinnen und Fahrer ausgezeichnet, die über viele Jahre hinweg unfallfrei unterwegs waren. Unser Archivbeitrag zeigt die Ehrungsveranstaltung und erinnert an eine Auszeichnung für verantwortungsbewusstes Verhalten im Straßenverkehr.
4: Vor ein paar Tagen fand für verdiente Kraftfahrer im Gebäude des Verkehrsamtes Freiberg ein besonderes Ereignis statt.
5: Verkehrssicherheit wird groß geschrieben. Heute haben wir als Kreisverkehrswacht die Möglichkeit, gewählte Kraftfahrer für 50, für 40 und für 25 Jahre auszuzeichnen. Sie bekommen hier eine Urkunde, eine Anstecknadel und Aufkleber, den Sie dann am Fahrzeug befestigen können. Die Auswahl dieser Verkehrsteilnehmer, die also unfallfrei durch ihr Autofahrerleben kommen, müssen sich leider Gottes selbst melden, weil es keine Möglichkeit gibt, irgendwie für uns diese Leute ausfindig zu machen. Und die müssen sich halt melden bei der Kreisverkehrswacht und wir versuchen dann über die Formalitäten das zu klären, ob die Aussagen der Wahrheit entsprechen und dann erfolgt die Auszeichnung.
4: Zunächst konnten die Gewinner des Preisausschreibens Sicherer Schulweg ihre Preise entgegennehmen. Die Auslosung erfolgte bereits zum Frühlingsfest in Freiberg. Den ersten Preis, ein Kinderfahrrad, erhielten die Brüder Tino und Tom Brendel. Danach erfolgte die Auszeichnung für unfallfreies Fahren. 14 fahraktive Frauen und Männer aus dem Kreisgebiet Freiberg hatten sich gemeldet. Bedingung, kein registrierter Unfall darf auf dem Konto des Kraftfahrers stehen.
5: Kein registrierter Unfall, jawohl. Das ist für hier in der neuen Bundesländer etwas schwierig, weil ja die, alles, was vor 89 passiert ist, nicht so registriert wurde oder jetzt im KBA in Flensburg einen Stellenwert hat. Und von daher sind die Aussagen natürlich nicht unbedingt so ausschlaggebend oder so kräftig, wie man das eigentlich haben möchte. Es wird auch kein Wert darauf gelegt, ob der jetzt viel gefahren ist oder ob er wenig gefahren ist, sondern man kann hier auch keinen gemeinsamen Konsens finden, sondern es geht lediglich darum, unfallfrei über diese Zeit gekommen zu sein, wo also nichts registriert wurde.
4: Respekt sei dem gezollt, der über 50 Jahre unfallfrei Europas Straßen befuhr. Inhaber der meisten Führerscheine ist Karl Bernig aus Siebenlehen.
6: Bei der Wehrmacht machte ich meine Wehrmachtsführerscheine. Dann kam ich beim Amerikaner in Gefangenschaft, habe dort wieder LKW gefahren. Sogar Holzgaser habe ich unter meinen Hintern gehabt. Dann kam ich zurück in die DDR. Dort wurden meine Führerscheine alle nicht anerkannt. Ich hatte einen westdeutschen und einen amerikanischen Führerschein, den ich heute noch vorlegen kann und musste in unserer DDR.

0: sämtliche Führerscheine nachmachen. Und bin ja glücklich, dass ich wirklich 57 Jahre unfallfrei geworden bin.
1: Den ältesten Führerschein konnte Reinhold Jungnickel aus Mulda vorweisen.
2: Wie viele Fahrzeuge haben Sie so verschlissen im Laufe Ihres Lebens?
0: Ach, das kann ich Ihnen gar nicht sagen. Das ist nicht allzu schlimm. Das ist nicht allzu schlimm. Erstmal habe ich ein Eichenbaumotorrad gehabt dann. Ja, dann bin ich nach Frauenstein. Dort habe ich die Lastwagenprüfung gemacht. Vorher habe ich als Taxifahrer bin ich da gewesen. Naja, das ist so der Reihe noch immer weitergegangen.
1: Auch wir von Kanal 9 beglückwünschen die bewährten Kraftfahrer und wünschen ihnen weiterhin allzeit gute Fahrt.
3: Ein spannender Fund sorgte 1996 in Großhartmannsdorf für Aufmerksamkeit. Wir werfen einen Blick auf die damaligen Untersuchungen und ihre Entdeckungen.
1: Großhartmannsdorf. Bei Grabungsarbeiten im Rittergutpark wurde in einer Tiefe von 2,50 Meter ein Gang freigelegt, der vollkommen im Dunkel der Geschichte liegt. Wann und durch wen wurde er angelegt? Wo beginnt er und wohin führt er? Welchem Zweck diente er vor vielen hundert Jahren? Rätsel, die durch eine genauere Untersuchung von Archäologen gelüftet werden sollen. Die Frage ist bis heute noch nicht geklärt. Wann und durch wen wurde das Rittergut und der Ort Großhartmannsdorf gebaut? Vielleicht gibt der Gang das Geheimnis frei. Wir berichten demnächst darüber weiter. Samstag, der 29. Juni, Tag des offenen Hofes in Friedebach. Der Kreisbauernverband Freiberg e.V., der Regionalfrauenverband Mittleres Erzgebirge und der Sächsische Landjugendverband waren Veranstalter des mittlerweile dritten Tages des offenen Hofes auf dem Gelände der Friedebacher Familie Wolfgang Kosek. Auch Kanal 9 war auf Schnupperbesuch da und wurde zunächst beschnuppert.
4: Der Arbeitstag an 365 Tagen im Jahr der Bäuerinnen und Bauern ist angefüllt mit Arbeit. Von früh bis abend. Und es ist daher nicht alltäglich, dass Bauern sich die Zeit nehmen, eine solche Veranstaltung zur Präsentation ihrer Arbeit zu organisieren.
1: Ausgehend von den allgemeinen Problemen der erzgebirgischen Landwirtschaft wurde von Vertretern von Landesregierung, Verbänden und EU-Kommissionen der Familie Kosek stellvertretend für viele andere Familien für ihr Engagement gedankt. Ökologische Landwirtschaft und Tourismus zu verbinden ist Ziel des Kosek-Hofes. Ökobauern und Betriebe aus der Umgebung stellten ihre Produkte den zahlreichen Besuchern dar. Traditionelle Handwerkskunst präsentierte der Landfrauenverband. Der Hofrundgang brachte neben dem direkten Kontakt mit der Heimaterde noch Diskussionen unter dem Regen- bzw. EU-Schirm. Nach dem offiziellen Teil wurde den Gästen ein buntes Programm geboten. Belustigungen für Mensch und Tier ließen den Regen schnell vergessen.
3: Musikalisch wird es in unserem nächsten Archivbeitrag. Die bekannte Folkgruppe Gudrun Lange und Cactus begeisterte 1996 ihr Publikum mit einem stimmungsvollen Konzert und brachte erzgebirgische sowie internationale Folkmusik auf die Bühne. Wir erinnern an diesen besonderen Konzertabend.

0: Nun, außergewöhnliche Hobbys erzählen oft spannende Geschichten. In Augustusburg begegnen wir einem Sammler, der sich mit großer Leidenschaft historischen Musikinstrumenten widmet. Seine Sammlung und die Begeisterung für die Klangwelten vergangener Zeiten stehen im Mittelpunkt unseres nächsten Archivbeitrags.
1: Heute sind wir bei Herrn Jörg Einert in Augustusburg in der Kirchgasse 2. Herr Einert, was ist denn Ihre Spezifik im Sammeln?
2: Also eigentlich alles, was sich mit Musik beschäftigt. Schon als Kind hat mich alles fasziniert, wie irgendwo Musik rauskommt.
1: Und das, was wir hier beispielsweise sehen, das, dieses Grammophon, ist das, welches Baujahr ist denn das?
2: Das wird so circa 1910, 1915 sein, ja. Ist allerdings fast barriert, darum sieht das auch noch so ganz toll und gut aus.
1: Ist das funktionstüchtig?
2: Natürlich.
1: Es klingt ja immer etwas wie Bratkartoffeln braten, ja?
2: Also

0: Tja, liebe Zuschauer, es ist doch eine echte Rarität.
1: Das ist ebenfalls ein Grammophon, das ist allerdings etwas jünger, zu Ende der 20er Jahre, ein sogenanntes Schrankgrammophon, Standgrammophon, in einer etwas nobleren Ausführung, auch vom Klang natürlich um einiges besser als das Trichtergrammophon, was wir gehört haben. Und ich denke, ich spiele es einfach mal an. Die Platte ist so Mitte der 30er Jahre aufgenommen, recht bekanntes Lied, auch in der heutigen Zeit noch.
2: Alles manuell aufsetzen.
1: Ja.

0: Das war doch irgendetwas von einem Bauernhof in der Sonne.
1: Ja, genau.
0: So ähnlich, ja. Das ist ein Harmonium, das kommt, also Harmonie hält uns zusammen.
1: Ja, so ungefähr.
0: Klingt gut.
1: Harmonium, 1921 in Wurzen gebaut. Also ich habe nicht nur Sachen, die selbst Musik machen, sondern auch Instrumente, wo man selbst mit Hand anlegen muss.
0: So, und was ist das für eine Blackbox?
1: Ja, das ist eigentlich ein Klavier, ne? Man sieht da nichts Besonderes daran, aber es hat einige Besonderheiten. Mhm. Und zwar, wir fangen mal an.
0: Ein Tuch, ja.
1: Es steht drauf, Hermann Graf Augustusburg. In Augustusburg gab es nämlich eine Klavierfabrik, die war auch recht bedeutsam. Ich habe da gelesen, die soll insgesamt so um die 30.000 Instrumente ausgeliefert haben. Und das ist das Klavier, was dem Firmenchef selbst gehört hat. Und es ist natürlich kein gewöhnliches Klavier, sondern ein Klavier, wo man sich selbst unterhalten lassen kann, ein selbstspielendes Klavier.
0: Kurz inzwischen, wie lange hast du die Firma gegeben oder seit wann ist denn die nicht mehr existent?
1: Die Firma war seit 1914 in Augustusburg und hat bis zum Zweiten Weltkrieg dann produziert.
0: So, und jetzt spielen Sie doch mal hier.
1: Ja, ich kann normal natürlich auch spielen.
0: Das ist ein Klavier wie alle.
1: Tja, jetzt kommen wir zu den Besonderheiten. Mittels einer Notenrolle kann das Klavier nämlich selbst spielen. Und zwar wird hier die Notenrolle eingelegt. Dann nehmen wir mal eine Notenrolle. Es steht am Anfang der Rolle, was man einstellen muss. So ungefähr wie im Straßenverkehr. Tempo 50 ist vorgegeben. Das muss ich dann auch einstellen.
0: Ja, Tempo normal steht hier.
1: Tempo normal. Und dann muss ich das Gerät in Bewegung setzen.
0: Zack, zack, zack, zack, zack, zack.
1: Und da ist sie wieder.
0: Ja, und Herr Einert, erfahrungsgemäß wollte man ja die ganze damalige Musik auf solche Rollen bannen.
1: Das stimmt, es gibt alles Mögliche und Unmögliche auf solchen Rollen. Es gibt zum Beispiel auch die gesamte 9. Sinfonie von Beethoven auf solchen Notenrollen. Die wurde von zwei Pianisten eingespielt und das klingt natürlich mächtig gewaltig. Ja. Und ich denke, da hören wir uns nochmal ein paar Takte draus an. Und da werde ich mal das Klavier aufmachen, dann sieht man auch, was sich da alles so bewegt.

0: möchten uns recht herzlich bei Herrn Einert bedanken, dass Sie für uns Zeit gefunden haben. Ich würde sagen, Sie müssten wirklich mal Führungen machen, denn viel, viel Interesse besteht dafür solche Dinge.
1: Ich werde darüber nachdenken. Ja.
2: Das Seigerhüttenfest zählt seit vielen Jahren zu den festen Höhepunkten im Veranstaltungskalender der Region. Im Jahr 2001 wurde dort nicht nur gefeiert, auch die Gründung eines Vereins sowie traditionelle Schmiedevorführungen standen im Mittelpunkt. Wir zeigen die Eindrücke vom Seigerhüttenfest des Jahres 2001.
3: Im Juli konnten Sie im MEF beim 6. Seigerhüttenfest mit dabei sein, wo es neben einem kleinen Bergaufzug Folgendes zu vermelden gab. Und das übernahm der Bürgermeister Dr. Steffen Laub persönlich.
4: Hier zur Gründung des Vereins Ring der Europäischen Schmiedetreffen. Wir sind mit gebeten worden, beziehungsweise wir haben die Möglichkeit, in diesem Ring mitzuarbeiten, was wir gern wahrnehmen. Heute ist der Gründungstag, das heißt, der Verein ist gegründet mit vielen internationalen und nationalen Mitgliedern, vorbehaltlich der Bestätigung der entsprechenden Gemeindeparlamente, wo wir natürlich hoffen, dass wir die Zustimmung erhalten. Und die Satzung sagt aus, dass wir auf dem Gebiet der Metallgestaltung und des Schmiedehandwerks sehr eng zusammenzuarbeiten, Fachleute mit einbeziehen und natürlich auch daraus touristische Aktivitäten entwickeln.
3: Auf dem Territorium des Althammers wurde dementsprechend viel geschmiedet. Auch vieles zur Schau gestellt. Hammerknecht Riechling wusste mehr dazu.
5: Eine ausgeschriebene Sache, dass also die Leute hier Sonnenuhren herstellen und die sind jetzt in der letzten Woche angeliefert worden. Und wenn die jetzt einen Monat hier dann gestanden hat, dann wird sie nach Ipsitz in Österreich geliefert und dann geht sie nach Frankreich, nach Arsotec.
6: Wie viel sind es konkret?
5: Wir haben jetzt hier, glaube ich, 9 oder 10 Exponate jetzt hier.
6: Ja. Und wo kommen sie überall her?
5: Die kommen, der größte Teil ist Deutschland, dann auch Österreich, Schweiz haben wir eine dabei.
2: Nun, liebe Zuschauer, damit endet unsere heutige Ausgabe von unserer Zeitreise. Wir hoffen, unsere Archivaufnahmen haben Erinnerungen geweckt und Ihnen interessante Einblicke in die Geschichte des Erzgebirges gegeben. Viele weitere historische Beiträge finden Sie

0: Hallo, wir sind Clara und Lisa von der ERF Jugendredaktion. Wir sind heute in Leipzig mit dem spannenden Thema unterwegs.
1: Halt im Glauben. Ist es eine Kraftquelle für Familien?
0: Let's go!
1: Spielt der Glaube in deiner Familie eine große Rolle?
2: Nein, keine große Rolle.
1: Okay, und für dich dann dementsprechend auch nicht?
2: Genau, dementsprechend auch eher wenig, wobei ich da jetzt auch nicht so abgeneigt bin.
3: Mein erster Gedanke wäre jetzt tatsächlich das Tischgebet zum Essen. Einfach, weil es halt immer dazugehört. Man ist dankbar für das, was man zu essen hat. Und das war bei mir in der Familie immer so. Bei jedem Essen wurde vorher gebetet.
4: Ja, wir sind auch sehr gläubig. Wir sind Muslime. Und ja, wir sind halt so aufgewachsen mit dieser Religion.
5: Bei uns war es immer das Tischgebet vor dem Essen. Und nicht an allen Sonntagen, aber an vielen Sonntagen waren wir zusammen in der Kirche.
0: Was zeichnet für Sie denn religiöse Familien im Allgemeinen aus?
6: Ich glaube nicht, dass sich religiöse Familien grundsätzlich von anderen Familien unterscheiden. Ich halte aber Religiosität für eine wichtige Angelegenheit im Leben.
7: Ja, also es gibt halt auf jeden Fall so Traditionen und Rituale, die wir einhalten. Zum Beispiel wird freitags immer Fisch gegessen, kein Fleisch. Oder sonntags halt meist in die Kirche gehen zusammen.
5: Also eine bestimmte Vorstellung würde ich jetzt nicht sagen. Für mich ist es eigentlich immer so, dieser nette Umgang. Also für mich zeichnet Religion einfach dieses soziale Miteinander aus und natürlich auch dieses Zusammenbeten. Also ich kenne es aus meiner Familie auch so, wir waren auch immer zusammen in der Kirche und das zeichnet es für mich aus, ja.
1: Und in deinem Umfeld, deine Bekannten und auch andere Familien, sind da auch viele Leute gläubig oder ist es so durchmischt?
4: Na, die meisten sind schon gläubig, aber ich habe auch andere Freunde, die auch Atheisten sind oder auch Christen. So, ich habe jetzt nichts gegen diese Leute, aber die meisten sind schon auch Muslime.
5: Natürlich, also auch vor allem muslimischem Glauben. Also mehrere von meinen Freunden sind muslimischem Glauben und da ist ja auch eben diese Rituale mit dem Beten ähnlich wie in meiner Familie, ja.
2: Auch sehr wenig tatsächlich. Also es gab da mal eine Person, die sehr gläubig war, aber habe jetzt leider auch keinen Kontakt mehr, deswegen auch eher wenig, was das angeht. Sonst wäre das wahrscheinlich bei mir auch anders, sag ich mal.
8: Also ich habe in eine religiöse Familie eingeheiratet und ich bin nicht damit aufgewachsen, ich wurde nicht getauft, also ich bin nicht in dem Glaube auch aufgewachsen. Ich wusste natürlich, dass es das auch gibt, ne? Zum Beispiel war ich in Ethik, nicht in Religion. Es ist ein schöner Austausch auch zwischen uns und wir akzeptieren das so. Und ich muss auch, wie du vorhin gesagt hast, das Tischgebet, es fühlt sich komisch an, wenn man dann mit der eigenen Familie am Tisch sitzt, wo nicht gebetet wird und denkst sich, warte mal, fehlt jetzt was? Nee, war hier halt einfach anders, aber es ist schön, weil das sind meistens sehr herzliche Menschen und ich wurde auch sehr herzlich aufgenommen und es gab keine Vorurteile, dass ich nicht getauft bin.
0: Würdest du sagen, dass das Familien auch so ein Stück weit Struktur vielleicht mitgibt?
5: Struktur und Halt würde ich vor allem sagen. Also dadurch, dass man halt immer dieses Ritual hat, wächst man ja auch enger zusammen.
7: Also ich würde auf jeden Fall sagen, dass durch den Glauben wir öfter halt so zueinander finden. Und zum Beispiel, wenn wir alle zusammen in die Kirche gehen, ist ja schon was Schönes. Auch wenn ich manchmal um 10 Uhr nicht so viel Lust drauf habe am Sonntag. Aber danach essen wir mal mittags zusammen. Also ist auf jeden Fall schon was Schönes, ja.
1: So, wir waren heute wieder den ganzen Tag für euch in Leipzig unterwegs und sind fertig mit unserer Straßenumfrage. Clara, was fandest du denn besonders spannend?
0: Ich glaube, ich fand spannend, wie intim doch das Thema Glaube im Allgemeinen ist und in wie vielen Familien er noch tatsächlich eine große Rolle spielt.
1: Und damit zurück zu euch.
9: Vielen Dank, Lisa, Mats und Clara von der Jugendredaktion der ERF Sachsen. Und seien Sie sehr herzlich willkommen im Studio der Evangelischen Aktionsgemeinschaft für Familienfragen zu einer neuen Ausgabe von Familienfragen, das crossmediale Familienmagazin für Sachsen. Halt im Glauben, Kraftquelle für Familien. Darum wird sich in dieser Sendung alles drehen. Im Studio spreche ich mit Professor Gerd Pickel. Er ist Kirchen- und Religionssoziologe an der Universität Leipzig und auch Vorstandsmitglied der Evangelischen Aktionsgemeinschaft für Familienfragen. Bevor wir aber ins Gespräch gehen, sehen Sie jetzt erst einmal ein paar Zahlen, Daten und Fakten. Sie können diese sehr viel ausführlicher auf unserer Homepage

0: Age finden.
1: Wie religiös ist Sachsen eigentlich? Werfen wir einen Blick auf die aktuellen Zahlen der Landeszentrale für politische Bildung. Das auffälligste Merkmal? Die Mehrheit der Sachsen, knapp 80%, gehört keiner der großen Religionsgemeinschaften an. Insgesamt sind etwa 21,7% der Bevölkerung Kirchenmitglieder. Davon ist der Großteil mit 17,9% evangelisch. 3,7% sind katholisch. Die muslimische Gemeinschaft in Sachsen ist vergleichsweise klein. Schätzungen gehen von einem Anteil zwischen 0,7 und 0,8% aus. Auch das jüdische Leben ist fest verankert. In Sachsen leben schätzungsweise insgesamt rund 2000 Jüdinnen und Juden.
0: Professor Pickel, schön, dass Sie da sind und Zeit für Familienfragen haben.
2: Sehr gerne, freut mich auch.
0: Wir haben uns zusammen den Straßeninterviews unserer Jugendredaktion angeschaut. Haben Sie da Momente, die Sie sehr überrascht haben?
2: Die Tischgebete. Die Häufigkeit der Tischgebete überrascht dann doch etwas, weil man immer denkt, die sind ja schon halb ausgestorben oder sowas in der Richtung. Und naja, ganz klar, man merkt natürlich, es sind so religiöse Sozialisationssplitter, die natürlich bei Fragen möchte man auch was antworten und dann versucht man sich, ja, so ein bisschen bin ich es auch, wie die eine Person sagt. Oh, er konnte wahrscheinlich nichts Genaueres zuordnen. Aber man merkt zumindest bei anderen, dass es dann gerade über Rituale oder so etwas in der Familie verankert wird. Familienrituale, die manchmal dann eben auch in eine neue Familie übernommen wurden. Es war eine eher jüngere Person, wo man noch fast eher überrascht ist, weil man ja weiß, dass gerade bei Personen, die jünger sind, deutlich weniger mittlerweile religionsaffin sind oder auch Kirchenmitglieder sind. Und da verwundert es fast, wenn man dann so viele freundliche Menschen, die freundlich über Religion hören, vor Augen hat. Und auch Leute, die sozusagen Tischgebete durchführen. Aber das sind natürlich klassische Traditionen, die ich in der Familie lerne.
0: Jüngere Generation, es leitet gleich zur ersten Frage über. Religiosität, Glauben wird generationsübergreifend von der älteren auf die jüngere Generation weitergegeben. Können Sie uns etwas allgemeiner sagen, welche Rolle eigentlich Familie für Religion spielt?
2: Also Familie ist ganz zentral für Religion. Der Grundgedanke ist immer so, die Familie ist der Lernort des Glaubens oder der Nukleus der Kirche. Also das sind alles sozusagen so Zusammensetzungen, die schon seit Jahrhunderten quasi existieren. Und die sagen einfach aus, dass in der Familie ein Großteil der religiösen Sozialisation stattfindet. Das zeigen auch Studien immer wieder, dass Familie dort ganz vorne steht. Mutter noch ein bisschen weiter vorne als Vater, muss man sagen. Das ist auch immer regelhaft. Zeigt da auch die vorletzte Kirchenmitgliedschaftsuntersuchung. Da war dann tatsächlich die Mutter diejenige, die für die religiöse Sozialisation die zentrale Person war. Und auch in der jetzt gerade durchgeführten Kirchenmitgliedschaftsuntersuchung war im Endeffekt dann die Mutter diejenige, die über 70% der Personen, die, naja, sagen wir mal, zumindest noch Mitglieder sind, die entscheidende Person für ihre religiösen Überzeugungen war. Also da hat man es mit etwas zu tun, was sehr, sehr wichtig ist. Zudem darf man ja eines nicht vergessen, man ist natürlich sehr, sehr lange in der Familie. Also wenn wir sozusagen kirchliche Sozialisation betrachten, die kann natürlich auch häufig sein, die kann auch wichtig sein, aber sie ist natürlich zeitlich viel begrenzter gegenüber der Zeit, die man in der Familie verbringt. Und somit hängt das sehr, sehr stark davon ab. Gleichzeitig gilt aber leider, muss man sagen, das ist sozusagen das Wasser in den Wein geschüttet, dass wir in diesen Säkularisierungsüberlegungen immer feststellen, dass es so gerade in dieser Generation, zwischen den Generationen, die Abbrüche gibt. Also Säkularisierung ist ein Prozess, der ja nicht bei Personen stattfindet, die irgendwann mal religiös wurden und dann sind sie es auf einmal nicht mehr. Wenn man es in der Familie so gelernt hat, so mitten, ist man immer zumindest ein bisschen offen dafür. Aber es kann eben sein, dass man seinen Kindern das nicht mehr beibringt. Und das ist der Prozess, der uns eigentlich auch dahin geführt hat, dass es eben gerade in der Familie besonders wichtig ist, aber eben nicht mehr überall in dieser Art und Weise weitergegeben wird.
0: Und ganz kurz skizziert das Verhältnis zwischen Familie und Religion, das Gegenseitige, wie würden Sie das skizzieren?
2: Man kann sagen, dass die Familie eben sozusagen die Grundeigenschaften einbringt und man muss ja auch sagen, die Familie entscheidet darüber, ob sie mich zur Taufe bringt. Also es geht schon sehr, sehr früh los, diese Verbindung. Wenn sie mich nicht zur Taufe bringt, naja, dann bin ich halt erstmal nicht getauft und bin ich erstmal gar nicht in der Kirche drin. Und natürlich hängt das gerade im Kindesalter, wo man ja Kommunion hat, Konfirmation, also verschiedene Riten. Die kann ich aber nur erleben, wenn meine Eltern mich dorthin bringen, schlicht und ergreifend. Und natürlich komme ich auch mit Religion in der Familie in Kontakt, als allererstes. Also das ist sozusagen sind die frühesten Erfahrungen, die ich habe. Denn bei der eigenen Taufe werde ich nicht mitkriegen, was der Pfarrer sagt. Also muss ich mich darauf verlassen, auf das, was meine Eltern dann später darüber erzählen. Also das bedeutet, die Familie ist sozusagen immer das Erste, was einem begegnet. Und natürlich dann kommt es auch darauf an, wie dort halt Religion gelebt wird und welche Bedeutung Religion dort hat. Und das hängt natürlich auch ein bisschen davon ab, wie Paare, wir wissen, die Zahl der Paare, die gemischt konfessionell sind, haben zugenommen. Und da merkt man dann, da wird es dann manchmal schwierig. Also wir hatten ja ein Pärchen gehabt, das sehr schön sagte, ach, ich habe mich da so ein bisschen angepasst, habe das eigentlich angenehm empfunden. Das ist ein Fall, aber es kann natürlich auch den Fall geben, wo jemand sagt, nee, das muss jetzt nicht sein. Also das machst du für dich und ich möchte meinen Frieden haben. Und da ist es natürlich dann viel schwieriger, diese Sozialisation, diese religiöse Sozialisation zu erreichen. Da mussten sich die beiden Elternpaare durchaus da auch darüber klar werden. Das ist ein Aushandlungsprozess, nicht mal ein einfacher. Machen wir jetzt mit unserem Kind was? Darf das in die Kirche? Darf das zur Konfirmation? Mhm. Oder lassen wir das mal lieber bleiben? Geht es lieber zur Jugendweihe als eine Alternative? Also da bedeutet es schon relativ früh, spielt Religion hier eine Rolle, aber durchaus halt in einer Entscheidungsphase. Und mit Kirche komme ich ja erst dann in Kontakt, wenn die Eltern das zulassen.
0: Nun heißt das Thema der Sendung Halt im Glauben, Kraftquelle für Familien. Ist das so? Kann man das so sagen?
2: Das kann es sein. Es ist wie immer, man kann immer nur sagen, das kann es sein, das muss es nicht. Aber ganz klar, gläubige Familien haben natürlich einerseits einen bestimmten Rhythmus, sage ich mal. Weil man an den Festen teilnimmt, weil man eben Tischgebete durchführt, weil man zu Weihnachten gemeinsam in den Gottesdienst geht oder aber vielleicht sogar etwas häufiger als nur Weihnachten. Und man hat einen gewissen Rhythmus, das ist das eine. Das zweite ist aber, dass es natürlich so etwas wie Sicherheit geben kann in schwierigen Phasen. Also wenn man schwierige Phasen durchlebt, dass man eben sagen kann, okay, ich habe Glauben erlernt in dieser Familie, diese Familie ist durch den Glauben zusammengehalten. Da kann das durchaus sehr hilfreich sein. Gerade auch wenn Streitigkeiten sind, wenn Schwierigkeiten entstehen, dann kann der Glaube eine Instanz sein, die natürlich Sicherheit gibt oder auch eben Halt gibt in gewisser Art und Weise. Das muss es aber natürlich auch wieder, auch hier kann, muss es natürlich nicht. Oder es kann sogar, und das kann man vielleicht auch noch erwähnen, in manchen Familien, die sehr, sehr stark eher fundamentalistisch geprägt sind, da kann es tatsächlich bis zu einem Korsett werden.
0: Professor Pickel, ganz herzlichen Dank für diese erste Runde unseres Gesprächs und wir sprechen uns gleich weiter.
2: Sehr gerne.
0: Sehr geehrte Zuschauerinnen und Zuschauer, die Evangelische Aktionsgemeinschaft für Familienfragen ist Teil der Evangelisch-Lutherischen Landeskirche Sachsens. Nun ist aber das Christentum nicht die einzige Religion, die in Sachsen gelebt wird. Dr. Schmidt, unser Redaktionsmitglied, hat sich umgehört, welche Rolle zum Beispiel Familie im Judentum spielt. Er hat sich mit der Judaistin Professorin Dr. Jemima Haddad getroffen und den Beitrag sehen wir jetzt.
3: Shalom, ich bin Jemima Haddad. Ich bin die Juniorprofessorin für Judaistik an der Uni Leipzig. Ich arbeite an der Theologischen Fakultät und unterrichte die BA in Tradition und Gegenwart in Judaistik. Die Familie tatsächlich spielt eine sehr wichtige Rolle im Judentum. Man sollte die Kinder die Tora lehren. Es heißt, Veshinantam Levanecha Vedibartam Bam. Man sollte die Kinder Tora übermitteln und lehren und dadurch die Kontinuität des Judentums auch gründet sich oder ankert sich in der Familie. Die Kraftquelle für die Familie im Judentum hat zu tun auch mit der jüdischen Geschichte. Als der Tempel ist zerstört und die Juden gehen in Exil. Sie haben keinen zentralen Raum mehr, ihre Feiertage zu feiern. Es gibt kein Tempel, es gibt kein Raum, wo sie sich treffen und zusammen die Feiertage feiern. Und jetzt in diese rabbinischen Zeiten wurde die jüdische Feste jetzt an der Familie gefeiert. Also die Familie ist das neue Zentrum im Judentum. Jetzt anstatt ein Tempel zu haben, wird man diese Feiertage in der Familie feiern. Das ist eine wichtige Entwicklung, weil was hat in antiken Zeiten die Juden gebracht, war ein Tempel, ein Raum, ein Ort. Und jetzt die Familien feiern die Feiertage auch getrennt voneinander eigentlich. Aber was bringt die Familien zusammen? Was bringt die verschiedenen jüdischen Familien zusammen? Was bringt sie zusammen jetzt nach der Zerstörung des Tempels und der exilischen Zeiten ist die Zeit. Also in der ganzen Welt werden jüdische Familien die gleichen Feiertage feiern. Und das ist, was bringt sie nach der Zerstörung des Tempels und bis zum heute zusammen. Gibt es eine spezielle jüdische Prägung? Ich würde ja sagen, nicht religiöse Juden lesen die Bibel und kennen die Bibel und lernen die Bibel. Auch nicht religiöse Juden feiern die Schabbat mehrere Mal als eine kulturelle Institution. Und nicht nur in der Familie, auch wenn man zum Beispiel im Ausland ist oder man wohnt entfernt von seiner Familie, wird man sogenannte eine neue Familie gründen, wo er eigentlich lebt. Und das heißt eine metaphorische Familie, wo man eigentlich die Freunde einlädt. Manche sind Juden, aber auch manche können auch einfach nicht Juden sein, aber bei Interesse kommen und zusammen der Schabbat feiern und der Kiddush machen und die Lieder singen von Schabbat und zusammen essen. Und das kann man auch als nicht religiöse Jude und macht man auch oft als nicht religiöse Jude. Die Kontinuität ist besonders nach der Shoah nochmal wichtig und die Familie spielt eine große Rolle dann auch nach der Shoah. Erstmal Familie wird wichtig dadurch, dass es sichert die Kontinuität und zweitens immer wenn Antisemitismus steigt oder in Momente in jüdischer Geschichte, wo es Katastrophe gibt, mehrere Juden ziehen zurück zur Familie. Aber nicht nur zur Familie, auch zu ihrer Quellen. Also ein wichtiges Gebot in der Tora ist, die Kindern die Tora lehren. Und man fragt sich immer wieder, insbesondere in Zeiten von Krise, was heißt es, Jude zu sein? Was heißt es für mich? Was heißt es für meine Familie? Und dann in diesen Momenten wird man auch neu lernen und versuchen wieder zu verstehen, die Bedeutung von Judentum in jede bestimmte Zeit.
0: Sehr geehrter Professor Pickel, die Landeszentrale für

0: politische Bildung hat Zahlen veröffentlicht, wonach der Anteil der Kirchenmitglieder in Sachsen ungefähr 21,7% beträgt. Ein Großteil davon, 18%, gehört der evangelischen Kirche an, ungefähr 4% der katholischen Kirche und 1% Muslime gibt es in Sachsen. Zahlen gibt es nicht hundertprozentig oder können nicht hundertprozentig festgestellt werden. Und wir kommen in den Gemeinden auf ungefähr 2000 Jüdinnen und Juden. Aber die große Mehrheit der Sachsen ist konfessionslos. Sie begehen statt Konfirmation Jugendweihe. Fehlt denen was?
1: In der Regel nicht. Also wenn man danach fragt, was ist sozusagen die Gruppe, der du dich am stärksten verbunden fühlst, dann sagen sowohl Konfessionslose als auch Konfessionsmitglieder die Familie. Also das ist quasi sozusagen der erste Punkt und da ist kein Unterschied erstmal. Die Differenz besteht dann halt, wie man Familie ausgestaltet, aber nicht, dass Familie sozusagen das Zentrum bildet. Und was wir heute in Ostdeutschland natürlich auch feststellen, ist, dass auch Konfessionslosigkeit tradiert wird. Also dass man lernt, okay, halt dich mal von dem Zeug, von diesem Komischen da fern. Und dann haben die Eltern haben das erlernt, deren Großeltern haben das schon erlernt. Und dann ist es ganz klar, da wird natürlich nichts Religiöses weitergegeben. Da weiß man gar nicht, was man damit anfangen kann. Man hatte auch nicht mehr viel dagegen. Das war vielleicht so in der Anfangsphase, sozusagen seit dem Umbruch so. Aber jetzt würde man immer sagen, ja, die dürfen doch auch machen, was sie wollen. Aber ist halt nicht meins, ne? Ist nicht meins.
0: Und Kirchen- und Religionsgemeinschaften, die müssen ja jetzt eigentlich ein großes Bedürfnis haben, Familien zu halten oder aber Initiativen zu ergreifen. Was können denn Kirchen- und Religionsgemeinschaften tun, um Familien im Glauben zu halten?
1: Also wichtig ist es natürlich, dass man, wenn man an Unterstützung denkt, dass man nicht nur kleinteilig, sondern dass man eben in Familien denkt. Das bedeutet also nicht nur die Kinder allein, sondern auch die Eltern mitzunehmen. Ferner ist es so, was wir häufig sehen, ist dann, man hat dann Konfirmationen gehabt, da sind alle noch ganz zufrieden und finden das als wichtig. Ja, und dann ist die vorbei und dann hört man nicht mehr viel von der Kirche so in der Richtung. Und man kann das Glück haben, dass man vielleicht selber Kinder kriegt, dann kann das manchmal sein, dass sie zurückkommen. Also wir hatten in der vorletzten KMU tatsächlich festgestellt, dass wenn Kinder kommen, das immer so ein Punkt ist, wo man wieder mal zurück zum Religiösen kommt. Also es bedeutet, Familie ist in mehrfacher Hinsicht wichtig. Und da muss man sich als Kirche tatsächlich überlegen, na, wie kann ich das denn unterstützen? Wie kann ich denn auch die Eltern zum Beispiel mit hinzuholen? Und das kommt auch immer ein bisschen darauf an, welche Gemeinde man hat. Das kann man nicht global sagen. Aber es gibt Gemeinden, in denen wir sehr, sehr viele Familien haben. Und die haben natürlich ein etwas anderes, die wollen was anderes haben, ein bisschen als, naja, sagen wir, eine typische Zuhörerschaft von 65 aufwärts. Die wollen natürlich Kinderbetreuung, die wollen Möglichkeiten für die Kinder haben und darauf tatsächlich stärker ein bisschen Wert zu legen. Erstens ein bisschen mehr zu wissen über die eigenen Mitglieder, an welchen Orten sind besonders viele Familien und zweitens dann dadurch zu reagieren, dass man eben diese Angebote macht und dabei natürlich Pfarrer oder Pfarrerin, die das vor Ort sehen, unterstützt. Das kann auf jeden Fall nur hilfreich sein.
0: Wenn Sie eine Botschaft an die evangelisch-lutherische Landeskirche Sachsens hätten, welche zwei Punkte müssten genau erfüllt werden oder angegangen werden, um eben dahin zu kommen, dass Familien auch eine Sinnhaftigkeit im Glauben und in der Landeskirche sehen?
1: Also was immer gefragt wird, und da kann man jetzt alt und jung nehmen, und das ist Familien auch so, dass man gegenwartsorientiert ist. Man erwartet, dass man eine Kirche hat, die auch hier in dem Leben ist, also die sozusagen ihr Leben begleitet und nicht unbedingt Erzählungen aus frühen Jahren immer wiederholt, sondern man muss es gegenwärts angepasst machen. Da tun sich Kirchen ja manchmal ein bisschen schwer, aber das ist eine zentrale Maßnahme, würde ich jetzt mal so sagen. Und das Zweite ist natürlich, dass man, der Begriff der Familie ist ja ein breiter geworden heutzutage, das wissen wir ja, dass man eben auch mit diesem breiten Familienbegriff arbeitet. Auch da tut man sich gelegentlich mal schwer, weil auch bestimmte Religionsgruppen sich schwer tun. Homosexuelle Paare mit Kindern und alles weitere sind auch Familien. Und da muss man überlegen, wie man das sozusagen gut mal integriert. Da ist man sicherlich, hat man noch ein bisschen Weg zu gehen. Das will nicht heißen, dass man nichts gemacht hat, aber da könnte man noch ein bisschen Weg gehen.
0: Ganz herzlichen Dank, Professor Pickel, dass Sie bei uns im Studio waren und sicherlich nicht das letzte Mal hier im Studio war.
1: Sehr gerne, ich komme gerne wieder.
0: Vielen Dank, dass Sie bei Familie

Medienfragen, das crossmediale Familienmagazin für Sachsen der Evangelischen Aktionsgemeinschaft für Familienfragen, eingeschaltet haben. Bleiben Sie behütet. Tschüss, bis zum nächsten Mal.

Willkommen auf der Festung Königstein. Ich bin Dr. André Thieme, Festungskommandant, Historiker und Spezialist für die Geschichte Sachsens. Nach der Wende von 1989 sank das Sächsische in der öffentlichen Wahrnehmung zügig zur Unterschichtensprache ab. Sachsen oder Ostdeutsche in maßgeblichen Positionen gab es plötzlich kaum noch und wenn, dann sprachen sie in der Regel nicht mehr Sächsisch. Sächsische Dialektsprecher, die tauchten stattdessen immer mehr in den Nachmittagsshows der privaten Fernsehsender auf als Pöbel. Vereinzelte Widerstandskämpfer wie Ilse Behnert konnten diese Entwicklung nicht wirklich aufhalten. Die öffentlich-rechtlichen Sender dagegen setzten den sächselnden Sachsen gern als Nazi, Rechten, Pegida-Anhänger oder Hutbürger in Szene. Gegen Hass und Hetze sprach man Hochdeutsch oder Westdeutsch. Die Sachsen etablierten sich so zum Mülleimer für das westdeutsche Unbehagen über die Wiedervereinigung und ihre Folgen. Denn für die Westdeutschen sächselt der Ossi, auch wenn das nur für ein Drittel der Ostdeutschen wirklich zutrifft. Die wiederkehrende Wahl von Sächsisch zum unbeliebtesten Dialekt machte also vor allem die fortbestehende mentale Differenz zwischen Ost und West deutlich. Auf die Spitze treibt dies eine Umfrage für Babbel aus dem Jahr 2024. Danach ist Sächsisch nicht nur der unbeliebteste Dialekt, sondern wer sächselt, gilt auch als weniger intelligent. Wirklich? Sprechökonomie heißt, mit möglichst geringem sprachlichen Aufwand zu kommunizieren, also effizient. Und darin sind wir Sachsen deutsche Meister. Wir verschmelzen Laute, wir verschlucken Endungen, wir ziehen Wörter zusammen und wir verschleifen harte Konsonanten in weiche. Ich könnte noch mehr dazu sagen, aber ich will nie. Sächseln ist dabei nicht immer effektiv, denn wir Sachsen neigen zum Nuscheln. Aber wenn man so will, ist Sächsisch der Dialekt zum Schnellsprechen. Und weil es eine vorsichtige Korrelation zwischen schnellem Sprechen und schnellem Denken gibt, schließt sich hier womöglich der Kreis zu einem anderen Spitzenplatz der Sachsen, zu dem im deutschen PISA-Äquivalent, dem IBEQ-Vergleich über Bildungsqualität und Schülerleistungen, auch dort liegt Sachsen konstant auf Platz 1. Ist Sächsisch also der intelligenteste Dialekt Deutschlands? Nun ja, immerhin liegt der Freistaat Bayern knapp hinter Sachsen auf Platz 2 und sowohl das Bayerische als auch das Fränkische erscheinen hinsichtlich ihrer Sprechökonomie zumindest zwiespältig. Wir Sachsen sollten also nicht überkompensieren. Dazu gibt es auch keinen Grund, denn wenn man den jüngeren Umfragen Glauben schenken will, dann sieht es gar nicht mehr so schlecht aus für den sächsischen Dialekt. Denn statt der 54% von 2008 kürten in einer neueren Umfrage von 2023 nur noch knapp 38% sächsisch zur unbeliebtesten Mundart. Es geht also bergauf. Noch etwas gibt Hoffnung. Eine Umfrage des MDR von 2024 hat ermittelt, dass Jüngere in Mitteldeutschland weiterhin Dialekt sprechen. Zumindest unter Freunden und in der Familie. Und diese Jungen entwickeln den sächsischen Dialekt weiter. So hat sich das junge Sächsisch einerseits der Hochsprache zwar weiter angenähert, aber es hat Typisches beibehalten. Das ist wichtig, denn das Sächsische stirbt damit nicht aus. Es ist lebendig und präsent. Und wie alle Dialekte ist auch das Sächsische ein Stück Heimat. Wir dürfen also mit gelassenem Selbstbewusstsein auf die Beliebtheitsskalen der deutschen Dialekte schauen. Und wir sollten mit gelassenem Selbstbewusstsein mal mehr und mal weniger weiter sächseln. Lächerlich machen wir uns nur, wenn wir krampfhaft versuchen, unser Sächsisch zu verbergen. Vielen Dank fürs Zuhören und wir sehen uns auf der Festung.

0: sagen, ich kann. Oder sie denken, ich bin jetzt selbstständig, also muss ich doch gar nichts mehr in die gesetzliche Rentenversicherung einzahlen. Stimmt das?
1: Nein, das ist einer der größten Denkfehler und die können wirklich teuer werden. Nur weil du selbstständig bist, heißt es nicht automatisch, dass du von der Rentenversicherung befreit bist. Es gibt nämlich Selbstständige, die trotzdem pflichtversichert sind. Und wenn die das übersehen, dann kann das richtig teuer werden. Denn wenn die deutsche Rentenversicherung das irgendwann merkt, kann sie die Beiträge bis zu 5 Jahre rückwirkend nachfordern. Das kann schnell ein fünfstelliger Betrag werden und endet dann in einer Privatinsolvenz.
0: Herzlich willkommen zum 12. Podcast mit Ivan Petschow und mir. Ich bin David Hanek. Schön, dass du eingeschaltet hast. Heute geht es darum, was passiert, wenn du als Angestellter dein eigenes Ding machen möchtest, dein Projekt, deine Vision umsetzen möchtest und in die Selbstständigkeit wechseln möchtest. Viele Gründer übersehen, dass es da einiges zu beachten gibt. Du suchst Unterstützung, vielleicht eine Gründerberatung, die dir hilft, Förderung zu beantragen, den Businessplan zu schreiben, alles schön auf Papier zu bringen und irgendwann hältst du ihn in der Hand, den fertigen Businessplan. Ja. Alles ist perfekt durchgerechnet, zumindest fast. Denn von den sozialversicherungsrechtlichen Themen hat eine Gründerberatung in der Regel keinen Plan. Deshalb geht es in der heutigen Folge um ein Thema, das in vielen Hochglanz-Businessplänen gar nicht vorkommt, das trotzdem hochgradig relevant ist und über deinen Erfolg und dein Scheitern entscheiden kann, nämlich Sicherheit. Nicht die Idee, nicht das Logo, sondern was passiert, wenn es mal nicht so läuft wie geplant und was ändert sich konkret, wenn der Angestellte die Seiten wechselt und selbstständig wird? Yvonne, warum ist gerade für Gründerinnen und Gründer dieses Thema so wichtig?
1: Weil viele unterschätzen, was sie als Angestellte alles automatisch hatten. Da läuft im Hintergrund ganz viel Lohnfortzahlung, Krankengeld, Rentenversicherung, Berufsgenossenschaft. Wenn du dich aber dann selbstständig machst, fällt das alles auf einmal weg. Wie wenn jemand die Sicherheitsnetze unter dem Seiltänzer einfach abmontiert. Und dann stehst du da, oben auf dem Seil mit deiner Geschäftsidee, aber ohne Netz. Und weißt du, was das Tragische ist? Diese Gründungsberatungen, die du gerade erwähnt hast, die sind super, wenn es um Zahlen geht, um Förderung, um Strategie. Aber bei Sozialversicherung oder Absicherung, da herrscht dort Schweigen. Und genau da passieren die teuersten Fehler. Viele Gründer kalkulieren ihre Produktpreise, Honorare oder Tagessätze, aber sie vergessen, was sie im Hintergrund alles davon bezahlen müssen, um nicht schlechter aufgestellt zu sein als vorher als Arbeitnehmer, wo der Arbeitgeber viele Themen mitgetragen hat. Und wenn du das bei der Preisgestaltung als Gründer übersiehst, ist dein Geschäftsmodell von Anfang an wackelig. Darum gibt es jetzt diesen Podcast, um genau das sichtbar zu machen. Denn zur Selbstständigkeit gehört nicht nur Mut und Leidenschaft, sondern eben auch Verantwortung. Und wer das von Anfang an durchblickt, kann deutlich entspannter und erfolgreicher starten.
0: Ich glaube, viele starten total motiviert. Ich will mein eigener Chef sein, aber an Versicherungen denkt wohl kaum einer, oder?
1: Genau, am Anfang ist alles aufregend. Visitenkarten, Website, Akquise, die ersten Kunden. Versicherungen fühlen sich da an wie ein Bremsklotz. Aber ich sag's mal so, wer sich selbstständig macht, plant ein Abenteuer. Und jedes Abenteuer braucht Ausrüstung. Sonst reicht schon ein Stolperstein und du liegst flach.
0: Was sind denn die ersten Stolpersteine?
1: Die größten Fixkosten, die du plötzlich allein tragen musst, sind Miete, Auto, Handy, Versicherung, vielleicht ein Kredit, vielleicht Unterhalt. Und das alles läuft weiter. Auch wenn du mal krank bist oder die Auftragslage mau ist.

0: Das ist die größte Umstellung. Du verdienst nicht automatisch Geld, wenn du morgens aufstehst und im 9-to-5-Modus ins Büro tobst. Du verdienst nur Geld, wenn du arbeitest und dabei wirklich auch Umsätze generierst und wenn du gesund bist.
1: Dann fangen wir mal mit der Gesundheit an. Was ändert sich da, wenn ich selbstständig bin?
0: Ganz einfach gesagt, früher hat dein Arbeitgeber die Hälfte der Krankenkasse bezahlt. Jetzt zahlst du alles allein. Der Beitrag richtet sich nach deinem Gewinn, also nach dem, was am Ende nach Steuern und Betriebsausgaben übrig bleibt, nicht nach dem Umsatz. Aktuell Stand 2025 gilt für Selbstständige eine Mindestbemessungsgrundlage von ca. 1250 Euro im Monat. Das heißt, selbst wenn du weniger verdienst, wird mindestens so gerechnet, als hättest du diesen Betrag. Der allgemeine Beitragssatz liegt bei 14,6%. Dazu kommt der durchschnittliche Zusatzbeitrag von rund 2,5% und die Pflegeversicherung mit 3,6% für Eltern oder 4,2% für Kinderlose. Unterm Strich bedeutet das, der Mindestbeitrag liegt aktuell bei etwa 260 Euro im Monat mit Kind und 270, wenn du kinderlos bist. Wer gut verdient, kann allerdings auch über 900 Euro im Monat zahlen. Und wichtig, wenn dein Gewinn später höher ausfällt, als du vorher geschätzt hast, musst du mit Nachzahlen rechnen. Deshalb lieber etwas höher kalkulieren. Das erspart am Ende böse Überraschungen. Aber, und das vergessen viele, du hast jetzt auch keinen Arbeitgeber mehr, der dir bei Krankheit dein Nettogehalt einfach mal 6 Wochen weiterzahlt. Wenn du also krank bist, verdienst du einfach nichts. Punkt. Darum ist das Thema Krankentagegeld auch wichtig. Denn wer schon mal länger flach lag, weiß, wie schnell Rücklagen schmelzen, weil die Fixkosten weiterlaufen. Miete, Versicherung, Strom, alles. In der gesetzlichen Krankenkasse kannst du wählen. Entweder du nimmst den ermäßigten Beitragssatz von 14%, dann bekommst du kein Krankentagegeld, oder du wählst den vollen Beitragssatz von 14,6% und sicherst dir damit ein Krankentagegeld ab dem 43. Krankheitstag. Wenn du es früher willst, musst du ein privates Krankentagegeld absichern, zum Beispiel ab dem 22. oder ab dem ersten Tag. Das kostet zwar ein bisschen mehr, aber gibt dir das gute Gefühl, dass du auch dann handlungsfähig bleibst, wenn du mal nicht arbeiten kannst.
1: Weil du gerade die private Krankenversicherung erwähnst, wo liegt denn da der Leistungsunterschied zur gesetzlichen?
0: In der gesetzlichen Krankenkasse bekommst du behandlungstechnisch nur das, was wirtschaftlich angemessen, notwendig und zweckmäßig ist. Kurz gesagt, das Nötigste. Wenn du mehr willst, also schnellere Termine, bessere Zahnleistung, Naturheilverfahren, brauchst du eine Zusatzversicherung. Oder du entscheidest dich gleich oder später für die private Krankenversicherung.
1: Und was bekommt man da mehr?
0: Ja, die private funktioniert ein bisschen wie ein Baukasten. Du suchst dir aus, was du willst, vom Einzelzimmer bis zum Chefarzt. Für den Wechsel musst du allerdings Gesundheitsfragen beantworten und du kannst deine Familie nicht einfach beitragsfrei mitversichern. Es gibt also hier kein richtig oder falsch, sondern nur, was passt besser zu dir. Und das schauen wir uns im Beratungsgespräch ganz individuell an. Ich habe mich 2009 bei meiner Gründung bewusst für die private Krankenversicherung entschieden, obwohl ich für meinen Sohn natürlich dann auch Beiträge zahlen musste. Einer der Hauptgründe war ganz ehrlich, ich hatte einfach keine Zeit, mit einem kleinen Kind stundenlang beim Kinderarzt zu sitzen. Ich wollte schnell drankommen, weil ich wusste, wenn ich als Mutter 4 Stunden im Wartezimmer sitze, bin ich am Ende selbst krank. Und wenn wirklich mal was im Argen liegt, wollte ich zügig einen Facharzttermin bekommen, ohne Wochen oder Monate lang zu warten. Das waren damals meine ausschlaggebenden Punkte.

0: für meine Entscheidung. Und die habe ich nie bereut. Heute müsste ich aufgrund meines Gewinns mittlerweile den vierstelligen Höchstbeitrag in der gesetzlichen Krankenversicherung zahlen. Für 2025 liegt der für Krankenversicherung inklusive Pflege bei 1140 Euro im Monat. Und das für die schlechtere gesetzliche Leistung.
1: Eine Krankheit ist das eine. Aber was ist, wenn ich länger ausfalle oder gar nicht mehr arbeiten kann?
0: Naja, das Thema Krankentagegeld hatten wir ja schon. Aber das Thema Verlust der Arbeitskraft sollten wir auch noch beleuchten. Als Angestellter bist du über die Rentenversicherung automatisch durch deine regelmäßigen Beiträge gegen Erwerbsminderung abgesichert. Das heißt, wenn du weniger als 3 Stunden am Tag irgendeinen Job machen kannst, bekommst du eine Rente, auch wenn du dir die hart erkämpfen musst und sie wirklich sehr niedrig ausfällt. Aber der Selbstständige zahlt oft nicht mehr in die gesetzliche Rentenversicherung ein. Und dann verliert er den Anspruch auf seine Erwerbsminderungsrente nach 2 beitragsfreien Jahren.
1: Heißt das, wenn ich nicht mehr einzahle, verliere ich den Anspruch komplett?
0: Leider. Und du wirst auch vorher von denen nicht nochmal ausdrücklich darauf hingewiesen. Viele merken das zu spät. Wenn du also raus bist aus der gesetzlichen Rentenversicherung, solltest du unbedingt privat vorsorgen. Zum Beispiel mit einer Berufsunfähigkeitsversicherung oder, wenn das zu teuer ist, oder du wegen bestimmter Zipperlein die Gesundheitsprüfung nicht mehr bestehst, wenigstens mit einer Absicherung für schwere Krankheiten. Das klingt unangenehm, aber es ist wichtig, das einmal ehrlich anzuschauen. Kein Mensch plant, krank zu werden, aber jeder ist froh, wenn er im Ernstfall abgesichert ist und nicht ins Bodenlose fällt.
1: Nun hast du die gesetzliche Rentenversicherung bezüglich der Erwerbsminderungsrente schon erwähnt. Aber was ist mit der Altersvorsorge? Viele Gründer sagen ja, ich arbeite einfach so lange ich kann. Oder sie denken, ich bin jetzt selbstständig, also muss ich doch gar nichts mehr in die gesetzliche Rentenversicherung einzahlen. Stimmt das?
0: Nein, das ist einer der größten Denkfehler und die können wirklich teuer werden. Nur weil du selbstständig bist, heißt es nicht automatisch, dass du von der Rentenversicherung befreit bist. Es gibt nämlich Selbstständige, die trotzdem pflichtversichert sind. Und wenn die das übersehen, dann kann das richtig teuer werden. Denn wenn die deutsche Rentenversicherung das irgendwann merkt, kann sie die Beiträge bis zu 5 Jahre rückwirkend nachfordern. Das kann schnell ein 5-stelliger Betrag werden und endet dann in einer Privatinsolvenz.
1: Wer ist davon betroffen?
0: Ja, da gibt es leider gleich mehrere Gruppen und viele wissen gar nicht, dass sie dazugehören. Erstens Handwerker. Wenn du in der sogenannten Handwerksrolle A eingetragen bist, also ein zulassungspflichtiges Gewerk betreibst, wie zum Beispiel der Friseur, der Maurer, der Elektriker oder der Bäcker, dann bist du automatisch pflichtversichert in der gesetzlichen Rentenversicherung. Und zwar nicht nur kurz, sondern für 18 Jahre. Erst dann kannst du dich auf Antrag befreien lassen. Aber die Pflicht gilt und das wird gern vergessen. Die zweite Gruppe sind Lehrende und Wissensvermittler. Das betrifft nicht nur Lehrer oder Nachhilfelehrer, sondern auch Coaches, Trainer, Personal Trainer, Dozenten und Unternehmensberater. Also alle, die in irgendeiner Form Wissen vermitteln. Und die dritte Gruppe sind die sogenannten arbeitnehmerähnlichen Selbstständigen. Das sind quasi selbstständige Menschen, die ihr Einkommen im Wesentlichen nur von einem einzigen Auftraggeber beziehen. Wenn du also alles Geld immer von einer Firma bekommst, wie zum Beispiel viele Handelsvertreter oder auch die Tupperberaterin, dann bist du rentenversicherungspflichtig, auch wenn du formal selbstständig bist.
1: Kann man prüfen lassen, ob man zu einer dieser Gruppen gehört?

0: Unbedingt. Ich rate jedem Gründer, kläre deinen Versicherungsstatus gleich am Anfang. Es gibt dafür das sogenannte Statusfeststellungsverfahren. Das ist eine ganz einfache Prüfung, bei der die Rentenversicherung offiziell feststellt, ob du pflichtig bist oder nicht. Dann hast du Rechtssicherheit und keine schlaflosen Nächte.
1: Und gibt es vielleicht auch Erleichterungen am Anfang der Selbstständigkeit?
0: Ja, zum Glück. Als Gründer, der eigentlich pflichtig wäre, kannst du dich für bis zu 3 Jahre von der Pflicht befreien lassen. Aber Achtung, diese Befreiung musst du beantragen. Sie passiert nicht automatisch. Und sie gilt auch nur für diesen Zeitraum. Danach, also nach spätestens 3 Jahren, bist du wieder beitragspflichtig. Außerdem gibt es in den ersten 3 Jahren nach der Gründung die Möglichkeit, nur den halben Regelbeitrag zu zahlen. Der volle Regelbeitrag liegt Stand 2025 bei knapp 700 € im Monat und der halbe eben bei 350. Das ist eine echte Starthilfe, aber eben auch nur befristet.
1: Du hast vorhin über den Beitragssatz in der Kranken- und Pflegeversicherung gesprochen. Wie hoch ist er denn in der Rentenversicherung und wie wird er vom Umsatz oder vom Gewinn abgezogen?
0: Bei der gesetzlichen Rentenversicherung liegt der Beitragssatz bei 18,6% vom Gewinn, also vom Einkommen nach Abzug deiner Betriebsausgaben. Das ist wichtig zu verstehen. Es geht nicht darum, was du einnimmst, sondern was am Ende wirklich übrig bleibt. Du kannst entweder einkommensabhängig zahlen, also 18,6% von deinem tatsächlichen Gewinn, oder einen festen Regelbeitrag wählen, der unabhängig vom Einkommen ist. Und für viele Gründer ist der feste Beitrag einfach besser zu kalkulieren. Wenn du dich freiwillig versichern willst, also gar nicht pflichtig bist, dann kannst du auch selber entscheiden, wie viele Beiträge du in die gesetzliche Rentenversicherung einzahlen möchtest. Das schwankt zwischen mindestens 100 € maximal 1.500 €. Das ist besonders interessant, wenn du noch keine 15 Beitragsjahre voll hast.
1: 15 Beitragsjahre für was?
0: Das ist wirklich wichtig, weil das ganz viele nicht wissen. Es gibt ein Thema, und zwar die Kosten für Kur-, Reha- und Wiedereingliederungsmaßnahmen. Und das hängt nicht, wie oft vermutet, an der Krankenversicherung. Der Träger hier ist die gesetzliche Rentenversicherung. Zum Beispiel auch bei der Mutter-Kind-Kur. Wenn du also nicht mehr einzahlst und diese 15 Beitragsjahre nicht voll hast, dann hast du keinen unverfallbaren Anspruch auf diese Leistungen und zahlst sie aus eigener Tasche. Nicht cool, wenn du nach einem Unfall oder nach einer Chemotherapie in die Reha musst.
1: Das heißt, die gesetzliche Rentenversicherung bietet mehr als nur die Alters- und Erwerbsminderungsrente.
0: Ganz genau und leider ganz oft übersehen und nicht berücksichtigt. Aber noch mal kurz zum Beitragssatz. Ich sage dem Gründer gerne, selbst wenn du nicht pflichtig in der gesetzlichen Rente bist, kalkuliere bitte diese 18,6% als festen Bestandteil deiner Altersvorsorge ein. Denn auch ein Angestellter kann ja nicht zu seinem Chef gehen und sagen: Bei mir bitte nur Krankenversicherung und Arbeitslosenversicherung. Die Rente spare ich mir. Ich glaube da eh nicht so dran und wäre gar nicht so alt. Das funktioniert nicht. Und als Selbstständiger bist du dein eigener Chef. Also musst du selbst dafür sorgen, dass das Geld für dein Leben 2.0 entsprechend weg und angelegt wird.
1: Das ist ein super Vergleich und ehrlich gesagt auch ziemlich einleuchtend.
0: Wer gründet, braucht eigentlich zwei Pläne. Einen für den Erfolg und einen für die Sicherheit. Den ersten kennt jeder, den Businessplan. Der zweite wird oft vernachlässigt. Aber er ist genauso wichtig, dein Absicherungsplan. Weil das, was du dir gerade aufbaust, ja nicht nur für heute gedacht ist. Du machst es doch, um langfristig frei zu sein für deine Familie. Für dein Leben, für dich. Und das klappt nur, wenn du diese Zahlen von Anfang an mitdenkst.

0: Darum sage ich immer, Altersvorsorge ist kein irgendwann mal Thema. Sie gehört direkt in deinen Geschäftsplan, neben Umsatz, Marketing und Zielgruppe. Denn wer von Anfang an klug vorsorgt, baut nicht nur ein Unternehmen auf, sondern ein Stück Zukunftssicherheit. Und das ist das eigentlich gute Gefühl, nicht nur unabhängig zu sein, sondern auch sicher.
1: Wenn man all das hört, Rente, Krankheit, Absicherung, das klingt nach ganz schön vielen Baustellen. Wie behält man da den Überblick?
0: Indem man es Schritt für Schritt angeht. Ich mache mit meinen Kunden immer einen kleinen Rundflug. Zuerst schauen wir auf die Rente, also das große Ziel, dann auf die aktuelle Situation, was hast du schon, wo sind die Lücken, dann auf die Rahmenbedingungen, Familie, Kinder, Haus, Schulden und erst dann auf die passenden Lösungen. Das ist wie bei einem Navigationssystem. Erst muss ich wissen, wo ich bin und wohin ich will, dann kann ich den Weg planen. Und am Ende geht es immer um dasselbe Ziel. Ein stabiles Einkommen, egal was passiert. Also ob ich krank bin, einen Unfall hatte oder ob ich irgendwann alt bin und nicht mehr arbeite und damit auch keine aktiven Einkünfte mehr habe.
1: Weil du es gerade erwähnst, was ist eigentlich mit Unfällen? Angestellte sind ja über die Berufsgenossenschaft versichert. Gilt das auch für Selbstständige?
0: Nein. Und auch das ist vielen gar nicht bewusst. Wenn du selbstständig bist, bist du nicht automatisch über die Berufsgenossenschaft versichert. Das heißt, passiert dir ein Unfall auf dem Weg zum Kunden oder beim Arbeiten, bekommst du keine Leistungen von dort. Und 70% aller Unfälle passieren sowieso in der Freizeit. Also beim Sport, im Garten oder im Urlaub. Darum ist eine private Unfallversicherung für Selbstständige wirklich sinnvoll. Sie zahlt, wenn du durch einen Unfall bleibende Schäden hast und hilft dir bei Umbauten, Zuzahlungen oder beim Einkommensersatz. Die Krankenversicherung zahlt nämlich nach einem Unfall nur die medizinische Behandlung, nicht aber das, was du zusätzlich zum Weiterleben oder gesund werden brauchst.
1: Und was ist mit Schäden, die ich auch unbeabsichtigt durch mein eigenes Business verursache?
0: Das ist das nächste Thema, das Thema Haftung. Die Betriebshaftpflicht gehört für jeden Selbstständigen fest in die Kostenkalkulation. Und zwar abgestimmt auf das, was du auch tatsächlich tust in deinem Business. Sie nimmt dir als Unternehmer die größte Angst, die Angst, mit deinem Privatvermögen für einen Fehler oder einen Schaden zu haften. Sie ist dein Schutzschild. Sie übernimmt berechtigte Schadensersatzforderungen und sie wehrt unberechtigte Ansprüche ab, notfalls vor Gericht. Viele wissen gar nicht, dass hier auch ein passiver Rechtsschutz enthalten ist. Das heißt, selbst wenn dir jemand etwas anhängen will, bist du nicht allein. Und genau das ist die Veränderung mit einem gewerblichen Haftpflichtversicherungsschutz. Du kannst Fehler akzeptieren, ohne dass du dein Leben ruinierst. Du gewinnst Gelassenheit und du kannst dich zu 100% auf das konzentrieren, was dein Business wirklich voranbringt.
1: Wenn man das alles hört, bekommt man fast ein bisschen Respekt vor der Selbstständigkeit.
0: Ja. Und das ist auch gut so, denn Selbstständigkeit heißt nicht nur Freiheit, es heißt eben auch Verantwortung. Aber das Schöne ist, wer seine Absicherung einmal richtig aufstellt, kann sich auf das konzentrieren, wofür er brennt, sein Business und seine Kunden. Dann ist das Thema Versicherung kein Angstthema mehr, sondern ein Teil dieser Freiheit.
1: Schön gesagt. Fehlt noch was, was du ergänzen möchtest?
0: Je nachdem, wie dein Business wächst, kommen später noch andere Themen dazu. Zum Beispiel Rechtsschutz, Cyberschutz oder auch Versicherungen fürs eigene Büro, die Mitarbeiter oder Fahrzeuge. Aber das würde jetzt hier den Rahmen sprengen. Und wenn du als Gründer jetzt nicht weißt, wo du anfangen sollst, dann lass uns gern gemeinsam draufschauen. Am besten im Sechs-Augen-Gespräch zusammen mit deinem Partner oder deiner Partnerin. Denn Selbstständigkeit betrifft auch manchmal mehr als eine Person. Ihr tragt das Thema gemeinsam. Also sollte auch die Strategie gemeinsam entstehen. Mein Ziel ist, dass du als Selbstständiger nicht schlechter aufgestellt bist als ein Arbeitnehmer, sondern vor allem sozialversicherungsrechtlich mindestens genauso gut. Mit einem klaren Plan, einer individuellen Absicherungsstrategie und dem sicheren Gefühl, ich habe an alles gedacht. Dann kannst du mit viel Leichtigkeit und Sicherheit loslaufen. Also handle jetzt und buche dir gleich deinen Termin. Dann sparst du dir später viele schlaflose Nächte.
1: Und damit schließt sich der Kreis. Vom Arbeitnehmer über Vorsorge bis zum Unternehmer. Yvonne, danke, dass du deine umfangreiche Expertise in diese 12 Podcast-Folgen gepackt und mit uns geteilt hast.
0: David, ich danke dir für deine vielen klugen Fragen und das immer wieder Nachhaken.
1: Und auch an dich, lieber Zuschauer, vielen Dank fürs freundliche Zuschauen. Wenn du eine persönliche Beratung mit Yvonne möchtest, dann buch dir gerne einen Kennenlerntermin über den Link in der Beschreibung und ja, lass gerne ein Like und einen Kommentar da, wenn dir das Video gefallen hat. Bleib gut versichert, alles Gute, ciao.

0: Also das neue Format stellt uns vor größere Denksportaufgaben.
1: Das kann ja nur lustig werden. Eigentlich wollten wir ja auch noch Tofu in den Salat reinmachen.
2: Also ich finde das irgendwie nicht so lecker. Ich weiß auch nicht, ob es an dem Essig vielleicht liegt, weil der schmeckt auch schon ein bisschen horrendous.
3: Vegane Geschichte mit dem Gemüse.
1: Wie viel da rein muss, keine Ahnung. Das kann ja nur peinlich werden, wenn man sich das hier anguckt. Achso, die Radieschen haben wir auch noch vergessen.
2: Ich weiß, was wir mitnehmen. So. Die Grünfutterbox. Genau.
1: Was sagt denn die Uhr?
2: 24 Minuten noch.
1: Oh Gott.

0: alle zusammengesteckt. Die hatten 15 Minuten Zeit, um sich kennenzulernen, um sich selbst zu finden, wer miteinander gegen das andere Team kocht.
1: Zumindest konnten sie alle ja bei Gerd dann zum Essen gehen, weil es gab einen Gleichstand am Ende des Abends. Und da sind wir doch mal gespannt, wie das heute bei unseren Flirten oder Singles aussieht. Aber im Moment wird eingekauft. Gerd und Stefan sind wie gewohnt im Rewe Köckeritzmarkt unterwegs und kaufen die Zutaten ein. Und wir wissen es nicht, die Singles wissen nicht, alle wissen nicht, was heute überhaupt auf den Tisch kommt. Da schaut man jetzt hin und wir sehen uns gleich wieder mit unseren Singles.
2: So, willkommen zur neuen Folge. Wir sind im Rewe-Markt beim Stefan. Natürlich bester Rewe-Markt überhaupt, Stefan Köckeritz. Heute geht's vegan.
3: So, Stefan.
2: Vegan und glutenfrei.
4: Also jetzt müssen wir selber mal gucken, was wir da in die Körper reinzaubern. Aber uns wird definitiv was einfallen. Weil ihr wisst ja, bei uns gibt es alles für Veganer, für glutenfrei.
2: Für Laktosianer.
5: Ei Laktosianer.
4: Für jede Spezialsache haben wir was zu bieten.
2: Genau, und Liebe geht durch den Magen, also auf geht's.
4: Gemüseabteilung, wir sind richtig, wir brauchen gar nicht weitergehen. Aber wollen wir mal ein Radieschen nehmen? Das macht man ja, ist eigentlich auch so ein bisschen ein vergessenes Gemüse. Guck mal, das gab es doch früher zum Bier, Radieschensalz.
2: Ja, früher gibt es immer noch in Bayern, das ist ein Grundnahrungsmittel.
4: Ich bin ja Bayer.
2: Fenchel?
4: Ah, guck mal, wollen wir das machen?
2: Ja, so Mix, sag ich doch deswegen.
4: Das kriegst du ja in der Mikrowelle auch schnell fertig gedampft.
2: Wir haben keine Mikrowelle. Das geht aber immer.
4: Habe ich auch nie gesagt. Ich meine natürlich einen Dampfgarer. Die deutsche Erdbeere.
2: Oh, eine deutsche Erdbeere, komm.
4: Noch ein bisschen Kräuter.
2: Ein Basilikum, ein Schnittlauch.
4: Wir können auch Kartoffeln mitnehmen.
2: Milikum.
4: Nehmen wir vorwiegende, oder?
2: Da fällt mir ein, ich habe noch gar nichts zum Mittagessen.
4: Ja, dann holen wir dir dann gleich was.
2: Tofu?
4: Tofu.
2: Hier hinten irgendwo, gell?
4: Maria, ist der Tofu bei dir?
6: Ganz vorne im Eingangsbereich bei.
4: Ach, stimmt. Vegan. Ja. Ich habe das natürlich nie gefragt, weil ich das weiß.
2: Das war hast du einen Test bestanden, Maria?
4: Haben wir mild geräuchert, dann haben wir Seidentofu normal.
2: Machen wir noch.
4: Geräuchert, Natur und japanischer Art.
2: Okay, dann machen wir auch, sagen wir fair, machen wir einen normal, einen geräuchert, oder? Dann können's beide entscheiden. Jetzt holen wir noch die Nudelnummer. Und die Reisgeschichte meine ich jetzt?
4: Brauchen wir noch was Cremiges aus der Molkereiprodukte? Dann lieber nur Schlagsahne oder sowas?
2: Vegan.
4: Ja, guck mal, pflanzliche Creme. Also das neue Format stellt uns vor größere Denksportaufgaben. Also Reis, jetzt mal ganz ehrlich, Reis normal kochen.
2: Ja.
4: Nie im Kochbeutel. Ja. Das ist nie ohne.
2: Im Wasser halt.
4: Die sind ja vier Stück drin, dann machen wir 2-2, nehmen noch eine andere Variante mit. Den ganz normalen spitzen Langkornreis.
2: Genau. Jawohl. Kokos.
4: Du hast ja hier von Saté-Sauce über Teriyaki fertig.
2: So, Kokos.
4: Hast du alles dabei, das ist aber fett reduziert, ne?
2: Sehr gut, passt wunderbar. Wir müssen auf unsere Schlangenlinie aufpassen.
4: Ey, das ist jetzt echt wild, Gab.
2: Das ist geil, oder?
4: Das ist wild.
2: Ja, ist geil.
4: Ja.
2: Ja.
4: Zum Dating-Spezial passt ja der wilde Gedanke. Ha. So wild. Waren wir lange nicht.
2: Ja, also wir sind aber wild. Also wenn das klappt, dann klappt auch der Rest.
4: Würde ich sagen.
2: Ja, ich glaube so.
4: In diesem Sinne, bis gleich im Küchenzentrum.
2: Ab ins Küchenzentrum.
1: Und da kommt ja unsere erste Kandidatin, unser erster Single, Lilly.
7: Hi, ich bin Lilly, 25 Jahre alt. Ich wohne seit 3,5 Jahren in Leipzig und ich habe 2 Katzen aus dem Tierheim adoptiert. Ich bin unternehmungsfreudig, bin mit den einfachen Dingen im Leben zufrieden, habe guten Geschmack für gutes Essen und setze mich für meine Freunde ein. Ich bin seit etwas über einem Jahr Single und ich suche jemanden, mit dem ich mir eine Zukunft aufbauen kann. Ich suche jemanden, der Humor hat, offen für vegane Kulinarik ist und genauso unternehmungsfreudig wie ich. Ob Kino, Minigolf, Bar oder mit meinen Freunden, um die Häuser zu ziehen.
1: Und endlich der erste Single-Mann, Basel.
8: Hallo, ich bin Basel. Ich bin 28 Jahre alt. Ich komme aus Kairo, Ägypten. Ich habe eure Werbung in der Bahn gesehen um den Valentinstag und fand das Konzept ganz interessant, dass man kocht und gleichzeitig ein Blind Date hat. Ich würde sagen, meine besten Eigenschaften sind Freundlichkeit, Hilfsbereitschaft und dass ich gerne neue Sachen ausprobieren möchte. Ich suche eine empathische und liebevolle Person. Wäre gut, wenn sie aktiv ist bzw. Sport macht, da ich selber viel Sport treibe. Also ich werde mich auf jeden Fall auf die neue Erfahrung freuen.
1: Und da kommt schon unsere nächste Kandidatin.
9: Hi, ich bin Vicky und mein aktueller Beziehungsstatus ist irgendwas zwischen ich werde andauernd gefragt, ob ich nicht mal jemanden kennenlernen will und ich adoptiere bald 30 Katzen. Deswegen dachte ich mir, ich probiere

0: Probiere mal was Neues aus und gehe in den Kochshop, obwohl ich überhaupt nicht kochen kann. Aber ich dachte mir, vielleicht tun meine anderen positiven Eigenschaften das Ganze wieder ausgleichen. Ich bin ein sehr neugieriger Mensch, sehr begeisterungsfähig vor allem. Also mich kann man eigentlich mit jedem neuen Thema irgendwie begeistern, außer vielleicht mit Fußball. Aber ansonsten bin ich auch persönlich selber sehr sportlich, probiere gerne neue Sachen aus. Und ja, das schätze ich auch einfach an anderen, so ein bisschen dieses Thema abnörden können, sportlich sein, aber vor allem auch Humor. Ich versuche auch immer eigentlich alles lustig zu nehmen, außer wenn es um Spiele geht, da bin ich leider ein ganz schlechter Verlierer. Aber ansonsten, ja, freue ich mich einfach drauf, neue Leute kennenzulernen und ja, auf das kleine Experiment in eine Kochshow zu gehen, ohne kochen zu können.
1: Wen sehe ich denn da? Hallo! Ja, grüß dich!
2: Hallo, ich bin der Justus. Ich bin 23 Jahre alt. Ich studiere in Dresden Wirtschaftsingenieurwesen. Ursprünglich komme ich aus Dortmund und ich bin jetzt schon so 4,5 Jahre hier in Dresden. Ich würde sagen, dass ich ein offener Mensch bin, ein lustiger Mensch. Ich koche sehr gerne, auch viel mit meinen Freunden und fahre jetzt zum Beispiel gerade mit meinem Freund nach München. Und das würde ich mir dann auch von meiner etwaigen Partnerin wünschen, dass sie eben auch offen ist, lustig ist, vielleicht auch mal spontan sein kann und ansonsten.
1: Ja, und jetzt sind unsere vier Singles aus Sachsen da, Dirk. Ja, herzlich willkommen jetzt nochmal in die Runde. Und wir freuen uns natürlich, dass ihr heute bei uns hier kochen werdet. Die große Frage ist natürlich,
3: wer mit wem schüttet am Herd gemeinsam gegen das andere Pärchen antritt.
1: Weil ihr könnt euch nochmal ein Date kochen. Und zwar ein Vier-Gänge-Menü beim Gerd. Na, doch, genau. Im Kastenmeiers, das ist nicht schlecht, inklusive Weinbegleitung. Ich würde sagen, da lohnt es sich. Und da sind wir natürlich gespannt, welche Matches sich hier ergeben. Aber erstmal sollt ihr euch ja auch in Ruhe kennenlernen, ein bisschen mal gucken, wie sind die Sympathien. Und wir würden euch jetzt in die Lounge vom Küchenzentrum bringen, damit ihr erstmal ein bisschen, sage ich jetzt mal, euch beschnüffeln könnt, ein bisschen Smalltalk machen könnt. Und dann, ja, schauen wir mal, was sich so ergibt und was der weitere Abend bringt, oder?
4: Genau. Ja, also ich bin Lilly aus Leipzig, bin 25. Genau, ich bin tiermedizinische Fachangestellte.
5: Ja, ich bin der Basel, ich bin 28 Jahre alt und wohne hier in Dresden. Und ich habe Maschinenbau studiert und vor kurzem abgeschlossen und arbeite jetzt weiterhin als Werkstudent, bis ich eine Vollzeitstelle finde.
6: Ich bin Vicky, ich komme hier auch aus Dresden. Ich bin 25 und ich bin hauptberuflich Vermögensberaterin und ja, nebenberuflich studiere ich auch noch.
2: Ich bin der Justus, ich studiere auch hier in Dresden Wirtschaftsingenieurwesen und ja, das ist eigentlich alles.
6: An der TU?
2: An der TU, genau.
6: Ja, wichtigste Frage, kannst du kochen?
2: Ich will jetzt hier nicht zu hoch die Messlatte legen, wenn es gleich losgeht, aber ich würde behaupten, dass ich kochen kann, ja.
6: Das ist gut. Meine Freunde wissen das gar nicht, dass ich das mache.
4: Echt?
6: Nee, ich hab denen nichts erzählt.
5: Oh, okay. Also wie verbringt ihr eure Zeit gerne, also wenn ihr nicht studiert oder arbeitet?
4: Also so Kino, in eine Bar gehen, in Club oder auch einfach mal so in der WG zusammensitzen, was trinken, ja.
6: Ja, also ich mache ab und zu mal Sport. Ansonsten, ich versuche gerade Chinesisch zu lernen.
5: Chinesisch?
6: Ja.
5: Wofür?
4: Mit Duolingo? Mhm. Ich mache Spanisch.
5: Okay.
6: Auch gut. Ja. Was machst du denn alles für Sport? Hast du ja vorhin gesagt, du bist sehr sportlich.
5: Ja, ich tanze hauptsächlich als Hobby.
6: Was tanzt du so? Es gibt ja auch sehr viele verschiedene Stile.
5: Das heißt Elektro und das ist so eine Tanzart, kommt aus Frankreich. Gehört zu Streetdance. Aber weil Leute das nicht kennen, dann sage ich einfach, dass ich Hip-Hop tanze. Dann verstehen das alle.
4: Also ich kann so Disco-Fox und Walzer, ja. Und sowas kann ich auch. Ja.
5: So Standard-Latein.
4: Ja, ja.
2: Also so mit 16 mal so einen Kurs von der Schule gemacht, aber weit habe ich es nicht gebracht.
6: Ja, ich auch. Ich habe das immerhin bis Bronze durchgezogen. Dann habe ich auch mal Jumpstyle probiert. Kennt ihr das?
4: Ja.
6: Ja, ich bin immer nur über meine eigenen Füße gestolpert, deswegen habe ich das dann auch nicht mehr gemacht. Ich bin da leider sehr unbegabt.
1: Jetzt kommt die Frage der Fragen. Wer würde miteinander antreten am Herd und ins Duell gehen? Habt ihr schon ein Gefühl, habt ihr euch schon ausgetauscht dazu?
4: Ich finde euch beide super nett, aber ich glaube, ich würde gerne mit Justus kochen, wenn das auch für dich okay ist.
5: Dann koche ich gerne mit Victor.
1: Ja. Also, okay.
2: Ich würde mich auch freuen, ja.
1: Victoria, Basel, wenn ihr natürlich zustimmt.
5: Ja.
6: Habe ich kein Problem mit.
1: Wunderbar. Ja, dann haben wir unsere Kochkandidaten gefunden. Und ich würde sagen, wir vergeuden keine Zeit. Ab an den Herd. So, wir haben die Uhren in der Hand. 40 Minuten.
2: Sagt dann noch,
1: aber immer wieder.

0: definitiv, Gerd. Und wir freuen uns auf einen schönen Dating-Abend. Ja.
1: Seid ihr bereit? Alle miteinander?
2: Ja.
3: Ja.
1: Auf die Plätze, fertig und los geht's.
0: Ja, läuft. 39, 57. Die Zeit läuft, meine Lieben.
2: Okay, okay. Ja.
1: So, auf die Plätze. Nur wenn du Pinienkerne röstest, nicht mit P, weil sonst ist es nämlich gleich, ja. Salz ist richtig,
3: das gerade. Das Salz ist übrigens fast leer.
1: Ah, hol dir der kleine Heinz. Ja.
0: Und ihr habt einen Plan, denke ich.
2: Ja. Ja.
4: Wir haben ein paar Sachen geschrieben.
0: Vorspeise, Hauptspeise, nach.
2: Ja,
0: ein Dreigang-Menü habt ihr euch vorgenommen.
2: Ja, natürlich.
0: Lasst euch nicht beirren. Ja. Ich gucke hier mal auf eurem Zettel.
2: Interessiert uns doch jetzt nicht.
0: Nee, ich lese hier mal vor, was ihr hier aufgeschrieben habt. Vorspeise gibt es Rucola an Lachs. Mit einem Dressing und Pinienkern und Radieschen. Zitrone, Fragezeichen und Tofu. Da seid ihr euch noch nicht einig.
2: Ja, doch. Schauen wir mal.
0: Okay, schauen wir mal.
2: Okay, ich habe da jetzt ein bisschen Pfeffer, ein bisschen Sojasauce.
3: Ja.
2: Ich mache noch eine Prise Zucker. So, der kann jetzt schon mal marinieren.
1: Oh, es sind scharfe Messer, keine Sorgen.
0: Kartoffel mit Brokkoli. Hähnchenstreifen, Knoblauch und saure Sahne. Also das sind die Zutaten, die für die Hauptspeise zumindest verwendet werden. Dem Gericht geben wir dann noch eine kreative Namen. Und Erdbeeren, Honig, saure Sahne, Zitrone. Also kommt das auch nochmal. Da ist ja auch irgendwie, ne? Die Zitrone zieht sich durch.
2: Ja, ja. Zitrone, das klingt immer schon mal edel.
0: So, meine Lieben, jetzt gucke ich ja mal vorbei und bringe ein zweites Schneidebrett vorbei. Auch wir bei der Mitkoch-Show lernen natürlich dazu, wenn zwei kochen, sollte auch ein zweites Schneidebrett da sein. Aber auf der anderen Seite ist ja Kuscheln auch ganz schön, oder? Mhm. Und wie sind die Vibes?
2: Das sieht ähnliche Vorstellungen, wie das Ganze jetzt hier so gekocht werden soll.
0: Ja, also sieht auch super gesund aus. Brokkoli, Zitrone, Blumenkohl, bin ich dabei, voll. So, und wie ist es jetzt für euch beide so? Es ist ja auch so kochen, wenn man sich noch nicht kennt, auch ungewohnt, nehme ich an.
4: Ein bisschen, ja. Aber ich denke, ja, wenn man in der Küche steht und anfängt, dann
2: geht's los. Wir haben uns doch vor einer Viertelstunde kennengelernt, es muss doch reichen.
0: Okay, dann wir lassen euch auch ein bisschen in Ruhe. Im Gegensatz zu sonst nerv ich ja immer ein bisschen bei der Kochshow, aber heute wollt euch ja auch kennenlernen.
2: Ist besser, bevor ich mir hier in die Finger schneide.
0: Ja, also du bist ja vegan unterwegs, Lilly. Und wir kochen ja heute glutenfrei, aber nicht einfach nur glutenfrei, sondern du hast ja, wie ich, muss man sagen, Justus und ich sind ja, darf man das frei aussprechen?
3: Ja.
0: Sind ja, ich glaube, wir müssen auch dafür mehr tun, finde ich, dass man mehr über Zöliakie spricht. Ich glaube, viele wissen gar nicht, was ist Zöliakie und denken so, hä? Weil es ist ja nicht einfach nur eine Glutenunverträglichkeit, sondern es ist eine Autoimmunerkrankung.
5: Bei Zöliakie verträgt der Körper kein Gluten. Schon kleinste Spuren, etwa auf Arbeitsflächen oder Küchenutensilien, können Beschwerden auslösen und den Dünndarm schädigen.
0: Und da muss ich ein bisschen Werbung machen, dass jetzt ja auch Purple Disco Machine hier auf der Hauptstraße einen Café aufgemacht hat, Olivia's Paradise, weil seine Tochter auch an Zöliakie erkrankt ist. Und dann habt ihr ja noch eine besondere Paarung, weil du bist vegan unterwegs.
2: Ja, genau.
0: Ja, aber da passt das ja auch super.
2: Normalerweise ist es so die schlimmste Kombo.
0: Glutenfrei und vegan,
2: genau,
0: ja.
2: Aber wir zeigen jetzt einfach allen, dass es...
0: Das geht super.
4: Muss man die schälen oder können wir die einfach so kochen?
2: Ja, also ich würde die schon schälen.
4: Okay, ich breite mal Wasser vor. Ich finde keinen Deckel. Haben wir ein anderes Brett hier? Ich komme aus Ägypten übrigens, ich weiß nicht.
2: Ägypten? Das,
4: ja.
2: Woher da genau? Kennt man den Ort?
4: Kennst du die Hauptstadt von Ägypten?
2: Ja, das dürfte ich meinen. Ich bin jetzt kein Geografie-Profi,
4: aber... Alles gut, das ist Kairo.
2: Mich würden ja mal die Pyramiden interessieren, aber auch die sind ja mittlerweile sehr überlaufen.
4: Die sind ganz interessant eigentlich. Ich war dort vor 6 Jahren, aber mein ganzes Leben nicht irgendwie.
2: Dann machen wir einen Salat, Spekula-Salat mit Radieschen.
0: Mhm.
2: Vielleicht machen wir auch noch ein paar Erdbeeren dran, mal gucken. Und dann machen wir Reis und so eine Art asiatische Pfanne. So.
0: Ja. Und konntet ihr euch auch schon ein bisschen kennenlernen?
3: Ein bisschen. Ja.
2: Er ist gerade eher nebensächlich.
0: Ja, ja. Beim Kochen, ja, aber es ist schon herausfordernd.
2: Ich hatte nach dem Abi eine Fernbeziehung nach Amerika. Das war nochmal ein anderer Schnack.
0: Ja, das ist natürlich nicht vergleichbar, wie wenn man sich im Raum Sachsen noch aufhält.
2: Ja.
0: Auch da können zwar die Wege lang sein, aber okay.
2: Das
0: aber
3: wie viel Dressing braucht man?
0: Ich lasse euch jetzt
2: den
0: mal
2: Salat?
0: Ich lasse euch

0: Wir brauchen 3 Portionen Kartoffeln.
1: Ja.
2: Ja, ja.
1: Bist du...
0: Ja, genau.
1: Ist das zu viel?
0: Ja, das ist ungefähr das Dreifache zu viel.
2: Naja, ja. Jetzt ist es so.
0: Ey, ich bloß sagen, ich wollte es ja bloß sagen, nicht, dass du sagst, hättest du mal was gesagt hier.
2: Nee, nee, jetzt ist es schon zu spät.
0: Jetzt einmal natürlich die Scheiben schneiden. Ja, genau. Lass den Strunk ruhig, also Strunk ist immer eine gute Sache, schmeckt nach was. Ja, da ist ja ganz viel Geschmack drin. Langsam braten, wichtig ist beim Rohbraten, dass du es vorher schon salzt. Also, wenn du es in die Pfanne machst, das Gemüse, dann wird es auch schneller und leichter weich.
2: Was hast du jetzt alles drin gemacht? Die beiden?
3: Ich habe jetzt nur einen von beiden genommen, weil der andere echt gerade ein bisschen scheiße geschmeckt hat. Ich will jetzt hier keine Produkte haten, aber...
2: Okay, noch einen Spritzer Zitrone?
3: Ja, nimm mir lieber noch mehr Zitrone.
2: Wir brauchen vielleicht gleich noch ein bisschen, deswegen würde ich nicht alles verbraten.
3: Die Radiese müssen wir gleich noch schneiden.
2: Ja, und die Äpfel müssen noch geschnitten werden.
3: Kannst du hier mal probieren und mir sagen, also ich finde das irgendwie nicht so lecker. Ich weiß auch nicht, ob es an dem Essig vielleicht liegt, weil der schmeckt, glaube ich, auch ein bisschen horrendous.
2: Hm, was sagt denn die Uhr?
3: 24 Minuten noch.
4: Oh Gott. So, habt ihr euch denn gut schon kennengelernt, Victoria Base? Habt ihr euch schon ein bisschen ausgetauscht, was ihr sonst ansonsten so macht und
1: ein
4: so?
1: Ein bisschen, aber wir hatten nicht so viel Zeit dafür mit dem Zeitdruck.
4: Ja, und
1: gerade.
4: Kochen noch dann, ne? Wir haben halt schon erschwertes Dating.
2: Ja. Ich bin ja auch nicht so multitaskingfähig, das ist noch schwer.
4: Aber vielleicht, wenn ich dich jetzt eine Frage nebenbei, Victoria, wenn du erzählen würdest, kurz und knackig, was du machst, wenn du nicht datest?
2: An sich, wie gesagt, ich versuche viel Sport zu machen. Also gerade so viel laufen zu gehen und sowas. Ja, ich mache einfach auch extrem viel mit Freunden, wenn ich mal
4: Zeit habe. Ach so, und bist du auch so ein Sportli?
1: Ich bin sportlich, ja. Ich mache viel Sport, also hauptsächlich Tanzen.
4: Tanzen?
1: Ja, ich bin Tänzer, Elektrotanz. Das
4: heißt,
1: ja, das nennt man Elektro und es kommt aus Frankreich.
2: Also ich fange jetzt gerade mit dem Salat an. Ich würde jetzt ein bisschen den Rucola so aufbetten.
3: Du gleich hier einmal mir helfen, wegen Salz zu probieren, ob es jetzt schon, ich hoffe, es ist nicht schon zu viel, aber ich...
2: Nö.
3: Aber noch mehr?
2: Ist gut.
3: Ja?
4: Hm? Komm mal kurz wieder vorbei und gucken, seid ihr im Stress?
2: Ja.
4: Okay, der Reis wird hier geschält, also von der Beute, genau, das ist auch immer assi, oder?
2: Sollen wir noch Öl?
4: Aber so Reis in Beute, oder? Das finde ich auch immer, den aufzumachen.
2: Ja.
4: Läuft bei euch, oder?
3: Ja. Ich würde dann mal wirklich nur so Reistürmchen bauen hier drüben.
2: Ja, mach das mit diesen Förmchen. Oh, das sieht richtig toll aus mit dem Förmchen.
4: Ja, aber du weißt ja genau, Justus, ich kann ja auch nur gucken.
2: Okay. So, jetzt mal gucken, ob wir noch irgendwas vergessen haben.

0: die füllen ein bisschen um. Ich glaube, wir brauchen nicht alles, oder? Das reicht. Nee, dann das, den Lachs, den wollten wir auf jeden Fall mit reinmachen. Genau, dann Öl brauchen wir auf jeden Fall.
1: Okay. Magst du das hier machen?
0: Dressing. Wie viel da rein muss, keine Ahnung. Das kann ja nur lustig werden. Eigentlich wollten wir auch noch Tofu in den Salat reinmachen. So, das ist doch schon mal perfekt hier für so eine Vorspeise. Achso, die Radieschen haben wir auch noch vergessen. Ich mach die gleich.
1: Ja.
2: Ich würde jetzt hier so ein paar Erdbeeren reinmachen und dann wieder eine Schicht Joghurt.
3: Und dann wahrscheinlich oben
2: nochmal Erdbeeren, ja.
4: Oh, Vorspeise, Dessert, Hauptgang, yo. Mit Anrichterring. Zum ersten Mal, seitdem ich diesen Ring mitnehme, wird er benutzt.
2: Ja, ich habe den gleich gesehen.
4: Seit 7 Jahren bringe ich diese Ringe mit. Und noch nie hat die einer benutzt. Stark.
2: Ich glaube, wir können jetzt echt entspannt machen, ne?
4: Stark, ja, super entspannt. Voll professionell hier. Denkst du dran wegen Anrichten hier, ne?
0: Ja, wir sind schon dabei.
4: Ihr könnt schon gerne die ersten Teller gesagt, die Temperatur geht es ja gar nicht mehr. Hinten sind die Teller auch schon so fertig, soweit angerichtet.
0: Hier, unter Druck entstehen Diamanten.
4: Ja, genau, also gut erkannt. Oh, es wird spannend, du. 4 Minuten.
0: Ja, das ist dann noch entspannt.
4: Jetzt magst du vielleicht über die saure Sahne auch noch ein bisschen Honig drüber, wenn du Zeit hast. Also wenn du das noch hinkriegst, ganz zum Schluss. 2 Minuten haben wir noch, alles gut.
0: Die Teller sind schon mal fertig.
5: Aber ich finde das von der Tellersprache, ach, ich will nicht reinquatschen, finde ich das super, wie du das optisch aber auch. Nein, das sieht doch so schön aus, das sah so schön aus. 7, 6, 5, 4, 3, 2, meine Lieben. Aber ihr habt es geschafft.
4: Ja, reicht.
5: Und es sieht gut aus. Also, High Five.
3: Hey. Ich
4: kenne noch ein bisschen.
5: Ja.
0: Yay.
1: Ready? Juh. Let's go.
4: Ja, zufrieden, happy. Gratuliere. Cool. Jawohl, sauber, gut.
1: Super.
0: Sehr gut.

0: So, wie man so schön immer sagen, Liebe geht durch den Magen. Ist das bei unseren Juroren angekommen oder nicht? Wir sind sehr gespannt und natürlich unsere Pärchen, die sich diesen Abend gebildet haben, wollen es auch unbedingt wissen, wie ihr Menü abgeschnitten hat. Und Jungs, ich muss sagen, was ich mitbekommen habe, als ihr das verkostet habt, es fiel euch nicht einfach, die Entscheidung.
1: Das war halt wirklich schwer, ja. Hat sich aber schon rausgezeichnet, also die Teams spektakulär, also sehr gut harmoniert, muss ich sagen. Keiner war der Chef, alle haben gemeinsam hier gewerkelt, ja, sehr gut. Wir haben uns jetzt lang beredet und beraten und drüber gesprochen und es ist ja alles so ein bisschen, wir haben es in die Richtung gelenkt, so mit Rucola als Vorspeise, das ist ja irgendwas mit Erdbeeren, hat alles super genauso funktioniert, einmal mit Reis, einmal mit Kartoffeln, auch schöne Geschichte. Die Nummer mit den Erdbeeren, mit dem Pinienkern, spektakulär. Lachs gut, spektakulär. Vegane Geschichte mit dem Gemüse. Ja, also ganz eng beieinander, nichts auszusetzen, aber in meinen Augen, und das werden die Kollegen dann gleich so wiedergeben, hat halt vegan gewonnen.
0: Boah, und das aus Gerzmund.
1: Ja. Spektakulär. Aber ganz knapp. Also,
0: aber
1: ihr müsst euch nicht viel einbilden. Ganz knapp. Also wirklich, das ist
0: Kompliment
1: halt.
0: Kompliment an euch.
1: Wirklich, wo ich sage, ja. Das war halt wirklich schwere Nummer.
2: Also ich bin normalerweise ja Fleischesser. Und diesmal hat mich tatsächlich auch das vegetarische Menü. Ehrlich. Vegane Menü. Auch die Kombi mit dem Rucola und den Erdbeeren hat mich komplett abgeholt. Das ist. War einfach top. Das andere Menü von Basel und Victoria, auch top. Ich kann da auch nichts sehr irgendwo, knapp, wo ich sagen könnte, es passt irgendwas nicht. Auf den Garpunkt wirklich auch gebracht. Wirklich.
3: Wir hatten uns vor uns mal drauf geeinigt auf 8,5:8, weil es wirklich also im oberen Bereich mit dabei ist. Mhm. Ich nehme auch noch mal ganz kurz Bezug, die vegane Seite. Das einzigste Manko an diesem kleinen Menü im Kochwasser vom Reis war kein Salz.
0: Habt ihr Salz reingemacht?
4: Nein. War eigentlich schon gedacht.
5: Okay, ich hab den Reis nicht beobachtet.
3: Wisst ihr, warum ihr heute mit dem veganen Menü gewonnen habt? Weil man dem Menü das nie auf den ersten Blick angesehen hat und auch nie geschmeckt hat. Das hättest du hier, also das Tofu mit dem Gemüse, als so wie du es beschrieben hast, stir-fried, perfekt. Kannst du genauso machen. Der Salat, ein bisschen kreativ, die Schärfe von dem Radiesel, die Erdbeere, der scharfe Rucola. Ein tolles Dressing dazu. Das hat dem Ganzen nochmal wirklich Bums gegeben. Ja, und das schmeckt einfach hier. Das schmeckt einfach. Da hat man nicht mal gemerkt, dass es eine vegane Variante des Milchprodukts war. Gut abgewürzt.
0: Herzlichen Glückwunsch an natürlich Justus und Lilly. Ihr habt es gerockt. Ihr habt hier im Match bei der Mitkochshow beim Blind Date Spezial euch zusammen den Sieg erkocht. Aber nichtsdestotrotz, Victoria und Basel, bitte nicht traurig sein. Ihr hört gleich, es gibt, wie gesagt, keine Verlierer.
1: Ihr kommt zu mir zum Essen, habt einen schönen Abend, mit schönem Menü, mit passenden Wein, auch alkoholfreie Weine, wir haben alles da, von daher überhaupt kein Thema.
0: Genau, also und ihr geht beim Gag essen.
2: Gibt es. Wir haben für den ersten Platz jeweils ein Kochtopf-Set.
0: Also es ist wirklich ein sehr hochwertiges Set. Das muss man sagen, das könnt ihr wirklich, euer Leben lang habt ihr das.
3: Und damit die Töpfe nicht leer bleiben, gibt es noch jeweils einen 100-Euro-Gutschein dazu. Also Topfset plus 100-Euro-Gutschein für jeden von euch. Für alle Rewe-Märkte, Nahkaufmärkte. Könnt ihr euch austoben und was
5: geht
3: Schönes
5: auch
3: kochen.
5: Geht auch
3: überhaupt kein Problem.
0: Sachsen
3: national.
0: Sehr gut. International. Und alle Infos zur Mitkochshow wie gewohnt unter sachsen-fernsehen.de. Ihr könnt euch gerne noch, ich bin auch fertig jetzt, bewerben bei uns, entweder als Hobbykoch oder natürlich als Blind Dates Spezial. Seid ihr gerne gesehen. Bewerbung einfach online ausfüllen und vielleicht steht ihr das nächste Mal hier an meiner Seite. Ich würde mich freuen. Bis dahin. Tschüss.

0: Lieblingsorte in Dessau-Roßlau. Für mich geht's hoch hinaus.
1: Ich liebe ja Sport.
0: Nichts für große Leute auf jeden Fall.
1: Ja, das ist mal ein Ausblick, ne?
0: Ja. Aber auch ganz schön hoch. Oh. Hinein in die Stadtgeschichte.
2: Wo waren die Konflikte? Wo trafen politische Interessen auch aufeinander?
0: Raus ins Grüne.
3: Die Form folgt der Funktion. Das ist ja das Schlagwort des Bauhauses.
0: Ich bin wirklich überrascht, wie grün ja Dessau ist. Hätte ich gar nicht vermutet.
3: Ja, es ist die Bauhausstadt im Gartenreich tatsächlich.
0: Und sogar an einen Ort, an dem Bauhaus und Brauhaus aufeinandertreffen.
4: Man riecht auch eine süße Malznote. Auch leichte Honigaromen, leichte Orange.
1: Okay, das rieche ich jetzt nicht raus, aber...
4: Aber vielleicht dann im Geschmack.
0: Vielleicht ja im Geschmack. Wie das zusammenpasst und welche Lieblingsorte ich in Dessau finde. Ein Tag in Dessau-Roßlau und euch nehme ich mit. 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Aber der Reihe nach.
5: Wenn man eine Stadt kennenlernen will, naja, da lohnt sich manchmal ein Perspektivwechsel. Und genau deswegen geht's jetzt für mich hoch

0: hinaus. Nur ist das mit Höhenangst ehrlich gesagt nicht ganz so easy.
1: Verabredet habe ich mich mit Markus Schwander. Er arbeitet beim städtischen Tourismusmarketing Dessau-Roßlau und kennt die Stadt aus vielen Führungen und Begegnungen mit Gästen.
0: Hallo.
2: Hallo.
0: Jonas.
2: Ich bin Markus. Hallo.
0: Freut mich. Warum haben wir uns denn jetzt hier verabredet?
2: Wir steigen jetzt gleich gemeinsam hier rauf auf unseren Rathausturm.
0: Da hoch geht's jetzt?
2: Da hoch geht es. Dort, wo man die Brüstung sieht,
0: ja,
2: da sind wir gleich.
0: Okay.
2: Und genießen den Blick über die Stadt.
0: Okay, wie hoch ist der Turm?
2: Der Turm selbst ist 73 Meter hoch.
0: Ja.
2: Das ist das höchste Gebäude der Stadt. Auf der Plattform sind wir auf 41 Meter.
0: Ich bin gespannt. Ich würde sagen, wir gehen jetzt mal hoch. Ganz easy ist es für mich nicht. Ich habe ein bisschen Höhenangst. Aber wir kriegen das hin.
2: Das kriegen wir hin.
0: Super.
2: Das ist ganz unkompliziert.
1: Da bin ich ja mal gespannt. Der Dessauer Rathausturm ist mit einer Gesamthöhe von 73 Metern der höchste Turm in der Stadt. Unser Ziel ist die Aussichtsplattform in rund 41 Metern Höhe.
2: So. Jetzt sind wir im Dachstuhl vom alten Rathausgebäude.
0: Mhm.
2: Da gehen wir einmal rüber und dann sind wir auch schon im Turm. Hier bitte aufpassen jetzt und ducken, weil mit den Dachbalken ist es hier doch sehr niedrig.
0: Ja, nichts für große Leute auf jeden Fall.
1: Aber interessant ist es allemal. Und wer neugierig geworden ist, der kann sich auf Nachfrage bei der Touristinformation Dessau selbst ein Bild davon machen.
0: Aber es überrascht mich, dass wir jetzt hier durch den Dachstuhl laufen.
2: Ja, ja. Aber das ist nun mal der Zugang zum Turm.
0: Okay. Das ist wie Hürdenlauf, nur andersrum, weißt du?
1: Und noch etwas überrascht mich. Auf dem Weg nach oben kann man auch ein Stück Stadtgeschichte bewundern. Alte Ansichten, historische Aufnahmen und ja, natürlich auch viele Treppen.
2: Also ab hier sind es jetzt 159 Stufen, bis wir oben sind.
0: Ich liebe ja Sport. Ne? So, dann geht's jetzt mal los. Auf geht's.
2: Genau, auf geht's.

0: Jetzt wirst du belohnt mit einem wunderbaren Ausblick auf die Stadt.
1: Oha, krass. Ja, das ist mal ein Ausblick, ne?
0: Ja.
1: Aber auch ganz schön hoch. Oh.
0: Schön,
1: krass.
0: Ne?
1: Und warum ist der Rathausturm, wo wir jetzt gerade sind, ein guter Ort, um Dessau jetzt erstmal kennenzulernen?
0: Man sieht es ja, man hat ja einen wunderbaren Blick über Gesamt-Dessau-Roßlau bis noch viel, viel weiter. Man sieht bis nach Wörlitz und man kann sehr viele von den Sehenswürdigkeiten, die wir hier in Dessau haben, von oben schon sehr gut erkennen.
1: Da kann man quasi, wenn man jetzt seinen Dessau-Trip plant, hierher kommen und erstmal überlegen, na, was will ich mir denn sozusagen alles angucken?
0: Genau.
1: Und was mir auch auffällt, ist, hier ist sehr viel Grün um Dessau drumherum.
0: Ja.
1: Was hat es denn damit auf sich?
0: Wir sind hier mitten im Dessau-Wörlitzer Gartenreich. Hier sind die Auen der Flüsse Mulde und Elbe. Das Ganze hier ist das UNESCO-Biosphärenreservat Mittelelbe. Und somit hat man hier wirklich tolle Gelegenheiten zum Radfahren, zum Wandern. Man ist überall schnell im Grünen und das macht auch wirklich den besonderen Reiz der Stadt aus.
1: Und jetzt als Laie, der von Architektur nicht viel Ahnung hat, fällt auf, na, hier ist sehr viel Altes und Neues kombiniert. Was hat es denn damit auf sich?
0: Ja, Dessau wurde vor allem die Innenstadt im Zweiten Weltkrieg quasi komplett zerstört. Nach dem Ende des Krieges im Sozialismus der 50er Jahre wurde städteplanerisch komplett neu die Stadt errichtet. Und deshalb ist es hier ein ganz spannender Kontrast, der jetzt zu sehen ist in dem jetzigen Stadtbild. Die Stadt wandelt sich immer weiter und dass sie lebenswert weiterhin ist, das erlebe ich jeden Tag.
1: Dann danke ich Ihnen, dass Sie mir diesen fantastischen Blick über Dessau-Roßlau gezeigt haben. Und weil es so schön ist, dachte ich mir, machen wir noch ein Foto.
0: Ja, sehr gerne.
1: So.
2: Ich finde, von hier oben bekommt man ein Gefühl dafür, wie vielfältig Dessau ist. Man sieht Geschichte, Stadtstruktur und Grünflächen. Und noch etwas hat Dessau Welterbestatus eingebracht, das Bauhaus.
1: Für eine Sache ist Dessau nicht nur weltweit bekannt, sondern hat auch das Stadtbild hier geprägt wie kaum etwas anderes. Architektonisch und gesellschaftlich. Die Rede ist vom Bauhausstil und genau darüber möchte ich jetzt mehr erfahren.
2: Der Johannbau ist ein Renaissancebau und der erhaltene Teil des ehemaligen Dessauer Residenzschlosses. Heute befindet sich hier das

0: Museum für Stadtgeschichte. Moderne, geradlinige Bauhausarchitektur sucht man hier erstmal vergeblich. Verabredet habe ich mich mit Karin Wald. Sie ist wissenschaftliche Mitarbeiterin des Museums für Stadtgeschichte und Kuratorin der Sonderausstellung »Das Bauhaus kommt in die Stadt, Dessau in den 1920er Jahren«. Also genau die richtige Ansprechpartnerin für meine Frage.
1: Hallo.
2: Hallo, herzlich willkommen.
1: Jonas.
2: Hallo, Karin.
1: Freut mich sehr.
2: Ja, freut mich auch sehr.
0: Karin Weigt zeigt mir eine Ausstellung, die das Bauhaus in Dessau größer erzählt. Als Teil der Stadtgeschichte, der Politik, der Kultur und des Wohnungsbaus der 1920er Jahre. Hier wird klar, Bauhaus war nicht nur Architektur, sondern Aufbruch, Reibung und für Dessau auch die Hoffnung auf internationale Aufmerksamkeit.
1: Ja, unübersehbar geht es in Ihrer Ausstellung unter anderem um das Thema Bauhaus. Worauf können sich denn Besucherinnen und Besucher hier freuen bei Ihnen?
2: In dieser Ausstellung wird es darum gehen, was eigentlich wie die Stadt wirkte, als die Bauhäusler 1925, 26 herkamen. Wir zeigen die Stadt eben mit ihren historischen, so wie sie eben ausgesehen hat, mit diesen historischen Bauten, die heute durch den Krieg ja überhaupt nicht mehr erkennbar sind, weil alles zerstört worden ist. Wir zeigen kulturelle Aspekte, politische Aspekte. Wir zeigen Wohnungsbau der 1920er Jahre. Das heißt, das wird spannend.
1: Sie versuchen ja hier in Ihrer Ausstellung, wenn ich das richtig verstanden habe, so ein bisschen den Spagat zu schaffen zwischen der Betrachtung des Bauhauses als Architekturstil und ja quasi eine gesellschaftliche Betrachtung. Warum lohnt sich dieser Blick gesellschaftlich auch?
2: Ja, das lohnt sich deshalb, weil wir als Gegenpart zum Bauhausmuseum, als Museum für Stadtgeschichte, haben ja den Blick auf die ganze Entwicklung der Stadt. Hier hat man wirklich die einmalige Chance, neben den Bauhausexponaten, die man im Bauhausmuseum ja ohnehin zu sehen bekommt, auch den Hintergrund über die Entwicklung der Stadt zu entdecken. Was gab es für andere bildende Künstler in der Stadt, die sich hier tummelten? Wo waren die Konflikte? Wo trafen politische Interessen auch aufeinander? All das können Sie in der Ausstellung finden, sodass es wirklich eine einmalige Chance ist, weil für jeden Geschmack etwas dabei ist.
1: Ganz persönlich, was bedeutet für Sie dieses 100-jährige Jubiläum vom Bauhaus? Und haben Sie vielleicht auch ein Lieblingsexponat hier in der Ausstellung?
2: Für die Ausstellung, für die neue Sonderausstellung, die ja jetzt zu sehen ist, haben wir zum Beispiel Highlights aus der Junkers Lehrwerkstatt hervorgehoben, die wir uns gleich gerne nochmal anschauen können. Das sind zum Beispiel Propellermöbel, die in der Junkers Modelltischlerei gearbeitet worden sind.
1: Und 100 Jahre Bauhaus, was bedeutet Ihnen das?
2: Das Jubiläum macht einen stimmt einen froh, weil die Stadt sehr stolz darauf sein kann, eine so tolle Institution hierher geholt zu haben, die ja von der so viele Impulse in die Welt hinausgegangen sind.
1: Dann wünsche ich Ihnen viel Spaß bei Ihrer Ausstellung.
2: Ja,
1: und wir machen mal noch ein Erinnerungsfoto.
2: Ja.
0: Im Stadtgeschichtlichen Museum merke ich, das Bauhaus war nicht einfach nur ein neuer Baustil. Es war ein Einschnitt, eine Idee, die Dessau geprägt, aber auch herausgefordert hat. Wie seht ihr das Bauhaus? Eher als Architektur, als Lebensgefühl oder als Teil der Stadtgeschichte? Schreibt eure Gedanken gerne in die Kommentare. Aber genug über das Bauhaus geredet, jetzt will ich's auch mal sehen. Ich bin dorthin unterwegs, wo die Bauhausarchitektur in Dessau ganz konkret im Stadtbild sichtbar ist. Zu den Meisterhäusern. Was daran so meisterhaft ist, das kann mir Anke John verraten. Sie ist unter anderem Gästeführerin in Dessau-Roßlau.
1: Hi!
3: Hallo, herzlich willkommen. Anke, hallo. Wir sind hier an den Meisterhäusern. Das sind die Wohnhäuser gewesen für die Professoren, die am Bauhaus unterrichtet haben. Und hier in der rechten Haushälfte, da wohnte Paul Klee mit seiner Frau Lilly und mit seinem Sohn Felix. Und diese Meisterhäuser hier, die zeigen, dass für das Bauhaus die Natur eigentlich auch eine wichtige Rolle gespielt hat.
1: Okay, und Paul Klee war ein Architekt?
3: Paul Klee war Maler. Und war ein Formmeister in den Bauhauswerkstätten. Die Formmeister, die waren sozusagen für die gestalterische Ausbildung zuständig. Die sollten den Studenten, den Schülern am Bauhaus ein Gefühl dafür vermitteln, wie man Alltagsdinge als Kunstgegenstände auch wahrnimmt.
1: Okay, klingt sehr spannend. Ich würde vorschlagen, wir schauen uns das Ganze mal noch vom Nahen an, oder?
3: Ja, sehr gern.
0: Gut. So wie hier tauchen Bauhausbauten

0: immer wieder im Stadtbild von Dessau-Roßlau auf. Anke, Jon und ich wollen uns die Meisterhäuser genauer anschauen.
1: Das sieht ja schon sehr spektakulär aus.
2: Es sind Professorenvillen tatsächlich. Deswegen sind die auch relativ groß, auch wenn das Doppelhäuser sind, also für zwei Familien gedacht, aber relativ groß. Und das Wichtigste war eben, dass die Räume lichtdurchflutet waren. Paul Klee sagt selber, das Clou ist der Atelier, das Atelier. Dieses Atelierfenster zieht sich eben auch über beide Häuserhälften hinweg. Man hat wahnsinnig viel Licht in den Räumen. Das sind sehr hohe Räume. Das ist natürlich wunderbar für einen Maler und kann da arbeiten bei viel Tageslicht. Auch die großen Treppenhausfenster lassen viel Licht in die Räume. Und dann ist wichtig, auf der Gartenseite gibt es auf jeder Etage Balkone, Terrassen, Dachterrassen. Also man hat immer die Verbindung nach draußen zur Natur. Das war tatsächlich ganz wichtig, auch für Walter Gropius als Architekt.
1: Jetzt feiert der Bauhaus in diesem Jahr 100-jähriges Jubiläum. Vor 100 Jahren war das etwas ganz Besonderes, etwas ganz Neues. Was sind denn so die Merkmale, woran merkt man, okay, das ist ein Bauhausbau?
2: Naja, oft kommt man zuerst auf die Materialien, dass Industriematerialien verwendet sind. Eben Stahl für die Fensterrahmen, Beton für die, für das Mauerwerk eben auch, Glas, ganz viel Glasflächen. Aber das war es gar nicht so sehr. Also das ist auch vorher schon verwendet worden, das eigentlich Neue am Bauhaus ist, dass man diese Materialien ganz bewusst zeigt. Und dass man es eben nicht versteckt hinter irgendwelchen neoklassizistischen Fassaden, irgendwelchem Dekor, sondern wirklich die Form folgt der Funktion. Das ist ja das Schlagwort des Bauhauses. Und das gilt dann eben auch für die Materialien, dass man ganz bewusst zeigt, welche hat man verwendet.
1: Und ganz praktisch gefragt, also kann ich hierher kommen, mir eine Führung buchen sozusagen, oder kann ich auch nachempfinden, wie die Meister damals hier gelebt haben?
2: Das geht auch. Also die haben natürlich nicht nur hier gewohnt, das Bauhaus war nicht losgelöst von der Stadt. Die Meister haben ganz aktiv am gesellschaftlichen Leben auch teilgenommen und sind zum Beispiel auch spazieren gegangen in den Gärten des Dessau-Wörlitzer Gartenreiches. Für Paul Klee war der Georgengarten hier direkt in der Nähe sehr interessant. Also er schreibt das regelmäßig in seinen Briefen an die Familie, wie er da weite Spaziergänge bis zur Elbe vor, bis zum Wallwitzhafen unternommen hat, da stundenlang spazieren war, die Natur beobachtet hat, sich die Gartenbilder angeschaut hat, kleine Käfer studiert hat zum Beispiel. Und das kann man nachvollziehen auch auf einem Audiowalk, wo man QR-Codes scannen kann. Dann kann man an den verschiedenen Stationen eben auch hören, sehen, was Paul Klee mit diesen bestimmten Stationen im Park verbindet.
0: Für Bauhausmeister und Denker Paul Klee war offenbar der Georgengarten ein besonderer Ort. Anke Jon erzählt mir, dass er von den Meisterhäusern aus regelmäßig hierher aufgebrochen ist, also folgen wir seinen Spuren. Schon der Eingang zur Parkanlage erzählt eine kleine Dessauer Geschichte. Sieben Säulen heißt der Eingangsbau, obwohl es eigentlich 8 Säulen sind. Nur sieht man aus der jeweiligen Perspektive eben immer nur 7. Über diese Dessauer Anekdote hat vielleicht auch Paul Klee geschmunzelt. Er ist hier, so wie wir heute, spazieren gegangen, hat Eindrücke gesammelt und Inspiration gefunden. Und genau diesen Spuren folgen wir jetzt.
1: Ja, warum war für Paul Klee der Georgengarten so ein besonderer Ort?
2: Naja, Paul Klee war eigentlich ein verspäteter Romantiker. In der Romantik ist ja die Natur, die Verbundenheit mit der Natur sehr hoch gehalten worden. Und Paul Klee, obwohl er Meister am Bauhaus war, Industrie und Technik da auch künstlerisch verwertet werden sollten, hat sich Paul Klee immer sehr verbunden mit der Natur auch gefühlt. Und das hängt mit diesem ganzen technischen Fortschritt auch zusammen, dass eben nach dem Ersten Weltkrieg viele Menschen, Paul Klee auch, seine Zeitgenossen, schockiert waren von der Zerstörungskraft dieser Technik. Und Paul Klee hat sich dann eben in sein Inneres zurückgezogen, sein Seelenheil, wenn man so will, dann in der Natur gesucht und hat das hier in diesen Landschaftsgärten vom Dessau-Wörlitzer Gartenreich, hier im Georgengarten dann eben auch gefunden.
1: Und ganz konkret, was hat er hier beobachtet? Ich sehe da drüben einen weißen Tempel, also...
2: Genau, Paul Klee, ganz banal gesagt, hat die Natur beobachtet und zwar in zweierlei Hinsicht. Für Paul Klee ist es genau wie für Kandinsky immer gewesen, der Punkt ist das primäre Element der bildnerischen Gestaltung. Und der Punkt, der wird dann zu passiven oder aktiven Linien. Die Linien formen sich zu Flächen, die Flächen fügen sich zu Körpern zusammen. Das heißt, der Entwicklungsprozess, der Wachstumsprozess, wie man es in der Natur eben auch beobachten kann, genau auf diese Art und Weise lässt Paul Klee seine Bilder entstehen.
1: Also, mindestens ein Meister der Bauhauskunst war quasi hier und hat seine Inspiration unter anderem aus diesem Landschaftsgarten hier am Georgengarten gesucht und gefunden. Wenn ich jetzt in Dessau zu Besuch bin und mich auf die Spuren von Paul Klee begeben möchte, wie kann ich das denn nachempfinden hier?
2: Es gibt öffentliche Führungen, Spaziergänge durch den Park. Die starten am Meisterhaus von Paul Klee, führen dann durch den Park, wo man gucken kann, welche Spuren hat dieser Park in den Bildern von Paul Klee hinterlassen, welche Stimmungen hat er mit aufgegriffen, welche kleinen Architekturen eventuell. Und außerhalb dieser Zeiten, also immer sonntags, jeden zweiten Sonntag um 11 Uhr, findet diese öffentliche Führung statt. Und außerhalb dieser Zeiten gibt es eben diesen Audio-Walk durch den Park, wo man das entweder über die Homepage der Stiftung Bauhaus oder vom QR-Code abscannen kann. Und dann kann man sich da auch durch den Park leiten lassen.
1: Dann danke ich dir herzlich für die vielen Eindrücke. Und ich bin wirklich überrascht, wie grün ja Dessau ist. Hätte ich gar nicht vermutet.
2: Ja, es ist die Bauhausstadt im Gartenreich tatsächlich.
1: Und weil es so schön ist, dachte ich mir, ich mache mit allen meinen Dessauern, die ich hier so begrüßen darf und mit denen ich sprechen darf, ein Foto.
2: Hättest ja, du Lust? Sehr gerne, klar.
0: Der Georgengarten zeigt eine ganz ruhige, fast schon poetische Seite von Dessau-Roßlau. Ein wundervoller Ort, wie ich finde. Habt ihr auch so einen Ort, an dem ihr besonders gut abschalten oder kreativ werden könnt? Schreibt es in die Kommentare.
1: Ja, und Anke hat mir noch einen Tipp gegeben, und zwar eine der Hauptausstellungen der Stiftung Bauhaus jetzt im Jubiläumsjahr. Und die trägt den kuriosen Titel, wie ich finde, Alkenschutt und CO2. Und wie das zusammenpasst, das will ich jetzt herausfinden.
0: Das Bauhaus steht bis heute für Gestaltung, Experiment und den Mut, Dinge neu zu denken. Genau darum geht es auch hier, im ehemaligen Kaufhaus Zeek. Ausstellung Algenschutt und CO2 schaut auf Materialien, Ressourcen und die Frage, wie aus bekannten Stoffen neue Ideen entstehen können, weiß Dr. Barbara Steiner, die Direktorin der Stiftung Bauhaus Dessau. Das Bauhausjubiläum ist also nicht nur Rückblick, sondern auch ein Blick nach vorn.
1: Die Ausstellung hat, wie ich finde, einen ja, recht skurrilen Namen. Wie kam es denn zu dieser Namensidee?
3: Ja, die Ausstellung heißt Algenschutz CO2 und sie ist gewissermaßen das Pendant zu einer Ausstellung im Bauhausgebäude. Und beide Ausstellungen haben wir ja im Rahmen des Jubiläums umgesetzt. Das Bauhaus Dessau ist ja jetzt 100 Jahre alt. Und die Ausstellung im Bauhausgebäude heißt eben Glas, Beton, Metall. Und das sind die Materialien der Moderne, des frühen 20. Jahrhunderts. Wir sind aber jetzt im Jahr 2026, 100 Jahre später. Und Algenschutz CO2 zeigt eindeutig, wir sind jetzt woanders. Also wir müssen über Alternativen nachdenken. Es gibt sehr viel Forschung, Entwicklung im Bereich Algen. Das Bauen, also auch jetzt Alternativen zu Beton, können wir auch Schutt verwenden. Es wird ja immer sehr viel abgerissen. Vielleicht sollten wir auch überhaupt nicht mehr neu bauen. Also da kommen dann eben auch nachwachsende Rohstoffe ins Spiel, wenn wir das tun. Und CO2 sollten wir nach Möglichkeit vermeiden.
1: Warum ist es denn heutzutage wichtig, auch sich darüber Gedanken zu machen, wie bauen wir, mit welchen Materialien arbeiten wir? Warum spielt das eine Rolle heutzutage?
3: Das spielt deshalb so eine wichtige Rolle, weil das war vor 100 Jahren nicht anders im Übrigen. Es gibt einen Rohstoffmangel oder die Rohstoffe sind an anderen Orten. Also Handelskriege, Handelskonflikte, unsere Gegenwart ist ja voll davon. Und die Frage, was tun wir, wenn die Rohstoffe knapp werden, wenn sie nicht zugänglich sind, müssen wir nicht vielmehr auch denken, welche Ressourcen haben wir, was steht zur Verfügung, was können wir wiederverwenden, was sind Reste, kann der Abfall selbst eine Ressource sein? Das sind sehr wichtige Fragen unserer Gegenwart.
1: Jetzt haben Sie eine Ausstellung zu all dem gemacht. Was würden Sie sich wünschen, was sollte der Besucher, die Besucherin mitnehmen, wenn sie aus dieser Ausstellung kommt?
3: Wenn Menschen die Ausstellung verlassen, dann haben wir häufig die Beobachtung gemacht, dass sie um einige Erkenntnisse reicher sind, dass sie auch fasziniert sind davon, was alles möglich ist, weil wir haben hier nur Dinge, die möglich sind. Also es ist nicht so, dass es eine Fiktion wäre. Und das sind auch Dinge, die schon in Anwendung sind oder zumindest auch knapp vor einer Anwendung stehen. Und ja, sich dann auch überraschen zu lassen, welche kühnen Ideen heute schon in der Welt sind.
1: Eine kühne Idee, die ich beobachten konnte, als ich mir die Ausstellung mal angeschaut habe, ist beispielsweise ein Baum, der aus einem Fenster wächst und so ein Stück weit Fassadenbegrünung.

0: quasi ersetzen soll. Was sagen Sie denn dazu? Oder haben Sie ein anderes Lieblingsexponat?
1: Nein, nein, das ist schon etwas Sensationelles, weil man es ja schon von außen sieht, nicht? Also da wird man ja auch neugierig gemacht. Aber es ist etwas mehr als Fassadenbegrünung. Es ist eigentlich ein Projekt, das wäre durchaus möglich, aber es ist schon aufwendig. Das funktioniert so, dass aus all diesen Fenstern an dieser Gebäudeseite Bäume hinauswachsen. Das ist sozusagen der erste Baum. Und diese Bäume würden dann sich miteinander verbinden. Da wird ein bisschen nachgeholfen, technisch. Das Prinzip kennt man. Das kennt man aus dem Gartenbau, dass Bäume auch zusammenwachsen können. Und hier helfen die Architekten nach. Es ist eigentlich eine Architektur, die mit Bäumen entsteht und wo die Bäume Co-Designer sind. Das, was dann entsteht, die wachsen zusammen und bilden eine zweite Schicht an der Gebäudefassade.
0: Also Dessau war schon immer, spätestens mit dem Bauhaus, ein Raum für Innovation. Jetzt zeigen Sie hier wieder sehr innovative Ideen. Vielen Dank für das Gespräch.
1: Gerne.
0: Diese Ausstellung zeigt ziemlich deutlich, dass Bauhaus nicht nur Vergangenheit ist. Hier geht es um Fragen, die heute wieder hochaktuell sind. Um Fragen wie beispielsweise, wie bauen wir, wie gehen wir mit Materialien um und was machen wir mit dem, was schon da ist.
2: Große Fragen und eine Art Einladung, die Dinge weiterzudenken. Aber die Bauhausstadt Dessau kann nicht nur Architektur. Für meinen letzten Stopp wird daraus auch Dessau, die Brauhausstadt. In Dessau wurde nämlich lange Zeit an mehreren Standorten Bier gebraut. Heute passiert das nur noch an einem Ort, im Brauhaus zum alten Dessauer. Und genau dort bin ich mit einem echten Bierbrauer verabredet, der anlässlich des Bauhausjubiläums eine eigene Sorte entwickelt hat. Dr. Fabian Jäger-Gildemeister ist Hobbybrauer. Und im Brauhaus zum alten Dessauer wurde sein Bauhausbier direkt vor Ort gebraut.
0: Wie kam es denn eigentlich zu der Idee, okay, wir haben das Bauhaus-Jubiläum in diesem Jahr, 100 Jahre, wir brauen mal ein Bier?
3: Da muss ich ein bisschen ausholen. Also die Geschichte fing eigentlich schon ein Jahr vor dem Bauhaus-Jubiläum an. Und zwar habe ich durch Zufall die Frau Dr. Steiner von der Bauhaus-Stiftung kennengelernt, hier in einem Restaurant. Wir sind ins Gespräch gekommen und daraus hat sich dann die Idee entwickelt, ein Bier zu machen. Und meine ursprüngliche Idee war tatsächlich gewesen, ein Bier zu kreieren, das so ist wie vor 100 Jahren. Und diese Idee fand sie super toll und hat gesagt, das machen wir fürs Bauhausjubiläum. So, und dann fing im Grunde so die Fantasie an, sich zu entwickeln. Ich habe angefangen zu recherchieren, was für Zutaten wurden damals verwendet. Und so hat sich dann im Grunde dieses gesamte Rezept entwickelt und auch die Konzeption.
0: Und ganz konkret, was verbindet dieses Bier mit Dessau und dem Bauhaus?
3: Also einerseits sind tatsächlich Zutaten enthalten, wie sie vor 100 Jahren hier in Bieren waren, als die ersten Bauhäusler hier nach Dessau kamen. Das war auch so ein bisschen so die Grundidee, wie hat Bier damals geschmeckt, als die Bauhäusler hier in Dessau angekommen sind. Das wollte ich gerne nachempfinden, dass man das geschmacklich heutzutage auch noch mal erleben kann. Dann sind die Zutaten so ausgewählt, dass die verschiedenen Zutaten auch die Geschichte des Bauhauses zum Teil wiedererzählen. Wie gesagt, dieses ganz alte Malz, als die Bauhäusler hier ankamen, dann ist ein zweites Malz enthalten. Das ist aus dem Jahr, in dem das Bauhaus Weltkulturerbe wurde. Und das dritte Basismalz ist ein Malz hier aus der Region, um auch die Verbundenheit des Bauhauses mit der Region darzustellen. Und auch über die Hopfen, die hier verarbeitet werden, wird im Grunde auch ein Teil der Bauhausgeschichte erzählt. Denn der Basishopfen ist der Hallertauer Mittelfrüh. Das ist ein ganz alter, traditioneller deutscher Hopfen. Und um die Internationalisierung des Bauhauses nach dem Verbot 1932 zu symbolisieren, sind internationale Hopfen verwendet worden, die eine super Fruchtigkeit mitbringen, die aber aus diesem alten deutschen Hopfen gezüchtet wurden. Also so stecken mehrere Ideen im Grunde in diesem Bier und man schmeckt es auch ein bisschen.
0: Und jetzt mal Hand aufs Herz. Wie lange hast du an dem Bier getüftelt?
3: Oh, das waren mehrere Monate und insgesamt gut 10 Testsude, bis ich dann wirklich auch mit der Rezeptur, mit dem Geschmack zufrieden war.
0: Also hier steckt Handarbeit drin und viel Leidenschaft, ja. Und Bauhaus sozusagen. Ich würde sagen, wir probieren das mal.
3: Absolut. Und ganz wichtig,
0: ja,
3: beim Biergenuss erstmal natürlich

0: Prost.
1: Prost.
0: Ist, dass man das im Grunde genauso genießen kann wie Wein. Also sowohl die Optik spielt eine große Rolle. Hier sieht man auch die schöne goldgelbe Farbe, die durch dieses alte Malz auch entsteht. Mhm. Eine schöne Blume. Und wichtig ist auch schon mal die Nase zu nehmen.
1: Mhm. Riecht auf jeden Fall fruchtig irgendwie.
0: Riecht fruchtig, genau. Man riecht auch eine süße Malznote. Auch leichte Honigaromen, leichte Orange.
1: Auch okay, das rieche ich jetzt nicht raus, aber...
0: Aber vielleicht dann im Geschmack.
1: Vielleicht ja im Geschmack. Ja, die schmeckt gut.
0: Schön. Also,
1: jetzt rieche ich auch den Honig. Also, es war ein sehr schöner Tag in Dessau. Vielen Dank für die Kostprobe. Prost. Und ich mache mit allen meinen Protagonisten ein Foto.
0: Okay.
1: Das heißt, du musst da jetzt auch durch.
0: Ja.
1: Dann so.
2: Das Spannende an diesem Bier ist, es ist nicht nur einfach ein Jubiläumsprodukt mit hübschem Etikett. Die Rezeptur und die vier unterschiedlich farbigen Etiketten greifen die Idee des Bauhausjubiläums auf. Bekannte Materialien neu nutzen, neu denken und daraus etwas Zeitgemäßes machen. In diesem Fall entsteht daraus ein Brückenschlag zwischen Dessauer Lagerbieren der 1920er Jahre und heutigen Craftbieren. Ich hätte am Anfang des Tages nicht gedacht, dass Bauhaus auch nach Honig, Malz und Orange riechen kann. Aber genau das macht Lieblingsorte aus. Man entdeckt Seiten einer Stadt, mit denen man nicht gerechnet hat. Würdet ihr ein Bauhausbier probieren? Und welches regionale Produkt verbindet ihr ganz persönlich mit Dessau oder Sachsen-Anhalt? Schreibt es in die Kommentare.
1: 5 Stationen, viele Eindrücke und eine Stadt, die deutlich mehr kann, als man vielleicht auf den ersten Blick denkt. Dessau ist Bauhaus, klar. Aber Dessau ist auch gartenreich, Stadtgeschichte, Begegnung und Genuss. Wenn ihr selbst einen Lieblingsort in Dessau habt, dann schreibt ihn uns in die Kommentare. Vielleicht ist genau euer Tipp der nächste Ort, den ich hier entdecken kann.

0: In einem Schloss wie Waldenburg ist es wichtig, dass man immer das Schönste, das Beste, das Wertvollste in seinem Raum zeigen wollte. Und zwar Seide, Wandbespannung und Vorhänge. Aber Textilien gehören leider zu den Dingen, die am schnellsten altern, die verschleißen und sind dann regelrecht weg. Die Aufgabe für uns ist, Stoffe wiederherzustellen, dass es aussieht wie vor 250 Jahren. Und das hat schon was mit Detektivarbeit zu tun.
1: Wenn man jetzt zum Neujahrsempfang hierher kommt und sagt, so sieht das schön wieder aus, ist das natürlich klasse. Freue ich mich.
0: Die Seidenmanufaktur Eschke hat sich jetzt schon seit über 50, 60 Jahren darauf spezialisiert, historische Stoffe, wertvolle historische Stoffe zu rekonstruieren, also neu zu fertigen, um den Eindruck wieder zu bekommen. Die Information ist maximal ein Stück Stoffrest, Foto, manchmal auch bloß ein Archivblatt. Und daraus zu verstehen, wie es an dem Objekt wirklich war, das ist die spannende Geschichte, die wir aufrollen müssen.
1: Tatsächlich gibt es manchmal kleine Tütchen und da ist wirklich nur so ein Stück drin. Und daran hangelt man sich dann entlang, um die Farbe zu finden. Gelb hat eben so viele Varianten und Nuancen mit Zitronengelb, ein Schwefelgelb, ein Goldgelb, dass es eben nicht so einfach ist. Und dadurch eben diese Detektivarbeit zustande kommt. Das liegt mir. Deswegen ist das die schönste Arbeit, die ich machen kann hier.
0: Und in diesem Projekt hatten wir die Möglichkeit, sogar Fotos von 1912, vom Neubau des Projektes damals, uns anschauen zu können.

0: ein Highlight, Nara, ne? Da freut man sich.
1: Schlösser und Objekte, die in Sachsen rekonstruiert worden sind, haben nahezu alle von uns Stoff. Auch Objekte wie die Porzellanstiftung Meißen, die Ausstellungsräume betreibt, auch dafür arbeiten wir. Die Kammern-Gobelong-Manufaktur ist eine zweite Manufaktur, die wir betreiben, für die Möbelstoffe das Hauptaugenmerk sind. Der Erhalt des Wissens rund um solche Materialien, Technologien, aber auch Möglichkeiten, das ist für uns ein ganz wichtiger Aspekt, dass wir das erhalten und weitergeben. Und auch eine gewisse Befriedigung unserer Arbeit.
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3: Mein Name ist Susanne Peschel. Ich wohne seit 17 Jahren in Chemnitz mittlerweile und bin von Beruf Bildungsreferentin und Beraterin, Schulberaterin. Ich mache Bildungsangebote in Schule, sowohl für SchülerInnen als auch für LehrerInnen oder auch für Eltern. Also jeder, der eigentlich zum Themengebiet Diskriminierung, Rechtsextremismus, gruppenbezogene Menschenfeindlichkeit irgendwie sich informieren möchte oder was dagegen tun möchte und aktiv werden möchte. Und in dem anderen bin ich Regionalkoordination für Schule ohne Rassismus, Schule mit Courage beim NDC Sachsen. Mache dort auch Beratungsarbeit und Aktivierungsarbeit. An Schule ist immer eine gewisse Fluktuation. Es ist eigentlich normal, dass sich das mal abflacht und dann wieder da ist. Und dann meistens auch mit voller Wucht und Gewalt. Das haben ja unterschiedlichste Studien schon wiedergegeben, dass ein gewisser Chauvinismus in unserer Gesellschaft zunimmt und auch sexistische Einstellungen, dass Männer ihre Vormachtstellung gerne behalten wollen, wenig von ihren Privilegien abgeben wollen. Und das merkt man natürlich auch an Schule. Was ich aber ganz klar sagen kann und wiedergeben kann, ist, dass allgemein rechtes Gedankengut und alles, was so rechtsextremistische Ideen sind, auch Einzug in unsere Schulen hier hält. In einer Gesellschaft, in der wir heute leben, wo auch Non-Binarität oder nicht zuordnenbare Sachen zu Geschlechterrollen eine Rolle spielen, gerade für heranwachsende Jugendliche, die sich nicht eindeutig identifizieren können, in so einer Welt ist es natürlich einfach, zu diesen binären Strukturen zurückzukehren. Und von daher, das geht einher. Das ist ein Teil von Rechtsextremismus oder rechtem Gedankengut. Ich bin immer noch nicht an dem Punkt, dass ich verstehen kann, wie Menschen dieser Ideologie auf den Leim gehen können. Ich habe aber Ansatzpunkte für mich rausfinden können, die auch in meiner Arbeit sehr gut einhergehen, wo man gut vielleicht präventiv ansetzen kann. Das hat viel mit Schülerbeteiligung zu tun, mit echter Partizipation an Schule, indem man dort das Selbstbild der SchülerInnen stärkt. Das ist der beste präventive Ansatz.

jetzt in ganz vielen Sachen, vor allem auch im Rechtsextremismus. Also wenn man selber weiß, wo ich stehe, was ich bin, was ich wert bin in dieser Welt, welchen Platz ich habe, dann hat so eine Ideologie relativ wenig Anknüpfungspunkte. Ich arbeite schon immer, glaube ich, in sehr frauenlastigen Berufen. Ich glaube, das liegt an der Sozialisation von Mädchen und Frauen, dass sie sich den Problemfeldern annehmen sollen und dabei moderat sein sollen und so. Das ist dieses typische Care-Arbeitsding. Ich fühle es sogar ein Stück weit als Vorteil, dass ich eine Frau bin, weil ich in ganz vielen Settings, gerade in der Beratung, dann nochmal auch ja auf Frauen stoße. Dass Jugend ein Feld des Ausprobierens ist. Ein Feld des, okay, ich probiere mal das, ich probiere mal das, ich höre mir mal das an, ich höre mir mal das an, um erstmal für sich klarzukriegen, das wollte ich gar nicht oder das möchte ich nicht. Meine Meinung, man muss was kennen, um es auch wirklich ablehnen zu können für sich selbst. Also man muss irgendwie kennenlernen, man muss irgendwelche Berührungspunkte haben. Ich glaube, jeden Tag vor diesen Kindern zu sitzen, eine Verbindung mit denen aufzubauen und dann zu hören, was für Sprache die verwenden teilweise. Dann zu differenzieren, was ist jetzt ernst gemeint, was nicht. Die Jugendlichen dann anzusprechen, einen guten Sprachgebrauch für sie zu finden. Eine Basis dahingehend, dass sie sich auch öffnen. Das ist halt mega schwierig. Und Sprache ist ja erst der zweite Weg, ne? Als erstes hat man ja was im Kopf. Und was man dann verbalisiert, was nach außen dringt, und das ist dann gesagt. Und gesagt ist es gesagt. Und deswegen bin ich dafür, dass man schon da auch sensibilisieren muss und gucken muss, aufklären muss, was verwenden wir hier für Sprachen miteinander. Wir Erwachsene, wir urteilen immer so schnell und versuchen nicht zu verstehen. Also gerade lebensweltbezogene Angebote sind die, die am wirksamsten sind für Kinder. Ich glaube, das wäre wünschenswert wirklich, dass wir Kindern und Jugendlichen mehr zuhören und eine festere Stimme in allen Beteiligungsformaten irgendwie geben. Ich wünsche mir für die Zukunft, dass die Frauenrolle noch mehr Stärkung erhält, noch mehr Zuspruch erhält, noch mehr Privilegien erhält, weil das wird zwar immer schön gesagt, dass wir jetzt so viel schon erreicht haben, aber vieles sind nur Lippenbekenntnisse und nicht wirklich. Und ich wünsche mir für die Zukunft, für die Gesellschaft, dass wir wieder einen Weg finden, miteinander in Kontakt zu kommen. Und zwar unterschiedliche Generationen einander zuhören, aufeinander zugehen und wirkliche, ehrliche Kommunikation miteinander führen und einen menschlichen Umgang miteinander pflegen.

0: meine guten, meine Vogtländer und Vogtländerinnen, ich spieß eurer Landrätin und neuerdings ja auch Mundartkönigin. Und da hat man mir hier das Domizil zugewiesen. Ist das nicht herrlich? Es ist ja auf jeden Fall wengstandesgemäß. Ich schaue ja halt noch Großes vor. Gleich kommen ja die vogtländischen Hoheiten, denn wir wollen ja auf dem Altmarkt das vogtländische Wort des Jahres küren. Moment mal, ich höre Stimmen. Ich glaub, ich schwör Olmer, was ist denn hier los? Schluss! Streitet ihr euch etwa um das vogtländische Wort des Jahres?
1: Ja.
0: Also bitte, jetzt wollen wir noch mal ganz von vorne anfangen. Jetzt sagt doch bitte mal nacheinander euer Wort.
2: Mein vogtländisches Lieblingswort ist biedeln, was so viel heißt wie verpetzen und anschwärzen.
3: Das schönste vogtländische Wort ist natürlich Kriegenifte. Mein Lieblingsessen grüne Klöße.
4: Und mein persönliches vogtländisches Lieblingswort sind

0: Natürlich die Bobuschen, die Hausschuhe, dass es immer schön warm an den Füßen bleibt.
1: Mein absolutes Lieblingswort aus dem Vogtland ist natürlich die Futzkapsel. Das bedeutet nichts anderes als das Bett.
2: Das Beste kommt bekanntlicherweise zum Schluss. Deswegen ist das schönste vogtländische Wort Sprengstütz. Das bedeutet Gießkanne.
3: Und das Lieblingswort von der Landrätin ist Orischel. Und es hasst zu viel, wenn wir im Winter erfrorene Hände und Fies haben und kommen in die warme Stube und dann dauen die wieder auf. Und dieses Kribbeln, das ist Orischel. Und jetzt, meine Guten, jetzt haben wir wieder Frieden. Alle haben ihr Wort. Und jetzt müssen wir aber mal schnell zusehen, dass wir mal auf den Altmarkt kommen. Denn wir müssen da jetzt das verkünden, das vogtländische Wort des Jahres. Attacke! Okay.

0: liebes Volk, jetzt ist der Augenblick gekommen. Und es ist...
1: Kriegenifte!
0: Kriegenifte!
2: Also die Maxi hat gewonnen, Mensch.
0: Kriegenifte! Ab heute werden auch noch Kriegenifte gegessen. Ich freue mich wie Sau. Juhu!
3: Die Getränkedose ist zurück und gefragter denn je. Rund 420 Milliarden Stück wurden im letzten Jahr weltweit abgefüllt. Greifbar wird der Trend auf der MedPack, der Weltleitmesse für Metallverpackungen in Essen. Dieses Jahr unter dem Motto Canned Future.
4: Die Getränkedose erlebt ein starkes Revival in der Tat. Nach dem massiven Einbruch in Zeiten des Dosenpfandes ist sie seit 6-7 Jahren wieder sehr, sehr stabil. Ergänzend kommt hinzu, dass sie aber auch als ein sehr trendiges Verpackungsmittel wahrgenommen wird. Und die Füller haben es verstanden, dort Füllgüter hineinzubringen, die außergewöhnlich, ungewöhnlich sind und auch den Verbraucher reifen, diese Getränke zumeist aus der Dose zu konsumieren.
3: Trotz wirtschaftlicher Unsicherheiten bleibt die Metallverpackungsindustrie durch Urbanisierung und verändertes Konsumverhalten stabil. Über 130 Milliarden Euro setzt sie im letzten Jahr um, bei gleichzeitig wachsendem regulatorischem Druck durch die neue EU-Verpackungsverordnung.
5: Die Branche ist stabil, weil sie einfach greifbar ist in verschiedenen Industriezweigen. Sie brauchen immer in irgendeiner Form Metallverpackungen. Kosmetik wird immer gekauft. Pharmaindustrie, denken wir dabei an Corona. Die Pharmaindustrie hatte da sicherlich einen hohen Peak durch die ganzen Impfstoffe zum Beispiel. Aber auch die Getränkeindustrie und natürlich nicht zuletzt die Nahrungsmittelindustrie, Konservendosen. Gerade in Krisenzeiten, wie wir sie sowohl während der Pandemie hatten, als auch für den Moment, wir haben zwei Kriege auf dieser Welt, sind natürlich Nahrungsmittel, die sehr lange haltbar und gut zu lagern sind, gefragt.
3: Die steigenden Anforderungen werden zum Innovationstreiber der Branche. Beispielsweise spart moderner Digitaldruck Etiketten und erleichtert das Recycling nicht nur bei Getränkedosen.
6: Mit einer Digitaldruckmaschine können wir auf einem Produkt 3 Millionen Farben drucken. Fotorealistisch, kleinste Texte, Verläufe. Es gibt unbegrenzte Möglichkeiten im Druck. Und gerade in diesem Craft-Beer-Markt sind die Druckbilder extrem anspruchsvoll. Und die schnelle Umsetzung dieser sehr anspruchsvollen Druckbilder ist nur im Digitaldruck möglich.
3: Auch beim Material selbst steht eine höhere Energie- und Ressourceneffizienz im Fokus. Der deutsche Global Player für Weißblech stattet das zentrale Basismaterial für Lebensmittel- und Aerosolverpackungen gezielt mit neuen Eigenschaften aus.
7: Wir haben das neue Material hier mitgebracht, und zwar unser Rasselstein Cup und unseren Solid Flex Cup. Beide Materialien zielen darauf ab, 10% weniger Material zu benötigen, aber eben die komplette gleiche Produkteigenschaft darzustellen. Und das ist extrem wichtig, eben auch für unsere Kunden, weil sie einfach 10% weniger Material benötigen können, aber eben die gleiche Produktstabilität darstellen. Und es hat natürlich auch einen Vorteil beim Thema CO2-Reduktion.
3: Auch die Produktion selbst wird effizienter. Neue Hochgeschwindigkeitsanlagen arbeiten präziser, verbrauchen weniger Energie und Material und lassen sich schneller umrüsten. Gleichzeitig sorgt eine einfachere Bedienung für zusätzliche Entlastung.
8: In der heutigen Zeit ist es wichtig, weil wir sehr viel weniger Fachkräfte haben, die schon eine Vorausbildung haben, die Erfahrung haben mit Maschinen. Wir haben heute eine Generation, die sehr digital affin ist. Das heißt, wir müssen auch dem gerecht werden, das heißt, digitale Produkte anbieten, in denen man lernen kann, digitale Produkte anbieten, in denen man auch diese Maschinenbedienung bewerkstelligen kann.
3: Die Branche wächst weiter. Ein wichtiger Treiber ist die Getränkedose mit einem erwarteten Plus von rund 3-5% jährlich. Energie- und Ressourcenschonung bleiben zentrale Herausforderungen. Doch die MedPack zeigt, aus strengeren Regeln entsteht neuer Fortschritt.
9: Was wäre das Erzgebirge ohne Ann und Günther? Wir hätten ja nichts zu singen.
10: Wir sind hier auf dem Annaberger Markt und feiern heute 150 Jahre Ann und Günther. 150 Musiker sollen zusammenkommen. Anton Günther war unser Volksdichter hier im Erzgebirge, Volkssänger, Erfinder der Liedpostkarten, hat ganz viel Lieder geschrieben, 140 Stück, hat von 1876 bis 1937 hier gewohnt und in Gottes gab und hat für die erzgebirgische Hami zu viel gemacht.

Günther. Günther ist für die Region ganz wichtig, weil er natürlich ein prägender Sänger ist, ein prägender Lieddichter, der jetzt auch das Erzgebirge ganz sehr mit seinen Liedern geprägt hat und mit seinen Inhalten geprägt hat. Und das ist für uns ganz wichtig, weil viele Inhalte auch heute noch relevant sind.

0: sei ja mit einigen Kindern aufgewachsen. Das ist ja nur durch die Erzgebirgsgruppe in Ehrenfriedersdorf habe ich ja viele Lieder mithören können und bin dadurch schon als Kind mit einigen Kindern groß geworden.
1: Das ist natürlich für uns sehr schön, weil da merken wir, dass das Erzgebirge lebt und dass das Erzgebirge dabei ist und dass das Erzgebirge auch mit Anton Günther lebt und den Dichter einfach ganz sehr noch am Herzen hat.

0: Es gab die Bubenschule und es gab die Mädchenschule. Und hier in den Räumlichkeiten wurden die Mädchen unterrichtet. Schule ist schon lange nicht mehr. Aber die Mädchenschule, da weiß jeder in Mügeln, was gemeint ist. Schon im Jahr 2003 bis 2007 wurde das vom Heimatverein vorangetrieben, dieses Gebäude doch zu nutzen, um hier das Museum zu erweitern. Es gibt sehr, sehr viele Exponate, die hier ausgestellt werden, die die Geschichte Mügeln widerspiegeln und die sollten natürlich nicht verschwinden.
1: Der Name heißt Heimatverein Mügeln, Mogelin. Der Begriff Mogelin stammt aus einer Ersterwähnung der Stadt von 984, ist also jetzt 1041 Jahre alt. Also unsere Räumlichkeiten sind auch als Treffpunkt für Jung und Alt angelegt. Im sogenannten Mügeln-Treff treffen sich zweimal monatlich unsere Senioren. Auch andere Gruppen sind dort zu Gast. Und wir können auch dort Galerien ausstellen, Vernissagen durchführen.
0: Weil da eben auch dieses Vereinsleben, dieses Ich will mal mit dir reden, hier im Mittelpunkt steht. Wir sind im Grunde genommen Randgebiet der ganzen Kohleregion Nordsachsen. Nordsachsen ist Empfänger des Strukturwandelgeldes, profitieren davon dankenswerterweise von dieser Förderung. Mit diesen Mehrzweckräumen, mit dem, was man hier so alles betrachten und erkunden kann und natürlich dann eben, wenn man es gebucht hat, auch eine Stadtführung, sodass man dann eben den Touristen hier was bieten kann. Es kommen Gäste, Touristen mit der Dölnitzbahn hier in der Stadt an und suchen natürlich dann einen Endpunkt. Irgendwo, wo kann ich was erleben? Ich wünsche mir, dass natürlich das auch nach außen hin strahlt, dass man sagt, okay, wir sind nicht unbedingt der Nabel des Tourismus, aber wir sind ein kleines, feines Städtchen, was am Ende dazu beiträgt, dass Leute in der Region fahren, einfach mal aus der Großstadt hier ausspannen können.

0: 36 Jahre habe ich hier zugebracht, den Betrieb. 30 Jahre als Veredelungsmeister. Das ist, man kann sagen, in Fleisch und Blut übergegangen. Die ganze Zeit, die du das gemacht hast, das ist von der Pike auf gelernt und Erfahrung gesammelt, Erfahrung weitergegeben. Und das macht eben Spaß.
1: Stoff ist das Material, aus dem unsere Bekleidung besteht. Stoff steckt aber auch noch in viel mehr, auch an ganz vielen anderen Stellen, die sehr unerwartet sind. Die Tuchfabrik Gebrüder Faro hat während der gesamten Betriebszeit hier Tuche hergestellt. Das sind Stoffbahnen, die dann in die Welt verschickt worden sind. Was uns vor allem wichtig ist, ist die Arbeit der Menschen da hinten dran sichtbar zu machen. Stoff macht sich nicht von selbst. Es sind eben fast schon 100 Jahre alte Maschinen, die heute noch so funktionieren wie damals.
0: Hier ist es eben sehr wichtig, dass du dich in die Maschinen versetzen kannst, wie die arbeiten, wie die funktionieren. Das sind mitunter nur Millimetereinstellungen, die es ausmachen, ob die Maschine geht oder nicht.
2: Man hat hier gearbeitet viele Jahre lang, ne? Und dann ist man wirklich stolz, dass man so ein Produkt in dieser Qualität herstellen konnte.
1: Und all die Schritte, das ist das, was wir hier am Standort auch erleben und vorführen können. Dies ist die Krempel, es entsteht Vlies und dieses Vlies am Ende wird dann aufgeschnitten und es entsteht ein erstes Vorgarn, mit dem weitergearbeitet werden kann. In der Spinnerei wird aus dem Vorgarn durchdrehen ein erstes Garn. Auch da ist die Reißfestigkeit noch nicht so hoch. Deswegen geht es dann in die Zwirnerei weiter. Und in dieser Zwirnerei werden dann zwei Fäden miteinander wiederum verzwirnt. Und aus diesen verzwirnten haben wir dann einen reißfesten Faden, mit dem man weiterarbeiten kann. Hier im historischen Websaal stehen unsere Webautomaten. Mit Kette und Schuss können wir hier lange Stoffbahnen produzieren. Die gewebten Tuche kommen dann hier in diese Walkmaschine, um das Stück vorzuwaschen, also zu walken. Danach kommen dann weitere Schritte. Dann werden die überstehenden Fasern mechanisch abgenommen. Und dann wickeln wir die Stoffe, fügen noch ein Maßband ein. Danach geht es dann auf die LKWs für den Weitervertrieb.
2: 18 Jahre habe ich in dem Betrieb gearbeitet. Habe praktisch das Licht mit ausgemacht. Wenn man so eine Fabrikführung mitmacht, dann lernt man erstmal, was das für Arbeit macht, um einen Stoff herzustellen. Dass man noch heute an den Maschinen, also dass man die noch vorführen kann, das ist einzigartig hier in dieser Fabrik.
1: Die Tuchfabrik Gebrüder V ist Teil der Textilgeschichte Sachsens, die wir ja lebendig halten wollen, weil aus der Tradition kann man ja nur lernen für die Zukunft.

0: Wir als Kommune haben uns halt überlegt, was machen wir mit diesem Gebäude, wo jetzt schon ein Arzt drin war und in der Physiotherapie. Wie haben wir die Möglichkeiten, im ländlichen Bereich quasi Arbeitsplätze zu schaffen? Und da sind wir damals auf die Idee gekommen, das ganze Gebäude, was unter Denkmalschutz steht, umzubauen, die Arztpraxis zu vergrößern, die Physiotherapie zu vergrößern, in Erweiterung des Hausarztes, wir hatten ein weiteres Zimmer dazu bekommen. Plus es ist eine Tagespflege hineingekommen im Obergeschoss, die vorher noch nicht vorhanden war.
1: Der Fakt an sich, dass es hier in dem dörflichen Umfeld eine stabile Hausarztpraxis gibt, ist für viele sehr, sehr wichtig geworden, weil die umgebenden Praxen sind in den letzten Jahren wirklich

0: Ich mangels Nachfolge geschlossen worden, sodass also auch unser Radius unserer Betreuung deutlich größer geworden ist. Also zunächst mal sind wir mit einer Photovoltaikanlage ausgestattet worden, mit der wir in der Lage sind, unsere Klimasplitgeräte, die auch ganz neu sind, kostengünstig zu betreiben.
1: Durch den Umbau ist das Gebäude komplett barrierefrei. Im vorderen Abschnitt hat man halt eine Rampe gebaut, wo man auch zur Physiotherapie rollstuhlgerecht hin kann. Und natürlich hinterm Gebäude ist ein Fahrstuhl angebracht worden, damit man zur Tagespflege und zur Physiotherapie mit dem Fahrstuhl hinkommen kann. Wir haben hier einen Standort, haben wir wirklich den Hausarzt, direkt daneben ist ein Zahnarzt, wir haben eine Physiotherapie, wir haben quasi alles gebündelt mit einem großen Parkplatz davor, dass es halt wirklich auch übergreifend ist, nicht bloß im Landkreis Görlitz, sondern auch Landkreis Bautzen. Wir sind direkt am Landkreis Bautzen dran, dass es halt die jungen Familien auch herzieht, weil sie halt sehen, die Infrastruktur ist besser aufgestellt und man hat alles wirklich in kürzester Zeit von 1 Kilometer alles zu erreichen.

Die Bergzeit am Dienstag scheint nah am Wasser gebaut, denn wir haben diese Themen. Regenwasser, Unwettereinsätze für Olsnitzer Feuerwehr. Wasserspiel, der Schillerbrunnen in Johann-Georgen-Stadt. Und Wasserspritzen bei Historiktag des Kreisfeuerwerkverbandes.

Glück auf! Als nah am Wasser gebaut habe ich diese Bergzeit mit Blick auf die Themen angekündigt. Wenn man aber die Redewendung wörtlich nimmt, ist das aber nicht richtig. Denn die Redewendung nah am Wasser gebaut sein bedeutet eigentlich, dass jemand besonders leicht emotional wird und schnell weint. Wahrscheinlich bezieht sich die Redewendung auf die Vorstellung, dass das Wasser, also die Tränen, bei emotionalen Menschen besonders nahe liegt und deshalb schnell fließt.

0: Verwendet wird der Spruch meist liebevoll oder neutral als Beschreibung für eine gefühlvolle, mitfühlende Person. Solche Menschen reagieren oft sehr empfindsam auf schöne, traurige oder bewegende Ereignisse. Und damit kommen wir zu Ereignissen bei uns im Erzgebirge.
1: Erzgebirge ist, wo in Kretscham eine Nachbildung der Cheops-Pyramide in Ägypten die Blicke auf sich lenkt.

0: Verkauft ist die Reitsportanlage in Grünstädte. Wie die Freie Presse berichtet, hat den Stadtrat Schwarzenberg das von einem Tierärzteteam aus Zbönitz eingereichte Konzept überzeugt. So sei der Verkauf der bis dato kommunalen Anlage für den Preis von 300.000 Euro einstimmig beschlossen worden. Bisher hatte der Pferdesportverein Grünstädtel die Anlage betrieben. Der Verkauf sei indes mit der Klausel verknüpft, das eingereichte Konzept zur Nutzung als modernes Zentrum für Pferdegesundheit umzusetzen.
1: Kräftige Gewitter sind am frühen Dienstagmorgen über Teile Südwestsachsen und dem Erzgebirge gezogen. Örtlich musste die Feuerwehr zu Einsätzen raus. Kräftiger Starkregen und kleinkörniger Hagel sorgten für Überflutungen. Sturmböen ließen unter anderem Bauzäune umstürzen sowie Äste abbrechen. In Niederwürschnitz musste die Feuerwehr aufgrund des Starkregens einen Keller auf der Stolberger Straße auspumpen. Mehrere Einsatzstellen gab es für die Feuerwehr in Oelsnitz. Auf der Kammerath-Beck-Straße sorgte der Starkregen ebenfalls für einen vollgelaufenen Keller. Zudem mussten die Feuerwehrleute im angrenzenden Hegebach Treibgut von einem Gitter entfernen. In Mittelölsnitz auf der Hochfeldstraße sorgte der Regen für Überschwemmungen. Die Feuerwehr öffnete hier die Gullideckel, damit das Wasser von einem angrenzenden Feld ungehindert abfließen konnte. Auch auf der S-255 kamen Oelsnitzer Feuerwehrleute zum Einsatz. Bei starkem Regen war ein Autofahrer in einer Rechtskurve von der Straße abgekommen. Er fuhr in ein angrenzendes Feld. Der Fahrer des Fahrzeugs blieb unverletzt.
0: In Luga wird die B180 Stolberger Straße im Bereich Viktoriastraße und Güterstraße ab Mittwoch zur Einbahnstraße. Wegen des Breitbandausbaus wird die Fahrspur in Richtung Niederwürschnitz gesperrt. Die Arbeiten sollen voraussichtlich bis zum 14. August dauern. Eine Umleitung ist ausgewiesen. Die Änderungen im Linienverkehr sind den Aushängen an den Haltestellen oder unter www.rve.de zu entnehmen.
1: Die Schäden, die ein Felssturz am Ortsausgang Pöhler an der S-271 verursachte, sind beseitigt. Bereits Ende vergangener Woche konnte die Vollsperrung aufgehoben werden. Zuvor waren am Hang vorhandenes aufgelockertes Felsmaterial, die losen Steine und das Totholz entfernt worden.
0: Der Ferienzeit ist Ausflugszeit. Unweit der Grenze zum Vogtland lädt der Förderverein Historische Westsächsische Eisenbahn am 18. Juli ins Westerzgebirge ein. Dann pendelt dort der Wernesgrüner Schienenexpress zwischen Schönheide Süd und Hammerbrücke vorbei an der deutschen Raumfahrtausstellung in Morgenröte-Rautenkranz im Vogtland auf regelspurigen Gleisen. Dabei handelt es sich um eine Motordrasinen ohne Dach. Frischluftvergnügen pur. Weitere Infos finden Sie unter www.schienen-express.de. Ebenfalls in Schönheide starten auf schmaler Spur die Züge der Museumsbahn Schönheide. Die Strecke verläuft entlang des Kuhberges in 4 Kilometer entfernt.

0: Stützen grün. Vom Zugfenster oder dem offenen Aussichtswagen aus bieten sich Panoramablicke über die markante Landschaft des Westerzgebirges. In den Sommerferien stehen am 18. Juli und am 9. August zwei Fahrtage mit Dieselzügen auf dem Programm. Weitere Infos unter www.museumsbahn-schönheide.de. Aufregend und abenteuerlich verspricht der Ferienerlebnistag in Sachsens ältestem Schaubergwerk Herkulesfrisch Glückwaschleite zu werden. Am 16. Juli soll dort gemeinsam der Berggeist gesucht werden. Zu Hause ist er tief im Inneren des Fürstenberges. Dass dies nicht einfach wird, werden die Kinder schnell merken, sind doch die Stollengänge eng, dunkel und lang. Genau das Richtige für mutige Entdecker. Die Erlebnistouren starten jeweils 13, 14 und 15 Uhr. Anmelden können Sie sich unter schaubergwerk@bayerfeld.de bzw. unter Telefon 03774 24252. Das Technische Museum Siebenschlehener Pochwerk rückt im Schneeberger Festjahr 555 Jahre Bergeschrei Persönlichkeiten der Stadt und deren beeindruckende Arbeit in den Fokus. Am Mittwoch 17 Uhr wird eine neue Sonderausstellung mit Seidenstickereien von Gisela Polster eröffnet.
1: Das Reifendrehen gilt als das Wahrzeichen von Seifen. Doch woher kam die geniale Idee, ganze Tierwelten aus einem Holzring zu zaubern? Eine neue Ausstellung lüftet im Freilichtmuseum Seifen nun das Geheimnis. Die Wurzeln des weltberühmten Spielzeugs liegen in der Hitze der Glashütten. Bis etwa 1830 prägten Glashütten das Seifener Tal. Was viele heute nicht mehr wissen, ohne die hochspezialisierten Glasformdreher dieser Hütten gäbe es das Reifendrehen vermutlich gar nicht. Die Ausstellung »Die Wurzeln der Ringe – Vom Glasformenmacher zum Reifendrehen« stellt erstmals das Handwerk des Glasformenbaus direkt dem Reifendrehen gegenüber und macht den technologischen Evolutionssprung im Freilichtmuseum unter dem historischen Dachstuhl des 1870 erbauten Doppelwohnhauses greifbar.
0: Das Erzgebirge ist in wenigen Wochen Gastgeber des größten europäischen Wandertreffens Eurorando. Generell hat das Erzgebirge für Wanderer viele lohnende Ausflugsziele. So bietet auch Johann Eugenstadt zahlreiche Anlaufpunkte für Familien, Wanderer und Geschichtsinteressierte. Besonders sehenswert sind der große Schwibbogen und die große Pyramide, das Lehr- und Schaubergwerk Frischglück Glöckl oder der Pferdegöpel Johann Eugenstadt. Ausflugsziele für Wanderer können auch die markante Felsgruppe Teufelssteine und das Hochmoor Kleiner Kranichsee sein. Und auch Wasserspiele lassen sich in der Stadt des Schwibbogens natürlich finden.
2: Für ein munteres Wasserspiel sorgt auf dem Johann-Georgenstädter Markt der Schillerbrunnen. Die Anlage wurde anlässlich des 100. Geburtstages des bekannten Dichters 1859 erbaut und eingeweiht. Außerdem erinnert in Johann-Georgenstadt auf dem Platz vor der Kirche neben dem Schillerbrunnen ein Standbild an den Stadtgründer Kurfürst Johann Georg I. von Sachsen. Der Stadtgründer blickt scheinbar auf den Brunnen. Das Denkmal wurde 4 Jahre nach dem Wasserspiel geschaffen. Zum Ensemble gehört eine Freitreppe aus Granit und ein wasserspeiender Bärenkopf. Besucher des Marktplatzes stoßen außerdem auf einen königlich-sächsischen Stationsstein aus der Postkutschenzeit um 1860. 2014 war dieser restauriert worden.

Ja, unsere treuen Stammzuschauer haben sie gewiss noch vor Augen. Die Christusfigur, die im vergangenen Jahr an den Orgelpfeifen in Scheibenberg erneuert wurde. 2025 haben wir den Ort mehrfach mit der Kamera aufgesucht und die jeweilige Situation gezeigt. 2024

0: konnten sie uns ein Jahr lang zu jeder Jahreszeit an den Heideteich in Schwarzenberg begleiten. Im Jahr davor regelmäßig an eine bestimmte Stelle des Spiegelwaldes bei Grünhain. So eine Serie gibt es auch 2026 wieder in der Bergzeit. Im Winter und im Frühjahr am Tolkschacht in Zschorlau. Jetzt kommen Bilder vom Sommer hinzu.
1: Vor den Toren Zschorlau stößt man auf einen aus der Landschaft herausragenden einstigen Förderturm. Ein Relikt erzgebirgischer Bergbaugeschichte. Das weithin sichtbare Bauwerk aus Stahl war Teil der Fundgrube Türk im Schneeberger Bergrevier. Der weiß glitzernde Schnee im Januar 2026 ist ein guter Kontrast zum schwarzen Turm. Spuren im Schnee führen unter dem Förderturm hindurch und verraten, dass dieser Platz gern von Ausflüglern aufgesucht wird.

Drei Monate später ist der Schnee rund um das einstige Fördergerüst verschwunden. Augenscheinlich geblieben sind die illegalen Graffiti. Die Buchstaben BSG am Betonfundament und die roten Herzen am stählernen Bauwerk. Zumindest letztere passen zum Frühling.

Die Sträucher neben dem Turm nutzen gespeicherte Energie aus dem Winter sowie das Wasser und die Nährstoffe aus dem Boden, um schnell zu wachsen. Die Wärme des Aprils reicht aus, dass die Pflanzen ihre Knospen austreiben. Daraus entstehen frische Blätter und junge Triebe.

0: Die Fundgrube Türk war ein über Jahrhunderte in Betrieb befindliches Bergwerk. Wir wollen nicht zu viel Zeit verstreichen lassen und spätestens im Sommer hierher zurückkehren, um zu sehen, wie sich der Anblick verändert hat.
1: Mitte Juli wuchert das Grün üppig rund um den Förderturm. Blühende Blumen und Wiesenkräuter verleihen dem Schachtgelände den ein oder anderen Farbtupfer.

Der Türkschacht in Schorlau wurde im 18. Jahrhundert für den Abbau von Erzen angelegt und gehört zur langen Bergbautradition des Ortes. Im Laufe der Zeit wurden dort vor allem Zinn-, Silber- und Kobalterze erkundet oder gefördert, je nach Lagerstätte und Epoche. Heute ist der Türkschacht mit dem weithin sichtbaren Förderturm ein wichtiges Zeugnis der Montangeschichte des Erzgebirges und ist für Wanderer, Heimatfreunde und Geschichtsinteressierte ein interessanter Ort.

Und jetzt wieder zu Festimpressionen. Knatternde Motoren, Sirenengeheule und Feuerwehrmänner in Uniform. Der zweite Historiktag des Kreisfeuerwehrverbandes lockte im Mai zahlreiche Besucher ins erzgebirgische Hohndorf bei Stolberg. Die Besucher konnten dabei 150 Jahre Feuerwehrgeschichte bestaunen. Etwa 70 Fahrzeuge waren vor Ort. Die Oldtimer ließen zudem manches Feuerwehrherz höher schlagen. Ja, und deswegen haben wir hier nochmal ein paar Eindrücke von der Veranstaltung für Sie.

Ja, und mit diesen Bildern sind wir am Ende unserer Bergzeit angekommen. Unsere Sendung erscheint von Montag bis Freitag täglich und informiert in gut 15 Minuten über Neues und Interessantes aus dem Erzgebirge. Also auch am Mittwoch wieder. Für heute darf ich mich von Ihnen verabschieden. Natürlich wie immer mit einem herzlichen Glück auf.

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1: Paarungszeit bei den Stachelnasen, was jetzt zu beachten ist. Gleisbauarbeiten, Musikwinkelbahn in vollem Gange und Naturtheater im historischen Dorf.
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1: Es ist wieder soweit und wir freuen uns, dass Sie eingeschaltet haben. Herzlich willkommen zu einer neuen Sendung. Paarungszeit bei den Stachelnasen. Für Igel beginnt jetzt eine besonders wichtige Zeit im Jahr. Doch die Partnersuche bringt für die kleinen Wildtiere auch Gefahren mit sich. Von Mährobotern bis hin zum Straßenverkehr. Worauf Gartenbesitzer jetzt achten sollten und wie der Verein Stachelnasen-Zwickauer Land verletzten Igeln hilft, zeigt unser Beitrag.
3: Aktuell ist ja Paarungszeit und deshalb haben wir gesagt, lasst uns doch mal in so einen Garten schauen, wie es da aussieht, wo ganz viele Igel leben und was man so beachten sollte.
4: Genau, aktuell ist das sogenannte Igelkarussell voll im Gange. Wir kriegen täglich Anrufe, was diese komischen Geräusche in meinem Garten zu bedeuten haben. Das ist nicht zwangsläufig ein kranker Igel, das ist einfach die Paarung, die laut Hals uns kundtun möchten. Ne? Wichtig ist, dass in dieser Zeit die nicht gestört werden. Ne? Klar, man will die angucken.

0: Trockenfutter, Katzenfutter, getreidefrei, kein Zucker. Das ist ganz, ganz wichtig, ne? Man kann sich auch so kleine Soldatenfliegenlarven oder Mehlwürmer kaufen. Das fressen die auch immer ganz gerne. Mit Nassfutter wäre ich vorsichtig bei den Temperaturen, weil sich da schnell die Fliegen drauf absetzen.
1: Und jetzt sind wir in der glücklichen Situation, Christine. Wir sind mal ganz vorsichtig und nehmen trotzdem mal so ein kleines Igelchen raus. Was
0: Genau,
1: meinst du?
0: das machen wir jetzt mal. Damit man auch sieht, dass man keine Berührungsängste haben muss, wenn man einen Igel anfasst, gerade wenn er krank ist.

0: Was meinst
1: Na
0: du?
1: hallo. Na hallo. Also wichtig ist, dass man wirklich keine Berührungsängste haben muss. Ne? Die Igel sind eigentlich der beste Freund im Garten. Sie sind lieb, sie sind treu, sie sind ehrlich. Deswegen helft uns, engagiert euch mit für uns, mit die Igel. Was anderes kann man dazu nicht sagen.
0: Und wie du schon gesagt hast, ist es gerade Paarungszeit. Igel sind ja eigentlich nachtaktiv, aber aktuell beobachten wir ja auch in den Gärten, dass sie tagsüber unterwegs sind.
1: Genau, das ist richtig. Also nicht jedes tagaktive Tier ist aktuell gefährdet. Man sollte trotzdem genauer hinschauen. Das ist auf jeden Fall ein Appell an die Leute. Aber zum Beispiel in der Paarungszeit, die Igel vergessen gerne mal die Zeit und bleiben regungslos auf der Wiese liegen, mal durchaus bis früh um 9, um 10. Man sollte da schon mal gucken gehen, ob alles in Ordnung ist. Aber in der Regel verschwinden die dann, wenn sie sich ausgeruht haben, von selber. In der Babyzeit ist es auch durchaus möglich, dass auch kleine Babys am Tag unterwegs sind. Ne? Also da wirklich vorsichtig umgehen und das leidige Thema Mähroboter, die dann eigentlich am Tag fahren, bitte nur unter Beobachtung fahren lassen. Weil die kleinen Mäuse sind am Tag unterwegs und die sind fürs bloße Auge manchmal gar nicht sichtbar und fürs Mährobotergerät sowieso nicht.
0: Also jeder, der eine Affinität für Tiere hat, tierlieb ist, jeder kann was tun in dem Moment, dass er Futter, dass er Wasser hinstellt oder wenn er ein verletztes Tier findet, natürlich bei euch anruft.
1: Unbedingt. Also lieber einmal mehr anrufen als zu wenig. Wichtig ist auch, wer ein verletztes Tier findet, bitte zuerst sichern, dann anrufen. Weil wir haben schon oft erlebt, dass die Leute dann bei uns anrufen, dann wieder gucken gehen und das Tier weg ist. Und das ist halt nicht schön, wenn das verletzte Tier noch weiter draußen unterwegs ist. Und das ist ganz, ganz wichtig.
0: Als Transportmöglichkeit. Viele haben ein Katzenkörbchen zu Hause stehen, aber auch eine Pappkiste einfach. Also einfach reagieren und das Tier sichern.
1: Genau, also einfach irgendwie sichern. Das kann ein Eimer sein. Wir hatten letztens, es klingt jetzt zwar ein bisschen spannend, aber jemand, der kam mit dem Igel in der Tüte. Der hatte nichts anderes. Aber mein Gott, in der Not weiß man sich halt zu helfen. Hauptsache, das Tier kommt bei uns an.
2: Und wenn das Tier dann beim Verein Stachelnasen Zwickauer Land angekommen ist, braucht es natürlich Menschen, die den kleinen Igeln helfen. Und obwohl der Verein schon engagierte Helfer hat, ist man weiterhin auf der Suche nach Unterstützung. Immer mehr Menschen schauen nicht mehr weg, möchten verletzten Tieren helfen und bringen sie zu den Stachelnasen Zwickauer Land. Dass jedes verletzte Tier auch schnell versorgt und dann weiter gepflegt werden kann, sucht man Helfer und Unterstützer für die Igelpflege, Reinigung und Fütterung. Wenn Sie sich angesprochen fühlen, melden Sie sich gern unter den eingeblendeten Kontaktdaten.
3: Die Gleisbauarbeiten an der Musikwinkelbahn Adorf-Zwotental haben Anfang Juli begonnen und konzentrieren sich derzeit auf den Abschnitt Gunzen-Siebenbrunn. Hauptziel ist es, die Strecke wieder für touristischen Zugverkehr des Musikwinkel-Express befahrbar zu machen. Die Arbeiten, welche mit circa 3 Wochen veranschlagt werden, führen Gleisbau-Azubis des BIW-Bildungszentrum Ostthüringen durch. Das Projekt dient gleichzeitig als praktische Ausbildung.
2: Mit der Übernahme durch die Norsen-Riesa Eisenbahn Company wurde die Grundlage für die Sanierung geschaffen. Der Förderverein Obervogtländische Eisenbahn unter Federführung von Christoph Kopp konnte die NRE für eine Betreibung der Strecke begeistern. Bevor diese allerdings im August in Betrieb gehen kann, muss saniert werden. Bereits im Frühjahr begannen die Vorbereitungen. Am Haltepunkt Gunzen wurden durch Spenden finanzierte Schwellen und Gleisschotter angeliefert. Außerdem wurde eine Kooperation mit einer Gleisbauschule vorbereitet, um die Sanierung kostengünstig umzusetzen. Nun sind die Arbeiten in vollem Gange.
4: Ja, hier haben wir verschiedene Baufirmen da, Romberg, Sersa und die Lastfirma, die machen hier Begleitung.

0: ist bei Arbeiten, sprich Schwellenwechseln, viele kaputte Schwellen, an die 300 Stück. Und da haben wir eine Lehrlingsbrigade von Gera mit da und die machen das eigentlich wunderbar. Das ist eine Truppe, also herzzerreißend schon fast. Die arbeiten wie die Tiere und hier wird die Strecke saniert, um dann wieder ab 1. August zu fahren.
1: Nach einer zweijährigen Pause wird das die Eisenbahnfreunde begeistern.
2: Die Deutsche Bahn AG hat vor 2 Jahren dieses Gleis aus betrieblichen Gründen stillgelegt und hat sich da ein bisschen abgewendet. Und jetzt ist das Interesse aber, dass hier weiterhin Bahnverkehr existiert. Und es hat sich ein privater Bahnbetreiber gefunden, der die Strecke jetzt instand halten muss. Und aus Kostengründen wird jetzt ein Zusammenspiel von zwei Gleisbaufirmen und unser Ausbildungszentrum sich für die Baustelle hier interessieren. Wir sind ein überbetriebliches Ausbildungszentrum. Da treffen sich verschiedene Lehrlinge von verschiedenen Firmen. Unter anderem Rhomberg-Sersa und Lasch GmbH. Rhomberg-Sersa kommt hier in dem Falle aus Dresden, aus Berlin, aus Brandenburg. Und die Firma Lasch kommt ja aus Zwickau, ist hier ansässig. Und die Firma Lasch stellt einen Zwei-Wege-Bagger, der hier viel Arbeit abnimmt. Und die Firma Rhomberg-Sersa stellt 8 Lehrlinge, die das Händische machen. Von der Hornberg-Sersa ist da noch ein Polier dabei, der hier so die Sache anleitet. Und ich als Ausbilder, wo ich ja auch die Fachkenntnis mitbringe. Und wir sind dabei, hier auf der Strecke kaputte Schwellen auszuwechseln. Haben wir in dem ersten Bauabschnitt haben wir an der Brücke 50 Schwellen ausgewechselt, Holzschwellen in Kunststoffschwellen umgewandelt. Und jetzt werden auf der Strecke immer kleine und größere Abschnitte Schwellen ausgewechselt.
1: Im Bereich der Brücke in Siebenbrunn ist man bereits so gut wie fertig.
2: Vor einer Woche haben wir hier genau angefangen. Hier in diesem Gleis vor und hinter der Brücke waren Holzschwellen drin, die sehr stark verwittert waren und keine stabile Auflage mehr hatten. Und jetzt haben wir die alten Holzschwellen ausgebaut und haben die durch diese Kunststoffschwellen hier ersetzt. Und die Kunststoffschwellen haben eine hohe Qualität, sind haltbar mindestens 60, 70 Jahre. Also man hat hier über einen langen Zeitraum eine gute Qualität. Und das haben wir halt mit unseren Lehrlingen hier gemacht.
1: Die Kunststoffschwellen sind absolut nachhaltig.
2: Diese Kunststoffschwellen hier, die werden zum größten Teil aus Material aus dem gelben Sack hergestellt und sind in eine Form gepresst worden natürlich und als Kunststoffschwelle hergestellt worden sind. Wenn sie dann doch mal hier nicht mehr funktioniert, wird sie ins Werk zurückgeschickt, wird geschreddert, wird neu gepresst und kommt wieder als Schwelle hierher. Also Kreislaufwirtschaft in bester Form.
1: Zupacken müssen die Azubis auch heute noch. Früher war das regelrechte Knochenarbeit, nun erleichtert Spezialtechnik diese Arbeit.
3: Ich bin der Erik Germann, komme aus Schönheide und bin Zwei-Wege-Maschinist bei der Firma Lasch GmbH aus Zwickau.
1: Dieser Spezialbagger, genannt Bärchen, ist sein Arbeitsgerät.
3: Na, das ist ein spezieller Bagger für den Zwei-Wege, also für den Gleisbau. Direkt mit Schienenfahrwerk, dass man direkt auf der Schiene fahren kann und alles von der Schiene aus arbeiten kann. Wir machen meistens den Schotter erst raus, entweder mit einem Sauger oder mit einem Greifer. Und dann ziehen wir mit der speziellen Schwellenzange die Schwellen raus, nachdem sie abgeschraubt sind, und ziehen eine neue wieder ein und dann schrauben die Kollegen die wieder fest.
1: Für die Kamera wurde das noch einmal anschaulich demonstriert. Wie man sieht, ging das mit einiger Übung recht schnell.
3: So eine Schwelle rein und raus, eine Minute, wenn überhaupt. Mit Schotter raus, 2 Minuten.
1: Detlef Lange, Polier bei der Rhomberg-Sersa Rail Group, ist seit 28 Jahren im Unternehmen. Er ist begeistert vom Projekt und auch von den Azubis.
4: Die wollen, man spürt das und wir sind jetzt den 4. Tag hier auf diesem Projekt. Das ist enorm Respekt an die jungen Leute. Also an die, wirklich, kann man nicht anders sagen.
1: Das Projekt ist für alle Beteiligten eine Win-Win-Situation.
0: Eine Win-Win-Situation ist so, dass eben der OVEB als Förderverein hier über den Christoph Kopp versucht hat, einige Firmen ins Boot zu holen, das auch gelungen ist. Wir haben jetzt wieder diese 3 Firmen, die schon genannt, einige noch benannt, die was hier an unsere die Arbeiten machen und das strahlt nach draußen. Diese Lehrlinge können hier jetzt bauen, werde ich bauen, das bleibt. Da wird ein Zug später drauf fahren, nicht wie in der Lehrlingsbrigade. Und das ist noch draußen ein Effekt, was eine Strahlfunktion hat, wo ich sage, hier wird jetzt am laufenden Rad richtig draußen in der freien Natur was gebaut. Das ist eigentlich eine schöne Sache. Wir haben also die erste Woche morgen rum, dann kommen die nochmal in den nächsten 2 Wochen, dass wir so Ende Juli dann mit den Bauarbeiten, mit den vorgesehenen Bauarbeiten fertig sind. Da haben wir dann 350 Schwellen gewechselt, haben eine Brücke teilsaniert und haben dann vielleicht auch noch Vegetationspflege gemacht. Genau.
1: Wenn die Arbeiten abgeschlossen sind und die Strecke freigegeben ist, können die Räder wieder rollen.
0: Es werden Umleiterverkehre fahren.

0: Wenn dann unten bei der Kölnstadt Brücke, Elsterdorf Brücke und dergleichen Bauarbeiten sind. Wir haben da noch einige große Firmen, die beliefert werden müssen. Der Meißner zum Beispiel in Oelsnitz mit den großen Stahlrollen. Das läuft dann hier drüber. Wir werden Tourismusverkehr haben und was auch immer sehr gut ankommt, sind dann so Sonderfahrten mit Dampflok und dergleichen. Zum Beispiel kommt am 15. August hoffentlich der Carlex hierher. Also touristisch wird sehr viel passieren.
1: Hinter dem Projekt steht nicht nur der Verein Obervogtländische Eisenbahn, sondern eine ganze Region.
0: Wir hatten jetzt zum Beispiel heute auch einen Vertreter von der Stadt mit da, von der Stadt Schöneck, die sehr stark hinter dem Projekt steht. Wir haben Ohrdorf im Boot, wir haben morgen eine Kirche im Boot, Klingenthal im Boot. Also sogar noch das Musikwinkel, so muss man sagen, Musikwinkel. Es ist eine Musikwinkelstrecke, wir haben den Musikwinkel-Express, den Musikwinkel-Fest demnächst auch wieder da. Und wir verbinden die Strecke mit den Städten und die Städte. Essen wird gesponsert, Schotter wird gesponsert, Unterkünfte werden gesponsert und dergleichen. Und das ist eigentlich alles. Also hier wirkt nicht nur ein Verein, hier wirken Firmen, hier wirken Städte, Gemeinden. Der Landrat ist mit dem Boot, muss man ganz klar auch sagen. Also das Landratsamt ist mit dem Boot hier finanziell und so weiter. Also hier ist sehr viel Bewegung.
1: Und die lässt gar nicht lange auf sich warten.
0: Der nächste Höhepunkt ist, wenn die Schnittstellenvereinbarung da ist, am 1. August Sonderfahrten mit der sogenannten Ferkeldachse, mit dem alten DDR-Schienenbus. Da wollen wir am 1. August dann viermal rauf und runterfahren, wieder so die fahren. Am 15. August, wie gesagt, ist noch etwas in der Schwebe, wird wahrscheinlich der Carlex hier da sein, früh von 9 bis 10 Uhr. Und dann auf jeden Fall das sogenannte Lichtle-Fest, die Dampflokfahrten hier ein- oder zweimal kommen sie vorbei. Da haben wir dann ein riesengroßes Fest. Das ist dann meistens am 2. Adventswochenende. Aber da bitte schön nachschauen in den UVEB-Seiten oder Holde.Gunzen-Seiten, Facebook und dergleichen. Wir wollen jetzt keine Werbung machen, aber einschlägige Werbung ist immer rechtzeitig da.
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1: Die Uhr schlägt 5 vor 12. 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
3: Wenn kindliche Fantasie, Kreativität und Naturmaterialien aufeinandertreffen, dann kann schon etwas Besonderes entstehen. In einem Sommerworkshop des Puppentheaters Zwickau und des historischen Dorfes haben 13 Kinder ein eigenes Theaterstück entwickelt. Ein besonderes Zusammenspiel aus Theater, Musik und Natur.
4: Noch müssen die Zuschauer draußen warten, denn im historischen Dorf laufen die letzten Vorbereitungen. 13 Kinder, die natürlich total aufgeregt sind, ist es doch ihr eigenes Stück, das zur Aufführung kommt. Für das Puppentheater Zwickau ist das historische Dorf ein geeigneter Ort, um Theater, Natur und den Bewegungsdrang der Kinder unter einen Hut zu bringen.
5: Ich kenne das historische Dorf sehr gut, ich kenne auch die Anja Bausch sehr gut und wir spielen.

0: Teilen vom Puppentheater hier auch eigentlich regelmäßig Sommertheater. Und ich habe, glaube ich, vor 2 Jahren schon mal hier einen Sommerworkshop gemacht, Puppenbau und Spielen mit Naturmaterialien. Und das wollten wir einfach wiederholen, weil das einfach wunderbar war, im Sommer wirklich mit den Kindern draußen zu sein und weil es hier so viele schöne Möglichkeiten gibt.
1: Also auf das Tor, auf das alle hereinströmen. Das Publikum ist bei diesem Stück wichtig. Es bietet Kulisse und wird auch in das Stück mit einbezogen. Vor allem für den guten Ausgang der Handlung ist das Publikum wichtig.
0: In dem Stück geht es darum, dass wir hier im historischen Dorf alte Dorfbewohner haben. Alte Dorfbewohner, die kaum jemand gesehen hat, die Historias oder Historos, das Dorf heißt Historia, und dass die eigentlich gefangen sind, wobei niemand so genau weiß, warum. Und wenn viele Besucher kommen zu einer bestimmten Zeit, und das war heute genau der richtige Tag, und wenn die Besucher alle die Regeln befolgen, die ihnen genannt werden, dann haben die Historas die Chance, wieder frei zu werden. Liebe Gäste, viele Menschen kommen täglich an diesem wunderschönen Ort zusammen. Sie schmieden und töpfern, weben und backen, üben sich im Bogenschießen und Schnitzen, schmusen mit Kaninchen und gackern mit den Hühnern.
2: Aber seit 1000 Jahren hat niemand mehr die Dorfgeister, die Historos gesehen.
0: Außer der alten Schildkröte Penelope.
2: Die hier auch leben, lachen, lieben, wachen und sich streiten.
0: Und gefangen sind.
2: Niemand weiß warum.
0: Wir wissen nur, heute stehen die Zeichen für ihre Befreiung gut. Es ist Sommer. Die große Pause steht vor der Tür. Und alle haben 5 Tage lang festlich gegessen.
2: Wenn sich alle Historos heute versammeln und ihr die 4 großen Regeln befolgt, können die Historos wieder frei sein.
0: Hört nun Degu, den Wächter der 4 großen Regeln.
1: Eine der Besonderheiten war, dass es nicht die eine Bühne gab. Im ganzen Dorf waren kleinere Auftrittsorte verteilt.
3: Regel Nummer 1. Immer leise sein. Regel Nummer 2. Immer ordentlich lauschen. Regel Nummer 3. Beim Zuhören an die Nase fassen. Regel Nummer 4. Immer kräftig applaudieren.
1: Wenn solche Regeln von Kindern an Erwachsene gegeben werden, sorgt das schon für ein Lächeln. Ist doch die Arbeit mit Kindern in diesem Alter eher wie einen Sack Flöhe zu hüten.
0: Ja, das war eine tolle Gruppe. Es war eine sehr, sehr harmonische Gruppe. Also 13 Kinder, die so gut miteinander waren und so gut miteinander gespielt haben. Das war ein Glücksfall, wirklich. Und ja, vielleicht auch, weil einige schon ein bisschen Erfahrung hatten mit Theater oder auch mit Puppentheater. Das hat bestimmt auch eine Rolle gespielt, genau.
1: Die Kinder hatten aus verschiedenen Naturmaterialien ihre Puppen und andere Utensilien selbst gebastelt, hatten sich die Namen und auch die verschiedenen Handlungen selbst ausgedacht, sodass die Profis eigentlich mehr oder weniger nur Hilfestellung gegeben haben.
4: Lausch doch mal!
1: Das war immer das Zeichen, zum nächsten Spielort zu wechseln. Dabei wurden auch verschiedene Instrumente mit einbezogen. Neben der Darstellung der Handlungen kam natürlich auch der Spaß nicht zu kurz. Denn was macht eine kleine Hexe, wenn ihr die Tür vor der Nase zugeschlagen wird?
5: Fibibus Mexicus, Türe auf!
1: Am Ende wurde alles gut, die Historos konnten befreit werden und allen hat es sichtlich Spaß gemacht. Und wenn jetzt bei jemandem Interesse geweckt wurde, es gibt eine ganz einfache Möglichkeit, so einen Workshop selbst zu erleben.
0: info@puppentheater-zwickau.de. Das ist genau. Wir haben Ferienworkshops im Sommer, im Herbst und in den Winterferien.

0: Jemals eine Woche in der ersten Ferienwoche.
1: Als dann viel Spaß im verdienten Urlaub. Und sicher werden die nächsten Workshops des Puppentheaters wieder gut besucht sein.
2: Die Naturbühne Drebgast aus dem Partnerlandkreis Kulmbach präsentiert am kommenden Sonntag um 15 Uhr im Deutschen Landwirtschaftsmuseum Schloss Plankenhain das Theaterstück Abschiedsdinner. Das Stück stammt aus der Feder des französischen Autorenduos Mathieu de Laporte und Alexandre de la Patellière und trifft mit scharfsinnigem Witz und feiner Ironie mitten ins Herz moderner Beziehungen. Das Stück ist ein temporeiches Kammerspiel voller Pointen, überraschender Wendungen und unbequemer Wahrheiten. Eine unterhaltsame Einladung zur Selbstreflexion. Karten zum Preis von 7 Euro sind an der Museumskasse sowie in den Bürgerservicestellen des Landratsamtes im Vorverkauf erhältlich. Es besteht die Möglichkeit, mit den erworbenen Eintrittskarten am Spieltag auch das Deutsche Landwirtschaftsmuseum Schloss Plankenhain von 9 bis 18 Uhr zu besichtigen. Weitere Informationen finden Sie auch auf den Webseiten des Schlosses oder der Naturbühne Drebgast.
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2: Nach einem verregneten Tag dürfen wir uns am Mittwoch wieder auf Sonnenschein freuen. Nur gelegentlich ziehen im Tagesverlauf Wolken ins Sendegebiet. Die Höchstwerte liegen bei angenehmen 25 Grad. Am Donnerstag trübt kein Wölkchen den Westsachsenhimmel. Den ganzen Tag über strahlt die Sonne von einem stahlblauen Westsachsenhimmel. Wir erzielen 27 Grad in der Spitze. Der Freitag kommt recht wechselhaft daher. Bei angenehmen 23 Grad wechselt sich die Sonne mit wolkigen Abschnitten ab. Immer wieder sind gewittrige Schauer möglich. Am Samstag dominiert Sonnenschein das Wettergeschehen. Das Quecksilber klettert bis auf 22 Grad.
3: Und damit sagen wir wieder Dankeschön fürs Zuschauen und verabschieden uns bis morgen. Machen Sie es gut, einen schönen Abend noch.

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3: Hallo, ich begrüße Sie herzlich willkommen zur Drehscheibe Lausitz. Heute ist Dienstag, der 14. Juli. Schön, dass Sie wieder eingeschaltet haben. Sommerzeit ist seit einigen Jahren auch immer Trockenzeit. In mehreren Landkreisen in Brandenburg und auch in mehreren sächsischen Regionen ist inzwischen die Wasserentnahme aus Oberflächengewässern verboten worden. Verwunderlich ist das nicht, denn auch die Wasserpegel der großen Flüsse im Sendegebiet haben inzwischen zum Teil erschreckend niedrige Pegel.
4: Infolge der geringen Niederschläge in den letzten Wochen sinken die Flusspegel in der Lausitz überall deutlich. Insbesondere die Schwarze Elster leidet unter dem geringen Wasserlauf. Mit Stand heute Mittag 11.30 Uhr meldete das Sächsische Landeshochwasserzentrum im Bereich Kamenz nur noch einen Wasserstand von 7 cm. Im Bereich Neuwiese waren es immerhin noch 22 cm. Erst vor wenigen Tagen machte sich die Brandenburger Bundestagsabgeordnete Andrea Lübcke gemeinsam mit dem Elbe-Elster-Kreisverband der Bündnisgrünen ein Bild von den niedrigen Wasserständen der Schwarzen Elster im Bereich Plessa. Auch dort liegt die Wassertiefe mittlerweile deutlich unter 30 cm. Die niedrigen Wasserstände seien erneut ein ernstes Warnsignal, so das allgemeine Resümee. Ein Projektvorhaben zur Revitalisierung des Flusses und seiner Auen ist bereits angeschoben, liegt derzeit aber auf Eis.

0: Es umfasst rund 32.700 Hektar und etwa 100 Kilometer Fließgewässer an der Schwarzen Elster und ihren Nebenflüssen. Wann mit der Umsetzung des Renaturierungsprojektes begonnen wird, ist derzeit noch offen.
1: Der Landkreis Bautzen darf die Geburtsklinik in Kamenz mit 500.000 Euro unterstützen. Wie das sächsische Oberverwaltungsgericht mitteilt, wurde die Beschwerde einer Kreisrätin gegen den entsprechenden Kreistagsbeschluss zurückgewiesen. Das Gericht sieht wegen der drohenden Schließung der Geburtsstation einen dringenden Handlungsbedarf. Die Entscheidung ist rechtskräftig und nicht weiter anfechtbar. Der Kreistag Bautzen hatte Ende Mai in einer Sondersitzung einen Zuschuss von 500.000 Euro beschlossen. Finanziert werden solle dies durch Einsparungen im ÖPNV. Die Stadt Bautzen hat Dietmar Stange mit ihrem Ehrenwappen ausgezeichnet. Der langjährige Vorsitzende des Tourismusvereins erhielt es laut einer Mitteilung für sein Engagement bei der Organisation von Veranstaltungen, vor allem im Zusammenhang mit den Bautzener Osterbräuchen. So etablierte er den Ostermarkt und setzte sich für die Fortführung des Eierschiebens ein. Doch Dietmar Stange bekleidete und bekleidet noch weitere Ehrenämter. So ist er Vizepräsident des Kreissportbundes Bautzen und war von 1991 bis 2006 Präsident der FSV Budissa. 2012 initiierte er gemeinsam mit seinem Sohn Peter ein Projekt zur Rettung wenig beachteter Denkmäler, von dem der Wappenstein am Matthiasturm der Ortenburg sowie das Bernauer Epitaph an der Liebfrauenkirche profitierten.
2: Unter dem Titel Kirchenfest 2.0 Cherry Vibes ist in Großradisch vom 11. bis 12. Juli ein sehnlichst vermisstes Stück Dorfgeschichte zurückgekehrt. Nachdem das seit 1861 bestehende Traditionsevent seit 2019 nicht mehr stattgefunden hatte, wurde es in diesem Jahr vom Jugendclub Großradisch neu organisiert. Am Samstagabend sorgten Tanz und Musik für ausgelassene Stimmung und einen gelungenen Auftakt. Am Sonntag stand dann die ganze Familie im Mittelpunkt. Beim Kirschkern-Weitspucken an der Bastelstraße und auf den Hüpfburgen hatten vor allem die jüngsten Besucher viel Spaß. Dazu gab es ein vielfältiges Angebot an Speisen und Getränken. Die gelungene Neuauflage zeigte, wie wichtig das Kirchenfest für das Dorfleben ist und macht Lust auf.
3: Wir machen weiter mit unseren Kurznachrichten aus der Lausitz. Da schauen wir unter anderem zum Fanfarenzug Hoyerswerda, zu einer neuen Pumptrack-Anlage in Spremberg und zur BTU Cottbus-Senftenberg. Unsere Kurznachrichten jetzt im Überblick.
4: Die Fanfarenzug Academy Band hat bei der BAMSB in Mexiko zwei Weltmeistertitel geholt. Die Musiker bestehen aus Mitgliedern verschiedener deutscher Fanfarenzügen. Sechs von ihnen sind Teil der Hoyerswerda Seenland-Fanfaren. Gemeinsam haben sie bei der Field-Parade und im Freestyle-Marsch die Weltspitze erreicht. In der Field-Show erspielten sie sich den dritten Platz. Das bunt gemischte Team hatte sich eigentlich mit ihrer Fanfaren Academy in der höchsten Auszeichnungskategorie, dem European Music Contest in Kerkrade, am kommenden Wochenende qualifizieren wollen. Als das in Rastede gelang, erhielten sie auch die Einladung für die WAMSB in Mexiko. Für das Team geht es jetzt nach einem kurzen Trainingslager direkt nach Kerkrade, um bestenfalls am Wochenende den nächsten Titel mit nach Hause zu holen. In Spremberg haben zum Anfang der Woche die Bauarbeiten für die neue Pumptrack-Anlage auf der Halbinsel am Fortenplatz begonnen. Dafür wird der Baustellenbereich ab Freitag abgesperrt. Auch die bestehende Skateanlage bleibt während der Bauzeit aus Sicherheitsgründen geschlossen. Zunächst startet die beauftragte Firma mit den Erdarbeiten. Anschließend wird die Fahrstrecke asphaltiert. Nach der Fertigstellung entstehen außerdem ein Rundweg und eine Multifunktionsfläche. Die neue Pumptrack-Anlage soll künftig als Freizeit- und Bewegungsangebot für Kinder, Jugendliche und Erwachsene dienen. Die BTU Cottbus-Senftenberg hat zum Tag der Lehre ihr Studienmodul Energieeffiziente Fahrzeuge mit dem Lehrpreis 2025 ausgezeichnet. Das fachübergreifende Modul ist mit 5.000 Euro dotiert und verbindet Studierende verschiedener Fachrichtungen bei der Entwicklung energieeffizienter Fahrzeuge. Erst vor wenigen Tagen hatte das studentische Team Lausitz Dynamics mit seinem Fahrzeug den Shell Eco-Marathon gewonnen. Insgesamt würdigte die Universität beim Tag der Lehre 7 Lehrmodule sowie besonderes studentisches Engagement. Bettina Sturm ist die neue Präsidentin des Bautzener Lions Club. Sie übernahm das Amt in einem feierlichen Rahmen von ihrem Vorgänger Stefan Kretschmer. Die neue Präsidentin war viele

0: jahrelang in Bautzen als Notarin tätig und befindet sich nun im Ruhestand. Der Bautzener Lions Club erwirtschaftete im zurückliegenden Amtsjahr 30.000 Euro aus Beiträgen und Veranstaltungen und spendete sie an gemeinnützige Organisationen für soziale, kulturelle und sportliche Zwecke. Seit der Gründung 1995 waren es über 800.000 Euro. Die Stadt Niesky kämpft noch immer mit illegalen Müllablagerungen. Betroffen seien laut Stadtverwaltung unter anderem die Containerplätze Fichtestraße an der Kiesgrube Blaues Auge und die im Bereich Gertiggraben. Allein an einem Einsatztag kamen rund 80 Kilogramm Abfall zusammen. Besonders an Containerstandorten werden immer wieder Säcke und Kartons einfach daneben gestellt. Die Stadt bittet deshalb darum, Müll richtig zu entsorgen und illegale Ablagerungen zeitnah zu melden. Hightech zum Anfassen gibt's Ende August beim Heidefest in Königsbrück. Dort macht das sogenannte Fabmobil, ein umgebauter Doppeldeckerbus mit 3D-Druckern, Lasercuttern und Robotiktechnik halt. Kinder und Jugendliche können Zukunftstechnologien ausprobieren und eigene Projekte umsetzen. Am 29. August werden kostenfreie Workshops für Schulklassen und Jugendgruppen angeboten. Einen Tag später steht das mobile Zukunftslabor allen Besuchern des Heidefestes offen. Ziel des Projektes ist es, digitale Bildung und kreative Technik direkt in den ländlichen Raum zu bringen. Das Sportensemble Estavera hat bei der European Gym for Life Challenge im italienischen Pistoia einen Bronzetitel errungen. In der Kategorie Large Groups überzeugte die internationale Jury vor allem die hohe Qualität der Show. Gewürdigt wurde außerdem die gute deutsche Vereinsarbeit und das große Engagement aller Aktiven und Trainer. Unabhängig von diesem Wettbewerb hatte sich das Sportensemble bereits vor wenigen Wochen für die Teilnahme an der World Gymnastrada 2027 qualifiziert. Diese größte Gymnastikshow der Welt findet im kommenden Jahr in Lissabon statt.
1: In der Nacht zum Montag haben Unbekannte auf einem Firmengelände in der Dorfstraße in Schönborn die Bordcomputer aus zwei Mähdreschern gestohlen. Dabei entstand ein Gesamtschaden von rund 10.000 Euro. Nach einem Hinweis hat die Polizei in der Nacht zum Montag im Niemtscher Weg in Senftenberg einen Tatverdächtigen in einem Mehrfamilienhaus gestellt. Außerdem fanden die Beamten hochwertige Fahrräder und Fahrradteile, die vermutlich aus Diebstählen stammen. Die Ermittlungen dauern an. Auf der S95 an der Auffahrt zur A4 ist es am Montagnachmittag zu einem Auffahrunfall gekommen. Ein Golffahrer übersah offenbar einen verkehrsbedingt haltenden Dacia. Der Dacia-Fahrer wurde leicht verletzt und ins Krankenhaus gebracht. Beide Fahrzeuge mussten abgeschleppt werden.

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1: Die Arbeit eines Bürgermeisters ist vielseitig und nicht immer einfach, besonders dann, wenn das Amt ehrenamtlich als Nebenjob ausgeübt wird. In unserer Bürgermeister-Sprechstunde lernen wir heute den Horka-Bürgermeister Christoph Biele näher kennen. Dabei geht es unter anderem um seinen persönlichen Weg, seine Motivation für das Ehrenamt und die Herausforderungen seiner Gemeinde. Außerdem spricht er mit meinem Kollegen Raphael Schmidt über die Entwicklungen und die Zukunft in Horka. Ich gebe ab.

Wir sind hier in Horka im Bürgermeisteramt im Büro des Chefs, der ein ehrenamtlicher Chef ist. Und man kann fast sagen, zum Sommerinterview. Draußen sind weit über 30 Grad am heutigen Tag. Hier ist es angenehm temperiert. Das war nicht immer so, zumindest 1305, als Horka erstmalig urkundlich erwähnt wurde, gab es hier sicherlich keine Klimaanlage und da war hier auch wahrscheinlich auch noch nicht das Bürgermeisteramt. Horka hat viele Epochen durchgemacht, gehörte zu Preußen, zu Schlesien, zurzeit gehört zum Landkreis Görlitz in die östliche Lausitz.

0: Vielleicht kannst du etwas sagen zu deiner Person zunächst mal. Die berufliche Entwicklung, was du jetzt machst, denn vom Ehrenamt alleine kann man sich vermutlich nicht ernähren, es sei denn, die Frau ist Millionärin und vermutlich ist sie das nicht.
1: Ja, erstmal herzlich willkommen. Schön, dass ihr euch heute hierher gefunden habt, uns zu besuchen. Herzlich willkommen in Horka. Es freut mich sehr, das Interesse an unserem Ort, weil er hat auch einiges zu bieten. Und als ich hier Bürgermeister wurde, habe ich mir das natürlich gründlich überlegt, wie man das macht. Ich wusste natürlich, dass es ehrenamtlich ist. Aber da ich mein gesamtes berufliches Leben mit Regionalentwicklung betraut war, in verschiedenen Stationen, komme ich gleich noch dazu, kam es einfach auch dazu, dass man zwischen dem Willen, etwas zu gestalten, natürlich ein ganz kleiner Schritt war. Und die Herausforderungen sind natürlich groß mit beruflicher Fulltime-Job und Bürgermeisteramt, das was für sich ja auch schon 24/7 Aufgabe ist, das auf einen Hut zu bekommen. Und ja, es geht einigermaßen, mehr schlecht als recht, muss ich dazu gestehen, aber es funktioniert. Und das funktioniert, weil viele, viele damit tun. Ich bin zurzeit in der Stiftung fürs Bücklerpark Bad Muskau unterwegs, beruflich, betreue dort den Bereich Verwaltung und komme auch gerade daher. Und es ist sehr schön, da hat man schöne Plantagen und es ist schön kühl unter den Plantagen. Also fürs Bückler hat sich da auch schon was gedacht. Ist eine sehr schöne Angelegenheit, aber ist natürlich viel Arbeit. Man muss da viel organisieren, dass das auch die Schönheit erhalten bleibt und gepflegt wird. Deswegen ist es sehr anstrengend. Aber das lohnt sich, wenn man das Ergebnis natürlich dort an der Stelle in Bad Muskau sieht.
0: Kommen wir zurück nach Horka und seinen Ortsteilen Bihain und Mückenhain. Über Bihain ist mehr zu sagen in Richtung Tourismus und Industrialisierung und Industriegebiete. Was ist dort angedacht?
1: Ja, ich sprach ja gerade davon, dass die Situation der kommunalen Kasse eher mau ist. Sprich, wir kommen zwar um die Runden, aber es ist schwierig, das Geschäft am Laufen zu halten. Die Kassen werden immer knapper, die steigenden Kosten drücken uns. Und wir haben sehr viele taffe Handwerker hier und auch Dienstleister, aber das vom Gewerbesteueraufkommen natürlich nicht die große Hausnummer, wie das vielleicht in anderen Städten und Gemeinden der Fall ist. Deshalb haben wir uns vor einigen Jahren mit dem Gemeinderat aufgetan und haben gesagt, wir müssen da was tun, unsere Einnahmesituation zu verbessern. Und wie kriegen wir das hin? Am besten über Gewerbesteuer. Und da im Freistaat Sachsen große Industriegebiete, ich sage wirklich, Industriegebiete rar sind, keine Flächen dafür da sind, größer heißt also größer 50 Hektar, haben wir uns damals entschieden, aufgemacht, dass wir ein Industriegebiet größer 50 Hektar entwickeln. Warum passt das gerade in Horka? Horka ist ein Bahnkreuz. Wir haben eine Bahnlinie von Nord nach Süd und von Ost nach West. Die davon ist eine, die ist Niederschlesische Magistrale. Super ausgebaut. Das ist unsere Autobahn, sage ich immer. Dass die A4 für Kohlersdorf ist, ist die Magistrale für Horka mit einem Güterbahnhof auf dem neuesten Niveau und mit Bahnanschluss, der jetzt schon gelegt ist. Und diese Punkte, die man sich anschaut, sind ideal für so eine Entwicklung, für so eine Fläche. Und da kämpfen wir seit einigen Jahren, um dort Industrieflächen anbieten zu können für potenzielle Investoren, um einfach dadurch die Einnahmesituation bei uns in der Gemeinde Horka zu verbessern.
0: Gibt es da schon Interessenten?
1: Immer wieder, aber nichts Ernsthaftes. Aber das ist auch nicht so schlimm, weil wir sind noch ganz am Anfang der Planung. Wir stellen also gerade den Bauleitplan auf. Wir müssten noch die Flächen erwerben, wir müssen noch die Erschließung vornehmen. Also wenn jetzt einer kommen würde, das wäre auch ein bisschen früh, hätte aber den Charme, dass wir wüssten, für was wir es organisieren. Das ist so Abwägungsprozess. Auf der einen Seite bin ich ganz froh, dass noch keiner da ist, weil wir noch nicht so weit sind. Andererseits würde ich mich freuen, wenn jemand ist, würden die Prozesse sicherlich viel schneller ablaufen, als das jetzt der Fall ist.
0: Wann ist die nächste Bürgermeisterwahl und wirst du dich nochmal zur Wahl stellen?
1: Die nächste Bürgermeisterwahl ist turnusmäßig 2029, wie so viele bei uns hier in der Region. Ob ich mich nochmal zur Wahl stelle, halte ich mir offen, weil ich habe das ja anfangs skizziert, diesen Spagat zwischen hauptamtlicher Arbeit und ehrenamtlichem Bürgermeistertum ist herausfordernd und da sind wir aber im guten Gespräch mit den Gemeinderäten und auch mit meiner Arbeit, wie das weitergeht und das wird entschieden, wenn es soweit ist und deshalb mache ich da entspannt. Es sind noch 3 Jahre, dreieinhalb, bis dahin ist und da wird sich das finden.
0: Ich bin da zuversichtlich, dass Christoph Biele nochmal antreten wird. Ein zusätzliches Hobby kann er gerne.

0: brauchen. Und damit verabschieden wir uns hier aus Heuka.
1: Danke. Danke. Das gesamte Interview mit dem Horker Bürgermeister Christoph Biele gibt es hier am Donnerstag in der Regionalzeit für Niederschlesien und das Zittauer Gebirge und schon jetzt auf lausitzwelle.de. Unter anderem geht es dabei noch um die touristischen Highlights im Ortsteil Biehain und um die hiesige Wehrkirche. Schalten Sie also gern mal rein. In unserer Sendung machen wir nun weiter mit unserem historischen Kalenderblatt. Da schauen wir jetzt rund 360 Jahre zurück in die Vergangenheit.
2: 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Auf eine Apothekengeschichte von fast 350 Jahren kann Königsbrück zurückblicken. Um 1668 wird in einer Urkunde das Privileg der Löwenapotheke für den Herrschaftsbereich Königsbrück benannt. Weihnachten 1690 verlieh der damalige Standesherr von Königsbrück, Maximilian Freiherr von Schellendorf, dem Apotheker Gottfried Nicolai, das Privileg für die von diesem in Königsbrück an der Ostseite des Marktes errichtete Apotheke. 1760 am 4. Dezember wird die Apotheke bei dem großen Stadtbrand mit zerstört. Ein Jahr darauf wird neu gebaut. Das Relief an der Apotheke zeigt einen vergoldeten Löwen, der eine Kartusche hält, seitlich davon ein Palmzweig. Auf der Kartusche ist ein Äskulapstab mit Schlange zu sehen. Seit wann die Bezeichnung Löwenapotheke aufgekommen ist, ist nicht festzustellen, aber vermutlich mit dem Neubau. 1962 wurde das Haus aufgestockt und das ganze Erdgeschoss sowie das Hintergebäude ausschließlich der Apotheke vorbehalten. 1945, während der Kämpfe um Königsbrück, erhielt die Apotheke einen Granattreffer und erlitt auch an Inventar und Waren aller Art große Verluste. Und auch heute noch ist das Traditionshaus in Betrieb.
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1: Mit Sommer, Sonne, Sonnenschein war es heute ja in der Lausitz schon wieder vorbei. Immer wieder gab es teils kräftige Regenschauer. Was die kommenden Tage für uns bereithalten, jetzt in unserem Wetterbericht. Im Anschluss gibt es heute wieder unsere Veranstaltungstipps.
4: Nach den vorherigen sonnigen Tagen machte das Wetter heute eine Kehrtwende. In der ganzen Lausitz breiteten sich dichte Wolken aus und oft fielen Regentropfen vom Himmel. Gegen Abend hin ist es auch möglich, in der Westlausitz und Niederschlesien das Blitze einschlagen. In Sachen Temperaturen kam es heute zum Maxima von 24 Grad Celsius im Norden und 23 Grad im Süden des Sendegebiets. In der Nacht klart der Himmel dann auf und die Werte kühlen sich hinunter auf 16 Grad in Südbrandenburg und 17 Grad in Ostsachsen. Wenn Sie Glück haben, sehen Sie morgen einen Regenbogen. Es wird nämlich abwechselnd sonniges und regnerisches Wetter erwartet. Auch ein minimaler Temperaturanstieg von bis zu 26 Grad Celsius in Lauchhammer und Herzberg und 23 Grad in Bautzen und Niesky steht auf dem Programmplan. Die Schauer ziehen sich dann bis in die Nacht hinein und Tiefstwerte von lausitzweiten 16 Grad entstehen. Während die erste Donnerstagshälfte noch immer von wieder auftretendem Niederschlag geprägt ist, wird es gegen Nachmittag voraussichtlich heiter und erneut wärmer bei bis zu 28 Grad. Am Freitag soll es dann wieder ganztägig regnen und auch Zeus besucht die Lausitz, da es an vielerlei Orten donnern soll. Rechnen Sie hier mit 17 bis 27 Grad Celsius.

Die Spremberger Kino- und Kultur GmbH veranstaltet ab heute ihre Sport- und Kulturwoche bei der Freilichtbühne Spremberg. Freuen Sie sich bereits auf 6 Tage Programm in der Stadt an der Spree, vom Kino über Musik bis hin zu Kabarett und das alles unter freiem Himmel. Morgen erwartet Sie gleich doppeltes Programm. Es geht los mit dem Polizeiorchester und musikalischer Begleitung durch die 1980er Jahre. Eintritt ist kostenfrei und um 16 Uhr und Beginn 17 Uhr. Später dann um 21 Uhr können Sie beim gemeinsamen Public Viewing das WM-Spiel England-Argentinien schauen. Auch hier ist der Eintritt frei. Das alte Schönhofgebäude in Görlitz wird 500 Jahre alt. Zu diesem historischen Anlass sind Ferienkinder eingeladen, bei einer spannenden Tour durch das Renaissance-Gebäude teilzunehmen. Dort lernen sie das Gebäude und viel vom damaligen Leben kennen. Eine Tour findet morgen um 10 Uhr statt, die nächsten Führungen sind dann am 22. und 29. Juli und am 5. August um dieselbe Zeit.

0: Das Z-Com in Hoyerswerda wird diesen Freitag jegliche Ferienlangeweile beseitigen. Im dortigen Ferienprogramm kann sich Ihr Kind nämlich an diversen coolen Workshops beteiligen, wie zum Beispiel mit einem Lasercutter eigene T-Shirts designen, Drohnenfliegen, einen Lego-Roboter bauen und vieles mehr. Wenn Ihre Kids jetzt schon ganz gespannt sind, dann ab 14 Uhr des 17. Juli ins Zuse Computermuseum.
1: Das war die Drehscheibe Lausitz vom Dienstag. Ganz am Schluss folgt nun noch das Lausitzwelle Kulturfenster. Und da haben wir heute, passend zur Erfolgsnachricht von den 6 Mitgliedern der Hoyerswerda Seenlandfanfaren sowie der Verfahrenszugakademie, einen Ausschnitt vom Saisonabschluss der Seenlandfanfaren SC Hoyerswerda. Den feierten sie nämlich erst kürzlich bei Eisuli, gleich um die Ecke unserer Redaktion hier in der Hoyerswerda Altstadt. Ein ganz exklusives Ständchen der Musikerinnen und Musiker jetzt für Sie. Morgen ab 18 Uhr gibt's die nächste Drehscheibe Lausitz. Jetzt folgt bei Lausitz, weil im Fernsehen und im Online-Stream die Regionalzeit für das Oberlausitzer Bergland und Gefilde mit Antonia Naumann. Auf Sachsen 1 können Sie dieses dann ab 23 Uhr sehen. Haben Sie noch einen schönen Abend. Auf Wiedersehen.
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0: Ihnen vom Bildschirm hallo und herzlich willkommen zu einer aktuellen Ausgabe von 04 Plus hier bei Muldenthal TV. Ich freue mich sehr, dass Sie mit eingeschaltet haben. Ja, wir haben einiges heute für Sie vorbereitet und den Beginn, den machen wir in der großen, weiten Welt. Denn dahin geht es für ein paar junge Grimmer in wenigen Wochen und zwar ein paar Mädels vom Tanzclub Blau-Gelb, denn für die steht die Weltmeisterschaft in England an. Allerdings gibt es da noch einen kleinen Haken, denn um die Teilnahme zu realisieren, wird natürlich jede Menge Geld benötigt und da war der Verein auch auf Spenden angewiesen. Und ob die Fahrt jetzt realisiert werden konnte, das weiß meine Kollegin Astrid Sonntag und wir drücken auf jeden Fall so oder so schon mal die Däumchen.
1: Wenn ich nach Hause komme, tanze ich. Wenn ich irgendwie traurig bin, tanze ich. Und wenn ich glücklich bin, tanze ich auch. Also es ist so, alle meine Emotionen reguliere ich übers Tanzen und ich kann auch nicht aufhören zu tanzen.
2: Für mich bedeutet Tanzen alles. Immer wenn ich mich gerade ablenken will vom Schulalltag, dann tanze ich einfach und fühle mich direkt besser.
3: Es ist das, was ich in meiner Freizeit am meisten mache und am liebsten. Und ich finde, also es ist der wichtigste Teil meines Lebens somit, nach Familie.
4: Es bedeutet mir, Spaß zu haben, auf jeden Fall in der Gruppe mit Freunden zu tanzen. Das ist mir wichtig. Und ja, einfach auf die Musik zu hören und loszulegen, sozusagen.
5: Tanzen ist für das Team des TC Blau-Gelb nicht einfach nur ein Sport. Hier konnte das Wettkampfteam bei der Jubiläumsveranstaltung des Hohenstädter SV ihr Können präsentieren. Dieser Auftritt war Teil einer intensiven Vorbereitung. Denn in nur wenigen Wochen geht es für das Team Groove of the Valley mit den Mädels im Alter von 13 bis 15 Jahren zur Weltmeisterschaft nach England. Mit Blick auf diesen besonderen Höhepunkt überwiegt bei den jetzigen Trainingseinheiten vor allem die Aufregung.
6: Ich finde es übelst cool, dass wir es geschafft haben bis dahin und ich freue mich übelst.
7: Schon ein bisschen aufgeregt, weil das WM ist halt, sonst war es immer so aus Deutsche und jetzt halt auf einmal WM.
8: Es ist ein sehr aufregendes Gefühl, weil man halt so eine Chance nicht jeden Tag bekommt.

0: Und es ist halt wirklich sehr cool, das einfach zu sehen, dass wir, keine Ahnung, dass wir wirklich in Deutschland, also so doch eigentlich fast deutschlandweit schon unterwegs sind und jetzt halt auch wirklich nach England fliegen. Das ist sehr krass.
1: Wir haben uns für dieses Jahr vorgenommen, in einem neuen Verband zu tanzen und mal uns auszuprobieren. Und das hat so gut funktioniert, dass wir auf einmal schwuppdiwupp die Chance hatten, bei einer WM zu tanzen. Und das ist, fühlt sich noch total surreal an. Aber ja, wir sind total aufgeregt, weil es nimmt mehr und mehr Gestalt an.
2: Auch dank der großen Unterstützung von Eltern, Sponsoren, vielen helfenden Händen und auch der Möglichkeit, sich wie hier in Hohenstedt zu zeigen.
3: Und durften uns dort auch präsentieren und haben da wirklich gemerkt, was Grimma Vereinsleben bedeutet, dass auch Vereine zusammenarbeiten. Und dass war da wirklich ganz, ganz toll unterstützt wird. Und da möchte ich auch nochmal ein großes Dankeschön ausrichten.
2: Nach der Deutschen Meisterschaft haben sich die Vereinsvertreter, Tänzerinnen und Eltern zusammengesetzt und sich für diesen, auch herausfordernden Schritt der WM-Teilnahme entschieden. Mit 28 Personen wird das Team unterwegs sein. Dafür hat der Verein eine Crowdfunding-Aktion gestartet. Vereinspräsidentin Madeleine Radke dankt dabei vor allem den bisherigen Sponsoren und Unterstützern. Das Ziel ist bald erreicht, womit die große Reise möglich gemacht werden kann. Diese enorme Resonanz und Wertschätzung der Leistung des Teams motiviert noch einmal besonders. Das Training wird in den verbleibenden Wochen noch einmal angezogen, denn es muss noch einiges umgeplant und umgestellt werden. Nach bereits harter Wettkampfsaison lautet es laut dem Trainer jetzt noch einmal Tetris spielen und puzzeln, um innerhalb der Sommerferien genügend Trainingszeit generieren zu können. Dabei ziehen alle an einem Strang, um sich bestmöglich in England zu präsentieren.
1: Die vordergründige Zielstellung ist, einfach erstmal international sich zu zeigen, mal zu schauen, was da aus anderen Ländern kommt. Das ist auch das Spannende. Das ist, international heißt oftmals im Hip-Hop, okay, Polen, Frankreich, Österreich und Dänemark. Und das ist aber ein Wettkampfformat, wo die Leute auch extra aus den Philippinen zum Beispiel anreisen oder teilweise aus der arabischen Welt. Und da heißt es erstmal aufsaugen, inspirieren lassen und alles mitzunehmen, was wir kriegen können.
2: Den notwendigen Rückhalt gibt es im Team. Zwar können nicht alle mit, dennoch wirken alle unterstützend mit.
4: Ich wünsche Ihnen total viel Spaß. Es wird eine übelst tolle Erfahrung fürs Team. Und ich wünsche Ihnen jeglichen Erfolg, den man haben kann. Und vor allem, dass Sie viele Erfahrungen sammeln, auch wie Leute in anderen Kulturen tanzen. Und dass wir das vielleicht auch hier nutzen können, um noch weiter zu wachsen als Team.
2: Eine starke Bindung ist im Team vorhanden. Dieser Zusammenhalt ist schon einmal eine gute Voraussetzung, wenn es dann im August von Grimma hinaus in die Welt geht.
1: Ja, das ist immer so verrückt. Ne? Man darf halt nicht vergessen, wir sind so ein kleiner Verein in einer kleinen Stadt. Wir haben nicht so die Möglichkeiten, wie das die modernen Tanzcrews in Großstädten haben. So. Und da ist es schon spannend, was wir mit den Möglichkeiten, die wir haben, was wir schon für Wege gegangen sind. Und wir fangen mal an. Klein mit unseren Ansprüchen an und merken aber doch, dass wir vielleicht auch manchmal so ein bisschen uns vielleicht unser Licht unserem Scheffel stellen, weil dann doch viel möglich ist, weil wir haben es immerhin wieder geschafft, ostdeutsche Meister zu werden, wir haben es wieder geschafft, ja genau, uns halt für die deutsche Meisterschaft zu qualifizieren und waren letztes Jahr vize-deutsche Meister und ja, offensichtlich scheint viel möglich.
2: So dann vielleicht auch zur Weltmeisterschaft. Der Verein wünscht sich, dass dieses besondere Erlebnis auch eine Strahlkraft für den Tanzsport mit sich zieht.
1: Natürlich wünsche ich mir, dass es noch mehr Leute inspiriert zu tanzen und bei uns zu tanzen. So. Wir haben noch viele Ideen, auch viele Ideen für das Wettkampfteam. Es gibt noch so viele unterschiedliche Formate, die noch bedient werden können. Und ja, wir sind offen für junge, interessierte Menschen, die Bock haben, mit uns zu tanzen.
2: Interessierte können nun erstmal diesen Weg des talentierten Teams weiter verfolgen, die dann mit sicherlich vielen besonderen Erinnerungen im Gepäck den Tanzsport hier in der Region auch künftig weiter prägen werden.

Damit kommen wir zu den aktuellen Meldungen. Nordsachsen untersagt das Abpumpen von Wasser. Grund dafür sind anhaltende Trockenheit und niedrige Wasserstände. Betroffen sind alle Oberflächengewässer und mit dem Verbot sollen Tiere und Pflanzen geschützt sowie die natürliche Selbstreinigung der Wässer

0: gehalten werden. Auch Inhaber wasserrechtlicher Genehmigungen sind aufgefordert, sich an die auferlegten Bestimmungen in ihrem Bescheid zu halten. Die Allgemeinverfügung gilt bis 15. Oktober oder bis auf Widerruf. Verstöße können mit Bußgeldern von bis zu 50.000 Euro geahndet werden. Unabhängig davon appelliert das Landratsamt an alle Bürger, Wasser sparsam zu nutzen und Gärten möglichst nur in den frühen Morgen- oder späten Abendstunden zu bewässern. Würdigung für junge Journalisten. Schulen aus Nordsachsen und dem Landkreis Leipzig konnten sich beim Sächsischen Jugendjournalismuspreis 2026 über Auszeichnungen freuen. Gewürdigt wurden herausragende Schülerzeitungen, Online-Angebote und journalistische Einzelbeiträge. Die Online-Schülerzeitung des Johann-Walter-Gymnasiums Torgau wurde mit dem Förderpreis für den besten Online-Auftritt ausgezeichnet. Semluka Berger vom Gymnasium am Breitenteich in Borna erreichte mit seinem Beitrag Röntgenblick den 3. Platz in der Kategorie Einzelbeitrag für Schülerinnen und Schüler ab 15 Jahren. Der Preis wird jährlich vom Kultusministerium und der Jugendpresse Sachsen vergeben. Ziel ist es, journalistisches Engagement an Schulen zu fördern und junge Menschen für Medienarbeit zu begeistern.
1: Marc Kleeberg. Die Arbeiten in der Rathausstraße gehen in eine weitere Bauphase. Nachdem die Straßenbahnschienen durch die Leipziger Gruppe entfernt und Versorgungsleitungen erneuert wurden, übernahm die Stadt Marc Kleeberg wieder den weiteren Ausbau der Straße. Laut der Stadtverwaltung erfolgt dieser in drei Phasen. Beginnend wird die Kreuzung am Ring umgebaut, damit sie nach den Sommerferien wieder für den Verkehr freigegeben werden kann. Parallel erfolgt der Ausbau der nördlichen Hohe Straße. Dem schließt sich der Straßenabschnitt zwischen Kreuzung und Ring an. Abschließend wird die Treppenanlage an der Rathausgalerie neu gestaltet. Das Gesamtprojekt soll planmäßig bis zum Jahresende fertiggestellt sein. Bis dahin bleibt die Rathausstraße für den Autoverkehr gesperrt. Die Buslinien 70, 100, 106 und 107 fahren weiterhin Umleitungen, informiert die Stadtverwaltung Marc Kleeberg. Das Training für Ron Haferkorn aus Grimma hat sich gelohnt. Bei der 16. Drachenboot-Europameisterschaft vergangene Woche in München hat die Ü40-Nationalmannschaft, für die er fährt, im Standardboot 4 Gold und eine Bronzemedaille, im kleinen Boot 2 Gold und je eine Silber- und Bronzemedaille ergattern können. Im vorläufigen Gesamtmedaillenspiegel holte das deutsche Team 27 Mal Gold und liegt damit auf Platz 2 hinter der Ukraine mit 48 Goldmedaillen.
2: Autofahrer müssen sich bis Ende Juli auf Einschränkungen zwischen Gerichtshain und der B6 einstellen. Auf der S43 wird auf einer Länge von rund 700 Metern die Fahrbahn zwischen der Einmündung zur B6 und den Straßen an der Bahn sowie am Brennerteich vollständig erneuert. Im Anschluss werden neue Fahrbahnmarkierungen aufgebracht. Die Bauarbeiten sollen voraussichtlich bis Ende Juli abgeschlossen sein. Für die Arbeiten wird die S43 über die Brücke vollgesperrt. Umleitungen sind ausgeschildert. Wichtig für den Schwerlastverkehr, aufgrund der bestehenden Brückenlastbegrenzung auf 7,5 Tonnen in Machern, müssen Lkw längere Umwege einplanen. Die Baukosten belaufen sich auf rund 350.000 Euro und werden vom Freistaat Sachsen finanziert. Anfang letzter Woche wurde die Staatsstraße 38 zwischen Golzern und Nerschau für den Verkehr gesperrt. Grund dafür ist die Errichtung eines Hilfspfeilers auf der Ostseite der Mulde für die alte Autobahnbrücke. Die Umleitung beginnt in Grimma über die Leisniger Straße bis Pösig. Dort ist am Abzweig nach Nerschau eine Bauampel installiert. Einbahnstraßenregelungen in Golzen und Deditz ergänzen die Verkehrsführung. Die Sperrung soll bis Ende September 2026 in Kraft bleiben. Für das Jahr 2027 sind weitere zeitweilig begrenzte Sperrungen nötig.
0: Faire Chancen für neue Gaskraftwerkstandorte. Der Landrat des Landkreises Leipzig, Henrik Reichen, begrüßt die geplante Änderung des Bundesgesetzes zur Sicherung der Stromversorgung. Damit sollen künftig Ausschreibungen für neue Gaskraftwerke ohne einen Standortbonus für Süddeutschland erfolgen. Dadurch verbessern sich nach seiner Einschätzung die Chancen für Projekte in Ostdeutschland und im mitteldeutschen Revier. Als wichtiges Zukunftsprojekt

0: Zukunftsprojekt nennt Greichen das geplante Gaskraftwerk am Standort Lippendorf. Es soll die Stromversorgung bei schwankender Einspeisung aus Wind- und Solarenergie absichern. Der Landkreis sieht in der Gesetzesänderung ein wichtiges Signal für faire Wettbewerbsbedingungen und die Ansiedlung zukünftiger Arbeitsplätze in der Region. Neue Räume für Mitarbeiter des Bauhofs. Die Stadt Taucha hat den neuen Sozialtrakt des städtischen Bauhofs offiziell eröffnet. Der Ersatzneubau bietet den Beschäftigten moderne Arbeits- und Aufenthaltsräume sowie eine nachhaltige Gebäude- und Energietechnik. Bürgermeister Tobias Meyer bezeichnete die Investition als wichtiges Zeichen der Wertschätzung für die Mitarbeiter des Bauhofs. Das Bauprojekt wurde im Rahmen der Städtebauförderung umgesetzt und mit Mitteln von Bund, Land und Kommune finanziert. Die Baukosten beliefen sich auf rund 2 Millionen Euro und damit weniger als veranschlagt. Zur Ausstattung gehören unter anderem eine Photovoltaikanlage mit Batteriespeicher sowie energieeffiziente Heiz- und Gebäudetechnik.
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0: Jahre alt zu werden, das ist ja so schon was ganz Besonderes, aber in Brandes setzte man dem jetzt quasi noch ein Krönchen auf, denn Elfriede Schladitz kann sich anlässlich ihres 100. Geburtstags über die Aufnahme in die Meilensteine der Brandeser Meile freuen. Und da wurde natürlich auch zurückgeblickt auf ein sehr bewegendes Leben. Astrid Sonntag hat die ganze Geschichte für Sie.
1: Ein Anruf war es und die Brandeser Kirche stand offen zur 34. Meilensteinverlegung. Diese wurde aufgrund der enormen Hitzewelle kurzfristig von der Brandeser Meile entlang des Marktes in die Stadtkirche verlegt. Was der Veranstaltung aber keinen Abbruch tat und wobei es sich gut ins Gespräch kommen lassen konnte. Vor allem bei Stein 203 ging es hier direkt in das Leben der Jubilarin.
3: 1926, und wer rechnen kann? Wir feiern heute eine 100-Jährige, die einen Stein gestiftet bekommt für ihr Leben.
1: Elfriede Schladitz blickte hier noch einmal ganz genau auf die Urkunde. Der 203. Meilenstein der Brandeser Meile wurde ihr anlässlich ihres 100. Geburtstages vermacht. Guter Grund, um ins Gespräch zu kommen. Hier in der Kirche zum Beispiel wurde sie getauft und hat geheiratet. Der Stein liegt an ihrer Wirkungsstätte in der Hauptstraße, worüber es einiges zu erzählen gab.
3: Von Teuchern nach Brandes. Jeden Tag gelaufen oder verradelt?
4: Mit dem Rad? Mit dem Fahrrad.
3: Ach,
4: ja. Mit dem Fahrrad. Mit Fahrrad. Ja. Ich früh mit einer.
3: Bei Eis?
4: Steine und das Rennen egal.
3: So ist es, so ist es. So waren das, das waren die Zeiten. Ne? Und Sie erinnern sich aber gut an die Zeit.
4: Ja, ja.
3: Genau. Was haben Sie denn verkauft?
4: Lebensmittel. Mein Chef war auch ein sehr netter Mann mit seiner Frau und alles privat.
3: Und Sie haben aber die Lebensmittel Zucker und Mehl noch abgewogen?
4: Ja, aber nur.
3: In Tüten eingetütet und einfach
4: mit Gewichten und
3: abgewogen. Und an der Waage genau geguckt, 500 Gramm, 250.
4: Und das ging nicht. Genau. Nicht so wie jetzt, dann ist alles eingefallen.
3: Genau. Und das war mit viel Liebe gemacht. Ne?

0: Ja. Ich hab das Marmelade eingemacht, was denn eigentlich müsste wieder halten.
1: Der Sohn blickte daraufhin noch einmal in das Leben und die ein oder andere Anekdote zurück. Elfriede kannte jeden Haushalt, was für Schmunzeln und durchweg gute Laune sorgte. Mit Liebe gemacht sind nicht nur die damals von Hand abgewogenen Produkte von Elfriede, sondern alle Meilensteine und deren Präsentation. 2006 gab es eine Gruppe engagierter Brandeser mit der Idee, 1000 Meilensteine aus Beuschauer Granit vom Fußbett des Rathauses entlang durch das Zentrum führen zu lassen. Die daraus entstehende historische Chronik kann somit direkt abgegangen werden. 5 Meilensteine wurden an diesem Tag bei musikalischer und an die gewürdigten individuell angepassten Stücke verliehen. Stein Nummer 199 erinnert an eine diamantene Hochzeit. Der Stein wurde von der stolzen Familie gestiftet. Damals hat man Beziehungen noch repariert, so der glückliche Ehemann mit dem Erfolgsrezept. Die Runde 200 ist dem neuen Ratskeller gewidmet, dessen Eröffnung an diesem Wochenende zelebriert wurde. Neben der Erinnerung an einen besonderen Menschen ging die weitere Verleihung des Meilensteins an den Brandeser Tischtennisverein. Dementsprechend sportlich zeigte sich auch die Musik. 80 Jahre feiert der Tischtennisverein. Nach der Gründung in einer sehr schwierigen Zeit hat sich der Verein zu einem leistungsstarken und modernen Team entwickelt, die mit ihrem Engagement sogar die deutsche Tischtennis-Elite hierher ziehen. So kann es weitergehen. Mit dem Engagement der Geehrten sowie mit der Brandeser Meile und den nächsten Steinen bis zur 1000.
2: Ja, auch bei Sportvereinen geht meist nichts ohne Fördermittel, viel Engagement, finanzkräftige Sponsoren und natürlich jede Menge ehrenamtlichem Einsatz. Ja, und all das kam beim Hockeyclub in Machern zusammen und das Ergebnis ist eine neue Hockeyhalle, für die jetzt der Startschuss gegeben werden konnte. Und unter den Gästen war auch Landrat Henrik Reichen.
1: Ambitionierte Vorhaben in Machern werden Realität. Der Tresenwalder Hockeyclub feierte Ende Juni nicht nur die mitteldeutsche Meisterschaft der ersten Herrenmannschaft und damit verbunden den Aufstieg in die Regionalliga. Zugleich wurden die Spaten gesetzt für ein ungewöhnliches Bauvorhaben. Was in diesem Ausmaß trotz enormer Hitze zahlreiche Vereinsmitglieder und Freunde auf den Sportplatz zog. Vorhandene Trainingskapazitäten reichten nicht aus, 60% der gesamten Trainingszeit wurden extern abgehalten. Der Verein sah nur einen Ausweg: den Bau einer eigenen Hockeyhalle in Machern. Gesagt, getan. Wenn auch der Weg aufgrund nicht vorhandener Förderungen weit war. Letztendlich konnte dieser Meilenstein, der einen finanziellen Umfang von rund 1 Million Euro umfasst, mit großem Engagement dennoch realisiert werden.
3: Also ich kann es noch gar nicht so richtig fassen. Es ist ja so ein bisschen, sage ich mal, fast aus einer Bierlaune entstanden. Und dann hat sich das ergeben, dass Sponsoren zugesagt haben, größere Summen. Und dann hat sich das so entwickelt, mit vielen Rückschlägen auch wieder zwischendurch, in Bezug auf die Finanzierung, auch aufs Baurecht und so weiter. Aber wir sind dran geblieben und sind belohnt worden.
1: Der 28. Juni mit dem Spatenstich unter Beisein des Maskottchens Tresi ist ein Meilenstein für den Verein, dessen Engagement auch Landrat Henrik Reichen schätzt.
4: Also ich glaube, das passiert in 100 Jahren einmal, dass ein Verein es selbst schafft, ausschließlich aus eigenen Mitgliedsbeiträgen und Sponsorleistungen so eine eigene Sporthalle zu bauen. Und das ist in dem Fall eine Hockeyhalle vom THC hier in Machern. Und die Investsumme beträgt 1 Million Euro. Und von allen Rückschlägen, die der Verein erlebt hat in der Vergangenheit, weil er wollte erst über Fördermittel und Finanzierungsbausteine das lösen, hat er mehrere Niederlagen erlebt und hat jetzt etwa vor einem Vierteljahr das Finanzierungskonzept dank privater Sponsoren und einer eigenen Vereinssonderumlage lösen können. Und das ist ein großer Tag, deswegen freut es auch alle heute hier. Und ich denke, 200 Mann sind trotz der 40 Grad gekommen.
1: Und diese feierten gemeinsam diesen besonderen Tag und damit den Weg für die Zukunft.
4: Der THC hat sich ja ist ja noch nicht so ein alter Verein, in seiner Entwicklung rasant in der Mitgliederzahl entwickelt und auch im sportlichen Wirken im Landkreis. Also wenn man sieht, ne, mitteldeutscher Meister ist heute die Männermannschaft geworden, die Damenmannschaft ist im Frühjahr bei der Mannschaft des Jahres den zweiten Platz erreicht, die Kinder- und Jugendarbeit hat eine Breite erreicht, die in Machern und weit über Machern hinausgeht und mittlerweile sogar Zweijährige mit Spiel und Spaß an den Hockeysport gewöhnt. Also der THC ist in einem Maße hier in Machern und in der Region präsent. Das ist dank einer Entwicklung der letzten 10 Jahre so nicht vorhersehbar gewesen, hat sich aber wirklich toll entwickelt.

0: Zahlreiche Unterstützer waren an diesem Tag ebenso anwesend, denen der Verein seinen Dank aussprach. Der Halle-Neubau entsteht direkt auf dem Gelände im Sportpark Tresenwald. Die beheizte und klimatisierte Halle wird Wettkampfmaße und international zugelassenen Hallenbelag umfassen. Individuell angepasste und beste Voraussetzungen für den wachsenden Verein.
1: Also auf jeden Fall erstmal die Möglichkeit, dass wir weiter kontinuierlich wachsen können, dass wir unseren, vor allen Dingen den Kindern und Jugendlichen, endlich wieder gute Trainingsbedingungen schaffen können. Die sind ja im letzten Winter fast ausschließlich oder zu über 60% nach Leipzig gefahren zum Trainieren. Das ist logistisch erstmal eine ganze Menge, auch finanziell, auch für die Hallenmieten. Und das haben wir nachher wieder alles hier und können dann wirklich ideale Bedingungen bieten.
0: Vor allem auch für den Nachwuchs. Laut Landrat Henrik Reichen leistet der Verein eine Kinder- und Jugendarbeit, die seinesgleichen sucht. Diese soll mit den neuen Gegebenheiten noch weiter ausgebaut werden. Der Wunsch für die neue Halle?
1: Ja, dass erstmal rege genutzt wird, dass wir leistungsmäßig vorwärts kommen, trotzdem den Fokus immer auf den Nachwuchsbereich legen und kontinuierlich weiter wachsen, so wie wir das in der Vergangenheit geschafft haben.
0: Am 14. November soll es dann soweit sein. Zumindest kündigt ein Veranstaltungsplakat bereits die große Einweihungsfeier an. Bis dahin besteht für Sportinteressenten oder Vorhabenbegeisterte noch die Möglichkeit, sich einen Anteil am neuen Spielfeld zu sichern. Für 50 bzw. 100 Euro oder Wunschgebot kann sich der eigene Platz auf dem Feld gesichert werden. Dieses Angebot wurde hier bereits rege genutzt. Wenn auch das letzte Punktspiel der Herren wetterbedingt nicht stattgefunden hat, wurde sich hier darum ein heißes Duell mit dem Vereinspräsidenten geliefert. Letztendlich setzte sich letzterer mit einem Endgebot von 700 Euro für den Mittelpunkt gegen die erste Herrenmannschaft durch, die sich dann auf einem der 7-Meter-Punkte verewigte. Viele machten dieses ambitionierte Vorhaben hier im Sportpark Tresenwald möglich und knüpfen daran an, denn am künftigen Spielfeld wollten nahezu alle Anwesenden ihren Anteil haben.
2: Ja, nach dem traumhaften Wetter am Wochenende, das Sie hoffentlich bestens genießen konnten, ist es jetzt so, dass leider die nächsten Tage doch ein bisschen wechselhafter werden. Ich kann allerdings schon mal vorhersagen, Richtung Wochenende sieht es aktuell schon wieder ganz gut aus. Wie das Wetter morgen wird, das schauen wir uns jetzt an.
3: Am Mittwoch erwartet die Landkreise Leipzig und Nordsachsen sonniges und hochsommerlich warmes Wetter. Nach einem überwiegend klaren Start in den Tag scheint vielerorts die Sonne. Im Tagesverlauf ziehen nur wenige lockere Quellwolken über den Himmel. Es bleibt trocken und die Temperaturen steigen auf 29 Grad. Der Wind weht schwach bis mäßig aus östlichen bis nordöstlichen Richtungen und sorgt nur vereinzelt für etwas Erfrischung. Am Abend kann es örtlich zu kleineren Schauern kommen. Die Temperaturen gehen in der Nacht zum Donnerstag auf 16 Grad zurück. Insgesamt erwartet die Region ein trockener und sonniger Sommertag. Ideal für Aktivitäten im Freien.
2: Ja, und das war sie auch schon, die Dienstagsausgabe von 04 Plus hier bei Muldental TV. Schön, dass Sie mit dabei waren. Schalten Sie gern auch morgen wieder ein. Wenn Sie mögen, sehen wir uns dann an dieser Stelle wieder. Und bis dahin heute erstmal noch einen schönen und entspannten Abend.

0: Die neue Woche hat in unserer Region mit einem unruhigen Wetterauftakt begonnen. Kräftige Gewitter und teils heftiger Regen haben in der vergangenen Nacht für ein wechselhaftes Bild gesorgt. Nach den Niederschlägen bleibt abzuwarten, ob sich das Wetter in den kommenden Tagen wieder freundlicher zeigt. Unabhängig davon ist auch heute wieder einiges in unserer Region passiert. Über aktuelle Entwicklungen, interessante Projekte und Veranstaltungen halten wir Sie wie gewohnt auf den Laufenden. Willkommen zu einer neuen Ausgabe von Megional. Es ist der Dienstag, der 14. Juli 2026. Auch heute sind wir wieder mit aktuellen Nachrichten, spannenden Berichten und interessanten Geschichten aus unserer Region für Sie da. Schön, dass Sie eingeschaltet haben. 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Kaum ein Ort erzählt die Geschichte der Eisenverarbeitung im Erzgebirge so eindrucksvoll wie der historische Eisenhammer in Dorf Chemnitz. Einmal im Jahr wird das Technikdenkmal zu lebendigen Festkulisse. Beim Hammerfest treffen traditionell Handwerk, Vorführungen, Musik und Vereinsleben aufeinander. Besucher erleben, wie früher geschmiedet wurde, werfen einen Blick hinter die Kulissen des historischen Hammers und genießen ein buntes Programm für die ganze Familie. Wir waren vor Ort und zeigen, warum dieses Fest weit mehr ist als nur ein Blick in die Vergangenheit.
1: Das ist er, der neue Superhammermeister von Dorf Chemnitz. Patrick Schulz hat sich beim Finale gegen den Vorjahresgewinner André Hiegel durchgesetzt. Und dieses Jahr neu? Leonie Fischer ist die erste Dorfchemnitzer Hammermeisterin. Doch der Reihe nach. Zunächst ging es beim 51. Hammerfest ja auch um den historischen Eisenhammer, der natürlich am Wochenende geöffnet hatte. Besucher haben sich von Ronny Schmidt das technische Denkmal erläutern lassen.
2: Ich habe es ja faktisch, mache ich oben eine Klappe auf und je nachdem, wie weit ich es mache, umso mehr Wasser gibt es aufs Rad und umso schneller dreht sie dann aus.
3: Pro Minute?
2: Ja, also bam, das gibt wie so ein moderner Lufthammer heutzutage.
3: So wie jetzt nicht gedacht.
2: Das haben die Hammermeister auch schon gewusst damals, oder der Hammerherr hat es schon so optimiert, dass seine Schmiede keine Langeweile haben beim Arbeiten. Früher ist er ja eigentlich fast durchgelaufen, ne? Wenn der 7-8 Mann hier arbeiten, da war der Schmied, war Gehilfen dazu, die Werkzeuge gegeben haben.

0: immer hier am Feuer, das Hefe Esen Rieber gebracht hat. Da hat man ja den Hammer gar nicht ausgeschaltet.
1: Im Nachbargebäude zeigt eine Ausstellung die Werke vom Dorfchemnitzer Volker Griesbach, der auch vor Ort war und erklärte.
2: Zum Beispiel erzgebirgische Häuser habe ich nie, aber das ist nach bayerischer Art, nach Fantasie. Ein Bild angeguckt und danach nach Fantasie, so nach und nach die Häuser konstruiert und gebaut, nach meinem Ermessen. Bei der Ausstellung hat sich das sehr gelohnt. Die Leute waren so begeistert und sind immer noch. Zur nächsten Ausstellung kommen bestimmt wieder viele Leute und die freuen sich drüber. Das war jetzt zum Tag des Handwerkers und dann im September und Oktober sind nochmal zwei Veranstaltungen. Ich habe gedacht, ja, man muss auch mal einen Laser dazu haben, um Bilder zu konstruieren und zu lasern. Und das ist mein zweites Hobby noch mit nebenbei. Und das ist zum Beispiel mein altes Elternhaus, wie es früher mal aussah.
1: Das Hammerfest zieht Besucher auch von weiter weg in die Region.
3: Sie sind extra aus der Schweiz angereist für heute? Und für das Wochenende?
4: Heute? Jawohl. Nein, für eine Woche.
3: Für eine Woche.
5: Ja. Und ich komme aus dem Odenwald.
3: Aus dem Odenwald?
5: Aus dem Odenwald, aus dem schönen Hessenland.
3: Und auch extra angereist?
5: Extra angereist, super ist das hier.
1: Unterdessen lauschten einige im Festzelt den Klängen böhmischer Blasmusik von Dubravanka aus Teplice.

0: Jungs, warum muss er denn so festgemacht werden? Ja. Gute Frage, ja.
1: Das sind schon ganz schöne Kräfte, die hier drauf wirken.
0: Ja.
1: Und da wandert er halt dann auch. Deswegen muss er ordentlich befestigt werden.
0: Und das immer wieder zu machen, sich zu engagieren, das ist so, das gehört dazu, oder?
1: Ja, das machen wir halt hier vom Jugendverein. Das ist einer unserer Beiträge hier fürs Fest.
2: Ab 13.30 Uhr wurde dann draußen auf der Kegelbahn der Dorf Chemnitzer Kegelmeister ermittelt.
3: Nur gutes Gefühl im Handgelenk, gute Gewichtsverlagerung, tiefen Schwerpunkt. Alles auf dich zu.
4: Aber.
5: Ja, gut.
6: Geht der Puls in unsere Platzierung. Du bist doch schon. Da ist durch.
0: Du liegst vorne, ganz da vorne. Du willst gar nicht. Kann das sein?
6: Da willst du nicht wissen, ja.
0: Du willst halt gar nicht.
7: Ich glaube erst dann, wenn ich störe.
2: Dann ging es 15 Uhr los. Zuerst beim Kinderhammermeister. Nägel versenken mit den kleinen Hämmern für kleine Hände. Im Anschluss eröffnete der Vorjahreshammermeister Uwe Hähne den Reigen um die kraftvollsten Schläge.
8: Hände auf den Schlag! Ein
6: Schlag. Bist du zufrieden?
9: Sehr zufrieden.
6: Beim zweiten Mal wird's.
2: Beim ersten Anlauf nicht ganz so erfolgreich wie erhofft. Dann zeigten die jüngeren Mitglieder vom Club 21 sprichwörtlich, wo der Hammer hängt.
9: Wollt was trinken?
0: Ja, wie siehst du das jetzt, was er hier abgeliefert
9: hat? Ja, das ist zum Warmmachen. Ich kann nicht alles zeigen.
0: Ja, okay. Siehst du naturgemäß was anderes, oder?
2: Sprachlos, auch im wahrsten Sinne des Wortes, Patrick Schulz, da hier schon zeigte, was an dem Nachmittag von ihm zu erwarten ist.
10: Ja! Nur drauf hauen, Junge! Aber drauf!
2: Während der Hammermeister ermittelt wurde, hatten die Jüngeren Zeit, sich schminken zu lassen, zu basteln oder an der Hüpfburg Zeit zu vertreiben.
11: Und die Bergzwerge haben das hier vorbereitet.
0: Was macht er denn hier Feines?
12: Malen.
0: Und was?
12: Ich meine Blume.
0: Was habt ihr damit vor? Für euch selber oder wollt ihr es dann mal verschenken?
12: Für mich selber.
6: Die Männer von Grill.
0: Genau, und ohne euch geht's ja nicht scheißen.
13: Ich hab keine Zeit zum Essen.
14: Hammermeisterin, erster Durchgang.
2: Dann traute sich die erste Frau ans Gerät.
0: Wie war's denn?
15: Gut. Anstrengend.
0: Aber nicht der letzte Schlag, oder?
15: Nee, ich noch nicht.
0: Ja.
15: Wir gucken mal.
0: Du machst weiter.
15: Ja.
2: Mit der Tradition brechend wurde eine neue Tradition begonnen. Denn wenn die Frauen den Vereinen schon maßgeblich das Hammerfest organisieren, sollen sie auch beim Hammermeister mitmachen dürfen. Und das durchaus beeindruckend. Die Vorsitzende vom Dorfverein Christina Froß ebenso am Start wie Caroline Martin.
16: Ja, es ist schwer, weil ja, die Hammer ja verschiedene Gewichte haben natürlich. Und ja, wir haben uns vom Kleinen zum Großen hochgearbeitet, aber es ist schon ziemlich schwer.
0: Aber es macht doch Spaß, oder?
16: Klar macht es Spaß, aber bei den Männern sieht das immer so einfach aus.
0: Wenn ihr aber das seht, die Männer, ihr seid ein Team, ein Verein, der ordentlich zur Stange hält oder die Vereine, das geht nur miteinander, oder?
16: Ja, nur gemeinsam können wir alles schaffen.
0: Was habt ihr denn für die Zukunft geplant? Das Fest wird es weiterhin geben, oder?
16: Selbstverständlich. Vor dem Fest ist nach dem Fest. Nach dem Fest ist vor dem Fest. ja, und es ist natürlich wichtig irgendwo auch für Dorf Chemnitz, dass halt hier gesellschaftlich und kulturell auch irgendwelche Beiträge dazu geleistet werden. Und deswegen ja, fangen wir frühzeitig an mit Planen für nächstes Jahr.
2: Um die meisten Schläge mit dem vollen Anschlag gekämpft, wurde bis in den späten Nachmittag. Schließlich gingen nur ein paar wenige der Herren in das Stechen um den Superhammermeister. Hier zeigte sich dann, dass wie eingangs schon erwähnt Patrick Schulz noch die meiste Energie auf den Hammer übertragen konnte.
4: Ich weiß, das ist jetzt fies.
5: Das hast du da gesagt.
7: Super stark.
4: Sag was dazu.
17: Ist es halt so.
2: Max Bruce stand dann im kleinen Finale um den Hammermeister als Sieger fest.
7: Hätte ich mir heute nicht gedacht.
4: Zufrieden?
7: Nach dem Abend von gestern habe ich gedacht, heute geht gar nicht.
2: Bei der anschließenden Siegerehrung im Festzelt dann Applaus für die kleinen und großen Gewinner und in diesem Jahr Gewinnerinnen.
18: Das ist jetzt der Kegel Hammermeister, erster Platz.
19: Da ist Freude im Raum, Max. Ja, geht's laut.
20: Ein würdiger Sieger. Sehr schön.
2: Leonie Fischer will im kommenden Jahr dann den Herren der Schöpfung zeigen, wo der Hammer im Dorf Chemnitz hängt.
16: Ja klar, super. Also ich muss ja den Männern zeigen, was hier abgeht, was die Frauen können vor allem.
0: Jetzt ein bisschen Blut geleckt und jetzt wird geübt und nächstes Jahr haust die Jungs weg.
16: Selbstverständlich. Na klar.
0: Dann viel Erfolg.
16: Dankeschön.
2: Die Abendveranstaltung ging dann in den Showteil über. Bei der Kofferhoffer-Show wurden wie in der Spielshow Koffer meistbietend versteigert. Koffer von Promis und berühmten Persönlichkeiten, selbstverständlich.
0: So, das Hammerfest ist aber nicht das einzige in diesem Jahr, was stattfinden wird oder stattfindet. Es gibt noch was zum Jahresende, oder?
21: Ja, unser Weihnachtsmarkt auf unserem neu erbauten Dorfplatz und wo alle Vereine mit vertreten sind.
22: Auch in dieser Woche wird im Sendegebiet an bekannten und weniger bekannten Stellen Geschwindigkeitskontrollen stattfinden. Da der Tipp, sich im Prinzip immer an die vorgeschriebene Geschwindigkeit zu halten. Um teure oder unscharfe Erinnerungsfotos zu entgehen. Und jetzt ist es Zeit, unsere gut gefüllte Polizeimappe zu öffnen. Es war wieder einiges los, was die Polizei auf den Plan rief.
23: Döbeln. Brand im leerstehenden Gebäude. Über die Rettungsleitstelle erhielt die Polizei in der Nacht zum Freitag Kenntnisse von einem Brand in einem leerstehenden Gebäude in der Industriestraße. Alarmierende Kameraden der Feuerwehr löschten die Flammen. Verletzt wurde niemand. Nach dem derzeitigen Kenntnisstand kann ein technischer Defekt ausgeschlossen werden. Der entstandene Sachschaden wird auf eine niedrige fünfstellige Summe geschätzt. Die Polizei hat die Ermittlungen wegen des Verdachts der Brandstiftung aufgenommen. Klausnitz, Fahrradfahrerin, bei Auffahrunfall verletzt. Die Hauptstraße 107 in Richtung Burgstadt befuhren am Donnerstag eine 52-jährige Radfahrerin und die 53-jährige Pkw-Fahrerin eines Toyotas. Als die Autofahrerin hinter einem Linienbus verkehrsbedingt anhielt, fuhr die Fahrradfahrerin auf dem Pkw auf. Infolgedessen stürzte die 52-jährige und erlitt leichte Verletzungen. An dem Fahrzeug entstanden Sachschäden in Höhe von insgesamt etwa 2.000 Euro. Mann nach mehreren Delikten festgenommen. Die Polizeidirektion Chemnitz berichtet in der letzten Woche über eine räuberische Erpressung am Montag, bei der ein Mann einem Geschäft im Neustädter Ring zwei Honiggläser erbeutet hatten. Bereits am Folgetag gelang es den Beamten, den 43-jährigen deutschen Tatverdächtigen zu identifizieren und schließlich festzunehmen. Die Mitarbeiter eines Sicherheitsdienstes hatten am Mittwochabend die Polizei verständigt, weil ein Mann den Ablauf in einem Geschäft im Altmarkt in Aue störte. Eingesetzte Beamte stellten dann bei der Identitätsfeststellung fest, dass es sich um den Mann handelt, der im Verdacht steht, bereits die Tat am Montag im Schwarzenberg begangen zu haben. Aufgrund dessen, dass der 43-Jährige in der jüngsten Vergangenheit darüber hinaus weitere Male polizeilich in Erscheinung getreten war, wegen Körperverletzungsdelikten und Diebstahl, nahmen die Polizisten ihn an Ort und Stelle vorläufig fest. Denn der Tatverdächtige war beispielsweise am zurückliegenden Freitag gegen 17.35 Uhr in einem Einkaufsmarkt in Eimenstocker Straße in Schwarzenberg gegenüber einer Mitarbeiterin übergriffig geworden. Zunächst hatte er dort mehrere Kunden des Geschäftes belästigt und sie bei ihren Einkäufen gestört, worauf er von der 35-Jährigen zum Verlassen des Ladens aufgefordert wurde. Er soll die Mitarbeiterin darauf am Hals gepackt leicht verletzt und beleidigt haben. Weitere Kunden eilten der Frau zu Hilfe, worauf er von ihr abließ und die Örtlichkeit verließ. Anschließend ereignete sich auch ein weiterer Vorfall in einem Geschäft in der unteren Schlossstraße, welche nach bisherigen Ermittlungen ebenfalls dem 43-Jährigen zugeschrieben werden kann. Zwei Mitarbeiterinnen waren von dem Mann beleidigt und von ihnen geschlagen worden. Anschließend hatte er das Geschäft vor Eintreffen der alarmierenden Polizei verlassen. Auf Antrag der Staatsanwaltschaft Chemnitz wurde der Festgenommene am gestrigen Tag dem Richter zum zuständigen Amtsgericht vorgeführt. Dieser ordnete die Unterbringung des 43-jährigen Tatverdächtigen in einer Fachklinik an. Schorlau, abgekommen und gegen Baum geprallt. Am Donnerstagabend befuhr der 24-jährige Fahrer eines PKWs die Bockauer Straße in Richtung Bockau. Ungefähr 400 Meter nach dem Ortsausgang Albernau kam der VW auf einer Gefällestrecke in einer Linkskurve nach rechts von der Fahrbahn ab und prallte gegen einen Baum. Es entstand Sachschaden in Höhe von insgesamt etwa 11.000 Euro. Der 24-Jährige zog sich bei dem Unfall leichte Verletzungen zu. Zudem besteht der Verdacht, dass der Mann zum Unfallzeitpunkt unter Medikamenteneinfluss stand. Für den deutschen Staatsangehörigen folgte eine Blutabnahme sowie eine Anzeige wegen Gefährdung des Straßenverkehrs. Zu diesen kam noch eine Anzeige wegen Fahren ohne Fahrerlaubnis hinzu, da der Mann nicht im Besitz solcher eines gültigen Dokumentes ist. Annaberg Buchholz, Einbruch im Büroraum. In der Nacht zum Donnerstag schlugen Unbekannte eine Fensterscheibe eines Firmengebäudes in der Robert-Schumann-Straße ein und verschafften sich darüber Zutritt in ein Büro. Anschließend durchsuchten die Einbrecher die Räumlichkeit, versuchten erfolglos einen dort befindlichen Tresor zu öffnen und entwendeten etwas Bargeld. Angaben zu entstandenen Sachschaden stehen noch aus. Annaberg Buchholz, knapp 100.000 Euro Sachschaden beim Unfall. In der Nacht zum Freitag befuhr der 27-jährige Fahrer eines Renault die Lindenstraße aus Richtung Geiersdorfer Straße in Richtung Große Kirchgasse. Dabei kam der Renault nach rechts von der Fahrbahn ab und kollidierte mit einem am rechten Fahrbahnrand parkenden PKW. Durch den Anstoß wurde der Skoda auf einen davor parkenden PKW Hyundai und dieser wiederum auf einen davor parkenden Seat geschoben. Es entstand Sachschaden an den vier Autos in Höhe von insgesamt 96.000 Euro. Der 27-Jährige erlitt leichte Verletzungen, zudem stand der Mann zum Unfallzeitpunkt offenbar unter Alkoholeinfluss. Ein durchgeführter Atemalkoholtest ergab einen Wert von

1,54 Promille. Für den deutschen Staatsangehörigen folgte eine Blutabnahme sowie eine Anzeige wegen Gefährdung des Straßenverkehrs. Ein Thema fehlt noch, über das immer diskutiert wird und nicht passend ist. Richtig, es geht ums Wetter. Was da dran ist, erfahren Sie gleich aus dem Glückauf TV Wetterstudio. Auch am Abend bleibt das Wetter unbeständig. Zwischen 18 und 22 Uhr müssen wir uns auf überwiegend leichten Regen einstellen. Örtlich sind zudem einzelne Gewitter möglich. Die Temperaturen liegen dabei zwischen 19 und 17 Grad. Die Regenwahrscheinlichkeit ist mit 90% sehr hoch. Dazu weht nur ein schwacher Nordwind. In der Nacht beruhigt sich das Wetter etwas. Es bleibt meistens stark bewölkt. Vereinzelt fällt noch leichter Regen. Die Temperaturen gehen bis auf 14 Grad zurück. Der Nordwind bleibt mit rund 5 Kilometern weiterhin schwach. Der Mittwoch zeigt sich überwiegend stark bewölkt. Im Tagesverlauf fällt stellenweise leichter Regen. Vereinzelt sind auch kurze Gewitter möglich, mit Höchstwerten von 17 Grad und Tiefstwerten um 13 Grad. Bleibt es zudem eher kühl. Die Regenwahrscheinlichkeit hier liegt bei 90%. Dazu weht ein schwacher Wind mäßig, Nordwestwind mit etwa 10 Kilometern. Die Aussichten zeigen zunächst eine Wetterbesserung. Am Donnerstag setzt sich häufiger die Sonne durch. Beim Mix aus Sonne und Wolken bleibt es weitgehend trocken. Die Temperaturen steigen auf angenehme 22 Grad bei einem schwachen Nordwestwind mit rund 5 km/h. Am Freitag wird es wieder wechselhafter. Der Himmel bleibt überwiegend stark bewölkt. Dazu sind einzelne Regenschauer und auch kleine Gewitter möglich. Die Temperaturen erreichen erneut 22 Grad, gefühlt sind es 23. Bei einer hohen Regenwahrscheinlichkeit von 90% weht ein schwacher bis mäßiger Südwind mit rund 9 km/h. Liebe Zuschauer, das war der Dienstag bei Megonal. 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Dort finden Sie unsere Livestream, ausgewählte Beiträge und Sendungen rund um die Uhr zum individuellen Anschauen. Bevor Sie gleich noch Freizeittipps erhalten, verabschiede ich mich für heute, wünsche Ihnen einen schönen Abend und später dann eine angenehme Nacht. Machen Sie es gut.

Anlässlich des 300-jährigen Jubiläums der Orgel von Zacharias Hildebrandt kommt der erzgebirgische Orgelsommer in diesem Jahr wieder nach Lengefeld. Denn nicht nur die erzgebirgischen Silbermann-Orgeln sind Teil des Orgelsommerprogramms, sondern immer auch die Instrumente anderer Epochen, Schüler und Nachfolger von Gottfried Silbermann. Zacharias Hildebrandt war Silbermanns begabtester Meisterschüler und Mitarbeiter. 1726 wurde seine Orgel in der Lengefelder Kirche eingeweiht. Am 18. Juli sind Sie um 16 Uhr herzlich zur Orgelführung mit Petra Pfeiffer eingeladen. Anschließend erwartet Sie Kaffee und Kuchen in der gemütlichen Atmosphäre des Kirchhofs. Um 17 Uhr beginnt das Orgelkonzert mit Levan Tsautashvili an der Orgel und Emilio Botto am Zink. Tsautashvili hat Orgel in Berlin studiert, verschiedene Meisterkurse bei renommierten Lehrern besucht und war Assistenzorganist an der Kaiser-Wilhelm-Gedächtniskirche in Berlin. Inzwischen ist er als Konzertorganist und Cembalist tätig. Emilio Botto, aus Florenz stammend, ist als Zinkenist und Trompeter auf alte Musik spezialisiert. Er hat bereits mit namhaften Ensembles musiziert und ist mit Dirigenten wie Zubin Mehta aufgetreten. Im Konzert in Lengefeld spielen sie Werke von Heinrich Schütz, Giovanni Gabrielli und Girolamo Frescobaldi. Der Eintritt ist frei. Der erzgebirgische Orgelsommer wird von der Gottfried-Silbermann-Gesellschaft in Zusammenarbeit mit den Kirchgemeinden vor Ort veranstaltet. Jan Katschke, künstlerischer Leiter der Orgelreihe und Präsidiumsmitglied, hat 5 Organistinnen und Organisten aus Deutschland, Österreich, Italien und der Schweiz ins Erzgebirge eingeladen. Wunderschöne Kirchen, wertvolle Instrumente und die reizvolle Hügellandschaft des Erzgebirges verbinden sich beim erzgebirgischen Orgelsommer zu einem besonderen Kulturerlebnis. Genießen Sie Musik, Begegnung und gelebte Gastfreundschaft in einer der schönsten Orgellandschaften der Welt. Am Samstag, den 18. Juli, verwandelt sich ein Teil des Freilichtmuseums Seifen in ein Theater. In der malerischen Kulisse ist um 15 Uhr das Wandertheater Schwalbe zu Gast. Es bringt ein fantasievolles Märchen voller Musik, Humor und farbenprächtiger Kostüme auf die Bühne, gespielt in einer alten Zinkwanne. Ein besonderes Theatererlebnis für Kinder ab 5 Jahren, für Erwachsene und für Familien. Das Wandertheater Schwalbe wurde von den Geschwistern Daniela und Thomas Schwalbe aus der Wiege gehoben. Beide stehen in einer langen Tradition von Wandertheater, Rollenspiel, Bühnenschauspiel und Improvisation. Neben Bühnenstücken der klassischen Art setzen die beiden Schauspieler verschiedenste Orte märchenhaft in Szene. Das Publikum, vor allem die Kinder, spielen in vielen Inszenierungen oft eine aktive Rolle und bestimmen zum Teil den Verlauf des Stückes mit. Mit viel Humor und einer gesunden Portion Selbstironie wirken die Theatermacher nicht nur auf der Bühne. Vielmehr agieren sie, und das mit Vorliebe, mitten im Publikum. Vogtsdorf schießt wieder den Vogel ab, und das im wahrsten Sinne des Wortes, vom 17. bis zum 19. Juli. Los geht es am Freitag, dem 17. Juli um 19 Uhr mit einem Fackelumzug ab der Alten Mühle und der anschließenden Festeröffnung. 21 Uhr legen dann die DJs Marik, Cedric und Paul zur Disco-Nacht auf. Der Sonnabend, 18. Juli, steht im Zeichen der Familie. Um 15 Uhr beginnt der Familiennachmittag bei Kaffee und Kuchen sowie einem passenden Programm dazu, getreu dem Motto »Ein Kessel Buntes«. Ab 20 Uhr wird zum Partytanzabend mit Epigon und Showeinlagen eingeladen. Und am Sonntag, dem 19. Juli, werden die Fuchsdorfer schon um 5 Uhr geweckt und haben dann Zeit, sich für den 10 Uhr beginnenden Frühschoppen mit dem Musikzug der Freiwilligen Feuerwehr Fuchsdorf vorzubereiten. 13.07 Uhr startet der thematische Festumzug durch das Dorf bis zum Festplatz unter dem Titel »Tschechien zu Gast in Fuchsdorf«. Um 14 Uhr musizieren die Peusenthaler Blasmusikanten im Festzelt. 15 Uhr spielen die Lommatscher Spielleute und der Spielmannszug Hirschfeld nach dem Umzug auf dem Festplatz. Ab 16 Uhr wird es spannend, denn dann wird der neue Schützenkönig ermittelt. Mit dem Schützenball ab 19 Uhr, den Kathleen und Thorsten musikalisch gestalten, klingt das Vogelschießen aus. Für das leibliche Wohl ist an allen Tagen bestens gesorgt. Passende Jahrmarktstimmung kommt auch durch mehrere Fahrgeschäfte auf, die das Festgelände vielfältig gestalten. Also nichts wie nach Vogtsdorf vom 17. bis 19. Juli.

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Hallo und herzlich willkommen zu Sachsen aktuell am 14. Juli. Das sind unsere Themen heute. Tigerangriff bei Leipzig, 72-jähriger Helfer gestorben. Außerdem 99 Euro, 24 Stunden Einziel, der beste Bioreaktor und Dorf Chemnitz bricht mit einer langjährigen Tradition beim 52.

0: Der Tigerangriff von Schkeuditz-Dölzschich hat nun tragische Folgen. Fast 2 Monate nach dem Angriff in Schkeuditz-Dölzschich ist der schwer verletzte 72-jährige Helfer gestorben. Mehr zu den Einzelheiten erfahren Sie jetzt.
1: Er überlebte den Tigerangriff zunächst. Nun erlag der 72-Jährige seinen schweren Verletzungen. Damit bekommt der Fall um die als Tigerqueen bekannte Dompteurin Carmen Zander eine neue strafrechtliche Dimension. Am 17. Mai hatte ein Tiger den Pfleger in einer privaten Tierhaltung im Schkeuditzer Ortsteil Dölzschich schwer verletzt. Anschließend entkam das Tier aus der Anlage. Die Polizei entdeckte es wenig später im Bereich einer nahegelegenen Kleingartenanlage und erschoss es zur Gefahrenabwehr. Der schwer verletzte Mann wurde in ein Krankenhaus gebracht. Nach Angaben der Staatsanwaltschaft ist der 72-Jährige nun an den Folgen seiner Verletzungen gestorben. Die Ermittlungen werden deshalb wegen des Verdachts der fahrlässigen Tötung geführt. Zuvor hatte die Staatsanwaltschaft gegen die Tigerhalterin Carmen Zander wegen des Verdachts der fahrlässigen Körperverletzung durch Unterlassen ermittelt. Ob und inwieweit sie strafrechtlich verantwortlich ist und wie der Tiger aus der Anlage entkommen konnte, ist weiterhin Gegenstand der Ermittlungen.
0: Weiter geht es bei uns in der Landeshauptstadt. Wie viel Erfindergeist steckt in 99 Euro? Studierende aus ganz Deutschland haben in Dresden versucht, mit einfachsten Mitteln ein hochkomplexes Laborgerät zu bauen. Zwischen ungewöhnlichen Bauteilen, technischem Risiko und echtem Ehrgeiz zeigte sich am Ende, eine gute Idee allein reicht noch lange nicht.
2: Hinter diesen Dresdner Türen liefert sich jährlich ein fast vergessener Studiengang, ein bundesweites Duell des Intellekts. Und wir verfolgen heute, wie sich das Dresdner Team schlägt. Jessica Räumschüssel, Mitstreiterin des Dresdner Teams, berichtet über die Rahmenbedingungen.
3: Also in dem 99-Euro-Bioreaktor-Wettbewerb geht es darum, dass man einen Bioreaktor baut mit einem Budget von 99 Euro.

0: Organisator Tim Lauterbach berichten von den bisherigen Konstruktionen des Wettbewerbs.
1: Als Gefäß wurde schon mal eine Melonenschale benutzt. Ich denke, das Ungewöhnlichste ist der Bierkasten, der bei uns als Spritzschutz für die Elektronik dient.
2: Zur Beheizung unseres Reaktors so eine Terrarienheizdecke.
3: Ein sehr außergewöhnlicher Reaktor war sicherlich ein Reaktor, der nicht typischerweise elektrisch geheizt wurde, sondern wo ein Kompost genutzt wurde, um durch die mikrobielle Aktivität in dem Kompost so viel Hitze zu erzeugen, dass der Reaktor damit geheizt werden konnte. Entsprechend roch auch unser Labor.
0: Welcher biologische Prozess im Reaktor ablaufen soll, geben die Veranstalter vor. Der Organismus und das gewünschte Endprodukt können sich deshalb von Jahr zu Jahr unterscheiden. Alexander Giesel, Mitorganisator des Wettbewerbs, erläutert die diesjährigen Bedingungen.
4: In den 24 Stunden soll in diesem Jahr speziell mit einer Hefe intrazelluläres Protein gebildet werden. Diese Hefe kann als Futtermittel oder auch als Nahrungsergänzungsmittel genutzt werden und ja, damit quasi in den Nahrungskreislauf, den auch wir Menschen nutzen können, eingreifen. Genau, und das Ganze wird in diesem Jahr charakterisiert anhand der Anzahl an gebildeten Zellen, die wir als optische Dichte messen.
0: Temperatur, pH-Wert, Sauerstoffzufuhr und Durchmischung. All das muss stimmen. Doch wie zuversichtlich ist das Dresdner Team?
1: Ja, also ich bin schon guter Dinge, dass wir gute Teile ausgewählt haben oder auch das gut konstruiert haben, was wir selber dann gedruckt haben. Ein Punkt, den ich mitbekommen habe, ist auf jeden Fall, dass das Team neben uns mit reinem Sauerstoff begast. Das ist natürlich ein Vorteil gegenüber uns, die mit Luft begasen oder mit Druckluft, weil die Mikroorganismen ja reinen Sauerstoff gerne haben, noch lieber als normale Luft, weil der Anteil der normalen Luft ja einfach viel geringer ist.
0: Dann wird es ernst. Die Reaktoren werden gestartet und müssen nun 24 Stunden lang zeigen, ob aus günstigen Einzelteilen ein zuverlässiges, funktionierendes System geworden ist.
1: Wir können jetzt nichts mehr machen. Wir dürfen die Reaktoren, die laufen jetzt, wir dürfen die jetzt nicht mehr verändern. Wir dürfen nichts mehr dran rumbasteln. Es bleibt jetzt alles so, wie es ist.
0: Nun heißt es warten. Im Verlauf des nächsten Tages soll sich die Dresdner Konstruktion bewähren. Bei der Siegerehrung zeigt sich, welches Team die Hefe am erfolgreichsten kultiviert hat. Am Ende setzt sich das Team der Berliner Hochschule für Technik durch. Für die Dresdner reicht es diesmal nicht zum Sieg. Doch ihr Reaktor funktioniert, die Idee trägt und aus 99 Euro ist ein Projekt geworden, das weit mehr wert ist als sein Material.
5: Und von den Tüftlern geht es jetzt zu denen, die es bereits geschafft haben. Wie viel Einsatz steckt hinter einem Meistertitel? Für 13 Metallbaumeister war der Weg dorthin alles andere als einfach. Wochenlange Planung, unzählige Arbeitsstunden und immer wieder der Gedanke ans Aufgeben gehörten dazu. Doch am Ende entstanden Meisterstücke, die nicht nur handwerkliches Können beweisen, sondern vor allem eines zeigen. Wer durchhält, wird belohnt. Lisa Wetzel berichtet.
1: Gab es einen Moment, wo Sie dachten, dass Sie noch mal komplett neu anfangen müssen oder Ihre Idee über Bord werfen müssen?
6: Ja, öfters mal.
7: Doch aufgeben war für Mats Böttcher keine Option. Der Weg zum Metallbaumeister kostet Nerven, Zeit und vor allem Durchhaltevermögen.
6: Und dann irgendwann hat man sich gedacht, jetzt ziehen wir das einfach durch.
7: Genau das haben 13 angehende Metallbaumeister geschafft. Den krönenden Abschluss ihrer Ausbildung bildet das Meisterstück. Vom ersten Entwurf über die Planung bis zur fertigen Umsetzung lag alles in ihrer eigenen Verantwortung. Ziel war es, etwas für sich selbst zu bauen, was im eigenen Alltag einen Nutzen hat. Vorgesehen waren dafür zwischen 60 und 120 Arbeitsstunden. Doch die Realität sieht oft anders aus. Mats Böttcher hat sich für den Bau eines Schreibtisches entschieden und darin deutlich mehr Zeit investiert, da große Herausforderungen auf ihn zukamen.
6: Es ist eine ganz grobe Planung, kann man ungefähr so 100 Stunden rechnen, bis das dann alles gezeichnet war. Und Umsetzung auch nochmal so 100, sowas in der Dreh. Also für mich persönlich die größte Herausforderung war, das erstmal alles zu zeichnen, weil wir in einer kleinen Firma arbeiten. Wir machen jetzt nicht so viele Zeichnungen, also nicht so, wie es hier gefordert wird. Und das sich dann auch in dem Programm reinzufuchsen und das alles so zu machen, das war schon ganz schön anstrengend. Das hat auch viel Zeit gekostet.
7: Sarah Bauer begleitet die angehenden Metallbaumeister seit 2019 als Dozentin und Mitglied des Prüfungsausschusses. Die Vielfalt der Meisterstücke beeindruckt sie jedes Jahr aufs Neue. Von Möbeln über kunstvolle Schmiedearbeiten bis hin zu Anbaugeräten für die Landwirtschaft. In der Ausstellung sind ausschließlich Arbeiten zu sehen, die die Meisterprüfung bestanden haben. Entscheidend für die Bewertung ist dabei weit mehr als nur das fertige Ergebnis.
8: Gerade

0: Bei den Meisterstücken, da legen wir immer sehr viel Wert auf die ganze Sauberkeit vom Meisterstück, auf die Handwerklichkeit, dass auch verschiedene Handwerksarten gezeigt werden und dass es halt ein gutes Gesamtbild ergibt, dass es alles stimmig ist, wenn es eine Funktion gibt, dass diese Funktion eben auch gegeben ist. Das wird dann auch uns meist vorgeführt von dem Schüler, ja, dass das alles zusammenpasst.
1: Auch Mats Böttcher wollte mit seinem Meisterstück möglichst viele Fertigungstechniken unter Beweis stellen. Sein Schreibtisch sollte deshalb nicht nur praktisch sein, sondern auch zeigen, was handwerklich alles möglich ist.
2: Also ich habe zum Beispiel viel gelasert und abgekantet. Da geht es halt erstmal damit los, zum Beispiel beim Lasern, dass man erstmal eine Zeichnung macht. Zum Beispiel mein Logo, was in den Schreibtisch integriert ist, erstmal alles entwerfen, dann ausschneiden, dann wurde da Messingblech eingelegt, das dann wieder hinten verbunden, dass das halt in der Kassette ist, abgekantet. Dann ging es weiter mit Drehteilen. Viele Drehteile und das mit unserer, ich sag mal, historischen Maschine, die bedeutend älter ist wie ich. Und dann ging es halt weiter mit den ganzen, ich sag mal, Kleinigkeiten, die halt auch so aufhalten, Schweißen und das Profilrohr zusägen, Löcher bohren, was halt alles so ein bisschen aufwendiger ist.
1: Aktuell absolvieren pro Jahrgang rund 10 bis 13 Teilnehmer die Meisterausbildung. Deutlich weniger als noch vor einigen Jahren, erinnert sich Sarah Bauer. Besonders Frauen seien bislang noch eine Seltenheit. In 7 Jahren hat Sarah Bauer gerade einmal 3 Metallbaumeisterinnen ausgebildet. Zwar sind die kommenden Meisterkurse bereits gut gefüllt, trotzdem müsse das Metallbauhandwerk stärker in den Fokus rücken, um auch künftig genügend Nachwuchs zu gewinnen.
0: Man müsste mehr gleich, sag ich mal, in der Schule werben dafür. In der Schule wird viel geworben für Berufe, die man vielleicht im Gesundheits- und Sozialwesen lernen kann. Ist auch sehr, sehr wichtig. Es wird viel für Studiengänge geworben. Aber das Handwerk ist noch nicht so richtig, ja, das traut sich noch nicht so richtig raus. Es muss mehr für sich werben. Dann läuft das, denke ich.
1: Wo vor wenigen Wochen noch Funken flogen und Schweißnähte gezogen wurden, stehen heute fertige Meisterstücke. Für die Besucherinnen und Besucher sind sie beeindruckende Ausstellungsobjekte. Für die Absolventen der Beweis, dass sich jeder zusätzliche Arbeitstag und jeder Gedanke nicht aufzugeben am Ende gelohnt hat.
3: Wir machen jetzt eine kurze Pause und sind gleich mit spannenden Themen aus dem Freistaat für Sie zurück. Unter anderem geht es dann bei uns weiter mit Themen aus Dorf Chemnitz. Dort wurde erstmals beim Hammerfest mit einer langjährigen Tradition gebrochen. Wenn Sie wissen wollen, welche das war, bleiben Sie dran.

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3: Herzlich willkommen zurück zu Sachsen aktuell an diesem Dienstag. Schön, dass Sie dran geblieben sind. Seit Jahrzehnten hält Ernst Hirsch die Geschichte Dresdens mit seiner Kamera fest. Nun ist der Dokumentarfilmer 90 Jahre alt geworden. Bei einem Empfang in den Technischen Sammlungen in Dresden blickte er auf seine Anfänge, prägende Begegnungen und ein außergewöhnliches filmisches Lebenswerk zurück.
4: Wir müssen nach Dresden. Ich muss dieses Werk gleich viel, wie es ausgeht, dokumentieren. Das haben wir 13 Jahre lang gemacht. Und wie gesagt, wenn wir hier aus dem Fenster schauen, da steht sie und sie grüßt uns, diese wunderbare Kugel.
5: Ernst Hirsch gehört zu den bedeutendsten filmischen Chronisten Dresdens. Bei einem Empfang zu seinem 90. Geburtstag in den Technischen Sammlungen blickt der Kameramann, Regisseur und Filmsammler auf ein Leben zurück, das eng mit seiner Heimatstadt verbunden ist.
4: Ich hatte eine glückliche Kindheit in Dresden. Mit meinem Vater bin ich überall herumgegangen in der Innenstadt, in den historischen Winkeln. Mein Großvater wohnte auf der Friesengasse neben dem heutigen Stadtmuseum. Und das alles hat mich als Kind unbewusst geprägt.
5: Der Weg zum Film beginnt für Hirsch nicht an einer Hochschule, sondern in einem Dresdner Jugendfilmstudio. Dort arbeitet er Anfang der 1950er Jahre gemeinsam mit seinem Freund Hermann Tschoche. Als das noch junge DDR-Fernsehen nach Berichten aus Dresden sucht, sehen beide ihre Chance.
4: Da bin ich mit meinem Freund Hermann Tschoche, der dann später ein berühmter Filmregisseur wurde, sind wir nach Berlin gefahren, dort zum Fernsehen, und haben uns vorgestellt und haben gesagt, wir wollen eigentlich hier für die aktuelle Kamera ein bisschen was aufnehmen, wenn wir können, in Dresden.
5: Der Plan geht auf. Hirsch und Tschoche sollen künftig kurze Beiträge aus Dresden für die aktuelle Kamera liefern. Die nötige 35mm Kamera haben sie bereits. Nur wie das Gerät in ihr Filmstudio gelangt ist, passt kaum zu einem gewöhnlichen Berufseinstieg.
4: Woher war diese Kamera? In diesem Jugendfilmstudio tauchte eines Tages eine Polizeidelegation auf. Wir hatten schon einen Schreck gekriegt, uniformierte Freunde von der Volkspolizei. Die brachten eine Kamera mit und sagten, wir gründen einen Fußballclub. Könnt ihr euch denken, Dynamo. 1953 war das. Und die sagten, wenn ihr hin und wieder mal ein Fußballspiel aufnehmt, dann könnt ihr die Kamera behalten.
5: Die Kamera wird zum Ausgangspunkt einer langen Laufbahn. Mehr als ein Jahrzehnt berichtet Hirsch für das DDR-Fernsehen aus Dresden. 1968 entscheidet er sich, beruflich einen neuen Weg einzuschlagen.
4: 1968 habe ich beim Fernsehen dann etwas kürzer getreten. Da kam nämlich das Farbfernsehen und ich hatte mehr Interesse, etwas längere Filme zu machen. Und mit einem Film über Silbermann-Orgeln in Sachsen begann meine Tätigkeit für das Farbfernsehen.
5: Als freier Kameramann widmet sich Hirsch danach vor allem Kultur- und Dokumentarfilmen. Eine Reise nach Venedig bestärkt ihn und seine Familie schließlich in den Wunsch, die DDR zu verlassen.
4: Wir haben 3 Jahre gewartet und sind am 3. Oktober 1989 aus Dresden weggegangen. die Flüchtlingsszene fuhren über den Hauptbahnhof. Aber es war eine gute Entscheidung, denn ich hatte dann Gelegenheit, mit dem Münchner Regisseur Peter Schamoni noch sehr, sehr interessante Kultur- und Dokumentarfilme zu machen.
5: In München setzt Hirsch seine Arbeit fort und dreht weitere Kultur- und Dokumentarfilme. Doch Anfang der 1990er Jahre beginnt in Dresden ein Vorhaben, das ihn zurück in seine Heimat zieht: der Wiederaufbau der Frauenkirche.
4: Da habe ich gesagt in München, wir müssen wieder nach Dresden zurück. Ich muss dieses Werk gleich viel, wie es ausgeht, dokumentieren. Das haben wir 13 Jahre lang gemacht. Und wie gesagt, wenn wir hier aus dem Fenster schauen, da steht sie. Und sie grüßt uns, diese wunderbare Kugel.
5: 13 Jahre lang hält Ernst Hirsch den Wiederaufbau der Frauenkirche fest. Am Ende mehr als 400 Stunden Videomaterial. Heute bewahren die Slup und die technischen Sammlungen seine Filme, seine Sammlung historischer Dresden-Aufnahmen und seine Kameras. So bleibt nicht nur ein außergewöhnliches Lebenswerk erhalten, sondern auch das filmische Gedächtnis einer ganzen Stadt.
3: Weiter geht es bei uns jetzt im erzgebirgischen Dorf Chemnitz, denn dort wurde zum 51. Mal das Hammerfest gefeiert. Seit dem 10. ist es Tradition, den Hammermeister zu ermitteln. Das war auch in diesem Jahr wieder so, doch mit einer Tradition wurde 2026 erstmals gebrochen. Die Kollegen von Glück auf TV haben herausgefunden, mit welcher.
1: Zunächst ging es beim 51. Hammerfest ja auch um den historischen Eisenhammer, der natürlich am Wochenende geöffnet hatte. Im Nachbargebäude zeigt eine Ausstellung die Werke vom Dorfchemnitzer Volker Griesbach, der auch vor Ort war und erklärte. Das Hammerfest zieht Besucher auch von weiter weg in die Region.
6: Sie sind extra aus der Schweiz angereist für
7: ja.
6: Heute?
7: Und ja,
6: für das Wochenende?
7: Heute? Jawohl. Nein, für eine Woche.
6: Schöne Woche.
8: Ja. Und ich komme aus dem Odenwald.
6: Aus dem Odenwald?
8: Aus dem Odenwald, aus dem schönen Hessenland.
6: Und auch extra angereist.
8: Extra angereist. Super ist das hier.
1: Unterdessen lauschten einige im Festzelt den Klängen böhmischer Blasmusik von Dubravanka aus Teplice. Ab 13.30 Uhr

0: wurde dann draußen auf der Kegelbahn der Dorfchemnitzer Kegelmeister ermittelt. Dann ging es 15 Uhr los. Zuerst beim Kinderhammermeister. Nägel versenken mit den kleinen Hämmern für kleine Hände. Im Anschluss eröffnete der Vorjahreshammermeister Uwe Hähnel den Reigen um die kraftvollsten Schläge.
1: Bist du zufrieden?
2: Sehr zufrieden. Beim zweiten Mal wird's.
0: Beim ersten Anlauf nicht ganz so erfolgreich wie erhofft. Dann zeigten die jüngeren Mitglieder vom Club 21 sprichwörtlich, wo der Hammer hängt.
2: Wollt was trinken?
3: Ja, wie siehst du das jetzt, was er hier abgeliefert
2: hat? Ja, das ist zum Warmmachen. Ich kann nicht alles zeigen.
3: Ja, okay.
4: Ja.
3: Siehst du naturgemäß was anderes, oder?
2: Hast du das hat schon alles so hin. Das kann man schon so machen. Okay.
0: Sprachlos, auch im wahrsten Sinne des Wortes, Patrick Schulz, da hier schon zeigte, was an dem Nachmittag von ihm zu erwarten ist. Während der Hammermeister ermittelt wurde, hatten die Jüngeren Zeit, sich schminken zu lassen, zu basteln oder in der Hüpfburg Zeit zu vertreiben.
5: Hammermeisterin, erster Durchgang.
0: Dann traute sich die erste Frau ans Gerät.
3: Wie war's denn?
6: Gut. Anstrengend.
3: Aber nicht der letzte Schlag, oder?
6: Nee, ich noch nicht.
0: Mit der Tradition brechend wurde eine neue Tradition begonnen. Denn wenn die Frauen den Vereinen schon maßgeblich das Hammerfest organisieren, sollen sie auch beim Hammermeister mitmachen dürfen. Und das durchaus beeindruckend. Die Vorsitzende vom Dorfverein Christina Froß ebenso am Start wie Caroline Martin.
7: Ja, es ist schwer, weil ja, die Hammer ja verschiedene Gewichte haben natürlich. Und ja, wir haben uns vom Kleinen zum Großen hochgearbeitet, aber es ist schon ziemlich schwer.
8: Aber es macht doch Spaß, oder?
7: Klar macht es Spaß, aber bei den Männern sieht das immer so einfach aus.
8: Wenn ihr aber das seht, die Männer, ihr seid ein Team, ein Verein, der ordentlich zur Stange hält oder die Vereine, das geht nur miteinander, oder?
7: Ja, nur gemeinsam können wir alles schaffen.
8: Was habt ihr denn für die Zukunft geplant? Das Fest wird es weiterhin geben, oder?
7: Selbstverständlich. Vor dem Fest ist nach dem Fest. Nee, nach dem Fest ist vor dem Fest. ja, und es ist natürlich wichtig irgendwo auch für Dorf Chemnitz, dass halt hier gesellschaftlich und kulturell auch irgendwelche Beiträge dazu geleistet werden. Und deswegen, ja, fangen wir frühzeitig an mit Planen für nächstes Jahr.
0: Um die meisten Schläge mit dem vollen Anschlag gekämpft, wurde bis in den späten Nachmittag. Schließlich gingen nur ein paar wenige der Herren in das Stechen um den Superhammermeister. Hier zeigte sich dann, dass wie eingangs schon erwähnt Patrick Schulz noch die meiste Energie auf den Hammer übertragen konnte.
9: Super stark.
3: Sag was dazu.
2: Ist es halt nicht.
0: Max Froß stand dann im kleinen Finale um den Hammermeister als Sieger fest.
9: Hätte ich mir heute nicht gedacht.
3: Zufrieden?
9: Nach dem Abend von gestern habe ich gedacht, heute geht gar nicht.
0: Bei der anschließenden Siegerehrung im Festzelt dann Applaus für die kleinen und großen Gewinner und in diesem Jahr Gewinnerinnen.
10: Ein würdiger Sieger. Sehr schön.
0: Leonie Fischer will im kommenden Jahr dann den Herren der Schöpfung zeigen, wo der Hammer im Dorf Chemnitz hängt.
11: Ja klar, super. Also ich muss ja den Männern zeigen, was hier abgeht, was die Frauen können vor allem.
8: Jetzt ein bisschen Blut geleckt und jetzt wird geübt und nächstes Jahr haust die Jungs weg.
11: Selbstverständlich, na klar.
0: Die Abendveranstaltung ging dann in den Showteil über. Bei der Kofferhoffer-Show wurden wie in der Spielshow Koffer meistbietend versteigert, Koffer von Promis und berühmten Persönlichkeiten, selbstverständlich.
12: Eine Treppe, ein fehlender Aufzug oder eine nicht erreichbare Toilette. Was für viele nur eine kleine Unannehmlichkeit ist, kann für Menschen mit multipler Sklerose den Alltag erheblich einschränken. Der Leipziger Autor Jan Kuhlbrod und Marta Lipinski erleben ganz unterschiedliche Folgen der Krankheit. Reporterin Ming Eng Do zeigt, auf welche oft unsichtbaren Barrieren sie stoßen und was sich ändern muss, damit echte Teilhabe möglich wird.
13: Der Raum, in dem man sich bewegen kann, der wird halt immer kleiner, weil man immer mehr Hilfe braucht, um irgendwo hinzukommen. Irgendwann ist es nur noch dieses Zimmer hier vielleicht.
14: So beschreibt der Leipziger Autor Jan Kuhlbrod, der inzwischen im Rollstuhl sitzt, die Herausforderungen seines Alltags.
13: Also diese Treppe hier vorne, vor 20 Jahren ist die mir nicht aufgefallen. Aber jetzt schon.
14: Was für viele im Alltag kaum auffällt, kann für

0: Rollstuhlfahrer den Weg versperren. Eine Treppe, ein schwer erreichbarer Bahnsteig oder ein abgesenkter Bordstein, an dem ein Auto parkt. Auch für öffentliche Verkehrsmittel muss Jan mehr Zeit einplanen. Um in einen Zug einzusteigen, muss er einen Hublift 2 Tage vorher anmelden. Und mit der Straßenbahn muss er immer wieder Umwege nehmen, weil nicht jede Haltestelle barrierefrei ist.
1: Bei dem Friedhof, wo meine Mutter liegt, da komme ich mit dem Rollstuhl nicht raus. Da muss ich 2 Stationen vorher aussteigen.
0: Martha Lipinski hat ebenfalls MS. Sie sitzt zwar nicht im Rollstuhl. Und trotzdem ist ein einfacher Spaziergang für sie nicht immer selbstverständlich.
2: Dann bin ich inkontinent, wie sehr viele andere Menschen mit Multiple Sklerose. Und egal, wo man ist, einkaufen, reisen, auf Arbeit geht, egal, wo man ist, es muss eine Toilette in der Nähe sein. Und das ist es leider manchmal nicht.
0: Oft scheinen es keine großen Hindernisse zu sein, aber sie reichen, um einen Weg für Jan und Martha unmöglich zu machen. Dazu kommt, nicht alle Kulturorte sind automatisch barrierefrei. Für Jan ist das ein großes Problem. Als Autor lebt er von Lesungen und Begegnungen mit Publikum. Doch inzwischen schafft er nur noch etwa eine Lesung im Monat.
1: So ein langsames Vergehen sozusagen. In jeder Hinsicht, also körperlich einerseits und andererseits auch ein langsames Verschwinden aus der Öffentlichkeit. Ja, weil es sehr viele Räume gibt, wo ich nicht mehr reinkomme mit dem Rollstuhl. Und man ist dann angewiesen auf Hilfe von anderen, dann wird man mit dem Rollstuhl rumgetragen. Das exponiert natürlich auch und das mag ich eigentlich auch nicht so gern.
0: Auch wenn Hilfe Barrieren kleiner machen kann, Martha Lipinski sieht es mit gemischten Gefühlen.
2: Ich finde es toll, wenn Menschen fragen, ob sie helfen können und mit Angeboten. Gar nicht fragen, wie sie helfen können, dass ich in die Entscheidung gehen muss, weil ich habe eh Schuldgefühle ohne Ende und ich kann das nicht von jemandem verlangen. Ich komme vorbei und umsorge dich, ich koche dir was, ich bin da, bin vielleicht einfach nur da an deinem Bett und rede mit dir oder ich lasse dich einfach in Ruhe schlafen.
0: Jan und Martha wollen kein Mitleid. Sie wünschen sich Menschen, die genauer hinsehen. Die verstehen, dass ein abgesagtes Treffen kein Desinteresse ist, dass konkrete Hilfe mehr entlastet als gut gemeinte Fragen und dass Teilhabe auch bedeutet, nicht immer erklären zu müssen, warum etwas gerade nicht geht, damit Krankheit nicht automatisch Rückzug bedeutet.
3: Das war Sachsen aktuell vom Dienstag. 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Das gesamte Team wünscht Ihnen jetzt einen entspannten Abend. Machen Sie es gut, bis morgen.

0: Herzlich willkommen zu Dresden aktuell vom 14. Juli 2026. Schön, dass Sie wieder mit dabei sind. Wir starten heute mit der Frage, wie viel Erfindergeist steckt eigentlich in 99 Euro? Studierende aus ganz Deutschland haben in Dresden nämlich versucht, mit einfachsten Mitteln ein hochkomplexes Laborgerät zu bauen. Zwischen ungewöhnlichen Bauteilen, technischem Risiko und echtem Ehrgeiz zeigte sich am Ende, eine gute Idee allein, die reicht noch lange nicht aus.
1: Hinter diesen Dresdner Türen liefert sich jährlich ein fast vergessener Studiengang, ein bundesweites Duell des Intellekts. Und wir verfolgen heute, wie sich das Dresdner Team schlägt. Jessica Räumschüssel, Mitstreiterin des Dresdner Teams, berichtet über die Rahmenbedingungen.
2: Also in dem 99-Euro-Bioreaktor-Wettbewerb geht es darum, dass man einen Bioreaktor baut mit einem Budget von 99 Euro. Das beinhaltet mehrere Herausforderungen, denn normalerweise werden in Laboren die Mikroorganismen mit Reaktoren kultiviert, die mehrere tausend Euro kosten. Ja, und jetzt kann man sich als Student der Herausforderung stellen, das mit 99 Euro zu schaffen. Und ja, das macht auf jeden Fall Spaß und braucht viel Kreativität.
1: In diesem Jahr treten 13 Hochschulteams des Studiengangs Bioverfahrenstechnik gegeneinander an. Ein neuer Teilnehmerrekord. Doch bei dem Wettbewerb sind die Teams auf 99 Euro limitiert. In was für Lösungen zwingt der Wettbewerb die Studierenden hier? Das Dresdner Team und der Mitorganisator Tim Lauterbach berichten von den bisherigen Konstruktionen des Wettbewerbs.
3: Als Gefäß wurde schon mal eine Melonenschale benutzt. Ich denke, das Ungewöhnlichste ist der Bierkasten, der bei uns als Spritzschutz für die Elektronik dient.
4: Zur Beheizung unseres Reaktors so eine Terrarienheizdecke.
5: Ein sehr außergewöhnlicher Reaktor war sicherlich ein Reaktor, der nicht typischerweise elektrisch geheizt wurde, sondern wo ein Kompost genutzt wurde, um durch die mikrobielle Aktivität in dem Kompost so viel Hitze zu erzeugen, dass der Reaktor damit geheizt werden konnte. Entsprechend roch auch unser Labor.
1: Welcher biologische Prozess im Reaktor ablaufen soll, geben die Veranstalter vor. Der Organismus und das gewünschte Endprodukt können sich deshalb von Jahr zu Jahr unterscheiden. Alexander Giesel, Mitorganisator des Wettbewerbs, erläutert die diesjährigen Bedingungen.
6: In den 24 Stunden soll in diesem Jahr speziell mit einer Hefe intrazelluläres Protein gebildet werden. Diese Hefe kann als Futtermittel oder auch als Nahrungsergänzungsmittel genutzt werden und ja, damit quasi in den Nahrungskreislauf, den auch wir Menschen nutzen können, eingreifen. Genau. Und das Ganze wird in diesem Jahr charakterisiert anhand der Anzahl an gebildeten Zellen, die wir als optische Dichte messen.
1: Temperatur, pH-Wert, Sauerstoffzufuhr und Durchmischung. All das muss stimmen. Doch wie zuversichtlich ist das Dresdner Team?
2: Ja, also ich bin schon guter Dinge, dass wir gute Teile ausgewählt haben oder auch das gut konstruiert haben, was wir selber dann gedruckt haben. Ein Punkt, den ich mitbekommen habe, ist auf jeden Fall, dass das Team neben uns mit reinem Sauerstoff begast. Das ist natürlich ein Vorteil gegenüber uns, die mit Luft begasen oder mit Druckluft, weil die Mikroorganismen ja reinen Sauerstoff gerne haben, noch lieber als normale Luft, weil der Anteil in der normalen Luft ja einfach viel geringer ist.
1: Dann wird es ernst. Die Reaktoren werden gestartet und müssen nun 24 Stunden lang zeigen, ob aus günstigen Einzelteilen ein zuverlässiges, funktionierendes System geworden ist.
3: Wir können jetzt nichts mehr machen. Wir dürfen die Reaktoren, die laufen jetzt, wir dürfen die jetzt nicht mehr verändern. Wir dürfen nichts mehr dran rumbasteln. Es bleibt jetzt alles so, wie es ist.
1: Nun heißt

0: erstes Warten. Im Verlauf des nächsten Tages soll sich die Dresdner Konstruktion bewähren. Bei der Siegerehrung zeigt sich, welches Team die Hefe am erfolgreichsten kultiviert hat. Am Ende setzt sich das Team der Berliner Hochschule für Technik durch. Für die Dresdner reicht es diesmal nicht zum Sieg. Doch ihr Reaktor funktioniert. Die Idee trägt und aus 99 Euro ist ein Projekt geworden, das weit mehr wert ist als sein Material.
1: Und aus dem Labor machen wir jetzt den Sprung ins Kino. Größere Leinwand, schärferes Bild und ein speziell abgestimmtes Soundsystem. Der Kristallpalast hat den ersten IMAX-Kinosaal in Dresden und der Region eröffnet. Für den Umbau investierte der Betreiber einen siebenstelligen Betrag. Damit will das Kino nicht nur technisch aufrüsten, sondern auch ein Erlebnis schaffen, das sich deutlich vom Filmabend auf der heimischen Couch unterscheidet.

0: Popcorn, gemütliche Sessel. Das ist der neue Kristallpalast in Dresden, denn hier ist das neue IMAX-Kino eröffnet worden. Neben mir die Geschäftsführerin Frau Mertins. Frau Mertins, man sieht schon, es ist sehr gemütlich hier, feinste Ledersessel. Was ist denn das neue IMAX?
1: Ja, was ist IMAX? IMAX ist extrem scharfes Bild, extrem guter Sound, bequeme Sitze, ein Kinosaal, der fürs Filmeschauen gemacht wurde. Und wir sind sehr stolz, dass wir jetzt eröffnen können für den nächsten Film, Odyssee, und haben hier einen Saal geschaffen, wo der Film so gezeigt wird, wie sich die Regisseure das vorgestellt haben, also wie die Version der Filmemacher ist. Und das ist einfach was ganz Besonderes.
0: Neben den schönen Sesseln hier durften wir gerade schon so ein paar kleine Trailer und Teaser anschauen. Das war wirklich extrem spektakulär. Was macht denn das visuelle Erlebnis anders und vielleicht, was hört man auch anders? Der Sound ist anders, haben wir gesehen, und die Bilder sind gestochen schärfer?
1: Genau, wir haben hier eine extrem hochauflösende 4K-Laserprojektion. Wir haben eine Leinwand, die vom Boden bis zur Decke, von links bis nach rechts geht, also wirklich die komplette Wand ausfüllt. Man hat ein Bild, das einfach deutlich größer ist als in normalen Kinosälen. Man hat mehr vom Bild und man sitzt in jedem Sessel sehr gut und hat den perfekten Blick auf die Leinwand. Das ist das Besondere an IMAX.
0: Jetzt war es ja so, in den letzten Jahren stand es nicht ganz gut um den Kristallpalast hier in Dresden. Jetzt hat man sich doch entschieden, eine 7-stellige Summe zu investieren für diesen Saal hier. Wie kam es jetzt dazu?
1: Wir haben den Kristallpalast vor einem Jahr übernommen, haben davor das quasi Schwesternkino, das Rundkino betrieben und haben Dresden immer schon als einen kinoaffinen Standort wahrgenommen, waren froh, dass wir dieses Kino jetzt auch in unsere Familie, Kinofamilie, mit aufnehmen durften und denken, dass gerade in Dresden ein technikaffines Publikum ist, ein Publikum, was hohe Qualität schätzt, was anspruchsvoll ist, und dem wollen wir einfach auch Genüge tun. Und wir lieben Dresden und lieben Kino, und dann war das irgendwie sehr naheliegend, hier ein bisschen Geld in die Hand zu nehmen und wirklich was Außergewöhnliches zu schaffen.
0: Die letzten Jahre, 5 bis 10 Jahre, würde ich sagen, waren für die Kinolandschaft jetzt nicht ganz einfach. Wir hatten Corona, wir haben Streamingdienste und Plattformen, die immer größer werden. Oft ist es so, ein Film ist einen Monat im Kino und danach kann ich ihn schon zu Hause am Streaming schauen. Ist es das Ziel mit diesem IMAX, auch das Erlebniskino wieder ein bisschen mehr in den Vordergrund zu bringen?
1: Also es ist auf jeden Fall, oder der IMAX-Saal zeigt auf jeden Fall, dass Filme fürs Kino gemacht wurden und dass es nicht dasselbe ist, wenn ich zu Hause auf meinem Fernseher den Film anschaue, sondern das sind Filme, die muss man im Kino gesehen haben, die muss man im IMAX-Saal gesehen haben, die sind für die große Leinwand, die sind für den krassen Sound, und das kriegt man nirgendwo sonst außer im Kino.
0: Wird jeder Film jetzt hier laufen können, oder gibt es nur gewisse Filme, die laufen werden müssen, die in IMAX produziert sein? Wie lange werden die Filme laufen? Vielleicht ein bisschen länger als üblich?
1: Also es gibt Filme, die sind speziell für das IMAX-Format gemacht. Das heißt, wir werden nicht jeden Film, den es gibt, in IMAX, in diesem IMAX-Saal zeigen. Mit den Nichten kann man auf jeden Fall auch in den IMAX-Saal gehen, weil wir haben auch Kinderfilme. Also es ist nicht nur große Action, sondern es ist auch was für die Familie dabei. Jetzt haben wir diese Woche zum Beispiel noch gerade Vaiana im Soft-Opening. Nächste Woche startet die Odyssee, darauf warten wir schon sehr. Der Cast ist bombastisch, der ganze Film wurde in IMAX gedreht. Also das ist wirklich der IMAX-Film überhaupt. Der wird auch relativ

0: lange laufen. Und dann kommen das ganze Jahr über noch weitere Filme, auf die man sich freuen kann. Viel Action, ein bisschen Musik, auch besondere Filme, die vielleicht nur ein, zwei Mal laufen. Da kann man auf jeden Fall gespannt sein.
1: Gespannt können auch Sie sein, liebe Zuschauerinnen und Zuschauer. Ich lasse es mir noch gut gehen. Popcorn und man kann ja auch die Füße hochlegen.
2: Nach einer kurzen Unterbrechung geht's hier gleich weiter mit Dresden aktuell. Da feiern wir den 90. Geburtstag einer Dresdner Filmlegende. Bleiben Sie dran und bleiben Sie gespannt. Und natürlich gibt's heute auch unser sächsisches Wort des Tages. Das gibt's heute aber ausnahmsweise direkt nach der Unterbrechung. Bis gleich, ich freue mich schon, Sie wiederzusehen.
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8: Ach ja, ich musste den noch holen.
9: Nino, raus aus deinem Kabuff. Es geht weiter.
10: Oh, ist schon wieder so weit?
9: Mhm.
10: Oh, Mann. Ist Kabuff wenigstens das sächsische Wort des Tages heute?
9: Ja, können wir machen. Los jetzt.
10: Ja gut, dann lass ich mich überzeugen. Kabuff übrigens, zu gut Deutsch, ein kleiner Raum, bisschen dreckig, bisschen dunkel, im Prinzip einmal das. Die meisten mögen es nicht. Ich finde es eigentlich ganz bequem. So.
2: Willkommen zurück zu Dresden aktuell. Schön, dass Sie dran geblieben sind. Seit Jahrzehnten hält Ernst Hirsch die Geschichte Dresdens mit seiner Kamera fest. Nun ist der Dokumentarfilmer 90 Jahre alt geworden. Bei einem Empfang in den Technischen Sammlungen in Dresden blickte er auf seine Anfänge, prägende Begegnungen und ein außergewöhnliches filmisches Lebenswerk zurück.
11: Wir müssen nach Dresden. Ich muss dieses Werk gleich viel, wie es ausgeht, dokumentieren. Das haben wir 13 Jahre lang gemacht. Und wie gesagt, wenn wir hier aus dem Fenster schauen, da steht sie und sie grüßt uns, diese wunderbare Kugel.
12: Ernst Hirsch gehört zu den bedeutendsten filmischen Chronisten Dresdens. Bei einem Empfang zu seinem 90. Geburtstag in den Technischen Sammlungen blickt der Kameramann, Regisseur und Filmsammler auf ein Leben zurück, das eng mit seiner Heimatstadt verbunden ist.
11: Ich hatte eine glückliche Kindheit in Dresden. Mit meinem Vater bin ich überall herumgegangen in der Innenstadt, in den historischen

0: historischen Winkeln. Mein Großvater wohnte auf der Friesengasse neben dem heutigen Stadtmuseum. Und das alles hat mich als Kind unbewusst geprägt.
1: Der Weg zum Film beginnt für Hirsch nicht an einer Hochschule, sondern in einem Dresdner Jugendfilmstudio. Dort arbeitet er Anfang der 1950er Jahre gemeinsam mit seinem Freund Hermann Tschoche. Als das noch junge DDR-Fernsehen nach Berichten aus Dresden sucht, sehen beide ihre Chance.
0: Da bin ich mit meinem Freund Hermann Tschoche, der dann später ein berühmter Filmregisseur wurde, sind wir nach Berlin gefahren, dort zum Fernsehen, und haben uns vorgestellt und haben gesagt, wir wollen eigentlich hier für die aktuelle Kamera ein bisschen was aufnehmen, wenn wir können, in Dresden.
1: Der Plan geht auf. Hirsch und Tschoche sollen künftig kurze Beiträge aus Dresden für die aktuelle Kamera liefern. Die nötige 35mm Kamera haben sie bereits. Nur wie das Gerät in ihr Filmstudio gelangt ist, passt kaum zu einem gewöhnlichen Berufseinstieg.
0: Woher war diese Kamera? In diesem Jugendfilmstudio tauchte eines Tages eine Polizeidelegation auf. Wir hatten schon einen Schreck gekriegt, uniformierte Freunde von der Volkspolizei. Die brachten eine Kamera mit und sagten, wir gründen einen Fußballclub. Könnt ihr euch denken, Dynamo. 1953 war das. Und die sagten, wenn ihr hin und wieder mal ein Fußballspiel aufnehmt, dann könnt ihr die Kamera behalten.
1: Die Kamera wird zum Ausgangspunkt einer langen Laufbahn. Mehr als ein Jahrzehnt berichtet Hirsch für das DDR-Fernsehen aus Dresden. 1968 entscheidet er sich, beruflich einen neuen Weg einzuschlagen.
0: 1968 habe ich beim Fernsehen dann etwas kürzer getreten. Da kam nämlich das Farbfernsehen und ich hatte mehr Interesse, etwas längere Filme zu machen. Und mit einem Film über Silbermann-Orgeln in Sachsen begann meine Tätigkeit für das Farbfernsehen.
1: Als freier Kameramann widmet sich Hirsch danach vor allem Kultur- und Dokumentarfilmen. Eine Reise nach Venedig bestärkt ihn und seine Familie schließlich in den Wunsch, die DDR zu verlassen.
0: Wir haben 3 Jahre gewartet und sind am 3. Oktober 1989 aus Dresden weggegangen. Die Flüchtlingsziele fuhren über den Hauptbahnhof, aber es war eine gute Entscheidung, denn ich hatte dann Gelegenheit, mit dem Münchner Regisseur Peter Schamoni noch sehr, sehr interessante Kultur- und Dokumentarfilme zu machen.
1: In München setzt Hirsch seine Arbeit fort und dreht weitere Kultur- und Dokumentarfilme. Doch Anfang der 1990er Jahre beginnt in Dresden ein Vorhaben, das ihn zurück in seine Heimat zieht: der Wiederaufbau der Frauenkirche.
0: Da habe ich gesagt in München, wir müssen wieder nach Dresden zurück. Ich muss dieses Werk gleich viel, wie es ausgeht, dokumentieren. Das haben wir 13 Jahre lang gemacht. Und wie gesagt, wenn wir hier aus dem Fenster schauen, da steht sie und sie grüßt uns, diese wunderbare Kugel.
1: 13 Jahre lang hält Ernst Hirsch den Wiederaufbau der Frauenkirche fest. Am Ende mehr als 400 Stunden Videomaterial. Heute bewahren die Slup und die technischen Sammlungen seine Filme, seine Sammlung historischer Dresdenaufnahmen und seine Kameras. So bleibt nicht nur ein außergewöhnliches Lebenswerk erhalten, sondern auch das filmische Gedächtnis einer ganzen Stadt.
2: Die Hochschule für Bildende Künste in Dresden warnt vor einer finanziellen Schieflage ab 2029. Grund sind nach Angaben der Hochschule vor allem seit Jahren kaum gestiegene Zuschüsse für Sachausgaben und Investitionen, trotz deutlich höherer Kosten. Schon 2025 verzeichnete die HFBK ein Minus von fast 300.000 Euro. Für 2027 und 2028 werden weitere Verluste von jeweils rund 500.000 Euro erwartet. Diese könnten zunächst noch aus Rücklagen ausgeglichen werden. Ab 2029 wären die Reserven jedoch aufgebraucht. Dann müsste die Hochschule nach eigenen Angaben auch beim Personal sparen. Das könnte die Betreuung der Studierenden sowie die Qualität von Lehre, Forschung und künstlerischer Praxis beeinträchtigen. Gemeinsam mit dem Wissenschaftsministerium wird nun nach Lösungen gesucht. Dresden wird ab Donnerstag, dem 16.07., zum Treffpunkt der deutschen Schachszene. Beim deutschen Schachgipfel werden bis zum 26. Juli insgesamt 13 Turniere ausgetragen. Dazu gehören nationale Meisterschaften im klassischen Schach sowie im Blitz- und Schnellschach. Auch mehr als 300 qualifizierte Spielerinnen und Spieler treten beim Finale der deutschen Schachamateurmeisterschaft an. Begleitet werden die Wettkämpfe von einem kostenlosen Rahmenprogramm mit Mitmachangeboten, Ausstellungen, Live-Kommentaren und Simultanpartien. Auch unter freiem Himmel wird gespielt. Für besondere Abwechslung sorgt das Schachboxen, bei dem sich Schach- und Boxrunden abwechseln. Dresden feiert in diesem Jahr zudem zwei Jubiläen: 150 Jahre Dresdner Schachverein und 100 Jahre seit dem historischen Schachkongress. Ein Platz im Pflegeheim ist in Sachsen binnen eines Jahres deutlich teurer geworden. Nach Angaben des Verbands der Ersatzkassen liegt die monatliche Eigenbeteiligung im ersten Jahr nun bei durchschnittlich 3.152 Euro. Das sind fast 300 Euro mehr als noch im vergangenen Jahr. Gründe dafür sind vor allem gestiegene Personalkosten sowie höhere Ausgaben für Unterkunft und Verpflegung. Mit längerer Aufenthaltsdauer sinkt die Belastung durch Zuschüsse der Pflegekassen. Patientenvertreter fordern dennoch stärkere Entlastungen und verlangen, dass der Freistaat unter anderem Ausbildungs- und Investitionskosten übernimmt. Gleichzeitig sehen Reformpläne des Bundes Einsparungen bei den Entlastungszuschlägen vor. Diese könnten künftig erst später in voller Höhe greifen. Dynamo Dresden setzt den Umbau seines Kaders fort. Der Zweitligist leiht den 19 Jahre alten Innenverteidiger Till Neininger vom VfL Wolfsburg aus. Sportgeschäftsführer Sören Gonter sieht in dem Nachwuchsspieler eine Verstärkung für die Defensive. Neininger bringe körperliche Präsenz, Zweikampfstärke und eine gute Übersicht im Spielaufbau mit. Der 1,88 Meter große Verteidiger durchlief seit seinem 11. Lebensjahr sämtliche Nachwuchsmannschaften der Wolfsburger. Zuletzt führte er die U19 als Kapitän bis ins Finale des DFB-Pokals der Junioren. Zudem gehörte Neininger bereits 5-mal zum Bundesligakader der VfL-Profis. In Dresden soll er nun den nächsten Schritt seiner Karriere machen. Ein alkoholisierter Motorrollerfahrer ist am Montagabend bei einem Unfall in Dresden-Gorbitz schwer verletzt worden. Der 55-Jährige war gegen 19.55 Uhr auf dem Leutewitzer Ring unterwegs. Dort stieß er mit insgesamt 4 am Straßenrand geparkten Autos zusammen: einem Opel Astra, 2 VW Golf und einem Skoda Fabia. Der Mann wurde mit schweren Verletzungen in ein Krankenhaus gebracht. Ein Alkoholtest ergab mehr als 0,8 Promille. Die Polizei veranlasste daraufhin eine Blutentnahme und fertigte eine Anzeige wegen Gefährdung des Straßenverkehrs. Der entstandene Sachschaden wird auf rund 10.000 Euro geschätzt. Die Staatsanwaltschaft Dresden und das Landeskriminalalamt Sachsen ermitteln gegen 5 Männer wegen des Verdachts auf Banden- und gewerbsmäßigen Betrug. Nun wurden Privatwohnungen und Firmenobjekte in Dresden, Königsbrück sowie an mehreren Orten in Niedersachsen durchsucht. Im Mittelpunkt steht ein in Dresden ansässiges Reisebüro, das seit 2015 Angelreisen für eine norwegische Gesellschaft verkauft haben soll. Die Beschuldigten sollen Rechnungen manipuliert und Zahlungen von Kunden aus Deutschland, Österreich und der Schweiz auf eigene Konten umgeleitet haben. Anschließend seien nur geringere Beträge an das norwegische Unternehmen weitergeleitet worden. Der entstandene Schaden wird auf rund 1.300.000 Euro geschätzt. Die Ermittlungen dauern an. Ein Brand in einem Wohn- und Geschäftshaus in Dresden-Löbtau hat einen größeren Feuerwehreinsatz ausgelöst. In einem Gebäude an der Reisewitzer Straße stand eine Wohnung im 2. Obergeschoss in Flammen. Wegen dichten Rauchs, starker Hitze und der schwülen Witterung gestalteten sich die Löscharbeiten besonders schwierig. Rund 50 Einsatzkräfte waren vor Ort. Ein Feuerwehrmann musste während des Einsatzes notärztlich versorgt und zur weiteren Untersuchung in ein Krankenhaus gebracht werden. Weitere Verletzte gab es nicht. Die Bewohner hatten das Gebäude bereits verlassen und sich in Sicherheit gebracht. Das Haus bleibt bis zur Überprüfung durch einen Sachverständigen unbenutzbar. Die Polizei ermittelt zur Brandursache.
3: Das war unsere heutige Episode Dresden aktuell vom 14. Juli 2026. Meine Damen und Herren, vielen Dank, dass Sie bis zum Ende mit dabei geblieben sind. 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Da sehen Sie auch all unsere Beiträge nochmal und können gerne einen Kommentar hinterlassen. Ich freue mich schon, Sie dort zu sehen. Und natürlich haben wir auch unseren eigenen Radiosender, Radio Sachsen 1. Da hören Sie alles, um regional tipptopp informiert zu sein. Bis dahin wünsche ich Ihnen auf jeden Fall jetzt noch einen wunderschönen restlichen Dienstag und jetzt schon mal einen schönen Rest der Woche. Wir sehen uns natürlich morgen wieder hier, zur selben Zeit und am selben Ort. Bis dahin, Auf Wiedersehen, ciao und bis morgen.

0: der 14. Juli 2026. Guten Abend und herzlich willkommen zu Leipzig aktuell an diesem Dienstagabend. Wir zeigen heute, mit welchen oft unsichtbaren Barrieren Menschen mit MS im Alltag konfrontiert sind und was sich ändern muss, damit echte Teilhabe möglich wird. Außerdem sprechen wir mit Triathletin Caroline Pohle über ihren Weg in den Profisport, sportliche Rückschläge und ihre großen Ziele. Das und mehr sind Sie jetzt bei Leipzig aktuell. Doch zunächst zu dem Thema. Erst vor einer Woche wurden 6 Tiger aus der privaten Anlage der sogenannten Tiger Queen Carmen Zander in Schkeuditz-Dölzig vom Veterinäramt abtransportiert. Auslöser für die behördlichen Maßnahmen war nach Angaben der Polizei der fehlende Platz für die Tiere in der Anlage und vermutlich auch ein schwerer Tigerangriff im Mai, bei dem ein 72-jähriger Pfleger verletzt und ein ausgebrochener Tiger erschossen wurde. Nun hat der Fall eine neue tragische Wendung genommen.
1: Er überlebte den Tigerangriff zunächst, nun erlag der 72-Jährige seinen schweren Verletzungen. Damit bekommt der Fall um die als Tiger Queen bekannte Dompteurin Carmen Zander eine neue strafrechtliche Dimension. Am 17. Mai hatte ein Tiger den Pfleger in einer privaten Tierhaltung im Schkeuditzer Ortsteil Dölzig schwer verletzt. Anschließend entkam das Tier aus der Anlage. Die Polizei entdeckte es wenig später im Bereich einer nahegelegenen Kleingartenanlage und erschoss es zur Gefahrenabwehr. Der schwer verletzte Mann wurde in ein Krankenhaus gebracht. Nach Angaben der Staatsanwaltschaft ist der 72-Jährige nun an den Folgen seiner Verletzungen gestorben. Die Ermittlungen werden deshalb wegen des Verdachts der fahrlässigen Tötung geführt. Zuvor hatte die Staatsanwaltschaft gegen die Tigerhalterin Carmen Zander wegen des Verdachts der fahrlässigen Körperverletzung durch Unterlassen ermittelt. Ob und inwieweit sie strafrechtlich verantwortlich ist und wie der Tiger aus der Anlage entkommen konnte, ist weiterhin Gegenstand der Ermittlungen.
0: Eine Treppe, ein fehlender Aufzug oder eine nicht erreichbare Toilette. Was für viele nur eine kleine Unannehmlichkeit ist, kann für Menschen mit multipler Sklerose den Alltag erheblich einschränken. Der Leipziger Autor Jan Kuhlbrot und Marta Lipinski erleben ganz unterschiedliche Folgen der Krankheit. Reporterin Ming Eng Do zeigt, auf welche oft unsichtbaren Barrieren sie stoßen und was sich ändern muss, damit echte Teilhabe möglich wird.
2: Der Raum, in dem man sich bewegen kann, der wird halt immer kleiner, weil man immer mehr Hilfe braucht, um irgendwo hinzukommen. Irgendwann ist es nur noch dieses Zimmer hier vielleicht.
3: So beschreibt der Leipziger Autor Jan Kuhlbrot, der inzwischen im Rollstuhl sitzt, die Herausforderungen seines Alltags.
2: Also diese Treppe hier vorne, vor 20 Jahren ist die mir nicht aufgefallen. Aber jetzt schon.
3: Was für viele im Alltag kaum auffällt, kann für Rollstuhlfahrer den Weg versperren. Eine Treppe, ein schwer erreichbarer Bahnsteig oder ein abgesenkter Bordstein, an dem ein Auto parkt. Auch für öffentliche Verkehrsmittel muss Jan mehr Zeit einplanen. Um in einen Zug einzusteigen, muss er einen Hublift 2 Tage vorher anmelden. Und mit der Straßenbahn muss er immer wieder Umwege nehmen, weil nicht jede Haltestelle barrierefrei ist.
2: Bei dem Friedhof, wo meine Mutter liegt, da komme ich mit dem Rollstuhl nicht raus. Da muss ich 2 Stationen vorher aussteigen.
3: Marta Lipinski hat ebenfalls MS. Sie sitzt zwar nicht im Rollstuhl und trotzdem ist ein einfacher Spaziergang für sie nicht immer selbstverständlich.
4: Dann bin ich inkontinent, wie sehr viele andere Menschen mit Multiple Sklerose. Und egal, wo man ist, einkaufen, reisen, auf Arbeit geht, egal, wo man ist, es muss eine Toilette in der Nähe sein. Und das ist es leider manchmal nicht.
3: Oft scheinen es keine großen Hindernisse zu sein, aber sie reichen, um einen Weg für Jan und Marta unmöglich zu machen. Dazu kommt: Nicht alle Kulturorte sind automatisch barrierefrei. Für Jan ist das ein großes Problem. Als Autor lebt er von Lesungen und Begegnungen mit Publikum. Doch inzwischen schafft er nur noch etwa eine Lesung im Monat.
2: So ein langsames Vergehen sozusagen. In jeder Hinsicht. Also körperlich einerseits und andererseits auch ein langsames Verschwinden aus der Öffentlichkeit. Ja, weil es sehr viele Räume gibt, wo

0: Ich koch dir was. Ich bin da. Bin vielleicht einfach nur da an deinem Bett und rede mit dir. Oder ich lasse dich einfach in Ruhe schlafen.
1: Jan und Martha wollen kein Mitleid. Sie wünschen sich Menschen, die genauer hinsehen, die verstehen, dass ein abgesagtes Treffen kein Desinteresse ist, dass konkrete Hilfe mehr entlastet als gut gemeinte Fragen und dass Teilhabe auch bedeutet, nicht immer erklären zu müssen, warum etwas gerade nicht geht, damit Krankheit nicht automatisch Rückzug bedeutet.
2: Und jetzt kommen wir zu den wichtigsten Meldungen aus Leipzig und Umgebung, kurz und kompakt für Sie zusammengefasst.
3: Nach einem mutmaßlichen Brandanschlag in Seligstedt bei Trebsen ermitteln Polizei und Staatsanwaltschaft gegen einen 47-Jährigen. Der Mann soll in der Nacht zu Sonntag zwei Brandsätze in den Wintergarten eines Wohnhauses an der Trebsener Straße geworfen haben. Im Inneren des Hauses brach daraufhin ein Feuer aus. Ein 59-jähriger Bewohner konnte die Flammen jedoch rechtzeitig mit einem Feuerlöscher bekämpfen. Verletzt wurde niemand. Die Höhe des Sachschadens ist noch unklar. Die Ermittler gehen davon aus, dass der Beschuldigte die Hausbewohner töten wollte. Der 47-Jährige wurde gefasst und befindet sich inzwischen in einem psychiatrischen Krankenhaus. Nach einem Raubüberfall auf einen Biomarkt in Leipzig Zentrum Süd sucht die Polizei nach Zeugen. Ein bislang unbekannter Mann betrat am Montagabend das Geschäft in der Hohen Straße und bedrohte den Ladenbesitzer mit einem waffenähnlichen Gegenstand. Anschließend nahm der Täter einen hohen dreistelligen Bargeldbetrag aus der Kasse und flüchtete mit einem schwarzen Herrenrad in Richtung Universitätsklinikum. Verletzt wurde niemand. Der Sachschaden wird auf rund 3000 Euro geschätzt. Der gesuchte Mann soll etwa 25 Jahre alt und bis zu 1,85 Meter groß sein. Hinweise nimmt die Leipziger Kriminalpolizei entgegen. Unbekannten haben in der Nacht zum Dienstag einen Fahrkartenautomaten in Delitzsch gesprengt. Die Täter zündeten gegen 2.50 Uhr einen bislang unbekannten pyrotechnischen Gegenstand an dem Automaten in der Eisenbahnstraße. Durch die Explosion wurde die Anlage der Deutschen Bahn erheblich beschädigt. Wie hoch der entstandene Sachschaden ist, konnte zunächst noch nicht beziffert werden. Die Polizei sicherte am Tatort Spuren und ermittelt nun wegen des Herbeiführens einer Sprengstoffexplosion. Auswirkungen auf den Bahnverkehr hatte der Vorfall nach Angaben der Behörden nicht. Bei einem Verkehrsunfall in Leipzig Zentrum Süd ist am Montagnachmittag eine 28-jährige Rollerfahrerin verletzt worden. Die Frau wollte an der Kreuzung Karl-Tauchnitz-Straße und Friedrich-Ebert-Straße die Fahrspur wechseln. Als ihr eine BMW-Fahrerin Platz machte, soll ein weiterer blauer BMW plötzlich nach rechts ausgeschwenkt sein. Die Rollerfahrerin bremste, stürzte und rutschte anschließend gegen das andere Auto. Der Fahrer oder die Fahrerin des blauen BMW entfernte sich vom Unfallort. Die Polizei sucht nun nach dem Fahrzeug und bittet Zeugen des Unfalls um Hinweise.
2: Nach der Pause sprechen wir mit einer der erfolgreichsten deutschen Triathletinnen. Caroline Pohle erzählt von ihrem Weg in den Profisport, den Herausforderungen auf dem Weg an die Spitze und ihren großen sportlichen Zielen. Bleiben Sie dran.

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2: Das ist Leipzig aktuell an diesem Montagabend. Willkommen zurück. Ironman 70.3, Europameisterin, Triathlon-Weltmeisterin bei der Challenge-Rennserie, zuletzt Fünfte bei der Challenge Rot und damit auch beste Deutsche. Caroline Pohle gehört derzeit zu den besten Triathletinnen Deutschlands. Ihr Karriereweg ist besonders. Bis zum letzten Jahr war sie neben ihrer Triathlon-Karriere Lehrerin an einer Grundschule. Inzwischen ist sie Profi-Triathletin. Wie es dazu kam, warum Sport bereits seit frühen Kindheitstagen eine große Rolle spielt und warum Autogramm und Fotowünsche für sie immer noch ungewöhnlich sind, hat sie verraten in einem ausführlichen Gespräch mit meinem Kollegen Jonas Georgi.
3: Lass uns vielleicht zu Beginn erstmal auf die Challenge Rot schauen. Erstmal natürlich Glückwunsch zu diesem sensationellen fünften Platz, beste Deutsche. Was mich ja immer sehr interessiert bei solchen Rennen, wir kennen die Distanzen, fast 9 Stunden am Ende. Wie fühlt man sich, wenn man ins Ziel kommt? Ist man da einfach leer, müde, erschöpft, vielleicht ein bisschen stolz auch?
4: Ja, tatsächlich war ich sehr, sehr, sehr müde. Also ich habe richtig gelitten, die letzten 10 Kilometer. Von daher, ja, ich bin einfach nur noch ins Ziel getorkelt. Ich habe auch gar nichts mehr so richtig mitbekommen, weil ich wahrscheinlich so dehydriert war, dass ich den Zieleinlauf oder den Zielkanal gar nicht mehr richtig wahrnehmen konnte. Von daher, also ich war einfach nur noch fertig, glücklich, erschöpft und froh, im Ziel zu sein. Und der Stolz über die erbrachte Leistung kam dann erst viel, viel später. Also ich glaube, das dauert einfach immer ein paar Stunden oder auch ein paar Tage, bis man das alles so sacken lassen hat. Aber grundsätzlich ist erstmal Erleichterung, 8,5 Stunden sich bewegen zu müssen und auch nicht nur körperlich, sondern du bist ja auch einfach immer mental sehr angespannt und musst dich voll konzentrieren und der Fokus ist halt immer sehr hoch. Von daher will man einfach nur noch liegen.
3: Das glaube ich sofort. Auf die mentale Komponente kommen wir dann auch gleich noch zu sprechen. Wenn du sagst, du hast diesen Zielkanal nicht mehr richtig gesehen, kann man sich das so ein bisschen vorstellen, dass das so ein bisschen alles verschwommen ist und irgendwie nicht mehr so ganz greifbar?
4: Total. Also ich habe wirklich einfach nur noch funktioniert. Also ich kann es jetzt auch nicht mehr richtig beschreiben, aber es ist so, du funktionierst einfach nur noch körperlich, aber geistig war ich schon komplett woanders. Also ich wusste, ich muss jetzt hier irgendwie noch ins Ziel kommen und aber ich habe die Leute schon noch wahrgenommen, aber nicht mehr so richtig bewusst. Also ich habe ja auch noch abgeklatscht, aber ich habe irgendwie auch gemerkt, ich treffe die Leute nicht mehr richtig. Also ich habe die Hand nicht mehr richtig getroffen und dann bin ich einfach nur noch ins Ziel gesackt. Also ja.
3: Aber dann am Ende sensationell, wie gesagt, Fünfter geworden oder Fünfte. Du warst ja auch lange auf Podiumskurs. Gibt es bei solchen langen Rennen über diese Distanzen dann auch so einen Punkt, wo man als Triathletin dann auch sagt, das könnte heute für ganz vorne reichen oder eben halt auch nicht?
4: Ja, man merkt das schon. Aber ist es schon auch im Triathlon so, vor allem auf den längeren Distanzen, dass halt mega viel passieren kann. Also es ist halt so auch eine Blackbox irgendwie so viele Umwelteinflüsse und du bewegst dich halt 8-9 Stunden. Es kann halt jeder mal einen schlechten Moment haben und du musst halt von Beginn an bis Ende halt voll dabei sein und es kann sich in die eine oder andere Richtung halt immer drehen. Und ich dachte halt wirklich, das ist halt safe eigentlich. Der dritte Platz ist safe. Ich hatte halt so viel Vorsprung beim Laufen und ich bin halt komplett krachen gegangen. Also ich konnte ja gar nichts mehr. Und das ist halt sowas, die anderen haben halt nicht aufgegeben hinter mir, ne? Und haben dann halt irgendwie 5 Minuten oder 8 Minuten halt noch aufgeholt. Und das meine ich halt so ein bisschen damit, dass du kannst ja halt nie sicher sein, weil es halt so eine lange Distanz ist. es kann halt so viel passieren. Aber ich hatte eigentlich von Beginn an, also es war meine erste Langdistanz, von daher war es auch so ein bisschen, okay, wir wissen nicht so richtig, wie der Körper reagiert, und ich wusste, ich bin ganz gut drauf und wir hatten einen guten Plan, und Schwimmen und Radfahren habe ich mich mega gut gefühlt, und wir wussten, wenn ich halt in der Gruppe mit drin bin, dann kann heute schon auch viel gehen, aber dass ich halt die letzten 10 so hoch gehe, ja, das, glaube ich, ist auch irgendwie so ein bisschen part of the game von der ersten Langdistanz. Schlussendlich, also ich bin schon ein bisschen traurig, dass ich den 3. Platz nicht halten konnte, aber zeitgleich auch mega stolz, wie ich das Rennen bestritten habe. Also ich hätte auch den ganzen Tag irgendwie mich verstecken können, hinten fahren können, irgendwie mich nicht zeigen können. Also so die Art und Weise, wie ich das Rennen gemacht habe, mit viel Selbstbewusstsein, mit viel Mut, mit viel, ja, irgendwie auch Engagement, bin ich, ja, habe ich, glaube ich, mein Herz so ein bisschen auf der Strecke gelassen. Und ja, dass es halt hinten raus manchmal ja nicht reichen kann, ist, glaube ich, auch irgendwie normal.
2: Und wir werfen jetzt noch einen Blick auf Meldungen, die Leipzig und Umgebung heute sonst noch bewegt haben. Kurz und kompakt.
5: Leipzig könnte ab 2028 eine neue Open-Air-Location für Konzerte bekommen. Im Messepark der Neuen Messe sollen künftig Veranstaltungen mit rund 15.000 Besucherinnen und Besuchern möglich sein. Bislang sind dort nur einzelne Events mit Sondergenehmigung erlaubt. Eine Änderung des Bebauungsplans soll diese aufwendigen Verfahren künftig überflüssig machen. Für den Standort sprechen die gute Anbindung an Straßen, Autobahn und S-Bahn, rund 13.000 Parkplätze sowie der natürliche Lärmschutz durch die Lage in einer Senke. Damit könnte die neue Messe eine Lücke schließen, denn für Open-Air-Konzerte zwischen 10.000 und 20.000 Gästen gibt es in Leipzig bislang kaum geeignete Flächen. Nach fast 5 Jahrzehnten endet auf dem Leipziger Weihnachtsmarkt eine kleine Ära. Die Künstlerin Elke Herschel tritt kürzer. Seit 1978 gestaltet sie die handgefertigten Figuren, Kulissen und Dekorationen für das bekannte Märchenland. In 47 Jahren entstanden nach Angaben des Marktamtes fast 500 Einzelstücke für mehr als 30 Märcheninszenierungen. Generationen von Besucherinnen und Besuchern haben die Szenen bereits bestaunt. Besonders beliebt ist das traditionelle Märchenrätsel. Dabei müssen Kinder kleine Fehler und versteckte Details in den Darstellungen entdecken. Mehr als 100.000 Kinder sollen bislang daran teilgenommen haben. Wie sich das Märchenland künftig verändert, ist noch offen. Eine neue Baustelle sorgt seit Montag auf der Kurt-Eisner-Straße im Leipziger Süden für Staus und Parkplatzprobleme. Zwischen der August-Bebel-Straße und der Focke-Straße wird bis Ende Juli die Fahrbahn erneuert. Im Baustellenbereich steht deshalb nur noch eine Spur pro Richtung zur Verfügung. Besonders im Berufsverkehr kam es bereits zu längeren Rückstaus, teilweise bis in den Schleusiger Weg. Auch Parkplätze fallen weg, weil die Mittelinsel derzeit nicht genutzt werden kann. Die Stadt investiert rund 150.000 Euro in die Arbeiten. Nach Abschluss der Sanierung soll auf dem betroffenen Abschnitt außerdem Tempo 30 gelten, um die Lärmbelastung für Anwohner zu senken. Der Leipziger Speckgürtel wächst weiter, besonders stark in Zwenkau, Markkleeberg und Naunhof. Laut der neuen Schulnetzplanung des Landkreises sind dort zusammen fast 2.400 neue Wohnungen vorgesehen. An der Spitze liegt Zwenkau mit 864 geplanten Wohneinheiten. Dahinter folgen Markkleeberg mit 792 und Naunhof mit 738 Wohnungen. Gründe für den Boom sind die Nähe zu Leipzig, gute Verkehrsanbindungen und vergleichsweise attraktive Wohnlagen. Das Wachstum bringt allerdings auch Herausforderungen mit sich. Vor allem Schulen, Straßen und andere Teile der Infrastruktur müssen mit der steigenden Einwohnerzahl Schritt halten. Insgesamt sind im Landkreis bis 2033 mehr als 6.400 neue Wohneinheiten geplant. Ein Urteil des Leipziger Sozialgerichts könnte für tausende Haushalte höhere Zuschüsse zu Miete und Heizkosten bedeuten. Nach Ansicht des Gerichts wurden die sogenannten Kosten der Unterkunft bislang zu niedrig angesetzt. Betroffen sein könnten mehr als 31.000 Haushalte. Für einen Zwei-Personen-Haushalt übernimmt das Jobcenter derzeit maximal rund 556 Euro Warmmiete. Nach der Wohngeldtabelle könnten es etwa 76 Euro mehr sein. Rechtskräftig sind die Urteile allerdings noch nicht. Stadt, Jobcenter und Sozialamt prüfen eine Berufung.

0: Berufung. Betroffene, die einen Teil ihrer Miete selbst zahlen oder zum Umzug aufgefordert wurden, sollten ihre Bescheide prüfen lassen. Die Nonnenstraße im Leipziger Westen wird zur Fahrradstraße. Der Umbau befindet sich in der Endphase. Neue Markierungen, Sicherheitsstreifen und Verkehrsschilder sollen vor allem sogenannte Dooring-Unfälle durch plötzlich geöffnete Autotüren verhindern. Autos dürfen die Straße weiterhin nutzen, müssen sich aber dem Radverkehr unterordnen. Es gilt maximal Tempo 30. Radfahrer dürfen nebeneinander fahren und haben Vorrang. Die bisherigen Vorfahrtsregeln bleiben jedoch bestehen. Eine Ausnahme ist die Industriestraße. Sie bleibt gegenüber der Nonnenstraße vorfahrtsberechtigt. Anwohner können weiter am Straßenrand parken. Die Umgestaltung kostet insgesamt 64.000 Euro.
1: Der heutige Tag in Leipzig zeigte sich wechselhaft. Neben sonnigen Abschnitten zogen im Tagesverlauf auch dichtere Wolken auf und örtlich entwickelten sich Schauer sowie einzelne Gewitter. Die Temperaturen erreichten dabei rund 25 Grad und sorgten trotz der unbeständigen Wetterlage für sommerliche Verhältnisse. In der kommenden Nacht bleibt es überwiegend bewölkt. Vereinzelt sind noch Schauer möglich. Die Temperaturen gehen auf etwa 16 Grad zurück. Der morgige Tag beginnt mit vielen Wolken und einem eher trüben Himmel. Im weiteren Tagesverlauf lockert die Bewölkung zeitweise auf, dennoch bleibt das Wetter wechselhaft und vereinzelt sind noch Schauer möglich. Die Temperaturen steigen auf rund 27 Grad. Und jetzt zur Dreitagesaussicht. Am Donnerstag zeigt sich das Wetter überwiegend freundlich. Neben viel Sonnenschein ziehen nur zeitweise lockere Wolken über den Himmel. Die Temperaturen bewegen sich zwischen 16 und 29 Grad. Am Freitag wechseln sich Sonne und lockere Wolken ab. Im Tagesverlauf nimmt die Bewölkung etwas zu. Die Temperaturen liegen zwischen 17 und 28 Grad. Auch am Samstag bleibt es sommerlich warm. Neben einem freundlichen Mix aus Sonne und Wolken bleibt es überwiegend trocken. Die Temperaturen bewegen sich zwischen 18 und 30 Grad, sodass sich das Wochenende von seiner angenehmen und sommerlichen Seite zeigt.
2: Und das war Leipzig aktuell für heute. Vielen Dank, dass Sie mit dabei waren. 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Mein Team und ich wünschen Ihnen einen schönen Dienstagabend. Ja, und wir freuen uns, wenn Sie auch morgen wieder mit dabei sind. Bis dahin, machen Sie es gut.

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0: Einen schönen guten Abend und herzlich willkommen zu Chemnitz Aktuell am Dienstag. Schön, dass Sie mit uns wieder in den Abend starten. In unserer Sendung geht es heute unter anderem um ein beliebtes Fest in der Chemnitzer Innenstadt. Ab sofort verwandelt sich die innere Klosterstraße wieder zum Brauereimarkt. Dazu später mehr. Außerdem haben wir wieder aktuelle Nachrichten aus Chemnitz und Sachsen für Sie. Doch zunächst blicken wir auf beeindruckende Handwerkskunst, die weit mehr als nur das Ergebnis einer Prüfung ist. Wie viel Einsatz steckt hinter einem Meistertitel? Für 13 angehende Metallbaumeister war der Weg dorthin alles andere als einfach. Wochenlange Planung, unzählige Arbeitsstunden und immer wieder der Gedanke ans Aufgeben gehörten dazu. Doch am Ende entstanden Meisterstücke, die nicht nur handwerkliches Können beweisen, sondern vor allem eines zeigen: Wer durchhält, wird belohnt. Lisa Wetzel berichtet.
1: Gab es einen Moment, wo Sie dachten, dass Sie noch mal komplett neu anfangen müssen und Ihre Idee über Bord werfen müssen?
2: Ja, öfters mal.
3: Doch aufgeben war für Mats Böttcher keine Option. Der Weg zum Metallbaumeister kostet Nerven, Zeit und vor allem Durchhaltevermögen.
2: Und dann irgendwann hat man sich gedacht, jetzt ziehen wir das einfach durch.
3: Genau das haben 13 angehende Metallbaumeister geschafft. Den krönenden Abschluss ihrer Ausbildung bildet das Meisterstück. Vom ersten Entwurf über die Planung bis zur fertigen Umsetzung lag alles in ihrer eigenen Verantwortung. Ziel war es, etwas für sich selbst zu bauen, was im eigenen Alltag einen Nutzen hat. Vorgesehen waren dafür zwischen 60 und 120 Arbeitsstunden. Doch die Realität sieht oft anders aus. Mats Böttcher hat sich für den Bau eines Schreibtisches entschieden und darin deutlich mehr Zeit investiert, da große Herausforderungen auf ihn zukamen.
2: Es ist eine ganz grobe Planung, kann man ungefähr so 100 Stunden rechnen, bis das dann alles gezeichnet war. Und Umsetzung auch nochmal so 100, sowas in der Dreh. Also für mich persönlich die größte Herausforderung war, das erstmal alles zu zeichnen. Weil wir in einer kleinen Firma arbeiten, wir machen jetzt nicht so viele Zeichnungen, also nicht so, wie es hier gefordert wird. Und das sich dann auch in dem Programm reinzufuchsen und das alles so zu machen, das war schon ganz schön anstrengend. Das hat auch viel Zeit gekostet.
3: Sarah Bauer begleitet die angehenden Metallbaumeister seit 2019 als Dozentin und Mitglied des Prüfungsausschusses. Die Vielfalt der Meisterstücke beeindruckt sie jedes Jahr aufs Neue. Von Möbeln über kunstvolle Schmiedearbeiten bis hin zu Anbaugeräten für die Landwirtschaft. In der Ausstellung sind ausschließlich Arbeiten zu sehen, die die Meisterprüfung bestanden haben. Entscheidend für die Bewertung ist dabei weit mehr als nur das fertige Ergebnis.
4: Gerade bei den Meisterstücken, da legen wir immer sehr viel Wert auf die ganze Sauberkeit vom Meisterstück, auf die Handwerklichkeit, dass auch verschiedene Handwerksarten gezeigt werden und dass es halt ein gutes Gesamtbild ergibt, dass es alles stimmig ist, wenn es eine Funktion gibt, dass diese Funktion eben auch gegeben ist. Das wird dann auch uns meist vorgeführt von dem Schüler. Ja, dass das alles zusammenpasst.
3: Auch Mats Böttcher wollte mit seinem Meisterstück möglichst viele Fertigungstechniken unter Beweis stellen. Sein Schreibtisch sollte deshalb nicht nur praktisch sein, sondern auch zeigen, was handwerklich alles möglich ist.
2: Also ich habe zum Beispiel viel gelasert und abgekantet. Da geht es halt erstmal damit los, zum Beispiel beim Lasern, dass man erstmal eine Zeichnung macht. Zum Beispiel mein Logo, was in den Schreibtisch integriert ist, erstmal alles entwerfen. Dann ausschneiden, dann wurde da Messingblech eingelegt, das dann wieder hinten verbunden, dass das halt in der Kassette ist, abgekantet. Dann ging es weiter mit Drehteilen, viele Drehteile und das mit unserer, ich sag mal, historischen Maschine, die bedeutend älter ist wie ich. Und dann ging es halt weiter mit den ganzen, ich sag mal, Kleinigkeiten, die halt auch so aufhalten, Schweißen und das Profilrohr zusägen, Löcher bohren, was halt alles so ein bisschen aufwendiger ist.
3: Aktuell absolvieren pro Jahrgang rund 10 bis 13 Teilnehmer die Meisterausbildung. Deutlich weniger als noch vor einigen Jahren, erinnert sich Sarah Bauer. Besonders Frauen seien bislang noch eine Seltenheit. In 7 Jahren hat Sarah Bauer gerade einmal 3 Metallbaumeisterinnen ausgebildet. Zwar sind die kommenden Meisterkurse bereits gut gefüllt, trotzdem müsse das Metallbauhandwerk stärker in den Fokus rücken, um auch künftig genügend Nachwuchs zu gewinnen.
4: Man müsste mehr gleich, sag ich mal, in der Schule werben dafür. In der Schule wird viel geworben für Berufe, die man vielleicht im Gesundheits- und Sozialwesen lernen kann. Ist auch sehr, sehr wichtig. Es wird viel für Studiengänge geworben. Aber das Handwerk ist noch nicht so richtig, ja, das traut sich noch nicht so richtig raus. Es muss mehr für sich werben. Dann läuft das, denke ich.
3: Wo vor wenigen Wochen noch Funken flogen und Schweißnähte gezogen wurden, stehen heute fertige Meisterstücke. Für die Besucherinnen und Besucher sind sie beeindruckende Ausstellungsobjekte. Für die Absolventen der Beweis, dass sich jeder zusätzliche Arbeitstag und jeder Gedanke, nicht aufzugeben, am Ende gelohnt hat.
0: Von beeindruckenden Meisterstücken zu einem Thema, was immer mehr Menschen im Alltag beschäftigt. Ein Platz im Pflegeheim wird für viele Menschen nämlich zunehmend unbezahlbar. Die Eigenanteile steigen weiter und damit wächst auch die Sorge, dass selbst eine gute Rente im Alter nicht mehr ausreicht. Die Linke im Sächsischen Landtag fordert deshalb eine grundlegende Reform der Pflegeversicherung. Pflege darf im Alter nicht zum Armutsrisiko werden. Doch genau davor warnt

0: die Linksfraktion im Sächsischen Landtag. Grund sind erneut gestiegene Eigenanteile für Pflegeheime. Laut einer aktuellen Auswertung des Verbandes der Ersatzkassen müssen Pflegebedürftige im ersten Jahr ihres Heimaufenthalts durchschnittlich 3.152 Euro pro Monat selbst zahlen. Die Vorsitzende der Linksfraktion, Susanne Schaper aus Chemnitz, fordert deshalb ein schnelles Eingreifen von Bund und Freistaat. Sie warnt, dass selbst Menschen mit einer guten Rente immer häufiger auf Sozialhilfe angewiesen seien, wenn sie stationäre Pflege benötigen. Das dürfe ältere Menschen und ihre Familien nicht zugemutet werden. Schaper spricht sich deshalb für eine grundlegende Reform der Pflegeversicherung aus. Künftig sollen alle Erwerbstätigen entsprechend ihres Einkommens einzahlen, auch Spitzenverdiener. Nur so ließen sich die Eigenanteile langfristig senken. Ob eine Reform der Pflegeversicherung anstehen wird, das bleibt abzuwarten. Wir bleiben da für Sie an diesem Thema dran. Bei uns geht es jetzt allerdings zu den Top-Themen des Tages mit Meldungen aus Polizei, Feuerwehr und Rettungsdiensten.
1: Polizisten kamen am Montagabend am Getreidemarkt zum Einsatz, nachdem sich mehreren Zeugen zufolge dort drei Männer geschlagen hatten. Vor Ort trafen die Streifenbeamten auf zwei alkoholisierte Männer, von denen der 40-Jährige augenscheinlich verletzt war. Ersten Erkenntnissen nach soll es zwischen den Angetroffenen und einem weiteren Mann zum Streit gekommen sein. Als der Streit eskalierte, sollen die beiden Angetroffenen den Dritten geschlagen und getreten haben. In der Folge schlug dieser den 40-Jährigen mit einer Flasche und flüchtete. Weitere Einsatzkräfte konnten den Geflüchteten kurz darauf in der Bernsdorfer Straße ausfindig machen. Gegen die drei teils erheblich alkoholisierten Männer wurden Ermittlungen wegen wechselseitiger gefährlicher Körperverletzung aufgenommen. In der Zeit zwischen Montagabend und Dienstag früh verschafften sich Unbekannte widerrechtlichen Zutritt auf das Gelände eines Freibades in der Barstraße. In der Folge brachen die Täter in ein dort befindliches Verwaltungsgebäude ein, durchsuchten die Räumlichkeiten und entwendeten Bargeld. Der entstandene Gesamtschaden beläuft sich auf mehrere tausend Euro. An einer Bushaltestelle in der Moritzstraße stieg am Montagnachmittag eine 71-jährige Frau in einen Linienbus ein. Dabei stürzte die 71-Jährige und erlitt schwere Verletzungen. Sachschaden wurde keiner bekannt. Der 17-jährige Fahrer eines Grades KTM befuhr am Montagnachmittag die Oberfrohnaer Straße stadtauswärts. Kurz vor der Riedstraße geriet der 17-Jährige mit der KTM ins Schleudern, stürzte und schlitterte gegen einen entgegenkommenden PKW Hyundai. Der Motorradfahrer erlitt bei dem Unfall leichte Verletzungen. Es entstand Sachschaden in Höhe von insgesamt etwa 5.000 Euro. Am Montagabend kam ein PKW VW aus bisher unbekannter Ursache nach links von der Reichenbrander Straße ab und prallte gegen einen Baum sowie Baumschutzbügel. Nach dem gegenwärtigen Kenntnisstand erlitt der VW-Fahrer, 48, bei dem Unfall leichte Verletzungen. Der entstandene Sachschaden beziffert sich insgesamt auf etwa 8.000 Euro.
0: Wir machen jetzt eine kurze Pause und sind gleich mit spannenden Themen für Sie zurück. Unter anderem werfen wir einen Blick auf die Biermeile. Bleiben Sie also dran.
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5: Herzlich willkommen zurück zu Chemnitz aktuell an diesem Dienstag. Schön, dass Sie dran geblieben sind. Die Chemnitzer Innenstadt wird wieder zur Biermeile. Rund 100 Biersorten, Live-Musik auf 5 Bühnen und kulinarische Spezialitäten locken in den kommenden 6 Tagen tausende Besucherinnen und Besucher zum Brauereimarkt. Trotz des ausgefallenen Public Viewings verspricht die Veranstaltung weiterhin beste Stimmung.
6: Bier, soweit das Auge reicht. Wenn sich in der Chemnitzer Innenstadt wieder alles ums flüssige Gold dreht, kann das nur eines bedeuten. Der beliebte Brauereimarkt startet. 6 Tage lang verwandelt sich das Stadtzentrum in ein Paradies für Bierliebhaber. Ob regionale Brauereien oder internationale Bierspezialitäten, die Auswahl lässt kaum Wünsche offen. Eigentlich war der Start am Dienstag bewusst so geplant. Gemeinsam mit den Besucherinnen und Besuchern sollte das Halbfinale der deutschen Nationalmannschaft beim Public Viewing verfolgt werden. Doch daraus wird nichts. Nach dem frühen Turnier aus Deutschland fällt das Public Viewing zwar ins Wasser, dennoch können sich die Besucherinnen und Besucher auf 5 Bühnen mit DJs, Livebands und Solokünstlern freuen. Dazu gibt es zahlreiche Biersorten aus der Region und aus aller Welt, wie Uta Ulbricht von Exklusiv Events verrät.
7: Unser Chemnitzer Brauereimarkt ist natürlich mit Chemnitzer oder mit Brauereien aus der Region besetzt. Und es ist auch unser Ansinnen, dass wir hier unsere Brauereien zeigen. Sachsen hat sehr viele Brauereien, auch kleine Manufakturen, wo wir versuchen, immer viele mit hier zu präsentieren. Und wir haben den Ausschank in Gläsern, das Programm. Und es ist eigentlich hier in der Innenstadt eine wunderschöne Innenstadt, welche wir hier haben. Und es macht ein unwahrscheinlich schönes Ambiente für die vielen Besucher, die Schankwagen, die Musik. Und das macht eigentlich den Brauereimarkt von Chemnitz so besonders.
6: Den Brauereimarkt gibt es inzwischen zum 9. Mal. Jedes Jahr lassen sich die Veranstalter neue Highlights einfallen. Mit mehr als 20.000 erwarteten Besucherinnen und Besuchern wächst die Veranstaltung kontinuierlich. Mitveranstalter Henrik Boneski erinnert sich noch gut an die Anfänge.
8: Also wir waren damals schon, Sven und ich, in dem ersten Jahr 2017 sehr positiv überrascht von diesen Mengen an Besuchern, weil da hat es im ersten Jahr kurz getröpfelt und ab da war Sonnenschein und das war für die Veranstaltung super wichtig. Ja, und so hat es sich entwickelt und jetzt haben wir mit 5 Bühnen inzwischen in der Innenstadt und Live-Programm über diese 6 Tage dieses Jahr, denke ich, was ganz Gutes auf die Beine gestellt und hoffen auf die gleichen Besucherzahlen.
6: Premiere feiert in diesem Jahr Erik Meinhold mit seiner Haxensemmel, die erstmals vor dem Labouchet angeboten wird. Denn zu einem guten Bier gehört für viele auch das passende Essen.
9: Wir haben versucht, irgendeinen Kompromiss zu finden zwischen Entertainment.

0: Moment und zwischen die Leute wollen ja sehen, was auf einem, ja, ich vergleiche das gerne mit zu diesem Jahrmarktthema, sehen, was geboten wird, was wie zubereitet wird, und deswegen, ja, war uns das so einfach zu sagen, wir machen einfach nur ein Brötchen und geben das letzten Endes an den Gasthaus, und wir wollten, dass die Leute sehen, ja, wie die Haxe schmort, wie sie knusprig wird, wie sie dann geschnitten wird und letzten Endes final dann in das Brötchen gepackt wird, ja.
1: Neu ist außerdem eine Kooperation mit der Taxigenossenschaft. So können sich Besucherinnen und Besucher nach einem geselligen Abend sicher nach Hause fahren lassen. Denn auch auf dem Brauereimarkt gilt laut Uta Ulbricht: Don't drink and drive.
2: Ja, wir haben eine Kooperation gesucht, weil es ist ja auch Alkohol und Autofahren verträgt sich nicht ganz so. Und da haben wir in diesem Jahr neu eine Kooperation mit der Taxigenossenschaft. Und da gibt es auf der App von der Taxigenossenschaft einen Button Brauereimarkt. Und dann kann man sich abholen lassen und nach Hause bringen lassen zum Festpreis innerhalb vom Stadtgebiet von Chemnitz.
1: Damit keine Biersorte unentdeckt bleibt, gibt es auch in diesem Jahr wieder das exklusive Sammelglas. Das 0,12 Liter Probierglas lädt dazu ein, sich durch das vielfältige Angebot zu kosten. Von regionalen Brauspezialitäten über internationale Biere bis hin zu alkoholfreien Varianten. Und die Auswahl ist groß. Rund 100 Biersorten von 40 Brauereien sowie besondere Kreationen wie das Aperolbier machen den Brauereimarkt auch in diesem Jahr zu einem Erlebnis für alle Bierliebhaber und alle, die neue Geschmäcker entdecken möchten.
3: Und mit dem passenden Probierglas dürfte man wohl mehrere Biere kosten können. Bei uns im Programm geht es jetzt weiter mit Meldungen aus Sport, Kultur und Politik, kurz und kompakt zusammengefasst.
4: Hitzeperioden und wenig Niederschlag sorgen für zunehmend gestresste Fischbestände in Sachsens Gewässern. Betroffen sind nach Angaben des Landesverbandes Sächsischer Angler vor allem Lachs- und Forellenfische in Fließgewässern. Es gab zum Beispiel in der Chemnitz auch schon ein kleineres Fischsterben, wo eine ganze Reihe an Bachforellen verendet sind, sagte Martin Schuster, Sprecher des Landesverbands der Deutschen Presseagentur in Dresden. Niedrige Pegelstände und wenig Niederschlag würden teils zu schwierigsten Bedingungen für die Fische führen. Wassertemperaturen oberhalb von 20 Grad könnten demnach für manche der Fischarten in Fließgewässern bereits lebensbedrohlich sein. Die müssen sich jetzt wirklich die tieferen Regionen, also die tiefen Flussabschnitte, suchen, wo halt eben noch ein bisschen Sauerstoff vorhanden ist. Das sei aber längst nicht mehr überall gegeben, so Schuster. Der sächsische Ministerpräsident Michael Kretschmer, CDU, warnt ausdrücklich vor einer Zentralisierung bei der EU-Förderung. Nach den bisherigen Vorstellungen will die EU-Kommission künftig mit den Regierungen der Nationalstaaten und nicht mehr mit den europäischen Regionen selbst verhandeln. Wenn alles über Berlin läuft, kann man dort die Prioritäten setzen, Geld abzweigen oder Bedingungen an die Verwendung der Mittel knüpfen, sagte Kretschmer der Deutschen Presseagentur. Man versündigt sich so an dem Erfolgsrezept EU und einem Europa der Regionen. Kretschmer zufolge sind die Bundesländer bisher gut damit gefahren, eigene Prioritäten für die Verwendung der EU-Gelder zu setzen. Wir haben viel Geld in Forschung, Entwicklung und Innovation gesetzt, sagte er. Jetzt drohe Sachsen in eine Sandwich-Position zu geraten. Die Grünen sehen zentrale Bahnprojekte im Freistaat auf dem Abstellgleis. Wichtige Bahnstrecken stecken seit Jahren in der Planung fest und werden immer teurer, zog die grüne Landtagsfraktion ihr Fazit aus 5 kleinen Anfragen zu dem Thema. Es fehle an einer Priorisierung. Zudem gäbe es immer gleiche Ausflüchte und endlose Planungsrunden. Zentrale Bahnprojekte in Sachsen hängen weiter in Planungsschleifen fest. Das betrifft 12 im Gesetz verankerte Schienenvorhaben. 5 davon werden mangels Priorisierung der Staatsregierung gar nicht oder nur sehr schleppend vorangetrieben, erklärte Fraktionschefin Franziska Schubert und sprach von einer bitteren Zwischenbilanz des Strukturwandels für die Schiene. In Sachsen sind in diesem Jahr bislang mehr FSME-Erkrankungen aufgetreten als im Vorjahr. Wie aus einem Bericht der Landesuntersuchungsanstalt hervorgeht, registrierten die Mediziner bis Ende Juni 19 Fälle der Frühsommer-Meningoenzephalitis, FSME. Im gleichen Zeitraum des Vorjahres waren 11 Fälle bekannt geworden. FSME kann durch Zecken übertragen werden. Fast der gesamte Freistaat gilt als Risikogebiet. Eine zweite Krankheit, die durch einen Zeckenstich ausgelöst werden kann, ist die Lyme-Borreliose. Hier bewegen sich die Fallzahlen aktuell etwas unter dem Niveau des Vorjahres. Bislang wurden 546 Erkrankungen gemeldet, 2026 645. Voriges Jahr waren die Borreliose-Fälle in Sachsen sprunghaft angestiegen. Auf rund 2600 von

0: von 1600 im Jahr davor. Dazu kamen nach Angaben des Sozialministeriums 48 FSME-Erkrankungen. Bundesweit wurden rund 700 FSME-Fälle gemeldet. Borreliose kann sich unter anderem mit Müdigkeit, Leistungsabfall oder Fieber bemerkbar machen. Zudem rötet sich häufig die Haut kreisförmig um die Stelle des Zeckenstichs. Unbehandelt kann eine Infektion zu Gelenk-, Herzmuskel- und Nervenentzündungen führen. FSME beginnt mit grippeähnlichen Beschwerden. Später sind auch Ausfälle im Nervensystem möglich. Für FSME existiert eine Schutzimpfung. Borreliose wird mit Antibiotika behandelt.
1: Und wir werfen noch einen Blick nach draußen. Nachdem es in der Nacht zu teils heftigen Gewittern kam, zog im Laufe des Tages der Himmel immer weiter auf und die Sonne kam wieder zum Vorschein. Ob auch in den kommenden Tagen mit Gewittern zu rechnen ist oder ob doch die Sonne die Oberhand gewinnt, erfahren Sie jetzt in unseren Aussichten für die kommenden Tage.
2: Der Dienstag startete mit einem Wechselspiel aus Sonnenschein und Wolken. Im weiteren Tagesverlauf dominierten die Wolken und zeitweise setzte Regen ein. Die Tageshöchstwerte lagen bei 23 Grad. In der kommenden Nacht bleibt die Wolkendecke geschlossen und verdeckt so die Sicht auf Mond und Sterne. Dabei sollen die Temperaturen auf bis zu 15 Grad fallen. Am Mittwoch soll es ganztägig bewölkt sein, während das Thermometer auf maximal 20 Grad ansteigt. In den kommenden Tagen zeigt sich das Wetter unbeständig. So wird am Donnerstag ein Mix aus Sonne und Wolken erwartet. Bei insgesamt 7 Sonnenstunden sollen bis zu 24 Grad erreicht werden. Der Freitag präsentiert sich hingegen grau in grau. Außerdem sollte der Regenschirm griffbereit sein und vereinzelt sind auch Gewitter möglich. Die Höchstwerte sollen bei 24 Grad liegen. Auch der Samstag zeigt sich überwiegend bewölkt und regnerisch. Vereinzelt lässt sich die Sonne blicken und zeitweise kann der Wind auffrischen. Die Temperaturen sollen dabei bis zu 22 Grad erreichen. Und auch am Mittwoch heißt es wieder Vorsicht auf den Straßen in und um Chemnitz. Geblitzt wird unter anderem auf der Oberfrohnaer Straße und der Dresdner Straße. Wir wünschen Ihnen eine angenehme und blitzfreie Fahrt. Kommen Sie gut und sicher an Ihrem Ziel an.

Das war Chemnitz aktuell vom Dienstag. 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Das gesamte Team wünscht Ihnen jetzt noch einen angenehmen Abend. Machen Sie es gut. Bis morgen.

0: Herzlich willkommen zu Elbland aktuell vom 14. Juli 2026. Schön, dass Sie wieder mit dabei sind. Heute starten wir in Freital, denn im Stadion des Friedens wird gerade gebaut. Wir haben uns natürlich mit SCF-Vorstand Jörg Schneider getroffen, um mit ihm über den Fortschritt des Projekts zu sprechen.
1: Am 2. August 2024 wurde die WGF-Arena Stadion des Friedens feierlich eingeweiht. Das Stadion verfügt über eine Gesamtkapazität von 5000 Zuschauern. Aktuell laufen hier die Bauarbeiten für einen neuen Gästeblock. Mit der Maßnahme werden die Voraussetzungen geschaffen, um die Anforderungen an einen zeitgemäßen und sicheren Spielbetrieb dauerhaft zu erfüllen.
2: Herzlich willkommen im Stadion des Friedens und seit neuem Jahr in der WGF-Arena. Im Hintergrund sieht man die Baumaßnahme, Gästeblock. Das ist eine Auflage des NOFV, also des Fußballverbandes für Oberliga und weitergehenden Spielbetrieb. Hier entsteht jetzt für 300 Besucher, für 300 Gästefans eine Steh- und Sitzgelegenheit plus der Kassencontainer, die gastronomische Versorgung und natürlich auch sanitäre Anlagen. Das sind alles Stufen, die wir hier einbauen oder die Firma Weishaupt einbaut, die wir auf der Gegenseite mit dem Bau des neuen Funktionsgebäudes ausgebaut haben, mittlerweile zwischengelagert hatten und jetzt hier wieder einbauen. Wir gehen davon aus, dass wir Ende Juli damit fertig sind, sodass wir also zu Beginn der neuen Spielzeit einen Gästeblock anbieten können mit einem extra Zugang vom Parkplatz über die Burgerstraße und direkt in den Gästeblock, sodass es also keine Berührung mehr gibt mit den einheimischen Fans und dass wir solche Spiele, wie wir das vor 2 Jahren hatten, im Pokal gegen Aue, das mussten wir ja aus Sicherheitsbestimmungen in Grimma austragen, dann alles hier in der wunderschönen Arena austragen können. Die ganze Maßnahme ist nicht ganz billig, müssen wir sagen. Da müssen wir uns auch dran gewöhnen, dass die Baupreise ja doch deutlich gestiegen sind. Die Maßnahme kostet insgesamt 200.000 Euro. Und davon übernehmen wir als Verein 15.000 Euro. Die Summe von 185 übernimmt also die Stadt Freital für die Weiterentwicklung des Stadions. Die ganze Baumaßnahme ist ein reines Sicherheitskonzept für die Trennung der Gästefans mit den einheimischen Fans. Und wir setzen damit das Sicherheitskonzept des NOV um. Fertigstellung der Baumaßnahme soll Ende des Monats sein, also Ende Juli, sodass wir also zum ersten Heimspiel am 16.08. 14 Uhr, da empfangen wir Frankfurt-Oder, den ersten FC Frankfurt-Oder, zum ersten Heimspiel in der neuen Saison. Und da sollte die Anlage fertig sein. Wir hoffen natürlich auf ähnlich viele Besucher wie in der letzten Saison und haben ja jetzt nun mittlerweile unsere Heimfans, ein Stammpublikum von ca. 300 Personen. Und wir denken, dass bei entsprechender Vorbereitung es ein sehr gutes Spiel wird. Frankfurt-Oder ist ein Neuling und ist sicherlich auch sehr ambitioniert für die erste Oberligasaison. Gleichzeitig möchten wir nochmal rückblickend zum Sommerkino uns bedanken bei allen Sponsoren, natürlich auch bei allen Besuchern. Wir hatten ja 2 hervorragende Tage mit restlos ausverkauften Stadion. Das war eine sehr schöne Angelegenheit. Wetter hat mitgespielt, Besucher haben mitgespielt. Und ich glaube, es war für Freital und für das Stadion eine hervorragende Werbung. Wir können uns schon auf das nächste Jahr freuen. Wir haben vereinbart, dass wir Gleiches im nächsten Jahr machen. Und wir sichern zu, dass auch das Wetter im nächsten Jahr so sein wird, wie es dieses Jahr war.
0: Und von Freital geht's direkt rüber nach Meißen. Die Verkehrsgesellschaft Meißen setzt ihren Weg hin zu einem emissionsarmen Nahverkehr konsequent fort. Für die Anschaffung von 20 batterieelektrischen Linienbussen hat sie nun den Fördermittelbescheid des Freistaats Sachsen erhalten. Rund 5,4 Millionen Euro stehen dafür jetzt bereit.
3: Die Verkehrsgesellschaft Meißen treibt die Umstellung auf einen emissionsarmen Nahverkehr weiter voran. Jetzt ist der Fördermittelbescheid des Freistaates Sachsen für die Beschaffung von 20 batterieelektrischen Linienbussen eingegangen. Insgesamt werden dafür rund 5,4 Millionen Euro bereitgestellt. Zuvor hatte der Landkreis Meißen als Gesellschafter den notwendigen Eigenanteil bestätigt und damit den Weg für das Projekt freigemacht. Derzeit läuft die europaweite Ausschreibung für die neuen Fahrzeuge. Wenn alles nach Plan verläuft, sollen die Elektrobusse ab dem Jahr 2028 im Überlandverkehr unterwegs sein. Für die Verkehrsgesellschaft ist die Investition ein weiterer wichtiger Schritt in Richtung klimafreundlicher Mobilität. Bereits heute sind 6 elektrisch betriebene Kleinbusse im Einsatz. Hinzu kommen 4 Elektrofähren, die mit Unterstützung des Bundes beschafft wurden. Bereits im April hatte die VGM 5 neue E-Busse vorgestellt und in Betrieb genommen.
4: Ja, wir sind hier im Stadtgebiet Meißen unterwegs und da ist es naheliegend, wenn Sie hier an der Außengastronomie vorbeifahren, dass da abgasfreie Busse ein deutlicher Attraktivitätsgewinn sind. Außerdem geht der Trend hin zur Antriebswende im ÖPNV und da ist es nur eine Frage der Zeit, bis alle Fahrzeuge umgestellt werden. Die Busse sind natürlich auf dem neuesten technischen Standard, haben ganz viele Assistenzsysteme, sind natürlich auch für mobilitätseingeschränkte Fahrgäste geeignet und sind, da sie elektrisch sind, auch

0: Mit der Anschaffung der 20 Elektrobusse zählt die Verkehrsgesellschaft Meißen zu den ersten größeren Nahverkehrsunternehmen im ländlichen Raum Sachsens, die ihre Busflotte konsequent auf batterieelektrische Antriebe umstellen. Davon sollen künftig sowohl die Fahrgäste als auch die Umwelt profitieren.
1: Nach einer kurzen Unterbrechung geht's hier gleich weiter mit Elbland aktuell. Und gerade jetzt in den Sommerferien braucht's auch einfach mal Urlaubstipps vom Fachmann. Die gibt's gleich bei uns. Bleiben Sie dran und bleiben Sie gespannt.
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1: Willkommen zurück zu Elbland aktuell. Schön, dass Sie dran geblieben sind. In Sachsen sind ja gerade Sommerferien und für viele steht der Urlaubstrip immer noch an. Wir haben uns deshalb mal mit Falk Dierchen getroffen, unserem Mobilitätsexperten, und der gibt jetzt nochmal die Tipps, die Sie brauchen, wenn Sie im Urlaub mit dem Auto unterwegs sind.
7: Liebe Zuschauer, wenn Falk Dierchen neben mir steht, und das wissen Sie, dann geht es meistens um Mobilität, heute im Sinne des Sommers. Grüß dich, Falk.
8: Schönen guten Tag,
7: hinter
8: Marco.
7: Uns steht ein Wohnmobil.
8: Das soll ein Wohnwagen.
7: Ein Wohnwagen, genau. Das soll uns darauf hinweisen, dass das Thema unseres kleinen Plausches heute nämlich die Ferienzeit ist, die ja nun sozusagen nicht nur in Startlöchern steht, sondern eigentlich begonnen hat.
8: Genau, die hat jetzt begonnen und da ist natürlich für die Mobilität viel zu beachten.
7: Ja, was ist denn zum Beispiel bei so einem Wohnwagen zu beachten? Muttern fährt das Auto vorne und Vater sitzt hinten drin und kostet schon mal den im Kasten Bier.
8: Das ist zum Beispiel nicht gestattet. Also im Wohnwagen selber darf während der Fahrt sich niemand aufhalten. Es müssen alle im Zugfahrzeug sein. Um so Sachen drumherum. Man sollte halt gucken, dass die Hauptuntersuchung gültig ist, wenn man damit draußen rumfährt. Das wird manchmal so ein bisschen übersehen ja, weil das meistens mit dem Zugfahrzeug nicht übereinstimmt. Dann gibt es natürlich im neuen Wohnwagenbereich viele Wohnwagen, die auf 100 km/h zugelassen sind. Das ist die einzige Gesetzesgebung, wo im Prinzip ein Reifenalter im Gesetzestext vorgegeben ist. Dort darf der Reifen nicht älter als 6 Jahre sein. Mhm. Das hat halt seine Bewandtnis in der Richtung, auch wenn wir manchmal schmerzhafterweise Reifen mit 50%, 60%, 70% Restprofil runter machen. Aber dadurch, dass der Reifen eben viel steht, Sonne, Wetter ausgesetzt ist und dann eben auf der Autobahn mit 100 gefahren wird bei allen Temperaturen.

0: Ohren, die wir im Sommer eben so haben. Und da haben wir durchaus 50, 60 Grad Asphalt. Da wird so ein Reifen schnell auch 60, 70 Grad innen drin warm. Und dann kann er sich halt auflösen.
1: Sag mal, wenn ich mit so einem Ding eine Panne habe, eine Reifenpanne, dann hat es mich doch, dann herzlichen Glückwunsch, oder? Das ist doch zum Auto nochmal eine ganz andere Hausnummer.
0: Das ist zum Auto nochmal eine ganz andere Hausnummer, wobei in der Zwischenzeit die Abschleppunternehmen sich darauf auch spezialisiert haben, so einen Wagen auch auf dem Plateauwagen im Prinzip hochzuziehen. Die wenigsten haben ein Reserverad dabei, weil es halt wiegt. Es ist halt einfach Nutzgewicht, was es mir wegnimmt. Und beim Wohnwagen ist halt die Problematik, ich brauche eigentlich jedes Kilo für irgendwas anderes, für die Flasche Wein, für die Kiste Bier, für Wasser, für Abwasser, alles, was ich im Prinzip dabei habe. Deswegen verzichten viele Hersteller auf das Ausrüsten mit einem Reserverad. Und da sollte man schon einen vernünftigen Schutzbrief haben.
1: Aber was machst du denn da? Das kannst du ja. Ist
0: Wird
1: das
0: aufgeladen.
1: keine Chance?
0: Also wenn ich kein Reserverad mit habe, ist es keine Chance. Also es wechselt vor Ort niemand. Ja, dann wird das Fahrzeug aufgeladen auf dem Plateauwagen beim Abschleppunternehmen. Die haben dann entsprechende Ösen, dann, dass der dort verarbeitet wird oder festgemacht werden kann. Und dann kommt er halt in die Werkstatt.
1: Das klingt alles ein bisschen so nach Urlaub in Deutschland. Wie ist denn das, wenn du das.
0: Es ist deutschlandweit,
1: Ja,
0: europaweit. Das
1: ja.
0: ist dort genauso. Aber auch der deutsche Schutzbrief, ADAC, AVD, wie sie alle heißen, die helfen auch im Ausland. Die haben dort ihre Partnerbetriebe. Und das ist genau das Gleiche. Habe ich in der Kundschaft gehabt, schlimmste Fall, im Tunnel in den Alpen, beim Rückweg aus Kroatien, ist halt ein Reifen geschossen. Na, dann geht natürlich erstmal Rundumleuchten an, weil das in der Kamera überwacht wird. Der Kunde ist bis rausgefahren, weil er gesagt hat, ich bleibe hier nicht im Tunnel stehen. Na, was auch richtig ist, also er. Im Prinzip wirklich Warnblinkanlage anmachen, langsam weiterfahren, gucken, also wirklich dann langsam weiterfahren. Dann hält auch im Prinzip der Reifen ist eh nicht mehr zu retten. Die Felge hält es eigentlich noch aus und dann halt draußen warten, bis Hilfe kommt.
1: Was sind denn noch so Dinge, wo du jetzt mal sagst, Mensch, da könnte man noch mal drüber gucken? Also ich sag mal, was man jetzt so als Bordmitteln bestreiten kann.
0: Luftdruck prüfen.
1: Ja.
0: Ist ein ganz wichtiges Thema. Dort sollte man durchaus auch bei einer Urlaubsfahrt nicht unbedingt immer den niedrigsten Komfortluftdruck drinnen lassen, der halt vom Fahrzeug her vorgegeben ist. Genauso wie beim Wohnwagen sollte man auch schon auf den Maximalluftdruck im Prinzip erhöhen. Und eben beim Zugfahrzeug natürlich
1: Auf
0: auch.
1: den Maximalluftdruck.
0: Auf den Maximalluftdruck.
1: Aber das ist doch warm draußen, der wird doch noch
0: Der
1: maximaler.
0: wird noch maximaler, das hält der Reifen aus.
1: Noch maximaler, wenn das jetzt wieder ein paar Deutschlehrer sind, die
0: Ja,
1: hauen uns das Ding um die
0: ja, die
1: Ohren.
0: haben heute die Zensoren alle schon vergeben. Von der Seite her ist das nicht das Problem. Aber auf keinen Fall den Mindestluftdruck drinnen lassen. Also im Prinzip, wir empfehlen immer so 2, 3 Zehntel, 0,2 bis 0,3 mehr als der Mindestluftdruck.
1: Warum?
0: Weil das den Reifen einfach stabilisiert und dadurch die Reifenerwärmung nicht so stark ist, wie wenn ich mit dem Mindestluftdruck fahre. Der Mindestluftdruck ist ein reiner Komfortluftdruck, dass das Auto nicht klappert, dass im Prinzip ich harmonisch fahre, dass ich Fahrbahnstöße nie unbedingt merke. Ist aber dort denkt niemand dran, dass der Reifen lange hält.
1: Und jetzt sag mal, jetzt habe ich mein Auto abgeparkt an der Costa Brava, ganz wunderbar, Außentemperatur 40 Grad, die Karre steht 12 Stunden, volles Licht an. Wie verhält sich's da?
0: Dann ist mehr Luftdruck drauf auf der Seite, wo im Prinzip die Sonneneinstrahlung gewesen ist. Also bei direktem Luftdruckkontrollsystem muss ich gar nicht bis an die Costa Brava fahren. Da sehe ich das schon im Prinzip auf dem Supermarktparkplatz. Wenn ich mir es angucken will, dann kann ich im Prinzip die Luftdruckanzeige gehen und dann sehe ich, dass die Sonnenseite einen höheren Druck hat als die Schattenseite. Also das ist schon, aber das hält der Reifen aus, da muss ich auch nie drauf reagieren. Im warmen Zustand nie Luft ablassen, weil genau diese Einflüsse bewirken ja, dass eben, ich würde jetzt auf der Sonnenseite sozusagen mehr Luft ablassen als auf der ja. Schattenseite und fahre dann hinterher mit einem schlechteren Luftdruck. Mhm. Und von der Seite her, der Reifen hält mehr Luftdruck immer besser ab als weniger Luftdruck.
1: Okay, also Luft auf Pumpen, Punkt 1.
0: Genau.
1: Was kann ich noch tun aus...
0: Dann gibt es im Prinzip ganz plakative Geschichten, die man im Prinzip tanken fahren, mhm. ne, alle Wasserstände kontrollieren, ja. also auch Kühlwasser, Scheibenwischwasser, habe ich genügend Warnwesten im Auto, habe ich eventuell Bordwerkzeug, was ich mir zusätzlich mitnehmen möchte. Das sind so Geschichten, dann muss ich mich natürlich darauf vorbereiten, in welches Land fahre ich, weil auch da gibt es unterschiedliche Länder mit verschiedenen gesetzlichen Vorgaben. Ja. Was muss ich dabei haben? Für mich so ein widersinniges Beispiel, aber es ist halt einfach so, wenn ich nach Tschechien fahre, verlangen die einen Ersatzlampenkasten.
1: Das könnt ihr jetzt beim LED...
0: Egal.
1: Aha.
0: Okay. Steht bei denen im Gesetz so drin. Gesetzestext ist wahrscheinlich auch schon älter.
1: Ja.
0: Ne? Aber wenn ich auf einen Polizisten stoße, der sagt,
1: wo ist Ihr Lampenkasten?
0: Ich habe heute mal Bock, den Urlauber zu ärgern, der sagt dann, wo ist Ihr Lampenkasten?
1: Aha.
0: Ne?
1: Und wo kann man sich informieren über diese, über zum Beispiel solche Spezialitäten?
0: Also wir haben zum Beispiel im Verkaufsraum ein Plakat hängen, wo im Prinzip genau diese Spezialitäten für ganz Europa im Prinzip fest verankert sind, weil wir natürlich im Prinzip ja Urlaubscheck anbieten und dann den Kunden den entsprechend so darauf hinweisen, was müsst ihr eventuell noch machen, was wäre im Idealfall noch notwendig, um ins Auto zu packen.
1: Okay, du sagst jetzt gerade Urlaubscheck anbieten, das heißt im Klartext, ich kann auch zu euch kommen und muss mich um den ganzen Schnulli nicht mehr kümmern.
0: Genau.
1: Okay.
0: Das ist im Prinzip möglich. Na, also das ist ein Check, der dauert circa eine halbe Stunde. Na, den bieten wir an, natürlich für gegen den Obolus, aber im Prinzip wird Luftdruck geprüft, die Bremse wird nochmal kontrolliert, alle Flüssigkeiten werden gecheckt.
1: Ist ja eigentlich keine schlechte Idee.
0: Das ist keine schlechte Idee.
1: Und sag mal, damit wir den Zuschauern auch mal ein bisschen Angst machen können. Jetzt kommen ja viele Leute zu dir rein und erzählen ja bestimmt dann auch Anfang September so die größten Höhepunkte ihrer...
0: Die besten Geschichten der Urlaubszeit.
1: Was sind denn so drei Storys, wo du sagst, also das gebe ich auch manch anderem, zum Beispiel mir mal mit auf den Weg, dass man im Vorfeld nochmal drüber nachdenkt.
0: Genau. Also das ist besonders in unserem beliebtesten oder in für Deutsche beliebtesten Urlaubsland, was man mit dem Auto erreicht, ist Italien. Mhm. In Italien gibt es viele historische Innenstädte. Da sind die Stadtzentren mit Kamera, also mit Schildern darauf hingewiesen, dass in die Stadtzentren, auf Italienisch natürlich, da sind die Stadtzentren nur Einheimische oder eben Versorgungsfahrzeuge rein dürfen. Ja. Diese Stadtzentren werden kameraüberwacht.
1: Und wenn man jetzt nie mit dem Bofrost-Auto kommt?
0: Und wenn man nie mit dem Bofrost-Auto kommt und auch nie mit dem italienischen Kennzeichen, wo vielleicht noch ein Anwohnerparkausweis vorne in der Frontscheibe liegt, habe ich einen Kunden, der hat mal an einem Sommertag aus Verzweiflung im Prinzip auf der Suche nach einem Parkplatz diese Kamera dreimal durchfahren.
1: Und wurde dreimal abgerechnet?
0: Und hat dreimal Post, nette Post vom Verwaltungsamt bekommen und hat dann im Prinzip, ich glaube, es waren damals 50 Euro plus Gebühren,
1: ja.
0: Als Einfahrt in die Verbotszone bekommen.
1: Pro Einfahrt?
0: Pro Einfahrt.
1: Das könnte man auch außerhalb parken und mit dem Taxi
0: Könnte man schon außerhalb parken, könnte man schön Eis essen gehen davon oder
1: aber
0: eine Pizza
1: klug,
0: oder sowas.
1: Das ist jetzt äußerst klug geschissen an der Stelle.
0: Geschissen. Ja. Also manchmal ist es eben auch nie gleich erkennbar. Das war für den eben auch so, dass es eben nie gleich so erkennbar gewesen ist. Irgendwie ganz zum Schluss ist er dann von einem Gastwirt darauf hingewiesen worden, dass er eben...
1: Die 50 Euro besser denn, zu ihm bringt.
0: Wo er dann im Prinzip sein Auto stehen gelassen hätte und da hat er gesagt, naja, ich habe hier gesucht und so. Und dann hatte der schon Schlimmes geahnt und es ist genauso eingetreten. Mhm. Ja? Was jetzt seit letztem Jahr gerade neu ist, ist, dass es in Frankreich in Innenstädten neue Umweltzonen gibt. Dort gilt die deutsche Umweltplakette nicht.
1: Aha.
0: Wenn man also das vorhat, dass man in Frankreich Sightseeing macht mit dem Fahrzeug, muss man sich vorher eine französische Umweltplakette, die heißt...
1: Französische Umweltplakette?

0: Ja, Sört, eher
1: Ja.
0: Plakett, irgendwie so in der Richtung. Kann man googeln im Netz. Habe ich auch gerade jetzt nochmal im Prinzip selber für die Urlaubszeit für Freunde im Prinzip nachgeguckt. Das ist halt so. Es gilt in Frankreich nicht überall. Also, wenn ich jetzt im Prinzip auf dem platten Land bleibe und auf dem Campingplatz fahre, mag das im Prinzip nicht notwendig sein. Wenn ich aber vorhabe, in größere Städte reinfahren zu wollen, muss ich mir vorher online diese französische Umweltplakette bestellen. Unsere Nachbarn lassen sich genauso wie wir oder unsere Gesetzgeber immer mal wieder was Neues einfallen. Der geneigte Franzose, wenn er sein Fahrzeug in Frankreich anmeldet, kriegt die Plakette.
1: Ja.
0: Die deutsche Plakette ist leider nicht genehmigt.
1: Aha, okay. Also, das sind schon mal die wichtigsten. Also, Glühbirnenkasten für Tschechien. In Italien bitte aufpassen, wo man hinfährt.
0: Genau.
1: Und in Frankreich, wenn es in größere Städte geht, die Umweltzone auch ein bisschen beachten.
0: Genau.
1: Wo kann ich mich denn, sag mal, außer bei euch im Büro noch über, also.
0: Gibt sicherlich, also der ADAC hat für alle Bundesländer im Prinzip, das ist das Einzige, wo ich jetzt im Prinzip nachgucke, ohne jetzt den ADAC hervorheben zu wollen, aber die machen in dem Bereich einfach eine gute Arbeit. Und auf der Internetseite kann man sich für alle europäischen Länder gut vorbereiten.
1: Gut. Falk,
0: Marco.
1: dann wünsche ich dir einen schönen Urlaub.
0: Danke.
1: Und wir Ihnen natürlich auch gemeinsam. Kommen Sie gut in Urlaub und vor allen Dingen kommen Sie erholt und gut zurück.
0: Das wünsche ich auch.
2: Das war unsere heutige Episode Elbland Aktuell vom 14. Juli 2026. Meine Damen und Herren, vielen Dank, dass Sie bis zum Ende mit dabei geblieben sind. 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Bis dahin wünsche ich Ihnen jetzt noch einen wunderschönen restlichen Dienstag und wir sehen uns morgen wieder hier, zur selben Zeit und am selben Ort. Bis dahin, ciao und auf Wiedersehen.

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1: Paarungszeit bei den Stachelnasen, was jetzt zu beachten ist. Gleisbauarbeiten muss

0: Siegwinkelbahn in vollem Gange und Naturtheater im historischen Dorf.
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0: Es ist wieder soweit und wir freuen uns, dass Sie eingeschaltet haben. Herzlich willkommen zu einer neuen Sendung. Paarungszeit bei den Stachelnasen. Für Igel beginnt jetzt eine besonders wichtige Zeit im Jahr. Doch die Partnersuche bringt für die kleinen Wildtiere auch Gefahren mit sich. Von Mährobotern bis hin zum Straßenverkehr. Worauf Gartenbesitzer jetzt achten sollten und wie der Verein Stachelnasen-Zwickauer Land verletzten Igeln hilft, zeigt unser Beitrag.
2: Aktuell ist ja Paarungszeit und deshalb haben wir gesagt, lasst uns doch mal in so einen Garten schauen, wie es da aussieht, wo ganz viele Igel leben und was man so beachten sollte.
3: Genau, aktuell ist das sogenannte Igelkarussell voll im Gange. Wir kriegen täglich Anrufe, was diese komischen Geräusche in meinem Garten zu bedeuten haben. Das ist nicht zwangsläufig ein kranker Igel, es ist einfach die Paarung, die lauthals uns kundtun möchten. Ne? Wichtig ist, dass in dieser Zeit die nicht gestört werden. Ne? Klar, man will die angucken, man will mal schauen, aber man sollte die in Ruhe ihr Ding machen lassen und sich dann der kleinen Pfötchen erfreuen. Und das kann man in Form von einem gut gestalteten Garten natürlich machen. Ne? Und das kann man hier dann auch mal sehen, wie das aussehen kann.
2: Dann lass uns einfach mal schauen, wenn wir hier gucken, was ist da das Besondere dran?
3: Das ist so ein sogenanntes Futterhaus. Das ist da deshalb besonders, weil es zwei Eingänge hat. So dass wenn ein Igel reinkommt, der andere ihn vielleicht nicht mag oder nicht möchte, kann er über einen anderen Eingang verschwinden. Die sind relativ groß gebaut, so dass zum Beispiel zwei, drei Igel gleichzeitig zum Fressen Platz haben.
2: Wichtig ist natürlich, liebe Christine, dass auch Wasser entsprechend bereitsteht, ne? So die kleinen Schälchen.
3: Genau, aktuell sind ja die Temperaturen wieder human gewesen, aber es soll ja auch wieder wärmer werden. Da unbedingt mehrere Wasserschalen im Garten bereitstellen, das immer frisch servieren, nicht lange stehen lassen, weil sich dann auch Parasiten drin bilden und die Igel dann krank werden. Da wirklich drauf achten.
2: Was sollte man denn den Igeln füttern?
3: Am besten Trockenfutter, Katzenfutter, weil getreidefrei, kein Zucker, das ist ganz, ganz wichtig. Ne? Man kann sich auch so kleine Soldatenfliegenlarven oder Mehlwürmer kaufen, das fressen die auch immer ganz gerne. Mit Nassfutter wäre ich vorsichtig bei den Temperaturen, weil sich da schnell die Fliegen drauf absetzen.
2: Und jetzt sind wir in der glücklichen Situation, Christine. Wir sind mal ganz vorsichtig und nehmen trotzdem mal so ein kleines Igelchen raus. Was meinst du?
3: Genau, das machen wir jetzt mal. Damit man auch sieht, dass man keine Berührungsängste haben muss, wenn man einen Igel anfasst, gerade wenn er krank ist.

0: Was meinst
1: Na
0: du?
1: hallo. Na hallo. Also wichtig ist, dass man wirklich keine Berührungsängste haben muss. Ne? Die Igel sind eigentlich der beste Freund im Garten. Sie sind lieb, sie sind treu, sie sind ehrlich. Deswegen helft uns, engagiert euch mit für uns, mit die Igel. Was anderes kann man dazu nicht sagen.
0: Und wie du schon gesagt hast, ist es gerade Paarungszeit. Igel sind ja eigentlich nachtaktiv, aber aktuell beobachten wir ja auch in den Gärten, dass sie tagsüber unterwegs sind.
1: Genau, das ist richtig. Also nicht jedes tagaktive Tier ist aktuell gefährdet. Man sollte trotzdem genauer hinschauen. Das ist auf jeden Fall ein Appell an die Leute. Aber zum Beispiel in der Paarungszeit, die Igel vergessen gerne mal die Zeit und bleiben regungslos auf der Wiese liegen, mal durchaus bis früh um 9, um 10. Man sollte da schon mal gucken gehen, ob alles in Ordnung ist. Aber in der Regel verschwinden die dann, wenn sie sich ausgeruht haben, von selber. In der Babyzeit ist es auch durchaus möglich, dass auch kleine Babys am Tag unterwegs sind. Ne? Also da wirklich vorsichtig umgehen und das leidige Thema Mähroboter, die dann eigentlich am Tag fahren, bitte nur unter Beobachtung fahren lassen. Weil die kleinen Mäuse sind am Tag unterwegs und die sind fürs bloße Auge manchmal gar nicht sichtbar und fürs Mährobotergerät sowieso nicht.
0: Also jeder, der eine Affinität für Tiere hat, tierlieb ist, jeder kann was tun in dem Moment, dass er Futter, dass er Wasser hinstellt oder wenn er ein verletztes Tier findet, natürlich bei euch anruft.
1: Unbedingt. Also lieber einmal mehr anrufen als zu wenig. Wichtig ist auch, wer ein verletztes Tier findet, bitte zuerst sichern, dann anrufen. Weil wir haben schon oft erlebt, dass die Leute dann bei uns anrufen, dann wieder gucken gehen und das Tier weg ist. Und das ist halt nicht schön, wenn das verletzte Tier noch weiter draußen unterwegs ist und

0: Das ist ganz, ganz wichtig.
1: Als Transportmöglichkeit. Viele haben ein Katzenkörbchen zu Hause stehen, aber auch eine Pappkiste einfach. Also einfach reagieren und das Tier sichern.
0: Genau, also einfach irgendwie sichern. Das kann ein Eimer sein. Wir hatten letztens, es klingt jetzt zwar ein bisschen spannend, aber jemand, der kam mit dem Igel in der Tüte. Der hatte nichts anderes. Aber mein Gott, in der Not weiß man sich halt zu helfen. Hauptsache, das Tier kommt bei uns an.
2: Und wenn das Tier dann beim Verein Stachelnasen Zwickauer Land angekommen ist, braucht es natürlich Menschen, die den kleinen Igeln helfen. Und obwohl der Verein schon engagierte Helfer hat, ist man weiterhin auf der Suche nach Unterstützung. Immer mehr Menschen schauen nicht mehr weg, möchten verletzten Tieren helfen und bringen sie zu den Stachelnasen Zwickauer Land. Dass jedes verletzte Tier auch schnell versorgt und dann weiter gepflegt werden kann, sucht man Helfer und Unterstützer für die Igelpflege, Reinigung und Fütterung. Wenn Sie sich angesprochen fühlen, melden Sie sich gern unter den eingeblendeten Kontaktdaten.
3: Die Gleisbauarbeiten an der Musikwinkelbahn Adorf-Zwotental haben Anfang Juli begonnen und konzentrieren sich derzeit auf den Abschnitt Gunzen-Siebenbrunn. Hauptziel ist es, die Strecke wieder für touristischen Zugverkehr des Musikwinkel-Express befahrbar zu machen. Die Arbeiten, welche mit circa 3 Wochen veranschlagt werden, führen Gleisbau-Azubis des BIW-Bildungszentrum Ostthüringen durch. Das Projekt dient gleichzeitig als praktische Ausbildung.
2: Mit der Übernahme durch die Norsen-Riesaer Eisenbahn Company wurde die Grundlage für die Sanierung geschaffen. Der Förderverein Obervogtländische Eisenbahn unter Federführung von Christoph Kopp konnte die NRE für eine Betreibung der Strecke begeistern. Bevor diese allerdings im August in Betrieb gehen kann, muss saniert werden. Bereits im Frühjahr begannen die Vorbereitungen. Am Haltepunkt Gunzen wurden durch Spenden finanzierte Schwellen und Gleisschotter angeliefert. Außerdem wurde eine Kooperation mit einer Gleisbauschule vorbereitet, um die Sanierung kostengünstig umzusetzen. Nun sind die Arbeiten in vollem Gange.
4: Ja, hier haben wir verschiedene Baufirmen da, Romberg, Sersa und die Lastfirma, die machen hier Gleisbauarbeiten, sprich Schwellenwechseln, viele kaputte Schwellen, an die 300 Stück. Und da haben wir eine Lehrlingsbrigade von Gera mit da und die machen das eigentlich wunderbar. Das ist eine Truppe, also herzzerreißend schon fast, die arbeiten wie die Tiere und hier wird die Strecke saniert, um dann wieder ab 1. August zu fahren.
2: Nach einer 2-jährigen Pause wird das die Eisenbahnfreunde begeistern.
5: Die Deutsche Bahn AG hat vor 2 Jahren dieses Gleis aus betrieblichen Gründen stillgelegt und hat sich da ein bisschen abgewendet. Und jetzt ist das Interesse aber, dass hier weiterhin Bahnverkehr existiert. Und es hat sich ein privater Bahnbetreiber gefunden, der die Strecke jetzt instand halten muss. Und aus Kostengründen wird jetzt ein Zusammenspiel von zwei Gleisbaufirmen und unser Ausbildungszentrum sich für die Baustelle hier interessieren. Wir sind ein überbetriebliches Ausbildungszentrum. Da treffen sich verschiedene Lehrlinge von verschiedenen Firmen. Unter anderem Romberg Sersa und Lasch GmbH. Romberg Sersa kommt hier in dem Falle aus Dresden, aus Berlin, aus Brandenburg. Und die Firma Lasch kommt ja aus Zwickau, ist hier ansässig. Und die Firma Lasch stellt einen Zwei-Wege-Bagger, der hier viel Arbeit abnimmt. Und die Firma Romberg Sersa stellt 8 Lehrlinge, die das Händische machen. Von der Hornberg-Sersa ist auch noch ein Polier dabei, der hier so die Sache anleitet. Und ich als Ausbilder, wo ich ja auch die Fachkenntnis mitbringe. Und wir sind dabei, hier auf der Strecke kaputte Schwellen auszuwechseln. Haben wir in dem ersten Bauabschnitt haben wir an der Brücke 50 Schwellen ausgewechselt, Holzschwellen in Kunststoffschwellen umgewandelt. Und jetzt werden auf der Strecke immer kleine und größere Abschnitte Schwellen ausgewechselt.
2: Im Bereich der Brücke in Siebenbrunn ist man bereits so gut wie fertig.
5: Vor einer Woche haben wir hier genau angefangen. Hier in diesem Gleis vor und hinter der Brücke waren Holzschwellen drin, die sehr stark verwittert waren und keine stabile Auflage mehr hatten. Und jetzt haben wir die alten Holzschwellen ausgebaut und haben die durch diese Kunststoffschwellen hier ersetzt. Und die Kunststoffschwellen haben eine hohe Qualität, sind haltbar mindestens 60, 70 Jahre. Also man hat hier über einen langen Zeitraum eine gute Qualität. Und das haben wir halt mit unseren Lehrlingen hier gemacht.
2: Die Kunststoffschwellen sind absolut nachhaltig.
5: Diese Kunststoffschwellen hier, die werden zum größten Teil aus Material aus dem gelben Sack hergestellt und sind in eine Form gepresst worden natürlich und als Kunststoffschwelle hergestellt worden sind. Wenn sie dann doch mal hier nicht mehr funktioniert, wird sie ins Werk zurückgeschickt, wird geschreddert, wird neu gepresst und kommt wieder als Schwelle hierher. Also Kreislaufwirtschaft in bester Form.

0: zupacken müssen die Azubis auch heute noch. Früher war das regelrechte Knochenarbeit, nun erleichtert Spezialtechnik diese Arbeit.
1: Ich bin der Erik Germann, komme aus Schönheide und bin Zwei-Wege-Maschinist bei der Firma Lasch GmbH aus Zwickau.
0: Dieser Spezialbagger, genannt Bärchen, ist sein Arbeitsgerät.
1: Na, das ist ein spezieller Bagger für den Zwei-Wege, also für den Gleisbau. Direkt mit Schienenfahrwerk, dass man direkt auf der Schiene fahren kann und alles von der Schiene aus arbeiten kann. Wir machen meistens den Schotter erst raus, entweder mit einem Sauger oder mit einem Greifer. Und dann ziehen wir mit der speziellen Schwellenzange die Schwellen raus, nachdem sie abgeschraubt sind, und ziehen eine neue wieder ein und dann schrauben die Kollegen die wieder fest.
0: Für die Kamera wurde das noch einmal anschaulich demonstriert. Wie man sieht, ging das mit einiger Übung recht schnell.
1: So eine Schwelle rein und raus, eine Minute, wenn überhaupt. Mit Schotter raus, 2 Minuten.
0: Detlef Lange, Polier bei der Romberg Sersa Rail Group, ist seit 28 Jahren im Unternehmen. Er ist begeistert vom Projekt und auch von den Azubis.
2: Die wollen, man spürt das und das sind jetzt den vierten Tag hier auf diesem Projekt. Das ist enorm, enorm Respekt an die jungen Leute. Also an die, wirklich, kann man nicht anders sagen.
0: Das Projekt ist für alle Beteiligten eine Win-Win-Situation.
3: Eine Win-Win-Situation ist so, dass eben der OVEB als Förderverein hier über den Christoph Kopp versucht hat, einige Firmen ins Boot zu holen, das auch gelungen ist. Wir haben jetzt wieder diese 3 Firmen, die schon genannt, einige noch benannt, die was hier an unsere die Arbeiten machen und das strahlt nach draußen. Diese Lehrlinge können hier jetzt bauen, werde ich bauen, das bleibt. Da wird ein Zug später drauf fahren, nicht wie in der Lehrlingsbrigade. Und das ist noch draußen ein Effekt, was eine Strahlfunktion hat, wo ich sage, hier wird jetzt am laufenden Rad richtig draußen in der freien Natur was gebaut. Das ist eigentlich eine schöne Sache. Wir haben also die erste Woche morgen rum, dann kommen die nochmal in den nächsten 2 Wochen, dass wir so Ende Juli dann mit den Bauarbeiten, mit den vorgesehenen Bauarbeiten fertig sind. Da haben wir dann 350 Schwellen gewechselt, haben eine Brücke teilsaniert und haben dann vielleicht auch noch eine Vegetationspflege gemacht. Genau.
0: Wenn die Arbeiten abgeschlossen sind und die Strecke freigegeben ist, können die Räder wieder rollen.
3: Es werden Umleiterverkehre fahren, wenn dann unten bei der Kölnstadtbrücke, Elsterdorfbrücke und dergleichen Bauarbeiten sind. Wir haben da noch einige große Firmen, die beliefert werden müssen. Der Meißner zum Beispiel in Oelsnitz mit den großen Stahlrollen. Das läuft dann hier drüber. Wir werden Tourismusverkehr haben und was auch immer sehr gut ankommt, sind dann so Sonderfahrten mit Dampflok und dergleichen. Zum Beispiel kommt am 15. August hoffentlich der Kardex hierher. Also touristisch wird sehr viel passieren.
0: Hinter dem Projekt steht nicht nur der Verein Obervogtländische Eisenbahn, sondern eine ganze Region.
3: Wir hatten jetzt zum Beispiel heute auch einen Vertreter von der Stadt mit dort, hatten von der Stadt Schöneck, die sehr stark hinter dem Projekt steht. Wir haben Ohrdorf im Boot, wir haben morgen eine Kirche im Boot, Klingenthal im Boot. Also sogar noch das Musikwinkel, so muss man sagen, Musikwinkel. Es ist ja eine Musikwinkelstrecke, wir haben den Musikwinkel-Express, Musikwinkelfest demnächst auch wieder da. Und wir verbinden die Strecke mit den Städten und die Städte. Essen wird gesponsert, Schotter wird gesponsert, Unterkünfte werden gesponsert und dergleichen. Und das ist eigentlich alles, also hier wirkt nicht nur ein Verein, hier wirken Firmen, hier wirken Städte, Gemeinden, der Landrat ist mit dem Boot, muss man ganz klar auch sagen. Also das Landratsamt ist mit dem Boot hier finanziell und so weiter. Also hier ist sehr viel Bewegung.
0: Und die lässt gar nicht lange auf sich warten.
3: Der nächste Höhepunkt ist, wenn die Schnittstellenvereinbarung da ist, am 1. August Sonderfahrten mit der sogenannten Ferkeldachse, mit der alten DDR, mit dem alten DDR-Schienenbus. Da wollen wir am 1. August dann 4-mal rauf und runterfahren, wieder so die Fahrten. Am 15. August, wie gesagt, ist noch etwas in der Schwebe, wird wahrscheinlich der Kollex hier da sein, früh von 9 bis 10 Uhr. Und dann auf jeden Fall das sogenannte Lichtle-Fest, die Dampflokfahrten hier ein- oder zweimal kommen sie vorbei. Da haben wir dann ein riesengroßes Fest. Das ist dann meistens am 2. Adventswochenende. Aber da bitte schon nachschauen in den OVEB-Seiten oder holde.gunzen-Seiten, Facebook und dergleichen. Wir wollen jetzt keine Werbung machen, aber einschlägige Werbung ist immer rechtzeitig da.
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1: Die Uhr schlägt 5 vor 12. 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
3: Wenn kindliche Fantasie, Kreativität und Naturmaterialien aufeinandertreffen, dann kann schon etwas Besonderes entstehen. In einem Sommerworkshop des Puppentheaters Zwickau und des historischen Dorfes haben 13 Kinder ein eigenes Theaterstück entwickelt. Ein besonderes Zusammenspiel aus Theater, Musik und Natur.
4: Noch müssen die Zuschauer draußen warten, denn im historischen Dorf laufen die letzten Vorbereitungen. 13 Kinder, die natürlich total aufgeregt sind, ist es doch ihr eigenes Stück, das zur Aufführung kommt. Für das Puppentheater Zwickau ist das historische Dorf ein geeigneter Ort, um Theater, Natur und den Bewegungsdrang der Kinder unter einen Hut zu bringen.
5: Ich kenne das historische Dorf sehr gut, ich kenne auch die Anja Bausch sehr gut und wir spielen vom Puppentheater hier auch eigentlich regelmäßig Sommertheater. Und ich habe, glaube ich, vor 2 Jahren schon mal hier einen Sommerworkshop gemacht, Puppenbau und Spielen mit Naturmaterialien. Und das wollten wir einfach wiederholen, weil das einfach wunderbar war, im Sommer wirklich mit den Kindern draußen zu sein und weil es hier so viele schöne Möglichkeiten gibt.
4: Also auf das Tor, auf das alle hereinströmen. Das Publikum ist bei diesem Stück wichtig. Es bietet Kulisse und wird auch in das Stück mit einbezogen. Vor allem für den guten Ausgang der Handlung ist das Publikum wichtig.
5: In dem Stück geht es darum, dass wir hier im historischen Dorf alte Dorfbewohner haben. Alte Dorfbewohner, die kaum jemand gesehen hat, die Historias oder Historos, das Dorf heißt Historia, und dass die eigentlich gefangen sind, wobei niemand so genau weiß, warum. Und wenn viele Besucher kommen zu einer bestimmten Zeit, und das war heute genau der richtige Tag, und wenn die Besucher alle die Regeln befolgen, die ihnen genannt werden, dann haben die Historas die Chance, wieder frei zu werden. Liebe Gäste, viele Menschen kommen täglich an diesem wunderschönen Ort zusammen. Sie schmieden und töpfern, weben und backen, üben sich im Bogenschießen und Schnitzen, schmusen mit Kaninchen und gackern mit den Hühnern.
6: Aber seit 1000 Jahren hat niemand mehr die Dorfgeister, die Historos gesehen.
5: Außer der alten Schildkröte Penelope.
6: Die hier auch leben, lachen, lieben, wachen und sich streiten.
5: Und gefangen sind.
6: Niemand weiß warum.
5: Wir wissen nur, heute stehen die Zeichen für ihre Befreiung gut. Es ist Sommer. Die große Pause steht vor der Tür. Und alle haben 5 Tage lang festlich gegessen.
6: Wenn sich alle Historos heute versammeln und ihr die 4 großen Regeln befolgt, können die Historos wieder frei sein.
5: Hört nun!

0: Degu, den Wächter der vier großen Regeln.
1: Eine der Besonderheiten war, dass es nicht die eine Bühne gab. Im ganzen Dorf waren kleinere Auftrittsorte verteilt.
2: Regel Nummer 1. Immer leise sein. Regel Nummer 2. Immer ordentlich lauschen. Regel Nummer 3. Beim Zuhören an die Nase fassen. Regel Nummer 4. Immer kräftig applaudieren.
1: Wenn solche Regeln von Kindern an Erwachsene gegeben werden, sorgt das schon für ein Lächeln. Ist doch die Arbeit mit Kindern in diesem Alter eher wie einen Sack Flöhe zu hüten.
3: Ja, das war eine tolle Gruppe. Es war eine sehr, sehr harmonische Gruppe. Also 13 Kinder, die so gut miteinander waren und so gut miteinander gespielt haben, das war ein Glücksfall, wirklich. Und ja, vielleicht auch, weil einige schon ein bisschen Erfahrung hatten mit Theater oder auch mit Puppentheater. Das hat bestimmt auch eine Rolle gespielt, genau.
1: Die Kinder hatten aus verschiedenen Naturmaterialien ihre Puppen und andere Utensilien selbst gebastelt, hatten sich die Namen und auch die verschiedenen Handlungen selbst ausgedacht, sodass die Profis eigentlich mehr oder weniger nur Hilfestellung gegeben haben.
4: Lausch doch mal!
1: Das war immer das Zeichen, zum nächsten Spielort zu wechseln. Dabei wurden auch verschiedene Instrumente mit einbezogen. Neben der Darstellung der Handlungen kam natürlich auch der Spaß nicht zu kurz. Denn was macht eine kleine Hexe, wenn ihr die Tür vor der Nase zugeschlagen wird?
5: Fibibus Mexicus, Türe auf! Elisabeth!
1: Am Ende wurde alles gut, die Historos konnten befreit werden und allen hat es sichtlich Spaß gemacht. Und wenn jetzt bei jemandem Interesse geweckt wurde, es gibt eine ganz einfache Möglichkeit, so einen Workshop selbst zu erleben.
3: info@puppentheater-zwickau.de. Das ist genau. Wir haben Ferienworkshops im Sommer, im Herbst und in den Winterferien. Jemals eine Woche in der ersten Ferienwoche.
1: Als dann viel Spaß im verdienten Urlaub. Und sicher werden die nächsten Workshops des Puppentheaters wieder gut besucht sein.
6: Die Naturbühne Drebgast aus dem Partnerlandkreis Kulmbach präsentiert am kommenden Sonntag um 15 Uhr im Deutschen Landwirtschaftsmuseum Schloss Plankenhain das Theaterstück Abschiedsdinner. Das Stück stammt aus der Feder des französischen Autorenduos Mathieu de Laporte und Alexandre de la Patellière und trifft mit scharfsinnigem Witz und feiner Ironie mitten ins Herz moderner Beziehungen. Das Stück ist ein temporeiches Kammerspiel voller Pointen, überraschender Wendungen und unbequemer Wahrheiten. Eine unterhaltsame Einladung zur Selbstreflexion. Karten zum Preis von 7 Euro sind an der Museumskasse sowie in den Bürgerservicestellen des Landratsamtes im Vorverkauf erhältlich. Es besteht die Möglichkeit, mit den erworbenen Eintrittskarten am Spieltag auch das Deutsche Landwirtschaftsmuseum Schloss Plankenhain von 9 bis 18 Uhr zu besichtigen. Weitere Informationen finden Sie auch auf den Webseiten des Schlosses oder der Naturbühne Drebgast.
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2: Nach einem verregneten Tag dürfen wir uns am Mittwoch wieder auf Sonnenschein freuen. Nur gelegentlich ziehen im Tagesverlauf Wolken ins Sendegebiet. Die Höchstwerte liegen bei angenehmen 25 Grad. Am Donnerstag trübt kein Wölkchen den Westsachsenhimmel. Den ganzen Tag überstrahlt die Sonne von einem stahlblauen Westsachsenhimmel. Wir erzielen 27 Grad in der Spitze. Der Freitag kommt recht wechselhaft daher. Bei angenehmen 23 Grad wechselt sich die Sonne mit wolkigen Abschnitten ab. Immer wieder sind gewittrige Schauer möglich. Am Samstag dominiert Sonnenschein das Wettergeschehen. Das Quecksilber klettert bis auf 22 Grad.
3: Und damit sagen wir wieder Dankeschön fürs Zuschauen und verabschieden uns bis morgen. Machen Sie es gut, einen schönen Abend noch.

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1: Ich begrüße Sie zu einer neuen Ausgabe unserer Lausitzwelle Regionalzeit. Heute blicken wir darauf zurück, welche Themen

0: das Oberlausitzer Bergland und seine Gefilde beschäftigt hat. Wussten Sie, dass im Landkreis Bautzen mehr als 52.000 Menschen Mitglied in einem der 339 Sportvereine sind? Beim Kreissporttag des Kreissportbundes Bautzen in Kuhnewalde war einiges los. Wir haben das Wichtigste für Sie zusammengefasst.
1: Beim Kreissporttag des Kreissportbundes Bautzen in der Offroad-Arena am Matschenberg in Kuhnewalde wurde deutlich, der organisierte Sport im Landkreis wächst weiter. Mehr als 52.000 Menschen sind inzwischen Mitglied in einem der 369 Sportvereine. Entgegen dem demografischen Trend. Im Mittelpunkt stand auch das Ehrenamt. Stellvertretend für viele Engagierte wurde Clemens Kraus vom ersten Wassersportverein Lausitzer Seenland geehrt. Seit vielen Jahren setzt er sich für Inklusion im Sport ein und engagiert sich dafür, Menschen mit Behinderung den Zugang zum Vereinsleben zu ermöglichen. Landrat Udo Witschers würdigte in seinem Grußwort die wichtige gesellschaftliche Rolle der Sportvereine. Zudem beschlossen die Delegierten, die Gründung einer Sport- und Service-GmbH vorzubereiten. Sie soll die Vereine künftig unter anderem bei Projekten und der Einwerbung von Fördermitteln unterstützen.
2: Der Landkreis Bautzen darf die Geburtsklinik in Kamenz mit 500.000 Euro unterstützen. Wie das sächsische Oberverwaltungsgericht mitteilt, wurde die Beschwerde einer Kreisrätin gegen den entsprechenden Kreistagsbeschluss zurückgewiesen. Das Gericht sieht wegen der drohenden Schließung der Geburtsstation einen dringenden Handlungsbedarf. Die Entscheidung ist rechtskräftig und nicht weiter anfechtbar. Der Kreistag Bautzen hatte Ende Mai in einer Sondersitzung einen Zuschuss von 500.000 Euro beschlossen. Finanziert werden solle dies durch Einsparungen im ÖPNV. Die Stadt Bautzen hat Dietmar Stange mit ihrem Ehrenwappen ausgezeichnet. Der langjährige Vorsitzende des Tourismusvereins erhielt es laut einer Mitteilung für sein Engagement bei der Organisation von Veranstaltungen, vor allem im Zusammenhang mit den Bautzener Osterbräuchen. So etablierte er den Ostermarkt und setzte sich für die Fortführung des Eierschiebens ein. Doch Dietmar Stange bekleidete und bekleidet noch weitere Ehrenämter. So ist er Vizepräsident des Kreissportbundes Bautzen und war von 1991 bis 2006 Präsident der FSV Budissa. 2012 initiierte er gemeinsam mit seinem Sohn Peter ein Projekt zur Rettung wenig beachteter Denkmäler, von dem der Wappenstein am Matthiasturm der Ortenburg sowie das Bernauer Epitaph an der Liebfrauenkirche profitierten.
3: Bettina Sturm ist die neue Präsidentin des Bautzener Lions Club. Sie übernahm das Amt in einem feierlichen Rahmen von ihrem Vorgänger Stefan Kretschmer. Die neue Präsidentin war viele Jahre lang in Bautzen als Notarin tätig und befindet sich nun im Ruhestand. Der Bautzener Lions Club erwirtschaftete im zurückliegenden Amtsjahr 30.000 Euro aus Beiträgen und Veranstaltungen und spendete sie an gemeinnützige Organisationen für soziale, kulturelle und sportliche Zwecke. Seit der Gründung 1995 waren es über 800.000 Euro.
1: Das Reiterhaus in Neusalza-Spremberg bekommt ein neues Dach. Das Haus liegt direkt an der B96 und ist eines der ältesten Umgebindehäuser der Oberlausitz. Erbaut wurde das Hauptgebäude 1670. Abgesehen von einem Umbau im Jahr 1703 ist es im Originalzustand erhalten geblieben. Schon 1938 wurde es als Kunst- und Kulturdenkmal in die Landesdenkmalliste aufgenommen. Ursprünglich war das Dach wohl Stroh, später Schilf gedeckt. Nun wurden feuchtigkeitsbedingte Schäden festgestellt. Die Expertise eines Reetdachdeckers aus Mecklenburg-Vorpommern besagte, dass die klimatischen Bedingungen in der Oberlausitz nicht für ein Schilfdach geeignet sind. Es fehlt einfach an nötigem Wind, der das Dach nach einem Regenguss wieder schnell trocknen kann. Aus diesem Grund entschied sich die Stadt Neusalza-Spremberg schließlich für eine Eindeckung mit Holzschindeln. Diese Art der Bedachung ist für Oberlausitzer Häuser historisch belegt, sodass das neue Dach zum gesamten Erscheinungsbild passt.
3: Im Eckhaus Kesselstraße Theatergasse ist die Denkbar eröffnet worden. Laut der Stadtverwaltung soll sie als Ort für Austausch, Innovation und gemeinsame Entwicklung für Bautzen und seine Nachbargemeinden dienen. Doch auch Bürger können sich hier über den Strukturwandel und die entsprechenden Projekte informieren. Drei über das Bundesprogramm Stark finanzierte Mitarbeiter stehen als Ansprechpartner bereit. Gleichzeitig treiben sie interkommunale Projekte wie den Masterplan Stausee oder das gemeinsame Gewerbegebiet mit Doberschau-Gausig voran. Schließlich hat auch das Bundesforschungszentrum für klimaneutrales und ressourceneffizientes Bauen in der Denkmal seine erste Repräsentanz. Diese ist allerdings noch nicht ständig besetzt.
4: Der Landkreis Bautzen begrüßt derzeit 5 Auszubildende aus

0: Mechatronik. Unter anderem gibt es schaltbare Fließbandsysteme, die zur praxisnahen Bildung beitragen. Über 750.000 Euro fließen in moderne Anlagen und Geräte, die zeitgemäße Prozesse der Industrie abbilden und damit realitätsnahes Lernen der Schülerinnen und Schüler fördert. Unterstützt wird das Projekt mit Mitteln der Europäischen Union aus dem Just Transition Fund. Die AfD-Fraktion im Malschwitzer Gemeinderat will, dass das von der Gemeinde Malschwitz eingerichtete Förderprojekt für den Sachsenfonds von der Liste des Landkreises Bautzen gestrichen wird. Der Kreistag hatte auf seiner jüngsten Sitzung die Aufstellung der von den Städten und Gemeinden benannten Projekte beschlossen. Die Malschwitzer AfD-Fraktion hat gegen diesen Beschluss Widerspruch eingelegt. Allerdings ist dies rechtlich gar nicht möglich, wie das Landratsamt auf Anfrage erklärt. Der Sachverhalt werde dennoch geprüft. Die AfD Die Gemeinderäte bemängeln, dass es keinen Gemeinderatsbeschluss zum Malschwitzer Förderprojekt gibt. Die Verwaltung hatte den Neubau der Grundschule eingereicht. Die AfD favorisiert dagegen Investitionen in die Feuerwehr.
1: Nanu, wo bin ich denn hier gelandet? Naja, wenn ich schon mal da bin. Hallo, ich bin das Funkhausmännchen. Kennt ihr schon unsere neuen verrückten Hörspielfolgen aus unserem Urlaubsland? So, ich muss weiter an meiner Erfindung arbeiten. Haltet mich nicht auf!
2: Hoppala! Bautzen gehört zu den Städten, die man schon von weitem erkennt. Mit seinen vielen Türmen, der historischen Altstadt und dem besonderen Blick über die Spree. Bekannt ist die Stadt unter anderem für ihre sorbische Kultur, ihre Geschichte und ihre beeindruckenden Bauwerke. Wer durch Bautzen läuft, merkt schnell, hier steckt hinter fast jeder Ecke eine Geschichte. Genau daran knüpft jetzt auch der neue Bautzener Sagenpfad an. Er verbindet bekannte Orte in der Altstadt mit alten Erzählungen, Sagengestalten und moderner Technik. Wir nehmen Sie jetzt mit auf diesen neuen Weg durch das sagenhafte Bautzen.
3: Seit wenigen Tagen kann man sie überall in der Bautzener Innenstadt sehen. Kleine, aus Bronze gegossene Figuren, die auf den ersten Blick an die Breslauer Zwerge erinnern mögen. Doch es handelt sich um eine große Vielfalt von Gestalten. Einen knienden, ausschauhaltenden Riesen. Eine Großmutter mit ihrem Enkel, der eine spitz zulaufende Mütze trägt. Ein schon etwas in die Jahre gekommener Reiter, der sein Pferd tätschelt. Ein Frosch, der vorwitzig aus einem Rohr lugt. Spätestens hier wissen die Bautzner, um was es geht. Den reichhaltigen Sagenschatz ihrer Stadt. Um diesen auch für Besucher erlebbar zu machen, wurde der Bautzner Sagenpfad konzipiert. Jetzt erfolgte im Beisein der sächsischen Kultur- und Tourismusministerin Barbara Klepsch seine Einweihung. Die Leiterin der Bautzner Wirtschaftsförderung Doreen Charlotte Hanschke erklärte die Idee.
4: Wir haben im Jahr 2025 mit den Händlern zusammengesessen und überlegt, wie können wir die Stadt weihnachtlich und adventlich gestalten. Die Ursprungsidee war, märchenhaft die Schaufenster zu gestalten. Dann wurde schnell die Idee geboren, ja, es sind nicht die Märchen, das ist zu beliebig, das macht jeder. Wir nehmen doch lieber die regionalen Sagen, insbesondere den sorbischen Sagenschatz, und bauen dort noch ein bisschen was drumherum.
3: Dieses Drumherum kann sich sehen lassen, denn der Sagenpfad führt den Besucher ganz automatisch fast durch die gesamte Bautzener Altstadt, lässt ihn die überlieferten Begebenheiten im Kontext mit ihren Entstehungsorten erleben, visuell und akustisch. Dazu der Bautzener Oberbürgermeister Carsten Vogt.
5: Wir werden zehn Figuren heute sehen können, die auf einer Strecke von 2,5 Kilometern in der Innenstadt angeordnet sind. Je nachdem, wie schnell sie laufen oder wie groß die Geschütze sind, es sind mindestens 3000 Schritte, die sie brauchen, um sich den Sagenpfad anzusehen. Sie werden 203 oder 204 Stufen zu bewältigen haben. Das Hörerlebnis hat 30 Minuten in Summe und sie brauchen etwa 90 Minuten, um sich alles anzusehen.
3: Der Sagenpfad lässt den Besucher Bautzen also auch als eine Stadt des Auf und Ab der Höhenunterschiede wahrnehmen. Die Finanzierung des Projekts erfolgte durch eine Kombination verschiedener Fördermittel und städtischer Eigenanteile. An der Umsetzung waren neben der Stabsstelle Wirtschaftsförderung der Stadt Bautzen das Studio für unendliche Möglichkeiten sowie die Kunstguss- und Bildhauerei Gebrüder Ihle aus Dresden beteiligt. Und natürlich hat auch Doreen Charlotte Hanschke eine ganz persönliche Lieblingsfigur.
4: Eine persönliche Lieblingsfigur ist vielleicht der Ritter Dutschmann, den wir auf dem Kornmarkt zu stehen haben. Das Pferd, was dort dahinter liegt, das Pferdmotiv ist von einem Pferd, was mal bei uns zu Hause gestanden hat. Das ist ein Pferd, das ist mal Olympia gegangen. ist aber dann aus Altersgründen bei uns

0: in den Ruhestand gekommen, hat dann dort noch viele Jahre für Spaß und Freude gesorgt. Und wir brauchten ja irgendein Motiv. Und da dachte ich, den Jojo, das Pferd, das stellen wir dorthin.
1: Jojo oder mit offiziellen Namen Air Jordan errang mit seinem Reiter Frank Ostholt mehrere Grand Prix-Siege und gehörte 2004 zum deutschen Olympiateam in Athen.
2: Und das waren alle Neuigkeiten aus der Oberlausitz. 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Ansonsten können Sie auch zur nächsten Lausitzwelle Regionalzeit einschalten. Dann mit Blick auf die Westlausitz. Ich wünsche Ihnen bis dahin noch eine schöne Zeit. Machen Sie es gut.
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Ihnen vom Bildschirm hallo und herzlich willkommen zu einer aktuellen Ausgabe von 04 Plus hier bei Muldenthal TV. Ich freue mich sehr, dass Sie mit eingeschaltet haben. Ja, wir haben einiges heute für Sie vorbereitet und den Beginn, den machen wir in der großen, weiten Welt. Denn dahin geht es für ein paar junge Grimmer in wenigen Wochen, und zwar ein paar Mädels vom Tanzclub Blau-Gelb, denn für die steht

0: die Weltmeisterschaft in England an. Allerdings gibt es da noch einen kleinen Haken, denn um die Teilnahme zu realisieren, wird natürlich jede Menge Geld benötigt und da war der Verein auch auf Spenden angewiesen. Und ob die Fahrt jetzt realisiert werden konnte, das weiß meine Kollegin Astrid Sonntag und wir drücken auf jeden Fall so oder so schon mal die Däumchen.
1: Wenn ich nach Hause komme, tanze ich. Wenn ich irgendwie traurig bin, tanze ich. Und wenn ich glücklich bin, tanze ich auch. Also es ist so, alle meine Emotionen reguliere ich übers Tanzen und ich kann auch nicht aufhören zu tanzen.
2: Für mich bedeutet Tanzen alles. Immer wenn ich mich gerade ablenken will vom Schulalltag, dann tanze ich einfach und fühle mich direkt besser.
3: Es ist das, was ich in meiner Freizeit am meisten mache und am liebsten. Und ich finde, also es ist der wichtigste Teil meines Lebens somit, nach Familie.
4: Es bedeutet mir, Spaß zu haben, auf jeden Fall in einer Gruppe mit Freunden zu tanzen. Das ist mir wichtig. Und ja, einfach auf die Musik zu hören und loszulegen, sozusagen.
5: Tanzen ist für das Team des TC Blau-Gelb nicht einfach nur ein Sport. Hier konnte das Wettkampfteam bei der Jubiläumsveranstaltung des Hohenstädter SV ihr Können präsentieren. Dieser Auftritt war Teil einer intensiven Vorbereitung. Denn in nur wenigen Wochen geht es für das Team Groove of the Valley mit den Mädels im Alter von 13 bis 15 Jahren zur Weltmeisterschaft nach England. Mit Blick auf diesen besonderen Höhepunkt überwiegt bei den jetzigen Trainingseinheiten vor allem die Aufregung.
6: Ich finde es übelst cool, dass wir es geschafft haben bis dahin und ich freue mich übelst.
7: Schon ein bisschen aufgeregt, weil das WM ist halt, sonst war es immer so aus Deutsche und jetzt halt auf einmal WM.
8: Es ist ein sehr aufregendes Gefühl, weil man halt so eine Chance nicht jeden Tag bekommt und weil es auch was sehr Großes ist und weil wir da auch als Team was Neues zusammen erleben.
9: Die Stimmung ist sehr, also freudig, also wir freuen uns alle, aber es steckt halt auf jeden Fall noch sehr viel harte Arbeit und Trainingsstunden dahinter.
5: Die noch wenig verbleibende Zeit bis zum Auftakt der WM am 12. August in Blackpool wird intensiv genutzt. Für alle im Verein ist diese Teilnahme am Wettbewerb und damit die besondere Wertschätzung des bisherigen erfolgreichen Weges noch gar nicht so richtig greifbar.
9: Also es ist auf jeden Fall sehr krass, wie das auch das Team alles und wie das alles, wie wir das alles geschafft haben und auch gerade das Wettkampfteam. Und es ist halt wirklich sehr cool, das einfach zu sehen, dass wir, keine Ahnung, dass wir wirklich in Deutschland, also doch eigentlich fast deutschlandweit schon unterwegs sind und jetzt halt auch wirklich nach England fliegen. Das ist sehr krass.
10: Wir haben uns für dieses Jahr vorgenommen, in den neuen Verband zu tanzen und mal uns auszuprobieren. Und es hat so gut funktioniert, dass wir auf einmal schwuppdiwupp die Chance hatten, bei einer WM zu tanzen. Und das fühlt sich noch total surreal an. Aber ja, wir sind total aufgeregt, weil es nimmt mehr und mehr Gestalt an.
5: Auch dank der großen Unterstützung von Eltern, Sponsoren, vielen helfenden Händen und auch der Möglichkeit, sich wie hier in Hohenstedt zu zeigen.
11: Und durften uns dort auch präsentieren und haben da wirklich gemerkt, was Grimma Vereinsleben bedeutet, dass auch Vereine zusammenarbeiten. Und das war da wirklich ganz, ganz toll unterstützt wird. Und da möchte ich auch nochmal ein großes Dankeschön ausrichten.
5: Nach der Deutschen Meisterschaft haben sich die Vereinsvertreter, Tänzerinnen und Eltern zusammengesetzt und sich für diesen, auch herausfordernden Schritt der WM-Teilnahme entschieden. Mit 28 Personen wird das Team unterwegs sein. Dafür hat der Verein eine Crowdfunding-Aktion gestartet. Vereinspräsidentin Madeleine Radke dankt dabei vor allem den bisherigen Sponsoren und Unterstützern. Das Ziel ist bald erreicht, womit die große Reise möglich gemacht werden kann. Diese enorme Resonanz und Wertschätzung der Leistung des Teams motiviert noch einmal besonders. Das Training wird in den verbleibenden Wochen noch einmal angezogen, denn es muss noch einiges umgeplant und umgestellt werden. Nach bereits harter Wettkampfsaison lautet es laut dem Trainer jetzt noch einmal Tetris spielen und puzzeln, um innerhalb der Sommerferien genügend Trainingszeit generieren zu können. Dabei ziehen alle an einem Strang, um sich bestmöglich in England zu präsentieren.
10: Die vordergründige Zielstellung ist, einfach erstmal international sich zu zeigen, mal zu schauen, was da aus anderen Ländern kommt. Das ist auch das Spannende. Das ist international, heißt oftmals im Hip-Hop, okay, Polen, Frankreich, Österreich und Dänemark. Und das ist aber ein Wettkampfformat, wo die Leute auch extra aus den Philippinen zum Beispiel anreisen oder teilweise aus der arabischen Welt. Und da heißt es erstmal aufsaugen, inspirieren lassen und

0: alles mitzunehmen, was wir kriegen können.
1: Den notwendigen Rückhalt gibt es im Team. Zwar können nicht alle mit, dennoch wirken alle unterstützend mit.
2: Ich wünsche Ihnen total viel Spaß. Es wird eine übelst tolle Erfahrung fürs Team. Und ich wünsche Ihnen jeglichen Erfolg, den man haben kann. Und vor allem, dass Sie viele Erfahrungen sammeln, auch wie Leute in anderen Kulturen tanzen. Und dass wir das vielleicht auch hier nutzen können, um noch weiter zu wachsen als Team.
1: Eine starke Bindung ist im Team vorhanden. Dieser Zusammenhalt ist schon einmal eine gute Voraussetzung, wenn es dann im August von Grimma hinaus in die Welt geht.
0: Ja, das ist immer so verrückt, ne? Man darf halt nicht vergessen, wir sind so ein kleiner Verein in einer kleinen Stadt. Wir haben nicht so die Möglichkeiten, wie das die modernen Tanzcrews in Großstädten haben. So. Und da ist es schon spannend, was wir mit den Möglichkeiten, die wir haben, was wir schon für Wege gegangen sind. Und wir fangen immer klein mit unseren Ansprüchen an und merken aber doch, dass wir vielleicht auch manchmal so ein bisschen, uns vielleicht unser Licht, unseren Scheffel stellen, weil dann doch viel möglich ist, weil wir haben es immerhin wieder geschafft, ostdeutsche Meister zu werden. Wir haben es wieder geschafft, uns halt für die deutsche Meisterschaft zu qualifizieren und waren letztes Jahr Vize-deutsche Meister und ja, offensichtlich scheint viel möglich.
1: So dann vielleicht auch zur Weltmeisterschaft. Der Verein wünscht sich, dass dieses besondere Erlebnis auch eine Strahlkraft für den Tanzsport mit sich zieht.
0: Natürlich wünsche ich mir, dass es noch mehr Leute inspiriert, zu tanzen und bei uns zu tanzen. So. Wir haben noch viele Ideen, auch viele Ideen für das Wettkampfteam. Es gibt noch so viele unterschiedliche Formate, die noch bedient werden können. Und ja, wir sind offen für junge, interessierte Menschen, die Bock haben, mit uns zu tanzen.
1: Interessierte können nun erstmal diesen Weg des talentierten Teams weiter verfolgen, die dann mit sicherlich vielen besonderen Erinnerungen im Gepäck den Tanzsport hier in der Region auch künftig weiter prägen werden.

0: Damit kommen wir zu den aktuellen Meldungen. Nordsachsen untersagt das Abpumpen von Wasser. Grund dafür sind anhaltende Trockenheit und niedrige Wasserstände. Betroffen sind alle Oberflächengewässer und mit dem Verbot sollen Tiere und Pflanzen geschützt sowie die natürliche Selbstreinigung der Wässer erhalten werden. Auch Inhaber wasserrechtlicher Genehmigungen sind aufgefordert, sich an die auferlegten Bestimmungen in ihrem Bescheid zu halten. Die Allgemeinverfügung gilt bis 15. Oktober oder bis auf Widerruf. Verstöße können mit Bußgeldern von bis zu 50.000 Euro geahndet werden. Unabhängig davon appelliert das Landratsamt an alle Bürger, Wasser sparsam zu nutzen und Gärten möglichst nur in den frühen Morgen- oder späten Abendstunden zu bewässern. Würdigung für junge Journalisten. Schulen aus Nordsachsen und dem Landkreis Leipzig konnten sich beim Sächsischen Jugendjournalismuspreis 2026 über Auszeichnungen freuen. Gewürdigt wurden herausragende Schülerzeitungen, Online-Angebote und journalistische Einzelbeiträge. Die Online-Schülerzeitung des Johann-Walter-Gymnasiums Torgau wurde mit dem Förderpreis für den besten Online-Auftritt ausgezeichnet. Semluka Berger vom Gymnasium am Breitenteich in Borna erreichte mit seinem Beitrag Röntgenblick den 3. Platz in der Kategorie Einzelbeitrag für Schülerinnen und Schüler ab 15 Jahren. Der Preis wird jährlich vom Kultusministerium und der Jugendpresse Sachsen vergeben. Ziel ist es, journalistisches Engagement an Schulen zu fördern und junge Menschen für Medienarbeit zu begeistern.
1: Marc Kleeberg. Die Arbeiten in der Rathausstraße gehen in eine weitere Bauphase. Nachdem die Straßenbahnschienen durch die Leipziger Gruppe entfernt und Versorgungsleitungen erneuert wurden, übernahm die Stadt Marc Kleeberg wieder den weiteren Ausbau der Straße. Laut der Stadtverwaltung erfolgt dieser in drei Phasen. Beginnend wird die Kreuzung am Ring umgebaut, damit sie nach den Sommerferien wieder für den Verkehr freigegeben werden kann. Parallel erfolgt der Ausbau der nördlichen Hohe Straße. Dem schließt sich der Straßenabschnitt zwischen Kreuzung und Ring an. Abschließend wird die Treppenanlage an der Rathausgalerie neu gestaltet. Das Gesamtprojekt soll planmäßig bis zum Jahresende fertiggestellt sein. Bis dahin bleibt die Rathausstraße für den Autoverkehr gesperrt. Die Buslinien 70, 100, 106 und 107 fahren weiterhin Umleitungen in

0: formiert die Stadtverwaltung Markkleeberg. Das Training für Ron Haferkorn aus Grimma hat sich gelohnt. Bei der 16. Drachenboot-Europameisterschaft vergangene Woche in München hat die Ü40-Nationalmannschaft, für die er fährt, im Standardboot 4 Gold und eine Bronzemedaille, im kleinen Boot 2 Gold und je eine Silber- und Bronzemedaille ergattern können. Im vorläufigen Gesamtmedaillenspiegel holte das deutsche Team 27 Mal Gold und liegt damit auf Platz 2 hinter der Ukraine mit 48 Goldmedaillen.
1: Autofahrer müssen sich bis Ende Juli auf Einschränkungen zwischen Gerichtshain und der B6 einstellen. Auf der S43 wird auf einer Länge von rund 700 Metern die Fahrbahn zwischen der Einmündung zur B6 und den Straßen an der Bahn sowie am Brennerteich vollständig erneuert. Im Anschluss werden neue Fahrbahnmarkierungen aufgebracht. Die Bauarbeiten sollen voraussichtlich bis Ende Juli abgeschlossen sein. Für die Arbeiten wird die S43 über die Brücke vollgesperrt. Umleitungen sind ausgeschildert. Wichtig für den Schwerlastverkehr: aufgrund der bestehenden Brückenlastbegrenzung auf 7,5 Tonnen in Machern müssen Lkw längere Umwege einplanen. Die Baukosten belaufen sich auf rund 350.000 Euro und werden vom Freistaat Sachsen finanziert. Anfang letzter Woche wurde die Staatsstraße 38 zwischen Golzern und Nerschau für den Verkehr gesperrt. Grund dafür ist die Errichtung eines Hilfspfeilers auf der Ostseite der Mulde für die alte Autobahnbrücke. Die Umleitung beginnt in Grimma über die Leisniger Straße bis Pösig. Dort ist am Abzweig nach Nerschau eine Bauampel installiert. Einbahnstraßenregelungen in Golzern und Deditz ergänzen die Verkehrsführung. Die Sperrung soll bis Ende September 2026 in Kraft bleiben. Für das Jahr 2027 sind weitere zeitweilig begrenzte Sperrungen nötig.
2: Faire Chancen für neue Gaskraftwerkstandorte. Der Landrat des Landkreises Leipzig, Henrik Reichen, begrüßt die geplante Änderung des Bundesgesetzes zur Sicherung der Stromversorgung. Damit sollen künftig Ausschreibungen für neue Gaskraftwerke ohne einen Standortbonus für Süddeutschland erfolgen. Dadurch verbessern sich nach seiner Einschätzung die Chancen für Projekte in Ostdeutschland und im mitteldeutschen Revier. Als wichtiges Zukunftsprojekt nennt Greichen das geplante Gaskraftwerk am Standort Lippendorf. Es soll die Stromversorgung bei schwankender Einspeisung aus Wind- und Solarenergie absichern. Der Landkreis sieht in der Gesetzesänderung ein wichtiges Signal für faire Wettbewerbsbedingungen und die Ansiedlung zukünftiger Arbeitsplätze in der Region. Neue Räume für Mitarbeiter des Bauhofs. Die Stadt Taucher hat den neuen Sozialtrakt des städtischen Bauhofs offiziell eröffnet. Der Ersatzneubau bietet den Beschäftigten moderne Arbeits- und Aufenthaltsräume sowie eine nachhaltige Gebäude- und Energietechnik. Bürgermeister Tobias Meyer bezeichnete die Investition als wichtiges Zeichen der Wertschätzung für die Mitarbeiter des Bauhofs. Das Bauprojekt wurde im Rahmen der Städtebauförderung umgesetzt und mit Mitteln von Bund, Land und Kommune finanziert. Die Baukosten beliefen sich auf rund 2 Millionen Euro und damit weniger als veranschlagt. Zur Ausstattung gehören unter anderem eine Photovoltaikanlage mit Batteriespeicher sowie energieeffiziente Heiz- und Gebäudetechnik.
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2: Jahre alt zu werden, das ist ja so schon was ganz Besonderes, aber in Brandis setzte man dem jetzt quasi noch ein Krönchen auf, denn Elfriede Schladitz kann sich anlässlich ihres 100. Geburtstags über die Aufnahme in die Meilensteine der Brandiser Meile freuen. Und da wurde natürlich auch zurückgeblickt auf ein sehr bewegendes Leben. Astrid Sonntag hat die ganze Geschichte für Sie.
1: Ein Anruf war es und die Brandiser Kirche stand offen zur 34. Meilensteinverlegung. Diese wurde aufgrund der enormen Hitzewelle kurzfristig von der Brandiser Meile entlang des Marktes in die Stadtkirche verlegt. Was der Veranstaltung aber keinen Abbruch tat und wobei es sich gut ins Gespräch kommen lassen konnte. Vor allem bei Stein 203 ging es hier direkt in das Leben der Jubilarin.
3: 1926, und wer rechnen kann, wir feiern heute eine 100-Jährige, die einen Stein gestiftet bekommt für ihr Leben.
1: Elfriede Schladitz blickte hier noch einmal ganz genau auf die Urkunde. Der 203. Meilenstein der Brandiser Meile wurde ihr anlässlich ihres 100. Geburtstages vermacht. Guter Grund, um ins Gespräch zu kommen. Hier in der Kirche zum Beispiel wurde sie getauft und hat geheiratet. Der Stein liegt an ihrer Wirkungsstätte in der Hauptstraße, worüber es einiges zu erzählen gab.
3: Von Beuschau nach Brandis. Jeden Tag gelaufen oder verbradelt?
4: Mit was? Mit dem Fahrrad.
3: Ach,
4: ja. Mit dem Fahrrad. Genau. Früh mit einer.
3: Bei euch?
4: Deine und das rechte Egal.
3: So ist es, so ist es. So war das, das waren die Zeiten. Ne? Und Sie erinnern sich aber gut an die Zeit.
4: Ja,
3: genau. Was haben Sie denn verkauft?
4: Lebensmittel.
3: Für meinen Schäfer
4: und ich hatte
3: einen
4: Mann mit
3: seiner
4: Frau und alles privat.
3: Und Sie haben aber die Lebensmittel, Zucker und Mehl noch abgewogen?
4: Ja, aber nur.
3: In Tüten eingetütet
4: und einfach mit Gewichten und
3: abgewogen. Und an der Waage genau geguckt,
4: ja,
3: 500 Gramm,
4: ja,
3: 250.
4: Und das ging nicht.
3: Genau.
4: Nicht so wie jetzt, dann alles ist alles eingefallen.
3: Genau. Und das haben wir mit viel Liebe gemacht, ne?
4: Ja, ja. Auf das Marmelade eingefallen, also alles müsste wieder handeln.
1: Der Sohn blickte daraufhin noch einmal in das Leben und die ein oder andere Anekdote zurück. Elfriede kannte hier jeden Haushalt, was für Schmunzeln und durchweg gute Laune sorgte. Mit Liebe gemacht sind nicht nur die damals von Hand abgewogenen Produkte von Elfriede, sondern alle Meilensteine und deren Präsentation. 2006 gab es eine Gruppe engagierter Brandiser mit der Idee, 1000 Meilensteine aus Beuschauer Granit vom Fußbett des Rathauses entlang durch das Zentrum führen zu lassen. Die daraus entstehende historische Chronik kann somit direkt abgegangen werden. 5 Meilensteine wurden an diesem Tag bei musikalischer und an die gewürdigten individuell angepassten Stücke verliehen. Stein Nummer 199 erinnert an eine diamantene Hochzeit. Der Stein wurde von der stolzen Familie gestiftet. Damals hat man Beziehungen noch repariert, so der glückliche Ehemann mit dem Erfolgsrezept. Die Runde 200 ist dem neuen Ratskeller gewidmet, dessen Eröffnung an diesem Wochenende zelebriert wurde. Neben der Erinnerung an einen besonderen Menschen ging die weitere Verleihung des Meilensteins an den Brandiser Tischtennisverein. Dementsprechend sportlich zeigte sich auch die Musik. 80 Jahre feiert der Tischtennisverein. Nach der Gründung in einer sehr schwierigen Zeit hat sich der Verein zu einem leistungsstarken und modernen Team entwickelt, die mit ihrem Engagement sogar die deutsche Tischtennis-Elite hierher ziehen. So kann es weitergehen. Mit dem Engagement der Geehrten sowie mit der Brandiser Meile und den nächsten Steinen bis zur 1000.
2: Ja, auch bei Sportvereinen geht meist nichts ohne Fördermittel, viel Engagement, finanzkräftige Sponsoren und natürlich jede Menge ehrenamtlichem Einsatz. Ja, und all das kam beim Hockeyclub in Machern zusammen und das Ergebnis ist eine neue Hockeyhalle, für die jetzt der Startschuss gegeben werden konnte und unter den Gästen war auch Landrat Henrik Reichen.
1: Ambitionierte Vorhaben in Machern werden Realität. Der Tresenwalder Hockeyclub feierte Ende Juni nicht nur die mitteldeutsche Meisterschaft der ersten Herrenmannschaft und damit verbunden den Aufstieg in die Regionalliga. Zugleich wurden die Spaten gesetzt für ein ungewöhnliches Bauvorhaben. Was in diesem Ausmaß trotz enormer Hitze zahlreiche Vereinsmitglieder und Freunde auf den Sportplatz zog. Vorhandene Trainingskapazitäten reichten nicht aus. 60% der gesamten Trainingszeit wurden extern abgehalten. Der Verein sah nur einen Ausweg: den Bau einer eigenen Hockeyhalle in Machern. Gesagt, getan. Wenn auch der Weg aufgrund nicht vorhandener Förderungen weit war. Letztendlich konnte dieser Meilenstein, der einen finanziellen Umfang von rund 1 Million Euro umfasst, mit großem Engagement dennoch realisiert werden.
5: Also ich kann es noch gar nicht so richtig fassen. Es ist ja so ein bisschen, sage ich mal, fast aus einer Bierlaune entstanden. Und dann hat sich das ergeben, dass Sponsoren zugesagt haben, größere Summen. Und dann hat sich das so entwickelt, mit vielen Rückschlägen auch wieder zwischendurch, in Bezug auf die Finanzierung, auch aufs Baurecht und so weiter. Aber wir sind dran geblieben und sind belohnt worden.
1: Der 28. Juni mit dem Spatenstich unter Beisein des Maskottchens Dresi ist ein Meilenstein für den Verein, dessen Engagement auch Landrat Henrik Reichen schätzt.
6: Also ich glaube, das passiert in 100 Jahren einmal, dass ein Verein es selbst schafft, ausschließlich aus eigenen Mitgliedsbeiträgen und Sponsorleistungen so eine eigene Sporthalle zu bauen. Und das ist in dem Fall eine Hockeyhalle vom THC hier in Machern. Und die Investsumme beträgt 1 Million Euro. Und von allen Rückschlägen, die der Verein erlebt hat in der Vergangenheit, weil er wollte erst über Fördermittel und Finanzierungsbausteine das lösen, hat er mehrere Niederlagen erlebt und hat jetzt etwa vor einem Vierteljahr das Finanzierungskonzept dank privater Sponsoren und einer eigenen Vereinssonderumlage lösen können. Und das ist ein großer Tag, deswegen freut es auch alle heute hier. Und ich denke, 200 Mann sind trotz der 40 Grad gekommen.
1: Und diese feierten gemeinsam diesen besonderen Tag und damit den Weg für die Zukunft.
6: Der THC hat sich ja ist ja noch nicht so ein alter Verein, in seiner Entwicklung rasant in der Mitgliederzahl entwickelt und auch im sportlichen Wirken im Landkreis. Also wenn man sieht, ne, Mitteldeutscher Meister ist heute die Männermannschaft geworden, die Damenmannschaft ist im Frühjahr bei der Mannschaft des Jahres den zweiten Platz erreicht, die Kinder- und Jugendarbeit hat eine Breite erreicht, die in Machern und weit über Machern hinausgeht und mittlerweile sogar Zweijährige mit Spiel und Spaß an den Hockeysport gewöhnt. Also der THC ist in einem Maße hier in Machern und in der Region präsent. Das ist dank einer Entwicklung der letzten 10 Jahre so nicht vorhersehbar gewesen, hat sich aber wirklich toll entwickelt.
1: Zahlreiche Unterstützer waren an diesem Tag ebenso anwesend, denen der Verein seinen Dank aussprach. Der Halle-Neubau entsteht direkt auf dem Gelände im Sportpark Tresenwald. Die beheizte und klimatisierte Halle wird Wettkampfmaße und international zugelassenen Hallenbelag umfassen. Individuell angepasste und beste Voraussetzungen für den wachsenden Verein.
5: Also auf jeden Fall erstmal die Möglichkeit, dass wir weiter kontinuierlich wachsen können, dass wir unseren, vor allen Dingen den Kindern und Jugendlichen, endlich wieder gute Trainingsbedingungen schaffen können. Die sind ja im letzten Winter fast ausschließlich oder zu über 60% nach Leipzig gefahren zum Trainieren. Das ist logistisch erstmal eine ganze Menge, auch finanziell, auch für die Hallenmieten. Und das haben wir nachher wieder alles hier und können dann wirklich ideale Bedingungen bieten.
1: Vor allem auch für den Nachwuchs. Laut Landrat Henrik Reichen leistet der Verein eine Kinder- und Jugendarbeit, die seinesgleichen sucht. Diese soll mit den neuen Gegebenheiten noch weiter ausgebaut werden. Der Wunsch für die neue Halle?
5: Genutzt, wenn es kommt, trotzdem.
1: Ein bis Inbinderten oder Vorhaben Begeisterte noch die Möglichkeit, sich einen Anteil am neuen Spielfeld zu sichern. Für 50 bzw. 100 Euro oder Wunschgebot kann sich der eigene Platz auf dem Feld gesichert werden. Dieses Angebot wurde hier bereits rege genutzt. Wenn auch das letzte Punktspiel der Herren wetterbedingt nicht stattgefunden hat, wurde sich hier darum ein heißes Duell mit dem Vereinspräsidenten geliefert. Letztendlich setzte sich letzterer mit einem Endgebot von 700 Euro für den Mittelpunkt gegen die erste Herrenmannschaft durch, die sich dann auf einem der 7-Meter-Punkte verewigte. Viele machten dieses ambitionierte Vorhaben hier im Sportpark Tresenwald möglich und knüpfen daran an, denn am künftigen Spielfeld wollten nahezu alle Anwesenden ihren Anteil haben.
2: Ja, nach dem traumhaften Wetter am Wochenende, das Sie hoffentlich bestens genießen konnten, ist es jetzt so, dass leider die nächsten Tage doch ein bisschen wechselhafter werden. Ich kann allerdings schon mal vorhersagen, Richtung Wochenende sieht es aktuell schon wieder ganz gut aus.

0: Das Wetter morgen wird, das schauen wir uns jetzt an.
1: Am Mittwoch erwartet die Landkreise Leipzig und Nordsachsen sonniges und hochsommerlich warmes Wetter. Nach einem überwiegend klaren Start in den Tag scheint vielerorts die Sonne. Im Tagesverlauf ziehen nur wenige lockere Quellwolken über den Himmel. Es bleibt trocken und die Temperaturen steigen auf 29 Grad. Der Wind weht schwach bis mäßig aus östlichen bis nordöstlichen Richtungen und sorgt nur vereinzelt für etwas Erfrischung. Am Abend kann es örtlich zu kleineren Schauern kommen. Die Temperaturen gehen in der Nacht zum Donnerstag auf 16 Grad zurück. Insgesamt erwartet die Region ein trockener und sonniger Sommertag. Ideal für Aktivitäten im Freien.
0: Ja, und das war sie auch schon, die Dienstagsausgabe von 04 Plus hier bei Muldenthal TV. Schön, dass Sie mit dabei waren. Schalten Sie gern auch morgen wieder ein. Wenn Sie mögen, sehen wir uns dann an dieser Stelle wieder. Und bis dahin heute erstmal noch einen schönen und entspannten Abend.

Hallo und herzlich willkommen zu Sachsen aktuell am 14. Juli. Das sind unsere Themen heute. Tigerangriff bei Leipzig, 72-jähriger Helfer gestorben. Außerdem 99 Euro, 24 Stunden Einziel, der beste Bioreaktor und Dorf Chemnitz bricht mit einer langjährigen Tradition beim

0: Der Tigerangriff von Schkeuditz-Dölzig hat nun tragische Folgen. Fast zwei Monate nach dem Angriff in Schkeuditz-Dölzig ist der schwer verletzte 72-jährige Helfer gestorben. Mehr zu den Einzelheiten erfahren Sie jetzt.
1: Er überlebte den Tigerangriff zunächst, nun erlag der 72-Jährige seinen schweren Verletzungen. Damit bekommt der Fall um die als Tiger Queen bekannte Dompteurin Carmen Zander eine neue strafrechtliche Dimension. Am 17. Mai hatte ein Tiger den Pfleger in einer privaten Tierhaltung im Schkeuditzer Ortsteil Dölzig schwer verletzt. Anschließend entkam das Tier aus der Anlage. Die Polizei entdeckte es wenig später im Bereich einer nahegelegenen Kleingartenanlage und erschoss es zur Gefahrenabwehr. Der schwer verletzte Mann wurde in ein Krankenhaus gebracht. Nach Angaben der Staatsanwaltschaft ist der 72-Jährige nun an den Folgen seiner Verletzungen gestorben. Die Ermittlungen werden deshalb wegen des Verdachts der fahrlässigen Tötung geführt. Zuvor hatte die Staatsanwaltschaft gegen die Tigerhalterin Carmen Zander wegen des Verdachts der fahrlässigen Körperverletzung durch Unterlassen ermittelt. Ob und inwieweit sie strafrechtlich verantwortlich ist und wie der Tiger aus der Anlage entkommen konnte, ist weiterhin Gegenstand der Ermittlungen.
0: Weiter geht es bei uns in der Landeshauptstadt. Wie viel Erfindergeist steckt in 99 Euro? Studierende aus ganz Deutschland haben in Dresden versucht, mit einfachsten Mitteln ein hochkomplexes Laborgerät zu bauen. Zwischen ungewöhnlichen Bauteilen, technischem Risiko und echtem Ehrgeiz zeigte sich am Ende, eine gute Idee allein reicht noch lange nicht.
2: Hinter diesen Dresdner Türen liefert sich jährlich ein fast vergessener Studiengang, ein bundesweites Duell des Intellekts. Und wir verfolgen heute, wie sich das Dresdner Team schlägt. Jessica Räumschüssel, Mitstreiterin des Dresdner Teams, berichtet über die Rahmenbedingungen.
3: Also in dem 99-Euro-Bioreaktor-Wettbewerb geht es darum, dass man einen Bioreaktor baut mit einem Budget von 99 Euro. Das beinhaltet mehrere Herausforderungen, denn normalerweise werden in Laboren die Mikroorganismen mit Reaktoren kultiviert, die mehrere tausend Euro kosten. Ja, und jetzt kann man sich als Student der Herausforderung stellen, das mit 99 Euro zu schaffen. Und ja, und das macht auf jeden Fall Spaß und braucht viel Kreativität.
2: In diesem Jahr treten 13 Hochschulteams des Studiengangs Bioverfahrenstechnik gegeneinander an. Ein neuer Teilnehmerrekord. Doch bei dem Wettbewerb sind die Teams auf 99 Euro limitiert. In was für Lösungen zwingt der Wettbewerb die Studierenden hier? Das Dresdner Team und der Mitorganisator Tim Lauterbach berichten von den bisherigen Konstruktionen des Wettbewerbs.
4: Als Gefäß wurde schon mal eine Melonenschale benutzt. Ich denke, das Ungewöhnlichste ist der Bierkasten, der bei uns als Spritzschutz für die Elektronik dient.
5: Zur Beheizung unseres Reaktors so eine Terrarienheizdecke.
6: Ein sehr außergewöhnlicher Reaktor war sicherlich ein Reaktor, der nicht typischerweise elektrisch geheizt wurde, sondern wo ein Kompost genutzt wurde, um durch die mikrobielle Aktivität in dem Kompost so viel Hitze zu erzeugen, dass der Reaktor damit geheizt werden konnte. Entsprechend roch auch unser Labor.
2: Welcher biologische Prozess im Reaktor ablaufen soll, geben die Veranstalter vor. Der Organismus und das gewünschte Endprodukt können sich deshalb von Jahr zu Jahr unterscheiden. Alexander Giesel, Mitorganisator des Wettbewerbs, erläutert die diesjährigen Bedingungen.
7: In den 24 Stunden soll in diesem Jahr speziell mit einer Hefe intrazelluläres Protein gebildet werden. Diese Hefe kann als Futtermittel oder auch als Nahrungsergänzungsmittel genutzt werden und ja, damit quasi in den Nahrungskreislauf, den auch wir Menschen nutzen können, eingreifen. Genau, und das Ganze wird in diesem Jahr charakterisiert anhand der Anzahl an gebildeten Zellen, die wir als optische Dichte messen.
2: Temperatur, pH-Wert, Sauerstoffzufuhr und Durchmischung. All das muss stimmen. Doch wie zuversichtlich ist das Dresdner Team?
3: Ja, also ich bin schon guter Dinge, dass wir gute Teile ausgewählt haben oder auch das gut konstruiert haben, was wir selber dann gedruckt haben. Ein Punkt, den ich mitbekommen habe, ist auf jeden Fall, dass das Team neben uns mit reinem Sauerstoff begast. Das ist natürlich ein Vorteil gegenüber uns, die mit Luft begasen oder mit Druckluft, weil die Mikroorganismen ja reinen Sauerstoff gerne haben, noch lieber als normale Luft, weil der Anteil der normalen Luft ja einfach viel geringer ist.
2: Dann wird es ernst. Die Reaktoren werden gestartet und müssen nun

0: Team die Hefe am erfolgreichsten kultiviert hat. Am Ende setzt sich das Team der Berliner Hochschule für Technik durch. Für die Dresdner reicht es diesmal nicht zum Sieg. Doch ihr Reaktor funktioniert, die Idee trägt und aus 99 Euro ist ein Projekt geworden, das weit mehr wert ist als sein Material.
1: Und von den Tüftlern geht es jetzt zu denen, die es bereits geschafft haben. Wie viel Einsatz steckt hinter einem Meistertitel? Für 13 Metallbaumeister war der Weg dorthin alles andere als einfach. Wochenlange Planung, unzählige Arbeitsstunden und immer wieder der Gedanke ans Aufgeben gehörten dazu. Doch am Ende entstanden Meisterstücke, die nicht nur handwerkliches Können beweisen, sondern vor allem eines zeigen. Wer durchhält, wird belohnt. Lisa Wetzel berichtet.
2: Gab es einen Moment, wo Sie dachten, dass Sie noch mal komplett neu anfangen müssen und Ihre Idee über Bord werfen müssen?
3: Ja, öfters mal.
4: Doch aufgeben war für Mats Böttcher keine Option. Der Weg zum Metallbaumeister kostet Nerven, Zeit und vor allem Durchhaltevermögen.
3: Und dann irgendwann hat man sich gedacht, jetzt ziehen wir das einfach durch.
4: Genau das haben 13 angehende Metallbaumeister geschafft. Den krönenden Abschluss ihrer Ausbildung bildet das Meisterstück. Vom ersten Entwurf über die Planung bis zur fertigen Umsetzung lag alles in ihrer eigenen Verantwortung. Ziel war es, etwas für sich selbst zu bauen, was im eigenen Alltag einen Nutzen hat. Vorgesehen waren dafür zwischen 60 und 120 Arbeitsstunden. Doch die Realität sieht oft anders aus. Mats Böttcher hat sich für den Bau eines Schreibtisches entschieden und darin deutlich mehr Zeit investiert, da große Herausforderungen auf ihn zukamen.
3: Es ist eine ganz grobe Planung, kann man ungefähr so 100 Stunden rechnen, bis das dann alles gezeichnet war. Und Umsetzung auch nochmal so 100, sowas in der Dreh. Also für mich persönlich die größte Herausforderung war, das erstmal alles zu zeichnen. Weil wir in einer kleinen Firma arbeiten, wir machen jetzt nicht so viele Zeichnungen, also nicht so, wie es hier gefordert wird. Und das sich dann auch in dem Programm reinzufuchsen und das alles so zu machen, das war schon ganz schön anstrengend. Das hat auch viel Zeit gekostet.
4: Sarah Bauer begleitet die angehenden Metallbaumeister seit 2019 als Dozentin und Mitglied des Prüfungsausschusses. Die Vielfalt der Meisterstücke beeindruckt sie jedes Jahr aufs Neue. Von Möbeln über kunstvolle Schmiedearbeiten bis hin zu Anbaugeräten für die Landwirtschaft. In der Ausstellung sind ausschließlich Arbeiten zu sehen, die die Meisterprüfung bestanden haben. Entscheidend für die Bewertung ist dabei weit mehr als nur das fertige Ergebnis.
5: Gerade bei den Meisterstücken, da legen wir immer sehr viel Wert auf die ganze Sauberkeit vom Meisterstück, auf die Handwerklichkeit, dass auch verschiedene Handwerksarten gezeigt werden und dass es halt ein gutes Gesamtbild ergibt, dass es alles stimmig ist, wenn es eine Funktion gibt, dass diese Funktion eben auch gegeben ist. Das wird dann auch uns meist vorgeführt von dem Schüler. Ja, dass das alles zusammenpasst.
4: Auch Mats Böttcher wollte mit seinem Meisterstück möglichst viele Fertigungstechniken unter Beweis stellen. Sein Schreibtisch sollte deshalb nicht nur praktisch sein, sondern auch zeigen, was handwerklich alles möglich ist.
3: Also ich habe zum Beispiel viel gelasert und abgekantet. Da geht es halt erstmal damit los, zum Beispiel beim Lasern, dass man erstmal eine Zeichnung macht. Zum Beispiel mein Logo, was in den Schreibtisch integriert ist, erstmal alles entwerfen. Dann ausschneiden, dann wurde da Messingblech eingelegt, das dann wieder hinten verbunden, dass das halt in der Kassette ist, abgekantet. Dann ging es weiter mit Drehteilen, viele Drehteile und das mit unserer, ich sag mal, historischen Maschine, die bedeutend älter ist wie ich. Und dann ging es halt weiter mit den ganzen, ich sag mal, Kleinigkeiten, die halt auch so aufhalten, Schweißen und das Profilrohr zusägen, Löcher bohren, was halt alles so ein bisschen aufwendiger ist.
4: Aktuell absolvieren pro Jahrgang rund 10 bis 13 Teilnehmer die Meisterausbildung. Deutlich weniger als noch vor einigen Jahren, erinnert sich Sarah Bauer. Besonders Frauen seien bislang noch eine Seltenheit. In 7 Jahren hat Sarah Bauer gerade einmal 3 Metallbaumeisterinnen ausgebildet. Zwar sind die kommenden Meisterkurse bereits gut gefüllt, trotzdem müsse das Metallbauhandwerk stärker in den Fokus rücken, um auch künftig genügend Nachwuchs zu gewinnen.
5: Man müsste mehr gleich, sag ich mal, in der Schule werben dafür. In der Schule wird viel geworben für Berufe, die man vielleicht im Gesundheits- und Sozialwesen lernen kann. Ist auch sehr, sehr wichtig. Es wird viel für Studiengänge geworben. Aber das Handwerk ist noch nicht so richtig, ja, das traut sich noch nicht so richtig raus. Es muss mehr für sich werben. Dann läuft das, denke ich.
4: Wo vor wenigen Wochen noch Funken flogen und Schweißnähte gezogen wurden, stehen heute fertige Meisterstücke. Für die Besucherinnen und Besucher sind sie beeindruckende Ausstellungsobjekte. Für die Absolventen der Beweis, dass sich jeder zusätzliche Arbeitstag und jeder Gedanke, nicht aufzugeben, am Ende gelohnt hat.
1: Wir machen jetzt eine kurze Pause und sind gleich mit spannenden Themen aus dem Freistaat für Sie zurück. Unter anderem geht es dann

Bei uns weiter mit Themen aus Dorf Chemnitz. Dort wurde erstmals beim Hammerfest mit einer langjährigen Tradition gebrochen. Wenn Sie wissen wollen, welche das war, bleiben Sie dran.

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3: Herzlich willkommen zurück zu Sachsen aktuell an diesem Dienstag. Schön, dass Sie dran geblieben sind. Seit Jahrzehnten hält Ernst Hirsch die Geschichte Dresdens mit seiner Kamera fest. Nun ist der Dokumentarfilmer 90 Jahre alt geworden. Bei einem Empfang in den Technischen Sammlungen in Dresden blickte er auf seine Anfänge, prägende Begegnungen und ein außergewöhnliches filmisches Lebenswerk zurück.
4: Wir müssen nach Dresden. Ich muss dieses Werk gleich viel, wie es ausgeht, dokumentieren. Das haben wir 13 Jahre lang gemacht. Und wie gesagt, wenn wir hier aus dem Fenster schauen, da steht sie und sie grüßt uns, diese wunderbare Kugel.
5: Ernst Hirsch gehört zu den bedeutendsten filmischen Chronisten Dresdens. Bei einem Empfang zu seinem 90. Geburtstag in den Technischen Sammlungen blickt der Kameramann, Regisseur und Filmsammler auf ein Leben zurück, das eng mit seiner Heimatstadt verbunden ist.
4: Ich hatte eine glückliche Kindheit in Dresden. Mit meinem Vater bin ich überall herumgegangen in der Innenstadt, in den historischen Winkeln. Mein Großvater wohnte auf der Friesengasse neben dem heutigen Stadtmuseum. Und das alles hat mich als Kind unbewusst geprägt.
5: Der Weg zum Film beginnt für Hirsch nicht an einer Hochschule, sondern in einem Dresdner Jugendfilmstudio. Dort arbeitet er Anfang der 1950er Jahre gemeinsam mit seinem Freund Hermann Tschoche. Als das noch junge DDR-Fernsehen nach Berichten aus Dresden sucht, sehen beide ihre Chance.
4: Da bin ich mit meinem Freund Hermann Tschoche, der dann später ein berühmter Filmregisseur wurde, sind wir nach Berlin gefahren, dort zum Fernsehen, und haben uns vorgestellt und haben gesagt, wir wollen eigentlich hier für die aktuelle Kamera ein bisschen was aufnehmen, wenn wir können, in Dresden.
5: Der Plan geht auf. Hirsch und Tschoche sollen künftig kurze Beiträge aus Dresden für die aktuelle Kamera liefern. Die nötige 35mm Kamera haben sie bereits. Nur wie das Gerät in ihr Filmstudio gelangt ist, passt kaum zu einem gewöhnlichen Berufseinstieg.
4: Woher war diese Kamera? In diesem Jugendfilmstudio tauchte eines Tages eine Polizeidelegation auf. Wir hatten schon einen Schreck gekriegt, uniformierte Freunde von der Volkspolizei. Die brachten eine Kamera mit und sagten, wir gründen einen Fußballclub. Könnt ihr euch denken, Dynamo. 1953 war das. Und die sagten, wenn ihr hin und wieder mal ein Fußballspiel aufnehmt, dann könnt ihr die Kamera behalten.
5: Die Kamera wird zum Ausgangspunkt einer langen Laufbahn. Mehr als ein Jahrzehnt berichtet Hirsch für das DDR-Fernsehen aus Dresden. 1968 entscheidet er sich, beruflich einen neuen Weg einzuschlagen.
4: 1968 habe ich beim Fernsehen dann etwas kürzer getreten. Da kam nämlich das Farbfernsehen und ich hatte mehr Interesse, etwas längere Filme zu machen. Und mit einem Film über Silbermann-Orgeln in Sachsen begann meine

0: Tätigkeit für das Farbfernsehen.
1: Als freier Kameramann widmet sich Hirsch danach vor allem Kultur- und Dokumentarfilmen. Eine Reise nach Venedig bestärkt ihn und seine Familie schließlich in den Wunsch, die DDR zu verlassen.
0: Wir haben 3 Jahre gewartet und sind am 3. Oktober 1989 aus Dresden weggegangen. Die Flüchtlingsziele fuhren über den Hauptbahnhof. Aber es war eine gute Entscheidung, denn ich hatte dann Gelegenheit, mit dem Münchner Regisseur Peter Schamoni noch sehr, sehr interessante Kultur- und Dokumentarfilme zu machen.
1: In München setzt Hirsch seine Arbeit fort und dreht weitere Kultur- und Dokumentarfilme. Doch Anfang der 1990er Jahre beginnt in Dresden ein Vorhaben, das ihn zurück in seine Heimat zieht: der Wiederaufbau der Frauenkirche.
0: Da habe ich gesagt in München, wir müssen wieder nach Dresden zurück. Ich muss dieses Werk gleich viel, wie es ausgeht, dokumentieren. Das haben wir 13 Jahre lang gemacht. Und wie gesagt, wenn wir hier aus dem Fenster schauen, da steht sie. Und sie grüßt uns, diese wunderbare Kugel.
1: 13 Jahre lang hält Ernst Hirsch den Wiederaufbau der Frauenkirche fest. Am Ende mehr als 400 Stunden Videomaterial. Heute bewahren die Slup und die technischen Sammlungen seine Filme, seine Sammlung historischer Dresdenaufnahmen und seine Kameras. So bleibt nicht nur ein außergewöhnliches Lebenswerk erhalten, sondern auch das filmische Gedächtnis einer ganzen Stadt.
2: Weiter geht es bei uns jetzt im erzgebirgischen Dorf Chemnitz, denn dort wurde zum 51. Mal das Hammerfest gefeiert. Seit dem 10. ist es Tradition, den Hammermeister zu ermitteln. Das war auch in diesem Jahr wieder so, doch mit einer Tradition wurde 2026 erstmals gebrochen. Die Kollegen von Glück auf TV haben herausgefunden, mit welcher.
3: Zunächst ging es beim 51. Hammerfest ja auch um den historischen Eisenhammer, der natürlich am Wochenende geöffnet hatte. Im Nachbargebäude zeigt eine Ausstellung die Werke vom Dorfchemnitzer Volker Griesbach, der auch vor Ort war und erklärte. Das Hammerfest zieht Besucher auch von weiter weg in die Region.
4: Sie sind extra aus der Schweiz angereist für heute und für das Wochenende?
5: Heute, nein, für eine Woche.
4: Eine Woche.
6: Ja. Und ich komme aus dem Odenwald.
4: Aus dem Odenwald?
6: Aus dem Odenwald, aus dem schönen Hessenland.
4: Und auch extra angereist.
6: Extra angereist, super ist das hier.
3: Unterdessen lauschten einige im Festzelt den Klängen böhmischer Blasmusik von Dubravanka aus Teplice. Ab 13.30 Uhr wurde dann draußen auf der Kegelbahn der Dorfchemnitzer Kegelmeister ermittelt. Dann ging es 15 Uhr los. Zuerst beim Kinderhammermeister. Nägel versenken mit den kleinen Hämmern für kleine Hände. Im Anschluss eröffnete der Vorjahreshammermeister Uwe Hähnel den Reigen um die kraftvollsten Schläge.
7: Hände aufzuschlagen! Ein
8: Bist du zufrieden?
9: Sehr zufrieden.
8: Beim zweiten Mal wird's.
3: Beim ersten Anlauf nicht ganz so erfolgreich wie erhofft. Dann zeigten die jüngeren Mitglieder vom Club 21 sprichwörtlich, wo der Hammer hängt.
9: Wollt was trinken?
4: Ja, wie siehst du das jetzt, was er hier abgeliefert hat?
9: Ja, das ist zum Warmmachen. Ich kann dir da alles zeigen.
4: Ja, okay. Siehst du naturgemäß was anderes, oder?
9: Hast du das hat schon alles so hin, das kann man schon so machen. Okay.
3: Sprachlos, auch im wahrsten Sinne des Wortes, Patrick Schulz, da hier schon zeigte, was an dem Nachmittag von ihm zu erwarten ist. Während der Hammermeister ermittelt wurde, hatten die Jüngeren Zeit, sich schminken zu lassen, zu basteln oder in der Hüpfburg Zeit zu vertreiben.
10: Hammermeisterin, erster Durchgang.
3: Dann traute sich die erste Frau ans Gerät.
4: Wie war's denn?
11: Gut. Anstrengend.
4: Aber nicht der letzte Schlag, oder?
11: Nee, ich noch nicht.
3: Mit der Tradition brechend wurde eine neue Tradition begonnen. Denn wenn die Frauen den Vereinen schon maßgeblich das Hammerfest organisieren, sollen sie auch beim Hammermeister mitmachen dürfen. Und das durchaus beeindruckend. Die Vorsitzende vom Dorfverein Christina Froß ebenso am Start wie Caroline Martin.
12: Ja, es ist schwer, weil ja, die Hammer ja verschiedene Gewichte haben natürlich. Und ja, wir haben uns vom Kleinen zum Großen hochgearbeitet, aber es ist schon ziemlich schwer.
13: Aber es macht doch Spaß, oder?
12: Klar macht es Spaß, aber bei den Männern sieht das immer so einfach aus.
13: Wenn ihr aber das seht, die Männer, ihr seid ein Team, ein Verein, der ordentlich zur Stange hält oder die Vereine, das geht nur miteinander, oder?
12: Ja, nur gemeinsam können wir alles schaffen.
13: Was habt ihr denn für Zukunft geplant? Das Fest wird es weiterhin geben, oder?
12: Selbstverständlich. Vor dem Fest ist nach dem Fest. Nee, nach dem Fest ist vor dem Fest. Ja, und es ist natürlich wichtig irgendwo auch für Dorf Chemnitz, dass halt hier gesellschaftlich und kulturell auch irgendwelche Beiträge dazu geleistet werden. Und deswegen, ja, fangen wir frühzeitig an mit Planen für nächstes Jahr.
3: Um die meisten Schläge mit dem vollen Einschlag gekämpft, wurde bis in den späten Nachmittag. Schließlich gingen nur ein paar wenige der Herren in das Stechen um den Superhammermeister. Hier zeigte sich dann, dass, wie eingangs schon erwähnt, Patrick Schulz noch die meiste Energie auf den Hammer übertragen konnte.
14: Super stark.
4: Sag was dazu.
15: Ist es halt so.
3: Max Fruß stand dann im kleinen Finale um den Hammermeister als Sieger fest.
14: Hätte ich mir heute nicht gedacht.
4: Zufrieden?
14: Nach dem Abend von gestern habe ich gedacht, heute geht gar nicht.
3: Bei der anschließenden Siegerehrung im Festzelt dann Applaus für die kleinen und großen Gewinner und in diesem Jahr Gewinnerinnen.
16: Ein würdiger Sieger. Sehr schön.
3: Leonie Fischer will im kommenden Jahr dann den Herren der Schöpfung zeigen, wo der Hammer in Dorf Chemnitz hängt.
17: Ja, klar, super. Also ich muss ja den Männern zeigen, was hier auch geht, was die Frauen können vor allem.
13: Jetzt ein bisschen Blut geleckt und jetzt wird geübt und nächstes Jahr haust die Jungs weg.
17: Selbstverständlich. Na klar.
3: Die Abendveranstaltung ging dann in den Showteil über. Bei der Kofferhofer-Show wurden wie in der Spielshow Koffer meistbietend versteigert, Koffer von Promis und berühmten Persönlichkeiten, selbstverständlich.
2: Eine Treppe, ein fehlender Aufzug oder eine nicht erreichbare Toilette. Was für viele nur eine kleine Unannehmlichkeit ist, kann für Menschen mit multipler Sklerose den Alltag erheblich einschränken. Der Leipziger Autor Jan Kuhlbrod und Marta Lipinski erleben ganz unterschiedliche Folgen der Krankheit. Reporterin Ming Engdo zeigt, auf welche oft unsichtbaren Barrieren sie stoßen und was sich ändern muss, damit echte Teilhabe möglich wird.
18: Der Raum, in dem man sich bewegen kann, der wird halt immer kleiner, weil man immer mehr Hilfe braucht, um irgendwo hinzukommen. Irgendwann ist es nur noch dieses Zimmer hier vielleicht.
19: So beschreibt der Leipziger Autor Jan Kuhlbrod, der inzwischen im Rollstuhl sitzt, die Herausforderungen seines Alltags.
18: Also diese Treppe hier vorne, vor 20 Jahren ist die mir nicht aufgefallen. Aber jetzt schon.
19: Was für viele im Alltag kaum auffällt, kann für Rollstuhlfahrer den Weg versperren. Eine Treppe, ein schwer erreichbarer Bahnsteig oder ein abgesenkter Bordstein, an dem ein Auto parkt. Auch für öffentliche Verkehrsmittel muss Jan mehr Zeit einplanen. Um in einen Zug einzusteigen, muss er einen Hublift 2 Tage vorher anmelden. Und mit der Straßenbahn muss er immer wieder Umwege nehmen, weil nicht jede Haltestelle barrierefrei ist.
18: Bei dem Friedhof, wo meine Mutter liegt, da komme ich mit dem Rollstuhl nicht raus. Da muss ich 2 Stationen vorher aussteigen.
19: Marta Lipinski hat ebenfalls MS. Sie sitzt zwar nicht im Rollstuhl und trotzdem ist ein einfacher Spaziergang für sie nicht immer selbstverständlich.
20: Dann bin ich inkontinent, wie sehr viele andere Menschen mit Multiple Sklerose. Und egal, wo man ist, einkaufen, reisen, auf Arbeit geht, egal, wo man ist, es muss eine Toilette in der Nähe sein. Und das ist es leider manchmal nicht.
19: Oft scheinen es keine großen Hindernisse zu sein, aber sie reichen, um einen Weg für Jan und Martha unmöglich zu machen. Dazu kommt: Nicht alle Kulturorte sind automatisch barrierefrei. Für Jan ist das ein großes Problem. Als Autor lebt er von Lesungen und Begegnungen mit Publikum. Doch inzwischen schafft er nur noch etwa 1 Lesung im Monat.
18: So ein langsames Vergehen sozusagen. In jeder Hinsicht, also körperlich einerseits und andererseits auch ein langsames Verschwinden aus der Öffentlichkeit. Ja, weil es sehr viele Räume gibt, wo ich nicht mehr reinkomme mit dem Rollstuhl. Und man ist dann angewiesen auf Hilfe von anderen, dann wird man mit dem Rollstuhl rumgetragen. Das exponiert natürlich auch und das mag ich eigentlich auch nicht so gern.
19: Auch wenn Hilfe Barrieren kleiner machen kann, Marta Lipinski sieht es mit gemischten Gefühlen.
20: Ich finde es toll, wenn Menschen fragen, ob sie helfen können und mit Angeboten. Gar nicht fragen, wie sie helfen können, dass ich in die Entscheidung gehen muss, weil ich habe eh Schuldgefühle ohne Ende und ich kann das nicht von jemandem verlangen. Ich komme vorbei und umsorge dich, ich koche dir was, ich bin da, bin vielleicht einfach nur da an deinem Bett und rede mit dir oder ich lasse dich einfach in Ruhe schlafen.
19: Jan und Martha wollen kein Mitleid. Sie wünschen sich Menschen, die genauer hinsehen. Die verstehen, dass ein abgesagtes Treffen kein Desinteresse ist, dass konkrete Hilfe mehr entlastet als gut gemeinte Fragen.

0: und dass Teilhabe auch bedeutet, nicht immer erklären zu müssen, warum etwas gerade nicht geht. Damit Krankheit nicht automatisch Rückzug bedeutet.
1: Das war Sachsen aktuell vom Dienstag. Mehr Meldungen sowie weitere Nachrichten finden Sie natürlich auch wie gewohnt online auf unserer Website unter www.sachsen-fernsehen.de und natürlich auch auf allen bekannten Social-Media-Plattformen auf Instagram, Facebook und natürlich auch auf YouTube. Das gesamte Team wünscht Ihnen jetzt einen entspannten Abend. Machen Sie es gut, bis morgen.

0: Herzlich willkommen bei Evangelisch in Sachsen. Musik begleitet uns fast überall im Leben. Und auch heute soll es bei uns musikalisch zugehen. In der Kirche klingt Musik so gar nicht immer gleich, wie uns der nächste Beitrag zeigt.
1: Jazz und Funk im Gottesdienst erwartet man nicht, aber ist erfrischend überraschend. Für diese Überraschung sorgt Popkantorin Inkeri Hanonen in der Lausitz. Sie bringt abwechslungsreiche Klänge in Kirchen.
2: Ich glaube, heute haben wir gesungen Swing, was eher Funk klingt, einfach so klassisch Pop, aber halt von Stil her richtig von hier zu hier, auch manchmal eher so Worship oder Gospel, aber eben, wie gesagt, auch manchmal Latin und so, ganz gemischt.
1: Und das gefällt groß und klein. Ganze Familien kommen in die Workshops, wie hier in der Carmenza St. Just Kirche, wo etwa 40 Sängerinnen und Sänger einen musikalischen Gottesdienst vorbereiten. Dennoch bleibt der Inhalt die christliche Botschaft, aber nicht mit Gesangbuchsliedern und Orgel vorgetragen. Mit vielen verschiedenen Musikstilen lässt sich heute ein Gottesdienst ausgestalten. Gospel-Gottesdienste sind da schon recht bewährt.
2: Ich würde mich ungern irgendwie nur zu Gospel oder Worship begrenzen. Ich habe schon mal eine Latino-Messe gemacht oder halt, wie gesagt, heute haben wir Swing dabei. Es ist wirklich die ganze Bandbreite da. Es kann alles sein. Alles mit ein bisschen Rhythmus, so mitreißendes. Und die klassische finde ich auch nicht schlecht. Manchmal kann es auch zusammenbinden. Aber das kann man wirklich nicht so pauschal in eine Kategorie reinstecken.
1: Inkeri Hanonen hat zuvor als Kantorin in einer Kirchgemeinde gearbeitet und auch mit klassischer Kirchenmusik ihre Erfahrungen gemacht. Ein Umzug in die Lausitz und die neu geschaffene Stelle als Popkantorin sah sie als Chance mit vielfältigen und kreativen Möglichkeiten. Auf Anfrage bietet Inkeri Hanonen Workshops für alle Altersklassen an, studiert Musicals für Kinder und Jugend aus dem Bereich Popularmusik ein und macht Bandprojekte mit Jugendlichen und Konfirmanden. So konnte sie bereits viele Projekte ausprobieren.
2: Mir wäre es halt ganz lieb, wenn das so anerkannt wird, dass es halt viele Menschen erreicht, die sonst nicht zur Kirche finden. Und man halt vielleicht ein bisschen stärker in unserer Landeskirche das merken würde, welche Kraft und Bezugskraft Popularmusik hat. Das ist halt nicht Musik von Jugendlichen, sondern das ist ja Musik, die wirklich alle, also es ist ja schon lange her, als Popularmusik gibt. Und das spricht einfach wahnsinnig viele Menschen stark an.
1: Bisher ist Popularmusik noch selten ein Bestandteil der musischen Angebote in sächsischen Kirchgemeinden. Gerade das reizte Inkeri Hanonen, diese besondere Kantorenstelle anzunehmen und mit vielfältigen Angeboten Bedürfnisse abzudecken.
2: Die Projekte erreichen Leute, die sonst nicht in der Kirche zu sehen. Ich habe oft gehört von Pfarrer, die im Gottesdienst war und hat gewundert, wer singt denn da vorne, habe ich noch nie gesehen. Ich hatte schon mal eine Muslima dabei. Ich hatte oft Kirchen, Nicht-Kirchenmitglieder mit dabei. Also diese Projekte erreichen ganz klar Leute, die sonst nicht zur Kirche finden. Und auch oft in Orten, wo in die Chor nur vielleicht 20 Menschen sind, kann es sein, dass in dieser Workshop ploppen auf mal 40 Leute. Und das erreicht einfach andere Zielgruppen.
1: Mit Musik spricht man Menschen auf einer emotionalen Ebene an. Eine wunderbare Möglichkeit also zu zeigen, wie auch auf dieser Ebene Menschen zusammenfinden und Glauben entdecken können.
0: Heute begrüße ich Kantorin Ulrike Pippel und Caroline Reinhold aus der Kirchgemeinde im Leipziger Süden. Sie führen beide hier einen Kurs durch, wo gemeinsam mit Babys von 0 bis 18 Monaten gesungen wird. Wie muss man sich das vorstellen? Wie läuft denn das ab und wie sind Sie denn auf dieses Angebot gekommen?
3: Ich bin auf das Angebot gekommen über eine Kollegin, die in der ECBO, in der Berlin-Brandenburgischen Landeskirche, ein dänisches Konzept nach Deutschland importiert hat sozusagen. Also das heißt in Dänemark Baby Psalmesang und lädt eben Familien dazu ein, schon mit ganz kleinen Kindern zusammen in der Kirche zu singen. Daher kommt das Konzept und das hat mich sehr überzeugt von den Inhalten.
4: Genau, und Ulrike hat mir dann davon erzählt, dass sie das macht und hatte sich gefragt, ob ich Lust hätte mitzumachen. Ich habe vorher bei ihr im Chor gesungen und genau, jetzt haben wir uns das immer so ein bisschen aufgeteilt und den letzten Kurs habe ich jetzt geleitet und Ulrike besucht uns immer mal, was auch sehr schön ist.
0: Jetzt sind wir hier in einer Kirche. Werden denn dann nur christliche Lieder gesungen oder auch weltliche Kinderlieder? Und was wird denn bei den Babys angesprochen? Werden da irgendwelche Reize geweckt?
4: Ja, also auf jeden Fall. Erstmal zur ersten Frage. Wir haben überwiegend kirchliche Lieder, aber auch weltliche dabei, zum Beispiel das Begrüßungs- und das Schlusslied. Aber auch zwischendurch, das ist jetzt nicht so fest, dass das unbedingt kirchlich sein muss. Wir hatten am Anfang die Lieder so rausgesucht, die uns eben gut gefallen und die teilweise auch mit vorgegeben sind. Genau.
3: Das Konzept folgt einem ganz rituellen Ablauf. Also es geht auch mit eben einer Begrüßungsphase los. Es gibt ruhige Phasen, in denen die Babys durch die Klänge von Instrumenten und natürlich denen der Stimmen der Eltern angeregt werden. Dann gibt es wieder ganz bewegte Phasen, in denen wir auch tanzen und uns durch den Raum bewegen. Und auf die Art und Weise bekommen die Kinder ganz verschiedene Reize, auf die sie auch wirklich phänomenal reagieren. Es geht immer mit einem Glockenschlag los. Und es ist erstaunlich, wie angespannt plötzlich die Kinder auf dieses Geräusch reagieren und wie sie dann, wenn wir plötzlich mal schnipsen oder wenn wir plötzlich mal ganz leise singen oder so, wie sie darauf reagieren. Und da entsteht natürlich eine Bindung zur Stimme der Eltern, die sie vermutlich nicht jeden Tag singend hören. Und das wollen wir eigentlich damit ja auch erreichen, dass die Eltern diese Lieder, egal ob christlich oder nicht, mit nach Hause nehmen und dort im Alltag weiter singen und dadurch im Prinzip die Kinder Hörgelegenheiten bekommen. So entsteht Sprache und so entsteht auch das Singen später. Kinder hören, wie ihre Eltern sprechen oder singen und auf die Art und Weise können sie ihre eigene Stimme entdecken.
0: Jetzt gibt es das Angebot ja schon eine Weile. Wie wird das denn von den Eltern angenommen? Wie ist denn da das bisherige Feedback?
3: Also angenommen, es ist immer sehr spannend, wie viele melden sich nun wirklich für diesen Kurs an. Denn in dieser Zielgruppe haben wir natürlich nicht einen Stamm, der sich immer weiter aufbaut. Wir bauen das ja für 10 Wochen auf, dann gibt es wieder eine Pause und dann gibt es einen neuen Kurs. Und in der Zeit sind natürlich die Säuglinge aus dem Alter rausgewachsen. Und wir müssen wieder versuchen, die Zielgruppe erneut zu erreichen. Darum ist das mal so und mal so. Wir haben manchmal hier 14 Personen sitzen und diesmal ist der Kurs etwas kleiner. Das Feedback der Eltern ist aber sehr positiv.
4: Ja, also die kommen total gerne wieder. Das eine Kind ist jetzt zwar beim ersten Kurs auch mit der Mama da und ist jetzt mit dem Papa dabei, weil denen das so Spaß gemacht hat und sie ist jetzt ein bisschen älter und kann auch schon ein bisschen mehr mitmachen. Und genau, also die kommen gerne her und vor allen Dingen jetzt, wo der Kurs auch ein bisschen kleiner ist, sind die auch wirklich jede Woche da und das ist total schön.
0: Gibt es denn Angebote, die daran anschließen? Begleiten Sie dann die dann Kleinkinder weiter?
4: Also es wird, oder es war aber auch beim letzten Kurs so, dass dann erstmal wie eine Krabbelgruppe schon am gleichen Tag zur gleichen Uhrzeit stattfindet, wo unsere Gemeindepädagogin Sibylle Schicketanz auch dabei ist. Die war auch vorhin mit beim Singen dabei und ist jetzt gerade mit den Babys unten. Und die bietet das weiter an. Das heißt, direkt im Anschluss können quasi die Eltern auch die Wochen darauf kommen und dann gibt es ein Angebot von Ulrike.
3: Also genau, die musikalischen Angebote setzen hier in der Gemeinde ab 5 ein. Das heißt, 5 Jahre aufwärts können die Kinder bei mir im Kinderchor singen. Es gibt 3 Kinderchorgruppen und dann Jugendchor. Und für die Mütter und Väter gibt es natürlich auch einen Erwachsenenchor und viele andere musikalische Aktivitäten, die sie hier machen können. Genau.
0: Vielen Dank für das Gespräch, Ulrike Pippel und Caroline Reinhold.
5: Sehr gerne.
3: Sehr gerne.
0: Dass es singt und klingt, ist auch vom Ehrenamt abhängig. Und davon hört man viel in den Posaunenchören in Sachsen.
1: Gemeinsames Musizieren kennt keine Altersgrenzen. So lernen auch Erwachsene gern und motiviert ein neues Instrument. Bei einem Seminartag für erwachsene Jungbläser unterstützt die Sächsische Posaunenmission Menschen, die noch nicht lange auf Posaune, Trompete, Horn oder Tuba musizieren. Auch Stefanie Höber, die seit einem Jahr das Baritonhorn spielt, ist zum ersten Mal dabei.
6: Ich finde es einfach schön, diesen Austausch zu haben, das Spielen in der Gruppe, in der großen Gruppe, auch das Mehrstimmige und dann noch einfach durch die Posaunenworte, dass man dann nochmal Hinweise zu Technik bekommt, Hinweise zu überhaupt auch zum Aufbau der Instrumente, nochmal Notenlehre und ja, dieses Zusatzwissen, was vielleicht im normalen Unterricht im Alltag ein bisschen zu kurz kommt.
1: Posaunenchöre, also kirchliche Blasmusikensembles, haben in der Evangelischen Landeskirche Sachsens eine sehr lange Tradition. 6000 Blechbläser sind in etwa 400 Posaunenchören engagiert.
5: Eine große Zahl an Bläsern, die in Sachsen sich da engagiert, ist eine große Tradition bei uns in der evangelisch-lutherischen Landeskirche, auf die wir, glaube ich, stolz sein können. Auch im Vergleich so mit anderen Posaunenwerken sind wir da echt ein starker Verband als Posaunenmission.
1: Die Mission ist es, die frohe Botschaft durch Musik hörbar zu machen. Egal ob im Gottesdienst, im Krankenhaus, im Seniorenheim oder bei großen Bläserfesten. Die Sächsische Posaunenmission als Dachorganisation unterstützt auch, wenn eine Gemeinde einen neuen Posaunenchor gründen möchte.
5: Man kann bei uns einen Chorleiterlehrgang besuchen, über 2 Jahre. Das sind insgesamt 4 Wochenenden und erwirbt dann sogar den kirchenmusikalischen D-Abschluss in Posaunenchorleitung. Und es gibt auch seit wenigen Jahren auch einen Ausbilderlehrgang, also Lehrgang Jungbläser, Ausbildung heißt das, weil wir sozusagen auch diese Säule stärken wollten, des Unterrichts, der einfach schon seit

0: wahrscheinlich immer schon zu Hause in den Chören ehrenamtlich gegeben wird von Leuten aus dem eigenen Chor, dass die sozusagen qualifiziert werden, einen guten Unterricht zu geben.
1: Die Posaunenmission unterstützt die Chöre und organisiert auch Veranstaltungen, bei denen sich Bläser in kleiner und großer Runde versammeln und Musik machen.
0: Es ist immer sehr schön, mit Bläsern in Verbindung zu sein. Und da fühlt man sich eigentlich immer sofort zu Hause, wenn man irgendwie zu Posaunenchören kommt. Und das ist schön. Das wünsche ich mir eigentlich für unsere Landeskirche auch, dass die Bläserarbeit so einen großen Stellenwert hat.
1: Es werden regelmäßig Lehrgänge für Chorleiter, Workshops für verschiedene Leistungsstufen und Musikfreizeiten angeboten.
0: Wir können angefragt werden für Chorbesuche und auch für Jubiläen, für Bläsergottesdienste, die wir vor Ort leiten oder auch im Kirchenbezirk Bezirksposaunenfeste und Jubiläen gemeinsam feiern. Und dann gibt es auch in jedem Kirchenbezirk Bezirksproben zu einem bestimmten Thema. Das ist ganz oft das Jahreslosungsprogramm, was bei uns auch eine große Tradition hat. Das ist also sozusagen mehrheitlich abends unser Dienst und tagsüber geht es dann eher an die Organisation und Verwaltung, also Seminartage, Rüstzeiten, Freizeiten organisieren, aber auch viele Gremien sind bei uns im Kalender zu finden.
1: Im Juni 2027 treffen sich die sächsischen Bläser beim Landesposaunenfest in Freiberg.
0: Momentan hat das Landesposaunenfest für mich einen großen Stellenwert, weil ich also das nächste Landesposaunenfest 2027 in Freiberg organisiere, zusammen mit meinen Kollegen, aber da so ein bisschen federführend vielleicht das Konzept so in der Hand halte. Und deswegen nimmt das momentan auch einen größeren Stellenwert ein. Das Landesposaunenfest in Sachsen findet also ungefähr alle 5 Jahre statt, wenn es nicht mit anderen Großveranstaltungen gerade kollidiert. Und ja, das will also auch lange vorher schon vorbereitet sein. Da gibt es auch viele Absprachen einfach mit der jeweiligen Stadt, die dann sozusagen Gastgeber ist.
1: Bereits 1897 fand das erste Landesposaunenfest in Chemnitz statt. Damals die Geburtsstunde des Sächsischen Posaunenchorverbands. Damit die Arbeit der Posaunenmission mit wenigen Hauptamtlichen weiter so gut funktionieren kann, freut sie sich auch über Spenden und Unterstützung im Freundeskreis der Sächsischen Posaunenmission.
2: Mit diesen fröhlichen Tönen verabschiede ich mich heute von Ihnen. Machen Sie es gut, bis zum nächsten Mal und bleiben Sie gesund.

Die Gemäldegalerie Alte Meister in Dresden gehört zu den besten Sammlungen ihrer Art auf der Welt. Ihr berühmtestes Gemälde ist die Sixtinische Madonna von Raphael, für deren Erwerb der sächsische Kurfürst Friedrich August II. Im Jahr 1754 ein Vermögen ausgab. Noch bekannter als das Gemälde selbst sind die beiden Engelchen am unteren Bildrand, die Raphael seinem Werk als letztes zufügte und die bereits um 1800 eine eigene Karriere starteten. Sie fanden und finden noch immer Verwendung auf anderen Kunstwerken, auf Souvenirs, auf alltäglichen Objekten und in der Werbung. Ihr einziger Zweck scheint zu sein, Besucher aus der ganzen Welt mit ihrem unwiderstehlichen Charme zu verzaubern.

Schloss Moritzburg scheint ganz allein für Instagram-Fotos erschaffen worden zu sein. Das Jagd- und Lustschloss der sächsischen Herrscher liegt malerisch auf einer künstlichen Insel in einem künstlichen See, umgeben von dichten Wäldern. Die heute museal genutzten Räume des Schlosses sind bekannt für ihre barocken Ledertapeten, die es in dieser Fülle nirgendwo anders gibt. Ein Raum fällt aber aus dem Rahmen. Er ist mit Millionen Vogelfedern dekoriert. Auf den ersten Blick glaubt man, Textilien und Gemälde zu sehen. Die letzte Restaurierung dauerte 19 Jahre und wurde verdientermaßen mit einem Preis ausgezeichnet.

Wenn man von einem Original redet, kann es eigentlich nur eines geben. Das trifft aber nicht zu, wenn es um die einzige authentische Darstellung von Johann Sebastian Bach geht. Elias Gottlob Hausmann schuf nämlich in den Jahren 1746 und 1748 zwei identische Gemälde nach seinem Vorbild. Bach starb im Jahr 1750 und ist heute in der Leipziger Thomaskirche begraben. Er hatte die letzten 28 Jahre seines Lebens in Leipzig verbracht. Das ältere Gemälde, das im 19. Jahrhundert durch unsachgemäße Restaurierung beschädigt wurde, befindet sich heute im Stadtgeschichtlichen Museum Leipzig. Das andere Original kam 2015 als Schenkung aus den USA ins Bach-Museum Leipzig, wo es in der Schatzkammer hängt.

Nachdem beschlossen worden war, die berühmte Dresdner Frauenkirche wieder aufzubauen, wurden ihre Ruinen beräumt. Dabei wurde überraschenderweise das alte Turmkreuz wiedergefunden, das auf der Laterne der steinernen Glocke gesessen hatte. Es war stark beschädigt und ist heute im Kircheninneren aufgestellt. Der Wiederaufbau des Gotteshauses begann 1994. Noch brauchbare Teile aus Sandstein, die geborgen werden konnten, wurden wieder eingebaut. Ein neues Turmkreuz wurde vom englischen Schmied Alan Smith angefertigt, Sohn eines der Piloten der Royal Air Force, der an der Bombardierung von Dresden beteiligt gewesen war. Finanziert wurde die Replik vom britischen Dresden Trust. Zur Einweihung kam extra der Herzog von Kent. So ist das Turmkreuz, wie die Frauenkirche selbst, zum Symbol der Versöhnung geworden.

Im Jahr 1701 verwandelte der Alchemist Johann Friedrich Böttcher vor vier Zeugen Silber in Gold, so sagt man. Das kann aber nicht stimmen, weil es nicht möglich ist, Gold zu machen. Dennoch begann sich dadurch auch Kurfürst Friedrich August I. von Sachsen, genannt August der Starke, für Böttcher zu interessieren und ließ ihn in Verwahrung nehmen. Er erhielt die Aufgabe, zusammen mit den besten Wissenschaftlern und Bergbauexperten Sachsens die Herstellung von Porzellan zu versuchen, was auch 1708 in Dresden gelang. Seit 1710 befindet sich die Produktion in Meißen. Produktionsstätte war zunächst die Albrechtsburg. Seit dem 19. Jahrhundert gibt es eine dafür besser geeignete Manufaktur im Triebischtal, in der man als Besucher viel erleben kann. Das Porzellan aus Meißen gilt immer noch als das Beste auf der Welt.

Der begnadete Ingenieur August Horch eröffnete 1904 in Zwickau eine eigene Automobilfabrik und machte die Marke Horch zur unumstrittenen Nummer 1 bei Luxuswagen. 5 Jahre später wurde er aus seiner eigenen Firma gedrängt, etablierte aber schnell ein neues Unternehmen in derselben Stadt. Da er nun aus juristischen Gründen einen neuen Markennamen für seine Autos brauchte, übersetzte er seinen Nachnamen ins Lateinische und so entstand der erste Audi. Später wurden Horch und Audi mit 2 weiteren sächsischen Herstellern zur Auto-Union vereinigt. Die 4 Marken wurden durch 4 Ringe symbolisiert, die sich noch heute an jedem Audi befinden. In der ehemaligen Audi-Fabrik in Zwickau befindet sich heute das preisgekrönte August-Horch-Museum.

Die Chinoiserie, eine Mode des 17. und 18. Jahrhunderts, die sich an ostasiatischen Vorbildern orientierte, fand in Sachsen großen Anklang und spiegelt sich in vielen Gebäuden und Kunstwerken wider. Der beeindruckendste Schlossbau in diesem Stil entstand an der Elbe in Pillnitz, heute ein Stadtteil von Dresden. Ursprünglich als

Lustschloss errichtet, diente das mehrfach erweiterte Ensemble aus Gebäuden, Gärten und Parks später als Sommerresidenz der sächsischen Könige. Inspiriert von Malereien auf chinesischem und japanischem Porzellan, wurde das Schloss innen und außen mit exotischen Szenen dekoriert, die einen scheinbar lockeren Lebensstil aufzeigen, der ganz im Kontrast zum strengen Protokoll am heimischen Hofe stand.

das anzuschauen, was ignorante Zeitgenossen als Steine bezeichnen würden, verspricht zunächst einmal nicht viel. Aber die Terra Mineralia in Freiberg hat bislang noch jeden Besucher begeistert. Was dort ausgestellt ist, gilt zu Recht als schönste Mineraliensammlung auf der Welt. Die Weller-Erbin Erika Pohl-Ströer verfügte über Agenten auf der ganzen Welt, die für sie Exemplare beschafften, bei denen nur Seltenheit und Anmut zählten. Für die Ausstellung wurde Schloss Freudenstein, das lange im Besitz der sächsischen Königsfamilie gewesen war, vollständig restauriert und umgebaut. Die Besucher werden auf Reise um die ganze Welt geschickt, bei der jedes Ziel nur einen Steinwurf entfernt liegt.

Die Festung Königstein zählt zu den größten Festungsanlagen in Europa, die auf einem Berg sitzen. Sie diente nicht nur militärischen Zwecken, sondern war auch ein sicherer Hafen in schweren Zeiten für die sächsische Königsfamilie und die Schätze des Landes und diente auch als Gefängnis für politische Gefangene und Kriegsgefangene in den Weltkriegen. Heute ist sie ein Museum. Dass sie nie erobert wurde, wie behauptet wird, stimmt allerdings nicht ganz. Im Jahr 1848 überwand ein gewisser Sebastian Abratzky nach einer verlorenen Wette den steilen Sandsteinfelsen und die Festungsmauern, nur um sofort verhaftet zu werden. Das war ein Meilenstein des Klettersports, für den die Sächsische Schweiz noch heute bekannt ist. Seit 1955 ist es auch legal, den Königstein auf diese Weise zu erklimmen. Die Passage ist sogar nach dem kühnen Schornsteinfeger benannt.

Der berühmte, aus Dresden stammende Künstler A.R. Penck konnte sich nicht dem politischen System anpassen. Statt sich, wie gewünscht, dem sozialistischen Realismus zu verschreiben, entwickelte er einen eigenen Stil, der wie eine Mischung aus Höhlenmalerei und Pop-Art daherkommt. Nachdem ihm eine Ausbildung an der Dresdner Kunstakademie verweigert worden war, musste er als Heizer, Laiendarsteller, Nachtwächter, Fliesenleger und Postbote arbeiten. Er wurde ignoriert, drangsaliert und schließlich ausgebürgert. Nach der deutschen Wiedervereinigung wurde ein neues Hotel im Dresdner Stadtzentrum mit seinen Werken dekoriert. Das riesige Strichmännchen auf dem Hoteldach ist weithin sichtbar. Nach dem Tod des Künstlers im Jahr 2017 wurde das Haus zu seiner Ehre in Penck Hotel umbenannt.

Nachdem die Lausitzer Neiße als neue Grenze zwischen Deutschland und Polen festgelegt worden war, verlor Görlitz seine östlichen Stadtteile und geriet als Grenzstadt hinter dem eisernen Vorhang in Vergessenheit. Vom Krieg verschont geblieben, aber zwischendurch von sozialistischer Abrisswut bedroht, wurde die Stadt nach der deutschen Wiedervereinigung wachgeküsst und saniert. Mit mehr als 4000 geschützten Gebäuden ist die Görlitzer Innenstadt das größte Flächendenkmal Deutschlands. Die Stadt ist so schön, dass sie die Aufmerksamkeit vieler Filmemacher gefunden hat. In Görlitz entstanden beispielsweise die Oscar-Gewinner Grand Budapest Hotel und Der Vorleser, aber auch Szenen für andere Erfolgsstreifen wie Inglourious Basterds. Und so ist aus Görlitz Girlywood geworden. Musik.

1914 von einem Leipziger Lederwarenfabrikanten als Teil eines neuen Handelshofes errichtet wurde. Unter der Mädlerpassage befindet sich eines der berühmtesten Restaurants auf der Welt, das auf ein Weinlokal zurückgeht, das erstmals im 15. Jahrhundert erwähnt wurde. Unsterblich wurde Auerbachs Keller durch eine Szene in Goethes Faust, in der Mephisto auf einem Weinfass reitet. Goethe hat in Leipzig studiert und durch noch heute erhaltene Gemälde im Auerbachs Keller von der Faustlegende erfahren. Anton Mädler erhielt die historischen Kellerräume und fügte den großen Keller dazu, der mit Szenen aus Goethes Meisterwerk dekoriert ist.

Der herausragende Architekt Gottfried Semper hatte in Dresden das größte und schönste Theatergebäude Europas errichtet. Als es 1869 durch ein Großfeuer vernichtet wurde, verlangten die Bürger der Stadt, dass Semper ihnen ein neues Haus errichtet. Das lehnte der sächsische König ab, da sich der Architekt am erfolglosen Maiaufstand von 1849 beteiligt hatte und in Sachsen steckbrieflich gesucht wurde. Aber das Volk bestand auf seiner Forderung und der König musste nachgeben. Das neue Theatergebäude fiel noch prachtvoller als das alte aus. Es zählt noch immer zu den berühmtesten Opernhäusern auf der Welt und ist auch die Spielstätte der Staatskapelle, die seit dem 16. Jahrhundert ununterbrochen spielt und zu den besten Orchestern auf der Welt zählt.

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2: Ich begrüße Sie zu einer neuen Ausgabe unserer Lausitzwelle Regionalzeit. Heute blicken wir darauf zurück, welche Themen das Oberlausitzer Bergland und seine Gefilde beschäftigt hat. Wussten Sie, dass im Landkreis Bautzen mehr als 52.000 Menschen Mitglied in einem der 339 Sportvereine sind? Beim Kreissporttag des Kreissportbundes Bautzen in Kuhnewalde war einiges los. Wir haben das Wichtigste für Sie zusammengefasst.
3: Beim Kreissporttag des Kreissportbundes Bautzen in der Offroad-Arena am Matschenberg in Kuhnewalde wurde deutlich, der organisierte Sport im Landkreis wächst weiter. Mehr als 52.000 Menschen sind inzwischen Mitglied in einem der 369 Sportvereine. Entgegen dem demografischen Trend. Im Mittelpunkt stand auch das Ehrenamt. Stellvertretend für viele Engagierte wurde Clemens Kraus vom ersten Wassersportverein Lausitzer Seenland geehrt. Seit vielen Jahren setzt er sich für Inklusion im Sport ein und engagiert sich dafür, Menschen mit Behinderung den Zugang zum Vereinsleben zu ermöglichen. Landrat Udo Witschers würdigte in seinem Grußwort die wichtige gesellschaftliche Rolle der Sportvereine. Zudem beschlossen die Delegierten, die Gründung einer Sport- und Service-GmbH vorzubereiten. Sie soll die Vereine künftig

0: unter anderem bei Projekten und der Einwerbung von Fördermitteln unterstützen.
1: Der Landkreis Bautzen darf die Geburtsklinik in Kamenz mit 500.000 Euro unterstützen. Wie das sächsische Oberverwaltungsgericht mitteilt, wurde die Beschwerde einer Kreisrätin gegen den entsprechenden Kreistagsbeschluss zurückgewiesen. Das Gericht sieht wegen der drohenden Schließung der Geburtsstation einen dringenden Handlungsbedarf. Die Entscheidung ist rechtskräftig und nicht weiter anfechtbar. Der Kreistag Bautzen hatte Ende Mai in einer Sondersitzung einen Zuschuss von 500.000 Euro beschlossen. Finanziert werden solle dies durch Einsparungen im ÖPNV. Die Stadt Bautzen hat Dietmar Stange mit ihrem Ehrenwappen ausgezeichnet. Der langjährige Vorsitzende des Tourismusvereins erhielt es laut einer Mitteilung für sein Engagement bei der Organisation von Veranstaltungen, vor allem im Zusammenhang mit den Bautzener Osterbräuchen. So etablierte er den Ostermarkt und setzte sich für die Fortführung des Eierschiebens ein. Doch Dietmar Stange bekleidete und bekleidet noch weitere Ehrenämter. So ist er Vizepräsident des Kreissportbundes Bautzen und war von 1991 bis 2006 Präsident der FSV Budissa. 2012 initiierte er gemeinsam mit seinem Sohn Peter ein Projekt zur Rettung wenig beachteter Denkmäler, von dem der Wappenstein am Matthiasturm der Ortenburg sowie das Bernauer Epitaph an der Liebfrauenkirche profitierten.
0: Bettina Sturm ist die neue Präsidentin des Bautzener Lions Club. Sie übernahm das Amt in einem feierlichen Rahmen von ihrem Vorgänger Stefan Kretschmer. Die neue Präsidentin war viele Jahre lang in Bautzen als Notarin tätig und befindet sich nun im Ruhestand. Der Bautzener Lions Club erwirtschaftete im zurückliegenden Amtsjahr 30.000 Euro aus Beiträgen und Veranstaltungen und spendete sie an gemeinnützige Organisationen für soziale, kulturelle und sportliche Zwecke. Seit der Gründung 1995 waren es über 800.000 Euro.
2: Das Reiterhaus in Neusalza-Spremberg bekommt ein neues Dach. Das Haus liegt direkt an der B96 und ist eines der ältesten Umgebindehäuser der Oberlausitz. Erbaut wurde das Hauptgebäude 1670. Abgesehen von einem Umbau im Jahr 1703 ist es im Originalzustand erhalten geblieben. Schon 1938 wurde es als Kunst- und Kulturdenkmal in die Landesdenkmalliste aufgenommen. Ursprünglich war das Dach wohl Stroh, später Schilf gedeckt. Nun wurden feuchtigkeitsbedingte Schäden festgestellt. Die Expertise eines Reetdachdeckers aus Mecklenburg-Vorpommern besagte, dass die klimatischen Bedingungen in der Oberlausitz nicht für ein Schilfdach geeignet sind. Es fehlt einfach an nötigem Wind, der das Dach nach einem Regenguss wieder schnell trocknen kann. Aus diesem Grund entschied sich die Stadt Neusalza-Spremberg schließlich für eine Eindeckung mit Holzschindeln. Diese Art der Bedachung ist für Oberlausitzer Häuser historisch belegt, sodass das neue Dach zum gesamten Erscheinungsbild passt.
0: Im Eckhaus Kesselstraße Theatergasse ist die Denkbar eröffnet worden. Laut der Stadtverwaltung soll sie als Ort für Austausch, Innovation und gemeinsame Entwicklung für Bautzen und seine Nachbargemeinden dienen. Doch auch Bürger können sich hier über den Strukturwandel und die entsprechenden Projekte informieren. Drei über das Bundesprogramm Stark finanzierte Mitarbeiter stehen als Ansprechpartner bereit. Gleichzeitig treiben sie interkommunale Projekte wie den Masterplan Stausee oder das gemeinsame Gewerbegebiet mit Doberschau-Gausig voran. Schließlich hat auch das Bundesforschungszentrum für klimaneutrales und ressourceneffizientes Bauen in der Denkmar seine erste Repräsentanz. Diese ist allerdings noch nicht ständig besetzt.
3: Der Landkreis Bautzen begrüßt derzeit 5 Auszubildende aus dem Main-Tauber-Kreis. Im Rahmen eines 4-tägigen Austauschprogramms erhalten die angehenden Verwaltungsfachkräfte Einblicke in die Arbeit der Kreisverwaltung und lernen verschiedene Fachbereiche kennen. Begleitet werden sie dabei von Bautzener Auszubildenden. Das Programm soll den fachlichen Austausch fördern, neue Kontakte schaffen und die langjährige Partnerschaft zwischen beiden Landkreisen weiter stärken. Das Berufsschulzentrum in Bautzen hat neue Technik für den Ausbildungsbereich Mechatronik. Unter anderem gibt es schaltbare Fließbandsysteme, die zur praxisnahen Bildung beitragen. Über 750.000 Euro fließen in moderne Anlagen und Geräte, die zeitgemäße Prozesse der Industrie abbilden und damit realitätsnahes Lernen der Schülerinnen und Schüler fördert. Unterstützt wird das Projekt mit Mitteln der Europäischen Union aus dem Just Transition Fund. Die AfD-Fraktion im Malschwitzer Gemeinderat will, dass das von der Gemeinde Malschwitz eingerichtete Förderprojekt für den Sachsenfonds von der Liste

0: Nanu, wo bin ich denn hier gelandet? 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Hallo, ich bin das Funkhausmännchen. Kennt ihr schon unsere neuen verrückten Hörspielfolgen aus unserem Urlaubsland? 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Haltet mich nicht auf.
1: Hoppala. Bautzen gehört zu den Städten, die man schon von weitem erkennt. Mit seinen vielen Türmen, der historischen Altstadt und dem besonderen Blick über die Spree. Bekannt ist die Stadt unter anderem für ihre sorbische Kultur, ihre Geschichte und ihre beeindruckenden Bauwerke. Wer durch Bautzen läuft, merkt schnell, hier steckt hinter fast jeder Ecke eine Geschichte. Genau daran knüpft jetzt auch der neue Bautzener Sagenpfad an. Er verbindet bekannte Orte in der Altstadt mit alten Erzählungen, Sagengestalten und moderner Technik. Wir nehmen Sie jetzt mit auf diesen neuen Weg durch das sagenhafte Bautzen.
2: Seit wenigen Tagen kann man sie überall in der Bautzener Innenstadt sehen. Kleine, aus Bronze gegossene Figuren, die auf den ersten Blick an die Breslauer Zwerge erinnern mögen. Doch es handelt sich um eine große Vielfalt von Gestalten. Einen knienden, ausschauhaltenden Riesen. Eine Großmutter mit ihrem Enkel, der eine spitz zulaufende Mütze trägt. Ein schon etwas in die Jahre gekommener Reiter, der sein Pferd tätschelt. Ein Frosch, der vorwitzig aus einem Rohr lugt. Spätestens hier wissen die Bautzner, um was es geht. Den reichhaltigen Sagenschatz ihrer Stadt. Um diesen auch für Besucher erlebbar zu machen, wurde der Bautzner Sagenpfad konzipiert. Jetzt erfolgte im Beisein der sächsischen Kultur- und Tourismusministerin Barbara Klepsch seine Einweihung. Die Leiterin der Bautzner Wirtschaftsförderung Doreen Charlotte Hanschke erklärte die Idee.
3: Wir haben im Jahr 2025 mit den Händlern zusammengesessen und überlegt, wie können wir die Stadt weihnachtlich und adventlich gestalten. Die Ursprungsidee war, märchenhaft die Schaufenster zu gestalten. Dann wurde schnell die Idee geboren, ja, es sind nicht die Märchen, das ist zu beliebig, das macht jeder. Wir nehmen doch lieber die regionalen Sagen, insbesondere den sorbischen Sagenschatz und bauen dort noch ein bisschen was drumherum.
2: Dieses Drumherum kann sich sehen lassen, denn der Sagenpfad führt den Besucher ganz automatisch fast durch die gesamte Bautzener Altstadt, lässt ihn die überlieferten Begebenheiten im Kontext mit ihren Entstehungsorten erleben, visuell und akustisch. Dazu der Bautzener Oberbürgermeister Carsten Vogt.
4: Wir werden 10 Figuren heute sehen können, die auf einer Strecke von 2,5 Kilometern in der Innenstadt angeordnet sind. Je nachdem, wie schnell sie laufen oder wie groß ihre Schritte sind, es sind mindestens 3000 Schritte, die sie brauchen, um sich den Sagenpfad anzusehen. Sie werden 203 oder 204 Stufen zu bewältigen haben. Das Hörerlebnis hat 30 Minuten in Summe und sie brauchen etwa 90 Minuten, um sich alles anzusehen.
2: Der Sagenpfad lässt den Besucher Bautzen also auch als eine Stadt des Auf und Ab der Höhenunterschiede wahrnehmen. Die Finanzierung des Projekts erfolgte durch eine Kombination verschiedener Fördermittel und städtischer Eigenanteile. An der Umsetzung waren neben der Stabsstelle Wirtschaftsförderung der Stadt Bautzen das Studio für unendliche Möglichkeiten sowie die Kunstguss- und Bildhauerei Gebrüder Ihle aus Dresden beteiligt. Und natürlich hat auch Doreen Charlotte Hanschke eine ganz persönliche Lieblingsfigur.
3: Eine persönliche Lieblingsfigur ist vielleicht der Ritter Dutschmann, den wir auf dem Kornmarkt zu stehen haben. Das Pferd, was dort dahinter liegt, das Pferdmotiv ist von einem Pferd, was mal bei uns zu Hause gestanden hat. Das ist ein Pferd, das ist mal Olympia gegangen, ist aber dann aus Altersgründen bei uns in den Ruhestand gekommen, hat dann dort noch viele Jahre für Spaß und Freude gesorgt. Und wir brauchten ja irgendein Motiv und da dachte ich, den Jojo, das Pferd, das stellen wir dorthin.
2: Jojo oder mit offiziellen Namen Air Jordan errang mit seinem Reiter Frank Ostholt mehrere Grand Prix-Siege und gehörte 2004 zum deutschen Olympiateam in Athen.
1: Und das waren alle Neuigkeiten aus der Oberlausitz. 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Egal ob aus dem Bergland oder Seenland, wir tragen aus allen Regionen die relevantesten Themen zusammen. 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Ansonsten können Sie auch zur nächsten Lausitzwelle Regionalzeit einschalten. Dann mit Blick auf die Westlausitz. Ich wünsche Ihnen bis dahin noch eine schöne Zeit. Machen Sie es gut.
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0: Ihnen vom Bildschirm hallo und herzlich willkommen zu einer aktuellen Ausgabe von 04 Plus hier bei Muldenthal TV. Ich freue mich sehr, dass Sie mit eingeschaltet haben. Ja, wir haben einiges heute für Sie vorbereitet und den Beginn, den machen wir in der großen, weiten Welt. Denn dahin geht es für ein paar junge Grimmer in wenigen Wochen und zwar ein paar Mädels vom Tanzclub Blau-Gelb, denn für die steht die Weltmeisterschaft in England an. Allerdings gibt es da noch einen kleinen Haken, denn um die Teilnahme zu realisieren, wird natürlich jede Menge Geld benötigt und da war der Verein auch auf Spenden angewiesen. Und ob die Fahrt jetzt realisiert werden konnte, das weiß meine Kollegin Astrid Sonntag und wir drücken auf jeden Fall so oder so schon mal die Däumchen.
1: Wenn ich nach Hause komme, tanze ich. Wenn ich irgendwie traurig bin, tanze ich. Und wenn ich glücklich bin, tanze ich auch. Also ist so, alle meine Emotionen reguliere ich übers Tanzen und ich kann auch nicht aufhören zu tanzen.
2: Für mich bedeutet Tanzen alles. Immer wenn ich mich gerade ablenken will vom Schulalltag, dann tanze ich einfach und fühle mich direkt besser.
3: Es ist das, was ich in meiner Freizeit am meisten mache und am liebsten. Und ich finde, also es ist der wichtigste Teil meines Lebens somit, nach Familie.
4: Es bedeutet mir, Spaß zu haben, auf jeden Fall in der Gruppe mit Freunden zu tanzen. Das ist mir wichtig. Und ja, einfach auf die Musik zu hören und loszulegen, sozusagen.
5: Tanzen ist für das Team des TC Blau-Gelb nicht einfach nur ein Sport.

0: Hier konnte das Wettkampfteam bei der Jubiläumsveranstaltung des Hohenstädter SV ihr Können präsentieren. Dieser Auftritt war Teil einer intensiven Vorbereitung. Denn in nur wenigen Wochen geht es für das Team Groove of the Valley mit den Mädels im Alter von 13 bis 15 Jahren zur Weltmeisterschaft nach England. Mit Blick auf diesen besonderen Höhepunkt überwiegt bei den jetzigen Trainingseinheiten vor allem die Aufregung.
1: Ich finde es übelst cool, dass wir es geschafft haben bis dahin. Und ich freue mich übelst.
2: Schon ein bisschen aufgeregt, weil das WM ist halt, sonst war es immer so aus Deutsche. Und jetzt halt auf einmal WM.
3: Es ist ein sehr aufregendes Gefühl, weil man halt so eine Chance nicht jeden Tag bekommt. Und weil es auch was sehr Großes ist und weil wir da auch als Team was Neues zusammen erleben.
4: Die Stimmung ist sehr, freudig, wir freuen uns alle, aber es steckt halt auf jeden Fall noch sehr viel harte Arbeit und Trainingsstunden dahinter.
0: Die noch wenig verbleibende Zeit bis zum Auftakt der WM am 12. August in Blackpool wird intensiv genutzt. Für alle im Verein ist diese Teilnahme am Wettbewerb und damit die besondere Wertschätzung des bisherigen erfolgreichen Weges noch gar nicht so richtig greifbar.
4: Also es ist auf jeden Fall sehr krass, wie das auch das Team alles und wie das alles, wie wir das alles geschafft haben und auch gerade das Wettkampfteam. Und es ist halt wirklich sehr cool, das einfach zu sehen, dass wir, keine Ahnung, dass wir wirklich in Deutschland, eigentlich fast deutschlandweit schon unterwegs sind und jetzt halt auch wirklich nach England fliegen. Das ist sehr krass.
5: Wir haben uns für dieses Jahr vorgenommen, in den neuen Verband zu tanzen und mal uns auszuprobieren. Und das hat so gut funktioniert, dass wir auf einmal schwuppdiwupp die Chance hatten, bei einer WM zu tanzen. Und das fühlt sich noch total surreal an. Aber ja, wir sind total aufgeregt, weil es nimmt mehr und mehr Gestalt an.
0: Auch dank der großen Unterstützung von Eltern, Sponsoren, vielen helfenden Händen und auch der Möglichkeit, sich wie hier in Hohenstädt zu zeigen.
6: Und durften uns dort auch präsentieren und haben da wirklich gemerkt, was Grimma Vereinsleben bedeutet, dass auch Vereine zusammenarbeiten. Und das war da wirklich ganz, ganz toll unterstützt wird. Und da möchte ich auch nochmal ein großes Dankeschön ausrichten.
0: Nach der Deutschen Meisterschaft haben sich die Vereinsvertreter, Tänzerinnen und Eltern zusammengesetzt und sich für diesen, auch herausfordernden Schritt der WM-Teilnahme entschieden. Mit 28 Personen wird das Team unterwegs sein. Dafür hat der Verein eine Crowdfunding-Aktion gestartet. Vereinspräsidentin Madeleine Radke dankt dabei vor allem den bisherigen Sponsoren und Unterstützern. Das Ziel ist bald erreicht, womit die große Reise möglich gemacht werden kann. Diese enorme Resonanz und Wertschätzung der Leistung des Teams motiviert noch einmal besonders. Das Training wird in den verbleibenden Wochen noch einmal angezogen, denn es muss noch einiges umgeplant und umgestellt werden. Nach bereits harter Wettkampfsaison lautet es laut dem Trainer jetzt noch einmal Tetris spielen und puzzeln, um innerhalb der Sommerferien genügend Trainingszeit generieren zu können. Dabei ziehen alle an einem Strang, um sich bestmöglich in England zu präsentieren.
5: Die vordergründige Zielstellung ist, einfach erstmal international sich zu zeigen, mal zu schauen, was da aus anderen Ländern kommt. Das ist auch das Spannende. Das ist international, heißt oftmals im Hip-Hop, okay, Polen, Frankreich, Österreich und Dänemark. Und das ist aber ein Wettkampfformat, wo die Leute auch extra aus den Philippinen zum Beispiel anreisen oder teilweise aus der arabischen Welt. Und da heißt es erstmal aufsaugen, inspirieren lassen und alles mitzunehmen, was wir kriegen können.
0: Den notwendigen Rückhalt gibt es im Team. Zwar können nicht alle mit, dennoch wirken alle unterstützend mit.
7: Ich wünsche ihnen total viel Spaß. Es wird eine übelst tolle Erfahrung fürs Team. Und ich wünsche ihnen jeglichen Erfolg, den man haben kann. Und vor allem, dass sie viele Erfahrungen sammeln, auch wie Leute in anderen Kulturen tanzen. Und dass wir das vielleicht auch hier nutzen können, um noch weiter zu wachsen als Team.
0: Eine starke Bindung ist im Team vorhanden. Dieser Zusammenhalt ist schon einmal eine gute Voraussetzung, wenn es dann im August von Grimma hinaus in die Welt geht.
5: Ja, das ist immer so verrückt. Ne? Man darf halt nicht vergessen, wir sind so ein kleiner Verein in einer kleinen Stadt. Wir haben nicht so die Möglichkeiten, wie das die modernen Tanzcrews in Großstädten haben. So. Und da ist es schon spannend, was wir mit den Möglichkeiten, die wir haben, was wir schon für Wege gegangen sind. Und wir fangen immer an. Klein mit unseren Ansprüchen an und merken aber doch, dass wir vielleicht auch manchmal so ein bisschen uns vielleicht unser Licht unseren Scheffel stellen, weil dann doch viel möglich ist, weil wir haben es immerhin wieder geschafft, Ostdeutsche Meister zu werden, wir haben es wieder geschafft, uns halt für die

0: die deutsche Meisterschaft zu qualifizieren und waren letztes Jahr Vize-deutsche Meister und ja, offensichtlich scheint viel möglich.
1: So dann vielleicht auch zur Weltmeisterschaft. Der Verein wünscht sich, dass dieses besondere Erlebnis auch eine Strahlkraft für den Tanzsport mit sich zieht.
0: Natürlich wünsche ich mir, dass es noch mehr Leute inspiriert zu tanzen und bei uns zu tanzen. So. Wir haben noch viele Ideen, auch viele Ideen für das Wettkampfteam. Es gibt noch so viele unterschiedliche Formate, die noch bedient werden können. Und ja, wir sind offen für junge, interessierte Menschen, die Bock haben, mit uns zu tanzen.
1: Interessierte können nun erstmal diesen Weg des talentierten Teams weiterverfolgen, die dann mit sicherlich vielen besonderen Erinnerungen im Gepäck den Tanzsport hier in der Region auch künftig weiter prägen werden.

0: Damit kommen wir zu den aktuellen Meldungen. Nordsachsen untersagt das Abpumpen von Wasser. Grund dafür sind anhaltende Trockenheit und niedrige Wasserstände. Betroffen sind alle Oberflächengewässer und mit dem Verbot sollen Tiere und Pflanzen geschützt sowie die natürliche Selbstreinigung der Wässer erhalten werden. Auch Inhaber wasserrechtlicher Genehmigungen sind aufgefordert, sich an die auferlegten Bestimmungen in ihrem Bescheid zu halten. Die Allgemeinverfügung gilt bis 15. Oktober. Oder bis auf Widerruf. Verstöße können mit Bußgeldern von bis zu 50.000 Euro geahndet werden. Unabhängig davon appelliert das Landratsamt an alle Bürger, Wasser sparsam zu nutzen und Gärten möglichst nur in den frühen Morgen- oder späten Abendstunden zu bewässern. Würdigung für junge Journalisten. Schulen aus Nordsachsen und dem Landkreis Leipzig konnten sich beim Sächsischen Jugendjournalismuspreis 2026 über Auszeichnungen freuen. Gewürdigt wurden herausragende Schülerzeitungen, Online-Angebote und journalistische Einzelbeiträge. Die Online-Schülerzeitung des Johann-Walter-Gymnasiums Torgau wurde mit dem Förderpreis für den besten Online-Auftritt ausgezeichnet. Semluka Berger vom Gymnasium am Breitenteich in Borna erreichte mit seinem Beitrag Röntgenblick den 3. Platz in der Kategorie Einzelbeitrag für Schülerinnen und Schüler ab 15 Jahren. Der Preis wird jährlich vom Kultusministerium und der Jugendpresse Sachsen vergeben. Ziel ist es, journalistisches Engagement an Schulen zu fördern und junge Menschen für Medienarbeit zu begeistern.
1: Marc Kleeberg. Die Arbeiten in der Rathausstraße gehen in eine weitere Bauphase. Nachdem die Straßenbahnschienen durch die Leipziger Gruppe entfernt und Versorgungsleitungen erneuert wurden, übernahm die Stadt Marc Kleeberg wieder den weiteren Ausbau der Straße. Laut der Stadtverwaltung erfolgt dieser in drei Phasen. Beginnend wird die Kreuzung am Ring umgebaut, damit sie nach den Sommerferien wieder für den Verkehr freigegeben werden kann. Parallel erfolgt der Ausbau der nördlichen Hohe Straße. Dem schließt sich der Straßenabschnitt zwischen Kreuzung und Ring an. Abschließend wird die Treppenanlage an der Rathausgalerie neu gestaltet. Das Gesamtprojekt soll planmäßig bis zum Jahresende fertiggestellt sein. Bis dahin bleibt die Rathausstraße für den Autoverkehr gesperrt. Die Buslinien 70, 100, 106 und 107 fahren weiterhin Umleitungen, informiert die Stadtverwaltung Marc Kleeberg. Das Training für Ron Haferkorn aus Grimma hat sich gelohnt. Bei der 16. Drachenboot-Europameisterschaft vergangene Woche in München hat die Ü40-Nationalmannschaft, für die er fährt, im Standardboot 4 Gold und eine Bronzemedaille, im kleinen Boot 2 Gold und je eine Silber- und Bronzemedaille ergattern können. Im vorläufigen Gesamtmedaillenspiegel holte das deutsche Team 27 Mal Gold und liegt damit auf Platz 2 hinter der Ukraine mit 48 Goldmedaillen.
2: Autofahrer müssen sich bis Ende Juli auf Einschränkungen zwischen Gerichtshain und der B6 einstellen. Auf der S43 wird auf einer Länge von rund 700 Metern die Fahrbahn zwischen der Einmündung zur B6 und den Straßen an der Bahn sowie am Brennerteich vollständig erneuert. Im Anschluss werden neue Fahrbahnmarkierungen aufgebracht. Die Bauarbeiten sollen voraussichtlich bis Ende Juli abgeschlossen sein. Für die Arbeiten wird die S43 über die Brücke vollgesperrt. Umleitungen sind ausgeschildert. Wichtig für den

0: Schwerlastverkehr. Aufgrund der bestehenden Brückenlastbegrenzung auf 7,5 Tonnen in Machern müssen Lkw längere Umwege einplanen. Die Baukosten belaufen sich auf rund 350.000 Euro und werden vom Freistaat Sachsen finanziert. Anfang letzter Woche wurde die Staatsstraße 38 zwischen Golzern und Nerschau für den Verkehr gesperrt. Grund dafür ist die Errichtung eines Hilfspfeilers auf der Ostseite der Mulde für die alte Autobahnbrücke. Die Umleitung beginnt in Grimma über die Leisniger Straße bis Pösig. Dort ist am Abzweig nach Nerschau eine Bauampel installiert. Einbahnstraßenregelungen in Golzern und Deditz ergänzen die Verkehrsführung. Die Sperrung soll bis Ende September 2026 in Kraft bleiben. Für das Jahr 2027 sind weitere zeitweilig begrenzte Sperrungen nötig.
1: Faire Chancen für neue Gaskraftwerkstandorte. Der Landrat des Landkreises Leipzig, Henrik Reichen, begrüßt die geplante Änderung des Bundesgesetzes zur Sicherung der Stromversorgung. Damit sollen künftig Ausschreibungen für neue Gaskraftwerke ohne einen Standortbonus für Süddeutschland erfolgen. Dadurch verbessern sich nach seiner Einschätzung die Chancen für Projekte in Ostdeutschland und im mitteldeutschen Revier. Als wichtiges Zukunftsprojekt nennt Greichen das geplante Gaskraftwerk am Standort Lippendorf. Es soll die Stromversorgung bei schwankender Einspeisung aus Wind- und Solarenergie absichern. Der Landkreis sieht in der Gesetzesänderung ein wichtiges Signal für faire Wettbewerbsbedingungen und die Ansiedlung zukünftiger Arbeitsplätze in der Region. Neue Räume für Mitarbeiter des Bauhofs. Die Stadt Taucha hat den neuen Sozialtrakt des städtischen Bauhofs offiziell eröffnet. Der Ersatzneubau bietet den Beschäftigten moderne Arbeits- und Aufenthaltsräume sowie eine nachhaltige Gebäude- und Energietechnik. Bürgermeister Tobias Meyer bezeichnete die Investition als wichtiges Zeichen der Wertschätzung für die Mitarbeiter des Bauhofs. Das Bauprojekt wurde im Rahmen der Städtebauförderung umgesetzt und mit Mitteln von Bund, Land und Kommune finanziert. Die Baukosten beliefen sich auf rund 2 Millionen Euro und damit weniger als veranschlagt. Zur Ausstattung gehören unter anderem eine Photovoltaikanlage mit Batteriespeicher sowie energieeffiziente Heiz- und Gebäudetechnik.
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1: Jahre alt zu werden, das ist ja so schon was ganz Besonderes. Aber in Brandes setzte man dem jetzt quasi noch ein Krönchen auf, denn Elfriede Schladitz kann sich anlässlich ihres 100. Geburtstags über die Aufnahme in die Meilensteine der Brandeser Meile freuen. Und da wurde natürlich auch zurückgeblickt auf ein sehr bewegendes Leben. Astrid Sonntag hat die ganze Geschichte für Sie.
0: Ein Anruf war es und die Brandeser Kirche stand offen zur 34. Meilensteinverlegung. Diese wurde aufgrund der enormen Hitzewelle kurzfristig von der Brandeser Meile entlang des Marktes in die Stadtkirche verlegt. Was der Veranstaltung aber keinen Abbruch tat und wobei es sich gut ins Gespräch kommen lassen konnte. Vor allem bei Stein 203 ging es hier direkt in das Leben der Jubilarin.
3: 1926.

0: errechnen kann. Wir feiern heute eine 100-Jährige, die einen Stein gestiftet bekommt für ihr Leben.
1: Elfriede Schladitz blickte hier noch einmal ganz genau auf die Urkunde. Der 203. Meilenstein der Brandisser Meile wurde ihr anlässlich ihres 100. Geburtstages vermacht. Guter Grund, um ins Gespräch zu kommen. Hier in der Kirche zum Beispiel wurde sie getauft und hat geheiratet. Der Stein liegt an ihrer Wirkungsstätte in der Hauptstraße, worüber es einiges zu erzählen gab.
0: Von Beuchau nach Brandis. Jeden Tag gelaufen oder verradelt?
2: Mit dem Rad? Mit dem Mannfahrrad.
0: Ach,
2: ja, mit dem Rad. Mit dem Mannfahrrad. Genau. Mit einer.
0: Bei euch?
2: Steine auf der Seite, egal.
0: So ist es, so ist es. So war das, das waren die Zeiten. Ne? Und Sie erinnern sich aber gut an die Zeit.
2: Ja, ja.
0: Genau. Was haben Sie denn verkauft?
2: Lebensmittel.
0: Lebensmittel.
2: Und mein Chef war auch ein sehr netter Mann mit seiner Frau und war alles privat.
0: Und Sie haben aber die Lebensmittel Zucker und Mehl noch abgewogen?
2: Ja, aber nur.
0: In Tüten eingetütet und einfach
2: mit Gewichten. Und,
0: und an der Waage genau geguckt,
2: ja,
0: 500 Gramm,
2: ja, ja.
0: 250.
2: Und das ging nicht.
0: Genau.
2: Nicht so wie jetzt, dann ist alles eingefallen.
0: Genau. Und das war mit viel Liebe gemacht, ne?
2: Ja, ja. Ob das Marmelade eingemacht war, also alles musste wieder rein.
1: Der Sohn blickte daraufhin noch einmal in das Leben und die ein oder andere Anekdote zurück. Elfriede kannte jeden Haushalt, was für Schmunzeln und durchweg gute Laune sorgte. Mit Liebe gemacht sind nicht nur die damals von Hand abgewogenen Produkte von Elfriede, sondern alle Meilensteine und deren Präsentation. 2006 gab es eine Gruppe engagierter Brandisser mit der Idee, 1000 Meilensteine aus Beuschauer Granit vom Fußbett des Rathauses entlang durch das Zentrum führen zu lassen. Die daraus entstehende historische Chronik kann somit direkt abgegangen werden. 5 Meilensteine wurden an diesem Tag bei musikalischer und an die gewürdigten individuell angepassten Stücke verliehen. Stein Nummer 199 erinnert an eine diamantene Hochzeit. Der Stein wurde von der stolzen Familie gestiftet. Damals hat man Beziehungen noch repariert, so der glückliche Ehemann mit dem Erfolgsrezept. Die Runde 200 ist dem neuen Ratskeller gewidmet, dessen Eröffnung an diesem Wochenende zelebriert wurde. Neben der Erinnerung an einen besonderen Menschen ging die weitere Verleihung des Meilensteins an den Brandisser Tischtennisverein. Dementsprechend sportlich zeigte sich auch die Musik. 80 Jahre feiert der Tischtennisverein. Nach der Gründung in einer sehr schwierigen Zeit hat sich der Verein zu einem leistungsstarken und modernen Team entwickelt, die mit ihrem Engagement sogar die deutsche Tischtennis-Elite hierher ziehen. So kann es weitergehen. Mit dem Engagement der Geehrten sowie mit der Brandisser Meile und den nächsten Steinen bis zur 1000.
3: Ja, auch bei Sportvereinen geht meist nichts ohne Fördermittel, viel Engagement, finanzkräftige Sponsoren und natürlich jede Menge ehrenamtlichem Einsatz. Ja, und all das kam beim Hockeyclub in Machern zusammen und das Ergebnis ist eine neue Hockeyhalle, für die jetzt der Startschuss gegeben werden konnte. Und unter den Gästen war auch Landrat Henrik Reichen.
1: Ambitionierte Vorhaben in Machern werden Realität. Der Tresenwalder Hockeyclub feierte Ende Juni nicht nur die mitteldeutsche Meisterschaft der ersten Herrenmannschaft und damit verbunden den Aufstieg in die Regionalliga. Zugleich wurden die Spaten gesetzt für ein ungewöhnliches Bauvorhaben. Was in diesem Ausmaß trotz enormer Hitze zahlreiche Vereinsmitglieder und Freunde auf den Sportplatz zog. Vorhandene Trainingskapazitäten reichten nicht aus, 60% der gesamten Trainingszeit wurden extern abgehalten. Der Verein sah nur einen Ausweg: den Bau einer eigenen Hockeyhalle in Machern. Gesagt, getan. Wenn auch der Weg aufgrund nicht vorhandener Förderungen weit war. Letztendlich konnte dieser Meilenstein, der einen finanziellen Umfang von rund 1 Million Euro umfasst, mit großem Engagement dennoch realisiert werden.
4: Also ich kann es noch gar nicht so richtig fassen. Es ist ja so ein bisschen, sage ich mal, fast aus einer Bierlaune entstanden. Und dann hat sich das ergeben, dass Sponsoren zugesagt haben, größere Summen. Und dann hat sich das so entwickelt, mit vielen Rückschlägen auch wieder zwischendurch, in Bezug auf die Finanzierung, auch aufs Baurecht und so weiter. Aber wir sind dran geblieben und sind belohnt worden.
1: Der 28. Juni mit dem Spatenstich und Herbeisein des Maskottchens Dresi ist ein Meilenstein für den Verein, dessen Engagement auch Landrat Henrik Reichen schätzt.
5: Also ich glaube, das passiert in 100 Jahren einmal, dass ein Verein es selbst schafft, ausschließlich aus eigenen Mitgliedsbeiträgen und Sponsorleistungen so eine eigene Sporthalle zu bauen. Und das ist in dem Fall eine Hockeyhalle vom THC hier in Machern. Und die Investsumme beträgt 1 Million Euro. Und von allen Rückschlägen, die der Verein erlebt hat in der Vergangenheit, weil er wollte erst über Fördermittel und Finanzierungsbausteine das lösen, hat er mehrere Niederlagen erlebt und hat jetzt etwa vor einem Vierteljahr das Finanzierungskonzept dank privater Sponsoren und einer eigenen Vereins-Sonderumlage lösen können. Und das ist ein großer Tag, deswegen freut es auch alle heute hier. Und ich denke, 200 Mann sind trotz der 40 Grad gekommen.
1: Und diese feierten gemeinsam diesen besonderen Tag und damit den Weg für die Zukunft.
5: Der THC hat sich ja ist ja noch nicht so ein alter Verein, in seiner Entwicklung rasant in der Mitgliederzahl entwickelt und auch im sportlichen Wirken im Landkreis. Also wenn man sieht, ne, Mitteldeutscher Meister ist heute die Männermannschaft geworden, die Damenmannschaft ist im Frühjahr bei der Mannschaft des Jahres den zweiten Platz erreicht, die Kinder- und Jugendarbeit hat eine Breite erreicht, die in Machern und weit über Machern hinausgeht und mittlerweile sogar Zweijährige mit Spiel und Spaß an den Hockeysport gewöhnt. Also der THC ist in einem Maße hier in Machern und in der Region präsent. Das ist dank einer Entwicklung der letzten 10 Jahre so nicht vorhersehbar gewesen, hat sich aber wirklich toll entwickelt.
1: Zahlreiche Unterstützer waren an diesem Tag ebenso anwesend, denen der Verein seinen Dank aussprach. Der Halle-Neubau entsteht direkt auf dem Gelände im Sportpark Tresenwald. Die beheizte und klimatisierte Halle wird Wettkampfmaße und international zugelassenen Hallenbelag umfassen. Individuell angepasste und beste Voraussetzungen für den wachsenden Verein.
4: Also auf jeden Fall erstmal die Möglichkeit, dass wir weiter kontinuierlich wachsen können, dass wir unseren, vor allen Dingen den Kindern und Jugendlichen, endlich wieder gute Trainingsbedingungen schaffen können. Die sind ja im letzten Winter fast ausschließlich oder zu über 60% nach Leipzig gefahren zum Trainieren. Das ist logistisch erstmal eine ganze Menge, auch finanziell, auch für die Hallenmieten. Und das haben wir nachher wieder alles hier und können dann wirklich ideale Bedingungen bieten.
1: Vor allem auch für den Nachwuchs. Laut Landrat Henrik Reichen leistet der Verein eine Kinder- und Jugendarbeit, die seinesgleichen sucht. Diese soll mit den neuen Gegebenheiten noch weiter ausgebaut werden. Der Wunsch für die neue Halle?
4: Ja, dass erstmal rege genutzt wird, dass wir leistungsmäßig vorwärts kommen, trotzdem den Fokus immer auf den Nachwuchsbereich legen und kontinuierlich weiter wachsen, so wie wir das in der Vergangenheit geschafft haben.
1: Am 14. November soll es dann soweit sein. Zumindest kündigt ein Veranstaltungsplakat bereits die große Einweihungsfeier an. Bis dahin besteht für Sportinteressenten oder Vorhabenbegeisterte noch die Möglichkeit, sich einen Anteil am neuen Spielfeld zu sichern. Für 50 bzw. 100 Euro oder Wunschgebot kann sich der eigene Platz auf dem Feld gesichert werden. Dieses Angebot wurde hier bereits rege genutzt. Wenn auch das letzte Punktspiel der Herren wetterbedingt nicht stattgefunden hat, wurde sich hier darum ein heißes Duell mit dem Vereinspräsidenten geliefert. Letztendlich setzte sich letzterer mit einem Endgebot von 700 Euro für den Mittelpunkt gegen die erste Herrenmannschaft durch, die sich dann auf einem der 7-Meter-Punkte verewigte. Viele machten dieses ambitionierte Vorhaben hier im Sportpark Tresenwald möglich und knüpfen daran an, denn am künftigen Spielfeld wollten nahezu alle Anwesenden ihren Anteil haben.
3: Ja, nach dem traumhaften Wetter am Wochenende, das Sie hoffentlich bestens genießen konnten, ist es jetzt so, dass leider die nächsten Tage doch ein bisschen wechselhafter werden. Ich kann allerdings schon mal vorhersagen, Richtung Wochenende sieht es aktuell schon wieder ganz gut aus. Wie das Wetter morgen wird, das schauen wir uns jetzt an.
6: Am Mittwoch erwartet die Landkreise Leipzig und Nordsachsen sonniges und hochsommerlich warmes Wetter. Nach einem überwiegend klaren Start in den Tag scheint vielerorts die Sonne. Im Tagesverlauf ziehen nur wenige lockere Quellwolken über den Himmel. Es bleibt trocken und die Temperaturen steigen auf 29 Grad. Der Wind weht schwach bis mäßig aus östlichen bis nordöstlichen Richtungen und sorgt nur vereinzelt für etwas Erfrischung. Am Abend kann es örtlich zu kleineren Schauern kommen. Die Temperaturen gehen in der Nacht zum Donnerstag auf 16 Grad zurück. Insgesamt erwartet die Region ein trockener und sonniger Sommertag. Ideal für Aktivitäten im Freien.
3: Ja, und das war sie auch schon, die Dienstagsausgabe von 04plus hier bei Muldental TV. Schön, dass Sie mit dabei waren. Schalten Sie gern auch morgen wieder ein. Wenn Sie mögen, sehen wir uns dann an dieser Stelle wieder. Und bis dahin heute erstmal noch einen schönen und entspannten Abend.

0: Also das neue Format stellt uns vor größere Denksportaufgaben.
1: Das kann ja nur lustig werden. Eigentlich wollten wir ja auch noch Tofu in den Salat reinmachen.
2: Also ich finde das irgendwie nicht so lecker. Ich weiß auch nicht, ob es an dem Essig vielleicht liegt, weil der schmeckt, glaube ich, auch ein bisschen horrendous.
3: Vegane Geschichte mit dem Gemüse.
1: Wie viel da rein muss, keine Ahnung. Das kann ja nur peinlich werden, wenn man sich das hier anguckt. Achso, die Radieschen haben wir auch noch vergessen.
2: Ich weiß, was wir mitnehmen. So. Die Grünfutterbox. Genau.
1: Was sagt denn die Uhr?
2: 24 Minuten noch.
1: Oh Gott.
4: Grüße, liebe Zuschauer von Sachsenfernsehen. Wir starten heute wieder mit der Mitkochshow und zwar einem Spezial. Heute wird wieder gedatet hier im Küchenzentrum Dresden. Wow. Und Dirk ist wie immer mein treuer Begleiter bei der Kochsendung, denn wir werden gleich 4 Singles aus Sachsen hier empfangen. Haben ja letzten Monat Premiere gefeiert mit der Spezialausgabe der Mitkochshow und machen jetzt immer mal wieder, weil sich ja so zahlreiche Singles bei uns bewerben, da die Ausgabe, das Format weiter. Wie fandst du es denn beim ersten Mal?
5: Also ich fand es sehr, sehr interessant und das richtig Schöne daran war, erst mal kennenlernen, dann haben wir die natürlich erstmal alle zusammengesteckt, die hatten 15 Minuten Zeit, um sich kennenzulernen, um sich selbst zu finden, wer miteinander gegen das andere Team kocht.
4: Zumindest konnten sie alle ja bei Gerd dann zum Essen gehen, weil es gab einen Gleichstand am Ende des Abends. Und da sind wir doch mal gespannt, wie das heute bei unseren Flirten oder Singles aussieht. Aber im Moment wird eingekauft. Gerd und Stefan sind wie